Wunderschönen guten Abend. Wir sind Planet Zettos Halle und Leipzig. Okay.

Vielen Dank. Das nächste Lied, Open Eyes, handelt um psychedelische Substanzen, die einem das Leben manchmal schöner oder auch schrecklicher machen.

Dankeschön. Das letzte Lied, ein Liebeslied, bei dem man sich verabschieden muss. Goodbye.

Danke. Das nächste Lied ist ein Kreislauf-Mantra.

Danke. So, noch ein weiteres Liebeslied, der Astronaut. Oder in Ostdeutschland, der Kosmonaut. Entschuldige bitte.

Vielen Dank, wir waren Pianetzert aus Halle. Und wir haben die reingelichtet. Ja.

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0: Und wenn mir jetzt nochmal jemand immer diese Sätze sagt, Fernsehen guckt keinen. Nee, das ist völliger Quatsch. Alle Menschen gucken Fernsehen. Die Frage ist nur, wie? Und das ist nicht mehr das Lineare unbedingt. Ja. Aber die Inhalte, die werden trotzdem konsumiert.
1: Ja, genau. Hast du gut auf den Punkt gebracht. Also so geht's mir ja auch, habe ich ja letztens schon erzählt. So richtig lineares Fernsehen konsumiere ich auch nicht mehr.
2: In kleiner Runde? Ja, kenne ich. Das ist doch dieser Podcast mit den zwei Medienüberlebenden, oder? Wie hießen die gleich nochmal? Hier Horis Geider und Nadine? Nee, Quatsch, Julia Krüger. Die beiden quatschen jede Woche mit Medieninsidern über Medien halt. Höre ich echt oft. Ganz gut eigentlich.
3: Julia Krüger, ich habe mich passend zu deiner Schrankwand angezogen heute.
4: Oh, das finde ich aber super.
3: Ich bin Terrakotta-rotbraun.
4: Ey, das sieht richtig gut aus, Maurice.
3: Danke.
4: Sehr schön. Guck mal, ich sitze hier schon. Sorry. Ich wollte jetzt auch über mein Outfit sprechen.
3: Dann erzähl über dein Outfit, dann sagen wir unseren Zuhörenden und Zuschauenden Hallo. Was ist dein Outfit? Ist Herbst, ne?
4: Mein Outfit ist Herbst. Leute, wie kalt ist das geworden, bitte? Aber wenn ihr unsere Folge hört, haben wir, glaube ich, schon wieder Hitzewelle. Da sind es wahrscheinlich schon wieder 40 Grad. Aber jetzt so die vergangenen Tage, ich habe wirklich gefroren. Ich sitze hier mit einem Wollpulli und ich habe mir einen Pfefferminztee gemacht. Und dass ich mir mal einen Tee mache, Leute, da muss schon viel passieren. Entweder bin ich krank oder ich friere richtig.
3: Ich habe auch einen Kräutertee, aber Maurice Art. Und zwar, ich bin ja süchtig nach, ich muss euch das mal hier zeigen im Bild.
4: Ist das grün?
3: Das ist so eine längliche Flasche mit einem grünen Flüssigkeit. Das ist auch ein Kräutertee. Und zwar ist das Waldmeister. Aber es ist mein Sommergetränk, nämlich der Waldmeister Energy Booster à la Maurice. Das ist... Willst du es wissen?
4: Das klingt irgendwie eklig.
3: Es ist mega
4: Warte,
3: gut.
4: Lass mich raten. Du machst Tee, dann machst du einen Energy-Drink drauf und Eiswürfel?
3: Fast.
4: Nee? Okay, erzähl
3: also,
4: mal.
3: Ich nenne es noch ein bisschen besser. Es ist mein Waldmeister-Booster-Spritz, weil alles ist ja jetzt Spritz. Wenn man so in die Werbung guckt im Fernsehen, alles ist ja jetzt Spritz. Und zwar ist das ein wenig Waldmeister-Sirup zuckerfrei. Darauf kommt ein zuckerfreier Energy-Drink, Standardgeschmack. Dann Eiswürfel und ein bisschen Mineralwasser. Und ich sag dir, Julia, das ist so toll. Und ich trinke das jeden Tag so gegen 11. Jetzt ist es ein bisschen früher, wenn wir aufzeichnen. Aber es ist immer so mein 11-Uhr-Getränk. Und ich bin ganz schlimm süchtig.
4: Und das macht dich wach.
3: Gar nicht. Ja, aber nicht nur wach. Ach, das ist einfach geil. Die Mischung von diesem Energy und Waldmeister, leicht verdünnt mit Spritz, ist richtig gut. Aber es ist gar nicht so leicht, Waldmeister-Sirup zu finden. Ich war vor ein paar Wochen, als meine Sucht ausbrach, wirklich in mehreren Supermärkten, nirgendwo gab es Waldmeister.
4: Bestimmt im Kaufland, oder? Im Kaufland
3: ja,
4: gibt's sowas.
3: Im Assi-Kaufland um die Ecke gibt's da auch gleich drei Sorten.
4: Wieso
3: von. Die habe ich auch
4: Assi-Kaufland?
3: Hallo, ist dir noch nie aufgefallen, dass Kaufland, egal wo es ist, immer Assi ist?
4: Nee. Kann ich so nicht unterschreiben.
3: Na gut, dann,
4: ich bin
3: dann hast du den
4: treue Kaufland-Einkäuferin.
3: Dann hast du den einen Kauflandladen erwischt, der nicht so asozial ist. Ich war mal vor ein paar Jahren in Tschechien im Rahmen von einem Dreh und dann war ich mit einer tschechischen Kollegin im Kaufland und der war total assi. Und dann habe ich ihr gesagt, so, komisch, Kaufland ist irgendwie, egal in welchem Land, immer assi. Und dann meinte sie so, ja, hier auch. Also es ist wirklich so. Das ist
4: also
3: der Kaufland.
4: Ich bin in Berlin schon im Kaufland einkaufen gewesen, den fand ich gar nicht asozial, ganz im Gegenteil. Und jetzt war ich hier in Erfurt in einem Kaufland, der war auch nicht asozial. Weiß ich jetzt nicht, wo du das hernimmst.
3: Also ich finde sowohl durchaus manche der einkaufenden Menschen vor Ort sind fragwürdig. Es ist auch nie so richtig schön, es ist auch irgendwie immer, überall steht alles wild. Also ich habe jetzt nicht so die Kaufland-tollen Erfahrungen,
4: also
3: aber es ist auch nicht so
4: schlimm. Solche, glaub ich. Gibt's, glaub, solche und solche. Ich habe bis jetzt ganz gute
3: es
4: Erfahrungen
3: gibt mehr
4: damit
3: solche
4: gemacht.
3: Als solche.
4: Ich gehe da sehr, sehr gerne einkaufen, weil die haben ein ganz tolles Frische-Angebot, um jetzt hier mal Werbung für Kaufland zu machen. Und die Preise sind einfach unschlagbar, kann man nicht anders sagen. Also ich bezahle
3: kann
4: für
3: ich das
4: einen
3: klippen und an Kaufland
4: ich
3: schicken und dann soll
4: ich bei eine, also für einen Wocheneinkauf bei Kaufland, wo es ja dieselben Marken gibt, locker 30 Euro weniger als bei Edeka.
3: Es gibt auf jeden Fall Waldmeister im Kaufland, das ist ein großer Bonus.
4: Und da kaufe ich immer meinen Vanillesirup für meinen

0: Pornstar Martini, den ich gerne mixe.
1: So. Herzlich willkommen in eurem absoluten Lieblingsmedienpodcast.
0: Genau, wir sprechen hin und wieder auch über über medizinische Themen
1: oder über Sirup.
0: Ja. Ja. Gut, aber heute soll es nicht um irgendwelche Krankheiten gehen, es soll auch nicht um irgendwelche Essensthemen gehen. Wir sprechen jetzt natürlich über die aktuellsten Medienthemen und ich habe heute auch mal ein paar Themen aus Hollywood mitgebracht, könnt ihr euch drauf freuen. Und ich würde aber sagen, wir starten jetzt erstmal rein in die Sendung. Maurice, möchtest du noch was sagen?
1: Willst du noch ein bisschen
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0: gehen können.
1: 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Und damit fangen wir an.

0: Julia, ich muss mich gleich am Anfang entschuldigen bei dir, denn das hier wird eine Zahlenfolge. Wir haben ganz, ganz tolle Zahlen bekommen aus der Medienbranche, die mein Herz, ich sag's dir, es ist so schön. Es sind die Zahlen, auf die wir alle seit Jahren warten und endlich sind sie da. Aber ich muss mich entschuldigen, es werden viele Zahlen heute fallen.
1: Na, da bin ich ja mal gespannt.
0: Fangen wir mal an. Ich sag ganz großspurig, die Quotenrevolution ist da. Oder warte, ich leg mir einen Effekt. Warte, das muss man jetzt mal machen. Hier.
2: Die Quotenrevolution ist da.
1: Das klingt aber nicht so fröhlich, ehrlich gesagt. Warte. Hast du nicht was Fröhliches?
0: Ja, warte hier.
2: Quotenrevolution ist da.
1: Oh Gott, das klingt gruselig. Das klingt gruselig.
0: Was willst du denn? Was Süßes?
1: Ja, hier hast sowas? Du nicht was Süßes?
0: Hier.
3: Die Quotenrevolution ist da.
1: Ja, das finde ich besser. Das ist gut. Okay. So machen wir es.
3: Aber ich mach aus, okay?
1: Ja, bitte mach aus.
0: Also, die Quotenrevolution ist da. Also de facto, seit Jahren predigen wir ja überall diese ollen TV-Quoten. Die sagen uns irgendwie nur noch die Hälfte. Diese 4.500 Boxen, die die GfK gemeinsam mit der AGF in Deutschland irgendwie random verteilt hat, mit denen Fernsehquoten gemessen und dann hochgerechnet werden. Das ist irgendwie, das bildet nicht mehr die Realität ab. Und das stimmt, es bildet nicht mehr die Realität ab, war bisher aber die einzige Währung. Und in den letzten Jahren haben sich immer mehr Initiativen und Firmen gefunden und irgendwie versucht, da was zu ändern. Vor allem die digitalen Quoten, die Streaming-Quoten abzugreifen. Da gibt es zum Beispiel All Eyes On. Das ist eine Firma, die misst erstmals über alle digitalen Vodafone-Haushalte, was auch inzwischen ein paar Millionen sind in Deutschland, zum Beispiel die Quoten. Und er misst vor allen Dingen die Nutzung der Werbung in den linearen Programmen, weil die wird nämlich durch die Fernsehquoten gar nicht erhoben. Und das machen die. Und da konnte man dann schon so einen Trend immer absehen. Aber es galt halt nur für die Vodafone-Haushalte. Und vor allen Dingen ist dort auch Streaming nicht drin. Und die AGF hat zuletzt unterschiedliche Panels veröffentlicht. Dann gab es das Markenpanel und hier und da. Und dann kommen ja irgendwie alle drei Wochen Meldungen von RTL Plus und Join, wie geil alles ist und so. Aber es ist alles nicht vergleichbar. Das ist alles so. Naja, die einen messen so, die anderen so. Das fängt ja auch schon beim Podcast an. Ab wann ist ein Play ein Play? Bei Spotify muss eine Folge 20 Minuten gehört werden, bei Apple 60 Sekunden und so weiter und so fort. Also das ist alles totaler Wildwuchs, aber jetzt hat man sich geeinigt und misst mehrere Werte. Und der wichtigste Wert ist die konsumierte Anzahl der Stunden. Und das ist ganz interessant und darauf kann man dann wiederum Rückschlüsse ziehen. Und dieses wird jetzt endlich vereinheitlicht. Das ist die sogenannte Sehbeteiligung. Das ist die Größe, mit der auch schon im Fernsehen die lineare Quote gemessen worden ist. Wenn irgendwo eine Frage ist, frag rein, ne? Sonst mache ich hier immer weiter und erzähle.
1: Bis jetzt habe ich alles verstanden.
0: Es werden Formate gemessen, die sowohl linear wie auch im Streaming ausgestrahlt werden. Das ist ganz wichtig, weil dadurch entfällt komplett alles, was bei Amazon Prime zum Beispiel stattfindet, weil Amazon Prime lässt sich ja inzwischen auch messen von der AGF, Netflix noch nicht, die sind nicht enthalten. Also es wird nur die sogenannte konvergente Quote angegeben, also Sendungen, die im TV stattfinden und auch im Streaming. Das ist aber deshalb relevant, weil eben viele Menschen inzwischen vom linearen Fernsehen, wo es ja immer wieder, dass in letzter Zeit

0: um zu sehen, wie viel das in der Summe ist. Also eine Sendung wird wie viel im TV geguckt und im Streaming. Jetzt haben wir die Zahlen aus dem Juli erstmals bekommen. Es ist nicht ganz zufriedenstellend, weil es ist nicht auf der täglichen Basis. Wir haben nicht die Quoten von gestern oder vorgestern, sondern wir haben ein Monatsranking bekommen von der AGF mit den Top 50 Sendungen des Monats. Das ist jetzt erstmal ein Anfang für eine Quotenrevolution, aber es bildet halt noch nicht alles ab. Und man hat sich mit dem Monat Juli einen Monat rausgesucht, der leider auch gar nicht spannend ist. Weil was war im Juli?
1: Sommerloch?
0: WM.
1: Ach so, oh Gott. Guck mal, schon total vergessen.
0: Geil. Sommerloch, WM. Es war WM.
1: So wenig habe ich mich interessiert für die WM.
0: Ja, ich mich auch übrigens. Ich habe es auch vergessen gehabt, als ich das gelesen habe. Die Kollegen von dwdl.de haben das so schön zusammengefasst und sie so, der Juli war besonders langweilig. Ich so, wieso? Und dann, ja, WM. Weil natürlich alles WM war. Und deshalb ist da jetzt nicht so viel übrig von diesen Sachen. Und WM natürlich, man muss das ganz kurz erklären, es geht natürlich hier um die, nicht um die Live-Nutzung, sondern es geht halt darum, dass eine Sendung im Nachhinein im Abruf geguckt wird. Ja, deshalb ist die WM natürlich absolut irrelevant, weil das eine reine Live-Nutzung ist. Mhm. Es geht also darum, wenn jetzt zum Beispiel GZSZ ausgestrahlt wird bei RTL, wie viele Leute gucken dann im Nachgang die Sendung auch online? Das wird zusammengerechnet aufgrund der Sehbeteiligung. Jetzt habe ich schon eine Sendung genannt und das ist unfassbar langweilig, denn diese Sendung GZSZ dominiert dieses Top 50 Ranking zu, Achtung, 30%. 30% aller Top 50 Sendungen sind GZSZ. 40% sind die Bachelors bei RTL.
1: Die was?
0: Also das ist die Bachelors.
1: Ach so.
0: Ja, ist nicht so spannend. Und dann kommt auch noch eine zweite RTL-Soap rein, nämlich Alles, was zählt. Diese Sendungen dominieren dieses Ranking. Also wir müssen jetzt mal warten, dieses Ranking für die nächsten Monate wird ein bisschen spannender, aber die Zahlen sind trotzdem interessant. Deshalb wollte ich da mal reingehen. Gucken wir uns mal einfach eine wahllose Folge GZSZ an. Die schaffte am 8.7. online 0,57 Millionen Zuschauende, also 570.000. Schaffte die Folge, wow, so viele GZSZ-Folgen gibt es schon, die Folge 8559.
1: Wow.
0: Die schaffte, wie gesagt, online via RTL Plus 570.000 Zuschauende. Im Fernsehen schaffte man 1,39 Millionen. Und damit zusammengerechnet hat diese Sendung 1,96 Millionen Zuschauende, also fast 2 Millionen. Das Interessante ist jetzt hier, dass aus diesen, dass quasi ein Drittel aus der Online-Nutzung schon kommt. Also ein Drittel. Nur noch zwei Drittel macht das lineare Fernsehen. Und das zeigt uns so ein bisschen...
1: Darf ich mal ganz kurz einhaken? Bei diesen
0: Frau
1: Zahlen,
0: Krüger, Sie haben sich gemeldet. Sie dürfen was sagen.
1: Ich habe mich gemeldet. Bei diesen Zahlen frage ich mich immer, waren es denn wirklich 1,5 Millionen Menschen, die das linear geschaut haben? Das ist ja auch
0: nicht,
1: nur geschätzt, ne? Von daher, du hast da diese Online-Zahlen, wo du einfach zu 100% weißt, das sind wirklich reale Personen, die das geschaut haben. Und bei dieser anderen Rechnungsart, da ist das einfach so, das ist so, Pi mal Daumen. Ne? Also da weißt du gar nicht, ob das im Endeffekt wirklich so viele Leute geguckt haben. Wahrscheinlich nicht. Und ich glaube, mit dieser Art der Quotenmessung werden auch viele noch beschissenere Zahlen haben als eh schon.
0: Ja, natürlich.
1: Hundertprozentig.
0: Aber auch realistischer. Also auch realistischer.
1: Ja, absolut.
0: Ganz kurz noch vielleicht für den Messrahmen, das ist nicht ganz irrelevant. Es zählt die Erstausstrahlung beim TV, wird da reingemessen. Es wird der 3 Tage verbesserte Wert, also die sogenannte, wie nennt man das denn immer? Das ist dieser Aufschlag, der immer kommt aus zeitversetzter Nutzung, also wenn Leute was aufgenommen haben etc. Der wird da reingerechnet und es wird der 2-Wochen-Zeitraum online genommen. Also diese GZSZ-Folge, was hat die in diesen 2 Wochen gemacht und was hat die live im TV und in der zeitversetzten Nutzung gemacht? Ganz wichtig, ne? Es ist ganz interessant, das halt zu sehen. Also das ist jetzt diese Zielgruppe, diese gesamte Zielgruppe, also alle Altersklassen. Da sehen wir also, dass das TV ca. 2 Drittel macht, linear, und dass die Mediathekennutzung 1 Drittel macht. Da gibt es noch ein paar andere Sachen, die da drin sind. Die ARD ist mit ein paar Serien drin, unter anderem Surface. Wie gesagt, die Bachelors sind drin. Da ist es zum Beispiel so krass, dass die Bachelors 50%

0: Cent schon online machen. Da ist es nämlich so, dass die Bachelors Folge 9, auch am 8.7., hat bei RTL Plus 360.000 Zuschauende und im TV 600.000.
1: Mhm.
0: Das heißt, da ist schon 50% online.
1: Mhm.
0: Das ZDF ist mit Markus Lanz einmal vertreten. Da ist es, da sind 300.000 online und 1 Million kommt nochmal, 1,5 Millionen fast kommt nochmal zu im TV. Also man sieht so ein bisschen diesen Shift. Und das Interessante ist aber, wenn man jetzt sich diese das anguckt bei den jüngeren Leuten, da ist es umgedreht. Also wenn man die Zielgruppe 14-49 macht, da ist es so, dass schon mehr online gucken als im linearen Fernsehen. Und das ist ganz interessant. Da übrigens, da sind die Produktionen fast die gleichen, die geguckt werden. GZSZ, alles was zählt, Soaps und so. Das ändert sich nicht. Es geht nicht um die Inhalte, es geht aber um den Anteil. Mhm. Und da ist der Anteil inzwischen im Linearen kleiner als in der Mediathek. Und das ist eine Klarheit, die wir so in der Form noch nie hatten, das mal wirklich vergleichbar zu machen, weil wie gesagt, jeder rechnet sich das schön. Da kommen wir auch gleich zu diesem Schönrechnen. Aber ich finde das total interessant. Wir sehen hier wirklich vor unseren Augen, wie das Publikum nach wie vor da ist, aber an anderen Orten. Und wenn mir jetzt nochmal jemand immer diese Sätze sagt, Fernsehen guckt keinen. Nee, das ist völliger Quatsch. Alle Menschen gucken Fernsehen. Die Frage ist nur, wie? Und das ist nicht mehr das Lineare unbedingt, ja. Aber die Inhalte, die werden trotzdem konsumiert.
1: Ja, genau, hast du gut auf den Punkt gebracht. Also so geht's mir ja auch, habe ich ja letztens schon erzählt, so richtig lineares Fernsehen konsumiere ich auch nicht mehr. Und wenn ich zum Beispiel Inas Nacht, ist ja auch mit aufgeführt in der Liste, wenn ich Inas Nacht gucken will, da gucke ich das bestimmt nicht nachts um 12:30 oder wann das läuft, sondern ich gucke das in der Mediathek. So, ne?
0: Genau.
1: Aber da ist auch die Frage, muss man sich da wieder anmelden in der ARD-Mediathek? Eigentlich nee, ja, ne?
0: Musst du nicht.
1: Nicht?
0: Nee,
1: musst du nicht. Das wird trotzdem gezählt?
0: Ja, das wird dann als anonymer Zuschauer gezählt.
1: Okay.
0: Also ganz kurz zu dieser Frage, die Julia zu Recht aufwirft. Du kannst bei der ARD und auch im ZDF alle Inhalte konsumieren, ohne ein Profil zu besitzen. Dann weiß die ARD allerdings nicht, wie alt du bist. Weiß nichts über Geschlechterangaben und weiß auch wenig über, wo du herkommst. Das heißt, die können das nicht zuordnen, die zählen das trotzdem. Es verfälscht aber die Statistik. Was ein Riesenproblem ist für die ARD, wir hatten das vor ein paar Wochen mit Susi Penak, als sie bei uns zu Gast war. Und die wissen halt nicht, dann kann die ARD dir auch nichts empfehlen, was eventuell auf deine Altersgruppe zutrifft und so. Das Problem hat RTL nicht zum Beispiel, weil RTL kannst du halt nutzen, kannst du nur nutzen mit Profil.
1: Ja, Amazon Prime und so auch, ne? Auch ja, zum, ja, Beispiel. Zum Beispiel diese ganzen Streaming-Plattformen, da musst du ja auch dein Profil anlegen.
0: Genau. Sogar Join musst du inzwischen ein Profil, glaube ich, haben, aber das ist ja kostenfrei. Also das ist ein Problem, vor der die ARD steht und das ZDF und die versuchen das ja tatsächlich. Also die versuchen dir schon immer zu sagen, mach doch mal ein Profil, Julia, bitte, sag mal bitte, wie alt du bist.
1: Ich weiß was, ich werde das mal angehen. Ich mach das mal. Bis jetzt hatte ich noch keins.
0: Das ist ein schönes Jahresziel für 2026.
1: Genau. Die ARD zu unterstützen, ist ja auch mein Arbeitgeber, also von daher.
0: Richtig. Apropos dein Arbeitgeber, wir haben noch weitere Zahlen bekommen, nämlich, und auch das ist interessant, die Plattformnutzung. Und das ist super spannend, wie viel die einzelnen Plattformen genutzt werden in Deutschland. Weil wir ja immer diese Riesenmeldung haben, jetzt 11 Millionen User auf Join vor RTL Plus und so. Und da hat die AGF auch für Juli Zahlen veröffentlicht. Wie gesagt, es fehlt Netflix. Netflix beteiligt sich an dieser Messung nicht. Alle anderen relevanten Player sind inzwischen drin. Und da ist Amazon ungeschlagen auf Platz 1. Und das finde ich krass, weil ich nutze Amazon Prime so gut wie gar nicht.
1: Doch, ich schon hin und wieder.
0: Ja, hin und wieder, aber.
1: Aber es kommt immer drauf an. Es kommt drauf an.
0: Also,
1: da sind halt viele Filme und so, ne?
0: Da ist natürlich Filme, Serien, alles Mögliche ist da drin.
1: Aber sag mal, Off-Campus und so lief da auch auf Amazon.
0: Ja.
1: Ja, das war ja, also, das ist ja, ganz ehrlich, das war der Hype des ersten Halbjahres in diesem Jahr.
0: Das stimmt.
1: Das haben so unfassbar viele Menschen geguckt.
0: Das stimmt.
1: Und Heated Rivalry, das lief doch auch auf Amazon, oder?
0: Nee, das ist HBO Max. Die sind auch nicht in der Messung. Also sind so ein paar sind noch nicht in der Messung, aber ich glaube, dass HBO Max auch noch nicht so die große Reichweite hat. Also relevant ist das halt, warum ist es überhaupt relevant? Warum geht man in die Messung? Weil man muss seinen Werbekundinnen und Kunden gegenüber rechtfertigen, wie viel diese Werbung geguckt worden ist. Dafür ist das eine relevante Größe. Und Amazon Prime macht

0: macht Werbung inzwischen. Ich bin mir bei HBO Max, gibt es glaube ich auch Werbung. Ich weiß es nicht, ich habe kein HBO Max, aber ich glaube, da ist Werbung drin. Also es ist dann immer nur noch eine Frage der Zeit, auch für Netflix. Irgendwann werden die da alle reingehen müssen, weil es auf dem deutschen Markt einfach relevant ist. Aber lass uns mal in die Zahlen gucken. Also Amazon hat Nutzungsstunden. Also das sind Stunden, die die Menschen in Deutschland insgesamt Amazon Prime genutzt haben im Juli. Das sind 124 Millionen. Ich kürze es mal ab. Alles hinter der Millionennummer ist nicht so relevant. Das ist am Tag, circa sind das 2,4 Millionen Stunden Nettoreichweite. Und das ist ganz interessant in Menschen. Jetzt habe ich Quatsch erzählt, nicht Stunden, sondern also das heißt, Amazon Prime erreicht am Tag 2,4 Millionen Menschen, das sind die User. Und das ist im Monat sind das 18 Millionen. Damit ist man interessanterweise zwar, was die Stunden angeht, weit vorne, aber was die Nutzer angeht, etwas weiter hinten. Denn jetzt kommt, sowohl ARD wie auch ZDF erreichen mehr Menschen in Deutschland. Es mehr Menschen nutzen ARD und ZDF, aber sie gucken es weniger.
1: Die gucken dann die Nachrichten da und so zum Beispiel, ne?
0: Ja.
1: Wahrscheinlich.
0: ARD und ZDF, also die ARD hat 104 Millionen Stunden, ZDF hat 96 Millionen Stunden, aber die ARD hat 27 Millionen User, das ZDF 24 Millionen User. Also mehr User, weniger Stunden. Und ich führe das darauf zurück, weil das sehen wir nämlich auch bei Join, das ist ein ähnlicher Effekt. Dadurch, dass das frei nutzbar ist, ohne dass du es bezahlen musst, ohne dass du einen Account haben musst und so, da guckst du halt mal rein, aber du denkst dir nicht, ich zahle das ja, also nutze ich das. Weißt du, bei Amazon, das zahlt man ja, das nutzt man. Und einen ähnlichen Effekt sieht man nämlich auch bei RTL Plus. Die haben nämlich, und das ist ganz interessant, weil wir ja immer nur das Gefühl haben, dass RTL und Join sich streiten die ganze Zeit. Und wir vergessen die ganze Zeit, die Big Player in der Streaming-Welt in Deutschland sind ARD und ZDF. Die haben viel krassere Quoten. RTL hat die Hälfte der ARD, die Hälfte hat RTL Plus. Mit 55 Millionen gesehenen Stunden. Und damit erreichte man im Juli 9,3 Millionen Menschen. Es ist darum, ich finde das so krass, dass in der Wahrnehmung immer alles sich um RTL Plus dreht. De facto ist aber die ARD der Streamingdienst in Deutschland.
1: Ja, weil da viele auch Tagesschau gucken und so hundertprozentig.
0: Ja,
1: ne? Also
0: natürlich,
1: viele informieren sich eben doch noch über die Öffentlich-Rechtlichen hoffentlich und gucken da dann eben auch mal ganz kurz die Nachrichten und die sind ja eben auch kurz. Ne? Also die gehen dann eben nur eine Viertelstunde oder 10 Minuten und dadurch kommt man dann auch auf weniger Nutzungsstunden wahrscheinlich, denke ich mal.
0: Aber das ist ja interessant, ne? Also weil es einfach in unserer Wahrnehmung nicht so stattfindet. Die ARD und das ZDF, die machen ja auch nicht diese großen Kampagnen, wie das jetzt RTL Plus macht, wenn irgendwie was kommt oder Join. Das finde ich total faszinierend. Und Join hat den gleichen Effekt wie jetzt zum Beispiel ARD und ZDF. Join erreicht mehr Menschen als RTL. Und zwar haben sie im Juli, es sind nicht signifikant, 1 Million mehr Menschen erreicht. Also 10,6 Millionen User. Aber nur 38 Millionen Stunden. Also weniger Stunden. Das heißt, die Leute gehen da mehr hin, aber sie nutzen es dann nicht so lange wie RTL. Auch da wahrscheinlich, weil die Leute bei RTL, ich zahl das, ich guck das, weißt du? So in etwa. Und das finde ich total interessant.
1: Ja.
0: Also es ist wirklich, ich finde das total faszinierend, diese Erkenntnis, dass wenn du, weniger Nutzung, aber mehr Leute. Und dann übrigens auch noch ganz spannend, dass Wow, der Streamingdienst von Sky, auch viel weiter vorne liegt als zum Beispiel Sky selber. Wow hat 7,6 Millionen Stunden, Sky selber 4,4.
1: Wow hat nur 1,8 Millionen Menschen im Monat. Das ist ja
0: erreicht.
1: Wenig.
0: Ja.
1: Das ist ja wenig.
0: Naja, Wow ist halt auch wirklich, darum verstehe ich auch nicht, dass RTL so an Wow, da kommen wir ja später noch zu, dass RTL so an Wow festhält. Also Wow ist so, in dieser RTL-Welt, ne, ist Wow meiner Meinung nach so überflüssig. Jetzt könnte man natürlich sagen, ja gut, die erreichen mehr Menschen und haben mehr Nutzungsvolumen als Sky, aber Wow ist so viel billiger als Sky und Sky ist ja so viel mehr als Wow. Also ich verstehe nicht, dass man Wow daran so festhält. Und DAZN übrigens, auch ganz interessant, DAZN als der große Sportplayer, 1,6 Millionen Stunden, 600.000 User erreicht. Also interessante Zahlen.
1: Wirklich krass.
0: Also das sind übrigens Zahlen, die über die gesamte Alters...
1: Das soll jetzt monatlich immer veröffentlicht werden. Habe ich das richtig verstanden?
0: Ja, das kommt jetzt monatlich.

0: monatlich. Da werden wir also sehen, wie sich die Plattformen untereinander so ein bisschen bekakeln. Aber ich finde, die Abstände sind so groß, dass ich kaum, also es kann, also ich sehe nicht, dass sich da groß was ändern wird. Also vielleicht erreicht mal Wow Join weniger als RTL in Menschen, aber dieses Sehvolumen von RTL, das 15 Millionen Stunden vor Join liegt, ist schwer einzuholen. Aber man sieht trotzdem, und das ist interessant, Join ist nicht mehr ganz so abgeschlagen, wie es mal gewirkt hat. Also die kommen ran, die machen aber auch, muss man sagen, sehr viel dafür. Also die sind ja überpräsent, aber sie kommen trotzdem nicht an RTL Plus ran. Und wenn man jetzt das mal alles zusammenrechnet, die ganze neue RTL-Welt, ne, also wenn man jetzt sagt, man rechnet RTL Plus, Wow und Sky zusammen, ja, dann kommt man ja auf, warte, machen wir mal auf die Rechnung, 4, 11, dann bist du ja schon bei, dann bist du ja schon fast bei 70 Millionen Stunden und dann bist du ja auch irgendwie bei 13 Millionen Usern. Also, ne, wenn man das alles zusammenrechnet, was jetzt zu RTL gehört, dann sind die noch uneinholbarer für Join.
1: Naja, also ist es nicht wichtiger, die Zahl der UserInnen zu haben, als die der Nutzungsstunden?
0: Nee, stimmt. Nutzungsstunden sind, glaube ich, relevanter, ne?
1: Es sind relevanter, stimmt, weil du da ja dann die Werbung ausspielst.
0: Genau, exakt. Das, du
1: oder
0: kannst,
1: beziehungsweise du nimmst ja aber auch über die User ein, ne?
0: Ja,
1: wenn die ein
0: aber
1: Abo
0: es,
1: haben.
0: Ja, da, genau, das ist die Frage. Genau das ist das RTL-Modell, ne? Du kannst weniger User haben als Join, aber bei Join zahlt halt so gut wie keiner was, ne? Also da gibt es vielleicht, weiß ich nicht, wie viele Leute wirklich Join Plus haben. Aber na, RTL geht halt eigentlich gar nicht ohne Abo. Und darum ist das natürlich viel wertvoller, auch wenn es weniger Leute sind.
1: Das sind auf jeden Fall super spannende Themen. Wir werden das auf jeden Fall monatlich behandeln. Also wenn diese Zahlen veröffentlicht werden, gucken wir da immer mal rein und geben euch mal so ein Update. Und es ist ja auch echt spannend zu sehen, wie sich das jetzt entwickelt. Ob das immer konstant so ist oder ob jetzt einfach der Juli da so ein bisschen rausgestochen hat. Weil ich meine, da haben wahrscheinlich auch viele in der ARD und im ZDF halt die Fußball-WM geguckt, ne? Das darf man auch nicht vergessen. Es gab halt dieses riesige Event und lange geguckt. Und deshalb kommt man da dann vielleicht auch auf dieses krasse Nutzungsvolumen von diesen vielen Stunden. Das müssen wir uns dann einfach mal für August angucken, wie es da so, wie sich da verändert hat.
0: Ja, und vor allem bringen ja jetzt im August die gerade die Privaten, also RTL Plus und Join, überschlagen sich jetzt gerade mit neuen Reality-Shows und das ist ja deren Kernzielgruppe und deren Kerninhalt tatsächlich. Also muss man auch da gucken, wie sich das entwickelt auf jeden Fall. Und übrigens veröffentlicht Join mehr neue Realities als RTL Plus. Ist auch ganz interessanter Trend.
1: Ja, okay. Schauen wir uns dann mal an. So, ich habe euch schon angekündigt, ich habe eine kleine News aus Hollywood und mich hat das ehrlicherweise total gefreut, als ich das jetzt gelesen habe, die Tage. Und zwar, ich nenne das Ganze jetzt mal, der Retro-Hype geht weiter. In diesem Jahr ist ja schon Der Teufel trägt Prada 2 erschienen, nach 20 Jahren. Außerdem erscheint am 10. September der zweite Teil von Zauberhafte Schwestern mit Nicole Kidman und Sandra Bullock nach 28 Jahren. Und jetzt kommt.
0: Das ist das. Ich habe mich gefragt. Ich gehe da zur Premiere.
1: In Köln?
0: Ich habe mich gefragt. Der heißt aber im Deutschen nicht Zwei Zauberhafte Schwestern. Der hat einen englischen Titel, oder?
1: Ja, die Zauberhafte Schwestern ist quasi so dieser Untertitel. Der heißt,
0: Typical irgendwas heißt der, keine Ahnung. Mystical Typical oder so ähnlich. Aber weißt du, was ich mich gefragt habe, als ich den Trailer...
1: Practical Magic, Zauberhafte Schwestern. Aber im Deutschen heißt es, glaube ich, Zauberhafte Schwestern, meine ich.
0: Aber ich habe mich gefragt, als ich den Trailer nämlich gesehen habe, und dann stand da der zweite Teil, habe ich mich gefragt, hä? Wovon ist das denn der zweite Teil? Ich kenne den ersten nicht. Und jetzt erfahre ich, dass der erste Teil einfach mal 28 Jahre her ist.
1: Von 98 ist der Film. Von 98. Also wirklich, da werden hier irgendwelche Fortsetzungen gemacht von Filmen, die Jahrzehnte alt sind. Und jetzt arbeitet Paramount wohl auch an einer Fortsetzung von Wie werde ich ihn los in 10 Tagen? Damals erschien 2003 mit Kate Hudson und Matthew McConaughey. Ich habe den Film geliebt, ne? Also ich find's geil. Ich würde es mega abfeiern, wenn das wirklich dazu kommen sollte, dass es da jetzt eine Fortsetzung gibt. Und die beiden sind wohl auch angeblich nicht abgeneigt, da mitzumachen. Aber die

0: Besetzung ist noch überhaupt nicht bestätigt. Da wird jetzt im Hintergrund wahrscheinlich ganz viel verhandelt und besprochen und so. Also dieses Projekt ist in einem ganz, ganz, ganz frühen Stadion, also in einem ganz früh, in einer ganz frühen Entwicklungsphase. Also so
1: Wie kann
0: früh,
1: das sein, dass du das dann schon weißt in
0: der
1: Erfurt?
0: Der Hollywood Reporter, der hat's bestätigt.
1: hat Julia angerufen.
0: Ja, es stimmt. Die Gerüchteküche brodelt und ja, es stimmt. Die suchen sogar gerade noch einen Drehbuchautor, ja. Also es ist wirklich so richtig am Anfang. Aber ich werde das auf jeden Fall im Blick behalten, weil ich finde das super spannend und finde es dann natürlich auch spannend zu sehen, hat das Ganze dann auch Erfolg. Also wenn man das dann nochmal macht nach so vielen Jahren, gehen die Leute rein und feiern dies dann auch ab. Also bei der Teufel trägt Prada 2 war es so. Das war wirklich ein riesiger Erfolg. Und
1: war auch toll.
0: Was ich auch super spannend finde, diese ganze Geschichte um Matthew McConaughey, ne? Ich finde ja, der ist einer der Hollywood-Schauspieler, der so einen interessanten Weg hinter sich hat, was viele vielleicht gar nicht wissen. Also der hat sich ja in den späten 90er Jahren, an frühen 2000er Jahren, hat er sich ja zu so einem Hollywood-Liebling entwickelt. So dieser typische, klischeehafte Rom-Com-Schauspieler, der hübsch ist, der sympathisch ist und der eigentlich immer dieselbe Rolle spielt, ne? Also der hat ja gespielt Wedding Planner mit J-Lo. Kannst du dich erinnern?
1: Nie geguckt, aber ich weiß.
0: Ja, wie werde ich ihn los in 10 Tagen? Gerade schon gesagt. Oder auch zum Ausziehen verführt.
1: Das
0: hat
1: ist
0: er auch
1: alles,
0: gespielt.
1: Das ist alles,
0: es ist alles ist, das Gleiche. Es ist
1: das
0: alles
1: sind diese
0: das Gleiche.
1: ProSieben Samstagnachmittag-Filme.
0: Genau, die man gerne guckt auf der Couch, wenn es draußen regnet. Und er hat immer dieselbe Rolle gespielt. Und das fand der richtig blöd, weil das ist nämlich in Hollywood eine riesengroße Gefahr, dass du super schnell in diese Schublade gesteckt wirst. Und dann kriegst du immer nur diese Einrollen.
1: Ja, wie
0: Denk
1: Melissa
0: zum Beispiel,
1: McCarthy.
0: Ja, Adam Sandler, immer dasselbe. Kevin James, immer dasselbe.
1: Das ist zwar doof für so jemanden wie Melissa McCarthy, aber ich liebe Melissa McCarthy in diesen Rollen. Ich habe gerade erst gestern einen Film gesehen von Melissa McCarthy und Sandra Bullock zusammen. War toll. War einfach schön.
0: Ja. Aber da muss man sich als Schauspieler natürlich auch fragen, will ich das halt so mitmachen? Und er hat das nicht so mitgemacht. Er hat dann wirklich zeitweise große Angebote abgelehnt, hat sich 2 Jahre komplett rausgezogen, hat das Management gewechselt und dann kam er zurück als der krasseste Charakterdarsteller, den man sich nur vorstellen kann. Ich sag nur Dallas Buyers Club, dafür
1: ja,
0: hat er 2014 dann den Oscar bekommen als bester Hauptdarsteller. True Detective, mega, Interstellar, also die Liste ist lang. Der hat sich zu so einem krassen Charakterdarsteller entwickelt, was, glaube ich, keiner hat kommen sehen. Er hat es wirklich geschafft und das schaffen nur ganz, ganz wenige in Hollywood, aus dieser Schublade, wo man einmal reingesteckt wurde, wieder rauszukommen. Und das finde ich, da ist der wirklich grandios. Und ich fände es spannend, wenn er wirklich sagt, er spielt diese Rolle nochmal von Wie werde ich ihn los in 10 Tagen? Das fände ich spannend, weil eigentlich passt es nicht mehr so richtig rein bei ihm. Aber ich fände es natürlich mega. Und dann habe ich mich im zweiten Zuge mich so gefragt, woran liegt das, Maurice, dass jetzt auf einmal so viele Sachen wieder kommen? Also, dass man eine Fortsetzung macht, dass man auch Sendungen im Fernsehen, irgendwie diese alten Sendungen wieder rauskramt und nochmal macht. Also liegt es daran, dass wir keine Ideen mehr haben? Oder liegt es daran, weil wir uns alle irgendwie nach etwas Vertrautem sehen? Woran liegt's? Was meinst du?
1: Zweiteres auf jeden Fall. Ideen glaube ich nicht. Es gibt die Ideen schon, die scheinbar nur nicht irgendwie zum Ziel führen oder niemanden finden. Ich glaube, natürlich, wir sehnen uns nach etwas in einer Zeit, die chaotisch ist, sehen wir uns nach einer Zeit, die für uns subjektiv wahrgenommen nicht so chaotisch war. Aber ich glaube, es liegt noch an etwas anderem. Die Menschen, die damals diese Filme toll fanden und konsumiert haben, die sind jetzt die Menschen, die entscheiden, was produziert wird. Also ich sag mal, deine dir nicht bekannte Zwillingsschwester Julia Kruger in Hollywood, die damals mit 14, wie werde ich ihn los in 10 Tagen gesuchtet hat, die ist jetzt Ende 30 und arbeitet bei Paramount plötzlich in einer Abteilung, in der überlegt wird, was machen wir? Und Julia Kruger in Hollywood sagt, wir machen diesen Film nochmal, der war doch geil. Und das ist, glaube ich, der Grund, weil diese Leute sind jetzt in diesen Positionen und das erklärt auch,

0: Warum zum Beispiel Inhalte wie demnächst bei ZDF Neo diese Serie über eine fiktive Popstars-Band kommen wird. Weil die Leute, die jetzt bei ZDF Neo Serien machen und bestimmen und produzieren lassen, sind die Menschen, die damals Popstars geguckt haben. Und ich glaube,
1: Stimmt.
0: das
1: Und
0: liegt.
1: es sind die ganzen Millennials. Und die Millennials,
0: Genau.
1: die sind ja sowieso so hängen geblieben in der damaligen Zeit.
0: Die
1: Also will
0: sind sowieso so hängen geblieben.
1: ich auch, ich auch. Ich zähle mich da absolut mit rein. Man hängt noch so
0: Ja.
1: in dieser Zeit, die es halt nicht mehr gibt und die einem so ein Gefühl gegeben hat, was es heutzutage vielleicht auch nicht mehr gibt, ne? Also
0: Ja.
1: ja, das ist eine gute Erklärung, da kann ich mitgehen. Das würde ich sagen, genau so ist es. Da kommt ganz viel zusammen. Und wenn es dann auch noch Erfolg hat, ne, wie jetzt zum Beispiel Teufel trägt Prada 2, das war ja dann auch die Bestätigung, dass die Leute auch wirklich Bock drauf haben. Und wenn es dann noch so gehypt wird, auch noch auf Social Media und dann geht das noch viral und so, dann hast du ja alles miteinander vereint.
0: Und es
1: Ja.
0: funktioniert ja.
1: Es funktioniert ja. Und das waren dann auch noch tolle Themen oder es ist ein schönes positives Thema, was wir heute auch noch sagen können, nämlich die Kinozahlen sind wieder gestiegen, weil das hatte ja so in den letzten Jahren, gerade so mit Corona und so, hatten die Kinos ja wirklich Probleme.
0: Ja.
1: Richtig, die haben richtig gestruggelt. Ich habe auch einige Kinos erlebt in Berlin, die schließen mussten und die es nicht überlebt haben, aber jetzt steigen die Zahlen gerade wieder an und das ist echt schön zu sehen. Im ersten Halbjahr wurden 47,5 Millionen Kinotickets verkauft und das sind circa 7 Millionen mehr
0: Boah.
1: als im Vorjahreszeitraum. Und mehr Tickets bedeutet natürlich auch mehr Umsatz und das sind fast 100 Millionen Euro mehr in diesem
0: Das ist
1: Jahr
0: krass. Das
1: als
0: ist
1: im
0: krass.
1: letzten Halbjahr. Also nicht letztes Halbjahr, sondern im letzten, wie sagt man so schön, Vorjahreszeitraum. Also der genaue Zeitraum, ich glaube, da wird bemessen Januar bis Juni oder Januar bis Juli irgendwie so.
0: Ja, Sommer wird meistens ausgelassen, ne?
1: Bis Juni, meistens bis Juni, also wirklich die ersten 6 Monate. Und damit kommt man auf 502,2 Millionen Euro.
0: Krass. Toll. Toll.
1: 502,2
0: Das
1: Millionen Euro.
0: erklärt
1: Ja.
0: auch, erinnert sich letzte Woche, als wir über Werbebudgets gesprochen haben, warum die Werbebudgets im Kino steigen?
1: Ja,
0: Darum.
1: weil
0: Das
1: die
0: ist der
1: Leute
0: Grund.
1: einfach gerade anscheinend wieder öfter ins Kino gehen, was mich total wundert, weil ich finde, Kino ist ja auch super teuer und eigentlich hat man ja eher das Gefühl, wer kann es sich noch leisten, noch ins Kino zu gehen, aber man setzt dann halt da vielleicht andere Prioritäten und sagt, ich kaufe mir halt nicht jeden Tag einen Kaffee, sondern gehe dann dafür einmal im Monat ins Kino oder so, ne? Und es gab natürlich, darf man auch immer nicht vergessen, es gab halt wirklich geile Filme in dem ersten Halbjahr, ne? Also allein Spider-Man und die Odyssee, das waren ja auch große Erfolge. Und Teufel trägt Prada
0: Odyssee immer
1: 2,
0: noch. Ich
1: immer noch,
0: krieg
1: du
0: keine
1: kriegst immer
0: Tickets
1: noch
0: für
1: kein
0: Odyssee.
1: Ticket, ne?
0: Es
1: Das
0: ist
1: ist
0: einfach
1: Wahnsinn.
0: schlimm.
1: Also es gab wirklich auch viele gute Filme, wo die Leute Bock drauf hatten. Und dann kommt es natürlich auch mal drauf an, wie ist die Besetzung der Filme, was wird für ein Marketing betrieben, was wird für eine Werbung gemacht, für eine Pressetour. Und ganz ehrlich, bei Spider-Man und die Odyssee, Tom Holland und Zendaya, das Hollywood-Paar unserer Zeit, die haben ja so eine heftige Kinotour gemacht durch die ganze Welt. Erst für Spider-Man, dann für die Odyssee. Also die waren
0: Na, jetzt kommt noch Dune.
1: überpräsent. Dune kommt auch noch. Wann kommt denn das?
0: Na, jetzt irgendwann im späten Herbst, irgendwie, ich glaube Oktober oder so.
1: Zendaya auch dabei wieder, ne?
0: Genau.
1: Und ich meine, wenn du da so zwei Superstars hast, die auch auf Social Media einfach alles killen, also meine ganze Timeline war irgendwann voll, ich habe nur noch Tom Holland und Zendaya gesehen, weil die beiden auch einfach geil sind. Die sind einfach so ein sympathisches Paar und man sieht die zusammen gerne. Aber das macht natürlich dann auch was. Ne? Das macht so eine heftige Werbung, so ein krasses Marketing. Das haben die so gut gemacht. Und dadurch gehen die Leute dann eben auch, das wird auch ein
0: Stimmt.
1: Punkt sein, warum die Leute ins Kino gehen. Und was mir auch aufgefallen ist, ich weiß nicht, wie es dir da geht in deiner Bubble, aber in meiner Bubble sind die ganzen Film-Creator extrem präsent gerade. Ich sehe unfassbar viele Film-Creator.
0: Sehe immer die gleichen zwei. Ich sehe immer
1: Ja?
0: Dominik Porschen und Christopher Schmidt.
1: Ja.
0: Ich sehe immer die gleichen zwei.
1: Nee, ich sehe
0: Aber
1: tatsächlich, ich sehe noch mehr. Ich sehe noch mehr aus deren Bubble. Und ich finde, diese Creator, die ziehen die Leute ja auch im Endeffekt ins Kino, ne? Wenn die halt Werbung
0: ja.
1: machen für die
0: Ja.
1: Filme.
0: Also, aber das ist ja die Frage, wie man seinen Algorithmus pflegt. Du weißt ja, ich gucke bewusst viele Hundewelpen-Videos, damit ich einen heilsamen Algorithmus habe.
1: Ja, gut, stimmt. Das ist der Algorithmus bei jedem anders. Ja. Aber nee, das
0: Aber
1: waren
0: das
1: jetzt
0: ist
1: so,
0: schon der.
1: das war so eine News oder zwei News, die mich extrem gefreut haben. Vor allen Dingen das mit den Kinozahlen, weil ja, es wäre halt schade,
0: Total.
1: wenn das irgendwie
0: Total.
1: auch so auf der Strecke bleibt.
0: Warst du denn im Kino? Du wolltest ja Minions vs. Monsters. Nee, Minions und
1: War ich noch
0: Monsters
1: nicht.
0: gucken.
1: Nee, war ich noch nicht.
0: Ach.
1: Haben wir noch nicht geschafft, werde ich aber auf jeden Fall machen. Mein Sohn will den unbedingt gucken. Aber dieses Wochenende werden wir es auch nicht schaffen.
0: Ich war im Kino, ich habe The End of Oak Street geguckt. Das war so ein schöner, ich lass mich einfach berieseln Film. Mit ein paar schwierigen Momenten, die man nicht hat kommen sehen.
1: Okay.
0: Ich spoilere jetzt nicht, aber ich sag mal so, ich find's immer schön, wenn Hauptcharaktere überraschend sterben.
1: Oh Gott.
0: Und das ist immer so, wow. Da denke ich so, hä? Der war jetzt so 10 Minuten zu sehen? Dafür
1: also
0: habt ihr
1: jetzt
0: ihn
1: hast du aber
0: eingekauft.
1: Ganz schön gespoilert. Für alle, die
0: naja.
1: Jetzt noch gucken wollen, die wissen natürlich.
0: Man weiß jetzt nicht, ist es Anne Hathaway oder Ewan McGregor. Einer von beiden. So, auf jeden Fall. Aber wir kommen mal darauf zurück, weil du gerade gefragt hast, diese ganze Retro-Trend, das ist ganz interessant. Mhm. Weil, wie gesagt, die Millennials sind jetzt an den Schaltpositionen bei den großen Filmstudios und machen Programm für Millennials, die sich Retro wünschen. Wir wissen auch, dass lineare Fernsehsender ein viel älteres Publikum haben als Millennials. Darum machen die Fernsehsender ein Programm für die Generation davor und davor. Und da passt es natürlich total, dass das Gerücht aufgekommen ist, ob Sat.1 das Glücksrad zurückbringen wird. Man befindet sich gerade für Sat.1 in so einem, ich sag mal, Retro-Trend. Man bringt ja Deal or No Deal, Gott sei Dank nicht mit Guido Kanz, sondern mit Jörg Pilawa zurück. Man bringt ja auch Richter Alexander Holt wieder zurück, um so ein bisschen auf den Barbara Salischer Erfolg von RTL
1: Wahnsinn.
0: 5 Jahre später zu reagieren. Und bei den italienischen Kollegen von ProSieben1, wir alle wissen ja, ProSieben1 gekauft von den Italienern von MFE, der italienische Canale Cinque hat einen gigantischen Erfolg mit der Wiederkehr des Glücksrades gefeiert. Das ist so erfolgreich in Italien inzwischen, dass man das inzwischen täglich, das ist einfach krass, täglich
1: Wahnsinn.
0: 7 Tage pro Woche, wirklich 7 Tage pro Woche zur besten Sendezeit sendet. Und zwar mit Quoten, die man in Deutschland nicht mehr kennt. Nämlich mit
1: Wie
0: 30...
1: Wie jeden Tag zur Primetime
0: ja!
1: kommt das? Jeden
0: also es fing
1: Tag?
0: An, es fing an mit ein paar Sonderfolgen und so, also mit so ein paar Special Events. Und es kam halt so gut an, dass man das wirklich La Ruota della Fortuna, heißt es übrigens im Italienischen, das Rad des Glückes. Ja, das ist einfach ein Riesenhit ist. Also wirklich 7 Tage die Woche,
1: Krass.
0: Beste Sendezeit und es macht 30% Marktanteil. Das sind in Italien 4,7 Millionen Zuschauende. Im linearen
1: ist das, aber
0: Fernsehen.
1: Aber frage ich mich direkt, ist das immer derselbe Moderator, Moderatorin?
0: Ja.
1: Wie kannst du das leisten? 7 Tage die Woche hast du ja nie frei oder produzieren die vor die ganze Zeit?
0: Ja, das ist, glaube ich, in Italien tatsächlich nur 45 Minuten. Da werden halt 4 Folgen am Tag produziert.
1: Okay.
0: Ja. Also
1: Ach
0: wie
1: so,
0: früher.
1: Es geht nur 45 Minuten, okay. Okay.
0: Das ist jetzt
1: aber
0: keine abendfüllende 3 Stunden.
1: Aber das ist schon also ein Riesenaufwand, ein Riesenproduktionsaufwand. Ist doch bestimmt mit Publikum, da musst du immer gucken, dass du das Studio voll hast.
0: Ja, aber das ist doch, ey, come on, das ist doch nichts anderes bei Wer weiß das denn? Das kommt da auch jeden Tag, oder? In der ARD?
1: Kommt das jeden Tag?
0: Oder das hier mit Hohecker und deinem Kollegen Kai Pflaume?
1: Ja, stimmt, das kommt auch
0: das?
1: Jeden Tag, ne?
0: Das
1: wer
0: kommt
1: weiß
0: auch
1: denn
0: jeden
1: sowas?
0: Tag. Genau, das kommt doch auch jeden Tag. Das,
1: ja, die
0: das
1: produzieren richtig krass vor. Ja, das machen die beim Glücksrad dann wahrscheinlich auch.
0: Das ist genau das Gleiche. Also es ist ganz interessant, weil die Glücksrad-Rechte zuletzt ja bei der Konkurrenz lagen, nämlich bei RTL 2. Die hatten eine Neuauflage gemacht mit Sonja Kraus und Thomas Hermanns, die nur ein paar Folgen war und jetzt auch nicht so erfolgreich. Da hat man, glaube ich, jetzt die letzte Folge abgesendet. In den USA ist Wheel of Fortune bis heute ein gigantischer Erfolg. Es läuft seit den 70ern am Stück durch, gab nie eine Pause, ist
1: Krass.
0: Aber in den USA auch nur eine halbe Stunde lang. Also ist jetzt nicht so ein, ist nicht so eine gigantische Riesenshow und läuft da, glaube ich, auf unterschiedlichsten Sendern, aber läuft da dann halt im Vorabend. Also ich könnte mir das in Sat.1 vorstellen, weil für mich ist das Glücksrad der Inbegriff von Sat.1. Es gibt, neben dem Frühstücksfernsehen gibt es kein Format, meiner Meinung nach, das so Sat.1-ig ist wie das Glücksrad. Vielleicht liegt es daran, weil ich damit groß geworden bin. Das lief ja von 1988 bis 1998, 10 Jahre am Stück. Die Moderatoren, ich kann das alles noch herbeten, Frederik Meissner war der Moderator, unter anderem neben, ich habe den Vornamen vergessen, der Nachname war Bond, weiß ich gar nicht mehr. Auf jeden Fall, das war für mich, das war, Glücksrad war, also wirklich.
1: Die Frage, wer könnte es moderieren?
0: Ja gut, die Antwort hast du natürlich jetzt in Deutschland einmal mit Thomas Hermanns und Sonja Kraus gehabt schon mal. Da haben sie schon mal probiert zu beantworten. Wäre natürlich jetzt für Sat.1 nicht unbedingt die Lösung. Ich weiß es nicht. Sat.1 hat es ja mal probiert mit Ross Anthony als Glücksspielmoderator. Das war moderativ schwierig.
1: Ich sehe da irgendwie so einen gestandenen Mann oder irgendeine gestandene Frau. Aber nicht so ein Spaßvogel.
0: Hast du auch recht, man steht auch viel am Glücksrad, ne? Ja. Man sitzt da ja auch nicht. ist eine gute Frage, ist wirklich eine gute Frage, weil die werden dafür nicht Jörg Pilawa verbrennen, weil den brauchen sie für ihre Primetime-Quiz-Shows.
1: Vielleicht Matthias Killing?
0: Boah, nee.
1: Der macht ja jetzt The Voice. Geht in
0: also ich habe nichts gegen Matthias Killing, aber den sehe ich da irgendwie vom Feel her gar nicht. Mhm. Also ich finde, da muss es eher so einen etwas älteren Moderator geben. So wie sie, also ich weiß jetzt gerade nicht mehr, aber so wie früher die Harry Weinfurts und Werner Schulze-Erdels, solche Leute, weißt du? Sowas.
1: Mhm. Ja, genau, sowas habe ich, das meinte ich mit gestandener Mann.
0: Aber das gibt's ja im deutschen Fernsehen jetzt nicht so. Leicht graumeliert, ein bisschen lustig. Atze Schröder. Ohne nee. Perücke.
1: Nee.
0: Ich weiß nee. Es nicht.
1: Ich weiß es ich, auch nicht. Ich weiß es auch nicht.
0: Es ist schwer. Ja. Aber weißt du, woran das liegt? Weil diese ganzen Sender ja keinen Nachwuchs fördern und eigentlich immer nur die gleichen machen. Deshalb können wir jetzt auch nur die gleichen
1: nennen.
0: Weißt du, was ein Coup wäre? Daniel Hartwig.
1: Oh ja. Das würde aber passen.
0: Ja, der wird natürlich niemals Let's Dance aufgeben. Ja, herzlichen Glückwunsch, nachträglich.
1: Der hat ja
0: sehr viel aufgegeben in den letzten Jahren, aber Let's Dance wird er nicht aufgeben und du kannst nicht das Glücksrad machen und Let's Dance, das wird nicht funktionieren. Das kann nur Heidi Klum und auch nur 25 Minuten auf Sendung, wie wir wissen seit letzter Woche. Heidi Fest läuft nur 25 Minuten im Fernsehen, der Rest nur bei RTL Plus. So kleine Side Note, finden wir lustig. Ich weiß nicht, wer es machen kann. Ich finde es ganz, ganz schwierig.
1: Na, das müssen wir ja auch nicht entscheiden und wir wissen ja auch gar nicht, ob das kommt. Das ist ja überhaupt gar nicht bestätigt, oder? Das war doch einfach nur jetzt so ein Gemunkel.
0: Es ist ein Gemunkel, aber es verdichtet sich eben, weil natürlich ProSieben Sat.1 eben gerade so eine Retro, also es läuft so eine Retro-Nummer in Sat.1 gerade, plus es ist halt Teil scheinbar des Katalogs der Mutterfirma MFE und die gucken natürlich, was läuft in den anderen Ländern gut. Ich könnte mir sogar vorstellen, dass man das gar nicht in Deutschland produziert. Sondern dass man einfach das Set in Italien nimmt. Man setzt italienisches Klatschvolk rein. Das hat man schon mal in anderen Shows gemacht. Heidi hat das bei GNTM gemacht. Das Publikum im GNTM-Finale war kein deutsches Publikum. Es waren engagierte Leute aus den USA plus Familie. Kann ich mir schon vorstellen. Andere Shows werden auch anderswo produziert. Also Beispiel, RTL produziert andauernd irgendwelche Quizformate in den Niederlanden, weil dort die Originalsets standen. The Wall, dann dieses Spiel mit den großen rollenden Bällen, hier dieses Murmelmania, das erst bei RTL, dann bei Sat.1, ist alles in Holland in den Studios produziert, nichts in Deutschland, weil da die Sets stehen. Also warum nicht dann auch in Italien das Glücksrad machen, ne? Also.
1: Ja, na, wir werden es sehen. Also, was wir euch auf jeden Fall sagen können, die Stefan Raab Show kehrt zurück. Wir haben sie ehrlicherweise nicht so richtig kommen sehen. Wir dachten, die verabschieden sich in die Sommerpause und dort bleiben sie auch. Aber nein, er kehrt zurück und zwar auf einen neuen Sendeplatz, wenn ich das richtig sehe. Ne? Der läuft
0: der ist nicht neu. Der ist nicht neu. Das war zuletzt tatsächlich auch immer mal wieder der Sendeplatz.
1: So spät lief der? Um 23:15 Uhr?
0: Aber es hat keiner mehr mitbekommen. Ganz zum Ende, genau. Es ist gut versteckt. Also die hatten das irgendwann so die letzten Wochen, bevor der Sommer kam ja bei Stefan Raab schon im April, da war das glaube ich schon 23:15 Uhr.
1: Echt so spät? Okay, krass, das hatte ich nicht auf dem Schirm. Ich dachte, da haben sie ihn jetzt neu hin positioniert sozusagen. Aber gut, dann ist das anscheinend keine News. Aber ab dem 17. September wird die Stefan Raab Show wieder laufen um 23:15 Uhr. Und bereits zwei Tage. Bitte?
0: Es ist am gleichen Tag wie das Heidi-Fest.
1: Dann nach dem Fußball oder was kommt das dann?
0: Genau.
1: Weil genau. Heidi-Fest ist ja, hast du gerade schon gesagt, nur ganz kurz, um so einen kleinen Teaser zu geben. Dann müssen alle, die das weitergucken wollen, zu RTL Plus und da weiterschauen. Und dann läuft da erstmal Fußball und danach kommt dann die Stefan Raab-Show.
0: Ich finde es ja interessant, weil

0: Das Heidi-Fest ist ja ein gefundenes Fressen für Stefan Raab eigentlich. Aber das wird, darauf wird er nicht eingehen können, weil Raab wird ja nachmittags aufgezeichnet. Und Heidi-Fest ist da, sind die noch im Styling und ziehen sich um. Ja. Also eigentlich schade.
1: Das muss er dann danach die Woche machen vielleicht. Oder wie, wann läuft der denn eigentlich? Ich habe gar keinen Überblick mehr. Der läuft doch, läuft der einmal die Woche?
0: Ich glaube ja, einmal.
1: Ja, ne? Einmal.
0: Und diese Exklusivshow, also wenn ich mich, das ist ja schon so lange her, wir können uns ja kaum noch an diese Sendung erinnern. Ich glaube, das Konstrukt war ja wie folgt. Also es ist erstmal kürzer, die Sendung, und nicht mal eine Stunde. Man hat ja, glaube ich, Sendestunden an RTL verkauft. Deshalb gibt es diese ominöse, exklusive RTL Plus Sendung, die ja, glaube ich, auch niemand guckt, weil sie tauchte nie in den Online-Quoten auf. Und diese, das ist dann das Verbleibsel im TV. Und ich glaube, das ist auch nur eine halbe Stunde lang. Nee, eine Dreiviertelstunde, weil um 0 Uhr kommt das Nachtjournal. Also 45 Minuten, nicht mehr 60 Minuten, aber halt eine verkürzte Sendezeit. Ja, mein Gott. Also ich bin gespannt drauf. Also wie lange das so durchhält.
1: Ach so, ja. Also auf die Sendung bin ich überhaupt nicht gespannt.
0: Nee.
1: Aber ja. So, dann gibt's noch eine kurze News. Oh, jetzt gehen wir hier mit so einem Downer schon wieder raus. Ist eigentlich auch nicht geil, aber vielleicht interessiert's euch überhaupt nicht. Ich habe es auch nie geguckt. Top Dog Germany wird abgesetzt. Ja.
0: Ja.
1: Gut.
0: Punkt.
1: Haben wir es euch gesagt?
0: Hatte gute Quoten, keiner weiß warum, aber nun gut. Und dann noch eine letzte Meldung und dann sind wir auch voll. Aber ich finde, eigentlich hätte es nach vorne gehört, aber wir haben es irgendwie trotzdem hinten, weil es schon eine Woche alt ist, aber es ist interessant. Wir haben uns ja gefragt, wir hatten es am Anfang der Sendung schon, wie jetzt RTL eigentlich mit seinen ganzen Bezahldiensten, die sie jetzt plötzlich besitzen, umgeht. Also neben RTL Plus besitzen sie ja Sky und Wow. Und wenn man auf die Zahlen guckt, ist Wow eigentlich irrelevant, aber Sky ist eigentlich noch kleiner als Wow, aber hat die besser zahlenden Kunden, muss man auch sagen. Also Sky verdient wesentlich mehr Geld als Wow. Und diese Antwort hat man letzte Woche so ein bisschen nebulös gegeben. Man hat quasi eine Pressemitteilung gemacht, in der man sagt, RTL Sky sortiert sich neu. Die Bestand, wenn man wirklich auf den Kern geht, aus genau 4 Sätzen. Und die würde ich gerne einmal vorlesen.
1: Mhm.
0: Und dann würde ich dich gerne fragen, was du darin feststellst, ob dir etwas auffällt. Also folgendes. So sortiert man sich für die nächste Zeit neu. RTL Plus, also es ist wichtig, ganz kurzer Hinweis, wichtig ist meiner Meinung nach die Reihenfolge. So. RTL Plus als tägliches Must-Have für Reality, Soaps und lokale Unterhaltung. Sky für Premium-Filme, Serien und Sport sowie als Angebot für kooperierende Streaming-Partner. Sky Sport als die Heimat für das umfassende Live-Sport-Erlebnis. Wow als flexible Streaming-Option zu den Inhalten der Marken Sky und Sky Sport. RTL Vox, NTV und weitere TV-Marken für Reichweite, Relevanz, Nachrichten und gemeinsame Live-Momente.
1: Ja, es doppelt sich alles.
0: Also ich finde erstmal interessant, ist die Reihenfolge. RTL Plus ganz oben, dann Sky Wow, lineares Fernsehen ganz unten.
1: Meinst du, das war bewusst gewählt?
0: Ja, über so eine Pressemitteilung, die schreibt man mich dann. Also nee, das ist bewusst. Da wird jedes Wort gedreht. Dann taucht, das ist schon mal erstmal interessant, RTL Vox NTV für Reichweite, Relevanz, Nachrichten und gemeinsame Live-Momente. Man nennt kein Format, man nennt keine Richtung, man sagt nur Nachrichten, das ist das Einzige, was man nennt, konkret, und Live-Momente. Also
1: ja gut,
0: das,
1: Entertainment-Shows.
0: Genau, also linear für Live, ne? Und Nachrichten. Interessant ist, bei RTL Plus lässt man Sport komplett weg.
1: Ja, das geht ja zu Sky, aber das hat man sich ja schon gedacht, oder?
0: Ja, aber das ist halt interessant, weil RTL Plus neben Reality TV der größte Abo-Booster ist Sport. Also Europa League und diese ganzen Nummern und Football und so. Das ist der RTL Plus Motor neben Reality TV. Also und Soaps. Also kein Mensch kauft RTL Plus, weil er sich einen Film angucken will. Oder sehr wenige Leute kaufen sich ein RTL Plus Abo, weil sie Guidos Deko Queen gucken wollen, sondern die wollen Reality TV sehen und Sport. Und Sport taucht nicht mehr auf.
1: Ja.
0: Ich finde es einfach interessant, dass man halt Sport nicht mehr bei RTL Plus aufführt, sondern da auch ganz klar sagt, Reality und Soaps, und das haben wir ja heute schon in den Listen gesehen, dass die Soaps tatsächlich der große Treiber sind. Und dass halt auch bei Sky trotzdem sortiert wird in Sky Filme, Serien, Sport und dann nochmal Sky Sport explizit als einzelne Marke genannt wird. Das finde ich halt, also das ist schon interessant. Und WoW taucht halt weiterhin auf. Also WoW scheint es weiter zu geben. Also I don't know why. Es ist einfach, WoW ist für mich...
1: Ich glaube, das wird früher oder später wird das abgestoßen.
0: Ja, das glaube ich
1: das
0: auch.
1: Das hat bestimmt auch etwas damit zu tun, wie man die Leute noch irgendwie... also du kannst ja auch jetzt nicht noch mehr Leute irgendwie... irgendwie auf die Straße setzen, jetzt doof gesagt, ne? Also ich glaube, man muss da jetzt schon erstmal gucken, wie man sich da strukturiert und du kannst jetzt nicht einfach sagen, wir stoßen das jetzt komplett ab.
0: Bei all der Härte, die es in den letzten Monaten gab in der RTL-Gruppe, kann man das schon noch machen. Also das wird jetzt niemand mehr erreichen. Ich glaube auch nicht, dass WoW so viele Menschen bindet. Also das ist ja einfach nur eine Zweitnutzung von Sky. Also das ist ja, da wird es ein paar Marketingmenschen geben und ein paar Tech-Leute und 5, 6 Redakteure, die Sachen sortieren. Aber da werden jetzt nicht 150 Leute dafür arbeiten, das glaube ich nicht.
1: Das weiß ich jetzt nicht, wie viele da arbeiten. Aber also ich kann schon sein, dass das früher oder später abgestoßen wird. Aber dann wird das vielleicht...
0: Das glaube ich auch.
1: Die gucken bestimmt erstmal, was bringt das? Bringt das überhaupt noch was oder nicht? Und dann wird es vielleicht abgestoßen. Ich weiß nicht.
0: Wir werden es auf jeden Fall sehen, aber interessant, wie gesagt, lineares Fernsehen, der letzte Punkt in dieser
1: Liste. Wundert mich nicht.
0: Wundert mich auch nicht. Es ist halt aber interessant einfach, wenn man das dann einfach mal so liest, die Relevanzen. Also wie gesagt, das ist für mich markant. Sport taucht bei RTL Plus nicht auf, ist für mich markant. WoW ist noch dabei. Das ist zumindest der Fahrplan für die nächsten Monate und fürs nächste Jahr bei RTL Sky.
1: Ja, gut. So, da sind wir doch alle, sind wir alle auf dem neuesten Stand. Das ist doch schön.
0: Sind wir alle schlauer.
1: Sind wir alle ein bisschen schlauer. Mal sehen, was nächste Woche so abgeht. Da hören wir uns wieder. Schaltet ein, schaut rein, wie ihr mögt. Und ansonsten freuen wir uns über eine positive Bewertung. Wir freuen uns über Interaktionen. Ihr könnt uns auch gerne einfach immer ein bisschen Input geben. Ich finde, das ist mehr geworden in letzter Zeit. Wir kriegen mehr Interaktion, mehr Leute schreiben uns. Wir kriegen mehr Meinung. Das finde ich super. Macht weiter
0: so. Ich finde das auch super. Wir können nicht auf jede Sprachnachricht antworten. Wenn ihr uns Sprachnachrichten schickt, wir hören die uns ab. Aber manchmal sind das tatsächlich sehr viele. Wir hören das. Aber nicht alles können wir sofort unmittelbar beantworten. Aber schickt uns gerne trotzdem weiter. Und falls ihr jemanden kennt in der Glücksrad-Redaktion, Julia und ich, wir würden gerne mal teilnehmen. Ich hätte so Bock auf Glücksrad. Ich fände uns da so witzig.
1: Warum nicht?
0: Ich würde da mit dir am Glücksrad drehen.
1: Jetzt sind wir dabei. Also, bis dahin. Liebe Grüße. Habt ein schönes Wochenende. Bis dann. Tschüss.

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1: 4- bis 6-bildrige Comicgeschichte anhand des Rasters im Programm Comiclize erschaffen. Nach der Kurzeinführung in die Kameratechnik und passende Einstellungsmöglichkeiten oder Perspektiven wurden die Fotos erstellt. Mit Titel und Abspann ist der eigene Comic zum Thema Nachhaltigkeit in Teamarbeit entstanden.
2: Ich habe dann bemerkt, ich habe eine kommunikative Ader und mich interessiert Journalismus, habe dann bei der Schülerzeitung angedockt und so führte eins zum anderen, habe bei der Freien Presse dann Artikel geschrieben, Radio gemacht, Lokalfernsehen und habe dann Journalistik studiert in Leipzig. Diplomjournalistik gab es damals noch, heute ist der Bachelor und Master und war dann ja in Amerika während des Studiums und habe dann auch die freie Welt kennengelernt.
3: Wirklich langweilig.
4: Ich glaube, die Gamescom ist spannender.
3: Ja, obwohl man da halt auch immer ewig warten muss, dass man überhaupt mal irgendwo rankommt zum Spielen. Aber ich glaube, optisch ist das auch irgendwie spannend da schon. Alleine diese Aufbauten und sowas ist ein bisschen, obwohl man das gar nicht so sagen kann, weil es kommt ja immer darauf an, wofür man sich interessiert, weil...

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0: wir das System gewinnen können gegen David Robbix. Können wir vielleicht aus den wiederkehrenden Tagen in Dresden lernen, die vom 11. bis zum 17. September sind, das ist alljährlich, 2018, wenn ich das richtig, wenn ich da richtig informiert bin. Und es gibt bereits ein
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4: Herzlich willkommen zum diesjährigen Kurz und Gut im Kurzfilmwettbewerb.
5: Herzlich willkommen zu Kurz und Gut.
4: Schön, dass ihr alle da seid. Wir freuen uns, dass ihr alle hier im OK euch eingefunden habt.
6: Ich bin Mila und ich mache die Moderation dieses Jahr bei Kurz und Gut. Wir sind gerade dabei, unsere Moderationstexte zu schreiben und ein bisschen Zeitdruck haben wir, aber ich denke, wir schaffen das. Ich hoffe, die Stimmung wird so gemütlich sein und dass man einfach einen schönen Abend zusammen hat.
4: Wir haben heute den Tag über alles überleitet. Es hat sich herausgestellt, dass du noch viel zu tun machen musst. Aber es hat sich sehr gelohnt. Und die Sendung selber und die Veranstaltung selbst war dann extrem entspannt. Es hat alles funktioniert.

Mein Name ist Dennis Yücel. Ich habe das große Vergnügen, gemeinsam mit der... Eine Sekunde. Ich bin hier ein bisschen gehetzt angekommen, weil zuerst gab es im Hotel ein paar Probleme und dann hat mein Navi an der Altstadt von Wernigerode versagt und an den Baustellen. Und jetzt bin ich ein bisschen gehetzt hier und dann ist das für mich eine vollkommen ungewohnte Situation, weil ich bin zwar Sprecher der Autorenvereinigung Pen Berlin mit der Schriftstellerin und Moderatorin Thea Dorn gemeinsam, aber diese Eröffnung macht normalerweise jemand anderes. Und deswegen ist der heutige Abend auch für mich, wir machen diese Veranstaltungsreihe, ist das noch mein Land, schon mein Land. Wir waren Anfang des Jahres in Rheinland-Pfalz und Baden-Württemberg unterwegs, sind jetzt in Sachsen-Anhalt, danach kommt Mecklenburg-Vorpommern, danach kommt Berlin. Aber unter diesen vielen, vielen, vielen, wirklich vielen Veranstaltungen ist der heutige Abend für mich ein ganz besonderer. Das sagen Sie mir alle. Aber es ist wirklich so, weil ich hier jetzt an dieser Stelle stehe, wo normalerweise ein Sohn Ihrer Stadt steht. Der sitzt heute auf der Bühne, hat eine andere Aufgabe und deswegen muss ich ihn vertreten und deswegen bin ich furchtbar nervös. Und dazu gab es das Problem, wie gesagt, mit dem Auto. Naja. Aaron sagt, das macht das immer so elegant. Wie sagst du immer? Bevor es hier richtig losgeht auf dem Podium, bevor auch Sie mitreden, haben wir ein kleines Spiel für Sie vorbereitet. So ein ganz einfaches Spiel, Fragen, an denen Sie zustimmen können oder also wo Sie ja oder nein sagen können oder stimme zu, stimme nicht zu. Und es wäre sehr freundlich, wenn Sie auch mitmachen würden, weil sonst würde ich jetzt ziemlich doof aussehen und das Spiel mit mir alleine spielen. Stimme zu, Hand hoch. Stimme nicht zu, Hand unten lassen. Ganz einfach. Dann fangen wir jetzt einfach mal an. Ist auch einfach. Wer hier im Raum ist aus Wernigerode? Wer ist aus Blankenburg? Für wen? Doch. Für wen ist Sachsen-Anhalt Heimat? Wer ist Ostharz? Ostharz. Wer ist Westharz? Wer ist Südharz? Wer ist Hartz IV? Wer findet, der Osten wird allgemein viel zu mies gemacht? Viel zu mies gemacht, der Osten. Wer findet, der Osten ist noch viel schlimmer, als die Wessis immer glauben? Wer findet, dem Westen geht es viel dreckiger, als die Ossis immer glauben? Wer spricht Russisch? Wer spricht Englisch? Wer spricht Hebräisch? Wer spricht Harzerisch? Wer findet das Bauhaus gut? Wer geht lieber zum Hagebaumarkt? Wer hat früher Westfernsehen gesehen, Hand aufs Herz? Wer sagt heute noch Kaufhalle? Konsum? Broiler? Wer findet, Badebekleidung wird total überbewertet? Wessen Kinder sind aus Wernigerode weggezogen? Wer glaubt, dass sie wiederkommen? Wer hat in letzter Zeit selbst darüber nachgedacht, Sachsen-Anhalt zu verlassen? Wer kommt regelmäßig in die Remise? Wer geht auf die Schlossfestspiele? Wer hat bei Straßenfesten inzwischen Sorge um die eigene Sicherheit? Wer geht regelmäßig in Jüttners Buchhandlung? Wer liest deutsche Bücher? Wer ist aktuell für den Deutschen Buchpreis nominiert? Wer hat im Elmo gearbeitet? Wer arbeitet im Tourismus? Wer arbeitet bei der Stadt? Wer arbeitet gar nicht mehr? Wer ist stolz auf Gustav Petri? Wer ist stolz auf Oswald Spengler? Wer ist stolz auf Antonia Weber? Wer ist stolz auf Aaron Boogs?

0: Wer kennt das Lied Köhlerliesel?
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0: Wer hat eine zweite Heimat? Eine dritte Heimat? Wer fühlt sich heimatlos? Wer sorgt sich um seine Heimat? Wer geht Blut spenden? Wer geht wählen? Wer wird diesmal etwas anderes wählen als beim letzten Mal? Wer ist Mitglied in einem Verein? Wer ist Mitglied in einer Partei? Wer ist Mitglied in einer Kirche? Wer nicht mehr? Wer hat schon mal einen Leserbrief geschrieben? Wer liest die Volksstimme? Wer liest die neue Wernigeröder Zeitung? Wer schaut den offenen Kanal Wernigerode? Wer liest die Berliner Morgenpost? Wer schaut den Tatort? Wer informiert sich regelmäßig aus der Tagesschau? Wer misstraut der Tagesschau? Wer ist dafür, den Rundfunkstaatsvertrag zu kündigen? Wer hat Sorge, dass Deutschland verarmt? Wer hat Sorge, dass die Rente nicht reicht? Wer sorgt sich um das deutsche Handwerk? Wer findet den Spitzensteuersatz zu niedrig? Wer findet, Deutschland hat ein Bürokratieproblem? Wer findet, dass Deutschland die Zuwanderung stärker regulieren muss? Wer findet, der Borkenkäfer gehört zu Deutschland? Wer vertraut dem Bundesverfassungsgericht? Und wer hat ihm schon mal mehr vertraut? Wer findet, dass sich Deutschland besser verteidigen muss? Wer ist für die Wehrpflicht? Wer hat selbst verweigert? Wer findet, dass die Ukraine verteidigt werden muss? Wer sieht das ein bisschen anders? Wer hätte sich gewünscht, dass Deutschland im Gaza-Krieg stärker auf Seiten Israels Partei ergreift? Wer hätte sich mehr Distanz zur israelischen Regierung gewünscht? Wer sagt, in Deutschland herrscht Meinungsfreiheit? Wer sagt, beim Thema Nahostkonflikt gilt das nur eingeschränkt? Wer ist für ein schnelles Verbrennerverbot? Schnelles Verbrennerverbot. Wer ist für den Wiedereinstieg in die Atomenergie? Wer meint, die Brockenbahn muss elektrisch werden? Wer findet, Deutschland braucht eine pünktliche Bahn? Wer meint, dass auch das Meckern über die Bahn verbindet? Wem ist der Klimawandel unheimlich? Wem ist künstliche Intelligenz unheimlich? Wer nutzt sie heimlich? Wer redet über bestimmte Themen nicht mehr in der Familie? Bei wem sind durch Diskussionen über Corona Freundschaften zerbrochen? Und wer hat sich mit diesen Freunden wieder zusammengerauft? Wer ist von Friedrich Merz enttäuscht? Wer findet, Ulrich Siegmund ist der gefährlichste Mann Deutschlands? Wer findet, beim Spiegel in Hamburg sollten Sie mal durchlüften? Wer findet, in der Linkspartei steckt immer noch zu viel SED? Wer findet Erfahrungen besser als Experimente? Wer hat Mitleid mit der SPD? Wer nicht mehr? Wer sagt, Habeck kommt mir nicht ins Haus? Wer vermisst Rainer Hasselhoff? Wer vermisst David Hasselhoff? Und zum Schluss, bevor es richtig losgeht, letzte Frage. Wer sagt, Deutschland ist mein Land? Und wer nicht? Und damit übergebe ich an die Moderatorin des heutigen Abends. Hier ist für Sie von der Berliner Morgenpost eine Tochter von Blankenburg, Antonia Weber. Dankeschön.

0: Test, Test. Ja, vielen, vielen Dank. Ich habe mich irgendwie fälschlicherweise nicht bei der Frage gemeldet, ob ich die Berliner Morgenpost lese. Das sollten meine Vorgesetzten nicht sehen. Vielen Dank, Dennis. Vielen Dank an Sie alle, dass Sie heute Abend so zahlreich erschienen sind. Das freut uns alle sehr. Genau, ich würde einmal ganz kurz den Ablauf skizzieren. Ich spreche jetzt einmal mit unserem Podium, das ich gleich vorstelle. Und genau, wie Sie auf den Plakaten vielleicht schon gesehen haben, möchten wir heute aber auch sehr gern mit Ihnen ins Gespräch kommen. Genau, dann kommen wir doch zum Podium. Zu meiner Linken sitzt Aaron Boogs, ein Kind Wernigerodes, 1997 hier geboren. Er ist Autor und Slam-Poet. Lebt schon seit geraumer Zeit jetzt in Berlin und ist seit diesem Jahr der Stadtschreiber von Halle. Genau, außerdem ist er Projektmanager der Heimatreihe hier von Penn Berlin und steckt sonst nämlich in Dennis Schuhen. Eigentlich ist es nämlich seine Aufgabe, diese coole Anfangsrunde hier zu moderieren. Genau, aber heute wollte er selbst auf der Bühne sein, weil es sein Geburtsort hier ist, Wernigerode. Willkommen, Aaron. Danke.
1: Dankeschön.
0: Und zu meiner ebenfalls Linken, zu der weiteren Linken, sitzt Thomas Gadi. Er ist geboren 1974 in Dan in Israel. Er lebt auch in Berlin jetzt schon seit 2018, hatten wir, glaube ich, herausgefunden, war zwischendurch aber auch schon in Berlin. Er ist Schriftsteller und ausgezeichnet unter anderem mit dem Preis der Leipziger Buchmesse. Willkommen. Genau, wir reden heute über Heimat. Es ist eine ergebnisoffene Runde. Es gibt kein richtig oder falsch. Und der Begriff wird ja aber gerade einfach, er fährt wieder ein bisschen hoch. Und das ist auch mir aufgefallen. Ich war nämlich vor knapp 2 Wochen mit zwei Freunden hier im Harz wandern. Wir haben den Harzer Hexenstieg gemacht, falls das jemandem ein Begriff ist. 100 Kilometer in 3 Tagen, es tat weh. Auf dem Weg haben wir aber in diversen Orten, auch kleinen Orten, zum Beispiel in Königshütte, so heißt es, haben wir Plakate gesehen. Von links über SPD bis zur AfD ging es um Heimat. Also der Begriff wird gerade wirklich durchs ganze Spektrum aufgegriffen. Deswegen, ja, eine spannende Sache heute. Wir hatten gerade als letztes die Frage, ist Deutschland euer Land? Aaron hat sich gemeldet, du Thomas nicht. Du hast aber auch nicht das Gegenteilige gesagt und dich dafür gemeldet. Genau, magst du darauf eingehen, warum du da so zwiegespalten bist?
2: Ich glaube, ihr hört mich.
3: Funktioniert das? Danke. Hey. Ich wusste nicht, was zu sagen. Eigentlich habe ich mir diese Frage wahrscheinlich noch nie vorgestellt, ob es meine Heimat ist oder nicht. Dazu muss man sagen, dass Heimat für mich ein Fremdwort ist. Ich meine, das ist ein Wort auch von der Fremdsprache. Und in dem Sinne kann etwas an Heimat für mich überhaupt sein, wenn das ein Wort von der Fremdsprache ist. Das widerspricht sich selbst im Begriff. Und deswegen wusste ich nicht ganz genau, was ich sagen kann. Und im Allgemeinen ist Deutschland ja, es ist ja riesig. Wie kann ich behaupten, dass Deutschland für mich etwas ist, wenn ich vielleicht 1% von diesem Land kenne. Und deswegen, also Israel kenne ich viel besser, aber auch dort war ich vielleicht in 10% von den Ortschaften, dann blieb mein Hand runter.
0: Ja klar, wenn der Begriff irgendwie nicht im ursprünglichen im Mutterwortschatz existiert, ist es natürlich auch ein schwieriges Gefühl zuzuordnen. Das macht sehr viel Sinn. Aaron, du hast die Hand nach oben gehoben. Ist Deutschland dein Land?
1: Ja, also ich meine, ich habe viele Gelegenheiten gehabt auf dieser Reihe. Wir sind jetzt über 50. Veranstaltung und ich habe natürlich sehr viele Gelegenheiten gehabt, mir diese Frage selbst zu stellen. Gleichzeitig wüsste ich jetzt nicht, wenn es jetzt darum geht, wirklich Deutschland als Allgemeinheit zu fassen, ob ich dann sagen würde, ja, das ist mein Land. Und was das genau bedeutet, das sagt man ja auch normalerweise nicht ungefragt, so ist es Deutschland, ist mein Land. So. Aber in der Überlegung, wenn es um eine Verortung geht und wenn ich vor allen Dingen mal, wenn ich nicht in Deutschland bin oder wenn ich gerade, als ich in den USA gewohnt habe vor einem Jahr oder wenn ich auf Reisen bin, dann spüre ich da eine Verbindung oder wenn etwas passiert in Deutschland, dann merke ich da eine Verbundenheit und würde auch mich zu diesem Land bekennen und auch gleichzeitig, habe ich so ein Gefühl, beziehungsweise wenn es darum geht, auch in der Rückschau. Ich denke da immer sehr viel an die WM 2006. Ich habe, warum auch immer, ich war da erst 9 Jahre alt, aber ich habe und auch gar, ich bin auch gar nicht so ein großer Fußballfan. Aber ich habe eine ganz seltsame Inselbegabung geschenkt bekommen, wahrscheinlich. Und ich kann mich wirklich an jedes Spiel dieser WM erinnern und vor allen Dingen auch an die Stimmung damals. Und ich habe damals irgendwie, ich habe auch solche Fußball-Maskottchen. Da gab es so eine ganz komisch, da gab es so eine Figuren, sind ungefähr so groß von der ganzen Nationalelf, die konnte man kaufen. Ich glaube, die haben sehr, sehr viel Geld gekostet, aber ich hatte sehr viele davon und ich hatte dort eine extreme Verbundenheit. Und dann, ich habe neulich, und zu der Stimme von Bela Reti. Bela Reti ist für mich Heimat. Das ist für mich etwas, und das ist etwas, wenn es um mein Land geht, wenn ich jetzt sage, da hatte ich kann mich auch erinnern, ich kann mich auch an alles erinnern, was bei diesen Spielen passiert ist. Ich kann mich daran erinnern, wie viel Freude ich für ein Land empfinden konnte und gleichzeitig auch, was dort für eine Euphorie herrschte. Das ist so etwas in solchen Momenten, das ist eher aus der Rückschau zu diesem Nationalen oder zu diesem Gebilde. Aber ich würde jetzt nicht sonst sagen oder als erste Verordnung Deutschland angeben. Ich würde auch nicht Sachsen-Anhalt angeben. Ich würde eher sogar noch Ostdeutschland als Sachsen-Anhalt angeben. Und sonst den Harz wahrscheinlich. Auch wenn ich gerade sehr enttäuscht war, weil ich habe dieses Lied auch nicht wirklich gekannt. Ich habe mir das sehr hart antrainiert auf der Autofahrt hierhin. Und dass wir nicht mal zum Refrain gekommen sind, das hat mich wirklich enttäuscht. Aber das ist auch okay. Das ist auch dann
0: Ja,
1: Heimat.
0: schieß doch noch mal
1: Ja.
0: los.
1: Heimat sind, ja. Nein, das machen wir
0: Später
1: vielleicht später,
0: vielleicht,
1: ja.
0: ja.
1: Genau. Also
0: Genau
1: um es
0: so.
1: kurz zu machen, das ist ein großes Gebilde und es wird vor allen Dingen aus der Rückschau für mich zu meinem Land. Ja.
2: Aber jetzt auch auf der anderen Weg. Ich meine, dass du merkst, dass ein Ort dein Land ist, weil das der Ort, für wen du dich am meisten schämst.
1: Ja, kann ich schon sagen, es ist ein Land, für das ich, wenn ich mich schäme für Deutschland, ist es auch mein Land. Es ist das erste, Eva Menasse hat das auch mal gesagt bei unserer Reihe, dass man das dann ein Heimatgefühl spürt. Ja, was du gerade sagst, das stimmt, das ist eigentlich ein Punkt. Also als ich in den USA war, mit meiner Freundin zusammen, dort waren verschiedene Situationen, die in Deutschland passiert sind. Und wenn ich dann geschaut habe, habe ich mich gar nicht so sehr. War gleichzeitig total crazy, was ablief, weil dort die ersten 100 Tage von Trumps Präsidentschaft waren. Das heißt, es gab genug Sachen, wofür sich wahrscheinlich Amerikaner und Amerikanerinnen geschämt haben in dem Moment. Aber ich konnte diese Scham ja nicht aufbauen, weil ich hatte jetzt,

0: bin da als Gast da gewesen, aber wenn etwas in Deutschland, das konnte auch klein sein, hätte ich mich geschämt. Und dann vielleicht spürt man so Heimat oder Verbundenheit.
1: Ja, ich glaube, also ich habe ja meine Hand nicht gehoben, aber wenn ich darüber nachdenke, dann ist Israel mein Heimatland, weil ich schäme mich vor Deutschland nicht, egal was hier passiert, aber ich schäme mich vor Israel. Und in dem Sinne ist wahrscheinlich Israel schon ein viel stärker mein Heimatland als Deutschland.
2: Ja, das ist auf jeden Fall ein guter Punkt. Das ist auch einer, zu dem ich nachher nochmal kommen würde, vielleicht nochmal mit einem bisschen anderen Framing oder einer anderen Umrahmung des Ganzen, was ihr als, ja, vielleicht auch Schämen bezeichnet. Du hattest aber gerade noch einen interessanten Punkt gebracht, nämlich, dass Heimat sich manchmal erst im Rückblick entwickelt sozusagen. Und das finde ich nämlich auch einen ganz interessanten Ansatz, weil ich glaube, da können auch viele was mit anfangen, dieses Gleichsetzen von Kindheit aufwachsen, diesem Gefühl von damals mit Heimat. Da wollte ich euch nämlich nochmal bitten, dass ihr beide uns vielleicht so ein Bild zeichnet. Du hast gerade schon die WM so ein bisschen gezeichnet, das Gefühl damals. Hast du noch irgendwas aus deiner Kindheit, was für dich dieses Gefühl von Sicherheit und von vielleicht auch von Heimat war? Gerüche, Szenen.
0: Ja, also ich kann das relativ konkret machen. Also wenn, ich hatte nämlich erst, ich habe mir schon auch die ganze Zeit ausgemalt, weil ich finde übrigens, Dennis, du hast das super gemacht. Dankeschön. Also, und ich hatte mir nämlich die ganze Zeit die Frage gestellt, was passieren würde, weil ich kenne ja die Fragen. Und habe überlegt, was passieren würde, wenn jetzt gefragt wird, ist Wernigerode deine Heimat? Und da hätte ich mich zum Beispiel nicht gemeldet. Also ich habe auch Dennis und Marie, die heute auch dabei ist, werden das bezeugen können. Ich habe wirklich, wir haben ja diese Reihe in Rheinland-Pfalz gemacht, in Baden-Württemberg gemacht, vor 2 Jahren in Sachsen, Thüringen und Brandenburg. Wir sind jetzt fast durch die ganze Republik damit schon gefahren und ich habe wirklich zu jeder einzelnen Gelegenheit, und das ist wirklich kein Spaß, das kann man sich anhören, habe ich immer irgendwann den Satz fallen lassen, ich komme ja aus Wernigerode. Und das habe ich irgendwie überall ungefragt gesagt. Und zu der Zeit habe ich gleichzeitig mich auch schon vor der Reihe ziemlich viel mit diesem Begriff Heimat beschäftigt. Das wurde irgendwie wichtig für mich. Ich weiß auch nicht, wahrscheinlich war das nicht irgendwie, aber es war auf jeden Fall für mich ein Thema. Und ich habe immer, weil meine Eltern sind, also ich bin in Blankenburg ja aufgewachsen, also ich bin in Wernigerode zwar geboren, aber zu der Zeit kurz in Saarstedt-Heisede aufgewachsen, dann in Goslar, aber dann vor allen Dingen in Blankenburg bin ich zur Schule gegangen, auch letztes Jahr im Kindergarten verbracht. Hatte dort eigentlich meine ganze, oder meine, ich habe dort meine ganze Kindheit verbracht, meine Jugend und um das transparent zu machen, wir waren ja auch auf einer Schule zusammen. Und das waren für mich, war eine ganz prägende Zeit. Dann kam es aber zu einem ziemlich harten Bruch in meiner Familie, zu einem Todesfall von meinem Onkel. Und meine Eltern sind zurück nach Wernigerode gezogen, in ihre Heimat, in der Stadt, in der sie sich kennengelernt haben, in der sie auch zur Schule gegangen sind zusammen und in der sie geheiratet haben. Und ich habe irgendwie dann die ganze Zeit, und mein Bruder hat dann auch noch dort gelebt und hat im Zeitwerk hier in einem Restaurant gearbeitet. Und immer wenn ich dorthin gefahren bin, weil dieses Haus meiner Kindheit habe ich dann nicht mehr besucht. Seitdem der Umzug ist passiert, als ich in Berlin gelebt habe. Das Haus meiner Kindheit habe ich also gar nicht mehr so wahrgenommen. Ich habe in den ersten Monaten vielleicht das noch, als ich in Berlin gewohnt habe, bin ich dorthin gefahren. Aber dieses Haus war dann nicht mehr da. Meine Eltern waren aber in Wernigerode und sehr glücklich. Und immer, wenn ich dann nach Wernigerode gefahren bin, habe ich irgendwie das als Heimat bezeichnet später auch oder versucht. Und es war für mich rückblickend eher ein Versuch, quasi etwas jetzt festzumachen. So, das ist jetzt so. Aber ich habe gemerkt, und das wird mir immer klarer, wenn ich durch Wernigerode gehe, ich habe total schöne Begegnungen und ich fühle mich auch sehr wohl und fühle mich auch, also das Haus vor allen Dingen von meinen Eltern, was ich wirklich sehr liebe, es fühlt sich sehr nach Zuhause an. Aber auch wenn in Blankenburg, wenn ich viel angeeckt bin dort auch mit Lehrern und Lehrerinnen und auch wirklich unschöne Erlebnisse hatte, auch eine ganz, ganz tolle Zeit natürlich auch meine erste Beziehung und das erste, also und das waren wirklich romantische Sachen, da sind einfach Erinnerungen vergraben und auch stecken überall. Und in Wernigerode sind diese Bezüge zur Kindheit nicht da. Ich kann hier nirgendwo hingehen und das etwas sich automatisch, egal ob es positiv ist oder negativ, das entwickelt sich hier nicht. Und ich habe vor 2 Jahren, ich komme auch gleich, ich gebe auch gleich mal ab, ich will das nur noch kurz zu Ende führen, habe ich versucht, eben weil ich mich mit diesem Thema Heimat, weil ich dachte schon, okay, ich kann jetzt hier nicht die ganze Zeit behaupten, dass ich aus Wernigerode meine Heimat ist, das ist vielleicht was anderes, aber ich kann das, nur wenn man das immer wieder sagt,

0: wird es nicht zur Heimat. Und ich bin dann zu dem Haus meiner Eltern gefahren oder in die Haushälfte, wo zu dieser Zeit andere Menschen wohnten. Und ich habe dort ausgemacht mit den neuen Besitzern, dass ich mir das Haus angucken kann doch mal und dass ich war da noch nie und es wäre schön für mich einfach für die Recherche und ich würde auch was drüber schreiben. Kurzum, die haben gesagt, nein, das machen wir auf keinen Fall. War dann irgendwie sehr, sehr schlimm für mich, aber ich stand dann vor diesem Haus und buchstäblich in diesem Moment dachte ich, okay, das ist jetzt ich habe das natürlich auch für mich sehr dramatisiert, einfach weil ich damit irgendwie klarkommen wollte mit dieser Situation und stand dann vor dieser Tür und habe gemerkt, das ist buchstäblich ein unmöglich sein, zurückzukehren in etwas, was irgendwie mal war. Aber es ist für mich, also diese Form von Heimat ist für mich immer in der Vergangenheit. Ich habe auch gesehen, der Garten, der da drumherum war, ich habe in meiner Erinnerung, war der riesig. Das war also der ist auch ziemlich groß, aber der war für mich fast so groß wie der ganze Harz wahrscheinlich. Und auch ein Baum, da dachte ich, der ist riesig. Ich bin da mal runtergefallen, mehrmals runtergefallen. Meine Mutter musste sehr oft mit mir zur Notaufnahme. Aber ich bin, so groß war der dann gar nicht, weil ich war damals erst 4 Jahre alt. Also deswegen war das so schlimm. Aber ich habe gesehen, der war viel kleiner. Und ich kam da nicht mehr zurück. Und so habe ich gemerkt, okay, diese Heimat, die ist irgendwie in der Vergangenheit. Und ich werde da nicht wieder zurückkommen. Und ich kann auch nicht das einfach so, oder diese Form von Heimat. Ich glaube, vielleicht kann man sich irgendwie eine andere, vielleicht kommen wir darauf heute auch noch, eine andere Form von Heimat schaffen. Aber diese Form, wo man sagt, das ist alles, das, was sich automatisch ergibt, das, woraus sich quasi meine Identität irgendwie zumindest gegründet hat, das liegt in diesem Haus. Jetzt muss man fairerweise sagen, hat meine Tante diese Haushälfte gekauft. Ich kann also wieder reingehen. Also, aber ja, das so zu der Rückschau, ja.
1: Vielen Dank an Familie Riemeier, schätze ich dann mal. ja, wie ist es bei dir? Du bist mit 12 Jahren, glaube ich, nach Wien gezogen mit deiner Familie. Hast du von davor noch Erinnerungen aus Dahn? Und ist das etwas, wo du Heimatgefühle bekommst? Kannst du uns da ein Bild malen?
2: Ja, ich bin mit meiner Familie, als ich 12 gewesen war, nach Wien umgezogen, aber dann nach 3 Jahren zurück nach Dan. Also das war so eine 3 Jahre Pause und dann zurück in dieser in diesem gleichen Ort, was natürlich nicht mehr der gleichen Ort war, weil ich auch eine andere Sicht von anderen Orten bekommen habe. Nicht wie als 12-jähriges Kind, der denkt, ja, das ist das ganze Welt, ja. Ich nehme an, das war so eine erste so Zerspaltung von ein Heimatgefühl. Man merkt, dass man so zu Hause sein kann in mehr als einem Ort. Und das ist so ein das war so Zerspalt. Aber ich bin dann zurück nach Dan gekommen und habe da gelebt, bis ich 21 Jahre alt war oder so. Und dann bin ich nach Jerusalem gezogen, an erwünschte Heimat von sehr, sehr, sehr, sehr, sehr, sehr, sehr viele Menschen, auch für die, die da nie gewesen waren. Und ich denke, aber ich, so für mich, wir sind wieder bei der Problem der Fremdsprache. Ich meine, Heimat ist ja ein Wort auf Deutsch. Auf Hebräisch gibt es kein wirklich parallele Wort dazu. Ich meine, es gibt das natürlich, aber die ist total irgendwie künstlich und niemand benutzt sie. Man würde sagen, ist es mein Land, ja, oder ist das mein Zuhause, ja? Zu Hause habe ich mich in unterschiedlichen Orten gefühlt, auch in Israel, in unterschiedliche Häuser oder zu Hause, aber auch anderswo, auch irgendwie eine Woche in Zypern oder so. Ja? Aber irgendwie habe ich das Gefühl, dass das Zuhause als Begriff ist erstmal mit Nostalgie schwer verbunden, mit einem Wunsch, weil Heimat ist irgendwie ein Kinderlied. Ja, das sind alle Lieder über Heimat sind entweder Kinderlieder oder Kriegslieder. Und Kriegslieder über den Heimat, ja, darüber.

0: ich nicht nachdenken. Hauptsächlich, wenn es auf Deutsch ist. Aber dieses nostalgische Gefühl kenne ich schon. Und diese nostalgische so Gefühle für mich, was ich nicht gewusst habe, bevor ich es nicht hatte, ist Feigenbaumgeruch zum Beispiel. Ich meine, ich vermisse das so. Ich vermisse in Berlin so dieses Geruch von Feigenbaum. Und dann langsam habe ich gemerkt, wegen der Erderwärmung, dass plötzlich kommen in Berlin mehr und mehr Feigenbäume. Also ob sie irgendwie mit mir migrieren. Und wegen dieser Erderwärmung, was ja total eine totale Katastrophe ist. Aber mit dieser Katastrophe werde ich langsam in Berlin mehr und mehr zu Hause, weil diese Feigenbäume da wachsen. Und ganz nah an, wo ich in Berlin wohne, in Neukölln, gibt es ein Moschee. Und in der Moschee so, gibt es einen Hof. Und in der Hof von dem Moschee wächst ein großer Feigenbaum. Dann gehe ich immer bei dieser Moschee und gehe nicht rein in diesen Hof und grüße den Feigenbaum des Moschees und fühle ich mich dann so ein bisschen wie zu Hause.
1: Ja, wenn der Klimawandel eine gute Sache hat, das ist doch schön. Genau, wir hatten gerade, oder ihr hattet das eigentlich das Thema aufgemacht, dass auch sich für etwas schämen vielleicht mit Zuhause, mit Heimat zu tun hat. Als ich ein bisschen drüber nachgedacht habe und vielleicht geht es in die ähnliche Richtung, habe ich mich gefragt, ob Heimat und Zuhause auch etwas mit sich verantwortlich fühlen zu tun hat und ob das vielleicht auch in dem Kontext dieses Gefühl, was ihr sagt, von Scham, sein kann. Man fühlt sich dafür verantwortlich, dass es in der Heimat gut läuft, dass da irgendwie die Sachen einfach laufen. Und genau, Aaron, denkst du das? Also ich habe zum Beispiel einen Text von dir gelesen. Also ich habe ihn von der Bundeszentrale für politische Bildung, habe ich ihn irgendwie, bin ich darüber gestolpert. Und da hast du zum Beispiel gesagt, dass du viel über Ostdeutschland redest, mit deinen Friends, mit deinen Bekannten, und da vielleicht auch eine gewisse, auf der einen Seite eine gewisse Scham empfindest, auf der anderen Seite aber auch eine gewisse Rechtfertigung oder eine Erklärung für Sachen, die in Ostdeutschland passieren. Meinst du, dass dieses sich verantwortlich fühlen für eine Region, dass das auch was mit Heimat zu tun haben kann?
2: Ja, auf jeden Fall. Also es war bei mir nicht immer so. Also ich habe jetzt das Thema Ostdeutschland aufzumachen, das ist ja eigentlich erst in den letzten Jahren passiert. Ich habe da nur vorher noch eine Nachfrage, wenn ich darf, kurz an dich, weil ich habe gemerkt, dass also die letzten Bücher, die ich geschrieben habe, drehen sich alle sehr um Wernigerode und um Halle dann, also sozusagen also schon Sachsen-Anhalt und geschichtlich. Bei dir scheint es so, dass du überall irgendwie. Also, denn die Orte bei dir wechseln ja total und es gibt jetzt nicht diesen einen Ort. War das aus einer Irritation heraus oder wie erklärst du dir das? Also, weil bei mir, ich wüsste gerade nämlich in der Antwort, ich wollte aber erstmal hören, wie es bei dir kam, dass sich so viele Orte wechseln, während bei mir so der eine Ort gleich bleibt.
0: Naja, das ist ein bisschen eine längere Antwort auf eine Klammerfrage. Aber das erste Buch, das ich geschrieben habe, hatte tatsächlich mit Heimat viel zu tun. Und das erste Buch, das ich geschrieben habe, heißt Stein, Papier. Das habe ich auf Hebräisch geschrieben und ist dann ins Deutsche übersetzt. Und es geht tatsächlich um den Ort, wo ich geboren und aufgewachsen bin. Und es geht darüber, dass ich einmal ein Gerücht gehört über den Ort, wo ich aufgewachsen bin. In diesem Ort gab es ein großes Museum für Geschichte und Umgebung des Ortes. Und irgendwann mal habe ich ein Gerücht gehört, dass dieses große Museum aus Steinen gebaut ist, die gestohlen worden sind von einem zerstörten palästinensischen Dorf von 48. Und dieses Gerücht hat mich überrascht. Ich musste unbedingt wissen, ob das wahr ist. Und die Überraschung war, dass ich dieses Museum, was ja ein Museum für Geschichte ist, ich kannte dieses Museum sehr, sehr gut von ihm. Ich war da tausendmal. Und in diesem Museum für Geschichte gab es kein Wort über die palästinensischen Dörfer, die eigentlich ein Baumaterial sind für dieses Museum. Und ich wollte wissen, ob es wirklich wahr ist. Und dann habe ich recherchiert und habe ich herausgefunden, dass es wahr ist. Und so habe ich auch verstanden, dass dieses Museum in meiner Heimat sozusagen, was eigentlich ein Heimatsmuseum ist, ja, so viel andere Leben ausschließen muss, um ein Heimatsmuseum zu sein. Ich glaube, da habe ich auch verstanden, dass ein Heimat, und zwar ein Heimatsmuseum, immer irgendeine Lüge in sich tragen, weil sie unterschiedlichen Bilder und Realitäten ausschließen muss, damit es irgendwie so sauber und schick weitererzählt sein kann. Und deswegen dann bewege ich mich. Und die andere Bücher sind eher so Bücher von Bewegungen, von Menschen, die nicht zu Hause sind oder nach einem Zuhause suchen, oder die nicht erlaubt, eine Zuhause zu haben. Und das ist wahrscheinlich so so meine Bewegung in so darauf, was du fragst.
2: Ja, weil ich finde das ganz interessant, weil es bei mir so ein bisschen zusammenkommt. Also auf der einen Seite könnte man jetzt sagen, okay, gut, ich schreibe, also die letzten zwei Bücher, die ich geschrieben habe, gehen um Ostdeutschland, geht um die DDR, es geht um meine Familie, was sehr Enges sozusagen. Und auch die Artikel, die ich schreibe, sind oft Geschichten aus Sachsen-Anhalt. Ich wohne ja jetzt auch wirklich in Halle gerade, also ich bin ja gemeldet gerade auch. Und übrigens in der Gegend, die Harz heißt, witzigerweise. Und da schreibe ich ja sehr viel um meine Umgebung, mein unmittelbares Umfeld. Aber der Punkt, wie es dazu kam, das war ja nicht immer so. Und es war eigentlich, ich bin auch nicht aufgewachsen, indem mir gesagt wurde, du bist übrigens Harzer, du bist Ostdeutsch. Das im Gegenteil. Also ich bin aufgewachsen in einer Zeit, wo es gar kein Thema war, irgendwie Ost-West. Also es war ein Thema wahrscheinlich schon, aber es wurde nicht so kommuniziert. Es war jetzt nicht irgendwie, dass in der Schule über Ost- und Westdeutschland gesprochen wurde oder auch nicht wirklich über die DDR, also die Vergangenheit, über die ich ja jetzt gerade sehr viel versuche herauszufinden. Ich versuche mir das irgendwie gerade so alles herzuholen. So war diese Lücke, diese wenigen Geschichten darüber, die es zu dieser Zeit gab, was die jetzt immer mehr werden, weil viele andere Schriftsteller und Schriftstellerinnen in meinem Alter, ein bisschen älter, immer mehr über Ostdeutschland schreiben. Es gibt natürlich auch viel mehr Nachfrage daran. Und ich glaube, der Punkt, wieso das für mich wichtig wurde, das kann man an einem Punkt machen, das war eine Ausstellung eines berühmten Familienmitglieds von mir, das war Willi Sitte, den habe ich aber nicht gekannt. Und ich habe da angefangen, über sein Leben zu schreiben. Und ich habe aber nicht gedacht, dass ich groß über die DDR schreibe. Das war für mich irgendwie, jetzt klingt das total blöd, aber damals war das für mich so fern. Die DDR wirkte in der Schulzeit für mich ferner als der Erste Weltkrieg, weil darüber so wenig gesprochen wurde. Und damals habe ich aber über diese Person mich auch immer mehr diesem Thema angenähert und habe auch gemerkt, wie viel Geschichten da eigentlich liegen und vor allen Dingen, wie vehement auch versucht wird, so eine Einheit zu pressen. Also sozusagen, also indem immer wieder gesagt wird, wir sind doch aber Ost und West spielt doch keine Rolle mehr. Und das sagen dann irgendwann Leute auf beiden Seiten, sagen doch, das spielt doch eine Rolle. Und die anderen sagen, es spielt keine Rolle. Und indem sie sich anschreien, spielt es ja auf jeden Fall eine Rolle. Also es ist ja irgendwas da. Und diese Lücke fand ich interessant als Thema. Aber der Punkt, wieso überhaupt das Ganze mit dem Ganze anfing mit Ostdeutschland als Thema auch interessant zu werden, ist, glaube ich, immer, wenn es um eine Selbstverortung geht, weil es eben auch eine Irritation für mich war, so irgendwie so ganz, ich habe viele westdeutsche Freunde gehabt in Berlin, als ich dorthin gezogen bin, die haben irgendwie von Taufen erzählt und von ihrer Konfirmation und ich habe irgendwie, und die haben aber gesagt, wir glauben aber alle gar nicht an Gott und ich dachte, hä, wieso geht das? Also stehe ich nicht. Und als es dann aber, als viel medial auch über Ostdeutschland berichtet wurde, und ich glaube, da sind wir beim Schämen, auch wenn ich das ein bisschen groß finde als Wort, habe ich ja gemerkt, okay, das ist ja irgendwie der Ort oder die Orte, wo ich herkomme. Vorher war das immer, wenn irgendwer in der Tagesschau vom Brocken runtergestolpert ist, obwohl Unwetter war, dann habe ich gedacht, oh fuck, ey. So. Aber als dann so das Thema Ostdeutschland, und es gibt so viel, die AfD wird so stark in Sachsen-Anhalt irgendwie, und ich konnte mir das damals nicht erklären. Ich hatte damals auch ich habe damals gedacht, ich bin pansexuell, ich bin Kommunist und habe irgendwie mich gegen alles, was irgendwie gegen meine Meinung war, komplett gesträubt und habe natürlich sehr verächtlich damals gesprochen, aber irgendwie irritiert hat mich das schon, warum da so viel über Sachsen-Anhalt gesprochen wurde, über den Harz, über Ostdeutschland. Und da glaube ich rückblickend, dass dann ein Interesse auch von mir nochmal neu gestartet ist.
0: Und sag mal, wenn als du ein Zuhause für dich selbst gesucht hast in Berlin, war es dir wichtig, also bewusst oder unbewusst, ob es Ost-Berlin ist oder West-Berlin?
2: Also ich habe zuerst in Ost-Berlin gewohnt, am Plenter Wald, aber es war für mich nicht wichtig, weil dieses Thema damals noch nicht so wichtig war irgendwie. Also ich habe damals wirklich, ich habe wirklich sehr, sehr stark geglaubt, dass Ost und West, ich habe das auch selbst gesagt. Ich hab selbst gesagt, Ost und West, das spielt doch keine Rolle mehr. Und alle, die das sagen, das ist doch Quatsch. Und das war eben was sehr Angelerntes, glaube ich.
3: Dass du den Leuten auf dem Podium das Mikro enthalst, weil jetzt ist der Moment, von dem wir vorhin gesprochen haben, jetzt ist der Moment, wo wir das Gespräch für Sie alle öffnen. Auch diesen Part übernimmt sonst Aaron, aber ich denke mal, so, ich werde das hoffentlich hinkriegen. Also, jetzt sind Sie gefragt, Sie können gerne Fragen stellen, Sie können ergänzen, Sie können auch zu den Themen, denken Sie an die Fragen vom Anfang, die Deutsche Bahn, David Hasselhoff, Rainer Hasselhoff. Sie können gerne ergänzen, Sie können nachfragen. Und ich mache das jetzt so wie Aaron, der hat da so eine unglaubliche Penetranz. Der läuft dann so lange durch die Gegend, bis irgendwer dann sagt: Na gut, einer muss ja den Anfang machen. Und das versuche ich jetzt auch mal, aber lassen Sie mich nicht so hängen, der wird mir das total nachtragen. Sagt, bei dir hat keiner gesprochen. Also, wer möchte? Dankeschön. Und wir machen das immer so: Sie haben das Wort, ich habe das Mikrofon.
4: Ach so, gut. Ich habe mich gefragt, ehe ich hierher kam, wie kommen die Leute plötzlich auf das Thema Heimat? Und ich habe so ein bisschen den Verdacht, wir bedienen damit die Themen der AfD. Und das gefällt mir eigentlich nicht wirklich. Heimat, ich habe erst jetzt überlegt, ob das für mich eine gewisse Bedeutung hat. Ich würde das Wort Heimat gar nicht so gerne verwenden, sondern eher Herkunft oder Umgebung oder Zuhause, weil Heimat hat für mich so was sehr Emotionales, so was Herzliches und so was irgendwie ein bisschen Schwülstiges. Das kommt in meinem Leben nicht so vor. Ich habe sehr unterschiedliche Phasen meines Lebens. Ich habe in Sachsen angefangen, ich habe dann in Greifswald studiert, dann bin ich in Wernigerode gelandet. Also Heimat sind für mich vielleicht Freunde. Oder vielleicht mein Haus. Also nochmal eigentlich mein Vorwurf, das Thema Heimat. Ich würde fragen, für wen ist das wirklich wichtig?
3: Eine Frage an Sie alle. Sie können sich auch gerne aufeinander beziehen. Sie müssen nicht auf das Podium antworten. Bitte sehr.
5: Also vielen Dank für das, was Sie gesagt haben. Mir ist das, geht das seit Jahren schon so, seitdem wir Heimatbeauftragte haben, Heimatministerien. Das hat im ersten Moment für mich so einen faschistoiden Anklang gehabt. Und da bin ich ganz ängstlich zurückgewichen. Aber nichtsdestotrotz wusste ich, ich muss mich jetzt mit diesem Begriff auseinandersetzen, weil der offensichtlich halt Relevanz gewinnt. Und mir geht das eher so, dass ich da, wo ich bin, also ich bin viel umgezogen, war unterwegs, da, wo ich bin, meine Bücher sind, meine Bilder sind, meine Möbel sind, da bin ich und da ist meine Heimat so. Und wo deutsche Sprache gesprochen wird. Also ich liebe die deutsche Sprache. Und ich kann mich in keiner Sprache so ausdrücken wie im Deutschen. Das ist, merke ich im Ausland. Das ist mir wahnsinnig wichtig. Also ich gebe Ihnen recht, mir geht es ähnlich. Und ich finde, wir sollten, auch wenn er so uns inzwischen so vertraut ist, dieser Begriff Heimat, wir sollten sehr vorsichtig damit umgehen, weil er wirklich instrumentalisiert wird.
3: Weitere Wortmeldung dazu oder zu etwas anderem? Hinter mir? Kommen Sie rein. Da ist ein paar Plätze sind noch vorne. Kommen Sie rein.
6: Ja, ich möchte zu den beiden Vorrednerinnen sagen, ich verstehe das, dass der Heimatbegriff ist ein Begriff, der mittlerweile leider in weiten Teilen relativ negativ konnotiert ist. Aber gerade deswegen finde ich es gut, dass solche Veranstaltungen da sind, weil ich glaube, dass wir den Begriff Heimat ein bisschen auch, oder beziehungsweise dass die AfD und die ganzen Rechten und Neurechten den Begriff Heimat ein bisschen für sich beansprucht haben und wir jetzt auch gucken müssen, dass wir diesen Begriff auch für was Positives finden und nicht, vielleicht nicht aufs Nationale, sondern tatsächlich auf, Wernigerode ist meine Heimat oder der Harz ist meine Heimat oder der Wald oder was auch immer. Es ist, Heimat ist ja für jeden was

0: anderes, dass wir über die nationalen Grenzen da hinausdenken und überlegen, was könnte Heimat ja noch sein statt eines Landes. Darum finde ich es ganz gut, dass solche Heimatveranstaltungen auch gemacht werden für oder um diesen Begriff Heimat quasi mal wieder richtig zu definieren.
1: So, weitere Wortmeldung. Aber ich darf darauf aufmerksam machen, dass das keine Veranstaltung gegen diese oder jene Partei ist. Explizit nicht. Und Sie können auch gerne auch die Verwendung des Begriffs Heimat durch diese oder jene Partei verteidigen. So, wir haben hier einen prominenten Gast.
2: Ja, ich bin Rainer Rober, der Chef der Staatskanzlei und Minister für Kultur. Ich glaube, viele kennen mich hier. Ja, und was ich erzählen wollte, ist eigentlich, also meine Überlegung ging vor Jahren auch schon so in die Richtung, der Heimatbegriff ist uns aus den Händen geraten. Der Heimatbegriff ist angebräunt worden, um einen auch nicht unproblematischen Zeitgenossen zu zitieren, war in die rechte Ecke diffundiert. Und im Moment, wenn man aktuell in die Wahlkampfszenerie guckt, alle haben Heimat auf ihren Plakaten, auch die Linke hat Heimat. Jetzt ist gerade noch eine Initiative ans Netz gegangen, die heißt Wahre Heimatliebe und beschäftigt sich auch damit, die Menschen in Sachsen-Anhalt zu fragen, was ist denn, wenn ihr über den Heimatbegriff nachdenkt, wahre Heimatliebe, was bedeutet das und was ist die falsche Heimatliebe? Aber eigentlich will ich erzählen, wir haben dann mit der Kunststiftung Sachsen-Anhalt, die ja in Halle sitzt, ein Heimatstipendium begründet, um den Begriff nochmal ganz anders, sich den Begriff ganz anders anzunähern. Wir haben ja so unglaublich viele schöne Heimatmuseen hier in Sachsen-Anhalt und die heißen auch eigentlich alle noch Heimatmuseen und verstehen sich auch als Heimatmuseen. Und wir haben ganz viele Absolventinnen und Absolventen der Burg Giebichenstein. Und wir schicken jetzt Künstlerinnen und Künstler in unsere Heimatmuseen, die gehen in die Depots und gucken, was da alles so ist. Lassen sich mit den Gegenständen aus den Museen neu konfrontieren, brechen das sozusagen mit ihrem künstlerischen Hintergrund und daraus entstehen ganz wunderbare Kunstwerke und diese Museen werden völlig neu gesehen. Die sind dann ein Jahr dort als Stipendiaten, nehmen die Schulklassen mit in diese Heimatmuseen, diskutieren den Begriff, was ist Heimat, woran machen wir das fest, warum arbeite ich an diesem Gegenstand, was wird das am Ende werden? Und das hat unsere Heimatmuseen sehr belebt und an all den Orten, das sind mittlerweile ganz viele, auch dazu beigetragen, dass man jedenfalls dort mit dem Heimatbegriff relativ entspannt umgeht, neue Anknüpfungspunkte gefunden hat. Und das hat mir sehr viel Freude gemacht.
1: So, dahinter, ja, dafür brauche ich aber die Angel. Bis dahin, bis ich das hier soweit habe, vielleicht so als kleine Pausenfüller. Wir sind ja als Wandel der Heimatexperten, haben wir uns natürlich auch angeschaut, was sagen die Wahl, welche Parteien sagen was zum Thema Heimat. Vor allem haben wir gezählt. Und es ist in Sachsen-Anhalt tatsächlich so, keine Partei verwendet das Wort Heimat in ihrem Wahlprogramm so häufig wie die AfD. Das ist aber keine Regel. In Baden-Württemberg war es so, dass deutlich mehr als die AfD, die Grünen und die CDU gleich auf das Wort Heimat am häufigsten im Wahlprogramm verwendet haben und in Rheinland-Pfalz zu dem Zeitpunkt bis dahin regierende SPD. Keiner sprach in Rheinland-Pfalz so oft von Heimat wie die SPD. So, jetzt ist die Angel bereit.
3: Ja, also ich bin ganz anderer Auffassung, nicht als unser Minister, sondern als die ersten Rednerinnen. Mir ist schon klar, was gemeint ist. Also der Heimatbegriff hat sich so ein bisschen in so eine komische, tümelige Ecke bewegt. Gleichwohl müssen wir ja zur Kenntnis nehmen, dass wir im Moment so ein tief gespaltenes Volk sind und damit auch hier in Wernigerode eine tief gespaltene Gemeinschaft sind. Und ich habe das also jeden Versuch, der Heimat thematisiert, eigentlich als verbindendes Element begriffen, um sich sozusagen aus der Situation heraus des Wohlfühlens, beispielsweise in unserer Heimatstadt, zu einem positiven Gefühl zu bringen, um überhaupt wieder auch miteinander zu reden. Und wenn das eine Möglichkeit ist, eine Plattform ist, dass man sich darüber einig sein kann, dass man sich heimisch fühlt, in Wernigerode beispielsweise oder auch in Sachsen-Anhalt, dann ist das vielleicht eine Veranlassung, auch über ganz andere Dinge wieder, ohne mit dem Schaum vorm Mund dazustehen,

0: hat gesehen und gedacht, wir kommen her. Mir ist heute Abend was in Sinn gekommen, was meine Großmutter, Jahrgang 1900, hin und wieder fallen ließ. Und zwar im Zusammenhang mit ihrem Erlebnis, dass 1945 im Unstruttal, wo sie zu Hause war, ganz, ganz viele Geflüchtete aus dem Osten ankamen, die heimatlos geworden sind. Und meine Großmutter hatte diesen Spruch drauf, nicht Heimat suchen, sondern Heimat werden sollen wir. Und das hat sie, glaube ich, verstanden als einen Anspruch an sich selber, Menschen, die heimatlos geworden sind, aufnehmen, ihnen Menschlichkeit, mit Menschlichkeit zu begegnen und ihnen ob des Heimatverlustes zu sagen, aber da, wo ihr seid, seid ihr auch richtig und wir nehmen euch auf und wir versuchen miteinander neu unser Leben zu gestalten. Es waren übrigens nur Frauen. Frauen, Kinder, Kinder, Kinder. Deswegen hat meine Mutter immer glücklich von einer eigentlich beschissenen Kindheit erzählt, weil trotz des Krieges oder der schweren Nachkriegszeit das Haus immer voller geflüchteter Kinder war, mit denen sie zusammengelebt haben. Also Heimat werden, finde ich, ist ein wichtiger Slogan, nicht der Heimattümelei irgendwie zu verfallen, sondern einfach zu sagen, wir können Heimat für viele sein.
1: Vielleicht eine Wortmeldung noch. Ich würde sagen, eine Wortmeldung noch, dann übernimmt ihr und dann komme ich wieder zu Ihnen. Ich komme dann gleich zu Ihnen in der nächsten Runde, okay? Erstmal der Herr hier.
2: Ja, schönen guten Abend. Mein Name ist Heinemann Klaas. Ich bin viele Jahre, oder ich bin in Wernigerode-Blankenburg aufgewachsen, war viele Jahre in Magdeburg zu Hause und bin jetzt wieder zurück. Und ich glaube, dass Heimat ja sowieso ein sehr subjektives Empfinden voraussetzt und jeder seine eigenen Erfahrungen damit hat. Und ich kann mir eigentlich der Rede von dem André anschließen. Ich habe zwei prägende Ereignisse gehabt, beruflich und auch privat. Das waren die Flutereignisse an der Elbe in Magdeburg. Und da habe ich einmal 5 Tage und einmal 7 Tage so eine Solidarität unter den Leuten erlebt, so ein Zusammenhalt, so ein Miteinander. Und das, denke ich mal, das ist so ein, das steckt in den Menschen auch drin. Es gibt nicht immer nur dieses Hauen und Stechen. Und ich glaube, für viele ist jetzt Heimat irgend sowas, wo sie sich dran festhalten, wo sie versuchen, wieder auch ihre eigene Bedeutungslosigkeit, die sie so empfinden, weil sie eben sich nicht mehr ausreichend wahrgenommen fühlen oder weil sie Lebenserfahrungen gemacht haben, die im Ergebnis für sie oftmals in Summe zusammenfassend waren, dass man nichts wert ist oder nicht ausreichend in dieser doch sehr materialistischen Ausrichtung eine Bedeutung empfinden für ihr Leben und jetzt denken, okay, mit dieser Heimat, mit dieser Verbundenheit und den Erlebnissen, da sind wir wieder wert, da sind wir wieder irgendwo, da stehen wir und deswegen, also ich sehe das nicht so, dass das immer nur mit der braunen Vergangenheit zusammenhängt, na klar, das gab es da, aber aus der Zeit sind wir mittlerweile raus und ich freue mich, dass ich so eine Heimat habe, wie ich sie habe. Ja.
3: Ich habe erst mal eins. Ah ja. Vielen, vielen Dank für Ihre zahlreichen Wortmeldungen. Ich würde mal direkt die erste Frage, die gestellt wurde, an euch geben. Wie kommt man darauf, jetzt über Heimat zu reden? Die Person, die am Anfang gesprochen hatten, haben gesagt,

0: sagt, das ist ja eigentlich ein Begriff, der jetzt von Rechten vereinnahmt ist, fühlt man sich dann nicht ein bisschen komisch, den zu benutzen? Warum benutzt man nicht Zuhause oder Herkunft oder sowas? Aaron, wie empfindest du das? Empfindest du bei dem Begriff ein komisches Gefühl und warum? Ich meine, du bist ja auch mit Penn Berlin hier unterwegs. Warum habt ihr den Begriff gewählt?
1: So, ja. Zunächst erstmal wollte ich kurz erklären, warum ich gelacht habe, als Sie sich so vorgestellt haben, Herr Robrecht. Ich fand das einfach nur wahnsinnig witzig. Also ich habe gedacht, so eine Begrüßung möchte ich auch gerne haben. Ich bin Aaron Buchs, wenn man kennt mich hier. Das fand ich irgendwie super, deswegen habe ich gerade so gelacht. Und warum also dieser Begriff, ich glaube, ich kann das an einer Situation festmachen. Ich war, also wir haben ja diese Veranstaltungsreihe von Penn Berlin vor 2 Jahren gemacht in Sachsen, Thüringen und Brandenburg und waren dort mit dem Thema Meinungsfreiheit unterwegs. Damals gab es eine Studie vom Allensbach-Institut, die gezeigt hatte, dass zum ersten Mal die Menschen statistisch gesehen, das war eine Umfrage, die gesagt haben, also wenn man sagt, herrscht in Deutschland Meinungsfreiheit, die zum ersten Mal, wo der Anteil der Leute, die gesagt haben, dass man vorsichtig sein muss mit dem, was man sagt, größer war, also erstmal seit 1990 größer war als der Anteil der Leute, die gesagt haben, ja, kann man alles sagen. Und das war für uns der Anlass, mit dieser Reihe durch die Länder quasi vor den Wahlen natürlich auch zu ziehen. Und da ging es aber auch schon sehr, sehr viel um Heimat, weil man hat auch gemerkt, was vorhin angesprochen wurde, was so ein bisschen durchklang, dass dieser Bedarf, über Biografien auch zu sprechen, über das, was man mit dem Ort verbindet. In dem Fall waren ja 3 Bundesländer, die gewählt haben, die alles ostdeutsche Bundesländer waren, war das Thema Ostdeutschland natürlich wieder sehr präsent und Leute haben da über ihr Leben erzählen wollen. Und Heimat war, ich saß, als wir den Kongress danach, wir machen von Penn Berlin immer einen Kongress, jetzt ist das ein bisschen anders, aber es gibt immer größere Veranstaltungen von unserem Verein. Da waren wir bei einem Vortrag, wo jemand, wo ein Wissenschaftler über das Erstarken von so einem Festhalten an einem früher war, vor allen Dingen an Rechtsextremen in den USA, ging das und wie das auch teilweise, wie das zusammenhängen kann. Und er hat gesagt, das, was dahinter steckt, ist eigentlich dieses, das ist nicht mehr mein Land. Das heißt eigentlich dieses, das ist nicht mein Land, dieser Ausspruch, früher war das Motto unserer Reihe davor war, das wird man ja wohl noch sagen dürfen. Also es ist eigentlich immer so eine Stimmung. Und dieses, das ist nicht mehr mein Land, hat dieses Heimatthema ja in sich quasi. Und deswegen finde ich es auffällig, dass immer mehr Parteien über Heimat sprechen, wo auch immer mehr Leute über Heimat sprechen und wo dieses Wort, was eben, was, ja stimmt, was im Deutschen, der spezifisch deutsches Wort ist, es gibt es ja auch im Englischen auch nicht so, dass das quasi so zum Gegenstand von Diskussionen wird. Und ich finde dieses, das ist nicht mehr mein Land, ist für mich viel präsenter als das, ist das schon mein Land oder ist das diese Verbundenheit, die spüre ich in Situationen, aber dieses Gefühl wird mir immer deutlicher bei Veränderungen, die um sich gehen. Und ich glaube, dass das viele Leute gerade mitmachen. Es gibt sehr viele Krisen gerade, die passieren, sehr viele Unsicherheiten, die ich auch habe übrigens. Also ich habe, wenn ich jetzt in meiner Stadt, in der ich sonst wohne, Berlin, beschleicht mich das Gefühl, dass ich Angst habe, keine Wohnung zu finden, dass ich mir das nicht mehr leisten kann. Die Mietpreise steigen dort extrem. Ich bin froh, dass ich privat versichert bin, aber ich weiß nicht, was passiert, wenn ich meine Scheinimmatrikulation mal beende und gesetzlich versichert sein muss. Ich glaube, dann wird sich vieles ändern in meinem Leben. Und das macht mir große Angst. Und so greifen ja viele diese Unsicherheiten auf. Und ich habe das Gefühl, dass es gibt so ein Gefühl von Heimat ist der Ort, wo ich mich nicht erklären muss. So, das ist das Vertraute, da muss ich nicht sagen, ich muss hier nicht, manchmal vielleicht doch, warum ich Köhlerliese jetzt hier singe oder warum ich jetzt, keine Ahnung, einfach beschließe, auf den Brocken zu wandern, um morgens um 2. Das muss ich hier nicht tun, aber gleichzeitig, glaube ich, verwechseln manche Leute dieses, ich muss mich nicht hinterfragen, ich muss mich nicht erklären mit, ich muss mich eigentlich auch nicht hinterfragen. Sobald man das Gefühl hat, ich muss mich auf einmal hinterfragen. Ich werde mit anderen Lebensweisen konfrontiert. Ich werde auch mit neuen Problemen konfrontiert, die vorher keine Rolle gespielt haben, dass der Harz verdorrt, dass das Klima immer eine größere Rolle spielt und dass ein CSD durch die Stadt geht. Das sind Themen, die ich vorher nicht hatte. Und ich glaube, dieses Hinterfragen führt schnell zu einem, das ist nicht mehr mein Land. Und ich glaube, das begleitet mich auch, aber ich glaube, das auszuhalten, das ist das Schwierige und ich glaube, deswegen macht es dieses Thema Heimat so aus meiner Sicht so brisant.
0: Ja, wie ist es bei dir? Wir haben jetzt schon mehrfach darüber geredet, dass Heimat natürlich jetzt nicht unbedingt ein Begriff ist, mit dem du direkt viel anzufangen weißt, aber hast du dabei ein komisches Gefühl, über diesen Begriff zu reden oder ist dir der Begriff trotzdem irgendwo wichtig, darüber zu reden?
2: Naja, wenn ich ein komisches Gefühl habe, dann bedeutet das, dass es wichtig ist. Sonst habe ich keinen emotionalen Bezug zu etwas und dann, okay, dann ist es langweilig und dann mache ich es nicht. Ich habe keine so ausführliche Antwort, weil ich bin hier so zweimal als Gast. Ich bin nicht von hier und du schon und auch du, mehr oder weniger. Aber ich bin auch so als Gast zu diesem der Veranstaltung eingeladen und Aaron und Dennis haben mich gefragt, ob ich kommen will. Und dann habe ich gesagt, ja, klar, klingt interessant. Das Thema habe ich nicht ausgesucht. Aber wenn ich das Thema langweilig oder irrelevant gefunden hätte, hätte ich nicht gekommen. Aber es hat in mir schon unterschiedlichen Gefühle aufgeweckt, weil ich war hier noch nie. Und wenn ich ins ehemalige Ostdeutschland irgendwie hinfahre, dann fahre ich als Tourist für irgendeinen See, irgendwo schwimmen und so, dann komme ich zurück nach Berlin. Ich kenne diesen Ort nicht und ich komme auch nicht in engen Gesprächen mit Menschen, die hier sind. Und das, was man in den Öffentlichkeit hört, Ostdeutschland und so, ist AfD und die Bedrohlichkeit und so weiter. Und ich hab gespürt, wie ich irgendwie langsam unsicher wird, okay, hierher zu kommen und worüber wird man gesprochen. Wurde mir etwas vorgeworfen, werde ich mich irgendwie vor etwas schützen müssen und solche Fragen. Aber auch habe ich angefangen, über Heimat auf Deutsch und auf Hebräisch und so zu fragen, was ist das für mich? Das hat so, diese Einladung hat in mir unterschiedlichen so Fragen und Gefühle aufgemacht und auferwacht. Und in dem Sinne ist es für mich so fruchtbar, weil es für mich etwas bringt und nutzt und auch diese ja etwas von dem Vorurteil, den ich vorher hatte, weil man kriegt das alles in Instagram und so irgendwie okay hier zu kommen und zu schauen und deswegen ist es vielleicht erstmal eine gute Gelegenheit, um es aufzumachen und nur zu sagen über die Wahlplakate und so weiter, was hier gesprochen war. In Berlin-Neukölln gibt es kein Plakat über Heimat. Ja? Keine einzige. Also von keiner Partei. Ja? Anscheinend ist es eine politische Strategie, etwas anzusprechen in jeder Ort, was die Parteien denken. Das irgendwie an Menschen bewegen und dann benutzen sie es wie lauter Jäger, die irgendwo ihre potenzielle Wähler schießen. In Neukölln, in Neukölln sind die Wahlplakaten anderen. Ja, die Themen will ich jetzt nicht sagen.
1: Ich habe aber auch, weil bei dieses Thema jetzt auch ankam, so AfD, und es wurde auf einer Ecke wurde auch so gesagt, dass ich finde, bei solchen Veranstaltungen, was mir da auch Angst macht, also beziehungsweise dieses Gefühl von, also wenn schnell ein Raum beschworen wird, sozusagen so von einem Wir gesprochen wird, irgendwie man ist Wir, man weiß gar nicht, also ich habe das in Baden-Württemberg eben auch sehr oft erlebt oder in Rheinland-Pfalz, dass schnell irgendwie nach der dritten Wortmeldung jemand gesagt hat, in einem Raum von 200 Leuten, wo ich nicht glaube, dass die sich alle kannten, gesagt hat, wir sind uns ja alle einig, dass. Und dann war auf einmal so ein ominöses Wir da, wo ich dachte, nee, also ich wusste schon, ich darf ja nicht sagen, als da am Mikrofon, also ich darf schon was sagen, so streng ist jetzt Dennis auch nicht, ich darf schon was sagen, aber es ist nicht meine Aufgabe, das zu kommentieren, aber ich habe gedacht, so nach Worten, ich sehe viele Sachen, glaube ich, anders als du. Und dieses aber wir und die, was irgendwie so extrem da ist gerade, was bei solchen Veranstaltungen beschworen wird, wo man denkt, weil man hier hingeht irgendwie, man ist gegen die AfD, dann kommt es auch schnell, dass, also bei Veranstaltungen, ich schließe mich da auch total ein, in der Corona-Zeit, ist gut, da waren nicht so viele Veranstaltungen, aber die mit Sicherheitsabstand stattfinden konnten, wurde eben natürlich von einem Wir, die Vernünftigen, gesprochen und die Unvernünftigen. Und dann gab es dann wiederum beim Thema Ukraine-Krieg und Russland-Krieg, gab es irgendwie Wir, die Demokratie und die Freiheit verteidigen und die Putin-Versteher. Das, auch wenn ich auf vielen dieser, also auch wenn ich für mich da klare Position habe, habe ich gemerkt eigentlich, wie sehr ich das auch befeuert habe in einem Abgrenzen wollen, in einem großen Abgrenzen wollen. Das fing auch mit 2015 an und mit der Flüchtlingskrise, wo es zum ersten Mal auch etwas gab, nachdem ich in diesen Merkel-Jahren aufgewachsen bin, wo es eigentlich für mich keine wirkliche Politisierung gab. Es war eigentlich eine sehr behütete Zeit und irgendwie, und es gab keine großen Parteien. Es gab aber zum ersten Mal was, wo man gegen war, und das waren Leute, die keine Flüchtlinge aufnehmen wollten. Das war für mich als junger Mensch sehr wichtig. Aber seitdem kommen immer mehr diese Risse. Und was mir wirklich Angst bereitet, ist, eigentlich könnte dieses Thema Heimat verbindend sein. Man könnte sagen, man kommt jetzt und diskutiert gemeinsam. Aber es scheint ganz andere Öffentlichkeiten zu geben. Es gibt diese, nur bei einer Gelegenheit da ist, kommen nicht Leute und diskutieren, die vielleicht ganz fundamental unterschiedliche Meinungen sind. Und dieses Gefühl des Verlusts der Verbindung, glaube ich, das macht mir große Angst gerade. Das ist eigentlich das, was mir noch viel mehr Angst macht als irgendein Szenario, was in ein paar Wochen herrscht.
0: Ja, wir haben aber auch gerade aus dem Publikum gehört, ich glaube, es wurde recht deutlich gemacht, dass die meisten hier schon davon ausgehen, dass Heimat zum Beispiel auch ein sehr subjektiver Begriff ist und dass man natürlich darüber diskutiert. Wir haben aus verschiedenen Richtungen gehört, Heimat ist vielleicht eine Landschaft, das ist vielleicht der Wald. Es kamen auch solche Aussagen wie, es sind meine Freunde, es ist mein soziales Leben oder die Bücher, die ich mit mir rumtrage. Und ihr beide seid ja auch Menschen, die, das hatten wir vorhin schon angeschnitten, sich eine zweite Heimat gewissermaßen irgendwie erschlossen haben. Würdet ihr sagen, oder stimmt ihr dazu, ist für euch Heimat auch zum Beispiel soziales Leben oder den Hausstand, den ihr mit euch rumtragt, oder Thomas, bei dir vielleicht auch Sprache?
2: Ja, für mich sind diese Sachen zu Hause. So meine Gegenstände, meine Freundinnen und Freunde, die Straßen, die ich kenne, die Gerüche, die ich langsam mit irgendeinen Emotionen auch verbinde, sei es der Feigenbaum oder die Kneipe. Das ist für mich eher ein Gefühl von Zuhause. Und Heimat. Heimat ist für mich, also in meiner Assoziationswelt, ist immer ein politisches Streitfeld.
1: Ich habe vorher nämlich diesen Auftritt von dir in Klagenfurt mitbekommen, also wo du mit Broken German Texte gelesen hast, ja, wo du einfach quasi gar nicht flüssig Deutsch gesprochen hast, beziehungsweise so gesprochen hast und geschrieben hast, wie du Deutsch gehört hast. Also so eine ganz experimentelle Form, wo Leute ja diskutiert haben, ob man überhaupt als deutschsprachiger Literat, ob man die deutsche Sprache können muss, sozusagen, wo so eine Diskussion auf dem Bachmann-Preis passiert ist. Inzwischen schreibst du ja ganz anders. Ist das jetzt bei dir dann immer noch, also ist das eine andere Form der Heimat geworden, oder ist dieses eigentlich dieses gebrochene, weil ich schreibe ja ziemlich fließend Deutsch hoffentlich, aber bei dir ist dieses gebrochene Deutsch, ist das eigentlich eher was ursprünglich ist, oder hat sich das verändert?
2: Es geht um ein oder zwei literarische Werke, das ich geschrieben habe in einer Kunstsprache, den ich Broken German genannt habe, was auf gebrochenes Deutsch geschrieben ist, was auch so veröffentlicht würde und auch anerkannt würde. Darüber fragst du auch. Die Broken German als Stilmittel, als Kunstsprache, war meine Art zu sagen, ich spreche diese Sprache ziemlich gebrochen, aber das bedeutet aber auch durch mit diesen, auch mit dieser, aus, die, auch aus dieser Position kann man Geschichten erzählen und Erfahrungen erzählen. Und es gibt Erfahrungen und Geschichten, die man nur aus dieser Position und nur mit dieser Sprache, die diese Position spricht. Nur auf dieser Sprache kann man unterschiedlichen Geschichten erzählen. Und es macht dann auch eine ganz andere Lesererfahrung, also für die Leserinnen und die Leser, ein Roman zu lesen auf eine Sprache, wo die Regeln total gebrochen sind und die Grammatik nicht funktioniert. Das befremdet ja für die Leserinnen und die Leser die eigene Sprache. Und das war eher so ein Projekt von Entheimatung oder sowas, ja? Als für mich da zu Hause zu fühlen. Ich habe damit jetzt aufgehört, weil man kann das, also ich wollte nicht so den gleichen Buch noch einmal schreiben.
1: Ich will vielleicht ganz kurz, weil ich merke gerade, dass es gleich wieder
2: Dennis Publikum, kommt. Ja.
0: Dennis wird nervös.
1: Genau, ich will nur ganz kurz auf diese Frage von Literatur und Heimat sprechen. Geht auch ganz kurz, weil ich schon sagen würde, dass das in was Ähnliches hineinspielt. Und vor allen Dingen dann, wenn es Literatur ist, wo ich mich irgendwie wiedererkennen kann, aber wo es mir auch einen Blick von außen gibt. Ich will das ganz kurz an einem Beispiel sagen, weil ich habe die Harzreise von Heine ziemlich intensiv gelesen und habe dann eine Wanderung gemacht. Und da gibt es eine Szene, wo Heine beschreibt, dass er auf dem Brocken schläft. Und ich war zu dem Zeitpunkt auch auf dem Brocken, habe dort geschlafen, und er beschreibt, wie auf einmal aus allen Ecken so Leute, also er wird erstmal wachgerüttelt und dann kommen aus allen Ecken Leute nach oben auf diesen Brocken gewandert. Und das fand ich so verbindend, weil am Morgen, als ich dann dort in der Rezeption war, hat so ein Hamburger gefragt zu der Rezeptionistin, wo kommen jetzt die ganzen Leute her hier? Und das fand ich so, da habe ich mich so verstanden gefühlt irgendwie, und das war für mich so ein literarisches Verbundenheitsgefühl in der Literatur selbst. So.
3: So. Sie hatten sich gemeldet. Noch besser.
4: Guten Abend. Ich bin der Wilfried Blomann aus Kenn bei Trär. Und für mich ist die heimische Evel und die Musel. Sie haben alle gehört, dass ich nicht von hier stamme. Ich bin allerdings auch der Hochsprache mächtig. Und wenn ihr Leute euch zuhört und euren Akzent in der jeweiligen Hochsprache hört, bei mir werdet ihr auch einen finden. Dann wisst ihr, wo eure Heimat ist. Und der Dame mit den Flüchtlingserfahrungen aus Ostpreußen. Mein Vater war Flüchtlingskind, kam mit 8 Jahren zu uns in die Eifel. Mein Opa war Vertriebener, der kam ein paar Jahre später aus Ostpreußen in die Eifel. Wenn mein Opa meinem Vater erzählte, er fahre nach Hause, als Polen dann aufging für ihn und meinte Sugninen in Ostpreußen, hat mein Vater zu ihm gesagt, Papp, da was bekloppt, wo ist daheim as Hai? 2 Generationen. Ich bin da geboren, mein daheim as La. Und für die Politik, alle Politiker haben eine Heimat. Ihr kommt aus der Heimat. Bei uns in Rheinland-Pfalz waren die Politiker am erfolgreichsten, die sich auf ihre Heimat bezogen haben. Lasst von Kurt Beck bis zum dicken Kanzler, den sie alle Birne genannt haben, dann habe ich das politische Spektrum abgedeckt, waren alles Pfälzer. Und ich bin Rheinland-Pfälzer. Wir gehören als Rheinland-Teil heute noch nicht zu dem Bundesland. Und die in der Pfalz reden heute noch anders. Wir haben unsere Heimat, die haben ihre Heimat. Politik hört auf oder fängt es nie an, von ganz rechts bis ganz links, Heimat neu zu definieren. Sonst werden die Leute aus der Heimat euch abwählen.
3: Weitere Wortmeldung. So, ich komme zu Ihnen. Anersch, wo ist Anersch, würde man in der Pfalz sagen.
5: Herr Ludwig Hoffmann, ich kann mit dem Begriff Heimat nicht so sehr viel anfangen, weil ich schon sage, ich sah dann lieber zu Hause. Aber für mich ist das nur problematisch, wenn Heimat verbunden ist mit entsprechend engstirnigem Denken. Also wer in seiner Heimat sich wohlfühlt, aber alles andere blöd findet oder nicht offen ist, dass es woanders vielleicht noch besser ist oder dass man es noch besser machen kann oder dass es eben eine riesige Vielfalt in dieser Welt gibt, die auch schön ist, dann wird es gefährlich. Also ich meine, Heimat darf kein chauvinistischer Begriff sein.

0: Möchte den Blick vielleicht ein bisschen weiten, und dieser Heimatbegriff, der findet sich in anderen Sprachen ja relativ wenig. Wir haben das gehört, dass es im Hebräischen nicht vorkommt, aber auch in anderen Sprachen findet sich dieser Begriff relativ wenig. Und doch vermute ich, dass das, was wir subjektiv mit Heimat verbinden, auch in anderen Ländern eben stattfindet. Die Frage ist aber, warum ist dieser Begriff gerade in Deutschland so immer wieder prägend oder wichtig geworden? Und ob dabei der Blick in die Geschichte einmal auf die in Deutschland existierende sehr kleine staatliche Gliederung, die Kleinstaaterei, wichtig war, und zum anderen, dass es durch die Kriege im 20. Jahrhundert eben sehr viel Vertreibung gegeben hat und beides eben dazu beigetragen hat, diesen Begriff Heimat im Deutschen besonders prägnant zu machen.
1: Ich glaube auch, dass gerade im Osten eben das einfach auch ein Lebensgefühl war. Ja, man hat diese 40 Jahre DDR gehabt und man sieht es ja auch jetzt, diese Rundfahrten mit Mopeds etc., die ja wieder stattfinden. Man hat ein Lebensgefühl gehabt, man hat ein anderes Leben gehabt, als es jetzt ein paar Kilometer weiter westlich stattgefunden hat. Und da hat eben jeder auch was anderes abgespeichert für sich, was für ihn Heimat ist. Der Begriff Vaterland ist ja nun noch mal ein Überbegriff, aber ich weiß nicht, jedes DDR-Kind hat in der Schule dieses Heimatlied gesungen, unsere Heimat. Und ich weiß gar nicht, warum das jetzt versucht wird, immer so vorsichtig anzuschauen. Ich finde, Heimat ist einfach ein Begriff, wo viele sich mit ihrem jetzigen Lebensumständen zu Hause fühlen. Das ist Familie, das sind Freunde und das ist die Gegend, wo man wohnt oder wo man eben willkommen ist. Ja.
2: War gerade ein wenig ungehalten, weil ich erst so spät, einen Tick zu spät gemerkt habe, dass Sie schon einmal dran waren. Man kann hier natürlich, wenn die Zeit und der Platz reicht, auch ein zweites Mal sprechen, aber ich dachte, besser zunächst mal Leute, die noch nicht geredet haben. Deswegen war ich eben so ein bisschen ungehalten. Bitte sehr. Ja. Das war nur eine Erklärung, warum ich dann so ungehalten war. So, Sie waren noch nicht. Jetzt aber.
3: Ich war noch nicht, genau. Also das war jetzt noch mal eine gute Zusammenfassung. Ich denke einfach, Heimat ist ein Gefühl, so, also gar nicht so ein Ort oder ein Begriff. Aber das wollte ich gar nicht. Mich würde mal interessieren, ihr seid ja jetzt schon eine Weile unterwegs gewesen mit der Veranstaltungsreihe. Was gibt es da Gemeinsamkeiten und auch Unterschiede in den einzelnen Orten in Sachsen-Anhalt? Könnt ihr da was schon was sagen? Oder bei den Antworten aus dem Publikum vor allen Dingen? Oder bei den Fragen? Das war's.
2: Kommt zu Ihnen.
4: Ja, das, was ich hier raushöre und was auch meinem eigenen Empfinden entspricht, ist, dass Heimat viel mit den Geschichten zu tun hat. Also dass Heimat eigentlich eine Geschichte ist, die man sich über sich selbst erzählt und in der es darum geht, wie man sich auch in der Welt verortet sozusagen, ne? Also auch, die eben auch viel mit der Herkunft zu tun hat. Und ich erlebe das, weil ich hier im Stadtarchiv arbeite. Da kommen halt eben viele Leute, die Ahnenforschung betreiben, Familienforschung betreiben und die halt eben meistens eher in einem etwas fortgeschritteneren Alter dann eben auch wissen wollen, wo sie herkommen. Ja, für die es dann wichtig ist, zu erfahren, wer ihre Vorfahren waren und die sich da die Verbindung aufbauen wollen, die eben sich diese Geschichte, die sie bisher nicht kannten, die ihre Vorgeschichte erklären wollen und das irgendwie für ihre Identität wichtig ist sozusagen. Das ist dann auch wirklich emotional dann wichtig, sozusagen Fragen zu klären, die halt irgendwie zu Beginn ihres Lebens oder vor ihrer Geburt sozusagen nicht geklärt worden sind, aber in der Familie vielleicht weitergetragen worden sind. Das kann manchmal dramatisch sein, das kann auch manchmal einfach nur sein, dass Leute kommen und sagen, ich möchte gerne wissen, wo meine Großeltern gelebt haben, ich möchte gerne das Haus sehen, können Sie mir da helfen? Und das ist, also wie gesagt, ich denke, dass das viel damit zu tun hat. Wir erzählen uns Geschichten und wir wollen damit quasi uns verorten und dadurch herausfinden, wer wir sind.
2: Weitere Wortmeldungen, Fragen? Ich komme zu Ihnen.
5: Guten Abend, Frank Freudenberg. Ich komme aus dem Vogtland, Erzgebirge, und dort gibt es einen Spruch, der hängt in vielen Häusern und der lautet in Mundart so: Vergiss der Heimat nicht. Also vergiss deine Heimat nicht. Ich weiß nicht, ob das in anderen Teilen Deutschlands genauso Sprüche gibt, die in dieselbe Richtung gehen. Von daher denke ich, dass es ist ja von vielen schon so angesprochen worden. Ich glaube, das ist das Schöne. Es gibt so ein Gefühl von Geborgenheit. Jemand sagte das auch, in ein Ort, wo ich nicht hinterfragt werde, wo ich so sein kann, wie ich bin. Aber ich glaube, all das ist eine Konstruktion oder eine Rekonstruktion. Das gibt es nur in der Vergangenheit. Also das ist immer vorbei. Also Heimat ist immer was schon, wenn ich dran denke, ist es schon durch. Und also meine Frage wäre auch an das Publikum: Gibt es Leute, die ein Leben lang an einem Ort gewohnt haben und trotzdem von dem Ort als Heimat sprechen? Das würde mich wirklich interessieren. Ich kann das nicht, weil ich an so vielen Orten dieser Welt gelebt habe. Das kann ich nicht sagen. Und ich glaube, also meine Denke ist, manche haben ein ungutes Gefühl bei dem Wort Heimat. Vor allem, wenn es politisch gebraucht wird. Und ich glaube, das ist der Unterschied zwischen diesem persönlichen Heimatgefühl, dass es auch so einen politischen Gebrauch von Heimat gibt. Und das ist so ein Containerbegriff, wo ich alles reinpacken kann, was ich politisch durchsetzen möchte. Und dann ist mir jedes Mittel recht, zu diesem vermeintlichen Gefühl von Heimat zu kommen. Also sowas wie Make America Great Again ist ja dasselbe auch. Ich knüpfe an irgendeine Vergangenheit, die es nie gab. Und das haben wir Deutschen ja auch an vielen Orten schon, also in vergangenen Zeiten, probiert. Und ich glaube, das ist das ungute Gefühl, was manche hat mit diesem Begriff Heimat, auch wenn es eben auf politischen Plakaten dieser Tage steht.
2: Weitere Wortmeldungen, Fragen?
6: Hier. Sehr gut.
7: Mein Name ist Thomas Grimmicke, ich bin Erzieher hier in Wernigerode. Vielleicht auch eine Antwort. Ich wohne hier schon ewig in Wernigerode, schon mein Leben lang, arbeite auch schon eine halbe Ewigkeit, bin sehr sozial engagiert, arbeite im Kindergarten, im Hort, im Kinderheim, überall war ich schon, was das betrifft. Für mich ist Heimat erstmal, hat viel mit Kindheit zu tun, wo ich groß geworden bin, muss ich ehrlich sagen. Und auch Wernigerode ist auch meine Heimat irgendwo. Das heißt nicht, dass Heimat auch wechseln kann, für manche auch leider muss. Aber grundsätzlich fühle ich mich hier sehr wohl in Wernigerode, und ich finde es auch gut, dass ich Angestellter der Stadt bin, kann die Stadt unterstützen, finde das prima, und das hat für mich auch was Heimisches, sage ich mal so. Und ich freue mich einfach, dass ich hier arbeiten kann und dass ich hier dementsprechend was unterstützen kann. Ja, das wollte ich nur sagen.
2: So, vielleicht noch eine, zwei. So, ich komme zu Ihnen.
8: Mein Name ist Thomas Peters aus Quedlinburg, und ich hatte eben einen Gedanken, der mich selbst überrascht hat. Ich habe mich mit dem Begriff Heimat bisher nur eher peripher befasst. Ich habe nämlich daran gedacht, wir haben vom Garten meiner Eltern aus den Brocken sehen können zu DDR-Zeiten, konnten dort aber nicht hin. Der war ungefähr so weit weg für uns wie der Mond. Und dennoch, wenn ich weiter weg bin und es wird Goslar erwähnt, empfinde ich das als eine Art Heimat. Und da ist mir der Gedanke gekommen: Die Heimat wird umso größer, je weiter man weg ist. Also wenn ich in den USA bin, dann spricht jemand von Europa, dann ist das für mich die Heimat. Wenn ich in Europa irgendwo in einem Land bin und man spricht von Deutschland, ist das meine Heimat. Und so zieht sich das immer mehr zusammen, bis man vielleicht bei sich zu Hause am Wohnzimmertisch sitzt oder so.
2: Vielleicht noch eine. So, und ich hätte dann auch eine Frage, aber erst Sie.
9: Ich bin geboren 66, ich habe seitdem immer gelebt, außer 7 Jahre im Westen, und ich war viel im Osten und Westen sogenannt unterwegs. Für mich gibt es nur noch ein Land, aber ich habe ein Heimatsgefühl, aber ich habe Angst um die Heimat, und zweierlei. Einmal mit der, wissen Sie selber, was hier los ist, wenn manche Politiker sagen, wir müssen kriegstauglich werden. Also mein Opa hat mir damals erzählt von Stalingrad, was da los war. Das habe ich mir verinnerlicht. Also ich will keinen Krieg. Und wenn die von kriegstauglich reden, also sind die irre im Kopf oder was? Und ja, und die andere Geschichte hier und dieses, ich habe Angst, dass wir auch so wie in Amerika für AfD, gegen AfD, ich meine 41%, wie auch immer, man kann dazu stehen, wie sie will, aber 41%, das sind keine Nazis. Es gibt so, wenn ich das sehe, Tagesschau, da sage ich mir ja zu meiner Frau, ich sage, sind die bekloppt oder was? Wir müssen irgendwann miteinander reden, Konsens, sonst geht's nicht.
2: So, damit gebe ich. Aber ich würde gerne noch eine Frage mitgeben, die gewissermaßen nicht direkt, aber indirekt daran anschließt, weil an Thomas nämlich. Thomas, du sagtest, in da, wo du lebst, in Neukölln, Berlin-Neukölln, wird nicht so viel über Heimat gesprochen. Ich wohne im Nachbarbezirk in Kreuzberg, da wird auch nicht über Heimat gesprochen, aber ich kenne kein Berliner Viertel, wo so oft, so penetrant das Wort der Kiez beschworen wird, als Referenz gilt. Und meine Frage wäre, Thomas, ist das ungefähr dasselbe? Das eine klingt halt nur so neumodischer und urbaner. Und wenn es dasselbe ist, ungefähr dasselbe ist, ist es vielleicht nicht auch interessant, ein bisschen weg von dem Begriff zu gehen, als mehr zu den Themen, die mit dem Begriff verhandelt werden.
10: Ja, ich kann versuchen, gleich darüber was zu sagen. Die Politik des Kiezes ist leider nicht so effektiv, weil da wohnen ziemlich so wenig Menschen, so wenig Wähler. Und deswegen muss man es irgendwie immer verbreiten, damit man eine große Wählerschaft bekommt. Ich kenne es aber aus Berlin, Neukölln, was ja auch riesig ist. Ich meine, das ist auch mein Kiez. Mein Kiez ist so 2-3 Kilometer für mich, mehr oder weniger. Da habe ich eine Kneipe und ein Kino und einen Supermarkt und einen Park und das reicht mehr oder weniger. Auch in Tel Aviv habe ich so gelebt. Das Wort an sich gibt es, das als Kiez gibt es natürlich nicht, aber es gibt ein anderes Wort, ja, Nachbarschaft oder so. Vielleicht ersetzt das irgendein ein Gefühl von Dorf in der Stadt. Man kennt sich. Ich weiß, wie ich angefangen habe, in meinem Kiez zu Hause zu fühlen in Berlin, als ich langsam Menschen anerkannt habe und hallo und wie geht's und so. Und dieses Gefühl, das ich vorher in Tel Aviv hatte und in Berlin mir sehr gefehlt hat, dann habe ich sie dann wieder gefunden mit der Zeit.
11: Ich glaube aber irgendwie, klar, dieses Wort Kiez ist auch hilfreich, um irgendwie eine Gemeinschaft zu formen. Ich finde aber auch genauso wie das Wort Heimat. Und ich habe das übrigens, ich habe nicht gesagt, der Ort, wo man sich nicht hinterfragen muss, genau das Gegenteil, der Ort, an dem man sich hinterfragen sollte. Also, und wo man das Gefühl hat, dass man sich nicht hinterfragen muss. Und gut, ich bin aber auch sehr, sehr lange, wir führen viele Diskussionen auch über dieses Wort Kiez. Ich finde, genauso wie das Wort Heimat, ist aber auch ein Beschwören oder ein Berufen auf Heimat. Wenn man sagt, unsere Heimat, also wenn hier zum Beispiel sagt, Heimat ist für alle da, dann weiß ich nicht genau, ob die Linkspartei auch die AfD-Wähler meint. Also ich weiß nicht genau, wenn man immer wieder sagt, Kiez, Heimat, das ist unser Wernigerode, das ist unser Harz, Wernigerode ist bunt. Das ist etwas, was ich teile, aber gleichzeitig ist ein Wiederholen, das ist Kiez, ist auch gleichzeitig so ein, das wird hier so gemacht. Und so, und hier in unserem Kiez machen wir das so. Und ich möchte auch, ich meine, ich war da selber so, ich habe irgendwie zeitlang auch konsequent Leute, die die AfD wählen, als Nazis bezeichnet und habe das irgendwie ein bisschen cool gefunden. Ich hatte so einen Kick empfunden und habe auch irgendwie mitgerufen auf ganz Berlin, hasst die AfD und alles. Das gibt auch einem, man steckt sich so den Rahmen ab und vor allen Dingen, wenn man sich sicher fühlt in dem, was man glaubt. Ich bewundere Ihren Enthusiasmus, aber Sie bitte nur, wenn Sie sich gemeldet haben. Ich übernehme jetzt mal das hier von dem Kollegen. So kann das hier nicht weitergehen. Also ich muss da gleich nein, das war ein Spaß, aber genau darauf wollte ich, genau, man steckt so seinen Rahmen ab. Und ich glaube, um gleich wieder abzugeben, also beziehungsweise an die nächste Frage, das Wort Heimat, ich habe mich das nämlich auch aufgefragt, als ich auch in den USA war oder in anderen Ländern. Okay, das ist ja so etwas, so was Deutsches. Und irgendwie habe ich mich bei dem Nachdenken über dieses Wort Heimat sehr deutsch gefühlt, weil ich habe dort auch mit Hoang Thute, die Sie wahrscheinlich alle kennen, Leiterin eines Restaurants hier, sehr aktiv für die vietnamesische Community, hat mir gesagt, Deutsch ist irgendwie so eine, ja,

0: so eine Zettelkastensprache. Es ist etwas sehr, sehr Akkurates und Heimat von zu Hause, wiederum von Umgebung abzugrenzen, ist ja etwas sehr Ordnendes. Und ich fühle mich da in Deutschland gar nicht so deutsch und fühle mich auch gar nicht so ordentlich. Aber es gab dann so eine Situation in den USA, wo ich mit meiner Freundin Marie, die ja auch hier Videos macht, kann ich jetzt auch so benennen, dann in den USA waren und wir waren eingeladen bei Leuten, die haben sich eine Kapelle gekauft, die hatten irgendwie, das war total cool, also waren zum Essen eingeladen und gab richtig gutes Essen und wir standen da aber die ganze Zeit und die haben von den Tellern gegessen, es waren Pappteller, es war ein richtig tolles Essen, sie haben auf Papptellern gegessen und sie haben sich die ganze Zeit nicht hingesetzt. Und es gab einen Tisch dort und wir haben uns nicht hingesetzt und wir saßen dann beide irgendwann im Auto und haben uns so richtig gesagt, das war gerade richtig seltsam. Wieso haben wir uns nicht einfach an den Tisch gesetzt? Und da habe ich gemerkt, irgendwie in diesem Moment, da fühle ich mich dann sehr ordentlich und deutsch. Und ich glaube, das ist irgendwie dieses Ordnende, das ist aber auch etwas, was eben, Heimat ist ja auch wandelbar und die Sprache ist auch wandelbar. Das heißt, man muss sich nicht, genauso wie bei Kriegstauglichkeit, man muss sich nicht an diesem Wort festhalten, weil ich finde, immer wieder zu sagen, das ist kriegstauglich und mein Opa in der Wehrmacht, ohne jetzt sie anzugehen. Aber ich finde, das ist auch, und da komme ich vielleicht auch zu deinem Thema, ich habe das Gleiche gehabt, als der Krieg in Gaza losging. Ich habe immer gesagt, wir mit unserer Geschichte, wir können uns da jetzt so nicht äußern und das geht irgendwie nicht. Und es ist auch immer, wenn man sich an Worten festhält, die Sprache ist so wandelbar, das ist so möglich, ist es aber gleichzeitig auch immer ein Wegschieben von Verantwortung, finde ich. Und ich glaube, man kann, wenn man dieses Wort anders denkt, kann man das auch anders sehen. Genauso wie Kriegstauglichkeit. Das ist etwas nur, weil also es gab die Wehrmacht und das ist, wenn man das immer damit vergleicht, das ist das auch ein Totschlagargument irgendwie aus meiner Perspektive.
1: Ja, absolut. Wir haben ein Rindfleisch-Etikettierungsgesetz, aber für Heimat ist es ein bisschen schwieriger, da eine Definition zu finden, beziehungsweise muss man das wahrscheinlich auch gar nicht, sondern verhandelt das immer. Ich würde die eine Frage, die aus dem Publikum ziemlich direkt gestellt wurde, mal an euch oder an dich, vielleicht auch Aaron, weitergeben, nämlich diese Veranstaltung. Die habt ihr jetzt schon in einigen sachsen-anhaltinischen Orten gemacht. Gab es da Gemeinsamkeiten oder Unterschiede, was so die Fragen, die Ansichten des Publikums anging?
0: Also, ich würde da jetzt gar nicht so einen großen, jetzt große Einschätzung oder ein Fazit ziehen. Man kann sich das alles auf unserer Website ansehen, auf pennberlin.de/heimat. Werden alle Videos hochgeladen. Ich glaube, was aber verbindend ist und wo ich dann auch einfach weitermachen wollen würde, ist, dass es schon ein Bedürfnis gibt, sich auszutauschen über dieses Wort. Und vor allen Dingen auch, was ja unser Thema auch unseres Vereins ist, den öffentlichen Raum zu suchen. Also, dass es viele diese, ich glaube, dass viele mit dieser Situation von, es gibt so viele unterschiedliche Meinungen, es wird natürlich auch befeuert durch Social Media, gerade vor den Landtagswahlen, dass man so Menschen in Prototypen denkt und man, glaube ich, Sehnsucht hat nach wirklichen Begegnungen, also menschlichen Begegnungen und auch Leute, eigentlich Leute treffen will, die etwas ganz anders sehen, weil man unterhält sich ja sowieso sehr oft mit Leuten, die es ähnlich sehen.
1: Ja, das ist auch was, was ich mich so ein bisschen gefragt habe. Das kam jetzt auch schon öfters aus dem Publikum. Dass Heimat vielleicht auch was ist, wo man sich wohlfühlt, wo man willkommen ist, aber wo man auch gemeinsam redet und verhandelt. Und das ist auch was, was ich so ein bisschen mich gefragt habe, zum Beispiel in unserer jungen Generation. Ist, glaube ich, der Heimatbegriff teilweise gar nicht mehr so stark präsent gewesen. Da gibt es, glaube ich, auch diverse Umfragen, irgendwie Shell-Jugendstudie und so weiter und so fort. Das ist einfach in unserer Generation, sage ich jetzt mal, nicht mehr so das Ding ist. Und da habe ich mich auch gefragt, ob das vielleicht daran liegt, dass es einfach nicht mehr so viele Orte gibt, an denen man darüber redet. Also es schließen Kultureinrichtungen, es schließen irgendwie gastronomische Orte, wo man zusammenkommt. Würdest du sagen, dass das auch irgendwie ein Problem ist, dass man weniger darüber redet und sich dadurch vielleicht auch einfach nicht mehr so heimisch fühlt, weil man sich nicht mehr austauscht?
0: Ja, ich glaube aber auch gar nicht, dass das nur unsere Generation betrifft. Also ich habe das Gefühl, wir haben ja beide auch die Corona-Pandemie erlebt, auch die Einschränkungen, die das gerade für Menschen, die auf der Bühne präsent sind oder Lesungen machen oder sonst was, wo man so ein extremes Bedürfnis hatte, endlich wieder Veranstaltungen zu machen, endlich wieder auszugehen, endlich wieder in Clubs zu gehen und so weiter. Und gleichzeitig beobachte ich an mir, dass, und vielleicht ist das auch eine Verklärung, ich weiß es nicht genau, dass die Gelegenheiten, na gut, jetzt, das ist nicht ganz repräsentativ, weil ich jetzt jeden Abend woanders bin, aber davor so, dass sich auch am Ausgehverhalten etwas verändert hat. Also, dass die Zumindest ist das ein Gefühl, ich weiß nicht, wie empirisch belegbar das ist und ich weiß nicht, wie du das siehst, aber ich habe das Gefühl, ich verbinde mich auch weniger, obwohl ich es ja könnte, es ist ja alles da, aber ich tue es nicht. Also beziehungsweise automatisch ist es weniger geworden. Ich weiß nicht, wie das bei dir ist.
2: Nein, ich habe nicht das Gefühl, dass etwas in mir da geändert ist. Ich meine, es hat ein bisschen gedauert nach der Corona-Zeit, bis ich wieder in diesen sozialen Gewohnheiten mich gefunden habe, obwohl ich muss zugeben, dass ich auch während der Corona Menschen getroffen habe. Und deswegen ist es auch vielleicht kein so großes Wunder. Aber ich kann über diese generationelle Sache vielleicht sagen, dass es vielleicht etwas mit der Online-Leben zu tun hat. Ich habe in der letzten Zeit, ich habe einen Roman geschrieben über Essenslieferanten in sechs unterschiedliche Orte auf der Welt. So Menschen, die für Volt arbeiten und Lieferanten und so weiter. Und ich bin gefahren und habe Interviews gemacht mit Menschen, um zu verstehen, was ist für ein Leben. Und ich habe dann in Berlin habe ich sehr viel mit Migrantinnen und Migranten aus Indien gesprochen. Und aber auch mit so Experten oder Menschen, die eine Generation vorher ausgewandert, also von Indien gekommen sind. Und etwas in diese Migration hat sich wirklich geändert, seit es möglich ist, mit der Familie in einem WhatsApp-Videocall zu sprechen. Diese Einwanderung oder das in Berlin leben für die Menschen, mit denen ich gesprochen habe, war wirklich viel, viel leichter, als es gewesen ist, wenn man irgendwie für sehr viel Geld in einen Callshop gehen musste, oder bevor es Callshops gab, irgendwie ein Telefonzelle oder ein Telefon zu Hause. Es war so teuer, konntest du es machen, das kennen wir als. Jetzt kann ein junger Mensch das für umsonst irgendwie Hallo Mama und eine Stunde sprechen. Das macht dann so einen großen Unterschied in das Gefühl von Heimat. Und wenn wir über solche Migranten sprechen, wie ich auch bin, ich meine, man muss immer darüber nachdenken, dass es Menschen, die ihr Heimat verlieren und das auch wieder zu Neukölln und zu Kreuzberg zurückgehen. Menschen, die aus Syrien geflohen sind, haben in diesem Art und Weise kein Zuhause mehr. Man kann dort nicht zurück. Und auch wenn es irgendwann mal möglich wäre, dann dieses Ort an sich ist dann nicht mehr da. Das ist so auch für Afghanistan, auch natürlich für Menschen aus Palästina und aus Gaza, dass da so zurück in den Heimat, den man irgendwie verlassen hat, geht ja nicht mehr. Und deswegen, ich glaube, wenn immer wir über Heimat sprechen, und was ist es für uns, was ist es nicht für uns, wer gehört und so, oder nicht gehört, müssen wir immer darüber nachdenken, dass es sehr, sehr viele Menschen, die werden immer wieder mehr geben, die an solchen Ort nicht mehr haben.
3: So, ich glaube, wir machen noch eine Runde, aber vorher komme ich zu dem Part, den ich sonst immer mache bei dieser Reihe. Das meine ich in meiner Aufgabe, und zwar ein paar Takte zu uns, der Autorenvereinigung Pen Berlin zu sagen, die diese Veranstaltungsreihe veranstaltet. Uns gibt es seit 2022, hervorgegangen aus gewissen Konflikten im alten deutschen Pen, Teil der 100 Jahre, über 100 Jahre alten Schriftstellervereinigung Pen. Aber das liegt auch für uns, das ist zwar 4 Jahre her, aber auch fühlt sich an wie eine halbe Ewigkeit. Also die Kollegen in Darmstadt machen ihr Ding und wir machen unseres. Und es kann ja auch nicht genug Vereine geben, glaube ich, Menschenrechtsvereine, die sich für die Menschenrechte einsetzen, die sich für die Meinungsfreiheit einsetzen, weil das ist unser Thema. Unser Thema ist die Meinungsfreiheit, die Kunstfreiheit, die Pressefreiheit. Und unser Anspruch, ob uns das immer gelingt, mögen andere beurteilen, aber unser Anspruch ist es, sich immer für die Meinungsfreiheit einzusetzen. Und zwar nicht nur dann, wenn es einem gerade politisch in den Kram passt. Das ist auch bei anderen Sachen so, aber gerade bei der Meinungsfreiheit, wenn ich jetzt fragen würde, wer ist für die Meinungsfreiheit, ich glaube, es würde keine Hand unten landen, das mache ich jetzt nicht. Aber wenn es drauf ankommt, folgt dann sehr schnell ein Aber. Und das ist unser Anspruch, auch dann für die Meinungsfreiheit einzutreten, wenn es weh tut, wenn es unangenehm ist, wenn es uns selbst vielleicht total zuwider ist, auch intern, das ist nicht immer einfach, das

0: nach dem Überfall der Hamas auf Israel und den Gazakrieg und die Diskussion, die wir auch innerhalb unserer Autorenvereinigung geführt haben, war das nicht so ganz einfach, aber dafür sind wir da und etwas weiter gesprochen. Unser Thema ist die Meinungsfreiheit, ist der öffentliche Raum. Weil die Meinungsfreiheit findet ja nicht, das kann man zwar bei sich zu Hause oder auch in der Kneipe oder so, Meinungsfreiheit ist auch nicht schlecht, aber der eigentliche Zweck von Meinungsfreiheit ist, in den öffentlichen Raum zu sprechen und das heißt vor allem, nicht nur, aber vor allem diejenigen zu kritisieren, die die Macht haben. Zugleich habe ich, ist diese Reihe ist natürlich nicht so ganz. Es kostet ein bisschen was und deswegen muss ich mich an dieser Stelle auch bei den Regierenden, bei gewissen Regierenden zumindest bedanken. Unser Dank gilt dem Kulturausschuss des Deutschen Bundestages, dem Haushaltsausschuss des Deutschen Bundestages und dem Familienministerium und der Wüstenrot-Stiftung, die so freundlich waren, diese Reihe hier zu unterstützen, ohne sich je irgendwie einzumischen, was wir zu machen haben oder was nicht. Es gibt aber noch einen weiteren Teil unserer Arbeit. Also wichtig uns dieser Teil ist Meinungsfreiheit in Deutschland, der öffentliche Raum in Deutschland, deswegen hier Veranstaltungsreihen. So mindestens so wichtig ist ein anderer Bereich unserer Arbeit. Das ist der Einsatz für Kolleginnen und Kollegen, also für Schriftsteller, Journalisten, Publizisten, die das Gleiche machen wie wir, die aber in ihren Heimatländern verfolgt werden, verhaftet werden, gefoltert werden, weil sie von ihrem Recht auf Meinungsfreiheit, auf Kunstfreiheit, auf Pressefreiheit Gebrauch gemacht haben. Und für die setzen wir uns ein, oft in Form von öffentlichen Kampagnen. Es gibt aber auch immer wieder Situationen, wo sie ihre Heimat verlassen müssen. Und die Leute, mit denen wir zu tun haben, das sind unsere Kollegen, das sind Journalisten, das sind Schriftsteller. In aller Regel wollen sie ihre Heimatländer nicht verlassen, weil ihre Arbeit, ihre Tätigkeit sehr viel mit Sprache zu tun hat. Und so einfach lässt sich ein Beruf als Schriftsteller, als Journalist nicht von A nach B, also von einem Land in ein anderes verlagern, aber manchmal geht das nicht anders. Und in diesen Fällen helfen wir diesen Kolleginnen und Kollegen mit allem, was dazugehört. Das heißt, mit Visa, mit Stipendien, mit Wohnung, mit Sprachkurs, mit psychosozialer Betreuung, da wo es Kinder gibt, mit Einschulung und so weiter, versuchen diesen Kolleginnen und Kollegen sich dabei zu helfen, sich ein neues Leben in Freiheit, vielleicht sogar eine neue Heimat in Freiheit aufzubauen. Diese Arbeit bekommen wir von keiner Bundesregierung und keiner Landesregierung und sonst niemanden finanziert. Diese Arbeit leisten wir ehrenamtlich, weshalb ich zum Abschluss einmal Ihre Aufmerksamkeit auf die Postkarten lenken möchte, die hier ausliegen. Die können Sie gerne mitnehmen, können Sie verschicken als schöne Grüße aus Wernigerode. Sie können sich auch an den Kühlschrank hängen. Aber bevor Sie das tun, möchte ich Sie bitten, einmal die Postkarten zu wenden. Da finden Sie unsere Bankverbindung, auch den PayPal-Account. Und der nachfolgende Satz, weil eben die Frage war, wie war es woanders? Der nachfolgende Satz, der kam in Schwaben immer super an, deswegen sage ich den auch gerne hier. Selbstverständlich sind Spenden an den PEN Berlin von der Steuer absetzbar. Ich danke Ihnen. So, jetzt sind Sie wieder dran. Da hätte ich jetzt die Angel. So. Kriegen wir vielleicht auch so hin. Da muss ich mich einmal hier durchquetschen. So, das macht Aaron auch immer, aber der ist auch ein bisschen kleiner als ich und ein bisschen schmächtiger. So, ich bin jetzt bei Ihnen.
1: Darf ich einmal aus einem Brief zitieren?
0: Aber natürlich.
1: Da wurde geschrieben: Wenn die Heimat Europa sein könnte und dennoch Ort persönlicher Lebenserfahrung bleiben kann, dann ist es uns Menschen gelungen, aufeinander zuzugehen. Sorgen und Nöte, Freude und Glück zu teilen. Darum ist die Freigabe des Vaterbrockens so wichtig wie das Mütterchen Russland. Beide breiten die Arme für die Menschen aus. Der Vaterbrocken fehlt uns und wir ihm. Gerade die Erfahrung des Verlustes von Heimat wiegt schwer. Sie führt zu Fremdheitserfahrungen und nicht selten zu einer schmerzlichen Herabsetzung des eigenen Lebensgefühls, wie wir sie über 4 Jahrzehnte bitter erfahren mussten. Heimat bedeutet deshalb, und das weil das schon anders hier klang, und

0: deshalb zurückzublicken und dennoch den Mut zum Voranschreiten zu bewahren oder anders gesagt Rücksicht, Umsicht, Vorsicht. Ich wollte noch etwas zu Herrn Ropra sagen, zum Heimatbegriff. Lieber Herr Ropra, Sie haben beim Heimatpreisverein mal eine Laudatio gehalten. Hatten Sie das Gefühl, dass ich braun bin?
1: Das ist jetzt ein bisschen, ich danke Ihnen. Ich weiß nicht, ob Sie darauf antworten möchten. Ansonsten ist es natürlich ein bisschen schwierig, im öffentlichen Raum ein Gespräch zu führen, das in nicht öffentlichen begonnen hat. Aber wie Sie wünschen, ansonsten.
2: Die Antwort lautet schlicht nein, hatte ich nicht das Gefühl. Ich weiß auch gar nicht, wie Sie darauf kommen.
1: Weitere Wortmeldungen, Fragen? Es wird heiß, es wird warm. Wir kommen langsam zum Ende zu, weil auch dafür liegen die Postkarten aus. Ja? So zum, als Fächer, natürlich. Wir haben an alles gedacht. So, Sie, noch eine Wortmeldung, eine Frage. Jetzt ist die Gelegenheit. Der Bürgermeister? Sie sind der Bürgermeister?
3: Ja.
1: Dann auch für den Bürgermeister. Schön in Ihrer Stadt zu sein. So, aber auch für den Bürgermeister gilt, Sie haben das Wort, wir das Mikrofon.
4: Ach so, man darf das nicht festhalten. Sie haben das ganz fest.
1: Eiserne Regel, niemals das Mikrofon aus der Hand geben.
4: Ich kann das genauso wie der Staatsminister machen. Ich hoffe, ich gehe davon aus, man kennt mich hier. Das war wirklich sehr charmant, fand ich auch witzig. Also ich möchte Danke sagen im Namen der Stadt Wernigerode. Ich habe natürlich auch einen Heimatbegriff und der ist ganz klar mit dieser Stadt natürlich verbunden. Ich bin hier geboren in Wernigerode und darf jetzt mit 46 Jahren Oberbürgermeister dieser wunderbaren Stadt sein. Das macht mich wahnsinnig stolz und das ist für mich auch ein Lebenstraum, auch ein Auftrag. Und ich bin unheimlich gern Wernigeröder und fühle mich hier ganz fest verwurzelt, habe meine Familie hier und für mich ist das absolut Heimat, das ist ohne Frage so. Aber ich habe natürlich auch die Erfahrung machen müssen, in 4 Jahren bin ich jetzt im Amt und setze mich sehr dafür ein, dass Wernigerode nicht nur im Sinne der bunten Häuser eine bunte Stadt am Harz ist, sondern auch eine weltoffene Stadt. Unsere Städtepartnerschaft, wir waren die erste Kommune, die eine Partnerschaft mit einer Stadt in Vietnam begründet haben, sondern dass wir das nicht nur in den Farben der Häuser sehen, sondern auch als Stadt leben, weltoffen zu sein, bunt zu sein, Vielfalt zu zelebrieren. Das hatte ich in 4 Jahren, in denen ich jetzt Oberbürgermeister sein darf, hat mich das schon auch zu Konfrontationen geführt und zu nicht immer einfachen Zeiten. Ich bin auch für mich war es auch eine Selbstverständlichkeit, Schirmherr des CSD hier in Wernigerode zu sein, weil Selbstentfaltung, Vielfalt und auch freie Lebensweise für mich ein ganz wichtiger moralischer Kompass auch als Oberbürgermeister dieser Stadt ist. Und das hat mir nicht immer Freunde gemacht, aber ich bin da immer, glaube ich, auch standhaft geblieben, weil ich glaube, diese Weltoffenheit und diese bunte Stadt am Harz in jeglicher Hinsicht, die gehört einfach zur DNA in Wernigerode. Und das ist für mich auch Heimat, ohne Frage.
1: Dankeschön. So, eine große Ehre, dass Herr Oberbürgermeister hier zu Gast ist heute Abend für uns auch, aber es gibt jetzt auch kein Gesetz, dass der Oberbürgermeister das letzte Wort hat. Also von daher, wenn Sie noch etwas sagen möchten, jetzt ist aber wirklich dann die allerletzte Gelegenheit, ansonsten würde ich zum letzten Mal ans Podium übergeben. Niemand? Na gut, dann okay. Aber Sie waren schon, deswegen bitte kurz.
5: Ja, wenn ich noch mal was sagen darf, kurz. Also ich sehe das anders wie der Bürgermeister, der CSD. Ich meine, sollen sie privat machen, was sie wollen, aber das gehört nicht in den öffentlichen Raum. Also das ist auch Meinungsfreiheit. Also weil ich schon wieder gehört habe, hier Stimmen und so, das gehört dazu. Ich meine, im Privaten sollen sie machen, aber im öffentlichen Raum mit Hundemasken und alles mögliche, mit Windel, das muss nicht sein. Das ist meine Meinung.
1: So, danke. Jetzt, okay, Herr. Und jetzt bitte einmal die Regel, hier darf jeder alles sagen, nur bitte nicht alle auf einmal, weil das ist eher schwierig für ein Gespräch. Und deswegen bitte ich jetzt für diese Wortmeldung, auch für alle Freunde, auch für die eben, bitte wir hören uns einander zu, selbst wenn es, was sagte ich eben, auch wenn es manchmal einem nicht leicht fällt. Das gilt auch für alle, aber das ist die Idee einer politischen Diskussion. So, Herr Oberbürgermeister.
4: Ich will das gar nicht erwidern, sondern ich möchte Danke sagen, dass Sie ja dieses Gesprächsformat nach Wernigerode gebracht haben und dass Sie diesen Raum gefüllt haben mit Menschen, die über Heimat sprechen und ihre Meinungen offen sagen können. Ich glaube, das ist ein großes Gut und dafür gilt es, glaube ich, mal als Stadtoberhaupt Ihnen Danke zu sagen. Vielen Dank dafür. Das war ein

0: Perfekt. Genau, wir sind jetzt das letzte Mal auf dem Podium angelangt. Habt ihr beide noch ein Schlusswort zum Thema Heimat, Aaron?
1: Ja, ich würde es, also es schließt alles so ein bisschen ein, weil ich das Gefühl habe, ich habe mir auch Gedanken über dieses Thema Veränderung gemacht, was auch den CSD eben betrifft. Also ich bin auch sehr froh, dass es den in Wernigerode gab, und ich habe aber auch gleichzeitig immer wieder darüber nachgedacht, wie es ist, bei anderen Leuten so ein extremes Heimatgefühl zu bemerken. Und das hat mich immer sehr fasziniert, schon immer eigentlich so. Ich bin deswegen auch habe in der 2. Klasse beschlossen, in den Religionsunterricht zu gehen, obwohl meine ganze Familie eben nicht religiös war irgendwie. Und ich habe dieses Zugehörigkeitsgefühl sehr interessant gefunden und habe das bei den Eltern meiner Freundin, ist zum Beispiel so ein extremer Stolz auf Baden. Wir haben in Baden das Badener Lied gesungen, und es war irgendwie, wenn wir es nicht unterbrochen hätten, hätten die alle 7 Strophen da durch den Raum geschrien. Und ich fand das total beeindruckend, weil ich dort das Gefühl hatte, ich möchte gerne irgendwie auch Teil dieser Kultur werden. Ich finde das irgendwie, ich werde da Fehler machen, beziehungsweise ich weiß manche Sachen nicht auszusprechen, ich verstehe manche Wörter nicht, aber irgendwie nicht dieses Gefühl zu haben, okay, du verstehst es nicht, so, deswegen, wir sagen dir immer wieder, du verstehst nicht, sondern man wird herangeführt. Das hat mir sehr viel Freude gemacht, das hat mir sehr viel, und es hat mir einen sehr großen Bezug zur Heimat gegeben. Und das habe ich eigentlich auch, versuche ich auf der anderen Seite auch, als wir das erste Mal auf den Brocken gelaufen sind, was für mich auch nämlich ein sehr, sehr großes Heimatgefühl ist, und diese mystische Verbindung, auch diesen Brocken dort oben zu sehen. Und ich habe davon auch die ganze Zeit dann geredet und habe gar nicht gemerkt, wie oft andere Leute umgefallen sind, dabei gestolpert sind, während ich immer weiter über die Harzreise, den Brocken geredet habe. Und irgendwie auch ganz wichtig war, dass es dort oben auch Erbsensuppe gab. Und das war für mich irgendwie, ich habe das ganz wichtig gefunden, auch Teil dran haben zu lassen zu wollen. Das finde ich da eben so schön. Und deswegen finde ich das so interessant, wenn sich auch die Heimat verändert. Kann aber auch gleichzeitig verstehen, dass es nicht bringt, einfach Leute stumm zu machen, die sagen, okay, ich finde das aber nicht in Ordnung, was hier in meiner Heimat passiert, und einfach zu sagen, das ist aber die falsche Meinung, weil ich glaube, dann kommt es zu keinen weiteren Öffentlichkeiten. Und ich glaube, das würde ich einfach sagen. Ich glaube, dass dieses Aushalten von Meinungen ganz fest mit einer änderbaren Heimat zusammenhängt. Das ist so meins, was ich jetzt noch am Ende sagen würde.
0: Mal, hast du vielleicht auch aus dieser Diskussion heute noch mal irgendwie neue Erkenntnisse für dich mitgenommen?
2: Bestimmt. Ist aber viel zu früh. Ich meine, ich brauche das alles zu verdauen und zu verstehen. Es wird noch dauern. Aber vielleicht ist mein Schlussgedanke darüber, ist, dass für mich ein Heimat, der jemanden anderen ausschließt, nicht mein Heimat sein kann.
0: Das ist doch ein schönes Schlusswort. Ich bedanke mich natürlich beim Podium. Vielen Dank euch beiden. Das war eine sehr
2: Danke dir.
0: schöne Diskussion. Ich bedanke mich bei Penn Berlin. Den Werbeblock dazu hatten wir ja schon, deswegen halte ich das kurz. Vielen Dank auch dir, Dennis, fürs hier durchgeleiten, und vor allem Ihnen vielen Dank für diese sehr, ja, angeregte Diskussion, das Ausreden lassen, was auch sehr wichtig ist, das Aushalten von Meinung. Und dass wir hier so zusammenkommen konnten. Ich wünsche Ihnen allen einen wunderschönen Abend, euch noch weitere schöne Abende in dieser Veranstaltungsreihe. Genau, und würde da einen Punkt setzen.
3: Und vielen Dank, Antonia Weber.

0: Der Herr segne dich und behüte dich. 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
1: 4- bis 6-bildrige Comicgeschichte anhand des Rasters im

0: Programm Comic Life erschaffen. Nach der Kurzeinführung in die Kameratechnik und passende Einstellungsmöglichkeiten oder Perspektiven wurden die Fotos erstellt. Mit Titel und Abspann ist der eigene Comic zum Thema Nachhaltigkeit in Teamarbeit entstanden.
1: Ich habe bemerkt, ich habe eine kommunikative Ader und mich interessiert Journalismus, habe dann bei der Schülerzeitung angedockt und so führte eins zum anderen, habe bei der Freien Presse dann Artikel geschrieben, Radio gemacht, Lokalfernsehen und habe dann Journalistik studiert in Leipzig. Diplomjournalistik gab es damals noch, heute ist ja Bachelor und Master. Und war dann ja in Amerika während des Studiums und habe dann auch die freie Welt kennengelernt.
2: Wirklich langweilig.
3: Ich glaube, die Gamescom ist spannender.
2: Ja, obwohl man da halt auch immer ewig warten muss, bis man überhaupt mal irgendwo rankommt zum Spielen. Aber ich glaube, optisch ist das auch irgendwie spannender schon. Alleine diese Aufbauten und sowas ist ein bisschen, obwohl man das gar nicht so sagen kann, weil es kommt ja immer darauf an, wofür man sich interessiert, weil...

0: steht ein Spieglein an der Wand. 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
1: 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Aber Schneewittchen hinter den Bergen bei den sieben Zwergen ist noch tausendmal schöner.

0: an der Wand. Wer ist die Schönste im ganzen Land?
1: Frau Königin, ihr seid die Schönste hier. Aber Schneewittchen...

0: brauchen 2,5-mal mehr Ressourcen, als die Erde hergeben kann, bei der Menschenanzahl, die wir haben. Das hat der Club of Rome schon vor 30 Jahren gesagt. Aber da hat keiner drauf gehört.
1: Also im Visionsstammtisch habe ich also mit der Kamera 1, das ist die Hauptkamera, gefilmt. Also mit 93 Jahren bin ich der Älteste hier.
2: Ich engagiere mich hier, weil mir das gefällt, weil man eine relativ große Freiheit hat in der Themenauswahl.
0: Also wir sind eine tolle Truppe, wie man so schön sagt. Wir ergänzen uns wunderbar. Jeder bringt Ideen mit und jeder lebt auch von den Ideen des anderen.
2: Mir gefällt eigentlich das Klima hier eigentlich ganz gut.
0: Wir kommen aus den verschiedensten Berufen. Und wir haben nur einen dabei, der hat mal für das Fernsehen der DDR gearbeitet. Und es ist erstaunlich, wie die einzelnen Berufe sozusagen hier aufeinandertreffen und sich in einer gemeinsamen Arbeit finden. Also ich bin durchaus der Meinung, das ist der Antrieb für mich, dass ich hier arbeite, mitarbeite. Wir sind ein Kollektiv, glaube ich, das nicht ein zweites Mal hier in der Gegend zu finden ist.

0: Ich finde es nicht gerechtfertigt und ich finde es auch teilweise absurd.
1: Warum? Was ist die Geschichte?
0: Was da so für Verhältnisse herrschen. Also.
2: Mesdames et Messieurs, werte Damen, Herren, Misch- und Nichtgeschlechter, willkommen zur Dachbodenrevue. 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
0: Einen wunderschönen guten Tag an alle zuhörenden und zuschauenden Menschen da draußen. Wir freuen uns, euch heute wieder begrüßen zu dürfen zu einer neuen Folge der Dachbodenrevue.
1: Hola, hola und herzlich willkommen auf diesem Dachboden.
0: Wir sind Mitch und Maurice und wir hängen hier ab auf unserem Dachboden mit leckeren, kühlen Kaltgetränken. Kühle Getränke sind meistens kalt.
1: Ich habe Eiswürfel, hörst du das?
0: Wunderbar, ich auch.
1: Was trinkst du denn da?
0: Cola.
1: Ich trinke einen Waldmeister Summer Fresher.
0: Danach hat niemand gefragt. Wir sitzen hier wie mit unseren kühlen Kaltgetränken und lassen die Woche Revue passieren und reden über alles, was uns so aufgefallen ist, sag ich mal.
1: Ich habe jetzt darauf gewartet, was du sagst.
0: Ja, mir ist einiges aufgefallen diese Woche, über das wir reden können. Mhm. Und wollen wir hier jetzt mal so einen kleinen Einblick da reingeben, worüber wir heute sprechen?
1: Ja, wir haben einen Film gesehen, von dem ich der Meinung war, er könnte der neue Lieblingsfilm sein. Ich bin mir nicht ganz sicher, ob es so ist, aber es ist auf jeden Fall ein Film mit einem absoluten Lieblingsobjekt oder Sujet, Dinosaurier.
0: Wollen wir über den Film reden?
1: Natürlich.
0: Weil ich habe hier so viel mitgebracht, ich weiß gar nicht, ob wir das alles schaffen
1: heute.
0: Klar
1: reden wir darüber.
0: Wir reden über einen kuriosen Fund, über einen sehr alten, über ein sehr altes Lebewesen und über noch ein recht altes Lebewesen.

0: Lebewesen, was geehrt wird.
1: Okay, dann fangen wir einfach mal an. Ich habe gerade so einen Schluck genommen. Das war so nebulös.
0: Das war jetzt so teilweise sehr beleidigend. Womit legen wir los?
1: Mit dem Snack der Woche.
2: 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Der Snack der Woche.
0: Muss man jetzt erklären, wozu der Snack der Woche da
1: immer
0: ist? Gut. Was der Snack der Woche ist?
1: Das ist ein, wie soll man sagen, eine Tradition.
0: Also wir fangen mal anders an. Pass mal auf. Zum Abhängen auf einem Dachboden gehört immer ein Snack. So wie ihr auch alle früher mit euren Freunden oder vielleicht auch heute noch mit euren Freunden abhängt und dabei irgendwas Leckeres snackt. Mit kalter Cola, komischen grünen Getränken, Waldmeister Energy Getränken und wie gesagt, dazu gehören immer Snacks. Heute bin ich an der Reihe. Wir überraschen uns hier immer ein über die andere Woche mit einem Snack. Er hat den Finger schon auf dem Knopf, denn sie wird präsentiert in der Leopardösentüte. Und das machen wir immer instrumental, begleiten wir diese Übergabe. Das kann man auch sehen, denn wir sind ein Videopodcast für die, die uns nur hören. Ja, bitteschön.
1: Dankeschön.
0: Du bist dran.
1: Ich höre mal dran, wie früher am Ü-Ei. Hast du das eigentlich gemacht, dass du früher an Ü-Eiern gewackelt und dann gedacht, du wüsstest, was drin
0: anderem,
1: ist?
0: Unter anderem, ja.
1: Und wie erfolgreich war das?
0: Nicht erfolgreich.
1: Hast du auch abgezählt? Ich hatte, 1, 2, 3.
0: Das habe ich dir schon mal erzählt, dass ich das getan habe, weil in jedem siebten Ei ja eine Figur war. Was ich überhaupt mal sagen wollte, ich finde das eine Schande, dass es heute diese Figuren nicht mehr gibt.
1: Nee?
0: Nein, nicht so, wie es sie früher gab.
1: Hä, was ist denn da
0: drin? Keine Happy Hippos, Pinguine, Krokodile, Zwerge. Es gibt's nicht mehr. Es gibt
1: Schlümpfe.
0: Schlümpfe gab's auch. Alles
1: Elefanten.
0: Mögliche. Schildkröten.
1: Warum gibt's das nicht mehr?
0: Das gibt's nicht mehr.
1: Die waren doch mal handbemalt. Angeblich.
0: Das weiß ich nicht.
1: Stand immer drauf.
0: Stand das drauf?
1: Wahrscheinlich waren die bedruckt und dann wurde einfach noch auf die Nase ein kleiner schwarzer Punkt gemacht.
0: Auf jeden Fall gibt's sie nicht mehr so in der Form, wie wir sie früher hatten und das finde ich sehr schade.
1: Was ist denn heute da drin?
0: Weiß ich nicht, so Harry Potter Figuren, so mit so einem dicken Kopf und sowas zum Bauen, keine Ahnung, Puzzles. Ich weiß es nicht, ich kaufe sowas ja nicht mehr.
1: So, ich öffne die Leopardöse Tüte, es ist etwas Crunchiges. Es sind Wasabi Peanut Crunch Krispies. Oh, das klingt gut. Sowas mag ich.
0: Das ist auf jeden Fall nichts für den Pepe.
1: Nee, aber er ist auf jeden Fall schon am Gucken, weil es knistert.
0: Gucken darf er.
1: Und das findet er erstmal spannend.
0: Er hat eben schon was von mir bekommen.
1: Ein Würstchen.
0: Ja. Nee, kein Würstchen, so ein anderes. Ich weiß nicht, was
1: ich
0: das
1: ist. Ich öffne die Tüte. Der erste, wenn man das erste Mal an sowas scharfen, guckst du jetzt schon wieder genervt.
0: Ja, weil du so, mach doch einfach auf.
1: Nein, unsere Zuhörlinge wollen das miterleben.
0: Wollen die das erleben? Okay.
1: Ja. So, also wenn man, gerade wenn man so scharfes isst, ist ja der erste Geruch der schärfste, weil da hat sich ja über die Zeit in der Tüte die Schärfe in der Luft gesammelt.
0: Okay.
1: Und die entlasse ich jetzt.
0: In der Zeit der Tüte hat sich die Schärfe in der Luft gesammelt. Okay, dann entschärfen wir die Tüte.
1: Ich habe sie entschärft. Es ist scharf. Möchtest du auch mal riechen?
0: Nein, ich möchte vor allem eins probieren.
1: Pepe, willst du mal riechen?
0: Nee, hör auf, das ist zu scharf für ihn. Das möchten wir nicht. Werden wir nicht mehr froh heute, wenn er da seine Zunge reinsteckt.
1: Na, es ist lecker. Es ist nicht besonders kreativ, aber es ist lecker. Das habe ich schon öfter mal.
0: Nicht kreativ.
1: Naja, das ist jetzt nicht so wie,
0: wie was? Wie eine Milchschnitte?
1: Wie die eingefrorene Milchschnitte letzte Woche, weil das der Mega-Sommer, die Mega-Sommer-Nummer ist.
0: Wie eine kreative Milchschnitte. Lecker scharf ist es.
1: Du hast vergessen zu erwähnen, dass die Milchschnitte gefroren ja ein Eissnack war.
0: Nein. Ja, aber mal ehrlich, die hat geschmeckt wie eine normale Milchschnitte. Nur kalt. Also wirklich.
1: Ist lecker. Aber ich kenne es schon. Ich habe das schon auf ein paar Partys gehabt.
0: Ich wäre froh gewesen, ich hätte gestern im Kino gehabt.
1: Können wir gleich drüber reden. Aber ich finde es eine 8 von 10, weil ich es sehr mag.
0: Können wir gleich drüber reden. Was soll man da drüber reden?
1: Im Kino?
0: Ja, über Snacks oder was?
1: Ja, können wir drüber reden. Über Kinos im Snacks.
0: Was war jetzt die Bewertung?
1: 8 von 10.
0: 8 von 10. Ja, das ist doch gut. Damit kann ich super leben. Ja.
1: Okay, wir waren im Kino.
0: Fantastisch. Ich muss kurz nachspülen, weil es war ein bisschen scharf ist. Sehen Sie schon.
1: So, wir waren im Kino und haben einen Film geschaut.
0: Das wollte ich doch jetzt noch gar nicht.
1: Aber du hast doch den Stichpunkt gegeben.
0: Nein, den Stichpunkt. Ich wollte erst noch was richtigstellen. Was Wichtiges richtigstellen.
1: Da bin ich jetzt gespannt, wie wichtig das ist, dass du das unterbrichst.
0: Ist das richtig und wichtig?
1: Okay.
0: Ich habe letzte Woche davon erzählt, dass mein Bruder im Service arbeitet. Ich wollte richtig stellen, er ist Koch und er arbeitet aus
1: Küchenchef.
0: Küchenchef sogar, ja. Ist, ja, das ist ein
1: Unterschied.
0: Und er arbeitet aushilfsweise auch mal im Service. Das hatte ich so gemeint. Hat man nicht so verstanden wahrscheinlich. Hm. Deswegen, das wollte ich nur richtig stellen, damit hier keine falschen Behauptungen in die Welt posaunt werden. So, jetzt darfst du.
1: Muss ja eine furchtbare
0: Woche. Was war denn gestern im Kino?
1: Das muss ja eine furchtbare Woche gewesen sein für deinen Bruder, dass er jetzt eine Woche warten musste, bis das, so richtig, bis das richtig gestellt wird.
0: Nein, aber der hat mir das gar nicht, ich weiß gar nicht, ob der es gehört hat. Es war nur für mich war es wichtig.
1: Woher kommt denn dann die Beschwerde?
0: Es gab keine Beschwerde, habe ich nie gesagt. Ich habe nur gesagt, eine Richtigstellung muss das gewesen sein. Bei mir ist das selbst aufgefallen, dass ich das nicht deutlich genug formuliert habe. Mhm. Und ich möchte hier in diesem Podcast keine Unwahrheiten erzählen.
1: Mhm. So, bevor wir jetzt über das Kino sprechen, müssen wir die andere Sache dann auch noch abarbeiten, nämlich unseren Boomer-Kalender.
0: Den hätten wir fast vergessen.
1: Ja, das stimmt.
0: So war transparent sein.
1: Woche 34 war letzte Woche.
0: Das war das Deckblatt vom Anfang. Also, wir haben quasi eine Woche ausgesetzt.
1: Es war quasi der Tiefpunkt dieses Kalenders. Wir haben diesen Kalender geschenkt bekommen.
0: Warum blätterst du eigentlich immer um?
1: Ja, da bitteschön.
0: Wir haben diesen Kalender geschenkt bekommen von Menschen, die uns damit eine Freude machen wollten. Und das haben sie auch geschafft.
1: Unwissentlich, dass es zu einem Content-Piece fürs ganze Jahr werden würde.
0: Das uns eine Freude bereitet. Mhm. Gestern wieder aus dem Urlaub gekommen, musste feststellen, dass gebräunte Haut tatsächlich 3 Kilo mehr wiegt. Und eine Illustration eines Eises. Und schon wieder Bodyshaming. Das ist wirklich, dieser Kalender, der zieht sich durch mit Bodyshaming. Entweder, was haben wir gesagt? Entweder
1: Arbeiten ist scheiße, Essen
0: Sport,
1: macht fett.
0: Sport motiviert sind wir gar nicht.
1: Genau.
0: Arbeiten ist
1: faul.
0: Scheiße, Essen macht fett und ja, aber das Eis ist schön. Hätte ich jetzt auch genommen.
1: 2026 Trendsprüche. So heißt dieser Kalender übrigens.
0: Trendsprüche.
1: So.
0: Naja.
1: Aber jetzt Kino.
2: Primetime, Baby.
0: Ja, was haben wir denn da gestern gesehen?
1: Das kannst du uns erklären, weil es ja aus deinem Lieblingsgenre Filme mit Dinosauriern.
0: Ja, ich muss sagen, ich war leider tatsächlich etwas enttäuscht von diesem ganzen Film.
1: Also, wir haben End of Oak Street geguckt.
0: Also, ist es End of oder The End of?
1: Das, ich glaube End of, weil die am Ende der Straße wohnen. Ja, End of Oak Street. Die Handlung ist schnell erklärt. Über Nacht durch eine wahrlich wunderliche Naturbegebenheit.
0: Schwarzes Loch oder was?
1: Ja,
0: war's,
1: so das
0: ne?
1: ist eine Art. Wird ein kleiner Vorstadt.
0: Ein Fädel.
1: Ein Bezirk.
0: Der Kölner sagt ein Fädel.
1: Werden ein paar Straßenzüge einer amerikanischen Vorstadt von Chicago in das prämenschliche Zeitalter der Dinosaurier transportiert und dadurch entwickeln sich natürlich unterschiedlichste Konflikte.
0: Also, um mal jetzt ganz...
1: Mit
0: ganz,
1: Anne Hathaway und Hugh McGregor.
0: Ja, um jetzt mal ganz von vorne anzufangen. Ich fand den Stil des Filmes, also das Optische, fand ich ganz gut. Ich fand die Kameraführung gut, ich fand das Optische gut. Er hatte Potenzial. Ich finde aber, der Anfang hat mir ein bisschen zu lange gedauert. Das hat sich so hingedümpelt die ganze Zeit. Und ich finde, man hätte mehr draus machen können. Es war mir irgendwie zu dünn alles. Mm. Fandst du nicht?
1: Die Handlung war dünn, meinst du das?
0: Ja, so ein bisschen, man hätte da ein bisschen mehr Spannung noch reinbringen können.
1: Also für mich war das eine, zumindest jetzt so von Filmtechnologie und Filmhistorie, eine sehr logische Fortsetzung von Jurassic Park.
0: Es hat aber nichts damit zu tun. Das ist keine Fortsetzung von Jurassic Park.
1: Du verstehst das nicht, da haben wir gestern schon im Auto diskutiert. Es geht
0: dann
1: nicht darum, dass
0: anders.
1: Es geht nicht darum, dass es eine Fortsetzung ist, aber man setzt doch etwas fort. Also jetzt andersrum. Wenn du heute zum Beispiel ein Auto baust, hat das auch nichts mit einer Kutsche zu tun. Aber es setzt die Geschichte des Individualverkehrs fort.
0: Du meinst, die Geschichte von Dinosaurierfilmen wurde fortgesetzt.
1: Ja. Und wie viele Dinosaurierfilme gibt es außerhalb von Jurassic Park und World?
0: Naja, es gibt schon einige.
1: Aber nicht wirklich viele.
0: Die Reise zum Mittelpunkt der Erde, da spielen Dinosaurier mit.
1: Ja, Nazis hinterm Mond, da spielen auch Dinosaurier mit. Also
0: King
1: einer.
0: Kong spielt auch ein T-Rex mit.
1: Ja, aber also die Legacy der Dinosaurierfilme wird zu 90% schon durch Jurassic-Filme geprägt.
0: Und da kommt keiner ran.
1: Ja, und jetzt hast du mich so gegen die Watt gelabert, dass ich nicht mehr weiß, was ich sagen wollte.
0: Doch. Schachmatt.
1: Ich wollte sagen, dass dieser Film rein stilistisch im Prinzip eine logische Fortsetzung ist, weil was Jurassic World und Jurassic Park nie so richtig geschafft haben, war zu zeigen, wie es eigentlich ist, wenn die Dinosaurier wirklich in menschlichen Umgebungen passieren. Weil das haben die immer nur so minimal angerissen, aber haben dann, wenn es soweit war, dass die Dinos und die Menschen zusammenleben, haben die das immer wirklich nach 3 Sekunden gefühlt beendet.
0: Ja, stimme ich dir nicht ganz zu, tatsächlich.
1: Warum?
0: Weil es einen diversen Jurassic World Film gibt, in dem man sieht, wie Menschen Dinosaurier ausgebeutet haben, auf Schwarzmärkten verkauft haben, gegeneinander kämpfen gelassen haben. Und,
1: in einer geschlossenen Anstalt irgendwo auf einer Insel war das.
0: Nein, das war, ich weiß jetzt nicht mehr, wo, in welchem Land es war, aber es war nicht auf einer geschlossenen Insel.
1: Schottland war es, glaube ich, wenn ich mich richtig
0: erinnere. Nein, das ist der ganz falsche Film. Ich rede ja von dem Film danach.
1: Ganz falsche
0: Film.
1: Den
0: hast du gar nicht mehr auf dem Schirm.
1: Der war auch langweilig. Das war diese Messe, ne?
0: Was für eine
1: Messe? Wo alle aus allen Ländern zusammenkommen, diese illegale Schwarzmarktmesse.
0: Nein. Der
1: war
0: Film
1: in Schottland.
0: Der Film danach.
1: War welcher denn?
0: Ich hab da vergessen, wie er heißt. Weiß ich jetzt nicht, welcher von Jurassic World das war. Das war der dritte Jurassic World.
1: Mhm.
0: Den wir sogar die Deutschlandpremiere hier in Köln geguckt haben. Der mit den Heuschrecken, den großen.
1: Mhm. Aber da waren die doch auch in so einem geschlossenen Areal.
0: Nein, der heizt doch mit einem Motorrad durch die Stadt und ihn verfolgen Raptoren. Also jetzt hör doch auf. Den musst du mal nochmal gucken. Wir gucken zu selten Jurassic Park und Jurassic World, habe ich das Gefühl. Hör mal bitte mit deinem Eis. Hör mal bitte mit deinem Eis auf, das nervt ein bisschen. Sonst muss hier alles mucksmäuschenstill sein und es darf nichts ins Mikro gehen. Und jetzt machst du hier so eine Raschelein. So. Ich verstehe keinen Spaß, wenn es um Jurassic Park geht oder Jurassic World. So, jetzt mach deine Oak Street-Dings hier fertig, damit wir hier durchkommen damit.
1: Na, die Darstellung der Dinosaurier war sehr realistisch und auch das Zusammentreffen mit den Menschen war realistisch, weil die sehr aggressiv waren.
0: Die bumsenden Dinosaurier auch?
1: Die auch.
0: Ah, okay. Ja.
1: Entschuldigung, ich muss jetzt ganz langsam trinken, ich darf keine Geräusche machen dabei.
0: Du sollst austrinken, damit wir unsere Ruhe haben hier jetzt. So. Was wolltest du noch zu dem Film sagen? Du hast das Thema mitgebracht, dann sag doch noch was.
1: Das wollte ich sagen, das habe ich gesagt, aber du bist ja die ganze Zeit am Schießen.
0: Was denn jetzt, dass die Dinosaurier gut aussahen?
1: Ja,
0: dass
1: ich das gut fand.
0: Wow. Das rettet den Film aber doch jetzt auch nicht.
1: Also es macht einfach gar keinen Spaß, mit dir über Dinosaurier-Themen zu diskutieren. Da bist du so ein Klugscheißer.
0: Naja, aber das rettet doch den Film nicht, dass die jetzt nur gut aussahen. Ich habe das letzte Mal eine Dino-Doku geguckt. Da sahen die auch gut aus, und es war trotzdem jetzt kein Blockbuster.
1: Es ging um das Realistic Feel, es ging um die Alltagssituationen. Wenn zum Beispiel ein dicker, fetter Dino mit vielen Haaren sich zwischen zwei engen Häusern durchquetscht und dann die Häuser anfangen zu wackeln, wie bei einem Erdbeben, und du dann siehst, wie dieser Körper am Fenster vorbeischrammt. Es geht um diesen Alltag mit den Dinosauriern.
0: Aber es gab ja keinen Alltag mit den Dinosauriern. Die haben sich im Haus verschanzt. Das ist doch kein Alltag mit den Dinosauriern. Der Alltag mit den Dinosauriern ist bei Jurassic World, bei dem letzten Teil, der rauskam, als ein
1: Brontosaurus stirbt,
0: mitten in New York auf der Straße liegt. Das ist ein Ding. Oder der Jurassic Park 2 Film, als der Dinosaurier, der T-Rex in der Stadt Amok läuft. Du kannst ja nicht was behaupten, was nicht stimmt hier. Dinosaurier bei Jurassic Park World sind auch in den Städten unterwegs gewesen. So, wir machen jetzt ein anderes Thema.
1: Das ist einfach...
0: Ja,
1: warum fandst du... Du musstest doch eigentlich du wurdest zum Kino eingeladen von mir zu diesem Film.
0: Von dir, ich
1: sag. Und dann bist du so unzufrieden, so undankbar.
0: Nee, ich bin nicht unzufrieden. Es war ja ein netter Abend. Das hat ja mit dem Arm nichts zu tun.
1: Der übrigens in einer lustigen Fauxpas-Situation endete.
0: Ach so.
2: Ups, ein Fauxpas. Na, das ging mächtig schief.
1: Wir kommen dann nämlich im Kino.
0: Hast du ja gerade nochmal die Kurve gekriegt, bevor es hier eskaliert.
1: Danke fürs Unterbrechen. Wir kommen im Kino runter ins Parkhaus und sind dabei, beziehungsweise planen, unser Ticket zu zahlen. Da steht ein etwas, ich würde mal sagen, verloren wirkender Mann vor uns am Parkscheinautomat. So würde ich es ausdrücken. Und jetzt du.
0: Was soll ich denn dazu sagen? Ich habe das noch nicht mal richtig mitbekommen. Ich stand doch weiter weg.
1: Du hast es nicht mitbekommen?
0: Ich habe nur die Hälfte davon mitbekommen. Dann erzähl doch weiter.
1: Warum warst du eigentlich nicht bei uns?
0: Weil wir nicht mit 4 Leuten an einem Parkautomat stehen müssen. Da dachte ich, ich gehe schon mal ein Stück weiter. Es war mir auch zu eng in diesem Vorraum.
1: Du bist so eine richtige Pipi.
0: Ja, nee, also... Ich dachte ja, dass ihr das hinbekommt mit diesem Automaten.
3: Nein.
0: Dann erzähl doch mal weiter, was da passiert
3: ist. Nein, ohne deine Hilfe kommen wir im Alltag nicht klar.
0: Ja, anscheinend, sieht so aus.
1: Naja, also... Es steckten alle Karten fest bei diesem Mann
0: vor. Alle Karten steckten
1: sowohl fest. Seine Bezahlkarte wie auch seine Parkscheinkarte. Mhm. Und der Automat reagierte nicht mehr. Und dieser Mann war etwas, na, panisch wäre übertrieben, aber der war so ein bisschen, der war schon so ein bisschen aufgeregt.
0: Naja, wenn die, ich weiß nicht, welche Karte er da reingesteckt hat, also wenn seine Sparkassenkarte oder... Es gibt auch andere wunderbare Banken, eine Bankkarte, da drin steckt, dann eben, also wenn die nicht rauskommt, das ist ja auch doof. Da wäre ich auch nervös.
1: Ja, gibt ja immer noch Wege. Also
0: was denn?
1: Nein, zum Beispiel.
0: Brecheisen oder was?
1: Zum Beispiel habe ich ihm darüber informiert, dass dieser Automat einen Telefonknopf hat und man mit den Mitarbeitern dieses Parkhauses telefonieren
0: kann. Das ist aber nett von dir.
1: Das wusste der nicht. Mhm. Das wusste der nicht. Wusstest du das?
0: Weiß ich nicht. Ich park selten in Parkhäusern. Eigentlich nie. Fast nie. Eigentlich nie.
1: Wo parkst du denn dann?
0: Wenn ich überhaupt mal mit einem Auto in die Stadt fahre, meinst du? Keine Ahnung. Woanders. Ich fahre kaum in Parkhäuser. Weiß nicht. Weiß nicht, wann ich das letzte Mal in einem Parkhaus war. Also selbst reingefahren bin.
1: Das ist...
0: Ich glaube, es gibt einen Knopf zum Telefonieren mit Mitarbeitenden. Ja, das glaube ich, wusste ich. Das hätte ich auch noch gefunden, diesen Knopf wahrscheinlich. Und weiter?
1: Der Dialog, der daraus resultierte, war sehr witzig zwischen dem Mann im Parkscheinautomaten, der Mann im Parkscheinautomat und der Mann davor. Und es stellten sich die Leute die Frage, wo er denn wüsste, weil der wusste genau, was wir machen.
0: Mhm. Kameras.
1: Genau.
0: Und er hat gesehen, welche Knöpfe gedrückt werden.
1: Genau.
0: Mhm.
1: Und hat dann dementsprechend geholfen, aber auch ermahnt, dass wir jetzt nicht weiter drücken sollen und so.
0: Ja, was drückt ihr auch einfach
1: am Ende rum? Ging auch tatsächlich nur noch die Barzahlung und viele Leute waren sehr irritiert. Diese Geschichte wollte ich eigentlich lustig und spannend erzählen, aber du hast sie mir kaputt gemacht mit deinem "Ich park nicht in einem Parkhaus".
0: Aber ist doch die Wahrheit, was soll ich denn?
1: So nach dem Motto, deine Geschichte ist komplett weg von der Realität der Menschen. Weil wir parken nie in einem Parkhaus.
0: Habe ich ja nicht gesagt. Ich habe nur gesagt, ich selbst parke nie in einem Parkhaus.
1: Du hast zum Beispiel, als wir mal im...
0: Gott, jetzt kommt dann mit einer Geschichte von Anno.
1: Da gegenüber, in Köln-Kalk, in der großen Mall.
0: Ja.
1: Da waren wir in einem Parkhaus.
0: Wow, das war ein Parkdeck. Aber ist egal.
1: Boah, jetzt reicht's. Also wirklich, ich habe die Schnauze voll. Also es kann ja wohl nicht dein Ernst sein.
0: Ja, aber was willst du denn jetzt von mir?
1: Das war ein Parkdeck.
0: Du wolltest jetzt von mir wissen, ob ich weiß...
1: Was ist denn der Unterschied zwischen einem Parkdeck und einem Parkhaus?
0: Also pass auf, du wolltest jetzt von mir wissen, ob ich weiß, dass es an so einem Automaten einen Knopf gibt, für Mitarbeitende zu kontaktieren.
1: Ja.
0: Ja, weiß ich.
1: Ja. Dafür gibt's einen Preis.
0: Was ist denn jetzt mit der Geschichte?
1: Ich bin jetzt so eingeschüchtert durch dich, dass ich die nicht mehr erzählen kann.
0: Wir sind rausgekommen aus dem Parkhaus. Das ist die Hauptsache.
1: Hat auch nur 3,50 Euro gekostet.
0: Gott segne das Bargeld. Das Bargeld und die Münzen. Gott segne sie.
1: Gott.
0: Ja, wer sonst?
1: Gott sei mit dir.
0: Ja.
1: Wenn ihr das nächste Mal in ein Parkhaus fahrt.
0: Unter seinem Auge.
1: Genau. Gesegnet sei die Frucht. Möge der Herr dich öffnen. Egal. Wir machen weiter. Ich habe keine Lust auf diese Geschichte mehr. Du hast sie mir kaputt gemacht.
0: Das Fazit ist, habt immer Bargeld dabei.
1: Ja, das ist eigentlich nicht mein Fazit.
0: Ja, siehst du?
1: Mein Fazit ist, liebe Parkhäuser, stellt endlich auf diese Ding Technik um, wo man die Parkzeichen scannt.
0: Ach so.
1: Und man dann, keine Pappkarten mehr einfügen muss.
0: Wie wird's dann abgebucht?
1: Handy dran halten.
0: Und wenn man das nicht hat?
1: Karte dran halten. Mhm. Dann, die wird auch nicht gestuckt.
0: Ja, stimmt.
1: Diese neuen Techniken können das.
0: Das stimmt.
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0: Also es hat jetzt nichts mit Dinosauriern oder mit Parkhäusern zu tun, aber bist du bereit für eine kuriose Geschichte?
1: Ja.
0: Die ist jetzt auch nur so, ich will jetzt nicht selbst schlecht reden, aber es
1: Darin
0: ist schon...
1: Darin bist du heute gut.
0: Es ist schon eine kuriose Geschichte, wenn man Rasen mäht und plötzlich eine Boa Constrictor vor sich hat.
1: Hast du das erlebt?
0: Nein, ich leider nicht. Aber ich hätte es sehr spannend gefunden. Ein Mann in Krefeld hat seinen Rasen gemäht und hat dann gemerkt, da schlängelt sowas vor ihm her. Mhm. Und da war das eine Boa Constrictor.
1: Mhm. Wo kam die her?
0: Das weiß keiner.
4: Mhm. Mysteriös. Aus einem schwarzen Loch. Aus der Urzeit wahrscheinlich. Mhm.
1: Ich muss jetzt mal googeln, wie eine Boa Constrictor aussieht.
0: Ah, das ist eine ganz große Würgeschlange.
1: Ja, okay.
0: Also die war 2,5 Meter lang, habe ich gelesen.
1: Boa.
0: Und die Polizei versucht jetzt noch den Besitzer, den Halter oder wo auch immer sie herkommt, versucht herauszufinden, wo das Viech herkommt.
1: Ich habe gerade gelesen hier bei Wikipedia, ich habe statt Königsschlange Königsschlampe gelesen.
0: Königsschlampe. Boah.
1: Die Abgottschlampe, auch Königsschlampe, Königsboa, Abgottboa genannt, ist eine von Kolumbien bis ins südliche Südamerika verbreitete Art des Boas.
0: Anscheinend auch in Krefeld.
1: Das heißt,
0: unterwegs.
1: Der Boa, also männlich.
0: Ja, aber es gibt doch die auch weiblich, oder nicht?
1: Ja, aber trotzdem, also wahrscheinlich
0: ist... Das ist doch dann auch die Boa. Also es ist die Schlange.
1: Du sagst ja auch der Vogel. Der Vogel hat ja auch ein grammatikalisches Geschlecht.
0: Ich sag jetzt die Schlange.
1: Ja, aber es ist der Boa Constrictor scheinbar.
0: Aber ich sage ja auch nicht der Meise, dann sage ich ja die Meise.
1: Ja, aber es ist das grammatikalische Geschlecht, das scheinbar im Deutschen...
0: Also der Boa. Also der Boa, der schlängelte da rum und der Mann hat sich erschrocken.
1: Nein, ich habe Quatsch erzählt, es war Plural, der Boas.
0: Oh Gott, jetzt bin ich ganz verwirrt. Also doch die Boa Constrictor. Das ist ja auch egal. Wir sind ja auch keine Deutschlehrer.
1: Mhm. Übrigens, der Name wurde 1758 festgelegt.
0: Ja, hier lernt man noch was in dem Podcast. Ja. Auf jeden Fall wurde sie mitgenommen und eingetütet und hat mich so ein bisschen dann daran erinnert, an den Film von gestern. Mhm. Weißt du, da kommst, denkst an nichts Böses, da steht plötzlich ein Allosaurus vor dir. Mhm. Und in dem Fall war es halt eine Boa Constrictor.
1: Die Boa Constrictor ist übrigens auch verwandt mit der...
0: Hast du das jetzt gerade gelesen?
1: Ja, mit der Anaconda.
0: Okay. Ja, ist auch eine Würgeschlange.
1: Die Anaconda ist eine Boa-Art.
0: Mhm, ist auch eine Würgeschlange.
1: Nicht zu verwechseln mit dem 90er-Jahre-Indie-Sänger Philipp Boa. So.
0: Weißt du, wer auch eine Schlange ist?
1: Das ist jetzt, warte mal, damit endet die Geschichte. Da ist irgendein Dude in, weiß ich nicht, Königswinter, Mönchengladbach, wo?
0: Krefeld.
1: Ja. Irgend so ein Dude mit einem Rasenmäher hat, bei ihm war auf einmal eine Schlange. Damit endet die Geschichte.
0: Ja, zum Glück ist er nicht drüber gefahren. Das wäre eine Sauerei gewesen.
1: Ja. Ja.
0: Na ja, aber du jetzt hast ja nichts mehr dazu zu.
1: Ist das das Ende der Geschichte?
0: Du hast ja nur
1: Man hat den Halter, die Halterin nicht gefunden.
0: Nee, leider nicht.
1: Das Tier wurde nicht gefangen.
0: Es war eine Schlagzeit. Doch, das wurde gefangen von der Polizei. Ja, das habe ich aber gesagt. Aber da warst du am Googlen, als ich das erzählt habe.
1: Okay, wow. Mhm. Hm. Gut. So, tolle Geschichte.
0: Weißt du?
1: Ganz ehrlich, da war meine Parkhausgeschichte. War genauso mies.
0: Ich habe noch eine Geschichte von einer Schlange.
1: Du kannst erzählen, dass in dem Film The End of Oak Street, dass ein XXXL, das ist ja gar keine
0: Warum
1: richtige
0: Warum machen wir eigentlich so viel Werbung für diesen Film?
1: Nur so. Achso. Das ist ein guter Film.
0: Naja.
1: Weil die uns die Tickets geschenkt haben.
0: Ach so. Ach so, ich dachte, du hättest mich eingeladen.
1: Naja, hab ich ja auch. Ich habe für dich die Free-Ticks besorgt. Ich habe dein Abendessen im Kino bezahlt.
0: Ja, stimmt. Mein Abendessen war Popcorn. Ich habe eine Umfrage gemacht auf Instagram.
1: Echt? Warum habe ich das nicht gesehen? Aber ich bin so wenig bei Instagram
0: halt
1: zur Zeit.
0: Nicht, ne? Süß, salzig oder gemischt? 70% derer, die abgestimmt haben, wollen süßes Popcorn.
1: Weißt du, was ich so nervig finde? Das haben wir gestern noch auf dem Weg besprochen. Jetzt sind wir doch nochmal beim Kino. Auf dem Weg zum Kino besprochen. Es gibt in Deutschland einfach verdammt wenig Snacks im Kino im Verhältnis zu anderen Ländern.
0: Das stimmt.
1: Also du hast eigentlich nur die Auswahl zwischen Popcorn oder
0: Popcorn, Nachos, Eis.
1: Und Haribo, also so süß.
0: Haribo.
1: Und
0: so Schokolinsen.
1: Vielleicht noch Knickknacks.
0: Schokolinsen.
1: In anderen Ländern ist da viel mehr Auswahl. Unter anderem auch in den USA ist Standard.
0: Ja, aber in den USA ist Essen ja auch ein ganz anderes Thema.
1: Ja, da geht man zum Essen ins Kino.
0: Ja, oder zum Footballspiel oder zum Basketball.
1: Aber ich liebe das, am Platz einen Burger, egal. Aber was ich eigentlich erzählen will, ist, dass es in den USA in der Regel 4 Sorten Popcorn gibt. Mhm. Kannst du raten, welche?
0: Karamell.
1: Richtig.
0: Ja, süß. Also süß, Karamell.
1: Salzig.
0: Salzig.
1: Und plain. Nix.
0: Also, ja, okay.

0: Und ja, dann gibt es...
1: So wie wir das jetzt machen würden, wenn wir es selbst im Kochtopf aus richtigen Maiskörnern selbst
2: poppen. Und dann gehen die... Und jetzt wird es eklig. Mhm. Und das kann ich nicht verstehen. Und das will ich ja auch nicht. Dann gehen die
1: Arme... Ist in Bier. Ja, auch eklig.
2: Das ist vielleicht in Schottland so, wo der zweite Jurassic World gespielt hat mit der berühmten Dinosauriermesse. Mhm. Nein, die gehen dann mit diesem Bottich Popcorn an einen Spender, an einen Spendeautomaten. Und weißt du, was da rauskommt? Nee.
1: Senf.
2: Flüssige Butter.
1: Ja, okay. Butter, ja.
2: Das, nee, das ist doch... Also zwei Fragen.
1: Fände ich jetzt auch ein bisschen viel. Also das weiß
2: das habe ich zwei Fragen. Die eine ist, das kann doch nicht schmecken, oder?
1: Ja, gut.
2: Wenn und das man zweite dann ist, wie fässt man denn das Popcorn an, das in flüssiger Butter badet? Da hast du doch danach nass, buttrig, fettige Hände.
1: Ja, die hast du, das stimmt.
2: Doch ultra ekelhaft. Das ist doch wirklich nicht schön. Also das ist was ich eklig finde.
1: Das ist wirklich eklig.
2: Aber es gibt trotzdem so... Weißt du, es gibt so Snacks wie... Mozzarella-Sticks oder Chicken Nuggets und sowas. Das gibt's in amerikanischen Kinos. Oder Brezeln.
1: Ich hab Hunger.
2: Soft-Brezeln. So weiche,
1: lass weißt uns du? Jetzt nicht mehr von Essen reden.
2: Nee, ich will das ja, falls du mal durch Zufall jemanden triffst oder ihr, die entscheidende Rollen im Kinobusiness spielen, frag bitte mal die Leute, warum es so wenig Snack-Optionen gibt in Kinos.
1: Das kommt vielleicht noch.
2: Ja,
1: irgendwann.
2: Wollte ich nur mal mitgeben, dir.
1: Irgendwann kommt das.
2: Dir.
1: Ja. Ja. Ich frag. Ich wollte dir aber was anderes erzählen. Es hat auch mit Film zu tun. Um das, ist was passiert? Was ist los? Was ist mit deinem Gesicht?
2: Ist hängen geblieben.
1: Oh, schlimm. Also, es ist noch was Kinofilmmäßiges, was ich dir erzählen wollte.
2: Na, dann erzähl mir mal kinomäßig Film was.
1: Von unserer Mitarbeiterin der Woche.
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1: Unsere Freundin Veronika Ferres. Kennen wir ja gut. Treffen wir ja regelmäßig auf irgendwelchen Veranstaltungen. Tatsächlich. Mhm. Nein, unsere Freundin Veronika Ferres. 61 ist sie.
2: Also wenn du beim Falschaussprechen bist, dann mach's doch konsequent. Dann bleib bei Ferres.
1: Ferres.
2: Veronika Ferres.
1: Ferres, habe ich doch eben gesagt.
2: Nee, du, das ist Spanisch.
1: Dann sag's doch jetzt richtig. Veronika
2: Ferres.
1: Wir wollen doch hier niemanden name-chamen, oder wie das
2: Veronika Ferres.
1: Also, Veronika Ferres, 61, bekommt das Bundes... Nee, jetzt muss ich doch mal nachlesen. Jetzt hast du mich aus dem Konzept gebracht. Das Landesverdienstkreuz von NRW.
2: Mhm. Wohnt die überhaupt in Nordrhein-Westfalen?
1: Die kommt aus Solingen.
2: Mhm. Ja. Da kommen doch sonst nur Messer her.
1: Von Hendrik Wüst überreicht bekommen sie das.
2: Dein Freund Hendrik Wüst.
1: Mein Freund Hendrik Wüst. Für, weil sie viel für die Kultur gemacht hat aus NRW. Und da stellt sich mir die Frage.
2: Was hat sie denn gemacht für die Kultur?
1: Ja, viel Kunst in Sachen Film und so. Film und Serie.
2: Besonders anspruchsvolle Filme hat sie gedreht, ne?
1: Mit 16 anderen bekommt sie diese Auszeichnung. Ich habe mich nur gefragt... Ich glaube, ich habe noch nie einen Film von Veronika Ferres gesehen.
2: Klar, der bewegte Mann. Da spielt Veronika Ferres mit.
1: Ja.
2: Ich glaube, ja. Gibt es eine Fortsetzung?
1: Ich glaube, ja. Vor allem.
2: Ich glaube schon. Da gibt es eine Fortsetzung. Der bewegte Mann 2 kommt. Was denn? Lass mich doch googeln, damit ich deine Wissenslücke schließe.
1: Ja, auf jeden Fall von uns aus hier herzlichen Glückwunsch an Veronika Ferres.
2: Veronika Ferres.
1: Der Witz hat sich jetzt echt ein bisschen abgetragen gerade.
2: Nee, man muss das durchziehen. 61, Tatsache.
1: Ja, sieht man ihr nicht an.
2: Nee, da hat gute Arbeit gemacht, der Arzt.
1: Das ist nicht
2: offensichtlich. Filmografie. Also, willst du wissen, womit Veronika Ferres... Ja, die war gar nicht bei Der bewegte Mann.
1: Ja, deswegen
2: die war bestonk.
1: Ich habe gesagt, ich habe noch nie einen Film mit Veronika Ferres.
2: Geil, die Geierwalli. Ich liebe die Geierwalli. Hast du die Geierwalli? Kennst du das?
1: Weiß ich jetzt nicht. Ja, habe ich
2: eigentlich
1: gesehen,
2: schon. Ist eigentlich
1: schon uralt, ne?
2: Müsste eigentlich, ist ein Stammwerk. Also
1: Stammwerk.
2: Gehört zur Ausbildung eines jeden kulturliebenden Menschen dazu, tatsächlich. Stonk, das Supervibe, tatsächlich. Rossini, Late Show, die Braut. Krass, ich hätte immer gedacht, Veronika Ferres mitgespielt hat bei Der bewegte Mann. Hat sie aber nicht.
1: Ferres.
2: Veronika Ferres. Ja gut, und dann gingen natürlich 1000 andere Filme. Aber wenn ich jetzt mal so gucke, ne?
1: Mhm.
2: Außer Stonk und Rossini.
1: Ich weiß nicht, was Stonk ist.
2: Stonk ist ein Film über die, angeblich ist, glaube ich, eine Satire auf diesen Skandal des Sterns, der damals eingefallen ist auf die Hitler-Tagebücher.
1: Mhm.

0: Fernsehen sehr, sehr viele Filme.
1: Ja, aber das da so aber sehe. Das ist da jetzt, da ist doch nichts wirklich.
0: Naja, es sind so Fernsehfilme auch, ne?
1: Also Hendrik Wüst, gibt ihr einen Preis für die wilden Hühner und das Leben? weiß ich nicht. Also.
0: Naja, Kultur kann ja viel sein.
1: Mhm. Unter deutschen Betten. Ich guck weiter. Kalter Hund.
0: Ist jetzt auch nicht so spannend gerade, was du da machst, oder?
1: Naja, wir wollen doch wenigstens herausfinden, wofür diese Frau Preise bekommt. Ja, wir können doch ihr nicht gratulieren. Also willst du wissen, wie oft sie im Tatort mitgespielt hat?
0: Aber oft wahrscheinlich.
1: 6 Mal.
0: Ja, siehst du, ist doch oft, oder?
1: 7 Mal. Wird immer mehr. Naja, Alpentod, der Bergkrimi hat's auch mitgespielt.
0: Ja, dann gratulier doch jetzt mal.
1: Nein, ich will ja nicht gratulieren.
0: Herzlichen Glückwunsch, aber das wird erst passieren. Das ist noch nicht passiert.
1: Herzlichen Glückwunsch.
0: Diese Verleihung, meine ich. Ja, finde ich aber gut. So.
1: Veronika.
0: Willst du noch ein Diskussionsthema haben?
1: Ich diskutiere die ganze Zeit schon offensichtlich.
0: Nee, aber jetzt können wir wirklich diskutieren.
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1: Ist nicht die älteste Schildkröte, die von uns gegangen ist mit 130 Jahren, ne?
0: Nein, das ist nicht die Geschichte, die ist auch nicht von uns gegangen, da habe ich mich verlesen.
1: Auch echt?
0: Sie lebt noch.
1: Okay, herzlichen Glückwunsch. Jonathan kommt auch bald das Kind von
0: Wenn du es genau wissen willst, die Schildkröte Jonathan ist 194 Jahre alt.
1: Alter Schalter.
0: Ja, die ist 1832 geboren und...
1: Was die alles erlebt hat.
0: Ja. Es sieht auch stattlich alt aus. So, aber mein Aufreger der Woche ist gleichzeitig die Geschichte der Woche für uns. Mm. Ein Vater verklagt den Lehrer seines Sohnes.
1: Mm.
0: Und da können wir jetzt mal drüber sprechen, ob das gerechtfertigt ist oder nicht. Weil ich finde es nicht gerechtfertigt. Und ich finde es auch teilweise absurd.
1: Warum? Was ist die Geschichte?
0: Was da so für Verhältnisse herrschen. Also, ein 14-Jähriger hat mit seinem Handy gespielt während dem Unterricht. Jetzt heißt der Lehrer, hat das gesehen, ermahnt und hat das Handy eingesammelt und hat gesagt, kann dein Vater sich hier abholen oder deine Eltern können das hier abholen.
1: Okay. Bis dahin eine relativ gewöhnliche
0: Geschichte, außer dass der Junge dann bis abends 19 Uhr vor der Schule saß und der Lehrer rausgekommen ist und sich nicht gewundert hat, warum sitzt denn der Junge noch da? Weil, und jetzt kommt das, worüber man diskutieren kann. Der Vater, der ihn abholen soll, weiß nicht, kennt den Stundenplan seines Sohnes nicht und weiß nicht, wann er ihn abholen soll, weil der Sohn eigentlich jeden Tag anruft, Papa, du kannst mich jetzt abholen.
1: Komm. Und er hatte ja kein Telefon zum Anrufen.
0: Und er hatte kein Telefon zum Anrufen und saß 6 Stunden vor der Schule, also bis 19 Uhr.
1: Der Vater kam nicht mal auf die Idee, so prophylaktisch vorbeizufahren.
0: Und das ist das Ding. Erstmal, welcher Vater oder welches Elternteil, ist ja egal, ob Vater oder Mutter, man weiß auch, wann die Schule aus ist. Spätestens nach der 3. Woche, wo ich meinen Sohn von der Schule abhole, weiß ich doch ungefähr, wann Feierabend ist da. Und vor allem würde ich, sagen wir mal, der hat bis 15 Uhr Schule, würde ich doch spätestens um 17:30 würde ich mich noch mal überlegen, warum ruft er denn nicht an?
1: Ja, ja.
0: Aber dann lässt er den da 6 Stunden sitzen und dann die Frechheit zu haben, den Lehrer zu verklagen deswegen, finde ich irgendwie, weiß ich nicht.
1: Was ist denn der Tatvorwurf? Weißt du das?
0: Nee, das steht auch tatsächlich, stand das nicht dabei, was genau der Tatvorwurf ist. Also ich kann mir da auch keinen Reim drauf machen. Was ist denn der Tatvorwurf?
1: Eine Vernachlässigung der Aufsichtspflicht.
0: Aufsichtspflicht wahrscheinlich, ja. Irgendwie sowas, weil er ihn ja gesehen hat, angeblich gesehen hat, da sitzen.
1: Mhm. Ach ja, aber an der Geschichte, da ist ja so viel Murks.
0: Das
1: dran.
0: Ist doch Geldmacherei. Also
1: wieso Geldmacherei?
0: Nee, der Vater will Geld verdienen. Deswegen wird da verklagt. Ja. Naja, also ich wette mit dir, dass meine Mutter auf jeden Fall auch ohne den Stundenplan zu Hause hängen zu haben.
1: Ja.
0: Normalerweise hat man das ja. Also zumindest im Kinderzimmer wird das Ding hängen irgendwo.
1: Ich fand das immer so nervig, wenn man ein neues Halbjahr hatte und dann einen neuen Stundenplan bekommen hat und man den neu schreiben musste, weil man sich so schön dran gewöhnt hat, dass man alles wusste.
0: Das ist natürlich nervig.
1: Ja, das war mal nervig.
0: Aber du hattest den dann zu Hause hängen und da konntest du dann gucken.
1: Ja, schon,
0: und
1: klar.
0: Also du kannst mir doch nicht erzählen, dass der nicht wusste, wann das Kind Feierabend hat, wann der Schulschluss ist. Das glaubt doch keiner.
1: Ja, aber ich glaube, also warum saß denn

0: Kind vor der Schule angeblich, so, was, bis sonst wann.
1: Was
0: wo war das,
1: denn?
0: In Krefeld?
1: Nee, das war, in Krefeld war die Schlange.
0: Ah, ja.
1: Weiß ich nicht, wo das da war, keine Ahnung.
0: Solingen. Das ist
1: eine gute Frage, ja wahrscheinlich.
0: Mönchengladbach. Warum sage ich immer Mönchengladbach? Weil ich war noch nie in Mönchengladbach.
1: Das steht tatsächlich jetzt nicht. Das steht tatsächlich jetzt nicht dabei, wo das
0: ist. Ist Mönchengladbach eine Stadt, in die es sich lohnt zu fahren?
1: Nein, glaube ich nicht.
0: Boah, bist du fies, du weißt es doch gar nicht. Da weißt du, wer da wohnt angeblich? Yannick Kontales. Der wollte mal Bürgermeister von Mönchengladbach werden.
1: So. Wir waren aber immer noch bei der Geschichte jetzt. So, würdest
0: was soll ich da diskutieren? Das ist doch alles Murks.
1: Ja, gewinnt er oder nicht?
0: Was
1: ist denn da Murks?
0: Ich weiß nicht einmal, was der Tatvorwurf ist. Ich mutmaße, dass es die Vernachlässigung der Aufsichtspflicht ist. Aber wissen tue ich das nicht.
1: Naja, vor allem, du kannst ja jetzt nicht sagen, der Lehrer ist jetzt schuld, weil das Handy könnte geklaut worden sein. Es könnte kaputt gehen. Alleine der Akku könnte leer sein.
0: Ja, könnte.
1: Dafür kann man doch trotzdem nicht 6 Stunden das Kind da vor der Schule sitzen lassen. Da muss man doch mal auf die Idee kommen.
0: Natürlich.
1: Und sich mal fragen, warum ruft er denn nicht an? Also das ist eigentlich...
0: Wieso? Es kann ja sein, dass er angerufen hat. Das weiß man nicht. Das Telefon war ja eingeschlossen. Du weißt ja nicht, ob der Vater angerufen hat. Das Telefon ist ja weggenommen worden, lag
1: ja,
0: in irgendeinem Spind.
1: Aber ja, und dann... Es geht ja darum, dass der Sohn den Vater anrufen wollte, um abgeholt zu werden. Und dann fragt man sich, warum ruft er denn nicht an?
0: Mhm.
1: Ja, ich als Vater würde doch da denken, da ist was passiert. So,
0: als Vater rufst du ja dann auch vielleicht an.
1: Ja, und
0: dann geht
1: keiner
0: dran. Ran.
1: Ja, und dann frage ich mich erst recht, was ist da los?
0: Oder denkst dir ein Problem weniger?
1: Ja, gut, jetzt wird's wieder absurd.
0: Na wieso? Oh, Gott sei Dank, er muss doch nicht abgeholt werden. Ich kann noch ein bisschen rumpimmeln.
1: Also ich glaube nicht, dass er mit dieser Klage durchkommt. Und ich glaube, das ist auch ein bisschen Geldmacherei.
0: Naja, also, ja...
1: Ja, was soll denn der Vorwurf, also deswegen, du fragst jetzt schon dreimal, was ist der Vorwurf? Ja, was soll er denn sein? Ich kann mir keinen vorstellen.
0: Ich hätte gedacht, dass das vielleicht in deiner Recherche mit aufgetaucht sei.
1: Nein.
0: Und
1: weil
0: nicht jede Klage läuft aus.
1: Erst in 3 Wochen wird ja auch, geht das ja Ganze ja auch erst vor Gericht.
0: Allein, dass das vor Gericht geht, ist ja ein Indikator dafür, dass es eventuell einen Ansatz gibt, weil so eine Klage muss ja angenommen werden von einem Gericht.
1: Ja.
0: Es geht ja nicht alles, was du dir ausdenkst, automatisch vor einem Gericht. Das heißt, da sieht ein Gericht durchaus ein Potenzial eines Vergehens. Sonst würde man das nicht annehmen.
1: Ja, hast du recht. Kann ich dir aber jetzt nicht weiterhelfen.
0: Ja, deshalb ist darum, weil du gesagt hast, dass das diskussionsbedürftig ist, ist es insofern, als dass ja scheinbar das Gericht ein... zumindest sagt, irgendwas ist hier, wir müssen uns das angucken.
1: Für mich ist es eine Verletzung der Aufsichtspflicht auf beiden Seiten.
0: Ja, kann ja sein.
1: Sogar. Also der Lehrer hat wahrscheinlich die Pflicht, da mal nachzufragen, warum sitzt denn immer noch hier, was er angeblich dann nicht getan hat. Und der Vater hätte sich dann auch mal auf den Weg machen müssen, nach mindestens 2 Stunden Überfälligkeit.
0: Ja.
1: Aber dann die Ausrede zu haben, ich kenne ja nicht den Stundenplan meines Kindes, ist schon eine schwache Ausrede.
0: Ja.
1: Also,
0: ja, okay.
1: Es sei denn, er hat die erst eine Woche, diesen Stundenplan. Aber selbst dann.
0: Warte mal, wann war das?
1: Du meinst jetzt wegen Ende der Ferien?
0: Ja.
1: Oder was? Ach, so ein Quatsch. Also wirklich.
0: Wieso, die Ferien sind in NRW, glaube ich, doch noch gar nicht um. Oder? Wir wissen ja nicht, ob es NRW ist, fällt mir
1: wieder
0: ein.
1: Willst du jetzt diesen Vater da in Schutz nehmen?
0: Also, nehmen wir mal an, es ist die erste Schulwoche. Dann ist das mit der, ich kenne den Stundenplan gar nicht so unwahrscheinlich. Plus, du weißt ja gar nicht, wie ordentlich
1: ganz
0: dieser
1: ehrlich,
0: Sohn ist.
1: Ganz ehrlich, ein 11-jähriges Kind. Das
0: ist schon sehr selbstständig. Das geht alleine zur
1: Schule.
0: Ein 11-jähriges Kind geht alleine zur Schule und kommt auch alleine zurück. Oft.
1: Ja, kommt drauf an, wo die Schule ist.
0: Ja,
1: aber ein 11-jähriges Kind, da guckst du doch mal in den Stundenplan, bevor die Schule losgeht. Also wirklich.
0: Vielleicht hat das Kind diesen Stundenplan tatsächlich noch nicht für zu Hause aufgeschrieben.
1: Meinst du, es war auch der erste Schultag wahrscheinlich?
0: Ja, vielleicht.
1: Jetzt machst du die Welt
0: also,
1: aber, wie sie
0: jetzt
1: dir
0: erst
1: gefällt.
0: Passiert ist, es gibt die meisten Bundesländer, wenn sie schon aus den Ferien zurück sind, sind noch nicht lange aus den Ferien zurück. Vielleicht eine Woche, vielleicht 2.
1: Ja, okay.
0: Und vielleicht hat das Kind ja auch so ein, vielleicht, das kann ja durchaus wirklich sein.
1: Dann hoffen wir, dass er gewinnt gegen diesen bösen Lehrer, der einfach nur seinen Unterricht machen wollte und dann das Handy eingesammelt hat.
0: Ja, aber warum hat der böse Lehrer das Handy nicht einfach direkt dann nach der Schule zurückgegeben?
1: Ja, weil er wahrscheinlich dem Kleinen Angst machen wollte, so nach dem Motto,
0: aha,
1: das machst du nicht mehr. Das müssen jetzt die Eltern, das hat man doch mit uns auch früher gemacht.
0: Hat man dir Angst gemacht in der Schule?
1: Nach uns hat man Schlüssel geworfen.
0: Was
1: also
0: war denn
1: wirklich
0: da falsch in Trier?
1: Ja.
0: In Trier hat man nach euch Schlüssel geworfen.
1: Hat jetzt nichts mit Trier zu tun. Ich bin überzeugt davon, dass das nicht nur in Trier passiert
0: ist. Das mag sein, aber mir wurden keine Schlüssel nachgeworfen an meiner Schule.
1: Was, ein Streber oder was?
0: Nein, aber man muss, also das ist mir nicht widerfahren.
1: Ja.
0: Wow.
1: War halt so.
0: Wow.
1: Da sind noch ganz andere Dinge passiert.
0: Vielleicht solltest du mal im Nachgang klagen gegen diese Lehrer, die dich da misshandelt haben.
1: Der Lehrer, der da den Schlüssel geworfen hat, der hat schon lange das Zeitliche gesegnet.
0: Der hat den Schlüssel aufgegeben.
1: Der war ja damals schon alt. Der hat den Schlüssel abgegeben.
0: So, das meine ich, genau. Ja. Der hat den Schlüssel abgegeben. Ja, okay, gut. Wir werden es wahrscheinlich nie erfahren, weil wir uns nicht dahinter klemmen. Oder wir müssen mal irgendwie herausfinden, was war. Also, ich finde das ja schon ein bisschen
1: jetzt
0: interessant.
1: Jetzt mit dieser Geschichte hier.
0: Ja.
1: Ja, wir können mal gucken, wenn wir da was rausfinden, dann können wir das ja nachreichen.
0: Es ist auf jeden Fall interessanter als meine Parkhausgeschichte.
1: Das stimmt.
0: Die ja so langweilig und schlimm war.
1: Nee, das habe ich nicht gesagt, aber ich dachte, da käme noch irgendwas.
0: Ja, du warst doch dabei. Was soll denn da noch kommen? Das einzige Interessante dieser Parkhaus-Story ist ja, dass du dich davon gestohlen hast, während wir das Problem gelöst haben am Automaten.
1: Du hast das immer noch nicht verstanden, dass man mit 4 Leuten nicht ein Parkticket einlösen sollte.
0: Entschuldigung, das habe ich angespuckt. So,
1: ja, das passiert öfter.
0: Was, also, wo steht denn das? Ich stehe jetzt auf den 10 Geboten. Du sollst das Parkticket nicht zu viert einlösen.
1: Habe ich nicht gesagt, dass man es nicht soll. Man braucht es
0: Begehre
1: aber doch
0: deines
1: nicht.
0: Nächsten Weibe nicht. Du sollst dich stehlen.
1: Absurd.
0: Du sollst das Parkticket nicht zu viert einlösen.
1: Habe ich nicht gesagt. Ich habe nur gesagt, das braucht man noch nicht machen. Und bevor man mit fremden Menschen in diesem engen Raum steht, wo dieser Parkscheinautomat, das war auch brüllend heiß da drin, da muss ich doch nicht da stehen bleiben. Ihr schafft das doch, ihr seid doch alt genug.
0: Ich glaube, ich habe das Warnschild übersehen, auf dem stand, Parktickets bitte nur maximal 3 Personen einlösen. Herrlich, das wäre witzig.
1: Also, ich verstehe nicht ganz, was das, also, was ist jetzt das Kuriose daran, was, also, ist das so schwer gewesen? Hätte ich die anpacken sollen? Hast du das nicht heben können, das Parkticket?
0: Ich habe das gar nicht in der Hand gehabt.
1: Hätten wir das zu dritt heben müssen?
0: Ja? Aber zu viert ist nicht erlaubt. Du hast das Schild nicht gesehen, aber da stand maximal 3 Personen pro Parkticket.
1: Hätte ich von euch dreien noch das Händchen halten sollen?
0: Ja. Gut. Okay.
1: Es tut mir leid, dass ich diese kuriose Parkautomaten-Situation nicht so ganz 100% mitbekommen habe. Bis nächstes Mal. Ich gelobe Besserung. Ich werde mich an eure Fersen heften, damit ich keine Kuriosität hier mehr verpasse.
0: Ich bin stolz auf dich.
1: Das ist gut.
0: Sehr, sehr gut. Wir machen weiter.
2: Primetime, Baby.
0: Hast du gehört davon, dass es neue Regeln gibt beim Eurovision Song Contest? Wahrscheinlich. Neue Abstimmungsregeln.
1: Du hast was gesagt davon, aber das, ich glaube, das ist das schon jetzt...
0: Das ist Gerücht, aber ich finde das ganz interessant.
1: Das ist noch ein Gerücht. Okay.
0: Ja, ich finde das ganz interessant. Es soll wohl so sein, dass man ab nächstem Jahr 2027 in Bulgarien nur noch abstimmen darf, wenn man... Also man darf nur noch online abstimmen.
1: Oh, das ist aber echt... Ne?
0: Keine SMS.
1: Ist das schon fest oder ist
0: Teil
1: das
0: des
1: auch
0: Gerüchts.
1: Ein Teil des Gerüchts auch, okay.
0: Keine SMS.
1: Keine SMS, kein Telefonvoting mehr.
0: Naja, du kannst
1: also
0: es dann nur
1: noch
0: die
1: über
0: App.
1: Die App.
0: Und man wird verpflichtet, dass man mindestens 3 Stimmen, also man muss seine Stimmen so aufteilen, dass man mindestens 3 unterschiedliche Länder bewertet. Wie nennt man das? Votet, belohnt, besternt.
1: Für die Länder abstimmt.
0: Ah ja, das ist eine gute Formulierung. Danke.
1: Also ganz ehrlich, ja, wenn ich aber doch will, dass mein Favorit gewinnt oder der Favorit gewinnt.
0: Du musst halt jetzt 3 Favoriten
1: dann suche ich mir, ja, oder ich suche mir einfach die für mich schlechtesten 2 noch mit raus.
0: Ist ja scheißegal, die gewinnen dann trotzdem, auch wenn sie schlechtesten waren, weil sie kriegen so viele Punkte.
1: Naja, ich gehe davon aus, dass die Leute die schlechtesten nicht so viel wählen. Also es wird ja dann trotzdem vom Großteil der Menschen die 3 Stimmen dann den 3, deren Meinung die 3 besten sind, die bekommen diese 3 Stimmen. Und wenn ich dann so eine Luftnummer, die überflüssigen Punkten. Ja, ich weiß nicht ganz. Soll das was? Also bringt das was?
0: Die Idee dahinter ist, dass benachbarte Länder, die meistens aus einer kulturellen Gruppe kommen und deshalb ähnlich ticken, sich nicht mehr gegenseitig die Punkte zuschustern.
1: Ja, aber kriegen die dann nicht 3 zusammen, denen sie sich dazu schustern können? Am Ende doch auch.
0: Na, ist für San Marino.

0: ist das schwierig. Die wählen ja immer alle Italien. Aber jetzt müssen sie halt auch noch zwei andere Länder wählen, weißt du? Mhm. Und oder bei welchen Ländern ist das auch so obvious? Das ist ja ganz oft Schweden, Norwegen, Norwegen, Schweden, Finnland, Schweden so.
1: Ja, aber Finnland, Schweden, Norwegen können sich doch dann die drei Stimmen geben.
0: Ja, das stimmt. Ja. Aber ich finde, das Argument ist auch insofern etwas dünne, weil das ja auch nicht immer stimmt. Siehe Deutschland, Österreich, Schweiz.
1: Ja,
0: das stimmt. Die geben sich, also wir kriegen nicht die Punkte aus Österreich.
1: Nee, auch nicht aus Holland. Also die Nachbarländer sind dann auch immer recht geizig. Aber Deutschland kriegt ja allgemein immer recht wenig Punkte.
0: Ja.
1: Deswegen.
0: Auf jeden Fall, es findet statt in Burgas nächstes Jahr. Es ist eine Stadt am Schwarzen Meer in Bulgarien. Und das Interessante ist an Burgas, dass Burgas ist zwar so eine sehr schöne Altstadt am Schwarzen Meer, gilt aber nicht als eine Hochburg des liberalen Lebens in Bulgarien. Was natürlich schwierig ist für die ESC-Community, die ja einen großen, großen Anteil hat.
1: Sehr bunt ist.
0: Richtig. Auf jeden Fall, ja. Und Burgas selber ist nicht dafür bekannt, so eine, also die Heimat für die LGBTQI-Plus-Community zu sein in Rumänien.
1: Wie kommt man denn darauf, in so einem Land, also in so einer Stadt das auszutragen? Das ist eine
0: gute Frage, weil es gibt auch keinen internationalen Flughafen in der Nähe und Burgas verfügt auch nicht über ein großes ÖPNV-System. Also die haben da so ein paar Busse, die durch die Stadt fahren.
1: Eine Autobahn.
0: Ja, wahrscheinlich muss man wirklich nach Sofia fliegen und dann von Sofia, nach Sofia, nicht Sofia, Sofia. Und
1: das ist
0: dann,
1: sowas wie Veronika Ferres.
0: Veronika Ferres. Und dann mit dem Auto mehrere Stunden über die Autobahn fahren oder sowas. Also es ist ein, also es ist, glaube ich, eine Entscheidung für die Optik, aber für die
1: also sie machen das, weil Logistik das, weil die Stadt so schön ist.
0: Genau, für die Optik gegen die Logistik. Und es gibt auch,
1: aber auch teurer, oder?
0: Es gibt auch überhaupt nicht genügend Hotels in Burgas, um die zu erwartenden 15.000 bis 20.000 Menschen mehr aufzunehmen. Also es ist eine interessante Entscheidung.
1: Müssen sie Busse und Züge einsetzen aus den anderen Städten?
0: Wahrscheinlich schon. Also finde ich, ich fand es ganz interessant, weil es so ein bisschen, das ist ja so ein bisschen wie die Entscheidung damals in der Schweiz, nicht Zürich zu nehmen, sondern Basel.
1: Mhm.
0: Wobei Basel halt einen internationalen Flughafen hat.
1: Hat aber funktioniert, ne?
0: Ja, genau. Also ich finde es ganz interessant auf jeden Fall. Burgas 2027.
1: Ja, über dieses Abstimmungssystem muss man immer noch, also ich bin ja da immer der Meinung, und da sind ja auch viele, viele andere der Meinung, dass man nicht nach Ländern abstimmen sollte. Also ich gucke nicht danach, aus was für einem Land die KünstlerInnen kommen, sondern danach, was für Musik sie machen. Und da ist es mir dann egal, ob ich für, sag mir mal eins, ob ich für Polen stimme oder für,
0: sag mir mal ein Land,
1: oder für die Schweiz. Ist mir am Ende egal, solange mir die Musik da, dahinter gefällt. Und das ist eigentlich schade, dass es dann so eine Regeländerung braucht. Anscheinend braucht es die ja, um das Ganze zu entzerren, dieses Festgefahrene, was ja schon tatsächlich immer so ist, ne?
0: Ja, das ist ja ein Dauerthema. Ne, deshalb hat man ja auch zum Beispiel die Jurys eingeführt.
1: Mhm. Ne? Also, aber das hat ja auch nichts gebracht anscheinend. Das reicht ja immer
0: ja,
1: noch
0: doch,
1: nicht.
0: Es hat auf jeden Fall ein spannenderes Voting-Finale ergeben.
1: Ja, weil bis zum Schluss alles spannend bleibt, das ist richtig, ja. Weil alles offen ist bis zur letzten Punktevergabe.
0: Ja.
1: Aber ja, ja, wir sind mal gespannt, ob es dann auch so kommt.
0: Ja, wir sind gespannt und kommen zu unserer Lieblingsrubrik und das ist diese hier.
2: Die Karte. Und es ist kein Kartenspiel.
0: Die Karte neigt sich so langsam dem Ende zu. Gut, dass wir noch
1: die Karte.
0: Zwei weitere.
1: Du meinst, der Kartenstapel neigt sich dem Ende zu. Wir haben nur noch eine Karte.
0: Wir haben nur noch eine Karte. Das macht das, ja, was ist denn los?
1: Das macht das Ziehen leichter.
0: Das macht das Mischen einfacher. Ich mische mal, während du...
1: Ja, misch du mal. Ich mach die Formalitäten. 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Ja.
0: Ja.
1: Wurde uns geschrieben. Nee, aufgesprochen sogar.
0: Ach so, ja.
1: Ja, sehr nett. Sehr nett. Ja. Und ja, schreibt gerne Kommentare, macht mit bei der Abstimmung, was man so macht. Ihr könnt uns auch Themen vorschlagen, über die wir reden sollten. Wenn euch die Parkscheinautomatensituation so langweilig war, dann schlagt uns doch mal ein Thema vor, über das wir hier reden können und diskutieren können.
0: Die war nur dir zu langweilig.
1: Ja,
0: ihr könnt ja gerne kommentieren dazu.
1: Wahrscheinlich.
0: So, letzte Woche wer hat letzte Woche gezogen?
1: Ja, weiß nicht, ist egal. Wir beantworten sie ja eh immer.
0: Es ist die letzte Karte dieses Stapels.

0: Bild, wir ziehen sie gemeinsam.
1: Ach, gemeinsam, ja. Hm, tada.
0: Du hast losgelassen.
1: Ja, du musst lesen. Wir können auch nicht gemeinsam lesen.
0: Welchen Ratschlag würdest du deinem 18-jährigen Ich mitgeben wollen, Mensch?
1: Das ist so eine Poesiealbumfrage irgendwie.
0: Nee, eine Poesiealbumfrage ist, wer ist dein Lieblingsschulkamerad?
1: Ja. Nee,
0: Lieblingsessen, Lieblingstier, Lieblingshobby.
1: Das macht man immer ganz oft in so Interviews und so, stellt man die Frage. Das tatsächlich, ja. Nee, was für ein Tipp?
0: Ja.
1: Was für ein Tipp? Man muss früher aus sich rausgehen. Ich meine, meinem 18-jährigen ich muss mal kurz nachrechnen, 18, das wäre jetzt ein bisschen, ich hätte den Tipp sogar schon fast früher gegeben, nicht erst mit 18. Was, um ein 18-jähriges Ich oder nicht, ja. Nicht so schüchtern sein, mehr aus sich rauskommen. Ich war früher viel schüchterner noch als heute.
0: Okay. Ich würde meinem 18-jährigen Ich mitgeben, schreibe eine Excel-Tabelle über Einnahmen und Ausgaben. Das macht sehr viel Sinn.
1: Okay, wow. Okay. Aber ist ja, dafür ist ja nie zu spät, damit anzufangen.
0: Ja gut, damit habe ich jetzt schon vor ein paar Jahren angefangen. Aber das ist halt nicht mit 18 der Fall gewesen. Ne? Das wäre mein Tipp an mein 18-jähriges Ich. Was wäre euer Tipp an euer 18? Ach, ihr seid noch nicht 18. Mensch, ihr seid ja jung, liebe Zuhörlinge. Nee, wir wissen, dass die meisten Zuhörlinge bei uns über 18 sind, aber es gibt ein paar tatsächlich laut Statistik, die da drunter sind. Okay. Ansonsten, du hast es gerade eben schon sehr gut erklärt, die Formalitäten.
1: Ach so, ja.
0: Ja. Das gilt für euch auch. Wir müssen den Hund jetzt füttern. Der ist nämlich ganz unruhig. Wenn der hungrig wird, fängt er an zu nerven.
1: Er wird nervös und wir werden dann auch nervös.
0: Er fängt an einem rumzulecken, auf einem rumzukrabbeln und überall in den Ecken. Weil dieser Hund hat ja so, der wird ja nie gefüttert.
1: Der Arme.
0: Dieser Hund hat ja so ein schlimmes Leben.
1: Der kriegt ja nichts.
0: Das ist einfach der Wahnsinn. Darum liegt er jetzt auch hier auf dem Rücken.
1: Nachts muss er uns bewachen.
0: Ja, ja. Genau. So, in dem Sinne, liebe Leute, wir hören und sehen uns ja in der kommenden Woche. Tschö.
1: Auf Wiederhören sehen.
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0: Der Herr segne dich und behüte dich. Der Herr lasse leuchten sein Angesicht über dir und sei dir gnädig.
1: 4- bis 6-bildrige Comicgeschichte anhand des Rasters im Programm Comic Life erschaffen. Nach der Kurzeinführung in die Kameratechnik und passende Einstellungsmöglichkeiten oder Perspektiven wurden die Fotos erstellt. Mit Titel und Abspann ist der eigene Comic zum Thema Nachhaltigkeit in Teamarbeit entstanden.
2: Ich habe bemerkt, ich habe eine kommunikative Ader und mich interessiert Journalismus, habe dann bei der Schülerzeitung angedockt und so führte eins zum anderen, habe bei der Freien Presse dann Artikel geschrieben, Radio gemacht, Lokalfernsehen und habe dann Journalistik studiert in Leipzig. Diplomjournalistik gab es damals noch, heute ist ja Bachelor und Master. Und war dann ja in Amerika während des Studiums und habe dann auch die freie Welt kennengelernt.
3: Wirklich langweilig.
4: Ich glaube, die Gamescom ist spannender.
3: Ja, obwohl man da halt auch immer ewig warten muss, bis man überhaupt mal irgendwo rankommt zum Spielen. Aber ich glaube, optisch ist das auch irgendwie spannender schon. Alleine diese Aufbauten und sowas ist ein bisschen... Obwohl man das gar nicht so sagen kann, weil es kommt ja immer darauf an, wofür man sich interessiert, weil...

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0: wir alle vielleicht dann doch auch diesen Kampf um den besten Anatisten, die das dann nicht gewinnen können gegen David Roberts, können wir vielleicht auf den wiederkehrenden Tagen in Dresden lernen, die vom 11. bis zum 17. September, denn das ist alljährlich, 2018, wenn ich da richtig informiert bin. Und es gibt bereits ein
1: sehr ausführliches. Wir wollen aber unsere Lieblingsserie gucken!
2: Ja, genau!
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8: Die Bibliothek der Dinge. Um was geht es? Das ist Maja. Und Maja hätte gerne eine Kamera für den 80. Geburtstag ihres Opas. Aber Maja hat keine Kamera. Wo könnte sie sich nur eine leihen? Hier kommt die Bibliothek der Dinge ins Spiel. Das ist nämlich eine Webseite. Auf www.saalekreis.depot.social können Menschen aus der Region sich Gegenstände und Dinge gegenseitig teilen, leihen und sich untereinander vernetzen. Und wie geht das? Du musst nur ein Foto von deinem Gegenstand machen und diesen dann kostenlos auf der Depotseite hochladen. Egal, ob von zu Hause, aus der Arbeit oder natürlich als Verein. Ihr könnt alle mitmachen. 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
2: Achtung, hier kommt die Geburtstags-Sonderausgabe. Herzlich willkommen zur Happy Birthday Julian-Sendung. Heute ist hier nichts mit, ich höre nur mal kurz rein. Heute wird durchgefeiert. 6 Korken stehen bereit, 6 Gläser warten auf ihren Einsatz. Und Julian hat hoffentlich schon mal die Nummer vom Möbelpacker gespeichert. Denn wir lassen die Korken knallen, die Musik krachen und die gute Laune so richtig von der Leine. Ob zu Hause auf dem Sofa, im Auto auf dem Weg zur Party oder schon mitten im Geburtstagsgetümmel. Jetzt wird aufgedreht. Julian, heute bist du unser Geburtstagskapitän. Wir wünschen dir alles Liebe, viel Glück, Gesundheit und immer genug Akku für die nächste Party. Und jetzt Licht aus, Musik an, Korken los. Das ist deine Happy Birthday. Julian Sendung. Und die Party beginnt jetzt.

0: es bei Ihnen schon Zoom gemacht? Dann bleiben Sie jetzt ganz gespannt, denn wir schalten live in die Geburtstagsrunde. Mal sehen, wer sich gerade zugeschaltet hat und die ersten Glückwünsche überbringt. Und jetzt live zugeschaltet. Wer ist dran?
1: Hallo, lieber Julian. Wie du siehst, ist Katja Sommer bei mir in der Sendung. Und Wilfried ist natürlich auch da. Wir sollen das sonst filmen, ne? Na? Und ich wünsche dir natürlich von Herzen alles Gute zu deinem Geburtstag. Und ja, ich würde dich gerne... Oh, das habe ich gerne. Guck mal, so kann das gehen, ne? Das ist lustig hier heute. Ne? Und das ist auch gut so. Und ich hoffe, dass wir uns noch einmal wiedersehen. Ich möchte noch mal musikalisch einladen. Nächstes Jahr zu meinem Jubiläumssendung. Also... Ne? Und liebe Grüße und feier schön und ja,
2: genau. Ja, genau.
1: Alles klar.
2: Bis dann. Liebe Julia.

So, meine Damen und Herren, einmal kurz festhalten. Wir drehen noch eine Runde. Die Stimmung ist da, die Gläser sind gefüllt und Julian hat Geburtstag. Was soll da eigentlich noch schief gehen? Na gut, wir haben 6 Korken. Und die sind noch nicht alle geflogen. Also, auf geht's, weiter geht die Party. Wir lassen die Musik krachen, die gute Laune tanzen und die Geburtstagsgrüße direkt ins Wohnzimmer, ins Auto und auf die Tanzfläche fliegen. Und wenn Sie gerade denken, ich wollte doch nur mal kurz reinhören, Pech gehabt, jetzt sind Sie mittendrin. Happy Birthday. Julian, hier kommt die nächste Runde Party pur.

0: Tja, was wir alles wollen. Aber mal ehrlich, was ich will, bist du. Und was wollen sie noch mehr? Geburtstag, Party und die nächsten Glückwünsche sind schon im Anflug. Hier fliegen die Grüße schneller rein als die Korken aus der Flasche. Und jetzt wird's wieder spannend. Wir schalten live zu. Mal sehen, wer sich da gerade zugeschaltet hat. Wer dem Julian gratuliert und wer vielleicht schon den nächsten Korken in der Hand hält. Also Lautstärke hoch, gute Laune an. Und jetzt, wer ist dran?
1: Hallo mein lieber Julian, ich sitze noch im Studio von Radio Leipzig. Wir haben es jetzt kurz vor 6:45, ich habe also gleich Feierabend. Möchte natürlich die Gelegenheit nutzen, um dir recht herzlich zum Geburtstag zu gratulieren. Ich finde es toll, was du in den letzten Jahren aufgebaut hast, was du mit voller Energie, mit voller Leidenschaft immer wieder auf die Bühnen dieser Welt bringst. Das fasziniert mich. Das macht uns alle auch noch ein bisschen schwungvoller und motivierter. Ich wünsche dir vor allem, dass du lange, lange gesund bleibst, dass du uns noch lange erhalten bleibst und heute einen wunderbaren Tag hast. Also, Happy Birthday, mein lieber Freund und Kollege. Alles Liebe, alles Gute und schön, dass es dich gibt.

0: So, und weiter geht's in unserer wunderbaren Happy Birthday-Sendung. Jetzt haben wir ja schon einige Geburtstagsgrüße live zugeschaltet. Und ich sag euch, bei uns geht's langsam zu wie bei Volare an der Kandare. Aber keine Sorge, wir haben alles im Griff. Meistens jedenfalls. Und jetzt mal sehen, wer sich als nächstes live zu uns dazugeschaltet hat. Wer sitzt schon bereit? Wer hat das Mikro offen? Und wer wartet vielleicht noch auf den großen Auftritt? Wir sind gespannt und jetzt geht's weiter mit der nächsten Live-Zuschaltung in unserer wunderbaren Happy Birthday-Sendung.
1: Ja, hallo Julian. Aus Bremerhaven von der Musik.tv bei Melanie senden wir dir einen lieben Gruß zu deinem Geburtstag. Alles Liebe und alles Gute. Ja, wir beide haben schon viel gemacht, ne? Silvestershow, Ostermarathon, Pfingstmarathon. Bleib so, wie du bist, denn so, wie du bist, bist du gut. Nochmals, alles Gute zu deinem Geburtstag.
2: Ja, lieber Julian, von mir auch. Alles Liebe und alles Gute zum Geburtstag, vor allen Dingen Gesundheit, die kannst du ja brauchen, ne? Und ja, dass es bald weitergeht mit unseren tollen Schlagersendungen, habe ich viel Spaß dran. Und ja, und dann mache ich auch bald wieder die schönen Andachten, habe ich mir auch schon überlegt.
1: Und jetzt
2: dann machen wir auch wieder was Schönes.
1: Und jetzt ein kleines
2: Schönes. Jetzt singen wir Happy Birthday to you.

0: jetzt hören Sie doch mal auf, Tiere zum Mobben oder sowas. Was machen Sie denn da gerade?
1: Ich mobbe keine Tiere.
0: Das habe ich doch gesehen. Sie waren da gerade an dem Pudel. Nee, was ist denn gar kein Pudel?
1: Ich streichle Sie.
0: Ja? Wie war es denn heute? Oder sagen wir mal so. Was ging denn schief?
1: Ich sage mal, es ging gar nicht schief. Es war alles jetzt live.
0: Sie wissen schon nicht, dass wir hier alles aufgezeichnet haben, oder?
1: Ich glaube, wenn Sie es anschauen, nehmen Sie es mit Humor. Es ist die letzte Sendung der Partie in diesem Jahr gewesen. Ich kann nur sagen, es war ein toller Mix dabei. Und wenn ich schon Leuten zuhöre für unterwegs, ich freue mich, dass ich dich habe, weil dann weiß ich ganz genau, es hat auch das, was es auch braucht, die Qualität. Und
0: ja, meine dicke Wampe, Diät. Ja. Bei und dem Diät. Ist Diät angesagt, sagen wir so. Aber das wird doch bei dir auch noch, du wirst doch noch.
1: Ich
0: das war's, liebe Zuschauer. Schluss aus dem Biergarten. Da warte, du drückst dich. Ich habe hier den kleinen Kameramann Lukas. Da, schauen Sie mal, das ist der Lukas. Und der, hast du Zahnspange? Ja, okay, alles gut. Lukas, wir bedanken dir, dass du schön mitgemacht hast.
2: Ich bin Trump verliebt. Ich wünsche mir Zeit mit dir ganz allein.
3: Immer! Seid ihr noch da?
2: Ich glaube, wir zwei würden dem anderen gefallen. Oder nicht?
3: Oder nicht? Ich würde nicht sagen, dass alles so wäre. Für immer!

Wir sind da, mitten in der Sendung. Und heute feiern wir unseren Julian. Happy Birthday, Julian. Wir gratulieren dir ganz herzlich und wünschen dir Gesundheit, Glück, gute Laune und natürlich immer genügend Kuchen, Uwe. Denn Kuchen ist bekanntlich das einzige Lebensmittel, bei dem man sagt, ach, ein Stück geht noch. Und plötzlich ist die ganze Torte verschwunden. Wir bleiben jetzt schön im volkstümlichen Rhythmus. Ganz gemütlich, ganz langsam. So langsam, dass sogar die Schnecke sagt, Mensch, macht mal hinne! Für euch gibt es noch einiges im Programm. Schöne Musik, gute Stimmung und natürlich die eine oder andere Überraschung. Und wenn ihr gerade zu Hause sitzt und denkt, ach, ich könnte mal wieder tanzen, dann tut das ruhig. Aber bitte vorher den Couchtisch zur Seite schieben, sonst tanzt der am Ende noch mit Ö. Und jetzt kommt's. Gleich haben wir wieder jemanden zugeschaltet. Wer das ist, das verraten wir natürlich noch nicht. Aber ich kann euch schon sagen, es wird lustig, es wird herzlich und wenn alles klappt, bleibt sogar das Mikrofon heil. Also, liebe Freunde der volkstümlichen Musik, bleibt dran. Wir machen weiter mit guter Stimmung, schönen Klängen und ganz viel Geburtstagsfreude für Julian. Und Julian, denk daran, du bist nicht älter geworden. Du bist nur ein bisschen länger jung geblieben. So, und jetzt Musik ab. Bevor ich hier noch anfange, die Geburtstagstorte zu interviewen,

0: Hallo lieber Julian, alles, alles Gute zu deinem Geburtstag, sende dir dein Kollege und Sänger Markus Hoffmann aus dem schönen Vogtland. Heute bin ich wieder unterwegs auf Tour. Alles, alles Liebe und Gute und hab einen schönen Geburtstag. Und ich würde mir natürlich sehr wünschen, unsere gemeinsame Aufnahme von der Faschingsparty, und zwar natürlich unser Flippers-Medley, was wir zusammen mit dem Kunze gesungen haben, mit dem Stimmungskunze. Bis dahin, alles Liebe und Gute und bleibt gesund, und natürlich auch liebe Zuschauerinnen und Zuschauer und liebe Freunde und Fans, alles Liebe und Gute und noch eine richtig tolle Sendung hier bei Julian Wien. Ciao, bis bald.
1: Jetzt ein wunderschönes Flipper-Medley. Wir haben mal ein bisschen was zusammengekratzt, ja. Und ich glaube, da kennst du was.
2: Glaubst du das?
1: Ja. Okay.
2: Glaubt ihr das? Ja?
1: Okay. Glaubt ihr das?
3: Das ja, glaubt
1: ihr. Na dann, let's go!
2: Glaubst du das? Glaubst du das? Ja.

0: Werdet merken, bei uns geht's heute Schlag auf Schlag. Mehrere Moderatoren, mehrere Geburtstagsgrüße und natürlich jede Menge gute Laune. Und Julian, auch von mir nochmal. Alles Gute zum Geburtstag. Ich hoffe, deine Happy-Birthday-Sendung läuft genauso gut wie deine Party und dass der Kuchen nicht schon vor dem ersten Geburtstagsgruß verschwunden ist. Ihr habt gerade das wunderschöne Flipper-Medley gehört. Und wenn ihr jetzt denkt, so, jetzt erstmal durchschnaufen. Pustekuchen, bei uns geht's direkt weiter im Programm. Ein schneller Geburtstagsgruß noch und der nächste Geburtstagsgruß ist bald zugeschaltet. Mal sehen, wer das ist.
1: Hallo Julian, ich wünsche dir alles Gute zum Geburtstag. Ich bin gerade auf einer Hochzeit, nicht meiner. Aber ja, alles Gute zum Geburtstag und auf dich. Ich stoße auf dich an und ich hoffe, wir sehen uns ganz, ganz bald. Ciao, ciao aus Südtirol, Zeno.

0: Ich glaube, von den guten Dackelaugen habt ihr bisher noch nicht allzu viel gesehen. Aber keine Sorge, die gute Laune ist trotzdem überall. Von oben nach unten, von hinten nach vorne und wahrscheinlich sogar unter dem Mischpult. Und weil wir heute offenbar nicht nur Geburtstag, sondern auch gute Stimmung im Überfluss feiern, steht schon der nächste Geburtstagsgruß in den Startlöchern. Die Leitung ist bereit, das Mikrofon ist offen und wir sind gespannt. Wer hat sich da zugeschaltet? Ist es ein Geburtstagsgast, ein heimlicher Dackelfan oder vielleicht jemand, der noch ein Stück Kuchen retten konnte? Also, wir machen die Ohren auf und sagen, let's go, wer ist dran?
1: Oh, hallo, hallo, hallo, hallo. Schön, dass Sie gerade zuschauen. Ich gratuliere ganz lieb unseren Julian Wien zu seinem wunderschönen Geburtstag. Das ist so schön. Wie alt ist er denn geworden? Das sagen wir lieber mal nicht. Wir drücken Ihnen ganz fest die Daumen für das, was er sich so in der Zukunft so vorgenommen hat. Und wir sagen ganz klar, dass wir ihn natürlich gerne unterstützen. Und Sie natürlich auch, wenn Sie in der Julian-Schlager-Welt mit vorwerken oder mit involviert sind. Wenn Sie das mögen, dann melden Sie sich ganz einfach und denken Sie dran, der kleine Wien hat es faustig in sich, aber ist ein ganz Lieber. Deswegen alles, alles Liebe vom lieben Kunzi zum Geburtstag, auch von der Sachsenbühne, die ja dich jetzt schon seit ein paar Jahren mit unterstützen. Wir sagen Dankeschön, dass es dich gibt.
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0: und tanz jetzt mit.
1: Und die Hände!
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2: So, meine lieben Zuschauerinnen und Zuschauer, jetzt geben wir noch einmal richtig alles. Falls ihr bisher noch nicht mitgemacht habt, ist jetzt der perfekte Moment. Klatscht in die Hände, singt mit und lasst die gute Laune raus. Denn jetzt kommt ein wunderschönes Lied, das vorletzte in unserer wunderbaren Happy Birthday Julian Sendung. Und falls ihr denkt, der Zaubertrank sei inzwischen leer, nein, ganz im Gegenteil. Wir glauben fest daran, dass er noch randvoll ist. Also geben wir noch einmal alles. Gemeinsam mit einer wunderbaren Sängerin, die die gute Stimmung sogar bis morgen früh mitnimmt. Auf geht's! Macht bei der Sendung richtig mit, singt mit und feiert diesen besonderen Moment. Denn heute zählt nur eins,

So, meine lieben Zuschauerinnen und Zuschauer, meine Damen und Herren, jetzt geben wir noch einmal richtig alles. Unsere wunderbare Happy Birthday Julian-Sendung neigt sich langsam dem großen Finale zu. Es war eine bunte Mischung aus Musik, Überraschungen, herzlichen Geburtstagsgrüßen und ganz viel guter Laune. Also keine Sorge, die Hölle bleibt heute geschlossen. Bei uns brennt höchstens noch das Geburtstagsfeuerwerk. Wir möchten uns ganz herzlich bei allen bedanken, die diese besondere Sendung mitgestaltet haben. Bei unseren zugeschalteten Gratulantinnen und Gratulanten. Bei allen Mitwirkenden und natürlich bei der Sachsenbühne für die wunderbare Zusammenarbeit. Im Namen von Julian und der gesamten Julian-Schlagerwelt sagen wir, danke, dass ihr dabei wart und diesen Geburtstag so besonders gemacht habt. Und jetzt genießen wir noch einmal die letzten Zeilen dieser großartigen Sendung mit einer wunderbaren Künstlerin. Ines Kupfer, der Misswahlteilnehmerin von 1989. Sie zeigt noch einmal, was in ihr steckt und bringt eine Stimmung auf die Bühne, die fast so begeistert wie Andrea Berg, nur eben auf ihre ganz eigene, unverwechselbare Art. Also lehnt euch zurück, singt noch einmal kräftig mit und lasst euch von diesem letzten musikalischen Höhepunkt mitnehmen. Vielleicht reicht die gute Laune ja sogar bis morgen früh. Und wenn nicht, dann drehen wir einfach noch einmal auf. Wir verabschieden uns nun von euch und hoffen, dass die Julian-Schlagerwelt noch viele, viele Jahre bestehen bleibt, euch zu Hause begeistert und immer wieder tolle Menschen und wunderbare Musik zusammenbringt. Julian, feiere noch schön deinen Geburtstag, lass dich ordentlich hochleben und genieße deinen besonderen Tag. Bleibt gesund oder werdet es ganz schnell und habt weiterhin viel Freude an der Musik. Bis zum nächsten Mal. Eure Julian-Schlagerwelt sagt, danke fürs Einschalten und auf Wiederhören.

Da liegt das Ding, warte mal.

0: Kommt da nicht genug Strom an?
1: Nee, ja, hier haben wir einen Leck.
0: Ein Leckerpo.
2: Ja, hier.
0: Können Sie auf so Schlange sitzen?
2: Nee, haben wir Schlange.
0: Ja, guck mal, die funktioniert. Das ist ja Wahnsinn. Hast du Besen?
3: Ja. Also, was ich mit euch...
4: Aber eins weiß ich ganz genau.

0: alle, die Hunger haben.
1: Aha.
2: Immer, oder?
3: Ich weiß,
2: jawohl.

Zeitungsfoto haben. Oder nach Video. Nach Foto.

daran die heutige Urkunde überreichen. Ich würde mich freuen, wenn noch mehr den Weg zu uns aufs Land einfinden würden. Danke.

0: fantastisch. Ja. Ich kann gerne herfahren.
1: Jawohl, das ist was Genaues für einen Film für der Schützengilde.

alle ein. So, ja gut.

0: Mikro müsste funktionieren. Ich höre mich selber auch. Ich möchte euch alle hier und heute willkommen heißen zu unserem Schützenfest. Die Schützengilde vor 36 Jahren gegründet im Mai. Heute sind wir immer noch da, auch wenn das einigen nicht passt. Aber so ist das und wir werden auch weitermachen. Besonders freut mich, dass wir alte Schützenfreunde heute um uns versammelt haben. Ah, Raccoon, Wörlitz, war das die Gilde? den Heimatverein aus Radegast, der uns eigentlich auch schon die ganzen Jahre begleitet. Den Fanfarenzug aus Wolfen.
1: Der auch
0: Spielmannzug. Ja. Entschuldigung. Ich merke es. So, die anhaltischen Jäger. Und wir haben heute vom Heimatbund, anhaltischen Heimatbund, den Präsidenten dort. Hier, komm ein Stück vor. Und wir haben auch noch zu Gast heute unseren Kreisjägermeister. Das ist der Michael Mitsching. Ich kenne den Michael schon sehr, sehr lange, auch schon vor der neuen Zeit. Haben wir uns kennengelernt. Könnte nicht da sein. Dies ist also das Königs-Dreigestirn, will ich es mal sagen, vom vergangenen Jahr. Aus der Schützengilde kommt er, Lothar Ackermann. Yeah. Oh. So. Und die Schützenkönigin, ebenfalls vom PSV 90. Also, ihr seht jetzt schon, also, sie muss schon vom Schießen Ahnung haben, sonst wird sie nicht so viel Sachen mit sich rumtragen dürfen. Herzlichen Glückwunsch.

kommt. Er will uns was sagen. Nach dem, was er jetzt sagen wird, ist nach wie vor das Speisenangebot da. Es gibt Kaffee und Kuchen. Es kann an vier Stellen geschossen werden, sowohl mit den Lichtpunkten, wäre eine ganz interessante Sache, eigentlich mal entwickelt für Kinder, die noch in dem Alter sind, dass sie halt noch nicht mal Luft schießen dürfen nach dem Gesetz. Aber diese Lichtpunktgeschichte ist halt erlaubt. Und auch für Erwachsene. Also es haben, glaube ich, mehr Erwachsene bis jetzt mit dem Ding geschossen als Kinder. So. Für das Schießen, wenn ihr an dem Schießen, Vogelschießen oder irgendwo teilnehmt, bekommt ihr einen Los. Am Ende der Veranstaltung machen wir hier im Zelt oder vor dem Zelt erst den Preis, da wissen wir noch gar nicht, was ist. Der Preis, ich sage euch, das ist, jetzt sage ich mal, was für Männer, eine Schleifmaschine oder eine Bohrer. Und dann ziehen wir erst die Nummer, so dass das auch alles nachvollziehbar ist. Der die Nummer hat, kommt bitte vor, zeigt uns die Nummer, erhält seinen Preis.

0: Und der Dieter wird jetzt das eigentlich Wichtige sagen.
1: Ja, ich danke allen Beteiligten zur Organisation und Durchführung und das Freibier ist eröffnet.
0: Also man merkt schon, das ist nicht das erste Mal, dass er diesen Satz spricht. Gut.

0: Was ich sagen wollte, solltet ihr aufhören mit Flinten?
1: Ja, ja.
0: Ja. Sie treten auf mit Flinten. Na gut.

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Jordanien auf den Spuren Moses und König Davids und den anderen alten Völkern zu wandeln, ist das Ziel meiner Reise. Von der Hauptstadt Amman im Norden bis nach Aqaba am Roten Meer im Süden geht die Tour. Bibel- und Kulturhistorie beim Besuch solcher Orte wie der Kreuzritterfestung Kerak, der Felsenstadt Petra, des Wadi Ram stehen im Brennpunkt. Begleiten Sie mich auf dieser Tour durch dieses einzigartige und faszinierende Land. Amman erstreckte sich einst wie Rom auf 7 Hügeln. Sie ist die Hauptstadt des Königreiches Jordanien, keine typisch orientalische Stadt mit einem Gewirr von Gassen. Um 1200 vor Christus war Rabbat Ammon die Hauptstadt des Reiches der Ammoniter, ein eisenzeitliches Volk, daher der Städtename. Ein Muss ist in Amman die Fahrt auf den Zitadellenhügel, auf den 850 Meter hohen Jebel al-Qala. Die 1300 Meter lange, relativ gut erhaltene Mauer war einst Schutz der Gebäude. Gebäude aus Ruinenfeldern verschiedener Epochen bilden das Zentrum. Brunnen weisen auf ein funktionierendes Wassersystem hin. Von oben eine fantastische Aussicht auf das Amphitheater, das später noch besucht wird. Der Herkules-Tempel wurde unter Kaiser Mark Aurel gebaut. Es stehen nur noch einige kolossale Säulen. Er dominierte die Akropolis und war ca. 9 Meter hoch. Ein Erdbeben 749 richtete übersehbaren Schaden ein. Mehrere Türme schützten die Gebäude im Kriegsfall. Im Museum werden bedeutende Funde aus dem ganzen Land präsentiert. Interessant ist eine Hand der einst 9 Meter hohen Herkulesstatue aus dessen Tempel. Konturen einer dreischiffigen byzantinischen Kirche, korinthische Säulen markieren die Stelle der Kirche aus dem 6. Jahrhundert. Der Umayyadenpalast aus dem frühen 8. Jahrhundert. Eine Zisterne zur Wasserversorgung, daneben ein Bad mit Hammam. Die Kolonnadenstraße mit seinen kärglichen Säulenresten endet an dieser Moschee. In welcher Sprache soll es denn sein? König Abdullah Moschee ist heute nicht dran. Aus rosafarbenen und weißen Steinen gebaute Al-Hussein Moschee, Demo gegen Jugendarbeitslosigkeit, sehr friedlich, bei der Polizeipräsenz, hier zuckt keiner. Ein Einzelfall, das sollte uns zu denken geben. Die Warenpräsenz

Präsentation ist für uns sehr gewöhnungsbedürftig. Das römische Forum, ein öffentlicher Platz, flankiert vom Theater und Odeon, das ist ein kleines Theater. Er war einer der größten öffentlichen Plätze des Reiches. Das wiederhergestellte Amphitheater aus dem 2. Jahrhundert wurde an drei Seiten in den Hang des Hügels gebaut. Fast 6000 Besucher, Jahrhunderte verschüttet, 1970 restauriert, hat eine exzellente Akustik. Bei der Rückfahrt zum Hotel auch moderne Wohnblocks auf den Hügeln der Stadt. Preise wie in Deutschland. Die uralte Stadt Jerasch, die seit mehr als 6500 Jahren durchgehend bewohnt ist. Ihre Blütezeit unter römischer Herrschaft und gilt heute noch als eine der am besten erhaltenen römischen Provinzstädte. Eingangstor ist auf 25 Meter Breite, 21,5 Meter hohe zu Ehren Kaiser Hadrians errichtete Triumphbogen, anlässlich seines Besuches 129 vor Christus. Er ruht auf 4 Halbsäulen korinthischer Ordnung und ist sehr gut rekonstruiert, wenn man bedenkt, dass die Stadt erst in den letzten 70 Jahren vom Sand befreit wurde. Unter römischer Herrschaft musste es selbstverständlich ein Hippodrom sein. Es hat 17 Sitzreihen für 15.000 Zuschauer, innere Länge 244 Meter, 7 Eingänge, 10 Startstände, wird heute jährlich einmal noch für Rennen genutzt. Der Zeus-Tempel stammt aus dem 2. Jahrhundert. An den Propyläen sind gewaltige Tonnengewölbe, bemerkenswerte Friese und korinthische Säulen. Das 1988 restaurierte Südtor, getragen von korinthischen Halbsäulen mit Tonnengewölben. Die Militärbaracken waren schon kolossal. Temenos des Zeus-Tempels war 80 mal 35 gepflastert, von Korridoren umzogen und von Mauern abgegrenzt. Das ovale Forum ist ein Platz mit riesigen Pflastersteinen und ionischen Säulen. Es verbindet den älteren hellenistischen Baubestand mit der regelmäßigen römischen Stadtanlage. Die Steine sind noch Originale aus der Zeit Kaiser Hadrians. Cardo ist die 800 Meter lange Allee von 200 korinthischen Säulen in Doppelreihen gesäumt. Das Originalpflaster ist sehr uneben. Von Holzrädern gibt es noch hinterlassene Spuren. Hier stehen die wichtigsten Bauwerke der Stadt. Hier standen die Läden von Süd Cardo. Von der Umayyaden-Moschee gibt es nur noch die Grundmauern. Die Tetrapylonen waren der zweiten Frau des Kaisers Septimus Severus gewidmet. Es sind quadratische Konstruktionen, auf 4 Mauerpfeilen sitzen Bogen. 2 miteinander verbundene frühchristliche Kirchen bilden die Kathedrale. Eine dreischiffige Basilika auf dem Dionysos-Tempel wurde errichtet.

Propylenhof aus dem 2. Jahrhundert. In den Schmalseiten waren die Nischen Wasserbecken für die Reinigung der Gläubigen angebracht, die dann in die Kirche eintreten konnten. Im Hof führen drei Treppenabschnitte zur Altarterrasse. Eine imposante 120 Meter breite Treppe als Zugang zum Artemistempel. Die Treppen führten in das Allerheilige, es war nur für Priester gedacht. 11 korinthische Säulen sind noch erhalten. Nach Ankunft der Christen endete der Artemiskult. Die Kirche zum heiligen Kasmas war zur Zeit des islamischen Pilgersturms im 8. Jahrhundert schon verschüttet. Allerdings, der schöne Mosaikboden ist noch recht gut erhalten.

Durch eine hohe Umfassungsmauer ist das Südtheater umgeben. 32 Sitzreihen für 7.500 Zuschauer. In den ersten Reihen Namen von Spendern. Durch Erdbeben 747 nach Christus ruiniert. Es gibt ein kleines Konzert in jordanischer traditioneller Tracht.

Das war Jerasch und Kaiser Hadrian. Kamel oder Bus? Später wurde klar, Bus war richtig.

In der Dämmerung konnte man nicht mehr durch die Scheibe sehen. Auf der Straße lag Schnee. Unfassbar. Früh fahren wir noch zur König Abdallah Moschee. Sie ist die größte Moschee der Stadt. Die Kuppel ist mit strahlendblauem Mosaik belegt. 3000 Gläubige haben Platz. Es war leider Gottesdienst. Das heutige Ziel ist Madaba, einer der unvergleichlichsten Orte im Heiligen Land. Sie wird auch als Stadt der Mosaiken bezeichnet. Warum? Weil verschüttete Mosaike wiederentdeckt wurden. Hauptattraktion ist die in der griechisch-orthodoxen Kirche St. Georg befindliche byzantinische Mosaikkarte aus dem 6. Jahrhundert. Jerusalem und andere heilige Stätten sind auf 2 Millionen Steine dargestellt. So soll es Moses einst vom Berg Nebo gesehen haben. Die Karte diente als Orientierung für Pilger. Dieses Meisterwerk sucht in Jordanien seinesgleichen.

0: noch ein wenig bei den Händlern gucken, ehe wir zum Berg Nebo aufbrechen.
1: Warten Sie mal groß. Lassen Sie fotografieren für nachher. Ich bitte Sie, damit wir zusammen sind, damit wir nicht durcheinander mit anderen großen Gruppen.
0: Viertausend Jahre Geschichte liegen vor uns. König Mesha ließ Mitte des 9. Jahrhunderts vor Christus alle 7000 Bewohner erschlagen. Der 840 Meter hohe Berg ist Pilgerort. Papst Johannes Paul II. Las 2000 eine Messe. In der Moses-Gedächtniskirche gibt es viele Mosaike.

Da, wo Moses das gelobte Land erblickt haben soll, wo er gestorben und begraben sein soll, steht ein Kreuz. Das serpentinische Kreuz steht für die Messingschlange, die von Moses in die Wüste genommen wurde, und das Kreuz, an dem Jesus gekreuzigt wurde. Zum Abschluss, wie immer obligatorisch, ein Besuch mit Hintergedanken. Körperlich benachteiligte Jugendliche sollen bei der Gestaltung typischer jordanischer Handwerkskunst ihre motorischen Fähigkeiten und Fertigkeiten schulen. In dem Verkaufsraum war Filmen leider nicht erwünscht, aber die Verkaufsanimateure waren gut geschult. Es wurde gekauft, zweckerfüllt. Die Mosaikschule ist das einzige Projekt im Nahen Osten.

Die Mittagspause tritt ein. Eine Mittagspause, ein geeigneter Rastplatz wird gesucht. Romantischer Ausblick, die Idee fand keine mehrheitliche Begeisterung. Es war nur dem Gastgeber geschuldet. Vor der Abfahrt noch einen Blick auf den Jordanfluss. Eine weitere Rast an einem Wadi. Jordanier in den abgelegenen Bergregionen versuchen mit originell gestalteten Cafés Kraftfahrer und Touristen anzulocken. Es ist ihre einzige Chance, die immer zahlreiche Familie über die Runden zu bringen.

Die beeindruckende Silhouette der befestigten Stadt und Festung lässt einen sofort verstehen, weshalb das Schicksal von Königen und Nationen Jahrtausende lang hier entschieden wurde. Die alte Kreuzzugsfestung liegt innerhalb der Mauern der alten Stadt 900 Meter über dem Meeresspiegel. Wichtigste Sehenswürdigkeit ist die Festung. Die Festung ist ein Labyrinth aus Sälen mit steinernen Gewölben und endlosen Gängen. Sie wurde 1142 von Balduin I. errichtet. Von hier aus wurden vorbeiziehende Karawanen überfallen. Nach einjähriger Belagerung mussten die Kreuzritter 1189 sich Sultan Saladin ergeben. Sie wurden regelrecht ausgehungert. In der Oberburg liegt die Kreuzfahrerkirche. So sieht das kleinste Hotel Jordaniens aus. Später ließ der Ägypter Ibrahim Pascha die Burgmauern zerstören. Das häufig als achtes Weltwunder der Antike bezeichnete Petra ist zweifelsohne der wertvollste Schatz und die größte Touristenattraktion Jordaniens. Die Nabatäer, ein arabisches Handelsvolk, schlugen diese riesige Stadt vor über 2000 Jahren in die Sandsteinwände. Der Sandstein, der in allen Farbschattierungen leuchtet, aber auch die tiefen Schluchten und Wadis sind an sich schon beeindruckend. In den rosaroten Fels meißelten sie die Fassaden ihrer Tempel, Schatzkammern, Häuser und Gräber. Über 800 Monumente sind noch erhalten. Ab dem 14. Jahrhundert geriet sie in totale Vergessenheit. Erst 1812 durch den Schweizer Burckhardt, als Araber verkleidet, wiederentdeckt. Man kann die eigentliche Stadt per Pferd, Kutsche, Esel oder Kamel für etwa 25 US-Dollar erkunden. Die meisten wandern aber. Zunächst geht es durch den Sick, eine enge Felsklamm mit 70 Meter steilen, hochaufragenden Felswänden. Der rote Sandstein ist mit gelben, grünlichen und blaugrauen Adern durchzogen. Attraktion sind Fotos mit römischen Soldaten.

Am Ende des Sieg eröffnet sich der dramatische Blick auf Petras bekanntestes Monument, das Schatzhaus des Pharao. Es ist 25 Meter breit, 40 Meter hoch. Die reich gegliederte Fassade ist direkt aus dem Fels gehauen. Sechs Säulen mit floralen Kapitellen. In der 3,5 Meter hohen Urne soll der Schatz des Pharao enthalten sein. Die Funktion des Hauses ist unbekannt.

Wir befinden uns hier an den sogenannten Treppengräbern. Deshalb so genannt, weil die Nabatäer von oben nach unten gebaut haben mit diesem Fries.

0: geht, wird das wieder so zu Stein. Schauen Sie mal. Die Namen für diejenigen, die zu Hause schinken wollen, mit schwarzen Sande schreiben lassen. Oder einfach Petra.
1: Hier wurden gleich ganze Familien beerdigt. In den Roten Fels gehauen, das römische Theater mit 7000 Plätzen von den Nabatäern erbaut. Ich stehe vor der Königswand mit Mausoleen nabatäischer Könige.

Das 17 x 18 Meter große Urnengrab bietet die gesamte Farbpalette des Sandsteins. Es wurde 446 zur Kathedrale geweiht. Korinthisches und Palastgrab vervollständigen die Königswand. Den Beginn des einstigen Stadtzentrums, eine Kolonnadenstraße, markiert ein sehr schlecht erhaltenes Nymphäum oder ein Prachtbrunnen. Der Löwengreifentempel von 365 nach Christus ist benannt nach den Kapitellen mit figürlichem Dekor, die Reste einer Basilika. Genug gesehen, der Rückweg nimmt bei knalliger Wärme 2 Stunden in Anspruch. Kluge Leute hatten genügend Getränke im Rucksack. Sie lauern nach wie vor auf die Fußkranken, Teile der alten Stadtmauer. Das dreibogige, 18 Meter breite Temenos-Tor schließt die Kolonnadenstraße ab. Bedeutendster Bau ist der Palast der Pharaonentochter, noch Säulen der Vorhalle. Mit Blick auf die Königsgräber in zügigem Tempo zurück. Nochmals das Highlight, das Schatzhaus.

0: weiter entlang den Felswänden. So sieht das neue Viertel von Petra aus. Petra war ein tolles Erlebnis. Wir fahren in Richtung Süden ins Wadi Ram, einem der 6 Naturschutzgebiete des Landes. Die größte und prächtigste Wüstenlandschaft Jordaniens ist ein enormer, von Menschenhand nahezu unberührter Ort. Weitläufig, einsam und gottähnlich, so beschrieb T.E. Lawrence einst das Wadi Ram. Wir beginnen mit Blick auf die 7 Säulen der Weisheit. Ein Labyrinth aus monolithischen Felsformationen erhebt sich bis zu 1750 Meter aus dem Wüstenboden. Mit Jeeps geht es auf eine mehrstündige Fahrt durch die beeindruckende Wüstenlandschaft. Zunächst die Einteilung, wie in diesen Ländern sehr laut und gestenreich.
1: Hier sind 2 Personen. Hier eine Person. Hier noch eine Person.
0: Der Sand sieht zwar eben aus, aber Fahrspuren, Querrillen und andere Tücken sorgen für fotografische Freude. Es gibt also keine ruhigen Bilder, dafür entschädigt die Landschaft.
1: So, und einfach da hier ein bisschen fotografieren.
0: Wir machen Pause an einer Sanddüne. Einige suchen oben nach einer guten Aussicht. Wadi Ram wird auch als Tal des Mondes

0: gezeichnet. Hier schlugen Prinz Hussein und T.E. Lawrence während des Araberaufstandes gegen die Türken im Ersten Weltkrieg ihr Hauptquartier auf. Es gibt den Film Lawrence von Arabien mit Peter O'Toole, Alec Guinness und Omar Sharif. Ausgeruht nehmen unsere Fahrer die nächste Etappe in Angriff. Extreme Erosionen haben das Massiv aufgebrochen, zerklüftet und zu fantastischen Formen aufgesprengt. Jahrtausende alte Felszeichnungen hält diese Wildnis bereit. Wer möchte, kann bis zum nächsten Halt sich andere Körperteile durchschütteln lassen, Preis 25 US-Dollar. Kamele gehen zuerst ruckartig hinten hoch. Wer hier nicht aufpasst, hat eine herrliche Flugphase. Es wird in Karl May Band 1 diese Sache beschrieben.
1: Mach jetzt ein kleines.
2: Das ist uns.
3: Aussteigen bitte. Nehmen Sie Ihre Rucksäcke mit.
4: Ein Andenken an Lorenz von Arabien.
3: Wir begrüßen euch hier in Jordanien von Namen von der König Abdullah II. Und von Namen aller Beduinen in die jordanische Wüste und von seinen Familienstamm als Zawaidi-Familie. Und wir sind ganz froh, dass sie uns besucht haben. Wir lieben die Deutsche und ich glaube, dass es auch die Deutschen lieben uns, dass es seit dem König Hussein also bekannt war damals.
0: Wir sind in einem Beduinenlager, werden mit Tee begrüßt. So wird die traditionelle Kopfbedeckung angelegt.
3: Alle zieht weiter.
0: Es geht wieder zurück. Die anderen Sehenswürdigkeiten liegen Stunden entfernt. Nicht machbar.
5: Wer wird Kanzler der Nachfolger? Was denkt ihr?
0: Die als Jordaniens Fenster zum Meer gelobte Stadt ermöglicht eine willkommene Abwechslung. Mein Quartier ist im mondänen Mövenpick, man gönnt sich ja sonst nichts. Ich nutze die Zeit noch für einen Bummel durch die Küstenstadt. Wie in allen diesen Orten, es gibt nichts Sehenswertes.

sein. Architektonisch ist alles top gestaltet. Jetzt gehe ich zum öffentlichen Strand. Nur vereinzelte Europäer zwischen den schwarzen Mumien. Junge, hübsche Mädchen haben keine Chance auf Badebegleitung, zum Beispiel Bikini. Das droht auch den deutschen Mädchen, die unbedingt in diese Ethnie sich familiär einbringen wollen oder müssen. Es ist sehr interessant, die Freizeitgestaltung jordanischer Familien zu beobachten.

0: Mein Höhepunkt war die filmische Teilnahme an einer jordanischen Hochzeit, nur im Garten oder durch die Hotelscheiben getötet. Es war ein einmaliges Erlebnis.
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Das Königreich Jordanien war für mich kulturhistorisch und auch landschaftlich von einer einzigartigen Faszination. Schon Goethe sagt: Augenblick, verweile doch.

0: Der Herr segne dich und behüte dich. 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
1: 4- bis 6-fültrige Comicgeschichte anhand des Rasters im Programm Comic Life erschaffen. Nach der Kurzeinführung in die Kameratechnik und passende Einstellungsmöglichkeiten oder Perspektiven wurden die Fotos erstellt.

0: Wie Titel und Abspann ist der eigene Comic zum Thema Nachhaltigkeit in Teamarbeit entstanden.
1: Ich habe bemerkt, ich habe eine kommunikative Ader und mich interessiert Journalismus, habe dann bei der Schülerzeitung angedockt und so führte eins zum anderen, habe bei der Freien Presse dann Artikel geschrieben, Radio gemacht, Lokalfernsehen und habe dann Journalistik studiert in Leipzig. Diplom-Journalistik gab es damals noch, heute ist ja Bachelor und Master. Und war dann ja in Amerika während des Studiums und habe dann auch die freie Welt kennengelernt.
2: Wirklich langweilig.
3: Ich glaube, die Gamescom ist spannender.
2: Ja, obwohl man da halt auch immer ewig warten muss, bis man überhaupt mal irgendwo rankommt zum Spielen. Aber ich glaube, optisch ist das auch irgendwie spannend da schon. Alleine diese Aufbauten und sowas ist ein bisschen, obwohl man das gar nicht so sagen kann, weil es kommt ja immer darauf an, wofür man sich interessiert, weil...

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Kisten, die das seine Kisten gewinnen können gegen David Roberts. Können wir vielleicht auf den wiederkehrenden Tagen in Dresden lernen, die vom 11. bis zum 17. September, denn das ist alljährlich, 2018, wenn ich das richtig, wenn ich da richtig informiert bin. Und es gibt bereits ein sehr ausführliches.

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4: Herzlich willkommen zum diesjährigen Kurz und Gut im Kurzfilmwettbewerb.
5: Herzlich willkommen zu Kurz und Gut.
4: Schön, dass ihr alle da seid. Wir freuen uns, dass ihr alle hier im OK euch eingefunden habt.
6: Ich bin Mila und ich mache die Moderation dieses Jahr bei Kurz und Gut. Wir sind gerade dabei, unsere Moderationstexte zu schreiben und ein bisschen Zeitdruck haben wir, aber ich denke, wir schaffen das. Ich hoffe, die Stimmung wird so gemütlich sein und dass man einfach einen schönen Abend zusammen hat.
7: Wir haben heute den Tag über alles vorbereitet. Für uns hat sich herausgestellt, dass wir noch viel machen müssen. Aber es hat sich sehr gelohnt. Und die Sendung selber und die Veranstaltung selbst war dann extrem entspannt. Es hat alles funktioniert.

0: Ich fange an. Also, ich sehe, es ist schon wieder dünneres Feld. Ich weiß nicht, ob noch draußen Leute sind. Aber ich bitte euch wieder alle nach vorne zu kommen.
1: Kommen mal alle wieder her.
0: Die letzte Band des Abends. Warte. Planet Z. Ja, jetzt bist du dran.
1: Zettel.
0: Warte. Moment.
1: Ja, da ist er ja.
0: Planet Z aus Halle und
1: genau,
0: Leipzig.
1: Genau, paar Informationen noch. Genau.
0: Ja, jetzt mach du jetzt. Vor. Ja, komm.
1: Okay, aus Halle, Leipzig. Sie bestehen aus 4 Mitgliedern. Die Band gibt es seit Juli 24 und ihr Genre ist Stoner Rock.
0: Ja, viel Spaß. Macht nochmal
1: richtig Lärm nochmal für die letzte Band des Abends.
0: Genau. Und eure letzte
1: viel Spaß.
0: Letzte Kraft vom Tag. Viel Spaß.
1: Viel Spaß.

0: Wunderschönen guten Abend, wir sind Planet Zetros, Halle und Leipzig.
1: Ja, okay.

Vielen Dank. Das nächste Lied. Das nächste Lied, Open Eyes, handelt um psychedelische Substanzen, die einem das Leben manchmal schöner oder auch schrecklicher machen.

0: Dankeschön.
1: Das letzte Lied, ein Liebeslied, bei dem man sich verabschieden muss. Goodbye.

Danke. Das nächste Lied ist ein Kreislauf-Mantra.

Danke. So, noch ein weiteres Liebeslied, der Astronaut. Oder in Ostdeutschland, der Kosmonaut. Entschuldige bitte.

Vielen Dank, wir waren Clemens und Aushalle. Und wir haben die reingelichtet. Ja.

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0: Und wenn mir jetzt nochmal jemand immer diese Sätze sagt, Fernsehen guckt keine. Nee, das ist völliger Quatsch. Alle Menschen gucken Fernsehen. Die Frage ist nur, wie? Und das ist nicht mehr das Lineare unbedingt. Ja. Aber die Inhalte, die werden trotzdem konsumiert.
1: Ja, genau. Hast du gut auf den Punkt gebracht. Also so geht's mir ja auch, habe ich ja letztens schon erzählt. So richtig lineares Fernsehen konsumiere ich auch nicht mehr.
2: In kleiner Runde? Ja, kenne ich. Das ist doch dieser Podcast mit den zwei Medienüberlebenden, oder? Wie hießen die gleich nochmal? Hier Maurice Geider und Nadine, nee Quatsch, Julia Krüger. Die beiden quatschen jede Woche mit Medieninsidern über Medien halt. Höre ich echt oft. Ganz gut eigentlich.
3: Julia Krüger, ich habe mich passend zu deiner Schrankwand angezogen heute.
4: Oh, das finde ich aber super.
3: Ich bin Terrakotta rotbraun.
4: Ey, das sieht richtig gut aus, Maurice.
3: Danke.
4: Sehr schön. Guck mal, ich sitze hier schon. Sorry. Ich wollte jetzt auch über mein Outfit sprechen.
3: Dann erzähl über dein Outfit, dann sagen wir unseren Zuhörenden und Zuschauenden Hallo. Was ist dein Outfit? Ist Herbst, ne?
4: Mein Outfit ist Herbst. Leute, wie kalt ist das geworden, bitte? Aber wenn ihr unsere Folge hört, haben wir, glaube ich, schon wieder Hitzewelle. Da sind es wahrscheinlich schon wieder 40 Grad. Aber jetzt so die vergangenen Tage, ich habe wirklich gefroren. Ich sitze hier mit einem Wollpulli und ich habe mir einen Pfefferminztee gemacht. Und dass ich mir mal einen Tee mache, Leute, da muss schon viel passieren. Entweder bin ich krank oder ich friere richtig.
3: Ich habe auch einen Kräutertee, aber Maurice Art. Und zwar, ich bin ja süchtig nach, ich muss euch das mal hier zeigen im Bild.
4: Ist das grün?
3: Das ist so eine längliche Flasche mit einem grünen Flüssigkeit. Das ist auch ein Kräutertee und zwar ist das Waldmeister. Aber es ist mein Sommergetränk, nämlich der Waldmeister Energy Booster à la Maurice. Das ist... Willst du es wissen?
4: Das klingt irgendwie eklig.
3: Es ist mega
4: Warte,
3: gut.
4: Lass mich raten. Du machst Tee, dann machst du einen Energy-Drink drauf und Eiswürfel?
3: Passt.
4: Nee? Okay, erzähl
3: also,
4: mal.
3: Ich nenne es noch ein bisschen besser. Es ist mein Waldmeister Booster Spritz, weil alles ist ja jetzt Spritz. Wenn man so in die Werbung guckt im Fernsehen, alles ist ja jetzt Spritz. Und zwar ist das ein wenig Waldmeister Sirup zuckerfrei. Darauf kommt ein zuckerfreier Energy Drink, Standardgeschmack, dann Eiswürfel und ein bisschen Mineralwasser. Und ich sag dir, Julia, das ist so toll. Und ich trinke das jeden Tag so gegen 11. Jetzt ist es ein bisschen früher, wenn wir aufzeichnen. Aber es ist immer so mein 11 Uhr Getränk und ich bin ganz schlimm süchtig.
4: Und das macht dich wach.
3: Gar nicht. Ja, aber nicht nur wach, das ist einfach geil. Die Mischung von diesem Energy und Waldmeister, leicht verdünnt mit Spritz, ist richtig gut. Aber es ist gar nicht so leicht, Waldmeister-Sirup zu finden. Ich war vor ein paar Wochen, als meine Sucht ausbrach, wirklich in mehreren Supermärkten, nirgendwo gab's Waldmeister.
4: Bestimmt im Kaufland, oder? Im Kaufland
3: gibt's
4: sowas.
3: Im Assi-Kaufland um die Ecke gibt's da auch gleich drei Sorten
4: Wieso
3: von. Die habe ich auch alle.
4: Assi-Kaufland.
3: Hallo, ist dir noch nie aufgefallen, dass Kaufland, egal wo es ist, immer Assi ist?
4: Nee. Kann ich so nicht unterschreiben.
3: Na gut, dann,
4: ich bin
3: dann hast du den
4: treue Kaufland-Einkäuferin.
3: Dann hast du den einen Kauflandladen erwischt, der nicht so asozial ist. Ich war mal vor ein paar Jahren in Tschechien im Rahmen von einem Dreh und dann war ich mit einer tschechischen Kollegin im Kaufland und der war total assi. Und dann habe ich ihr gesagt, so, komisch, Kaufland ist irgendwie egal in welchem Land immer assi. Und dann meinte sie so, ja, hier auch. Also es ist wirklich so. Das ist
4: also
3: der Kaufland.
4: Ich bin in Berlin schon im Kaufland einkaufen gewesen, den fand ich gar nicht asozial, ganz im Gegenteil. Und jetzt war ich hier in Erfurt in einem Kaufland, der war auch nicht asozial. Weiß ich jetzt nicht, wo du das hernimmst.
3: Also ich finde sowohl durchaus manche der einkaufenden Menschen vor Ort sind fragwürdig. Es ist auch nie so richtig schön, es ist auch irgendwie immer...

0: Das ist ein großer Bonus.
1: Und da kaufe ich immer meinen Vanillesirup für meinen Pornstar Martini, den ich gerne mixe.
0: So. Herzlich willkommen in eurem absoluten Lieblings-Medien-Podcast.
1: Genau, wir sprechen hin und wieder auch über über medizinische Themen, über
0: Sirup.
1: Ja. Gut, aber heute soll es nicht um irgendwelche Krankheiten gehen, es soll auch nicht um irgendwelche Essensthemen gehen. Wir sprechen jetzt natürlich über die aktuellsten Medienthemen. Und ich habe heute auch mal ein paar Themen aus Hollywood mitgebracht, könnt ihr euch drauf freuen. Und ich würde aber sagen, wir starten jetzt erstmal rein in die Sendung. Maurice, möchtest du noch was sagen?
0: Willst du noch ein bisschen
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1: gehen können.
0: Das wäre schön, aber es hilft auf jeden Fall, dass dieser Podcast mehr gesehen und gehört wird. Und damit fangen wir an.

0: Julia, ich muss mich gleich am Anfang entschuldigen bei dir, denn das hier wird eine Zahlenfolge. Wir haben ganz, ganz tolle Zahlen bekommen aus der Medienbranche, die mein Herz, ich sag's dir, es ist so schön. Es sind die Zahlen, auf die wir alle seit Jahren warten und endlich sind sie da. Aber ich muss mich entschuldigen, es werden viele Zahlen heute fallen.
1: Na, da bin ich ja mal gespannt.
0: Fangen wir mal an. Ich sag ganz großspurig, die Quotenrevolution ist da. Oder warte, ich leg mir einen Effekt. Warte, das muss man jetzt mal machen. Hier.
2: Die Quotenrevolution ist da.
1: Das klingt aber nicht so fröhlich, ehrlich gesagt.
0: Warte.
1: Hast du nicht was Fröhliches?
0: Ja, warte hier.
2: Quotenrevolution ist da.
1: Oh Gott, das klingt gruselig. Das klingt gruselig.
0: Was willst du denn? Was Süßes?
1: Ja, hier hast sowas? Du nicht was Süßes?
0: Hier.
3: Die Quotenrevolution ist da.
1: Ja, das finde ich besser. Das ist gut.
3: Okay.
1: So machen wir es.
3: Aber ich mach aus, okay?
1: Ja, bitte mach aus.
0: Also, die Quotenrevolution ist da. Also de facto, seit Jahren predigen wir ja überall diese ollen TV-Quoten. Die sagen uns irgendwie nur noch die Hälfte. Diese 4.500 Boxen, die die GfK gemeinsam mit der AGF in Deutschland irgendwie random verteilt hat, mit denen Fernsehquoten gemessen und dann hochgerechnet werden, das ist irgendwie, das bildet nicht mehr die Realität ab. Und das stimmt, es bildet nicht mehr die Realität ab, war bisher aber die einzige Währung. Und in den letzten Jahren haben sich immer mehr Initiativen und Firmen gefunden und irgendwie versucht, da was zu ändern. Vor allem die digitalen Quoten, die Streaming-Quoten abzugreifen. Da gibt es zum Beispiel All Eyes On. Das ist eine Firma, die misst erstmals über alle digitalen Vodafone-Haushalte, was auch inzwischen ein paar Millionen sind in Deutschland, zum Beispiel die Quoten. Und er misst vor allen Dingen die Nutzung der Werbung in den linearen Programmen, weil die wird nämlich durch die Fernsehquoten gar nicht erhoben. Und das machen die. Und da konnte man dann schon so einen Trend immer absehen. Aber es galt halt nur für die Vodafone-Haushalte. Und vor allen Dingen ist dort auch Streaming nicht drin. Und die AGF hat zuletzt unterschiedliche Panels veröffentlicht. Dann gab es das Markenpanel und hier und da. Und dann kommen ja irgendwie alle drei Wochen Meldungen von RTL Plus und Join, wie geil alles ist und so. Aber es ist alles nicht vergleichbar. Das ist alles so. Naja, die einen messen so, die anderen so. Das fängt ja auch schon beim Podcast an. Ab wann ist ein Play ein Play? Bei Spotify muss eine Folge 20 Minuten gehört werden, bei Apple 60 Sekunden und so weiter und so fort. Also das ist alles totaler Wildwuchs. Aber jetzt hat man sich geeinigt und misst mehrere Werte. Und der wichtigste Wert ist die konsumierte Anzahl der Stunden. Und das ist ganz interessant und darauf kann man dann wiederum Rückschlüsse ziehen. Und dieses wird jetzt endlich vereinheitlicht. Das ist die sogenannte Sehbeteiligung. Das ist die Größe, mit der auch schon im Fernsehen die lineare Quote gemessen worden ist. Wenn irgendwo eine Frage ist, frag rein, ne? Sonst mache ich hier immer weiter und erzähle und erzähle und erzähle.
1: Bis jetzt habe ich alles verstanden.
0: Es werden Formate gemessen, die sowohl linear wie auch im Streaming ausgestrahlt werden. Das ist ganz wichtig, weil dadurch entfällt komplett alles, was bei Amazon Prime zum Beispiel stattfindet, weil Amazon Prime lässt sich ja inzwischen auch messen von der AGF, Netflix noch nicht, die sind nicht enthalten. Also es wird nur die sogenannte konvergente Quote angegeben, also Sendungen, die im TV stattfinden und auch im Streaming. Das ist aber deshalb relevant,

0: Wand, weil eben viele Menschen inzwischen vom linearen Fernsehen rüberwandern in Streaming und damit aus der Fernsehquotenmessung herausfallen. Und wir erzählen das ja immer wieder, dass in letzter Zeit die Zahlen so gering sind. Ne? Germany's Next Topmodel macht zwar immer noch oft genug 20%, das sind aber dann gerade mal noch 1 Million Menschen, weil eben viele ins Streaming gehen und es dort sehen. Deshalb ist diese konvergente Quote total spannend, um zu sehen, wie viel das in der Summe ist. Also eine Sendung wird wie viel im TV geguckt und im Streaming. Jetzt haben wir die Zahlen aus dem Juli erstmals bekommen. Es ist nicht ganz zufriedenstellend, weil es ist nicht auf der täglichen Basis. Wir haben nicht die Quoten von gestern oder vorgestern, sondern wir haben ein Monatsranking bekommen von der AGF mit den Top 50 Sendungen des Monats. Das ist jetzt erstmal ein Anfang für eine Quotenrevolution, aber es bildet halt noch nicht alles ab. Und man hat sich mit dem Monat Juli einen Monat rausgesucht, der leider auch gar nicht spannend ist, weil was war im Juli?
1: Sommerloch?
0: WM.
1: Ach so, oh Gott. Guck mal, schon total vergessen.
0: Geil. Sommerloch, WM. Es war WM.
1: So wenig habe ich mich interessiert für die WM.
0: Ja, ich mich auch übrigens. Ich habe es auch vergessen gehabt. Als ich das gelesen habe, die Kollegen von dwdl.de haben das so schön zusammengefasst und sie so, der Juli war besonders langweilig. Ich so, wieso? Und dann, ja, WM. Weil natürlich alles WM war. Und deshalb ist da jetzt nicht so viel übrig von diesen Sachen. Und WM natürlich, man muss das ganz kurz erklären, es geht natürlich hier um die, nicht um die Live-Nutzung, sondern es geht halt darum, dass eine Sendung im Nachhinein im Abruf geguckt wird. Ja, deshalb ist die WM natürlich absolut irrelevant, weil das eine reine Live-Nutzung ist. Mhm. Es geht also darum, wenn jetzt zum Beispiel GZSZ ausgestrahlt wird bei RTL, wie viele Leute gucken dann im Nachgang die Sendung auch online? Das wird zusammengerechnet aufgrund der Sehbeteiligung. Jetzt habe ich schon eine Sendung genannt und das ist unfassbar langweilig, denn diese Sendung GZSZ dominiert dieses Top 50 Ranking zu, Achtung, 30%. 30% aller Top 50 Sendungen sind GZSZ. 40% sind die Bachelors bei RTL.
1: Die was?
0: Also das ist die Bachelors.
1: Ach so.
0: Ja, ist nicht so spannend. Und dann kommt auch noch eine zweite RTL-Soap rein, nämlich Alles, was zählt. Diese Sendungen dominieren dieses Ranking. Also wir müssen jetzt mal warten, dieses Ranking für die nächsten Monate wird ein bisschen spannender, aber die Zahlen sind trotzdem interessant. Deshalb wollte ich da mal reingehen. Gucken wir uns mal einfach eine wahllose Folge GZSZ an. Die schaffte am 8.7. online 0,57 Millionen Zuschauende, also 570.000. Schaffte die Folge, wow, so viele GZSZ-Folgen gibt es schon, die Folge 8559.
1: Wow.
0: Die schaffte, wie gesagt, online via RTL Plus 570.000 Zuschauende. Im Fernsehen schaffte man 1,39 Millionen. Und damit zusammengerechnet hat diese Sendung 1,96 Millionen Zuschauende, also fast 2 Millionen. Das Interessante ist jetzt hier, dass quasi ein Drittel aus der Online-Nutzung schon kommt. Also ein Drittel. Nur noch 2 Drittel macht das lineare Fernsehen. Und das zeigt uns so ein bisschen...
1: Darf ich mal ganz kurz einhaken? Bei diesen Zahlen...
0: Ja, Frau
1: Zahlen,
0: Krüger, Sie haben sich gemeldet. Sie
1: ja,
0: dürfen
1: ich habe
0: was
1: mich,
0: sagen.
1: Ich habe mich gemeldet. Bei diesen Zahlen frage ich mich immer, waren es denn wirklich 1,5 Millionen Menschen, die das linear geschaut haben? Das ist
0: weiß
1: ja auch
0: nicht,
1: nur
0: ja.
1: geschätzt. Ne? Von ja. daher, du hast da diese Online-Zahlen, wo du einfach zu 100% weißt, das sind
0: das
1: wirklich reale Personen, die das geschaut
0: das
1: haben. Und bei dieser anderen Rechnungsart, da ist das einfach so, das ist so, Bi mal Daumen. Ne? Also da weißt ja. du gar nicht, ob das im Endeffekt wirklich so viele Leute geguckt haben. Wahrscheinlich nicht. Und ich glaube, mit dieser Art der Quotenmessung werden auch viele noch beschissenere Zahlen haben als eh schon.
0: Ja, natürlich.
1: Hundertprozentig.
0: Aber auch realistischer. Also auch realistischer.
1: Ja, absolut.
0: Ganz kurz noch vielleicht für den Messrahmen, das ist nicht ganz irrelevant. Es zählt die Erstausstrahlung beim TV, wird da reingemessen. Es wird der 3 Tage verbesserte Wert, also die sogenannte, wie nennt man das denn immer? Das ist dieser Aufschlag, der immer kommt aus zeitversetzter Nutzung, also wenn Leute was aufgenommen haben etc., der wird da reingerechnet und es wird der 2-Wochen-Zeitraum online genommen. Also diese GZSZ-Folge, was hat die in diesen 2 Wochen gemacht und was hat die live im TV und in der zeitversetzten Nutzung gemacht? ganz wichtig, ne? Es ist ganz interessant, das halt zu sehen. Also das ist jetzt diese Zielgruppe, diese gesamte Zielgruppe, also alle Altersklassen. Da sehen wir also, dass das TV circa 2/3 macht, linear, und dass die Mediathekennutzung 1/3 macht. Da gibt's noch ein paar andere Sachen, die da drin sind. Die ARD ist mit ein paar Serien drin, unter anderem Surface. Wie gesagt, die Bachelors sind drin. Da ist es zum Beispiel so krass, dass die Bachelors 50% schon online machen. Da ist es nämlich so, dass die Bachelors Folge 9, auch am 8.7., hat bei RTL Plus 360.000 Zuschauende und im TV 600.000.
1: Mhm.
0: Das heißt, da ist schon 50% online.
1: Mhm.
0: Das ZDF ist mit Markus Lanz einmal vertreten. Da ist es, da sind 300.000 online und 1 Million kommt nochmal, 1,5 Millionen fast kommt nochmal zu im TV. Also man sieht so ein bisschen diesen Shift. Und das Interessante ist aber, wenn man jetzt sich das anguckt bei den jüngeren Leuten, da ist es umgedreht. Also wenn man die Zielgruppe 14-49 macht, da ist es so, dass schon mehr online gucken als im linearen Fernsehen. Und das ist ganz interessant. Da, übrigens, da sind die Produktionen fast die gleichen, die geguckt werden. GZSZ, alles was zählt, Soaps und so. Das ändert sich nicht. Es geht nicht um die Inhalte, es geht aber um den Anteil. Mhm. Und da ist der Anteil inzwischen im Linearen kleiner als in der Mediathek. Und das ist eine Klarheit, die wir so in der Form noch nie hatten, das mal wirklich vergleichbar zu machen, weil wie gesagt, jeder rechnet sich das schön. Da kommen wir auch gleich zu diesem Schönrechnen. Aber ich finde das total interessant. Wir sehen hier wirklich vor unseren Augen, wie das Publikum nach wie vor da ist, aber an anderen Orten. Und wenn mir jetzt nochmal jemand immer diese Sätze sagt, Fernsehen guckt keinen. Nee, das ist völliger Quatsch. Alle Menschen gucken Fernsehen. Die Frage ist nur, wie? Und das ist nicht mehr das Lineare unbedingt, ja. Aber die Inhalte, die werden trotzdem konsumiert.
1: Ja, genau, hast du gut auf den Punkt gebracht. Also so geht's mir ja auch, habe ich ja letztens schon erzählt, so richtig lineares Fernsehen konsumiere ich auch nicht mehr. Und wenn ich zum Beispiel Inas Nacht, ist ja auch mit aufgeführt in der Liste, wenn ich Inas Nacht gucken will, da gucke ich das bestimmt nicht nachts um 00:30 oder wann das läuft, sondern ich gucke das in der Mediathek. So, ne?
0: Genau.
1: Aber da ist auch die Frage, muss man sich da wieder anmelden in der ARD-Mediathek? Eigentlich nee, ja, ne?
0: Musst du nicht.
1: Nicht?
0: Nee, musst du nicht.
1: Das wird trotzdem
0: nicht
1: gezählt?
0: Ja, das wird dann als anonymer Zuschauer gezählt.
1: Okay.
0: Also ganz kurz zu dieser Frage, die Julia zu Recht aufwirft. Du kannst bei der ARD und auch im ZDF alle Inhalte konsumieren, ohne ein Profil zu besitzen. Dann weiß die ARD allerdings nicht, wie alt du bist. Weiß nichts über Geschlechterangaben und weiß auch wenig über, wo du herkommst. Das heißt, die können das nicht zuordnen, die zählen das trotzdem. Es verfälscht aber die Statistik. Was ein Riesenproblem ist für die ARD, wir hatten das vor ein paar Wochen mit Susi Penak, als sie bei uns zu Gast war. Und die wissen halt nicht, dann kann die ARD dir auch nichts empfehlen, was eventuell auf deine Altersgruppe zutrifft und so. Das Problem hat RTL nicht zum Beispiel, weil RTL kannst du halt nutzen, kannst du nur nutzen mit Profil.
1: Ja, Amazon Prime und so auch, ne? Auch
0: ja,
1: zum, Beispiel.
0: Zum Beispiel
1: diese ganzen Streaming-Plattformen, da musst du ja auch dein Profil anlegen.
0: Genau. Sogar Join musst du inzwischen ein Profil, glaube ich, haben, aber das ist ja kostenfrei. Also das ist ein Problem, vor der die ARD steht und das ZDF und die versuchen das ja tatsächlich. Also die versuchen dir schon immer zu sagen, mach doch mal ein Profil, Julia, bitte, sag mal
1: ja,
0: bitte, wie alt du
1: bist.
0: Ich weiß
1: was, ich werde das mal angehen. Ich mach das mal. Bis jetzt hatte ich
0: das
1: noch keins.
0: Das ist ein schönes Jahresziel für 2026.
1: Genau. Die ARD zu unterstützen, ist ja auch mein Arbeitgeber, also von daher.
0: Richtig. Apropos dein Arbeitgeber, wir haben noch weitere Zahlen bekommen, nämlich, und auch das ist interessant, die Plattformnutzung. Und das ist super spannend, wie viel die einzelnen Plattformen genutzt werden in Deutschland. Weil wir ja immer diese Riesenmeldung haben, jetzt 11 Millionen User auf Join vor RTL Plus und so. Und da hat die AGF auch für Juli Zahlen veröffentlicht. Wie gesagt, es fehlt Netflix. Netflix beteiligt sich an dieser Messung nicht. Alle anderen relevanten Player sind inzwischen drin. Und da ist Amazon ungeschlagen auf Platz 1. Und das finde ich krass, weil ich nutze Amazon Prime so gut wie gar nicht.
1: Doch, ich schon hin und wieder.
0: Ja, hin und wieder, aber.
1: Aber es kommt immer drauf an. Es kommt drauf an.
0: Also,
1: da sind halt viele Filme und so, ne?
0: Da ist natürlich Filme, Serien, alles Mögliche ist da drin.
1: Aber sag mal, Off-Campus und so lief da auch auf Amazon.
0: Ja.
1: Ja, das war ja, also, das ist ja, ganz ehrlich, das war der Hype des ersten Halbjahres in diesem Jahr.
0: Das stimmt.
1: Das haben
0: das
1: so
0: stimmt.
1: unfassbar viele Menschen geguckt.
0: Das stimmt.
1: Und Heated Rivalry, das lief doch auch auf Amazon, oder?

0: Nee, das ist HBO Max. Die sind auch nicht in der Messung. Also sind so ein paar, sind noch nicht in der Messung, aber ich glaube, dass HBO Max auch noch nicht so die große Reichweite hat. Also relevant ist das halt, warum ist es überhaupt relevant? Warum geht man in die Messung? Weil man muss seinen Werbekundinnen und Kunden gegenüber rechtfertigen, wie viel diese Werbung geguckt worden ist. Dafür ist das eine relevante Größe. Und Amazon Prime macht Werbung inzwischen. Ich bin mir bei HBO Max, gibt es glaube ich auch Werbung. Ich weiß es nicht, ich habe kein HBO Max, aber ich glaube, da ist Werbung drin. Also es ist dann immer nur noch eine Frage der Zeit, auch für Netflix. Irgendwann werden die da alle reingehen müssen, weil es auf dem deutschen Markt einfach relevant ist. Aber lass uns mal in die Zahlen gucken. Also Amazon hat Nutzungsstunden. Also das sind Stunden, die die Menschen in Deutschland insgesamt Amazon Prime genutzt haben im Juli. Das sind 124 Millionen. Ich kürze es mal ab. Alles hinter der Millionennummer ist nicht so relevant. Das ist am Tag circa sind das 2,4 Millionen Stunden Nettoreichweite. Und das ist ganz interessant in Menschen. Jetzt habe ich Quatsch erzählt, nicht Stunden, sondern also das heißt, Amazon Prime erreicht am Tag 2,4 Millionen Menschen. Das sind die User. Und das ist im Monat sind das 18 Millionen. Damit ist man interessanterweise zwar, was die Stunden angeht, weit vorne, aber was die Nutzer angeht, etwas weiter hinten. Denn jetzt kommt, sowohl ARD wie auch ZDF erreichen mehr Menschen in Deutschland. Es mehr Menschen nutzen ARD und ZDF, aber sie gucken es weniger.
1: Die gucken dann die Nachrichten da und so zum Beispiel, ne?
0: Ja.
1: Wahrscheinlich.
0: ARD und ZDF, also die ARD hat 104 Millionen Stunden, ZDF hat 96 Millionen Stunden, aber die ARD hat 27 Millionen User, das ZDF 24 Millionen User. Also mehr User, weniger Stunden. Und ich führe das darauf zurück, weil das sehen wir nämlich auch bei Join, das ist ein ähnlicher Effekt. Dadurch, dass das frei nutzbar ist, ohne dass du es bezahlen musst, ohne dass du einen Account haben musst und so, da guckst du halt mal rein, aber du denkst dir nicht, ich zahle das ja, also nutze ich das. Weißt du, bei Amazon, das zahlt man ja, das nutzt man. Und einen ähnlichen Effekt sieht man nämlich auch bei RTL Plus. Die haben nämlich, und das ist ganz interessant, weil wir ja immer nur das Gefühl haben, dass RTL und Join sich streiten die ganze Zeit. Und wir vergessen die ganze Zeit, die Big Player in der Streaming-Welt in Deutschland sind ARD und ZDF. Die haben viel krassere Quoten. RTL hat die Hälfte der ARD, die Hälfte hat RTL Plus. Mit 55 Millionen gesehenen Stunden. Und damit erreichte man im Juli 9,3 Millionen Menschen. Es ist darum, ich finde das so krass, dass in der Wahrnehmung immer alles sich um RTL Plus dreht. De facto ist aber die ARD der Streamingdienst in Deutschland.
1: Ja, weil da viele auch Tagesschau gucken und so hundertprozentig.
0: Ja,
1: ne? Also
0: natürlich,
1: viele
0: natürlich
1: informieren sich eben doch noch über die Öffentlich-Rechtlichen hoffentlich und gucken da dann eben auch mal ganz kurz die Nachrichten. Und die sind ja eben auch kurz. Ne? Also die gehen dann eben nur eine Viertelstunde oder 10 Minuten. Und dadurch kommt man dann auch auf weniger Nutzungsstunden wahrscheinlich, denke ich mal.
0: Aber das ist ja interessant, ne? Also weil es einfach in unserer Wahrnehmung nicht so stattfindet. Die ARD und das ZDF, die machen ja auch nicht diese großen Kampagnen, wie das jetzt RTL Plus macht, wenn irgendwie was kommt oder Join. Das finde ich total faszinierend. Und Join hat den gleichen Effekt wie jetzt zum Beispiel ARD und ZDF. Join erreicht mehr Menschen als RTL. Und zwar haben sie im Juli, es sind nicht signifikant, 1 Million mehr Menschen erreicht. Also 10,6 Millionen User. Aber nur 38 Millionen Stunden. Also weniger Stunden. Das heißt, die Leute gehen da mehr hin, aber sie nutzen es dann nicht so lange wie RTL. Auch da wahrscheinlich, weil die Leute bei RTL, ich zahl das, ich guck das, weißt du? So in etwa. Und das finde ich total interessant.
1: Ja.
0: Also es ist wirklich, ich finde das total faszinierend, diese Erkenntnis, dass wenn du, weniger Nutzung, aber mehr Leute. Und dann übrigens auch noch ganz spannend, dass Wow, der Streamingdienst von Sky, auch weit, viel weiter vorne liegt als zum Beispiel Sky selber. Wow hat 7,6 Millionen Stunden, Sky selber 4,4.
1: Wow hat nur 1,8 Millionen Menschen im Monat. Das ist ja
0: erreicht.
1: Wenig.
0: Ja.
1: Ey, das ist ja wenig.
0: Naja, Wow ist halt auch wirklich, darum verstehe ich auch nicht, dass RTL so an Wow, da kommen wir ja später noch zu, dass RTL so an Wow festhält. Also Wow ist so, in dieser RTL-Welt, ne, ist Wow meiner Meinung nach so überflüssig. Jetzt könnte man natürlich sagen, ja gut, die erreichen mehr Menschen und haben mehr Nutzungsvolumen als Sky, aber Wow ist so viel billiger als Sky und Sky ist ja so viel mehr als Wow. Also ich verstehe nicht, dass man Wow daran so festhält. Ja,

0: Und DAZN übrigens, auch ganz interessant, DAZN als der große Sportplayer, 1,6 Millionen Stunden, 600.000 User erreicht.
1: Hm.
0: Also, interessante Zahlen.
1: Hm. Wirklich ja. Krass.
0: Also das sind übrigens Zahlen, die über die gesamte Alters...
1: Das soll jetzt monatlich immer veröffentlicht werden, habe ich das richtig verstanden?
0: Ja, das kommt jetzt monatlich. Da werden wir also sehen, wie sich die Plattformen untereinander so ein bisschen bekakeln. Aber ich finde, die Abstände sind so groß, dass ich kaum... Also es kann, also ich sehe nicht, dass sich da groß was ändern wird. Also vielleicht erreicht mal Wow Join weniger als RTL in Menschen, aber dieses Sehvolumen von RTL, das 15 Millionen Stunden vor Join liegt, ist schwer einzuholen. Aber man sieht trotzdem, und das ist interessant, Join ist nicht mehr ganz so abgeschlagen, wie es mal gewirkt hat. Also die kommen ran, die machen aber auch, muss man sagen, sehr viel dafür. Also die sind ja überpräsent. Aber sie kommen trotzdem nicht an RTL Plus ran. Und wenn man jetzt das mal alles zusammenrechnet, die ganze neue RTL-Welt, ne, also wenn man jetzt sagt, man rechnet RTL Plus, Wow und Sky zusammen, ja, dann kommt man ja auf, warte, machen wir mal auf die Rechnung, 4, 11, dann bist du ja schon bei, dann bist du ja schon fast bei 70 Millionen Stunden und dann bist du ja auch irgendwie bei 13 Millionen Usern, also, ne, wenn man das alles zusammenrechnet, was jetzt zu RTL gehört, dann sind die noch uneinholbarer für Join.
1: Naja, also ist es nicht wichtiger, die Zahl der UserInnen zu haben, als die der Nutzungsstunden?
0: Nee, stimmt. Nutzungsstunden sind, glaube ich, relevanter, ne?
1: Es sind relevanter, stimmt, weil du da ja dann die Werbung ausspielst.
0: Genau, exakt. Das, du
1: oder,
0: kannst,
1: beziehungsweise du nimmst ja aber auch über die User ein, ne?
0: Ja,
1: wenn die ein
0: aber
1: Abo haben.
0: Ja, da, genau. Das ist die Frage. Genau das ist das RTL-Modell, ne? Du kannst weniger User haben als Join, aber bei Join zahlt halt so gut wie keiner was, ne? Also da gibt es vielleicht, weiß ich nicht, wie viele Leute wirklich Join Plus haben. Aber ja, RTL geht halt eigentlich gar nicht ohne Abo. Ja. Und darum ist das natürlich viel wertvoller, auch wenn es weniger Leute sind.
1: Mhm. Das sind auf jeden Fall super spannende Themen. Wir werden das auf jeden Fall monatlich behandeln. Also wenn diese Zahlen veröffentlicht werden, gucken wir da immer mal rein und geben euch mal so ein Update. Und es ist ja auch echt spannend zu sehen, wie sich das jetzt entwickelt, ob das immer konstant so ist oder ob jetzt einfach der Juli da so ein bisschen rausgestochen hat. Weil ich meine, da haben wahrscheinlich auch viele in der ARD und im ZDF halt die Fußball-WM geguckt, ne? Das darf man auch nicht vergessen.
0: Stimmt.
1: Es gab halt dieses riesige Event und lange geguckt. Und deshalb kommt man da dann vielleicht auch auf dieses krasse Nutzungsvolumen von diesen vielen Stunden. Das müssen wir uns dann einfach mal für August angucken, wie es da so, wie sich da verändert hat.
0: Ja, und vor allem bringen ja jetzt im August die gerade die Privaten, also RTL Plus und Join, überschlagen sich jetzt gerade mit neuen Reality-Shows und das ist ja deren Kernzielgruppe und deren Kerninhalt tatsächlich. Also muss man auch da gucken, wie sich das entwickelt auf jeden Fall. Und übrigens veröffentlicht Join mehr neue Realities als RTL Plus. Ist auch ganz interessanter Trend.
1: Ja, okay. Schauen wir uns dann mal an. So, ich habe euch schon angekündigt, ich habe eine kleine News aus Hollywood und mich hat das ehrlicherweise total gefreut, als ich das jetzt gelesen habe, die Tage. Und zwar, ich nenne das Ganze jetzt mal, der Retro-Hype geht weiter. In diesem Jahr ist ja schon Der Teufel trägt Prada 2 erschienen, nach 20 Jahren. Außerdem erscheint am 10. September der zweite Teil von Zauberhafte Schwestern mit Nicole Kidman und Sandra Bullock nach 28 Jahren. Und jetzt kommt...
0: Das ist das. Ich habe mich gefragt, ich gehe da zur Premiere.
1: In Köln?
0: Ich habe mich gefragt, der heißt aber im Deutschen nicht Zwei Zauberhafte Schwestern. Der hat einen englischen Titel, oder?
1: Ja, die Zauberhafte Schwestern ist quasi so dieser Untertitel. Der heißt,
0: Typical irgendwas heißt der, keine Ahnung. Mystical Typical oder so ähnlich. Aber weißt du, was ich mich gefragt habe, als ich den Trailer...
1: Practical Magic, Zauberhafte Schwestern. Aber im Deutschen heißt es, glaube ich, Zauberhafte Schwestern, meine ich.
0: Aber ich habe mich gefragt, als ich den Trailer nämlich gesehen habe, und dann stand da der zweite Teil, habe ich mich gefragt, hä? Wovon ist das denn der zweite Teil? Ich kenne den ersten nicht. Und jetzt erfahre ich, dass der erste Teil einfach mal 28 Jahre her ist.
1: Von 98 ist der Film. Von 98. Also wirklich, da werden hier irgendwelche Fortsetzungen gemacht von Filmen, die Jahrzehnte alt sind. Und jetzt arbeitet Paramount wohl auch an einer

0: Fortsetzung von Wie werde ich ihn los in 10 Tagen? Damals erschien 2003 mit Kate Hudson und Matthew McConaughey. Ich habe den Film geliebt, ne? Also ich find's geil. Ich würde es mega abfeiern, wenn das wirklich dazu kommen sollte, dass es da jetzt eine Fortsetzung gibt. Und die beiden sind wohl auch angeblich nicht abgeneigt, da mitzumachen. Aber die Besetzung ist noch überhaupt nicht bestätigt. Da wird jetzt im Hintergrund wahrscheinlich ganz viel verhandelt und besprochen und so. Also dieses Projekt ist in einer ganz frühen Entwicklungsphase. Also so
1: wie kann das sein, dass du das dann schon weißt? In
0: der
1: Erfurt.
0: Hollywood Reporter, der hat's bestätigt.
1: hat Julia angerufen.
0: Ja, es stimmt. Die Gerüchteküche brodelt und ja, es stimmt. Die suchen sogar gerade noch einen Drehbuchautor, ja. Also es ist wirklich so richtig am Anfang. Aber ich werde das auf jeden Fall im Blick behalten, weil ich finde das super spannend und finde es dann natürlich auch spannend zu sehen, hat das Ganze dann auch Erfolg. Also wenn man das dann nochmal macht nach so vielen Jahren, gehen die Leute rein und feiern dies dann auch ab. Also bei der Teufel trägt Prada 2 war es so. Das war wirklich ein riesiger Erfolg. Und
1: war auch toll.
0: Was ich auch super spannend finde, diese ganze Geschichte um Matthew McConaughey, ne? Ich finde ja, der ist einer der Hollywood-Schauspieler, der so einen interessanten Weg hinter sich hat, was viele vielleicht gar nicht wissen. Also der hat sich ja in den späten 90er Jahren, frühen 2000er Jahren, hat er sich ja zu so einem Hollywood-Liebling entwickelt. So dieser typische, klischeehafte Rom-Com-Schauspieler, der hübsch ist, der sympathisch ist und der eigentlich immer dieselbe Rolle spielt, ne? Also der hat ja gespielt Wedding Planner mit J-Lo. Kannst du dich erinnern?
1: Nie geguckt, aber ich weiß.
0: Ja, wie werde ich ihn los in 10 Tagen? Gerade schon gesagt. Oder auch zum Ausziehen verführt.
1: Das ist alles das Gleiche.
0: Es sind diese
1: ProSieben-Samstag-Nachmittag-Filme.
0: Genau, die man gerne guckt auf der Couch, wenn es draußen regnet. Und er hat immer dieselbe Rolle gespielt. Und das fand der richtig blöd, weil das ist nämlich in Hollywood eine riesengroße Gefahr, dass du super schnell in diese Schublade gesteckt wirst. Und dann kriegst du immer nur diese Einrollen.
1: Ja, wie Melissa McCarthy.
0: Ja, Adam Sandler, immer dasselbe. Kevin James, immer dasselbe.
1: Das ist zwar doof für so jemanden wie Melissa McCarthy, aber ich liebe Melissa McCarthy in diesen Rollen. Ich habe gerade erst gestern einen Film gesehen von Melissa McCarthy und Sandra Bullock zusammen. War toll, war einfach schön. Ja.
0: Aber da muss man sich als Schauspieler natürlich auch fragen, will ich das halt so mitmachen? Und er hat das nicht so mitgemacht. Er hat dann wirklich zeitweise große Angebote abgelehnt, hat sich 2 Jahre komplett rausgezogen, hat das Management gewechselt und dann kam er zurück als der krasseste Charakterdarsteller, den man sich nur vorstellen kann. Ich sag nur Dallas Buyers Club, dafür hat er 2014 dann den Oscar bekommen als bester Hauptdarsteller. True Detective, mega, Interstellar, also die Liste ist lang. Der hat sich zu so einem krassen Charakterdarsteller entwickelt, was, glaube ich, keiner hat kommen sehen. Er hat es wirklich geschafft und das schaffen nur ganz, ganz wenige in Hollywood, aus dieser Schublade, wo man einmal reingesteckt wurde, wieder rauszukommen. Und das finde ich, da ist der wirklich grandios. Und ich fände es spannend, wenn er wirklich sagt, er spielt diese Rolle nochmal von Wie werde ich ihn los in 10 Tagen? Das fände ich spannend, weil eigentlich passt es nicht mehr so richtig rein bei ihm. Aber ich fände es natürlich mega. Und dann habe ich mich im zweiten Zuge mich so gefragt, woran liegt das, Maurice, dass jetzt auf einmal so viele Sachen wieder kommen? Also, dass man eine Fortsetzung macht, dass man auch Sendungen im Fernsehen, irgendwie diese alten Sendungen wieder rauskramt und nochmal macht. Also liegt's daran, dass wir keine Ideen mehr haben? Oder liegt's daran, weil wir uns alle irgendwie nach etwas Vertrautem sehen? Woran liegt's? Was meinst du?
1: Zweiteres auf jeden Fall. Ideen glaube ich nicht. Es gibt die Ideen schon, die scheinbar nur nicht irgendwie zum Ziel führen oder niemanden finden. Ich glaube, natürlich, wir sehnen uns nach etwas. In einer Zeit, die chaotisch ist, sehen wir uns nach einer Zeit, die für uns subjektiv wahrgenommen nicht so chaotisch war. Aber ich glaube, es liegt noch an etwas anderem. Die Menschen, die damals diese Filme toll fanden und konsumiert haben, die sind jetzt die Menschen, die entscheiden, was produziert wird. Also ich sag mal, deine dir nicht bekannte Zwilling,

0: Schwester Julia Kruger in Hollywood, die damals mit 14, wie werde ich ihn los, in 10 Tagen gesuchtet hat. Die ist jetzt Ende 30 und arbeitet bei Paramount plötzlich in einer Abteilung, in der überlegt wird, was machen wir. Und Julia Kruger in Hollywood sagt, wir machen diesen Film nochmal, der war doch geil. Und das ist, glaube ich, der Grund, weil diese Leute sind jetzt in diesen Positionen. Und das erklärt auch, warum zum Beispiel Inhalte wie demnächst bei ZDF Neo diese Serie über eine fiktive Popstars-Band kommen wird. Weil die Leute, die jetzt bei ZDF Neo Serien machen und bestimmen und produzieren lassen, sind die Menschen, die damals Popstars geguckt haben. Und ich glaube, das liegt.
1: Und es sind die ganzen Millennials. Und die Millennials, genau, die sind ja sowieso so hängen geblieben in der damaligen Zeit.
0: Die sind sowieso so hängen geblieben.
1: Ich auch. Ich zähle mich da absolut mit rein. Man hängt noch so in dieser Zeit, die es halt nicht mehr gibt und die einem so ein Gefühl gegeben hat, was es heutzutage vielleicht auch nicht mehr gibt, ne? Also ja, das ist eine gute Erklärung, da kann ich mitgehen. Das würde ich sagen, genau so ist es. Da kommt ganz viel zusammen. Und wenn es dann auch noch Erfolg hat, ne, wie jetzt zum Beispiel Teufel trägt Prada 2, das war ja dann auch die Bestätigung, dass die Leute auch wirklich Bock drauf haben. Und wenn es dann noch so gehypt wird, auch noch auf Social Media und dann geht das noch viral und so, dann hast du ja alles miteinander vereint.
0: Na, und es funktioniert ja.
1: Es funktioniert ja. Und das waren dann auch noch tolle Themen. Oder es ist ein schönes, positives Thema, was wir heute auch noch sagen können. Nämlich die Kinozahlen sind wieder gestiegen. Weil das hatte ja so in den letzten Jahren, gerade so mit Corona und so, hatten die Kinos ja wirklich Probleme. Richtig, ja. Die haben richtig gestruggelt. Ich habe auch einige Kinos erlebt in Berlin, die schließen mussten und die es nicht überlebt haben. Aber jetzt steigen die Zahlen gerade wieder an. Und das ist echt schön zu sehen. Im ersten Halbjahr wurden 47,5 Millionen Kinotickets verkauft und das sind circa 7 Millionen mehr als im Vorjahreszeitraum. Und mehr Tickets bedeutet natürlich auch mehr Umsatz und das sind fast 100 Millionen Euro mehr in diesem
0: das
1: Jahr
0: ist krass.
1: als
0: ist
1: im
0: krass.
1: Letzten Halbjahr. Also nicht letztes Halbjahr, sondern im letzten, wie sagt man so schön, Vorjahreszeitraum, also der genaue Zeitraum. Ich glaube, da wird bemessen Januar bis Juni oder Januar bis Juli irgendwie so.
0: Ja, Sommer wird meistens ausgelassen. Ne?
1: Bis Juni, meistens bis Juni, also wirklich die ersten 6 Monate. Und damit kommt man auf 502,2 Millionen Euro.
0: Krass. Toll.
1: 502,2 Millionen.
0: Das erklärt auch, erinnert sich letzte Woche, als wir über Werbebudgets gesprochen haben, warum die Werbebudgets im Kino steigen?
1: Ja.
0: Darum.
1: Ja, weil die Leute einfach gerade anscheinend wieder öfter ins Kino gehen, was mich total wundert, weil ich finde, Kino ist ja auch super teuer und eigentlich hat man ja eher das Gefühl, wer kann es sich noch leisten, noch ins Kino zu gehen, aber man setzt dann halt da vielleicht andere Prioritäten und sagt, ich kaufe mir halt nicht jeden Tag einen Kaffee, sondern gehe dann dafür einmal im Monat ins Kino oder so, ne? Und es gab natürlich, darf man auch immer nicht vergessen, es gab halt wirklich geile Filme in dem ersten Halbjahr, ne? Also allein Spider-Man und die Odyssee, das waren ja auch große Erfolge. Und Teufel trägt Prada 2.
0: Immer noch.
1: Immer
0: ich
1: noch.
0: Krieg
1: du kriegst
0: Tickets
1: immer noch kein
0: Odyssee.
1: Ticket, ne?
0: Das ist
1: Wahnsinn.
0: Einfach schlimm.
1: Also es gab wirklich auch viele gute Filme, wo die Leute Bock drauf hatten und dann kommt es natürlich auch mal drauf an, wie ist die Besetzung der Filme, was wird für ein Marketing betrieben, was wird für eine Werbung gemacht, für eine Pressetour und ganz ehrlich, bei Spider-Man und die Odyssee, Tom Holland und Zendaya, das Hollywood-Paar unserer Zeit, die haben ja so eine heftige Kinotour gemacht durch die ganze Welt, erst für Spider-Man, dann für die Odyssee, also die waren überpräsent.
0: Na, jetzt kommt noch Dune.
1: Dune kommt auch noch, wann kommt denn das?
0: Ja, jetzt irgendwann im späten Herbst, irgendwie, ich glaube Oktober.
1: Sind
0: oder so.
1: Ja auch dabei wieder, ne?
0: Genau.
1: Und ich meine, wenn du da so zwei Superstars hast, die auch auf Social Media einfach alles killen. Also meine ganze Timeline war irgendwann voll. Ich habe nur noch Tom Holland und Zendaya gesehen, weil die beiden auch einfach geil sind. Die sind einfach so ein sympathisches Paar und man sieht die zusammen gerne. Aber das macht natürlich dann auch was. Ne? Das macht so eine heftige Werbung, so ein krasses Marketing. Das haben die so gut gemacht. Und dadurch gehen die Leute dann eben auch, das wird auch ein Punkt sein, warum die Leute ins Kino gehen. Und was mir auch aufgefallen ist, ich weiß nicht, wie es dir da geht in deiner Bubble, aber in meiner Bubble sind die ganzen Film-Creator extrem präsent gerade. Ich sehe unfassbar viele Film-Creator.
0: Ich sehe immer die gleichen zwei. Ich sehe immer Dominik Porschen und Christopher Schmidt.
1: Ja.
0: Ich sehe immer die gleichen.

0: Vielleicht ein Zwang.
1: Nee, ich sehe tatsächlich, ich sehe noch mehr. Ich sehe noch mehr aus deren Bubble. Und ich finde, diese Creator, die ziehen die Leute ja auch im Endeffekt ins Kino, ne? Wenn die halt Werbung machen für die Filme.
0: Also, aber das ist ja die Frage, wie man seinen Algorithmus pflegt. Du weißt ja, ich gucke bewusst viele Hundewelpen-Videos, damit ich einen heilsamen Algorithmus habe.
1: Ja, gut, stimmt. Das ist der Algorithmus bei jedem anders. Ja. Aber nee, das war so eine News oder zwei News, die mich extrem gefreut haben. Vor allen Dingen das mit den Kinozahlen, weil ja, es wäre halt schade, wenn das irgendwie auch so auf der Strecke bleibt.
0: Warst du denn im Kino? Du wolltest ja Minions vs. Monsters. Nee, Minions und Monsters gucken.
1: Nee, war ich noch nicht. Haben wir noch nicht geschafft. Werde ich aber auf jeden Fall machen. Mein Sohn will den unbedingt gucken. Aber dieses Wochenende werden wir es auch nicht schaffen.
0: Ich war im Kino, ich habe The End of Oak Street geguckt. Das war so ein schöner, ich lass mich einfach berieseln, Film. Mit ein paar schwierigen Momenten, die man nicht hat kommen sehen. Ich spoilere jetzt nicht, aber ich sag mal so, ich find's immer schön, wenn Hauptcharaktere überraschend sterben.
1: Oh Gott.
0: Und das ist immer so, wow. Da denke ich so, hä? Der war jetzt so 10 Minuten zu sehen? Dafür
1: also
0: habt ihr
1: jetzt
0: ihn
1: hast du aber ganz schön gespoilert. Für alle, die jetzt noch gucken wollen, die wissen natürlich.
0: Man weiß jetzt nicht, ist es Anne Hathaway oder Ewan McGregor. Einer von beiden. So, auf jeden Fall. Aber wir kommen nochmal darauf zurück, weil du gerade gefragt hast, diese ganze Retro-Trend, das ist ganz interessant. Mhm. Weil, wie gesagt, die Millennials sind jetzt an den Schaltpositionen bei den großen Filmstudios und machen Programm für Millennials, die sich Retro wünschen. Wir wissen auch, dass lineare Fernsehsender ein viel älteres Publikum haben als Millennials. Darum machen die Fernsehsender ein Programm für die Generation davor und davor. Und da passt es natürlich total, dass das Gerücht aufgekommen ist, ob Sat.1 das Glücksrad zurückbringen wird. Man befindet sich gerade für Sat.1 in so einem, ich sag mal, Retro-Trend. Man bringt ja Deal or No Deal, Gott sei Dank nicht mit Guido Kanz, sondern mit Jörg Pilawa zurück. Man bringt ja auch Richter Alexander Holt wieder zurück, um so ein bisschen auf den Barbara Salischer Erfolg von RTL
1: Wahnsinn.
0: 5 Jahre später zu reagieren. Und bei den italienischen Kollegen von ProSieben1, wir alle wissen ja, ProSieben1 gekauft von den Italienern von MFE, der italienische Canale Cinque hat einen gigantischen Erfolg mit der Wiederkehr des Glücksrades gefeiert. Das ist so erfolgreich in Italien inzwischen, dass man das inzwischen täglich, das ist einfach krass, täglich
1: Wahnsinn.
0: 7 Tage pro Woche zur besten Sendezeit sendet. Und zwar mit Quoten, die man in Deutschland nicht mehr kennt. Nämlich mit 30...
1: Wie jeden Tag zur Primetime kommt das? Jeden
0: also
1: es fing an
0: mit ein paar Sonderfolgen und so, also mit so ein paar Special Events. Und es kam halt so gut an, dass man das wirklich La Ruota della Fortuna, heißt es übrigens im Italienischen, das Rad des Glückes. Das ist einfach ein Riesenhit ist. Also wirklich 7 Tage die Woche, krass. Beste Sendezeit und es macht 30% Marktanteil. Das sind in Italien 4,7 Millionen Zuschauende. Im linearen
1: ist das, aber frage ich mich direkt, ist das immer derselbe Moderator, Moderatorin?
0: Ja.
1: Wie kannst du das leisten? 7 Tage die Woche hast du ja nie frei oder produzieren die vor die ganze Zeit?
0: Ja, das ist, glaube ich, in Italien tatsächlich nur 45 Minuten. Da werden halt 4 Folgen am Tag produziert.
1: Okay.
0: Ja. Also
1: es geht nur 45 Minuten, okay. Okay.
0: Das ist jetzt keine abendfüllende 3 Stunden.
1: Aber das ist schon also ein Riesenaufwand, ein Riesenproduktionsaufwand. Das ist doch bestimmt mit Publikum. Da musst du immer gucken, dass du das Studio voll hast.
0: Ja, aber das ist doch, ey, come on. Das ist doch nichts anderes bei Wer weiß das denn? Das kommt da auch jeden Tag, oder? In der ARD?
1: Kommt das jeden Tag?
0: Oder das hier mit Hohecker und deinem Kollegen Kai Pflaume?
1: Ja, stimmt. Das kommt auch jeden Tag, ne?
0: Das kommt auch jeden Tag. Genau, das kommt doch auch jeden Tag.
1: Die produzieren richtig krass vor. Ja, das machen die beim Glücksrad dann wahrscheinlich auch.
0: Das ist genau das Gleiche. Also es ist ganz interessant, weil die Glücksradrechte zuletzt ja bei der Konkurrenz lagen, nämlich bei RTL 2. Die hatten eine Neuauflage gemacht mit Sonja Kraus und Thomas Hermanns, die nur ein paar Folgen war und jetzt auch nicht so erfolgreich. Da hat man, glaube ich, jetzt die letzte Folge abgesendet. In den USA ist Wheel of Fortune bis heute ein gigantischer Erfolg. Es läuft seit den 70ern am Stück durch. Gab nie eine Pause, ist krass. Aber in den USA auch nur eine halbe Stunde lang. Also ist jetzt nicht so ein, ist nicht so eine gigantische Riesenshow und läuft da, glaube ich, auf unterschiedlichsten Sendern, aber läuft da dann halt im Vorabend. Also ich könnte mir das in Sat.1 vorstellen, weil für mich ist das Glücksrad der Inbegriff von Sat.1.

0: gibt, neben dem Frühstücksfernsehen gibt es kein Format, meiner Meinung nach, das so satt einzig ist wie das Glücksrad. Vielleicht liegt es daran, weil ich damit groß geworden bin. Das lief ja von 1988 bis 1998, 10 Jahre am Stück. Die Moderatoren, ich kann das alles noch herbeten, Frederik Meissner war der Moderator, unter anderem neben, ich habe den Vornamen vergessen, der Nachname war Bond, weiß ich gar nicht mehr. Auf jeden Fall, das war für mich, das war, Glücksrad war, also wirklich.
1: Die Frage, wer könnte es moderieren?
0: Ja gut, die Antwort hast du natürlich jetzt in Deutschland einmal mit Thomas Hermanns und Sonja Kraus gehabt schon mal. Da haben sie schon mal probiert zu beantworten. Wäre natürlich jetzt für Sat.1 nicht unbedingt die Lösung. Ich weiß es nicht. Sat.1 hat es ja mal probiert mit Ross Anthony als Glücksspielmoderator. Das war moderativ schwierig.
1: Ich sehe da irgendwie so einen gestandenen Mann oder irgendeine gestandene Frau. Aber nicht so ein Spaßvogel.
0: Hast du auch recht, man steht auch viel am Glücksrad, ne? Ja. Man sitzt da ja auch nicht. ist eine gute Frage, ist wirklich eine gute Frage, weil die werden dafür nicht Jörg Pilawa verbrennen, weil den brauchen sie für ihre Primetime-Quiz-Shows.
1: Vielleicht Matthias Killing?
0: Oh nee.
1: Der macht ja jetzt The Voice. Geht in
0: also ich habe nichts gegen Matthias Killing, aber den sehe ich da irgendwie vom Feel her gar nicht. Mhm. Also ich finde, da muss es eher so einen etwas älteren Moderator geben. So wie sie, also ich weiß jetzt gerade nicht wer, aber so wie früher die Harry Weinfurts und Werner Schulze-Erdels, solche Leute, weißt du? Sowas.
1: Mhm. Ja, genau, sowas habe ich, das meinte ich mit gestandener Mann.
0: Aber das gibt's ja im deutschen Fernsehen jetzt nicht so, leicht graumeliert, ein bisschen lustig. Atze Schröder. Ohne Perücke.
1: Nee.
0: Ich weiß es nicht.
1: Ich weiß es auch nicht. Ich weiß es auch nicht.
0: Das ist schwer. Aber weißt du, woran das liegt? Weil diese ganzen Sender ja keinen Nachwuchs fördern und eigentlich immer nur die gleichen machen. Deshalb können wir jetzt auch nur die gleichen
1: nennen.
0: Weißt du, was ein Coup wäre? Daniel Hartwig.
1: Oh ja. Das würde aber passen.
0: Ja, der wird natürlich niemals Let's Dance aufgeben. Wobei der ja sehr viel aufgegeben hat. Ja, herzlichen Glückwunsch, nachträglich.
1: Der hat ja sehr viel
0: aufgegeben in den letzten Jahren, aber Let's Dance wird er nicht aufgeben und du kannst nicht das Glücksrad machen und Let's Dance, das wird nicht funktionieren. Das kann nur Heidi Klum und auch nur 25 Minuten auf Sendung, wie wir wissen seit letzter Woche. Heidi Fest läuft nur 25 Minuten im Fernsehen, der Rest nur bei RTL Plus. So kleine Side Note, finden wir lustig. Ich weiß nicht, wer es machen kann. Ich finde es ganz, ganz schwierig.
1: Na, das müssen wir ja auch nicht entscheiden und wir wissen ja auch gar nicht, ob das kommt. Das ist ja überhaupt gar nicht bestätigt, oder? Das war doch einfach nur jetzt so ein Gemunkel.
0: Es ist ein Gemunkel, aber es verdichtet sich eben, weil natürlich ProSieben Sat.1 eben gerade so eine Retro, also es läuft so eine Retro-Nummer in Sat.1 gerade, plus es ist halt Teil scheinbar des Katalogs der Mutterfirma MFE und die gucken natürlich, was läuft in den anderen Ländern gut. Ich könnte mir sogar vorstellen, dass man das gar nicht in Deutschland produziert. Sondern dass man einfach das Set in Italien nimmt. Man setzt italienisches Klatschvolk rein. Das hat man schon mal in anderen Shows gemacht. Heidi hat das bei GNTM gemacht. Das Publikum im GNTM-Finale war kein deutsches Publikum. Es waren engagierte Leute aus den USA plus Familie. Kann ich mir schon vorstellen. Andere Shows werden auch anderswo produziert. Also Beispiel, RTL produziert andauernd irgendwelche Quizformate in den Niederlanden, weil dort die Originalsets standen. The Wall, dann dieses Spiel mit den großen rollenden Bällen, hier dieses Murmelmania, das erst bei RTL, dann bei ist alles in Holland in den Studios produziert, nichts in Deutschland, weil da die Sets stehen. Also warum nicht dann auch in Italien das Glücksrad machen, ne? Also.
1: Ja, na, wir werden es sehen. Also, was wir euch auf jeden Fall sagen können, die Stefan-Raab-Show kehrt zurück. Wir haben sie ehrlicherweise nicht so richtig kommen sehen. Wir dachten, die verabschieden sich in die Sommerpause und dort bleiben sie auch. Aber nein, er kehrt zurück und zwar auf einen neuen Sendeplatz, wenn ich das richtig sehe. Ne?
0: Der ist nicht neu. Das war zuletzt tatsächlich auch immer mal wieder der Sendeplatz.
1: So spät lief der? Um 23.15 Uhr?
0: Aber es hat keiner mehr mitbekommen, ganz zum Ende, genau. Es ist gut versteckt. Also die hatten das irgendwann so die letzten Wochen, bevor der Sommer kam, der kam ja bei Stefan Raab schon im April, da war das glaube ich schon 23.15 Uhr.
1: Echt so spät. Okay, krass, das hatte ich nicht auf dem Schirm. Ich dachte, da haben sie ihn jetzt neu hinpositioniert sozusagen. Aber gut, dann ist das anscheinend keine News. Aber ab dem 17. September wird die Stefan Raab Show wieder laufen um 23.15 Uhr. Und bereits 2 Tage. Bitte?
0: Es ist am gleichen Tag wie das Heidi-Fest.
1: Dann nach dem Fußball oder was kommt das dann?
0: Genau,
1: Weil
0: genau.
1: Heidi-Fest ist ja, hast du gerade schon gesagt, nur ganz kurz. Um so einen kleinen Teaser zu geben, dann müssen alle, die das weitergucken wollen, zu RTL Plus und da weiterschauen. Und dann läuft da erstmal Fußball und danach kommt dann die Stefan Raab Show.
0: Ich finde es ja interessant, weil das Heidi-Fest ist ja ein gefundenes Fressen für Stefan Raab eigentlich. Aber darauf wird er nicht eingehen können, weil Raab
1: Nee.
0: wird ja nachmittags aufgezeichnet. Und Heidi-Fest ist da, sind die noch im Styling und ziehen sich um.
1: Ja.
0: Also eigentlich
1: Das
0: schade
1: muss er dann
0: für
1: danach
0: ihn.
1: die Woche machen vielleicht. Oder wie, wann läuft der denn eigentlich? Ich habe gar keinen Überblick mehr. Läuft der einmal die
0: Ich
1: Woche?
0: glaube ja,
1: Ja,
0: einmal.
1: ne?
0: Und
1: Einmal.
0: diese Exklusivshow, also wenn ich mich, das ist ja schon so lange her, wir können uns ja kaum noch an diese Sendung erinnern. Ich glaube, das Konstrukt war ja wie folgt. Also es ist erstmal kürzer, die Sendung, und nicht mal eine Stunde. Man hat ja, glaube ich, Sendestunden an RTL verkauft. Deshalb gibt es diese ominöse, exklusive RTL Plus-Sendung, die ja, glaube ich, auch niemand guckt, weil sie tauchte nie in den Online-Quoten auf. Und das ist dann das Verbleibsel im TV. Und ich glaube, das ist auch nur eine halbe Stunde lang. Nee, eine Dreiviertelstunde, weil um 0 Uhr kommt das Nachtjournal. Also 45 Minuten, nicht mehr 60 Minuten, aber halt eine verkürzte Sendezeit. Ja, mein Gott. Also ich bin
1: Krass.
0: gespannt drauf.
1: Naja,
0: Also wie lange
1: echt.
0: das so durchhält.
1: Ach so, ja. Also auf die Sendung bin ich überhaupt nicht gespannt.
0: Nee.
1: Aber ja. So, dann gibt's noch eine kurze News. Oh, jetzt gehen wir hier mit so einem Downer schon wieder raus. Ist eigentlich auch nicht geil, aber vielleicht interessiert's euch überhaupt nicht. Ich habe es auch nie geguckt. Top Dog Germany wird abgesetzt.
0: Ja.
1: Gut.
0: Punkt.
1: Haben wir es euch gesagt?
0: Hatte gute Quoten, keiner weiß warum, aber nun gut. Und dann noch eine letzte Meldung und dann sind wir auch voll. Aber ich finde es eigentlich hättest du mal vorne gehört, aber wir haben es irgendwie trotzdem hinten, weil es schon eine Woche alt ist, aber es ist interessant. Wir haben uns ja gefragt, und wir hatten es am Anfang der Sendung schon, wie jetzt RTL eigentlich mit seinen ganzen Bezahldiensten, die sie jetzt plötzlich besitzen, umgeht. Also neben RTL Plus besitzen sie ja Sky und Wow. Und wenn man auf die Zahlen guckt, ist Wow eigentlich irrelevant, aber Sky ist eigentlich noch kleiner als Wow, aber hat die besser zahlenden Kunden, muss man auch sagen. Also Sky verdient wesentlich mehr Geld als Wow. Und diese Antwort hat man letzte Woche so ein bisschen nebulös gegeben. Man hat quasi eine Pressemitteilung gemacht, in der man sagt, RTL Sky sortiert sich neu. Die Bestand, wenn man wirklich auf den Kern geht, aus genau 4 Sätzen. Und die würde ich gerne einmal vorlesen. Und dann würde ich dich gerne fragen, was du darin feststellst, ob dir etwas auffällt. Also folgendes. So sortiert man sich für die nächste Zeit neu. RTL Plus, also es ist wichtig, ganz kurzer Hinweis, wichtig ist meiner Meinung nach die Reihenfolge. So. RTL Plus als tägliches Must-Have für Reality, Soaps und lokale Unterhaltung. Sky für Premium-Filme, Serien und Sport sowie als Angebot für kooperierende Streaming-Partner. Sky Sport als die Heimat für das umfassende Live-Sport-Erlebnis. Wow als flexible Streaming-Option zu den Inhalten der Marken Sky und Sky Sport. RTL Vox, NTV und weitere TV-Marken für Reichweite, Relevanz, Nachrichten und gemeinsame Live-Momente.
1: Ja, es doppelt sich alles
0: Also ich finde
1: irgendwie.
0: erstmal interessant ist die Reihenfolge. RTL Plus ganz oben, dann Sky Wow, lineares Fernsehen ganz unten.
1: Meinst du, das war bewusst gewählt?
0: Ja, über so eine Pressemitteilung, die schreibt man mich dann. Also nee, das ist bewusst. Da wird jedes Wort gedreht. Dann taucht, das ist schon mal erstmal interessant, RTL Vox NTV für Reichweite, Relevanz, Nachrichten und gemeinsame Live-Momente. Man nennt kein Format, man nennt keine Richtung, man sagt nur Nachrichten, das ist das Einzige, was man nennt, konkret. Und Live-Momente.
1: Ja
0: Also
1: gut,
0: das, was wir immer sagen.
1: Entertainment-Shows.
0: Genau, also aber
1: Entertainment.
0: linear für Live, ne? Und Nachrichten. Interessant ist, bei RTL Plus lässt man Sport komplett weg.
1: Ja, das wird, ja,
0: RTL
1: das
0: Plus.
1: geht ja zu Sky, aber das hat man sich ja schon
0: Genau.
1: gedacht, oder?
0: Ja, aber das ist halt interessant, weil RTL Plus neben Reality TV der größte Abo-Booster ist Sport. Also Europa League und diese ganzen Nummern und Football und so. Das ist der RTL Plus Motor neben Reality TV. Also und Soaps. Also kein Mensch kauft RTL Plus, weil er sich einen Film angucken will. Oder sehr wenige Leute kaufen sich ein RTL Plus Abo, weil sie Guidos Deko Queen gucken wollen, sondern die wollen Reality-TV sehen und Sport. Und Sport taucht nicht mehr auf.
1: Ja.
0: Ich finde es einfach interessant, dass man halt Sport nicht mehr bei RTL Plus aufführt, sondern da auch ganz klar sagt,

0: Reality und Soaps, und das haben wir ja heute schon in den Listen gesehen, dass die Soaps tatsächlich der große Treiber sind. Und dass halt auch bei Sky trotzdem sortiert wird in Sky Filme, Serien, Sport und dann nochmal Sky Sport explizit als einzelne Marke genannt wird. Das finde ich halt, also das ist schon interessant. Und Wow taucht halt weiterhin auf, also Wow scheint es weiter zu geben. Also I don't know why. Es ist einfach, Wow ist für mich.
1: Ich glaube, das wird früher oder später wird das abgestoßen.
0: Ja, das glaube ich
1: das
0: auch.
1: Das hat bestimmt auch etwas damit zu tun, wie man die Leute noch irgendwie, also du kannst ja auch jetzt nicht noch mehr Leute irgendwie auf die Straße setzen, jetzt doof gesagt, ne? Also ich glaube, man muss da jetzt schon erstmal gucken, wie man sich da strukturiert, und du kannst jetzt nicht einfach sagen, wir stoßen das jetzt komplett ab.
0: Bei all der Härte, die es in den letzten Monaten gab in der RTL-Gruppe, kann man das schon noch machen. Also das wird jetzt niemand mehr erreichen. Ich glaube auch nicht, dass Wow so viele Menschen bindet. Also das ist ja einfach nur eine Zweitnutzung von Sky. Also das ist ja, da wird es ein paar Marketingmenschen geben und ein paar Tech-Leute und 5, 6 Redakteure, die Sachen sortieren. Aber da werden jetzt nicht 150 Leute dafür arbeiten, das glaube ich nicht.
1: Das weiß ich jetzt nicht, wie viele da arbeiten. Aber also ich kann schon sein, dass das früher oder später abgestoßen wird. Aber dann wird das vielleicht...
0: Das glaube ich auch.
1: Die gucken bestimmt erstmal, was bringt das? Bringt das überhaupt noch was oder nicht? Und dann wird es vielleicht abgestoßen. Ich weiß nicht.
0: Wir werden es auf jeden Fall sehen, aber interessant, wie gesagt, lineares Fernsehen, der letzte Punkt in dieser
1: Liste. Wundert mich nicht.
0: Wundert mich auch nicht. Es ist halt aber interessant einfach, wenn man das dann einfach mal so liest, die Relevanzen. Also wie gesagt, das ist für mich markant. Sport taucht bei RTL Plus nicht auf, ist für mich markant. Wow ist noch dabei. Das ist zumindest der Fahrplan für die nächsten Monate und fürs nächste Jahr bei RTL Sky.
1: Ja, gut. So, da sind wir doch alle, sind wir alle auf dem neuesten Stand. Das ist doch schön.
0: Sind wir alle schlauer.
1: Sind wir alle ein bisschen schlauer. Mal sehen, was nächste Woche so abgeht. Da hören wir uns wieder. Schaltet ein, schaut rein, wie ihr mögt. Und ansonsten freuen wir uns über eine positive Bewertung. Wir freuen uns über Interaktionen. Ihr könnt uns auch gerne einfach immer ein bisschen in Bock gehen. Ich finde, das ist mehr geworden in letzter Zeit. Wir kriegen mehr Interaktion, mehr Leute schreiben uns, wir kriegen mehr Meinung. Das finde ich super. Macht weiter
0: so. Ich finde das auch super. Wir können nicht auf jede Sprachnachricht antworten, wenn ihr uns Sprachnachrichten schickt. Wir hören die uns ab, aber manchmal sind das tatsächlich sehr viele. Wir hören das, aber nicht alles können wir sofort unmittelbar beantworten. Aber schickt uns gerne trotzdem weiter. Und falls ihr jemanden kennt in der Glücksrad-Redaktion, Julia und ich, wir würden gerne mal teilnehmen. Ich hätte so Bock auf Glücksrad. Ich fände uns da so witzig.
1: Warum nicht?
0: Ich würde da mit dir am Glücksrad drehen.
1: Sind wir dabei. Also, bis dahin, liebe Grüße, habt ein schönes Wochenende. Bis dann. Tschüss.

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1: 4- bis 6-fültrige Comicgeschichte anhand des Rasters im Programm Comic Life erschaffen. Nach der Kurzeinführung in die Kameratechnik und passende Einstellungsmöglichkeiten oder Perspektiven wurden die Fotos erstellt. Mit Titel und Abspann ist der eigene Comic zum Thema Nachhaltigkeit in Teamarbeit entstanden.
2: Ich habe bemerkt, ich habe eine kommunikative Ader und mich interessiert Journalismus, habe dann bei der Schülerzeitung angedockt und so führte eins zum anderen, habe bei der Freien Presse dann Artikel geschrieben, Radio gemacht, Lokalfernsehen und habe dann Journalistik studiert in Leipzig. Diplomjournalistik gab es damals noch, heute ist ja Bachelor und Master. Und war dann ja in Amerika während des Studiums und habe dann auch die freie Welt kennengelernt.
3: Wirklich langweilig.
4: Ich glaube, die Gamescom ist spannender.
3: Ja, obwohl man da halt auch immer ewig warten muss, dass man überhaupt mal irgendwo rankommt zum Spielen. Aber ich glaube, optisch ist das auch irgendwie spannender schon. Alleine diese Aufbauten und sowas ist ein bisschen, obwohl man das gar nicht so sagen kann, weil es kommt ja immer darauf an, wofür man sich interessiert, weil...

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0: können wir vielleicht aus den wiederkehrenden Tagen in Dresden lernen, die vom 11. bis zum 17. September, wenn es richtig alljährlich 2018, wenn ich das richtig, wenn ich da richtig informiert bin. Und es gibt bereits
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3: Herzlich willkommen zum diesjährigen Kurz und Gut im Kurzfilmwettbewerb.
4: Herzlich willkommen zu Kurz und Gut.
3: Schön, dass ihr alle da seid. Wir freuen uns, dass ihr alle hier im OK euch eingefunden habt.
5: Ich bin Mila und ich mache die Moderation dieses Jahr bei Kurz und Gut. Wir sind gerade dabei, unsere Moderationstexte zu schreiben und ein bisschen Zeitdruck haben wir, aber ich denke, wir schaffen das. Ich hoffe, die Stimmung wird so gemütlich sein und dass man einfach einen schönen Abend zusammen hat.
3: Wir haben heute den Tag über alles vorbereitet. Es hat sich herausgestellt, dass du noch sehr dran machen müssen. Aber es hat sich sehr gelohnt. Und die Sendung selber und die Veranstaltung selbst war dann extrem entspannt. Es hat alles funktioniert.

0: Mein Name ist Dennis Yücel. Ich habe das große Vergnügen, gemeinsam mit der... Eine Sekunde. Ich bin hier ein bisschen gehetzt angekommen, weil zuerst gab es im Hotel ein paar Probleme und dann hat mein Navi an der Altstadt von Wernigerode versagt und an den Baustellen. Und jetzt bin ich ein bisschen gehetzt hier und dann ist das für mich eine vollkommen ungewohnte Situation, weil ich bin zwar Sprecher der Autorenvereinigung Pen Berlin mit der Schriftstellerin und Moderatorin Thea Dorn gemeinsam, aber diese Eröffnung macht normalerweise jemand anderes. Und deswegen ist der heutige Abend auch für mich, wir machen diese Veranstaltungsreihe, ist das noch mein Land, schon mein Land. Wir waren Anfang des Jahres in Rheinland-Pfalz und Baden-Württemberg unterwegs, sind jetzt in Sachsen-Anhalt, danach kommt Mecklenburg-Vorpommern, danach kommt Berlin. Aber unter diesen vielen, vielen, vielen, wirklich vielen Veranstaltungen ist der heutige Abend für mich ein ganz besonderer. Das sagen sie immer alle. Aber es ist wirklich so, weil ich hier jetzt an dieser Stelle stehe, wo normalerweise ein Sohn ihrer Stadt steht. Der sitzt heute auf der Bühne, hat eine andere Aufgabe und deswegen muss ich ihn vertreten und deswegen bin ich furchtbar nervös. Und dazu gab es das Problem, wie gesagt, mit dem Auto. Naja. Aaron sagt, das macht das immer so elegant. Wie sagst du immer? Bevor es hier richtig losgeht auf dem Podium, bevor auch Sie mitreden, haben wir ein kleines Spiel für Sie vorbereitet. So ein ganz einfaches Spiel, Fragen, an denen Sie zustimmen können oder also wo Sie Ja oder Nein sagen können oder Stimme zu, Stimme nicht zu. Und es wäre sehr freundlich, wenn Sie auch mitmachen würden, weil sonst würde ich jetzt ziemlich doof aussehen und das Spiel mit mir alleine spielen. Stimme zu, Hand hoch. Stimme nicht zu, Hand unten lassen. Ganz einfach. Dann fangen wir jetzt einfach mal an. Ist auch einfach. Wer hier im Raum ist aus Wernigerode? Wer ist aus Blankenburg? Für wen? Doch. Für wen ist Sachsen-Anhalt Heimat? Wer ist Ostharz? Ostharz. Wer ist Westharz? Wer ist Südharz? Wer ist Hartz IV? Wer findet, der Osten wird allgemein viel zu mies gemacht? Viel zu mies gemacht, der Osten. Wer findet, der Osten ist noch viel schlimmer, als die Wessis immer glauben? Wer findet, dem Westen geht es viel dreckiger, als die Ossis immer glauben? Wer spricht Russisch? Wer spricht Englisch? Wer spricht Hebräisch? Wer spricht Harzerisch? Wer findet das Bauhaus gut? Wer geht lieber zum Hagebaumarkt? Wer hat früher Westfernsehen gesehen, Hand aufs Herz? Wer sagt heute noch Kaufhalle? Konsum? Broiler? Wer findet, Badebekleidung wird total überbewertet? Wessen Kinder sind aus Wernigerode weggezogen? Wer glaubt, dass sie wiederkommen? Wer hat in letzter Zeit selbst darüber nachgedacht, Sachsen-Anhalt zu verlassen? Wer kommt regelmäßig in die Remise? Wer geht auf die Schlossfestspiele? Wer hat bei Straßenfesten inzwischen Sorge um die eigene Sicherheit? Wer geht regelmäßig in Jüttners Buchhandlung? Wer liest deutsche Bücher? Wer ist aktuell für den Deutschen Buchpreis nominiert? Wer hat im Elmo gearbeitet? Wer arbeitet im Tourismus? Wer arbeitet bei der Stadt? Wer arbeitet gar nicht mehr? Wer ist stolz auf Gustav Petri? Wer ist stolz auf Oswald Spengler? Wer ist stolz auf Antonia Weber? Wer ist stolz auf Aaron Boogs? Wer kennt das Lied Köhlerliesel?
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0: Wer hat eine zweite Heimat? Eine dritte Heimat? Wer fühlt sich heimatlos? Wer sorgt sich um seine Heimat? Wer geht Blut spenden? Wer geht wählen? Wer wird diesmal etwas anderes wählen als beim letzten Mal? Wer ist Mitglied in einem Verein? Wer ist Mitglied in einer Partei? Wer ist Mitglied in einer Kirche? Wer nicht mehr? Wer hat schon mal einen Leserbrief geschrieben? Wer liest die Volksstimme? Wer liest die neue Werner Gröder Zeitung? Wer schaut den offenen Kanal Werner Gerode? Wer liest die Berliner Morgenpost? Wer schaut den Tatort? Wer informiert sich regelmäßig aus der Tagesschau? Wer misstraut der Tagesschau? Wer ist dafür, den Rundfunkstaatsvertrag zu kündigen? Wer hat Sorge, dass Deutschland verarmt? Wer hat Sorge, dass die Rente nicht reicht? Wer sorgt sich um das deutsche Handwerk? Wer findet den Spitzensteuersatz zu niedrig? Wer findet, Deutschland hat ein Bürokratieproblem? Wer findet, dass Deutschland die Zuwanderung stärker regulieren muss? Wer findet, der Borkenkäfer gehört zu Deutschland? Wer vertraut dem Bundesverfassungsgericht? Und wer hat ihm schon mal mehr vertraut? Wer findet, dass sich Deutschland besser verteidigen muss? Wer ist für die Wehrpflicht? Wer hat selbst verweigert? Wer findet, dass die Ukraine verteidigt werden muss? Wer sieht das ein bisschen anders? Wer hätte sich gewünscht, dass Deutschland im Gaza-Krieg stärker auf Seiten Israels Partei ergreift? Wer hätte sich mehr Distanz zur israelischen Regierung gewünscht? Wer sagt, in Deutschland herrscht Meinungsfreiheit? Wer sagt, beim Thema Nahostkonflikt gilt das nur eingeschränkt? Wer ist für ein schnelles Verbrennerverbot? Schnelles Verbrennerverbot. Wer ist für den Wiedereinstieg in die Atomenergie? Wer meint, die Brockenbahn muss elektrisch werden? Wer findet, Deutschland braucht eine pünktliche Bahn? Wer meint, dass auch das Meckern über die Bahn verbindet? Wem ist der Klimawandel unheimlich? Wem ist künstliche Intelligenz unheimlich? Wer nutzt sie heimlich? Wer redet über bestimmte Themen nicht mehr in der Familie? Bei wem sind durch Diskussionen über Corona Freundschaften zerbrochen? Und wer hat sich mit diesen Freunden wieder zusammengerauft? Wer ist von Friedrich Merz enttäuscht? Wer findet, Ulrich Siegmund ist der Gefährdungsfaktor?

gefährlichste Mann Deutschlands. Wer findet, beim Spiegel in Hamburg sollten Sie mal durchlüften? Wer findet, in der Linkspartei steckt immer noch zu viel SED? Wer findet Erfahrungen besser als Experimente? Wer hat Mitleid mit der SPD? Wer nicht mehr? Wer sagt, Habeck kommt mir nicht ins Haus? Wer vermisst Rainer Hasselhoff? Wer vermisst David Hasselhoff? Und zum Schluss, bevor es richtig losgeht, letzte Frage. Wer sagt, Deutschland ist mein Land? Und wer nicht? Und damit übergebe ich an die Moderatorin des heutigen Abends. Hier ist für Sie von der Berliner Morgenpost eine Tochter von Blankenburg, Antonia Weber. Dankeschön. Applaus

0: Test, Test. Ja, vielen, vielen Dank. Ich habe mich irgendwie fälschlicherweise nicht bei der Frage gemeldet, ob ich die Berliner Morgenpost lese. Das sollten meine Vorgesetzten nicht sehen. Vielen Dank, Dennis. Vielen Dank an Sie alle, dass Sie heute Abend so zahlreich erschienen sind. Das freut uns alle sehr. Genau, ich würde einmal ganz kurz den Ablauf skizzieren. Ich spreche jetzt einmal mit unserem Podium, das ich gleich vorstelle. Und genau, wie Sie auf den Plakaten vielleicht schon gesehen haben, möchten wir heute aber auch sehr gern mit Ihnen ins Gespräch kommen. Genau, dann kommen wir doch zum Podium. Zu meiner Linken sitzt Aaron Boogs, ein Kind Wernigerodes, 1997 hier geboren. Er ist Autor und Slam-Poet. Lebt schon seit geraumer Zeit jetzt in Berlin und ist seit diesem Jahr der Stadtschreiber von Halle. Genau, außerdem ist er Projektmanager der Heimatreihe hier von Penn Berlin und steckt sonst nämlich in Dennis' Schuhen. Eigentlich ist es nämlich seine Aufgabe, diese coole Anfangsrunde hier zu moderieren. Genau, aber heute wollte er selbst auf der Bühne sein, weil es sein Geburtsort hier ist, Wernigerode. Willkommen, Aaron. Danke.
1: Dankeschön.
0: Und zu meiner ebenfalls Linken, zu der weiteren Linken, sitzt Thomas Gadi. Er ist geboren 1974 in Dan in Israel. Er lebt auch in Berlin jetzt schon seit 2018, hatten wir, glaube ich, herausgefunden, war es zwischendurch aber auch schon in Berlin. Er ist Schriftsteller und ausgezeichnet unter anderem mit dem Preis der Leipziger Buchmesse. Willkommen. Genau, wir reden heute über Heimat. Es ist eine ergebnisoffene Runde. Es gibt kein richtig oder falsch. Und der Begriff wird ja aber gerade einfach, er fährt wieder ein bisschen hoch. Und das ist auch mir aufgefallen. Ich war nämlich vor knapp 2 Wochen mit 2 Freunden hier im Harz wandern. Wir haben den Harzer Hexenstieg gemacht, falls das jemandem ein Begriff ist. 100 Kilometer in 3 Tagen, es tat weh. Auf dem Weg haben wir aber in diversen Orten, auch kleinen Orten, zum Beispiel in Königshütte, so heißt es, haben wir Plakate gesehen. Von links über SPD bis zur AfD ging es um Heimat. Also der Begriff wird gerade wirklich durchs ganze Spektrum aufgegriffen. Deswegen, eine spannende Sache heute. Wir hatten gerade als letztes die Frage, ist Deutschland euer Land? Aaron hat sich gemeldet, du Thomas nicht. Du hast aber auch nicht das Gegenteilige gesagt und dich dafür gemeldet. Genau, magst du darauf eingehen, warum du da so zwiegespalten bist?
2: Ich glaube, ihr hört mich zu.
3: Funktioniert das? Danke. Hey.
4: Ich wusste nicht, was zu sagen. Eigentlich habe ich mir diese Frage wahrscheinlich noch nie vorgestellt.

0: ob es meine Heimat ist oder nicht. Dazu muss man sagen, dass Heimat für mich ein Fremdwort ist. Ich meine, das ist ein Wort auch von der Fremdsprache. Und in dem Sinne kann etwas an Heimat für mich überhaupt sein, wenn das ein Wort von der Fremdsprache ist. Das widerspricht sich selbst im Begriff. Und deswegen wusste ich nicht ganz genau, was ich sagen kann. Und im Allgemeinen ist Deutschland ja, es ist ja riesig. Wie kann ich behaupten, dass Deutschland für mich etwas ist, wenn ich vielleicht 1% von diesem Land kenne? Und deswegen, also Israel kenne ich viel besser. Aber auch dort war ich vielleicht in 10% von den Ortschaften, dann blieb mein Hand runter.
1: Ja klar, wenn der Begriff irgendwie nicht im ursprünglichen, im Mutterwortschatz existiert, ist es natürlich auch ein schwieriges Gefühl zuzuordnen. Das macht sehr viel Sinn. Aaron, du hast die Hand nach oben gehoben. Ist Deutschland dein Land?
2: Ja, also. Ich meine, ich habe viele Gelegenheiten gehabt auf dieser Reihe. Wir sind jetzt über 50. Veranstaltung und ich habe natürlich sehr viele Gelegenheiten gehabt, mir diese Frage selbst zu stellen. Gleichzeitig wüsste ich jetzt nicht, wenn es jetzt darum geht, wirklich Deutschland als Allgemeinheit zu fassen, ob ich dann sagen würde, ja, das ist mein Land. Und was das genau bedeutet, das sagt man ja auch normalerweise nicht ungefragt, so jetzt ist Deutschland ist mein Land. So. Aber in der Überlegung, wenn es um eine Verortung geht und wenn ich vor allen Dingen mal, wenn ich nicht in Deutschland bin oder wenn ich gerade, als ich in den USA gewohnt habe vor einem Jahr oder wenn ich auf Reisen bin, dann spüre ich da eine Verbindung oder wenn etwas passiert in Deutschland, dann merke ich da eine Verbundenheit und würde auch mich zu diesem Land bekennen und auch gleichzeitig, habe ich so ein Gefühl, beziehungsweise wenn es darum geht, auch in der Rückschau. Ich denke da immer sehr viel an die WM 2006. Ich habe, warum auch immer, ich war da erst 9 Jahre alt, aber ich bin auch gar nicht so ein großer Fußballfan. Aber ich habe eine ganz seltsame Inselbegabung geschenkt bekommen, wahrscheinlich. Und ich kann mich wirklich an jedes Spiel dieser WM erinnern und vor allen Dingen auch an die Stimmung damals. Und ich habe damals irgendwie, ich hab auch solche Fußball-Maskottchen. Da gab es so eine. Ganz komisch, da gab es so eine Figuren, sind ungefähr so groß von der ganzen Nationalelf, die konnte man kaufen. Ich glaube, die haben sehr, sehr viel Geld gekostet, aber ich hatte sehr viele davon und ich hatte dort eine extreme Verbundenheit. Und dann, ich habe neulich, und zu der Stimme von Bela Reti. Bela Reti ist für mich Heimat. Das ist für mich etwas, und das ist etwas, wenn es um mein Land geht, wenn ich jetzt sage, ich kann mich auch erinnern, ich kann mich auch an alles erinnern, was bei diesen Spielen passiert ist. Ich kann mich daran erinnern, wie viel Freude ich für ein Land empfinden konnte und gleichzeitig auch, was dort für eine Euphorie herrschte. Das ist so etwas in solchen Momenten, das ist eher aus der Rückschau zu diesem Nationalen oder zu diesem Gebilde. Aber ich würde jetzt nicht sonst sagen oder als erste Verordnung Deutschland angeben. Ich würde auch nicht Sachsen-Anhalt angeben. Ich würde eher sogar noch Ostdeutschland als Sachsen-Anhalt angeben. Und sonst den Harz wahrscheinlich. Auch wenn ich gerade sehr enttäuscht war, weil ich habe dieses Lied auch nicht wirklich gekannt. Ich habe mir das sehr hart antrainiert auf der Autofahrt hierhin. Und dass wir nicht mal zum Refrain gekommen sind, das hat mich wirklich enttäuscht. Aber das ist auch okay. Das ist auch dann
1: Dann
2: Heimat.
1: schieß doch noch mal
2: Ja.
1: los.
2: Heimat sind, ja. Nein, das machen wir
1: Später
2: vielleicht später,
1: vielleicht,
2: ja.
1: ja.
2: Genau. Also,
1: Genau
2: um es
1: so.
2: kurz zu machen, das ist ein großes Gebilde und es wird vor allen Dingen aus der Rückschau für mich zu meinem Land. Ja.
0: Aber jetzt auch auf der anderen Weg. Ich meine, dass du merkst, dass ein Ort dein Land ist, weil das der Ort, für wen du dich am meisten schämst.
2: Ja, kann ich schon sagen, es ist ein Land, für das ich, wenn ich mich schäme für Deutschland, ist es auch mein Land. Es ist das erste, Eva Menasse hat das auch mal gesagt bei unserer Reihe, dass man das dann ein Heimatgefühl spürt. Ja, was du gerade sagst, das stimmt, das ist eigentlich ein Punkt. Also, als ich in den USA war, mit meiner Freundin zusammen, dort waren verschiedene Situationen, die in Deutschland passiert sind. Und wenn ich dann geschaut habe, habe ich mich gar nicht so sehr. Gleichzeitig total crazy, was ablief, weil dort die ersten 100 Tage von Trumps Präsidentschaft waren. Das heißt, es gab genug Sachen, wofür sich wahrscheinlich Amerikaner und Amerikanerinnen geschämt haben in dem Moment. Aber ich konnte diese Scham ja nicht aufbauen, weil ich bin da als Gast.

0: da gewesen, aber wenn etwas in Deutschland, das konnte auch klein sein, hätte ich mich geschämt. Und dann vielleicht spürt man so Heimat oder Verbundenheit.
1: Ja, ich habe ja meine Hand nicht gehoben, aber wenn ich darüber nachdenke, dann ist Israel mein Heimatland, weil ich schäme mich vor Deutschland nicht, egal was hier passiert, aber ich schäme mich vor Israel. Und in dem Sinne ist wahrscheinlich Israel schon ein viel stärker mein Heimatland als Deutschland.
2: Ja, das ist auf jeden Fall ein guter Punkt. Das ist auch einer, zu dem ich nachher nochmal kommen würde, vielleicht nochmal mit einem bisschen anderen Framing oder einer anderen Umrahmung des Ganzen, was ihr als, ja, vielleicht auch Schämen bezeichnet. Du hattest aber gerade noch einen interessanten Punkt gebracht, nämlich, dass Heimat sich manchmal erst im Rückblick entwickelt sozusagen. Und das finde ich nämlich auch einen ganz interessanten Ansatz, weil ich glaube, da können auch viele was mit anfangen, dieses Gleichsetzen von Kindheit aufwachsen, diesem Gefühl von damals mit Heimat. Da wollte ich euch nämlich nochmal bitten, dass ihr beide uns vielleicht so ein Bild zeichnet. Du hast gerade schon die WM so ein bisschen gezeichnet, das Gefühl damals. Hast du noch irgendwas aus deiner Kindheit, was für dich dieses Gefühl von Sicherheit und von vielleicht auch von Heimat war? Gerüche, Szenen?
0: Ja, also ich kann das relativ konkret machen. Also ich habe mir die schon auch die ganze Zeit ausgemalt, weil ich finde übrigens, Dennis, du hast das super gemacht. Dankeschön. Also, und ich hatte mir nämlich die ganze Zeit die Frage gestellt, was passieren würde, weil ich kenne ja die Fragen, habe überlegt, was passieren würde, wenn jetzt gefragt wird, ist Wernigerode deine Heimat? Und da hätte ich mich zum Beispiel nicht gemeldet. Also ich habe auch Dennis und Marie, die heute auch dabei ist, werden das bezeugen können. Wir haben ja diese Reihe in Rheinland-Pfalz gemacht, in Baden-Württemberg gemacht, vor 2 Jahren in Sachsen, Thüringen und Brandenburg. Wir sind jetzt fast durch die ganze Republik damit schon gefahren und ich habe wirklich zu jeder einzelnen Gelegenheit, und das ist wirklich kein Spaß, das kann man sich anhören, habe ich immer irgendwann den Satz fallen lassen, ich komme ja aus Wernigerode. Und das habe ich irgendwie überall ungefragt gesagt. Und zu der Zeit habe ich gleichzeitig mich auch schon vor der Reihe ziemlich viel mit diesem Begriff Heimat beschäftigt. Das wurde irgendwie wichtig für mich. Ich weiß auch nicht, wahrscheinlich war das nicht irgendwie, aber es war auf jeden Fall für mich ein Thema. Und ich habe immer, weil meine Eltern sind, also ich bin in Blankenburg ja aufgewachsen, also ich bin in Wernigerode zwar geboren, aber zu der Zeit kurz in Saarstedt-Heisede aufgewachsen, dann in Goslar, aber dann vor allen Dingen in Blankenburg bin ich zur Schule gegangen, auch letztes Jahr im Kindergarten verbracht, hatte dort eigentlich ich habe dort meine ganze Kindheit verbracht, meine Jugend, und um das transparent zu machen, wir waren ja auch auf einer Schule zusammen, und das waren für mich, war eine ganz prägende Zeit. Dann kam es aber zu einem ziemlich harten Bruch in meiner Familie, zu einem Todesfall von meinem Onkel. Und meine Eltern sind zurück nach Wernigerode gezogen, in ihre Heimat, in der Stadt, in der sie sich kennengelernt haben, in der sie auch zur Schule gegangen sind zusammen und in der sie geheiratet haben. Und ich habe irgendwie dann die ganze Zeit, und mein Bruder hat dann auch noch dort gelebt und hat im Zeitwerk hier in einem Restaurant gearbeitet. Und immer wenn ich dorthin gefahren bin, weil dieses Haus meiner Kindheit habe ich dann nicht mehr besucht. Seitdem der Umzug ist passiert, als ich in Berlin gelebt habe. Das Haus meiner Kindheit habe ich also gar nicht mehr so wahrgenommen. Ich habe in den ersten Monaten vielleicht das noch, als ich in Berlin gewohnt habe, bin ich dorthin gefahren. Aber dieses Haus war dann nicht mehr da. Meine Eltern waren aber in Wernigerode und sehr glücklich. Und immer, wenn ich dann nach Wernigerode gefahren bin, habe ich irgendwie das als Heimat bezeichnet später auch oder versucht. Und es war für mich rückblickend eher ein Versuch quasi etwas jetzt festzumachen. So, das ist jetzt so. Aber ich habe gemerkt, und das wird mir immer klarer, wenn ich durch Wernigerode gehe, ich habe total schöne Begegnungen und ich fühle mich auch sehr wohl und fühle mich auch, also das Haus vor allen Dingen von meinen Eltern, was ich wirklich sehr liebe, es fühlt sich sehr nach zu Hause an. Aber auch wenn in Blankenburg, wenn ich viel angeeckt bin dort auch mit Lehrern und Lehrerinnen und auch wirklich unschöne Erlebnisse, hatte auch eine ganz, ganz tolle Zeit natürlich auch meine erste Beziehung und das waren wirklich romantische Sachen, da sind einfach Erinnerungen vergraben und auch stecken überall. Und in Wernigerode sind diese Bezüge zur Kindheit nicht da. Ich kann hier nirgendwo hingehen und das etwas sich automatisch, egal ob es positiv ist oder negativ, das entwickelt sich hier nicht. Und ich habe vor 2 Jahren, ich gebe auch gleich mal ab, ich will das nur noch kurz zu Ende führen, habe ich versucht, eben weil ich mich mit diesem Thema Heimat, weil ich dachte schon, okay, ich kann jetzt hier nicht die ganze Zeit behaupten, dass ich aus Wernigerode meine Heimat ist, das ist vielleicht was anderes, aber ich kann das, nur wenn man das immer wieder sagt, wird es nicht zur Heimat.

0: Und ich bin dann zu dem Haus meiner Eltern gefahren oder in die Haushälfte, wo zu dieser Zeit andere Menschen wohnten. Und ich habe dort ausgemacht mit den neuen Besitzern, dass ich mir das Haus angucken kann doch mal und dass ich war da noch nie und das wäre schön für mich, einfach für die Recherche und ich würde auch was drüber schreiben. Kurzum, die haben gesagt, nein, das machen wir auf keinen Fall. War dann irgendwie sehr, sehr schlimm für mich, aber ich stand dann vor diesem Haus und buchstäblich in diesem Moment dachte ich, okay, das ist jetzt ich habe das natürlich auch für mich sehr dramatisiert, einfach weil ich damit irgendwie klarkommen wollte mit dieser Situation und stand dann vor dieser Tür und habe gemerkt, das ist buchstäblich ein unmöglich sein, zurückzukehren in etwas, was irgendwie mal war. Aber es ist für mich, also diese Form von Heimat ist für mich immer in der Vergangenheit. Ich habe auch gesehen, der Garten, der da drumherum war, ich habe in meiner Erinnerung, war der riesig. Das war der ist auch ziemlich groß, aber der war für mich fast so groß wie der ganze Harz wahrscheinlich. Und auch ein Baum, da dachte ich, der ist riesig. Ich bin da mal runtergefallen, mehrmals runtergefallen. Meine Mutter musste sehr oft mit mir zur Notaufnahme. Aber ich bin, so groß war der dann gar nicht, weil ich war damals erst 4 Jahre alt. Also deswegen war das so schlimm. Aber ich habe gesehen, der war viel kleiner. Und ich kam dann nicht mehr zurück. Und so habe ich gemerkt, okay, diese Heimat, die ist irgendwie in der Vergangenheit. Und ich werde da nicht wieder zurückkommen. Und ich kann auch nicht das einfach so, oder diese Form von Heimat. Ich glaube, vielleicht kann man sich irgendwie eine andere, vielleicht kommen wir darauf heute auch noch, eine andere Form von Heimat schaffen. Aber diese Form, wo man sagt, das ist alles, das, was sich automatisch ergibt, das, woraus sich quasi meine Identität irgendwie zumindest gegründet hat, das liegt in diesem Haus. Jetzt muss man fairerweise sagen, hat meine Tante diese Haushälfte gekauft. Ich kann also wieder reingehen. Also, aber ja, das so zu der Rückschau, ja.
1: Vielen Dank an Familie Riemeier, schätze ich dann mal. Ja, wie ist es bei dir? Du bist mit 12 Jahren, glaube ich, nach Wien gezogen mit deiner Familie. Hast du von davor noch Erinnerungen aus Dahn? Und ist das etwas, wo du Heimatgefühle bekommst? Kannst du uns da ein Bild malen?
2: Naja, ich bin mit meiner Familie, als ich 12 gewesen war, nach Wien umgezogen, aber dann nach 3 Jahren zurück nach Dan. Also das war so ein 3 Jahre Pause und dann zurück in dieser in diesem gleichen Ort, was natürlich nicht mehr der gleichen Ort war, weil ich auch eine andere Sicht von anderen Orten bekommen habe. Nicht wie als 12-jähriges Kind, der denkt, ja, das ist das ganze Welt. Ja? Ich nehme an, das war so eine erste so Zerspaltung von ein Heimatgefühl. Man merkt, dass man so zu Hause sein kann in mehr als einem Ort. Und das ist so ein das war so Zerspalt. Aber ich bin dann zurück nach Dan gekommen und habe da gelebt, bis ich 21 Jahre alt war oder so. Und dann bin ich nach Jerusalem gezogen, an erwünschte Heimat von sehr, sehr, sehr, sehr, sehr, sehr, sehr viele Menschen, auch für die, die da nie gewesen waren. Und ich denke, aber ich so, für mich, so, wir sind wieder bei der Problem der Fremdsprache. Ich meine, Heimat ist ja ein Wort auf Deutsch. Auf Hebräisch gibt es kein wirklich parallele Wort dazu. Ich meine, es gibt das natürlich, aber die ist total irgendwie künstlich und niemand benutzt sie. Man würde sagen, ist es mein Land, ja, oder ist das mein Zuhause, ja? Zu Hause habe ich mich in unterschiedlichen Orten gefühlt, auch in Israel, in unterschiedliche Häuser oder zu Hause, aber auch anderswo, auch irgendwie eine Woche in Zypern oder so. Ja? Aber irgendwie habe ich das Gefühl, dass das Zuhause als Begriff ist erstmal mit Nostalgie schwer verbunden, mit einem Wunsch, weil Heimat ist irgendwie ein Kinderlied. Ja, das sind alle Lieder über Heimat sind entweder Kinderlieder oder Kriegslieder. Und Kriegslieder über den Heimat, ja, darüber will ich.

0: ich nicht nachdenken. Hauptsächlich, wenn es auf Deutsch ist. Aber dieses nostalgische Gefühl kenne ich schon. Diese nostalgische so Gefühle für mich, was ich nicht gewusst habe, bevor ich es nicht hatte, ist Feigenbaumgeruch zum Beispiel. Ich meine, ich vermisse das so. Ich vermisse in Berlin so dieses Geruch von einem Feigenbaum. Und dann langsam habe ich gemerkt, wegen der Erderwärmung, dass plötzlich kommen in Berlin mehr Feigenbäume. Also ob sie irgendwie mit mir migrieren. Und wegen dieser Erderwärmung, was ja total eine totale Katastrophe ist. Aber mit dieser Katastrophe werde ich langsam in Berlin mehr und mehr zu Hause, weil diese Feigenbäume da wachsen. Und ganz nah an, wo ich in Berlin wohne, in Neukölln, gibt es ein Moschee. Und in der Moschee gibt es so einen Hof. Und in der Hof von der Moschee wächst ein großer Feigenbaum. Und dann gehe ich immer bei dieser Moschee und gehe ich rein in diesen Hof und grüße den Feigenbaum des Moschees und fühle ich mich dann so ein bisschen wie zu Hause.
1: Ja, wenn der Klimawandel eine gute Sache hat, das ist doch schön. Genau, wir hatten gerade, oder ihr hattet das eigentlich das Thema aufgemacht, dass auch sich für etwas schämen vielleicht mit Zuhause, mit Heimat zu tun hat. Als ich ein bisschen drüber nachgedacht habe, und vielleicht geht es in die ähnliche Richtung, habe ich mich gefragt, ob Heimat und Zuhause auch etwas mit sich verantwortlich fühlen zu tun hat. Und ob das vielleicht auch in dem Kontext dieses Gefühl, was ihr sagt, von Scham, sein kann. Man fühlt sich dafür verantwortlich, dass es in der Heimat gut läuft, dass da irgendwie die Sachen einfach laufen. Und genau, Aaron, denkst du das? Also ich habe zum Beispiel einen Text von dir gelesen. Also ich habe ihn von der Bundeszentrale für politische Bildung, habe ich ihn irgendwie, bin ich darüber gestolpert. Und da hast du zum Beispiel gesagt, dass du viel über Ostdeutschland redest, mit deinen Friends, mit deinen Bekannten, und da vielleicht auch eine gewisse, auf der einen Seite eine gewisse Scham empfindest, auf der anderen Seite aber auch eine gewisse Rechtfertigung oder eine Erklärung für Sachen, die in Ostdeutschland passieren. Meinst du, dass dieses sich verantwortlich fühlen für eine Region, dass das auch was mit Heimat zu tun haben kann?
2: Ja, auf jeden Fall. Also es war bei mir nicht immer so. Also ich habe jetzt das Thema Ostdeutschland aufzumachen, das ist ja eigentlich erst in den letzten Jahren passiert. Ich habe da nur vorher noch eine Nachfrage, wenn ich darf, kurz an dich, weil ich habe gemerkt, dass also die letzten Bücher, die ich geschrieben habe, drehen sich alle sehr um Wernigerode und um Halle dann, also sozusagen also schon Sachsen-Anhalt und geschichtlich. Bei dir scheint es so, dass du überall irgendwie. Also, denn die Orte bei dir wechseln ja total und es gibt jetzt nicht diesen einen Ort. War das aus einer Irritation heraus oder wie erklärst du dir das? Also, weil bei mir, ich wüsste gerade nämlich in der Antwort, ich wollte aber erstmal hören, wie es bei dir kam, dass sich so viele Orte wechseln, während bei mir so der eine Ort gleich bleibt.
0: Naja, mein ist ein bisschen eine längere Antwort auf eine Klammerfrage. Aber das erste Buch, das ich geschrieben habe, hatte tatsächlich mit Heimat viel zu tun. Und das erste Buch, das ich geschrieben habe, heißt Stein, Papier. Das habe ich auf Hebräisch geschrieben und ist dann ins Deutsche übersetzt. Und es geht tatsächlich um den Ort, wo ich geboren und aufgewachsen bin. Und es geht darüber, dass ich einmal ein Gerücht gehört über den Ort, wo ich aufgewachsen bin. In diesem Ort gab es ein großes Museum für Geschichte und Umgebung des Ortes. Und irgendwann mal habe ich ein Gerücht gehört, dass dieses große Museum aus Steinen gebaut ist, die gestohlen worden sind von einem zerstörten palästinensischen Dorf von 48. Und dieses Gerücht hat mich überrascht. Ich musste unbedingt wissen, ob das wahr ist. Und die Überraschung war, dass ich dieses Museum, was ja ein Museum für Geschichte ist, ich kannte dieses Museum sehr, sehr gut von ihm. Ich war da tausendmal. Und in diesem Museum für Geschichte gab es kein Wort über die palästinensischen Dörfer, die eigentlich ein Baumaterial sind für dieses Museum. Und ich wollte wissen, ob es wirklich wahr ist. Und dann habe ich recherchiert und habe ich herausgefunden, dass es wahr ist. Und so habe ich auch verstanden, dass dieses Museum in meiner Heimat sozusagen, was eigentlich ein Heimatsmuseum ist, ja, so viel andere Leben ausschließen muss, um ein Heimatsmuseum zu sein. Ich glaube, da habe ich auch verstanden, dass ein Heimat und zwar ein Heimatsmuseum immer irgendeine Lüge in sich tragen, weil sie unterschiedlichen Bilder und Realitäten ausschließen muss, damit es irgendwie so sauber und schick weitererzählt sein kann. Und deswegen dann bewege ich mich. Und die andere Bücher sind eher so Bücher von Bewegungen, von Menschen, die nicht zu Hause sind oder nach einem Zuhause suchen oder die nicht erlaubt, eine Zuhause zu haben. Und das ist wahrscheinlich so so meine Bewegung in so darauf, was du fragst.
2: Ja, weil ich finde das ganz interessant, weil es bei mir so ein bisschen zusammenkommt. Also auf der einen Seite könnte man jetzt sagen, okay, gut, ich schreibe, also die letzten zwei Bücher, die ich geschrieben habe, gehen um Ostdeutschland, geht um die DDR, es geht um meine Familie, was sehr Enges sozusagen. Und auch die Artikel, die ich schreibe, sind oft Geschichten aus Sachsen-Anhalt. Ich wohne ja jetzt auch wirklich in Halle gerade, also ich bin ja gemeldet gerade auch. Und übrigens in der Gegend, die Harz heißt, witzigerweise. Und da schreibe ich ja sehr viel um meine Umgebung, mein unmittelbares Umfeld. Aber der Punkt, wie es dazu kam, das war ja nicht immer so. Und es war eigentlich, ich bin auch nicht aufgewachsen, indem mir gesagt wurde, du bist übrigens Harzer, du bist Ostdeutsch. Im Gegenteil. Also ich bin aufgewachsen in einer Zeit, wo es gar kein Thema war, irgendwie Ost-West, also es war ein Thema wahrscheinlich schon, aber es wurde nicht so kommuniziert. Es war jetzt nicht irgendwie, dass in der Schule über Ost- und Westdeutschland gesprochen wurde oder auch nicht wirklich über die DDR, also die Vergangenheit, über die ich ja jetzt gerade sehr viel versuche herauszufinden. Ich versuche mir das irgendwie gerade so alles herzuholen. So war diese Lücke, beziehungsweise diese wenigen Geschichten darüber, die es zu dieser Zeit gab, was die jetzt immer mehr werden, weil viele andere Schriftsteller und Schriftstellerinnen in meinem Alter, auch ein bisschen älter, immer mehr über Ostdeutschland schreiben. Es gibt natürlich auch viel mehr Nachfrage daran. Und ich glaube, der Punkt, wieso das für mich wichtig wurde, das kann man an einem Punkt machen, das war eine Ausstellung eines berühmten Familienmitglieds von mir, das war Willi Sitte, den habe ich aber nicht gekannt und ich habe da angefangen, über sein Leben zu schreiben. Und ich habe aber nicht gedacht, dass ich groß über die DDR schreibe. Das war für mich irgendwie, jetzt klingt das total blöd, aber damals war das für mich so fern. Die DDR wirkte in der Schulzeit für mich ferner als der Erste Weltkrieg, weil darüber so wenig gesprochen wurde. Und damals habe ich aber über diese Person mich auch immer mehr diesem Thema angenähert und habe auch gemerkt, wie viel Geschichten da eigentlich liegen und vor allen Dingen, wie vehement auch versucht wird, so eine Einheit zu pressen. Also sozusagen, also indem immer wieder gesagt wird, wir sind doch aber Ost und West spielt doch keine Rolle mehr. Und das sagen dann irgendwann Leute auf beiden Seiten, sagen, doch, das spielt doch eine Rolle. Und die anderen sagen, es spielt keine Rolle. Und indem sie sich anschreien, spielt es ja auf jeden Fall eine Rolle. Also es ist ja irgendwas da. Und diese Lücke fand ich interessant als Thema. Aber der Punkt, wieso überhaupt das Ganze mit dem Ganze anfing mit Ostdeutschland als Thema auch interessant zu werden, ist, glaube ich, immer, wenn es um eine Selbstverortung geht, weil es eben auch eine Irritation für mich war, so irgendwie so ganz, ich habe viele westdeutsche Freunde gehabt in Berlin, als ich dorthin gezogen bin, die haben irgendwie von Taufen erzählt und von ihrer Konfirmation und ich habe irgendwie, und die haben aber gesagt, wir glauben aber alle gar nicht an Gott und ich dachte, hä, wieso geht das? Also stehe ich nicht. Und als es dann aber, als viel medial auch über Ostdeutschland berichtet wurde, und ich glaube, da sind wir beim Schämen, auch wenn ich das ein bisschen groß finde als Wort, habe ich ja gemerkt, okay, das ist ja irgendwie der Ort oder die Orte, wo ich herkomme. War das immer, wenn irgendwer in der Tagesschau vom Brocken runter gestolpert ist, obwohl Unwetter war, dann habe ich gedacht, oh, fuck, ey. So. Aber als dann so das Thema Ostdeutschland, und es gibt so viel, die AfD wird so stark in Sachsen-Anhalt irgendwie, und ich konnte mir das damals nicht erklären. Ich hatte damals auch ich habe damals gedacht, ich bin pansexuell, ich bin Kommunist und habe irgendwie mich gegen alles, was irgendwie gegen meine Meinung war, komplett gesträubt und habe natürlich sehr verächtlich damals gesprochen, aber irgendwie irritiert hat mich das schon, warum da so viel über Sachsen-Anhalt gesprochen wurde, über den Harz, über Ostdeutschland.

0: da glaube ich rückblickend, dass dann ein Interesse auch von mir nochmal neu gestartet ist.
1: Und sag mal, wenn als du ein Zuhause für dich selbst gesucht hast in Berlin, war es dir wichtig, also bewusst oder unbewusst, ob es Ost-Berlin ist oder West-Berlin?
0: Also ich habe zuerst in Ostberlin gewohnt, am Plenter Wald, aber es war für mich nicht wichtig, weil dieses Thema damals noch nicht so wichtig war irgendwie. Also ich habe wirklich sehr, sehr stark geglaubt, dass Ost und West, ich habe das auch selbst gesagt. Ich hab selbst gesagt, Ost und West, das spielt doch keine Rolle mehr. Und alle, die das sagen, das ist doch Quatsch. Und das war eben was sehr Angelerntes, glaube ich.
2: Dass du den Leuten auf dem Podium das Mikro entreißt, weil jetzt ist der Moment, von dem wir vorhin gesprochen haben, jetzt ist der Moment, wo wir das Gespräch für Sie alle öffnen. Auch diesen Part übernimmt sonst Aaron, aber ich denke mal, so, ich werde das hoffentlich hinkriegen. Also, jetzt sind Sie gefragt, Sie können gerne Fragen stellen, Sie können ergänzen, Sie können auch zu den Themen, denken Sie an die Fragen vom Anfang, die Deutsche Bahn, David Hasselhoff, Rainer Hasselhoff. Sie können gerne ergänzen, Sie können nachfragen. Und ich mache das jetzt so wie Aaron, der hat da so eine unglaubliche Penetranz. Der läuft das so lange durch die Gegend, bis irgendwer dann sagt: Na gut, einer muss ja den Anfang machen. Und das versuche ich jetzt auch mal, aber lassen Sie mich nicht so hängen, der wird mir das total nachtragen. Sagt, bei dir hat keiner gesprochen. Also, wer möchte? Dankeschön. Und wir machen das immer so: Sie haben das Wort, ich habe das Mikrofon.
3: Ach so, gut. Ich habe mich gefragt, ehe ich hierher kam, wie kommen die Leute plötzlich auf das Thema Heimat? Und ich habe so ein bisschen den Verdacht, wir bedienen damit die Themen der AfD. Und das gefällt mir eigentlich nicht wirklich. Heimat, ich habe erst jetzt überlegt, ob das für mich eine gewisse Bedeutung hat. Ich würde das Wort Heimat gar nicht so gerne verwenden, sondern eher Herkunft oder Umgebung oder Zuhause, weil Heimat hat für mich so was sehr Emotionales, so was Herzliches und so was irgendwie ein bisschen Schwülstiges. Das kommt in meinem Leben nicht so vor. Ich habe sehr unterschiedliche Phasen meines Lebens. Ich habe in Sachsen angefangen, ich habe dann in Greifswald studiert, dann bin ich in Wernigerode gelandet. Also Heimat sind für mich vielleicht Freunde. Oder vielleicht mein Haus. Also nochmal eigentlich mein Vorwurf, das Thema Heimat. Ich würde fragen, für wen ist das wirklich wichtig?
2: Eine Frage an Sie alle. Sie können sich auch gerne aufeinander beziehen. Sie müssen nicht auf das Podium antworten. Bitte sehr.
4: Also vielen Dank für das, was Sie gesagt haben. Mir ist das, geht das seit Jahren schon so, seitdem wir Heimatbeauftragte haben, Heimatministerien. Das hat im ersten Moment für mich so einen faschistoiden Anklang gehabt. Und da bin ich ganz ängstlich zurückgewichen. Aber nichtsdestotrotz wusste ich, ich muss mich jetzt mit diesem Begriff auseinandersetzen, weil der offensichtlich hat Relevanz gewinnt. Und mir geht das eher so, dass ich da, wo ich bin, also ich bin viel umgezogen, war unterwegs, da, wo ich bin, meine Bücher sind, meine Bilder sind, meine Möbel sind, da bin ich und da ist meine Heimat so. Und wo deutsche Sprache gesprochen wird. Also ich liebe die deutsche Sprache. Und ich kann mich in keiner Sprache so ausdrücken wie im Deutschen. Das ist, merke ich im Ausland. Das ist mir wahnsinnig wichtig. Also ich gebe Ihnen recht, mir geht es ähnlich. Und ich finde, wir sollten, auch wenn er so uns inzwischen so vertraut ist, dieser Begriff Heimat, wir sollten sehr vorsichtig damit umgehen, weil er wirklich instrumentalisiert wird.
2: Weitere Wortmeldung dazu oder zu etwas anderem? Hinter mir? Kommen Sie rein. Ein paar Plätze sind noch vorne. Kommen Sie rein.
5: Ja, ich möchte zu den beiden Vorrednerinnen sagen, ich verstehe das. Ich verstehe, dass der Heimatbegriff ist ein Begriff, der mittlerweile leider in weiten Teilen relativ negativ konnotiert ist. Aber gerade deswegen finde ich es gut, dass solche Veranstaltungen da sind, weil ich glaube, dass wir den Begriff Heimat ein bisschen auch, oder beziehungsweise dass die AfD und die ganzen Rechten und Neurechten den Begriff Heimat ein bisschen für sich beansprucht haben und wir jetzt auch gucken müssen, dass wir diesen Begriff auch für was Positives finden und nicht, vielleicht nicht aufs Nationale, sondern tatsächlich auf Wernigerode ist meine Heimat oder der Harz ist meine Heimat oder der Wald oder was auch immer. Heimat ist ja für jeden was anderes,

0: dass wir über die nationalen Grenzen da hinausdenken und überlegen, was könnte Heimat ja noch sein statt eines Landes. Darum finde ich es ganz gut, dass solche Heimatveranstaltungen auch gemacht werden für, oder um diesen Begriff Heimat quasi mal wieder richtig zu definieren.
1: So, weitere Wortmeldung. Aber ich darf darauf aufmerksam machen, dass das keine Veranstaltung gegen, für oder gegen diese oder jene Partei ist. Explizit nicht. Und Sie können auch gerne auch die Verwendung des Begriffs Heimat durch diese oder jene Partei verteidigen. So, wir haben hier einen prominenten Gast.
2: Ja, ich bin Rainer Ober, der Chef der Staatskanzlei und Minister für Kultur. Ich glaube, viele kennen mich hier. Ja, und was ich erzählen wollte, ist eigentlich, also meine Überlegung ging vor Jahren auch schon so in die Richtung, der Heimatbegriff ist uns aus den Händen geraten. Der Heimatbegriff ist angebräunt worden, um einen auch nicht unproblematischen Zeitgenossen zu zitieren, war in die rechte Ecke diffundiert. Und im Moment, wenn man aktuell in die Wahlkampfszenerie guckt, alle haben Heimat auf ihren Plakaten, auch die Linke hat Heimat. Jetzt ist gerade noch eine Initiative ans Netz gegangen, die heißt Wahre Heimatliebe und beschäftigt sich auch damit, die Menschen in Sachsen-Anhalt zu fragen, was ist denn, wenn ihr über den Heimatbegriff nachdenkt, wahre Heimatliebe, was bedeutet das und was ist die falsche Heimatliebe? Aber eigentlich will ich erzählen, wir haben dann mit der Kunststiftung Sachsen-Anhalt, die ja in Halle sitzt, ein Heimatstipendium begründet, um den Begriff noch mal ganz anders, sich dem Begriff ganz anders anzunähern. Wir haben ja so unglaublich viele schöne Heimatmuseen hier in Sachsen-Anhalt und die heißen auch eigentlich alle noch Heimatmuseen und verstehen sich auch als Heimatmuseen. Wir haben ganz viele Absolventinnen und Absolventen der Burg Giebichenstein. Und wir schicken jetzt Künstlerinnen und Künstler in unsere Heimatmuseen, die gehen in die Depots und gucken, was da alles so ist, lassen sich mit den Gegenständen aus den Museen neu konfrontieren, brechen das sozusagen mit ihrem künstlerischen Hintergrund und daraus entstehen ganz wunderbare Kunstwerke und diese Museen werden völlig neu gesehen. Die sind dann ein Jahr dort als Stipendiaten, nehmen die Schulklassen mit in diese Heimatmuseen, diskutieren den Begriff, was ist Heimat, woran machen wir das fest, warum arbeite ich an diesem Gegenstand, was wird das am Ende werden? Und das hat unsere Heimatmuseen sehr belebt und an all den Orten, das sind mittlerweile ganz viele, auch dazu beigetragen, dass man jedenfalls dort mit dem Heimatbegriff relativ entspannt umgeht, neue Anknüpfungspunkte gefunden hat und das hat mir sehr viel Freude gemacht.
1: So, dahinter, ja, dafür brauche ich aber die Angel. Bis dahin, bis ich das hier soweit habe, vielleicht so als kleine Pausenfüller. Wir sind ja als wandelnde Heimatexperten, haben wir uns natürlich auch angeschaut, was sagen welche Parteien sagen was zum Thema Heimat. Vor allem haben wir gezählt. Und es ist in Sachsen-Anhalt tatsächlich so, keine Partei verwendet das Wort Heimat in ihrem Wahlprogramm so häufig wie die AfD. Das ist aber keine Regel. In Baden-Württemberg war es so, dass deutlich mehr als die AfD, die Grünen und die CDU gleichauf das Wort Heimat am häufigsten im Wahlprogramm verwendet haben und in Rheinland-Pfalz zu dem Zeitpunkt bis dahin regierende SPD. Keiner sprach in Rheinland-Pfalz so oft von Heimat wie die SPD. So, jetzt ist die Angel bereit.
3: Ja, also ich bin ganz anderer Auffassung, nicht als unser Minister, sondern als die ersten Rednerinnen. Mir ist schon klar, was gemeint ist. Also der Heimatbegriff hat sich so ein bisschen in so eine komische, tümmelige Ecke bewegt. Gleichwohl müssen wir ja zur Kenntnis nehmen, dass wir im Moment so ein tief gespaltenes Volk sind und damit auch hier in Wernigerode eine tief gespaltene Gemeinschaft sind. Und ich habe das also jeden Versuch, der Heimat thematisiert, eigentlich als verbindendes Element begriffen, um sich sozusagen aus der Situation heraus des Wohlfühlens, beispielsweise in unserer Heimatstadt, zu einem positiven Gefühl zu bringen, um überhaupt wieder auch miteinander zu reden. Und wenn das eine Möglichkeit ist, eine Plattform ist, dass man sich darüber einig sein kann, dass man sich heimisch fühlt, in Wernigerode beispielsweise oder auch in Sachsen-Anhalt, dann ist das vielleicht eine Veranlassung, auch über ganz andere Dinge wieder, ohne mit dem Schaum vorm Mund dazustehen, auch miteinander.

0: zu reden. Und so verstehe ich diese Anliegen und insofern toll, wunderbar, weiter so. Bitte?
1: Wer du bist?
0: Ach ja, ich bin André Burgs, ich bin Stadtrat hier in Wernigerode und Vater eines der Akteure hier auf dem Podium.
2: Friederike Koster, ich bin zu Gast gerade in Wernigerode und wir haben das Plakat gesehen und gedacht, wir kommen her. Mir ist heute Abend was in Sinn gekommen, was meine Großmutter, Jahrgang 1900, hin und wieder fallen ließ. Und zwar im Zusammenhang mit ihrem Erlebnis, dass 1945 im Unstruttal, wo sie zu Hause war, ganz, ganz viele Geflüchtete aus dem Osten ankamen, die heimatlos geworden sind. Und meine Großmutter hatte diesen Spruch drauf, nicht Heimat suchen, sondern Heimat werden sollen wir. Und das hat sie, glaube ich, verstanden als ein Anspruch an sich selber, Menschen, die heimatlos geworden sind, aufnehmen, ihnen Menschlichkeit, mit Menschlichkeit zu begegnen und ihnen ob des Heimatverlustes zu sagen, aber da, wo ihr seid, seid ihr auch richtig und wir nehmen euch auf und wir versuchen miteinander neu unser Leben zu gestalten. Es waren übrigens nur Frauen. Frauen, Kinder, Kinder, Kinder. Deswegen hat meine Mutter immer glücklich von einer eigentlich beschissenen Kindheit erzählt, weil trotz des Krieges, oder der schweren Nachkriegszeit das Haus immer voller geflüchteter Kinder war, mit denen sie zusammengelebt haben. Also Heimat werden, finde ich, ist ein wichtiger Slogan, nicht der Heimattümelei irgendwie zu verfallen, sondern einfach zu sagen, wir können Heimat für viele sein.
3: Vielleicht eine Wortmeldung noch. Ich würde sagen, eine Wortmeldung noch, dann übernimmt ihr und dann komme ich wieder zu Ihnen. Ich komme dann gleich zu Ihnen in der nächsten Runde, okay? Erstmal der Herr hier.
4: Ja, schönen guten Abend. Mein Name ist Heinemann Klaas. Ich bin viele Jahre, oder ich bin in Wernigerode, Blankenburg aufgewachsen, war viele Jahre in Magdeburg zu Hause und bin jetzt wieder zurück. Und ich glaube, dass Heimat ja sowieso ein sehr subjektives Empfinden voraussetzt und jeder seine eigenen Erfahrungen damit hat. Und ich kann mir eigentlich der Rede von dem André anschließen. Ich habe zwei Prägenereignisse gehabt, beruflich und auch privat. Das waren die Flutereignisse an der Elbe in Magdeburg. Und da habe ich einmal 5 Tage und einmal 7 Tage so eine Solidarität unter den Leuten erlebt, so ein Zusammenhalt, so ein Miteinander. Und das, denke ich mal, das ist so ein. Das steckt in den Menschen auch drin. Es gibt nicht immer nur dieses Hauen und Stechen. Und ich glaube, für viele ist jetzt Heimat irgend sowas, wo sie sich dran festhalten, wo sie versuchen, wieder auch ihre eigene Bedeutungslosigkeit, die sie so empfinden, weil sie eben sich nicht mehr ausreichend wahrgenommen fühlen oder weil sie Lebenserfahrungen gemacht haben, die im Ergebnis für sie oftmals in Summe zusammenfassend waren, dass man nichts wert ist oder nicht ausreichend in dieser doch sehr materialistischen Ausrichtung eine Bedeutung empfinden für ihr Leben und jetzt denken, okay, mit dieser Heimat, mit dieser Verbundenheit und den Erlebnissen, da sind wir wieder wer, da sind wir wieder irgendwo, da stehen wir und deswegen, also ich sehe das nicht so, dass das immer nur mit der braunen Vergangenheit zusammenhängt. Na klar, das gab es da, aber aus der Zeit sind wir mittlerweile raus und ich freue mich, dass ich so eine Heimat habe, wie ich sie habe, ja.

0: Genau, die Person, die am Anfang gesprochen hatten, haben gesagt, das ist ja eigentlich ein Begriff, der jetzt von Rechten vereinnahmt ist. Fühlt man sich dann nicht ein bisschen komisch, den zu benutzen? Warum benutzt man nicht Zuhause oder Herkunft oder sowas? Aaron, wie empfindest du das? Empfindest du bei dem Begriff ein komisches Gefühl und warum? Ich meine, du bist ja auch mit Penn Berlin hier unterwegs. Warum habt ihr den Begriff gewählt?
1: So, ja. Zunächst erstmal wollte ich kurz erklären, warum ich gelacht habe, als Sie sich so vorgestellt haben, Herr Robrecht. Ich fand das einfach nur wahnsinnig witzig. Also ich habe gedacht, so eine Begrüßung möchte ich auch gerne haben. Ich bin Aaron Buchs, wenn man kennt mich hier. Das fand ich irgendwie super, deswegen habe ich gerade so gelacht. Und warum also dieser Begriff, ich glaube, ich kann das an einer Situation festmachen. Ich war, also wir haben ja diese Veranstaltungsreihe von Penn Berlin vor 2 Jahren gemacht in Sachsen, Thüringen und Brandenburg und waren dort mit dem Thema Meinungsfreiheit unterwegs. Damals gab es eine Studie vom Allensbach-Institut, die gezeigt hatte, dass zum ersten Mal die Menschen statistisch gesehen, also war eine Umfrage, die gesagt haben, also wenn man sagt, herrscht in Deutschland Meinungsfreiheit, die zum ersten Mal, wo der Anteil der Leute, die gesagt haben, dass man vorsichtig sein muss mit dem, was man sagt, größer war, also erstmal seit 1990 größer war als der Anteil der Leute, die gesagt haben, ja, kann man alles sagen. Und das war für uns der Anlass, mit dieser Reihe durch die Länder quasi vor den Wahlen natürlich auch zu ziehen. Und da ging es aber auch schon sehr, sehr viel um Heimat, weil man hat auch gemerkt, was vorhin angesprochen wurde, was so ein bisschen durchklang, dass dieser Bedarf, über Biografien auch zu sprechen, über das, was man mit dem Ort verbindet. In dem Fall waren ja 3 Bundesländer, die gewählt haben, die alles ostdeutsche Bundesländer waren, war das Thema Ostdeutschland natürlich wieder sehr präsent und Leute haben da über ihr Leben erzählen wollen. Und Heimat war, ich saß, als wir im Kongress danach, wir machen von Penn Berlin immer einen Kongress, jetzt ist das ein bisschen anders, aber es gibt immer größere Veranstaltungen von unserem Verein. Da waren wir bei einem Vortrag, wo ein Wissenschaftler über das Erstarken von so einem Festhalten an einem früher war, vor allen Dingen an Rechtsextremen in den USA, ging das und wie das auch teilweise, wie das zusammenhängen kann. Und er hat gesagt, das, was dahinter steckt, ist eigentlich dieses, das ist nicht mehr mein Land. Das heißt eigentlich dieses, das ist nicht mein Land, dieser Ausspruch, früher war das Motto unserer Reihe davor war, das wird man ja wohl noch sagen dürfen. Also es ist eigentlich immer so eine Stimmung. Und dieses, das ist nicht mehr mein Land, hat dieses Heimatthema ja in sich quasi. Und deswegen finde ich es auffällig, dass immer mehr Parteien über Heimat sprechen, wo auch immer mehr Leute über Heimat sprechen und wo dieses Wort, was eben, was, ja stimmt, was im Deutschen, der spezifisch deutsches Wort ist, es gibt es ja auch im Englischen auch nicht so, dass das quasi so zum Gegenstand von Diskussionen wird. Und ich finde dieses, das ist nicht mehr mein Land, ist für mich viel präsenter als das, ist das schon mein Land oder ist das diese Verbundenheit, die spüre ich in Situationen, aber dieses Gefühl wird mir immer deutlicher bei Veränderungen, die um sich gehen. Und ich glaube, dass das viele Leute gerade mitmachen. Es gibt sehr viele Krisen gerade, die passieren, sehr viele Unsicherheiten, die ich auch habe übrigens. Also ich habe, wenn ich jetzt in meiner Stadt, in der ich sonst wohne, Berlin, beschleicht mich das Gefühl, dass ich Angst habe, keine Wohnung zu finden, dass ich mir das nicht mehr leisten kann. Die Mietpreise steigen dort extrem. Ich bin froh, dass ich privat versichert bin, aber ich weiß nicht, was passiert, wenn ich meine Scheinimmatrikulation mal beende und gesetzlich versichert sein muss. Ich glaube, dann wird sich vieles ändern in meinem Leben. Und das macht mir große Angst. Und so greifen ja viele diese Unsicherheiten auf. Und ich habe das Gefühl, dass es gibt so ein Gefühl von Heimat ist der Ort, wo ich mich nicht erklären muss. So, das ist das Vertraute, da muss ich nicht sagen, ich muss hier nicht, manchmal vielleicht doch, warum ich Köhlerliese jetzt hier singe oder warum ich jetzt, keine Ahnung, einfach beschließe, auf den Brocken zu wandern, um morgens um 2. Das muss ich hier nicht tun, aber gleichzeitig, glaube ich, verwechseln manche Leute dieses, ich muss mich nicht hinterfragen, ich muss mich nicht erklären mit, ich muss mich eigentlich auch nicht hinterfragen. Sobald man das Gefühl hat, ich muss mich auf einmal hinterfragen, ich werde mit anderen Lebensweisen konfrontiert, ich werd auch mit neuen Problemen konfrontiert, die vorher keine Rolle gespielt haben, dass der Harz verdorrt, dass das Klima immer eine größere Rolle spielt und dass ein CSD durch die Stadt geht. Das sind Themen, die ich vorher nicht hatte. Und ich glaube, dieses Hinterfragen führt schnell zu einem, das ist nicht mehr mein Land. Und ich glaube, Das gleiche.

0: mich auch, aber ich glaube, das auszuhalten, das ist das Schwierige und ich glaube, deswegen macht es dieses Thema Heimat so aus meiner Sicht so brisant.
1: Ja, wie ist es bei dir? Wir haben jetzt schon mehrfach darüber geredet, dass Heimat natürlich jetzt nicht unbedingt ein Begriff ist, mit dem du direkt viel anzufangen weißt, aber hast du dabei ein komisches Gefühl, über diesen Begriff zu reden oder ist dir der Begriff trotzdem irgendwo wichtig, darüber zu reden?
2: Naja, wenn ich ein komisches Gefühl habe, dann bedeutet das, dass es wichtig ist. Sonst habe ich keinen emotionalen Bezug zu etwas und dann, okay, dann ist es langweilig und dann mache ich es nicht. Ich habe keine so ausführliche Antwort, weil ich bin hier so zweimal als Gast. Ich bin nicht von hier und du schon und auch du, mehr oder weniger. Aber ich bin auch so als Gast zu diesem der Veranstaltung eingeladen und Aaron und Dennis haben mich gefragt, ob ich kommen will und dann habe ich gesagt, ja, klar, klingt interessant. Das Thema habe ich nicht ausgesucht, aber wenn ich das Thema langweilig oder irrelevant gefunden hätte, hätte ich nicht gekommen. Aber es hat in mir schon unterschiedlichen Gefühle aufgeweckt, weil ich war hier noch nie. Und wenn ich ins ehemalige Ostdeutschland irgendwie hinfahre, dann fahre ich als Tourist für irgendeinen See, irgendwo schwimmen und so, dann komme ich zurück nach Berlin. Ich kenne diesen Ort nicht und ich komme auch nicht in engen Gesprächen mit Menschen, die hier sind. Und das, was man in den Öffentlichkeit hört, Ostdeutschland und so ist AfD und die Bedrohlichkeit und so weiter. Und ich hab gespürt, wie ich irgendwie langsam unsicher wird, okay, hierher zu kommen und worüber wird man gesprochen? Wurde mir etwas vorgeworfen? Werde ich mich irgendwie vor etwas schützen müssen? Und solche Fragen, aber auch habe ich angefangen über Heimat auf Deutsch und auf Hebräisch und so zu fragen, was ist das für mich? Diese Einladung hat in mir unterschiedlichen so Fragen und Gefühle aufgemacht und auferwacht. Und in dem Sinne ist es für mich so fruchtbar, weil es für mich etwas bringt und nutzt und auch diese ja etwas von dem Vorurteil, den ich vorher hatte, weil man kriegt das alles in Instagram und so irgendwie okay hier zu kommen und zu schauen und deswegen ist es vielleicht erstmal eine gute Gelegenheit, um es aufzumachen und nur zu sagen über die Wahlplakate und so weiter, was hier gesprochen war. In Berlin-Neukölln gibt es kein Plakat über Heimat, ja, keine einzige, also von keiner Partei. Ja, anscheinend ist es eine politische Strategie, etwas anzusprechen in jeder Ort, was die Parteien denken. Das irgendwie an Menschen bewegen und dann benutzen sie es wie lauter Jäger, die irgendwo ihre potenzielle Wähler schießen. In Neukölln, in Neukölln sind die Wahlplakaten anderen. Ja, die Themen will ich jetzt nicht sagen.
0: Ich habe aber auch, weil bei dieses Thema jetzt auch ankam, so AfD, und es wurde auf einer Ecke wurde auch so gesagt, dass ich finde, bei solchen Veranstaltungen, was mir da auch Angst macht, also beziehungsweise dieses Gefühl von, also wenn schnell ein Raum beschworen wird, sozusagen so von einem Wir gesprochen wird, irgendwie man ist Wir, man weiß gar nicht, also ich habe das in Baden-Württemberg eben auch sehr oft erlebt oder in Rheinland-Pfalz, dass schnell irgendwie nach der dritten Wortmeldung jemand gesagt hat, in einem Raum von 200 Leuten, wo ich nicht glaube, dass die sich alle kannten, gesagt hat, wir sind uns ja alle einig, dass. Und dann war auf einmal so ein ominöses Wir da, wo ich dachte, nee, also ich wusste schon, ich darf ja nicht sagen, als da am Mikrofon. Also ich darf schon was sagen, so streng ist jetzt Dennis auch nicht, ich darf schon was sagen, aber es ist nicht meine Aufgabe, das zu kommentieren. Aber ich habe gedacht, schon nach fünf Worten, ich sehe viele Sachen, glaube ich, anders als du. Und dieses aber wir und die, was irgendwie so extrem da ist gerade, was bei solchen Veranstaltungen beschworen wird, wo man denkt, weil man hier hingeht irgendwie, man ist gegen die AfD, dann kommt es auch schnell, dass also bei Veranstaltungen, ich schließe mich da auch total ein, in der Corona-Zeit, ist gut, da waren nicht so viele Veranstaltungen, aber die mit Sicherheitsabstand stattfinden konnten, wurde eben natürlich von einem Wir, die Vernünftigen, gesprochen und die Unvernünftigen. Und dann gab es dann wiederum beim Thema Ukraine-Krieg und Russland-Krieg gab es irgendwie Wir, die Demokratie und die Freiheit verteidigen und die Putin-Versteher. Das, auch wenn ich auch wenn ich für mich da klare Position habe, habe ich gemerkt, eigentlich wie sehr ich das auch befeuert habe in einem Abgrenzen wollen, in einem großen Abgrenzen wollen. Das fing auch mit 2015 an und mit der Flüchtlingskrise, wo es zum ersten Mal auch etwas gab, nachdem ich in diesen Merkel-Jahren aufgewachsen bin, wo es eigentlich für mich keine wirkliche Politisierung gab. Es war eigentlich eine sehr behütete Zeit und irgendwie, und es gab keine großen Parteien. Es gab aber zum ersten Mal was, wo man gegen war, und das waren Leute, die keine Flüchtlinge aufnehmen wollten. Und das war für mich als junger Mensch sehr wichtig. Aber seitdem kommen immer mehr diese Risse. Und was mir wirklich Angst bereitet, ist, eigentlich könnte dieses Thema Heimat verbindend sein. Man könnte sagen, man kommt jetzt und diskutiert gemeinsam, aber es scheint ganz andere Öffentlichkeiten zu geben. Es gibt diese, nur weil eine Gelegenheit da ist, kommen nicht Leute und diskutieren, die vielleicht ganz fundamental unterschiedliche Meinungen sind. Und dieses Gefühl des Verlusts der Verbindung, glaube ich, das macht mir große Angst gerade. Das ist eigentlich das, was mir noch viel mehr Angst macht als irgendein Szenario, was in ein paar Wochen herrscht.
1: Ja, wir haben aber auch gerade aus dem Publikum gehört, dass, oder ich glaube, es wurde recht deutlich gemacht, dass die meisten hier schon davon ausgehen, dass Heimat zum Beispiel auch ein sehr subjektiver Begriff ist und dass man natürlich darüber diskutiert. Wir haben aus verschiedenen Richtungen gehört, Heimat ist vielleicht eine Landschaft, das ist vielleicht der Wald. Es kamen auch solche Aussagen wie, es sind meine Freunde, es ist mein soziales Leben oder die Bücher, die ich mit mir rumtrage. Und ihr beide seid ja auch Menschen, die, das hatten wir vorhin schon angeschnitten, sich eine zweite Heimat gewissermaßen irgendwie erschlossen haben. Würdet ihr sagen, oder stimmt ihr dazu, ist für euch Heimat auch zum Beispiel soziales Leben oder den Hausstand, den ihr mit euch rumtragt, oder Thomas, bei dir vielleicht auch Sprache?
2: Ja, für mich sind diese Sachen zu Hause. So meine Gegenstände, meine Freundinnen und Freunde, die Straßen, die ich kenne, die Gerüche, die ich langsam mit irgendeiner Emotion auch verbinde, sei es der Feigenbaum oder die Kneipe. Das ist für mich eher ein Gefühl von Zuhause. Heimat ist für mich, also in meiner Assoziationswelt, ist immer ein politisches Streitfeld.
0: Ich habe vorher nämlich diesen Auftritt von dir in Klagenfurt mitbekommen, also wo du mit Broken German Texte gelesen hast, ja, wo du einfach quasi gar nicht flüssig Deutsch gesprochen hast, beziehungsweise so gesprochen hast und geschrieben hast, wie du Deutsch gehört hast. Also so eine ganz experimentelle Form, wo Leute ja diskutiert haben, ob man überhaupt als deutschsprachiger Literat, ob man die deutsche Sprache können muss, sozusagen, wo so eine Diskussion auf dem Bachmann-Preis passiert ist. Inzwischen schreibst du ja ganz anders. Ist das jetzt bei dir dann immer noch, also ist das eine andere Form der Heimat geworden, oder ist dieses gebrochene, weil ich schreibe ja ziemlich fließend Deutsch hoffentlich, aber bei dir ist dieses gebrochene Deutsch, ist das eigentlich eher was ursprünglich ist, oder hat sich das verändert?
2: Es geht um ein oder zwei literarische Werke, das ich geschrieben habe in einer Kunstsprache, den ich Broken German genannt habe, was auf gebrochenes Deutsch geschrieben ist, was auch so veröffentlicht würde und auch anerkannt würde. Darüber fragst du auch. Die Broken German als Stilmittel, als Kunstsprache, war meine Art zu sagen, ich spreche diese Sprache ziemlich gebrochen, aber das bedeutet aber auch aus dieser Position kann man Geschichten erzählen und Erfahrungen erzählen. Und es gibt Erfahrungen und Geschichten, die man nur aus dieser Position und nur mit dieser Sprache, die diese Position für diese Position spricht. Nur auf dieser Sprache kann man unterschiedlichen Geschichten erzählen. Und es macht dann auch eine ganz andere Lesererfahrung, also für die Leserinnen und die Leser, ein Roman zu lesen auf eine Sprache, wo die Regeln total gebrochen sind und die Grammatik nicht funktioniert. Das befremdet ja für die Leserinnen und die Leser die eigene Sprache. Und das war eher so ein Projekt von Entheimatung oder sowas, ja? Als für mich da zu Hause zu fühlen. Ich habe damit jetzt aufgehört, weil man kann das, also ich wollte nicht so den gleichen Buch noch einmal schreiben.
0: Ich will vielleicht ganz kurz, weil ich merke gerade, dass es gleich wieder
2: Dennis Publikum, kommt. Ja.
1: Dennis wird nervös.
0: Genau, ich will nur ganz kurz auf diese Frage von Literatur und Heimat sprechen. Geht auch ganz kurz, weil ich schon sagen würde, dass das in was Ähnliches hineinspielt. Und vor allen Dingen dann, wenn es Literatur ist, wo ich mich irgendwie wiedererkennen kann, aber wo es mir auch einen Blick von außen gibt. Ich will das ganz kurz an einem Beispiel sagen, weil ich habe die Harzreise von Heine ziemlich intensiv gelesen und habe dann eine Wanderung gemacht. Und da gibt es eine Szene, wo Heine beschreibt, dass er auf dem Brocken schläft. Und ich war zu dem Zeitpunkt auch auf dem Brocken, habe dort geschlafen, und er beschreibt, wie auf einmal aus allen Ecken so Leute, also er wird erstmal wachgerüttelt und dann kommen aus allen Ecken Leute nach oben auf diesen Brocken gewandert. Und das fand ich so verbindend, weil am Morgen, als ich dann dort in der Rezeption war, hat so ein Hamburger gefragt zu der Rezeptionistin, wo kommen jetzt die ganzen Leute her hier? Und das fand ich so, da habe ich mich so verstanden gefühlt irgendwie, und das war für mich so ein literarisches Verbundenheitsgefühl in der Literatur selbst. So.
3: So. Sie hatten sich gemeldet.
4: Guten Abend. Ich bin der Wilfried Blomann aus Kenn bei Trier. Und für mich ist die Hämisch die Evel und die Musel. Sie haben alle gehört, dass ich nicht von hier stamme. Ich bin allerdings auch der Hochsprache mächtig. Und wenn ihr Leute euch zuhört und euren Akzent in der jeweiligen Hochsprache hört, bei mir werdet ihr auch einen finden. Dann wisst ihr, wo eure Heimat ist. Und der Dame mit den Flüchtlingserfahrungen aus Ostpreußen. Mein Vater war Flüchtlingskind, kam mit 8 Jahren zu uns in die Eifel. Mein Opa war Vertriebener, der kam ein paar Jahre später aus Ostpreußen in die Eifel. Wenn mein Opa meinem Vater erzählte, er fahre nach Hause, als Polen dann aufging für ihn und meinte Sukninen in Ostpreußen, hat mein Vater zu ihm gesagt, Pap, da was bekloppt, wo ist daheim as Hai? 2 Generationen. Ich bin da geboren, mein daheim as La. Und für die Politik, alle Politiker haben eine Heimat. Ihr kommt aus der Heimat. Bei uns in Rheinland-Pfalz waren die Politiker am erfolgreichsten, die sich auf ihre Heimat bezogen haben. Lasst von Kurt Beck bis zum dicken Kanzler, den sie alle Birne genannt haben, dann habe ich das politische Spektrum abgedeckt, waren alles Pfälzer. Und ich bin Rheinland-Pfälzer. Wir gehören als Rheinland-Teil heute noch nicht zu dem Bundesland. Und die in der Pfalz reden heute noch anders. Wir haben unsere Heimat, die haben ihre Heimat. Politik hört auf oder fängt es nie an, von ganz rechts bis ganz links, Heimat neu zu definieren. Sonst werden die Leute aus der Heimat euch abwählen.
3: Weitere Wortmeldung. So, ich komme zu Ihnen. Anersch, wo ist Anersch, würde man in der Pfalz sagen.
5: Herr Ludwig Hoffmann, ich kann mit dem Begriff Heimat nicht so sehr viel anfangen, wobei ich schon sage, ich sage dann lieber zu Hause. Aber für mich ist das nur problematisch, wenn Heimat verbunden ist mit entsprechend engstirnigem Denken. Also wer in seiner Heimat sich wohlfühlt, aber alles andere blöd findet oder nicht offen ist, dass es woanders vielleicht noch besser ist oder dass man

noch besser machen kann oder dass es eben eine riesige Vielfalt in dieser Welt gibt, die auch schön ist, dann wird es gefährlich. Also ich meine, Heimat darf kein chauvinistischer Begriff sein.

0: möchte den Blick vielleicht ein bisschen weiten und dieser Heimatbegriff, der findet sich in anderen Sprachen ja relativ wenig. Wir haben das gehört, dass es im Hebräischen nicht vorkommt, aber auch in anderen Sprachen findet sich dieser Begriff relativ wenig. Und doch vermute ich, dass das, was wir subjektiv mit Heimat verbinden, auch in anderen Ländern eben stattfindet. Die Frage ist aber, warum ist dieser Begriff gerade in Deutschland so immer wieder prägend oder wichtig geworden? Und ob dabei der Blick in die Geschichte einmal auf die in Deutschland existierende sehr kleine staatliche Gliederung, die Kleinstaaterei, wichtig war? Und zum anderen, dass es durch die Kriege im 20. Jahrhundert eben sehr viel Vertreibung gegeben hat und beides eben dazu beigetragen hat, diesen Begriff Heimat im Deutschen besonders prägnant zu machen.
1: Ich glaube auch, dass gerade im Osten eben das einfach auch ein Lebensgefühl war. Ja, man hat diese 40 Jahre DDR gehabt und man sieht es ja auch jetzt, diese Rundfahrten mit Mopeds etc., die ja wieder stattfinden. Man hat ein Lebensgefühl gehabt, man hat ein anderes Leben gehabt, als es jetzt ein paar Kilometer weiter westlich stattgefunden hat. Und da hat eben jeder auch was anderes abgespeichert für sich, was für ihn Heimat ist. Der Begriff Vaterland ist ja nun noch mal ein Überbegriff, aber ich weiß nicht, jedes DDR-Kind hat in der Schule dieses Heimatlied gesungen, unsere Heimat. Und ich weiß gar nicht, warum das jetzt versucht wird, immer so vorsichtig anzuschauen. Ich finde, Heimat ist einfach ein Begriff, wo viele sich mit ihrem jetzigen Lebensumständen zu Hause fühlen. Das ist Familie, das sind Freunde und das ist die Gegend, wo man wohnt oder wo man eben willkommen ist. Ja.
2: Ich war gerade ein wenig ungehalten, weil ich erst so spät, einen Tick zu spät gemerkt habe, dass Sie schon einmal dran waren. Man kann hier natürlich, wenn die Zeit und der Platz reicht, auch ein zweites Mal sprechen, aber ich dachte, besser zunächst mal Leute, die noch nicht geredet haben. Deswegen war ich eben so ein bisschen ungehalten. Bitte sehr. Ja. Das war nur eine Erklärung, warum ich dann so ungehalten war. So, Sie waren noch nicht. Jetzt aber.
3: Ich war noch nicht, genau. Also das war jetzt nochmal eine gute Zusammenfassung. Ich denke einfach, Heimat ist ein Gefühl, so, also gar nicht so ein Ort oder ein Begriff. Aber das wollte ich gar nicht. Mich würde mal interessieren, ihr seid ja jetzt schon eine Weile unterwegs gewesen mit der Veranstaltungsreihe. Was gibt es da Gemeinsamkeiten und auch Unterschiede in den einzelnen Orten in Sachsen-Anhalt? Könnt ihr da was schon was sagen? Oder bei den Antworten aus dem Publikum vor allen Dingen? Oder bei den Fragen? Das war's.
2: Kommt zu Ihnen.
4: Ja, das, was ich hier raushöre und was auch meinem eigenen Empfinden entspricht, ist, dass Heimat viel mit den Geschichten zu tun hat. Also dass Heimat eigentlich eine Geschichte ist, die man sich über sich selbst erzählt und in der es darum geht, wie man sich auch in der Welt verortet sozusagen, ne? Also auch, die eben auch viel mit der Herkunft zu tun hat. Und ich erlebe das, weil ich hier im Stadtarchiv arbeite. Da kommen halt eben viele Leute, die Ahnenforschung betreiben, Familienforschung betreiben und die halt eben meistens eher in einem etwas fortgeschritteneren Alter dann eben auch wissen wollen, wo sie herkommen. Ja, für die es dann wichtig ist, zu erfahren, wer ihre Vorfahren waren und die sich da die Verbindung aufbauen wollen, die eben sich diese Geschichte, die sie bisher nicht kannten, die ihre Vorgeschichte erklären wollen und das irgendwie für ihre Identität wichtig ist sozusagen. Das ist dann auch wirklich emotional dann wichtig, sozusagen Fragen zu klären, die halt irgendwie zu Beginn ihres Lebens oder vor ihrer Geburt sozusagen nicht geklärt worden sind, aber in der Familie vielleicht weitergetragen worden sind. Das kann manchmal dramatisch sein, das kann auch manchmal einfach nur sein, dass Leute kommen und sagen, ich möchte gerne wissen, wo meine Großeltern gelebt haben, ich möchte gerne das Haus sehen, können Sie mir da helfen? Und das ist, also wie gesagt, ich denke, dass das viel damit zu tun hat. Wir erzählen uns Geschichten und wir wollen damit quasi uns verorten und dadurch herausfinden, wer wir sind.
2: Weitere Wortmeldungen, Fragen? Ich komme zu Ihnen. So.
5: Guten Abend. Guten Abend, Frank Freudenberg. Ich komme aus dem Vogtland, Erzgebirge, und dort gibt es einen Spruch, der hängt in vielen Häusern und der lautet in Mundart so: Vergiss der Heimat nicht. Also vergiss deine Heimat nicht. Ich weiß nicht, ob das in anderen Teilen Deutschlands genauso Sprüche gibt, die in dieselbe Richtung gehen. Von daher denke ich, dass es ist ja von vielen schon so angesprochen worden. Ich glaube, das ist das Schöne. Es gibt so ein Gefühl von Geborgenheit. Jemand sagte das auch, in Ort, wo ich nicht hinterfragt werde, wo ich so sein kann, wie ich bin. Aber ich glaube, all das ist eine Konstruktion oder eine Rekonstruktion. Das gibt es nur in der Vergangenheit. Also das ist immer vorbei. Also Heimat ist immer was schon, wenn ich dran denke, ist es schon durch. Und also meine Frage wäre auch an das Publikum. Gibt es Leute, die ein Leben lang an einem Ort gewohnt haben und trotzdem von dem Ort als Heimat sprechen? Das würde mich wirklich interessieren. Ich kann das nicht, weil ich an so vielen Orten dieser Welt gelebt habe. Das kann ich nicht sagen. Und ich glaube, also meine Denke ist, manche haben ein ungutes Gefühl bei dem Wort Heimat, vor allem wenn es politisch gebraucht wird. Und ich glaube, das ist der Unterschied zwischen diesem persönlichen Heimatgefühl, dass es auch so einen politischen Gebrauch von Heimat gibt. Und das ist so ein Containerbegriff, wo ich alles reinpacken kann, was ich politisch durchsetzen möchte. Und dann ist mir jedes Mittel recht, zu diesem vermeintlichen Gefühl von Heimat zu kommen. Also sowas wie Make America Great Again ist ja dasselbe auch. Ich knüpfe an irgendeine Vergangenheit, die es nie gab. Und das haben wir Deutschen ja auch an vielen Orten schon, also in vergangenen Zeiten probiert. Und ich glaube, das ist das ungute Gefühl, was manche hat mit diesem Begriff Heimat, auch wenn es eben auf politischen Plakaten dieser Tage steht.
2: Weitere Wortmeldungen, Fragen? Hier.
6: Sehr gut.
7: Mein Name ist Thomas Grimmicke, ich bin Erzieher hier in Wernigerode. Vielleicht auch eine Antwort. Ich wohne hier schon ewig in Wernigerode, schon mein Leben lang, arbeite auch schon eine halbe Ewigkeit, bin sehr sozial engagiert, arbeite im Kindergarten, im Hort, im Kinderheim, überall war ich schon, was das betrifft. Für mich ist Heimat erstmal, hat viel mit Kindheit zu tun, wo ich groß geworden bin, muss ich ehrlich sagen. Und auch Wernigerode ist auch meine Heimat irgendwo. Das heißt nicht, dass Heimat auch wechseln kann, für manche auch leider muss. Aber grundsätzlich fühle ich mich hier sehr wohl in Wernigerode und ich finde es auch gut, dass ich Angestellter der Stadt bin, kann die Stadt unterstützen, finde das prima und das hat für mich auch was Heimisches, sage ich mal so. Und ich freue mich einfach, dass ich hier arbeiten kann und dass ich hier dementsprechend was unterstützen kann. Ja, das wollte ich nur sagen.
2: So, vielleicht noch eine, zwei. So, ich komme zu Ihnen.
8: Mein Name ist Thomas Peters aus Quedlinburg und ich hatte eben einen Gedanken, der mich selbst überrascht hat. Ich habe mich mit dem Begriff Heimat bisher nur eher peripher befasst. Ich habe nämlich daran gedacht, wir haben vom Garten meiner Eltern aus den Brocken sehen können zu DDR-Zeiten, konnten dort aber nicht hin. Der war ungefähr so weit weg für uns wie der Mond. Und dennoch, wenn ich weiter weg bin und es wird Goslar erwähnt, empfinde ich das als eine Art Heimat. Und da ist mir der Gedanke gekommen, die Heimat wird umso größer, je weiter man weg ist. Also wenn ich in den USA bin, dann spricht jemand von Europa, dann ist das für mich die Heimat. Wenn ich in Europa irgendwo in einem Land bin und man spricht von Deutschland, ist das meine Heimat. Und so zieht sich das immer mehr zusammen, bis man vielleicht bei sich zu Hause am Wohnzimmertisch sitzt oder so.
2: Vielleicht noch eine. So, und ich hätte dann auch eine Frage, aber erst Sie.
9: Ich bin geboren 66, ich habe seitdem immer gelebt, außer 7 Jahre im Westen und ich war viel im Osten und Westen sogenannt unterwegs. Für mich gibt es nur noch ein Land, aber ich habe ein Heimatsgefühl, aber ich habe Angst um die Heimat und zweierlei. Einmal mit der, wissen Sie selber, was hier los ist, wenn manche Politiker sagen, wir müssen kriegstauglich werden. Also mein Opa hat mir damals erzählt von Stalingrad, was da los war. Das habe ich mir verinnerlicht. Also ich will keinen Krieg. Und wenn die von kriegstauglich reden, also sind die irre im Kopf oder was? Und ja, und die andere Geschichte hier und dieses, ich habe Angst, dass wir auch so wie in Amerika für AfD, gegen AfD, ich meine 41%, wie auch immer, man kann dazu stehen, wie sie will, aber 41%, das sind keine Nazis. Es gibt so, wenn ich das sehe, Tagesschau, da sage ich mir zu meiner Frau, ey, sind die bekloppt oder was? Wir müssen irgendwann miteinander reden, Konsens, sonst geht's nicht.
2: So, damit gebe ich. Aber ich würde gerne noch eine Frage mitgeben, die gewissermaßen nicht direkt, aber indirekt daran anschließt, weil an Thomas nämlich. Thomas, du sagtest, in da, wo du lebst, in Neukölln, Berlin, Neukölln, wird nicht so viel über Heimat gesprochen. Ich wohne im Nachbarbezirk in Kreuzberg, da wird auch nicht über Heimat gesprochen, aber ich kenne kein Berliner Viertel, wo so oft, so penetrant das Wort der Kiez beschworen wird, als Referenz gilt. Und meine Frage wäre, Thomas, ist das ungefähr dasselbe? Das eine klingt halt nur so neumodischer und urbaner. Und wenn es dasselbe ist, ungefähr dasselbe ist, ist es vielleicht nicht auch interessant, ein bisschen weg von dem Begriff zu gehen, als mehr zu den Themen, die mit dem Begriff verhandelt werden.
6: Ja, ich kann versuchen, gleich darüber was zu sagen. Die Politik des Kiezes ist leider nicht so effektiv, weil da wohnen ziemlich so wenig Menschen, so wenig Wähler. Und deswegen muss man es irgendwie immer verbreiten, damit man eine große Wählerschaft bekommt. Ich kenne es aber aus Berlin, Neukölln, was ja auch riesig ist. Ich meine, das ist auch mein Kiez, ist so 2-3 Kilometer für mich, mehr oder weniger. Da habe ich eine Kneipe und ein Kino und einen Supermarkt und einen Park und das reicht mehr oder weniger. Auch in Tel Aviv habe ich so gelebt. Das Wort an sich gibt es, das als Kiez gibt es natürlich nicht, aber es gibt ein anderes Wort, ja, Nachbarschaft oder so. Vielleicht ersetzt das irgendein ein Gefühl von Dorf in der Stadt. Man kennt sich. Ich weiß, wie ich angefangen habe, in meinem Kiez zu Hause zu fühlen in Berlin, als ich langsam Menschen anerkannt habe und hallo und wie geht's und so. Und dieses Gefühl, das ich vorher in Tel Aviv hatte und in Berlin mir sehr gefehlt hat, dann habe ich sie dann wieder gefunden mit der Zeit.
10: Ich glaube aber irgendwie, klar, dieses Wort Kiez ist auch hilfreich, um irgendwie eine Gemeinschaft zu formen. Ich finde aber auch genauso wie das Wort Heimat. Und ich habe das übrigens, ich habe nicht gesagt, der Ort, wo man sich nicht hinterfragen muss, genau das Gegenteil, der Ort, an dem man sich hinterfragen sollte. Also, und wo man das Gefühl hat, dass man sich nicht hinterfragen muss. Und gut, ich bin aber auch sehr, sehr lange, wir führen viele Diskussionen auch über dieses Wort Kiez. Ich finde, genauso wie das Wort Heimat, ist aber auch ein Beschwören oder ein Berufen auf Heimat. Wenn man sagt, unsere Heimat, also wenn hier zum Beispiel sagt, Heimat ist für alle da, dann weiß ich nicht genau, ob die Linkspartei auch die AfD-Wähler meint. Also ich weiß nicht genau, wenn man immer wieder sagt, Kiez, Heimat, das ist unser Wernigerode, das ist unser Harz, Wernigerode ist bunt. Das ist etwas, was ich teile, aber gleichzeitig ist ein Wiederholen, dass es Kiez ist auch gleichzeitig so ein, das wird hier so gemacht. Und so, und hier in unserem Kiez machen wir das so. Und ich möchte auch, ich meine, ich war da selber so, ich habe irgendwie zeitlang auch konsequent Leute, die die AfD wählen, als Nazis bezeichnet und habe das irgendwie ein bisschen cool gefunden. Ich hatte so einen Kick empfunden und habe auch irgendwie mitgerufen auf ganz Berlin, hasst die AfD und alles. Das gibt auch einem, man steckt sich so den Rahmen ab und vor allen Dingen, wenn man sich sicher fühlt in dem, was man glaubt. Ich bewundere Ihren Enthusiasmus, aber Sie bitte nur, wenn Sie sich gemeldet haben. Ich übernehme jetzt mal das hier von dem Kollegen. So kann das hier nicht weitergehen. Also ich muss da gleich nein, das war ein Spaß. Aber genau darauf wollte ich, genau, man steckt so seinen Rahmen ab. Und ich glaube, um gleich wieder abzugeben, also, beziehungsweise an die nächste Frage, das Wort Heimat, ich habe mich das nämlich auch aufgefragt, als ich auch in den USA war oder in anderen Ländern. Okay, das ist ja so etwas, so was Deutsches. Und irgendwie habe ich mich bei dem Nachdenken über dieses Wort Heimat sehr deutsch gefühlt, weil ich habe dort auch mit Hoang Thute, die Sie wahrscheinlich alle kennen, Leiterin eines Restaurants hier, sehr aktiv für die vietnamesische Community, hat mir gesagt, Deutsch ist irgendwie so eine Zettelkastensprache. Es ist etwas sehr, sehr Akkurates und Heimat von zu Hause wiederum von Umgebung abzugrenzen, ist ja etwas sehr Ordnendes und ich fühle mich da in Deutschland gar nicht so deutsch und fühle mich auch gar nicht so ordentlich. Aber es gab dann so eine Situation in den USA, wo ich mit meiner Freundin Marie, die ja auch hier Videos macht, kann ich jetzt auch so benennen, dann in den USA waren und wir waren eingeladen bei Leuten, die haben sich eine Kapelle gekauft, die hatten irgendwie, das war total cool, waren zum Essen eingeladen und gab richtig gutes Essen, wir standen da aber die ganze Zeit und die haben von den Tellern gegessen, es waren Pappteller, es war ein richtig tolles Essen, sie haben auf Papptellern gegessen und sie haben sich die ganze Zeit nicht hingesetzt. Und es gab einen Tisch dort und wir haben uns nicht hingesetzt und wir saßen dann beide irgendwann im Auto und haben uns so richtig gesagt, das war gerade richtig seltsam, wieso haben wir uns nicht einfach an den Tisch gesetzt? Und da habe ich gemerkt, irgendwie in diesem Moment, da fühle ich mich dann sehr ordentlich und deutsch und ich glaube, das ist irgendwie dieses Ordnende, das ist aber auch etwas, was eben, Heimat ist ja auch wandelbar und die Sprache ist auch wandelbar, das heißt, man muss sich nicht, genauso wie bei Kriegstauglichkeit, man muss sich nicht an diesem Wort festhalten, weil ich finde, immer wieder zu sagen, das ist kriegstauglich und mein Opa in der Wehrmacht, ohne jetzt sie anzugehen, aber ich finde, das ist auch, und da komme ich vielleicht auch zu deinem Thema, ich habe das Gleiche gehabt, als der Krieg in Gaza losging. Ich habe immer gesagt, wir mit unserer Geschichte, wir können uns da jetzt so nicht äußern und das geht irgendwie nicht. Und es ist auch immer, wenn man sich an Worten festhält, die Sprache ist so wandelbar, das ist so möglich, ist es aber gleichzeitig auch immer ein Wegschieben von Verantwortung, finde ich. Und ich glaube, man kann, wenn man dieses Wort anders denkt, kann man das auch anders sehen. Genauso wie Kriegstauglichkeit. Das ist etwas nur, weil das es gab die Wehrmacht und das ist, wenn man das immer damit vergleicht, dann ist das auch ein Totschlagargument irgendwie aus meiner Perspektive.
11: Ja, absolut. Wir haben ein Rindfleisch-Etikettierungsgesetz, aber für Heimat ist es ein bisschen schwieriger, da eine Definition zu finden, beziehungsweise muss man das wahrscheinlich auch gar nicht, sondern verhandelt das immer. Ich würde die eine Frage, die aus dem Publikum ziemlich direkt gestellt wurde, mal an euch oder an dich, vielleicht auch Aaron, weitergeben, nämlich diese Veranstaltung. Die habt ihr jetzt schon in einigen sachsen-anhaltinischen Orten gemacht. Gab es da Gemeinsamkeiten oder Unterschiede, was so die Fragen, die Ansichten des Publikums anging?
10: Also ich würde jetzt gar nicht so eine große Einschätzung oder ein Fazit ziehen. Man kann sich das alles auf unserer Website ansehen, auf penberlin.de/heimat. Werden alle Videos hochgeladen. Ich glaube, was aber verbindend ist und wo ich dann auch einfach weitermachen wollen würde, ist, dass es schon ein Bedürfnis gibt, sich auszutauschen über dieses Wort und vor allen Dingen auch, was ja unser Thema auch unseres Vereins ist, den öffentlichen Raum zu suchen. Also, dass es viele ich glaube, dass viele mit dieser Situation von, es gibt so viele unterschiedliche Meinungen, es wird natürlich auch befeuert durch Social Media, gerade vor den Landtagswahlen, dass man so Menschen in Prototypen denkt und man, glaube ich, Sehnsucht hat nach wirklichen Begegnungen, also menschlichen Begegnungen und auch Leute treffen will, die etwas ganz anders sehen, weil man unterhält sich ja sowieso sehr oft mit Leuten, die es ähnlich sehen.
11: Ja, das ist auch was ich mich so ein bisschen gefragt habe, das kam jetzt auch schon öfters aus dem Publikum, dass Heimat vielleicht auch was ist, wo man sich wohlfühlt, wo man willkommen ist, aber wo man auch gemeinsam redet und verhandelt. Und das ist auch was ich so ein bisschen mich gefragt habe, zum Beispiel in unserer jungen Generation. Ist, glaube ich, der Heimatbegriff teilweise gar nicht mehr so stark präsent gewesen. Da gibt es, glaube ich, auch diverse Umfragen, irgendwie Shell, Jugendstudie und so weiter und so fort. Das ist einfach in unserer Generation, sage ich jetzt mal, nicht mehr so das Ding ist. Und da habe ich mich auch gefragt, ob das vielleicht daran liegt, dass es einfach nicht mehr so viele Orte gibt, an denen man darüber redet. Also es schließen Kultureinrichtungen, es schließen irgendwie gastronomische Orte, wo man zusammenkommt. Würdest du sagen, dass das auch irgendwie ein Problem ist, dass man weniger darüber redet und sich dadurch vielleicht auch einfach nicht mehr so heimisch fühlt, weil man sich nicht mehr austauscht?
10: Ja, ich glaube aber auch gar nicht, dass das nur unsere Generation betrifft. Also ich habe das Gefühl, wir haben ja beide auch die Corona-Pandemie erlebt, auch die Einschränkungen, die das gerade für Menschen, die auf der Bühne präsent sind oder Lesungen machen oder sonst was, wo man so ein extremes Bedürfnis hatte, endlich wieder Veranstaltungen zu machen, endlich wieder auszugehen, endlich wieder in Clubs zu gehen und so weiter. Und gleichzeitig beobachte ich an mir, dass, und vielleicht ist das auch eine Verklärung, ich weiß es nicht genau, dass die Gelegenheiten, na gut, jetzt, das ist nicht ganz repräsentativ, weil ich jetzt jeden Abend woanders bin, aber davor so, dass sich auch am Ausgehverhalten etwas verändert hat. Also dass die zumindest ist das ein Gefühl, ich weiß nicht, wie empirisch belegbar das ist und ich weiß nicht, wie du das siehst, aber ich habe das Gefühl, ich verbinde mich auch weniger, obwohl ich es ja könnte, es ist ja alles da, aber ich tue es nicht. Also beziehungsweise automatisch ist es weniger geworden. Ich weiß nicht, wie das bei dir ist.
6: Nein, ich habe nicht das Gefühl, dass ich, dass etwas in mir da geändert ist. Ich meine, es hat ein bisschen gedauert nach der Corona-Zeit, bis ich wieder in diesen sozialen Gewohnheiten mich gefunden habe, obwohl ich muss zugeben, dass ich auch während der Corona Menschen getroffen habe. Und deswegen ist es auch vielleicht kein so großer Wunder. Aber ich kann über diese generationelle Sache vielleicht sagen, dass es vielleicht etwas mit der Online-Leben zu tun hat. Ich habe in der letzten Zeit, ich habe einen Roman geschrieben über Essenslieferanten in sechs unterschiedliche Orte auf der Welt. So Menschen, die für Volt arbeiten und Lieferanten und so weiter. Und ich bin gefahren und habe Interviews gemacht mit Menschen, um zu verstehen, was ist für ein Leben. Und ich habe dann in Berlin habe ich mit Migrantinnen und Migranten aus Indien gesprochen. Und aber auch mit so Experten oder Menschen, die eine Generation vorher ausgewandert, also von Indien gekommen sind. Und etwas in diese Migration hat sich wirklich geändert, seit es möglich ist, mit der Familie in einem WhatsApp-Videocall zu sprechen. Diese Einwanderung oder das in Berlin leben für die Menschen, mit denen ich gesprochen habe, war wirklich viel, viel leichter. Als es gewesen ist, wenn man irgendwie für sehr viel Geld in einen Callshop gehen musste oder vor es Callshops gab, irgendwie ein Telefonzelle oder ein Telefon zu Hause. Es war so teuer, konntest du es machen, das können wir es kann ein junger Mensch das für umsonst irgendwie Hallo Mama und eine Stunde sprechen. Das macht einen so sehr großen Unterschied Gefühl von Heimat. Und wenn wir über solche Migranten sprechen, wie ich auch bin, ich meine, man muss immer darüber nachdenken, dass es Menschen, die ihre Heimat verlieren. Und das auch wieder zu Neukölln und zu Kreuzberg zurückgehen. Menschen, die aus Syrien geflohen sind, haben in diesem Art und Weise kein Zuhause mehr. Man kann dort nicht zurück. Und auch wenn es irgendwann mal möglich wäre, dieses Ort an sich ist dann nicht mehr da. Das ist so auch für Afghanistan, auch natürlich für Menschen aus Palästina und aus Gaza, dass da so zurück in den Heimat, den man irgendwie verlassen hat, geht ja nicht mehr. Und deswegen, ich glaube, wenn immer wir über Heimat sprechen und was ist es für uns, was ist es nicht für uns, wer gehört und wer nicht gehört, müssen wir immer darüber nachdenken, dass es sehr, sehr viele Menschen, die werden immer wieder mehr geben, die an solchen Ort nicht mehr haben.
2: So, ich glaube, wir machen noch eine Runde, aber vorher komme ich zu dem Part, den ich sonst immer mache bei dieser Reihe, das mache ich in meiner Aufgabe, und zwar ein paar Takte zu uns, der Autorenvereinigung Pen Berlin zu sagen, die diese Veranstaltungsreihe veranstaltet. Uns gibt es seit 2022, hervorgegangen aus gewissen Konflikten im alten deutschen Pen, Teil der 100 Jahre, über 100 Jahre alten Schriftstellervereinigung Pen. Aber das liegt auch für uns, das ist zwar 4 Jahre her, aber auch fühlt sich an wie eine halbe Ewigkeit. Also die Kollegen in Darmstadt machen ihr Ding und wir machen unseres. Und es kann ja auch nicht genug Vereine geben, glaube ich, Menschenrechtsvereine, die sich für die Menschenrechte einsetzen, die sich für die Meinungsfreiheit einsetzen, weil das ist unser Thema. Unser Thema ist die Meinungsfreiheit, die Kunstfreiheit, die Pressefreiheit. Und unser Anspruch, ob uns das immer gelingt, mögen andere beurteilen, aber unser Anspruch ist es, sich immer für die Meinungsfreiheit einzusetzen. Und zwar nicht nur dann, wenn es einem gerade politisch in den Kram passt. Das ist auch bei anderen Sachen so, aber gerade bei der Meinungsfreiheit, wenn ich jetzt fragen würde, wer ist für die Meinungsfreiheit, ich glaube, es würde keine Hand unten landen, das mache ich jetzt nicht. Aber wenn es drauf ankommt, folgt dann sehr schnell ein Aber. Und das ist unser Anspruch, auch dann für die Meinungsfreiheit einzutreten, wenn es wehtut, wenn es unangenehm ist, wenn es uns selbst vielleicht total zuwider ist, auch intern. Das ist nicht immer einfach. Das war nach dem Überfall der Hamas auf Israel und den Gazakrieg und die Diskussion, die wir auch innerhalb unserer Autorenvereinigung geführt haben, war das nicht so ganz einfach. Aber dafür sind wir da, oder etwas weiter gesprochen. Unser Thema ist die Meinungsfreiheit, ist der öffentliche Raum. Weil die Meinungsfreiheit findet ja nicht, das kann man zwar bei sich zu Hause oder auch in der Kneipe oder so, Meinungsfreiheit ist auch nicht schlecht, aber der eigentliche Zweck von Meinungsfreiheit ist, in den öffentlichen Raum zu sprechen, und das heißt vor allem, nicht nur, aber vor allem diejenigen zu kritisieren, die die Macht haben. Zugleich habe ich ist diese Reihe ist natürlich nicht so ganz, es kostet ein bisschen was, und deswegen muss ich mich an dieser Stelle auch bei den Regierenden, bei gewissen Regierenden zumindest bedanken. Unser Dank gilt dem Kulturausschuss des Deutschen Bundestages, dem Haushaltsausschuss des Deutschen Bundestages und dem Familienministerium und der Wüstenrot-Stiftung, die so freundlich waren, diese Reihe hier zu unterstützen, ohne sich je irgendwie einzumischen, was wir zu machen haben oder was nicht. Es gibt aber noch einen weiteren Teil unserer Arbeit. Also wichtig uns dieser Teil ist Meinungsfreiheit in Deutschland, der öffentliche Raum in Deutschland, deswegen hier Veranstaltungsreihen. So, mindestens so wichtig ist ein anderer Bereich unserer Arbeit. Das ist der Einsatz für Kolleginnen und Kollegen, also für Schriftsteller, Journalisten, Publizisten, die das Gleiche machen wie wir, die aber in ihren Heimatländern verfolgt werden, verhaftet werden, gefoltert werden, weil sie von ihrem Recht auf Meinungsfreiheit, auf Kunstfreiheit, auf Pressefreiheit Gebrauch gemacht haben. Und für die setzen wir uns ein, oft in Form von öffentlichen Kampagnen. Es gibt aber auch immer wieder Situationen, wo sie ihre Heimat verlassen müssen. Und die Leute, mit denen wir zu tun haben, das sind unsere Kollegen, das sind Journalisten, das sind Schriftsteller, in aller Regel wollen sie ihre Heimatländer nicht verlassen, weil ihre Arbeit, ihre Tätigkeit sehr viel mit Sprache zu tun hat. Und so einfach lässt sich ein Beruf als Schriftsteller, als Journalist nicht von A nach B, also von einem Land in ein anderes verlagern, aber manchmal geht das nicht anders. Und in diesen Fällen helfen wir diesen Kolleginnen und Kollegen mit allem, was dazugehört. Das heißt, mit Visa, mit Stipendien, mit Wohnung, mit Sprachkursen, mit psychosozialer Betreuung, da wo es Kinder gibt, mit Einschulung und so weiter, versuchen diesen Kolleginnen und Kollegen sich dabei zu helfen, sich ein neues Leben in Freiheit, vielleicht sogar eine neue Heimat in Freiheit aufzubauen. Diese Arbeit bekommen wir von keiner Bundesregierung und keiner Landesregierung und sonst niemanden finanziert. Diese Arbeit leisten wir ehrenamtlich, weshalb ich zum Abschluss einmal Ihre Aufmerksamkeit auf die Postkarten lenken möchte, die hier ausliegen. Die können Sie gerne mitnehmen, können Sie verschicken als schöne Grüße aus Wernigerode. Sie können sich auch an den Kühlschrank hängen. Aber bevor Sie das tun, möchte ich Sie bitten, einmal die Postkarten zu wenden. Da finden Sie unsere Bankverbindung, auch den PayPal-Account. Und der nachfolgende Satz, weil eben die Frage war, wie war es woanders, der nachfolgende Satz, der kam in Schwaben immer super an, deswegen sage ich den auch gerne hier, selbstverständlich sind Spenden an den PEN Berlin von der Steuer absetzbar. Ich danke Ihnen. So, jetzt sind Sie wieder dran. Da hätte ich jetzt die Angel. So. Kriegen wir vielleicht auch so hin. Da muss ich mich einmal hier durchquetschen. So, das macht Aaron auch immer, aber der ist auch ein bisschen kleiner als ich und ein bisschen schmächtiger. So, ich bin jetzt bei Ihnen.
12: Darf ich einmal aus einem Brief zitieren?
2: Aber natürlich.
12: Da wurde geschrieben, wenn die Heimat Europa sein könnte und dennoch Ort persönlicher Lebenserfahrung bleiben kann, dann ist es uns Menschen gelungen, aufeinander zuzugehen. Sorgen und Nöte, Freude und Glück zu teilen. Darum ist die Freigabe des Vaterbrockens so wichtig wie das Mütterchen Russland. Beide breiten die Arme für die Menschen aus. Der Vaterbrocken fehlt uns und wir ihm. Gerade die Erfahrung des Verlustes von Heimat wiegt schwer. Sie führt zu Fremdheitserfahrungen und nicht selten zu einer schmerzlichen Herabsetzung des eigenen Lebensgefühls. Wie wir sie über 4 Jahrzehnte bitter erfahren mussten. Heimat bedeutet deshalb, und das zum, weil das schon anders hier klang, und deshalb zurückzublicken und dennoch den Mut zum Voranschreiten zu bewahren oder anders gesagt, Rücksicht Umsicht, Vorsicht. Ich wollte noch etwas zu Herrn Ropra sagen, zum Heimatbegriff. Lieber Herr Ropra, Sie haben beim Heimatpreisverein mal eine Laudatio gehalten. Hatten Sie das Gefühl, dass ich braun bin?
13: Das ist jetzt ein bisschen, ich danke Ihnen. Ich weiß nicht, ob Sie darauf antworten möchten. Ansonsten ist es natürlich ein bisschen schwierig, im öffentlichen Raum ein Gespräch zu führen, das in nicht öffentlichen begonnen hat. Aber wie Sie wünschen, ansonsten. Nein,
14: die Antwort lautet schlicht nein, hatte ich nicht das Gefühl. Ich weiß auch gar nicht, wie Sie darauf kommen.
13: Weitere Wortmeldungen, Fragen. Es ist jetzt, es wird heiß, es wird warm. Wir kommen langsam zum Ende zu, weil auch dafür liegen die Postkarten aus, ja, so zum als Fächer. Natürlich. Wir haben an alles gedacht. So, Sie, noch eine Wortmeldung, eine Frage. Jetzt ist die Gelegenheit. Der Bürgermeister. Sie sind der Bürgermeister?
15: Ja.
13: Dann auch für den Bürgermeister. Schön in Ihrer Stadt zu sein. So, aber auch für den Bürgermeister gilt, Sie haben das Wort, wir das Mikrofon.
15: Ach so, man darf das nicht festhalten. Wir haben das ganz fest.
13: Eiserne Regel, niemals das Mikrofon aus der Hand geben.
15: Ich kann das genauso wie der Staatsminister machen. Ich hoffe, ich gehe davon aus, man kennt mich hier. Das war wirklich sehr charmant, fand ich auch witzig. Also ich möchte Danke sagen im Namen der Stadt Wernigerode. Ich habe natürlich auch einen Heimatbegriff und der ist ganz klar mit dieser Stadt natürlich verbunden. Ich bin hier geboren in Wernigerode und darf jetzt mit 46 Jahren Oberbürgermeister dieser wunderbaren Stadt sein. Das macht mich wahnsinnig stolz und das ist für mich auch ein Lebenstraum, auch ein Auftrag. Und ich bin unheimlich gern Wernigeröder und fühle mich hier ganz fest verwurzelt, habe meine Familie hier und für mich ist das absolut Heimat. Das ist ohne Frage so. Aber ich habe natürlich auch die Erfahrung machen müssen, in 4 Jahren bin ich jetzt im Amt und setze mich sehr dafür ein, dass Wernigerode nicht nur im Sinne der bunten Häuser eine bunte Stadt am Harz ist, sondern auch eine weltoffene Stadt. Unsere Städtepartnerschaft, wir waren die erste Kommune, die eine Partnerschaft mit einer Stadt in Vietnam begründet haben, sondern dass wir das nicht nur in den Farben der Häuser sehen, sondern auch als Stadt leben, weltoffen zu sein, bunt zu sein, Vielfalt zu zelebrieren. Das hatte ich in 4 Jahren, in denen ich jetzt Oberbürgermeister sein darf, hat mich das schon auch zu Konfrontationen geführt und zu nicht immer einfachen Zeiten. Ich bin auch für mich war es auch eine Selbstverständlichkeit, Schirmherr des CSD hier in Wernigerode zu sein, weil Selbstentfaltung, Vielfalt und auch freie Lebensweise für mich ein ganz wichtiger moralischer Kompass auch als Oberbürgermeister dieser Stadt ist. Und das hat mir nicht immer Freunde gemacht, aber bin da immer, glaube ich, auch standhaft geblieben, weil ich glaube, diese Weltoffenheit und diese bunte Stadt am Harz in jeglicher Hinsicht, die gehört einfach zur DNA in Wernigerode. Und das ist für mich auch Heimat, ohne Frage.
13: Dankeschön. So, eine große Ehre, dass Herr Oberbürgermeister hier zu Gast ist heute Abend für uns auch, aber es gibt jetzt auch kein Gesetz, dass der Oberbürgermeister das letzte Wort hat. Also von daher, wenn Sie noch etwas sagen möchten, jetzt ist aber wirklich dann die allerletzte Gelegenheit, ansonsten würde ich zum letzten Mal ans Podium übergeben. Niemand? Na gut, dann okay. Aber Sie waren schon, deswegen bitte kurz.
9: Ja, wenn ich noch mal was sagen darf, kurz. Also ich sehe das anders wie der Bürgermeister, der CSD. Ich meine, sollen sie privat machen, was sie wollen, aber das gehört nicht in den öffentlichen Raum. Also das ist auch Meinungsfreiheit. Also weil ich schon wieder gehört habe, hier Stimmen und so, das gehört dazu. Ich meine, im Privaten soll sie machen, aber im öffentlichen Raum mit Hundemasken und alles mögliche, mit Windel, das muss nicht sein. Das ist meine Meinung.
13: So, danke. Jetzt, okay, ja. Und jetzt bitte einmal die Regel, hier darf jeder alles sagen, nur bitte nicht alle auf einmal, weil das ist eher schwierig für ein Gespräch. Und deswegen bitte ich jetzt für diese Wortmeldung, auch für alle Freunde, auch für die eben, bitte wir hören uns einander zu. Selbst wenn es, was sagte ich eben, auch wenn es manchmal einem nicht leicht fällt. Das gilt auch für alle, aber das ist die Idee einer politischen Diskussion. So, Herr Oberbürgermeister.
15: Ich will das gar nicht erwidern, sondern ich möchte Danke sagen, dass Sie ja dieses Gesprächsformat nach Wernigerode gebracht haben und dass Sie diesen Raum gefüllt haben mit Menschen, die über Heimat sprechen und ihre Meinungen offen sagen können. Ich glaube, das ist ein großes Gut und dafür gilt es, glaube ich,

0: mal als Stadtoberhaupt Ihnen Danke zu sagen. Vielen Dank dafür. Das war eine schöne Veranstaltung.
1: So, Dankeschön. Wollten Sie zum Thema CSD noch? Sie hatten sich gemeldet.
2: Ich glaube, ich bin froh, dass es solche Leute gibt, die ja mit Hundemasken und wenn Sie sagen, mit Windeln durch die Straßen gehen. Ich bin froh, dass ich nicht nur mit anderen Leuten hier in Wernigerode eingesperrt bin.
1: So, dann glaube ich, Dankeschön und ihr seid dran. So.
3: Ja, perfekt. Genau, wir sind jetzt das letzte Mal auf dem Podium angelangt. Habt ihr beide noch ein Schlusswort zum Thema Heimat, Aaron?
4: Ja, ich würde es, also es schließt alles so ein bisschen ein, weil ich das Gefühl habe, ich habe mir auch Gedanken über dieses Thema Veränderung gemacht, was auch den CSD eben betrifft. Also ich bin auch sehr froh, dass es den in Wernigerode gab und ich habe aber auch gleichzeitig immer wieder darüber nachgedacht, wie es ist, bei anderen Leuten so ein extremes Heimatgefühl zu bemerken. Und das hat mich immer sehr fasziniert, schon immer eigentlich so. Ich bin deswegen auch hab in der zweiten Klasse beschlossen, in den Religionsunterricht zu gehen, obwohl meine ganze Familie eben nicht religiös war irgendwie. Und ich habe dieses Zugehörigkeitsgefühl sehr interessant gefunden und habe das bei den Eltern meiner Freundin, ist zum Beispiel so ein extremer Stolz auf Baden. Wir haben in Baden das Badener Lied gesungen und es war irgendwie, wenn wir es nicht unterbrochen hätten, hätten die alle 7 Strophen da durch den Raum geschrien. Und ich fand das total beeindruckend, weil ich dort das Gefühl hatte, ich möchte gerne irgendwie auch Teil dieser Kultur werden. Ich finde das irgendwie, ich werde da Fehler machen, beziehungsweise ich weiß manche Sachen nicht auszusprechen, ich verstehe manche Wörter nicht, aber irgendwie nicht dieses Gefühl zu haben, okay, du verstehst es nicht, so, wir sagen dir immer wieder, du verstehst nicht, sondern man wird herangeführt. Das hat mir sehr viel Freude gemacht, das hat mir einen sehr großen Bezug zur Heimat gegeben und das habe ich eigentlich auch, versuche ich auf der anderen Seite auch, als wir das erste Mal auf den Brocken gelaufen sind, was für mich auch nämlich ein sehr, sehr großes Heimatgefühl ist und diese mystische Verbindung auf diesen Brocken dort oben zu sehen. Und ich habe davon auch die ganze Zeit dann geredet und habe gar nicht gemerkt, wie oft andere Leute umgefallen sind, dabei gestolpert sind, während ich immer weiter über die Harzreise, den Brocken geredet habe und irgendwie auch ganz wichtig war, dass es dort oben auch Erbsensuppe gab. Und das war für mich irgendwie, ich habe das ganz wichtig gefunden, auch Teil dran haben zu lassen zu wollen. Das finde ich da eben so schön. Und deswegen finde ich das so interessant, wenn sich auch Heimat verändert. Kann aber auch gleichzeitig verstehen, dass es nicht bringt, einfach Leute stumm zu machen, die sagen, okay, ich finde das aber nicht in Ordnung, was hier in meiner Heimat passiert, und einfach zu sagen, das ist aber die falsche Meinung, weil ich glaube, dann kommt es zu keinen weiteren Öffentlichkeiten. Und ich glaube, das würde ich einfach sagen. Ich glaube, dass dieses Aushalten von Meinung ganz fest mit einer änderbaren Heimat zusammenhängt. Das ist so meins, was ich jetzt noch am Ende sagen würde.
3: Thomas, hast du vielleicht auch aus dieser Diskussion heute nochmal irgendwie neue Erkenntnisse für dich mitgenommen?
5: Bestimmt. Es ist aber viel zu früh. Ich meine, ich brauche das alles zu verdauen und zu verstehen. Es wird noch dauern. Aber vielleicht ist mein Schlussgedanke darüber, ist, dass für mich ein Heimat der jemanden anderen ausschließt, nicht mein Heimat sein kann.
3: Das ist doch ein schönes Schlusswort. Ich bedanke mich natürlich beim Podium. Vielen Dank euch beiden. Das war eine sehr schöne Diskussion. Ich bedanke mich bei Penn Berlin, den Werbeblock dazu hatten wir ja schon, deswegen halte ich das kurz. Vielen Dank auch dir, Dennis, fürs hier durchgeleiten und vor allem Ihnen vielen Dank für diese sehr angeregte Diskussion, das Ausreden lassen, was auch sehr wichtig ist, das Aushalten von Meinung und dass wir hier so zusammenkommen konnten. Ich wünsche Ihnen allen einen wunderschönen Abend, euch noch weitere schöne Abende in dieser Veranstaltungsreihe. Genau, und würde da einen Punkt setzen.
1: Und vielen Dank, Antonia Weber.

0: Geschichte anhand des Rasters im Programm Comic Life erschaffen. Nach der Kurzeinführung in die Kameratechnik und passende Einstellungsmöglichkeiten oder Perspektiven wurden die Fotos erstellt. Mit Titel und Abspann ist der eigene Comic zum Thema Nachhaltigkeit in Teamarbeit entstanden.
1: Ich habe dann bemerkt, ich habe eine kommunikative Ader und mich interessiert Journalismus, habe dann bei der Schülerzeitung angedockt und so führte eins zum anderen, habe bei der Freien Presse dann Artikel geschrieben, Radio gemacht, Lokalfernsehen und habe dann Journalistik studiert in Leipzig. Diplomjournalistik gab es damals noch, heute ist ja Bachelor und Master. Und war dann ja in Amerika während des Studiums und habe dann auch die freie Welt kennengelernt.
2: Wirklich langweilig.
3: Ich glaube, die Gamescom ist spannender.
2: Ja, obwohl man da halt auch immer ewig warten muss, dass man überhaupt mal irgendwo rankommt zum Spielen. Aber ich glaube, optisch ist das auch irgendwie spannend da schon. Alleine diese Aufbauten und sowas ist ein bisschen, obwohl man das gar nicht so sagen kann, weil es kommt ja immer darauf an, wofür man sich interessiert, weil...

Freut mich, dass ich heute hier sein kann. Mein Name ist Heinz-Jürgen Voss von der Hochschule Merseburg, dort im Moment in der Funktion Prorektorin für Studium und Lehre und entsprechend in der Hochschulleitung und andererseits mit der Professur für Sexualwissenschaft und sexuelle Bildung am Fachbereich Soziale Arbeit, Medien, Kultur. Und ich bin technisch nicht so versiert und greife deshalb immer gern auf die Expertise von Studierenden oder hier auch Freiwilligen, die dann da freundlicherweise dann unterstützen. Zum Beispiel einzelne Veranstaltungen sind sehr im Gedächtnis geblieben oder eben auch für die Konferenzen, die dann an der Hochschule stattgefunden haben, aber die dort aufgezeichnet wurden und dann hier im OK mitgesendet wurden und ähnliche Dinge, also tatsächlich vielfältige Dinge, und das läuft und wird auch weiterlaufen. Ich finde, man muss eine Komplexität in verständlicher Weise ausdrücken, und da finde ich unterschiedliche Medien jeweils einen guten Ansatz. Also, dass es Dinge gibt für Bürgerbeteiligung über verschiedene Treffpunkte einmal, aber durchaus auch für Mediengestaltung. Und da finde ich deshalb das Wirken von OK durchaus sehr wichtig. Und das finde ich dabei ganz interessant, und dass es immer irgendwelche Konflikte, kleine Probleme gibt, aber dass man die auch miteinander gut lösen kann, weil wir im Moment ohnehin eine gesellschaftlich aufgeladene Situation haben, wo viele, viele Fragen haben, Diskussionen geführt werden, manchmal nicht so viel bekannt ist, viele sehr bei sich und der eigenen Meinung bleiben und weniger sich öffnen für andere Positionen und da den Weg zu eröffnen, dass Personen mehr zueinander finden können und irgendwie, auch wenn sie mal diametral unterschiedliche Haltungen haben, dann auch miteinander im Gespräch sein können. Im Vergleich zu anderen Medienanstalten ist es eben gerade das Freie, also dass tatsächlich konkretes BürgerInnenfernsehen dann stattfinden kann. Ich habe im Verlauf sicherlich die Hemmschwelle verloren, mich hier an den OK zu wenden. Am Anfang ist man jeweils immer ganz ehrfurchtsvoll, darf ich da anfragen? Ich mache ja den Leuten Arbeit und ich habe selber von Technik keine Ahnung, und wie kann man das denn machen? Uns hat sich aber immer irgendeine Lösung gefunden. Ich kann etwas erreichen, ich kann etwas verändern, also nicht jeweils nur die ganzen Belastungen einer Gesellschaft zu sehen, sondern was ist eigentlich meine Handlungsmacht? Das kann wichtig sein, und da können gerade solche Medien und medienpädagogischen Erfahrungen sehr hilfreich sein.

0: Und dann denke ich, können wir anfangen. Sehr geehrter Staatssekretär, sehr geehrte Frau Vertreterin der Europäischen Kommission in Deutschland, sehr geehrte Frau Hackmann, sehr geehrte Gäste und Damen und Herren, alle, die da sind, das freut mich heute, Sie, dass wir heute gemeinsam das Europe-Direktzentrum Bauhaus Stadt Dessau-Roßlau eröffnen können. Mit diesem Zentrum möchten wir Europa hier vor Ort sichtbarer, erlebbar machen und für die Bürger und Bürgerinnen erlebbar gestalten. Europa ist für uns nicht nur ein politisches oder geografisches Konzept. Europa begegnet uns jeden Tag in unserem Alltag, auf der Arbeit, in der Bildung, Förderprogrammen, Reisen und natürlich bei der Fragen, wie unsere Zukunft betreffen. Umso wichtiger ist, Europa vor Ort sichtbar und erlebbar zu machen. Mein besonderer Dank gilt allen, die zur Entstehung des Europa-Direktzentrums beigetragen und uns auf diesem Weg unterstützt haben. Dankeschön. Wir freuen uns sehr, dass heute so besondere Gäste bei uns begrüßen zu dürfen, die mit ihren Großworten die Eröffnung begleiten und damit die Unterstützung für unseren Europa-Direktzentrum zum Ausdruck bringen. Nun möchte ich das Wort an unsere Gäste übergeben. Ich darf zunächst Frau Barbara Gessler, Leiterin der Vertretung der Europäischen Kommission in Deutschland, herzlich begrüßen und Sie um Ihr Grußwort bitten.
1: Sehr geehrte Frau Grossner, sehr geehrte Frau Hachmann, Dr. Kreisler, liebe Agne, lieber Tom, ich duze jetzt schon mal. Ich bin sehr froh, heute im schönen Dessau-Roßlau zu sein, zu einem so positiven Anlass. Schon letztes Jahr hatte ich das große Vergnügen, mit der Kommissarin für Start-ups, Innovation und Forschung, Frau Zarajewa, den Geburtstag des Bauhaus hier zu begehen. Das Bauhaus ist gerade in diesen Tagen ja allseits präsent. Und aufgrund meiner langen Tätigkeit im Bereich der europäischen Kulturpolitik muss ich zugeben, dass mich die Diskussion um diese als Weltkulturerbe eingestufte Schule sehr interessiert. Natürlich ist Dessau-Roßlau viel mehr als das Bauhaus, aber nicht umsonst war die Schule hier, wie wir wissen. Und schon zu den damaligen Zeiten, Anfang des letzten Jahrhunderts, hat man hier um Ideen, Strömungen, Überzeugungen gerungen. So war auch der Geburtstagsabend besonders und spannungsreich. Wir wurden in unseren Seh- und Hörgewohnheiten gefordert. Er hat meines Erachtens sehr gut gezeigt, dass genaues Hinschauen und Zuhören und Verstehen wollen zu einer Erweiterung von Wissen darüber führt, was wir bereits zu kennen glauben. Das Bauhaus ist deshalb ein wesentlicher Teil unserer europäischen kulturellen Erbes. Das dient also nicht nur vortrefflich der touristischen Entwicklung einer Region, sondern prägt unsere Identität. Und diese, unsere europäische Identität, wird wiederum geprägt von Werten wie Kunst, Meinungs- und Wissenschaftsfreiheit sowie von Demokratie und dem Schutz von Minderheiten. Deswegen passt es auch so gut, dass das Europ direkt in der Stadtbibliothek seinen Standort hat. Bibliotheken sind nämlich Orte, in die Menschen kommen, die neugierig und wissensbegierig sind und ihren Horizont erweitern wollen. Sie sind ebenfalls Orte der Kultur und der Gemeinschaft. Ich freue mich deshalb, dass wir hier in Brüssel auch zeigen können, dass wir wissen, dass europäische Bürgerinnen und Bürger nicht alles über Europa wissen können, noch nicht. Und dass wir deswegen hier einen Raum geschaffen haben, wo wir über europäische Integration, die Institutionen, die Prozesse lernen und verstehen können. Diese Aufgabe hat nämlich ein Europ direkt. Eine Einladung, in einen Raum zu sein, in dem man sich darüber austauschen kann, wie dieses Projekt Europa funktioniert, was es ausmacht, wie es wächst und wo es hakt. Ein Angebot auch an Sie in dieser Region, Informationen zu erhalten, zum Beispiel, wo Europa hier in Dessau-Roßlau drinsteckt. Und hier in der Stadt zeigen Sie Ihr Interesse und Engagement für Europa ja ganz deutlich, zum Beispiel in der Europastadt Mainzdorf, in der Architektinnen aus dem gesamten Kontinent ihre Visionen verwirklicht haben, schon Anfang der 90er Jahre, und gleichzeitig nationalen Besonderheiten, nationale Bauweisen zeigen konnten, die bis heute friedlich miteinander koexistieren. Konkret durch europäische Mittel hier gefördert, an diesem Ort sind etwa die Radverkehrsanlagen in der Antoinettenstraße, der Poetenwalddeich, verschiedene Sport- und Spielplätze oder auch eine Kita. Und der Palais Dietrich, für die, die es nicht wissen, erhält für seine Sanierung 2,4 Millionen Euro aus dem Europäischen Regionalfonds. Solche Angebote der Förderung, aber auch ganz konkret der Information und Kommunikation über Europa machen wir überall in Europa, gemeinsam mit unseren Partnerinnen und Partnern hier, also dem Land Sachsen-Anhalt und der Stadt, denen ich dafür hier herzlich danken möchte. So hat im letzten Jahr die Ausschreibung für die neue europaweite Europe Direct Generation 2630 stattgefunden. Für 48 Plätze in Deutschland, und im Hintergrund ist immer ein schönes Bewegtbild.

0: 48 Plätze in Deutschland haben wir 58 Bewerbungen bekommen. Wir sind eines der Länder in Europa, an dem mehr Bewerbungen als Plätze eingereicht wurden. Und das wundert mich nicht, zeigt es doch, dass Deutschlands Bekenntnis zu Europa auf allen Ebenen stark ist und auch konkret gemacht wird. Vor allem haben wir weitaus mehr Bewerbungen aus den östlichen Bundesländern bekommen, als wir Plätze zur Verfügung hatten. Und auch das ist in unseren Augen ein echtes Zeichen für das Interesse und die Bereitschaft, sich auch finanziell einzubringen, weil Europa für Politik und Verwaltung in ihren Ländern eben etwas ist, zu dem man steht, weil Werte geteilt und Vorteile gesehen werden. Wir haben uns dann dafür eingesetzt, weitere Europdirekts für Deutschland zu bekommen und im April die gute Nachricht bekommen, dass Deutschland als einziger Mitgliedstaat in der Europäischen Union das Budget für ein weiteres Europdirekt bekommen hat und sind natürlich super froh, dass es ausgerechnet hier in Sachsen-Anhalt und in Dessau-Roßlau angekommen ist. In Brüssel ist Dessau im Übrigen schon deshalb nicht unbekannt, da das Bauhaus nämlich eine Blaupause für eine wichtige europäische Initiative geliefert hat, nämlich das New European Bauhaus, das für Nachhaltigkeit und Schönheit in Gestaltung der Umwelt steht. Ich finde ja persönlich, man kann von Schönheit nie genug haben und nachhaltige Entwicklung ist auch ein Pfeiler der aktuellen Kommissionspolitik. Ich freue mich auch, dass das Europdirekt schon am kommenden Wochenende beim Bildungsfest im Dessauer Zoo dabei sein wird, gemeinsam mit uns und dem Verbindungsbüro des Europäischen Parlaments. Kommunikation funktioniert nur in Partnerschaft und unsere Kooperation mit dem Land Sachsen-Anhalt ist von dem Willen geprägt, Europa gemeinsam zu vermitteln, mit Hilfe der Europdirekt. Dafür danke ich nochmal explizit. Ich möchte jetzt und wir möchten jetzt der Leiterin, Frau Agne Tonkuneite-Thiemann und Herrn Tom Weiß, Leiter der Stadtbibliothek, viel Erfolg wünschen. So schnell kann es gehen, ja? Und wir freuen uns wirklich auf diese Zusammenarbeit. Dankeschön.
1: Vielen Dank, Frau Gessler, liebe Barbara, für deine Worte. Und als nächstes möchte ich Frau Simone Grosner, Staatssekretärin für Bundes- und Europaangelegenheiten und Bevollmächtigte des Landes Sachsen-Anhalt beim BUM, um ihr Grußwort bitten.
2: Alles gut. Ja, vielen Dank. Frau Gessler hat das jetzt schon so umfassend alles dargestellt, dass ich jetzt überlege, was ich überhaupt noch sagen kann, ohne dass ich Sie nicken schon, ne? Ohne dass ich Sie jetzt total langweile, aber ich werde mich bemühen. Also, liebe Frau Gessler, sehr geehrte Frau Dr. Tonunkaite-Tiemann, sehr geehrte Frau Dr. Hachmann, sehr geehrter Dr. Kreisler, meine sehr geehrten Damen und Herren, ich darf Sie erstmal von unserem Europaminister Rainer Ropra ganz herzlich grüßen, der sich sehr freut, dass wir hier heute die Eröffnung des neuen Europe-Direktzentrums in der Bauhausstadt Dessau-Roßlau feiern können, auch wenn er leider nicht da sein kann. Und wir sind in der Tat, Sie hatten es eben erwähnt, sehr dankbar, dass trotz der Einsparungen, die auf allen Ebenen nötig sind, wir nun ein drittes Zentrum neben Halle und Magdeburg hier nach Sachsen-Anhalt bekommen haben. Das ist wirklich ein tolles Zeichen auch für den Europagedanken und die europäische Idee hier im Land. Sie sagten es auch, 400 in ganz Europa, 49 davon in Deutschland und nun auch drei nach dem heutigen Tag, oder Sie haben ja schon am 1. Juli eröffnet, in Sachsen-Anhalt. Sie haben es auch gesagt, worum geht es, Europa verständlich, greifbar und erlebbar zu machen. 2005 gab es ja die ersten Zentren. Manchmal denke ich, ob es damals wirklich leichter war, Europa erlebbar zu machen oder auch nicht. Aber ich glaube, wenn wir so um uns gucken und die vielen Herausforderungen, Transformationsprozesse, ob es jetzt Klima, KI, Globalisierung, Migration, wenn wir all diese Themen nehmen, dann hat man ja, oder ich habe zumindest dann immer das Gefühl, dass die Herausforderungen und die Veränderungen, die wir erleben, einmal nochmal deutlich machen, warum ist Europa so wichtig? Weil ich eben glaube, das ist die beste Antwort, wie man gemeinsam, denn das sind ja keine Entwicklungen, die an irgendwelchen Grenzen Halt machen. Also die KI stört sich, glaube ich, nicht daran, ob das die deutsche, französische, polnische oder sonst welche Staatsgrenze ist. Das ist ein sozusagen globales Thema.

0: Und ich glaube, dass wir da nur gemeinsam in der Europäischen Union Antworten finden können. Und zugleich glaube ich, dadurch, dass die Entwicklungen so schnell gehen, steigt auch oder gefühlt so schnell sind und solche Quantensprünge immer wieder passieren, steigt auch das Bedürfnis nach Erklärung oder nach etwas, was einem vielleicht auch Sicherheit in diesen Zeiten der ja großen Veränderungen geben kann. Und umso wichtiger sind diese Europe-Direktzentren eben auch, um solche Orte zu schaffen, wo man miteinander in Austausch kommen kann, wo man sich informieren kann. Hier sind ja auch schon viele dieser Aufsteller und da sieht man ja auch die Themen Frieden, Sicherheit, Verteidigung, Verbraucherschutz, aber auch Klimaschutz. Und natürlich ganz wichtig, es steht zwar jetzt auch unten, aber schon für uns ja auch im Land ein ganz, ganz wichtiges Thema, nämlich Wettbewerbsfähigkeit und Wohlstand. Denn natürlich auch die Chemieindustrie in Sachsen-Anhalt hängt ganz entscheidend auch von Regulierung in Brüssel ab. Und deswegen ist auch für uns im Land immer die Frage, wo steckt Europa eigentlich drin? Kann ich nur sagen, in ganz, ganz vielen Bereichen. Sei es eben beim Thema Chemieindustrie, aber natürlich auch in der Landwirtschaft. Wir bekommen ja sehr viele Mittel aus der gemeinsamen europäischen Agrarpolitik. Und natürlich auch, Sie hatten eben Projekte genannt, da muss ich die nicht wiederholen, die alle aus europäischen Strukturfonds gefördert worden sind. Also bei uns im Land muss man schon sagen, gibt es sehr, sehr viele Bereiche, in denen Europa drinsteckt. Vielleicht ist es aber auch so, dass einem das über die Zeit so ein bisschen selbstverständlich wird und dass man das manchmal auch vergisst und gar nicht so drüber nachdenkt, dass das eben Dinge sind, die durch die Europäische Union gekommen sind. Also, Sie sind sozusagen zur richtigen Zeit am richtigen Ort mit der richtigen Idee, dass wir heute hier eröffnen können. Und mein Dank dann eben auch an die Europäische Kommission und an Frau Gessler stellvertretend, dass wir hier dieses Zentrum bekommen haben. Und ich möchte mich auch insgesamt bedanken, weil ich finde, dass Sie, liebe Frau Gessler, wenn wir EU-Themen im Land diskutieren wollen, immer ein offenes Ohr für uns haben. Und ich weiß, das ist ja eben auch nicht erst das zweite Mal, dass Sie in Dessau-Roßlau sind, sondern wir haben auch schon in Magdeburg gemeinsam Veranstaltungen bestritten. Und da ja Frau Gessler für ganz Deutschland, also alle 16 Bundesländer zuständig ist, finde ich, das ist schon auch etwas, wofür ich ganz herzlich Dank sagen möchte, dass Sie so oft und gerade wenn wir anfragen, ob wir gemeinsam eine Veranstaltung machen können, dass Sie dann nach Sachsen-Anhalt kommen. Dafür auch ganz herzlichen Dank. Und natürlich mein Dank, Sie dürfen gerne auch klatschen. Und natürlich mein Dank auch an alle Verantwortlichen hier, denn die Träger sind eben oft kommunale Einrichtungen, in diesem Fall eben auch die Stadt Dessau-Roßlau, die hier gemeinsam mit Ihnen die Voraussetzungen dafür geschaffen hat, dass dieses dritte Zentrum eben hier gegründet und heute feierlich eröffnet werden kann. Und mein letzter Dank geht an Sie alle, weil ich vermute, Sie kommen nicht hierher, wenn Sie nicht auch Begeisterte für Europa und für die europäische Idee sind und für europäische Werte und europäischen Zusammenhalt werben. Mein Dank an Sie, weil Institutionen sind das eine und Institutionen sind natürlich auch wichtig, aber die Lebensrealität von Menschen wird ja in der Regel durch Menschen erreicht. Und das, was Menschen vielleicht über die Europäische Union denken, das hat schon auch was mit Gesetzen und Paragraphen zu tun, aber das ist ja immer sehr abstrakt. Und ich glaube, dass das persönliche Erleben von Europa und der persönliche Austausch über Europa, der eben von ganz vielen auch Freiwilligen oder welchen, die hauptamtlich arbeiten, aber auch in ihrer Freizeit noch für die europäische Idee werben, dass darüber sich eigentlich die Idee Europas am besten verbreitet und dass es nicht nur sozusagen etwas ist, worüber man etwas weiß, sondern dass es auch ganz viel mit Gefühl zu tun hat. Und ob man für diese europäische Idee eine Leidenschaft empfindet und ob man auch den Zusammenhalt, den die Europäische Union ja auch bieten kann und bieten soll, ob man den eben auch erlebt. Was ja auch dadurch sein kann, dass man hier mal zu einer Veranstaltung geht oder an einem Workshop teilnimmt und was ich insgesamt so wichtig finde, natürlich auch so Bildungsaustauschprogramme, die ja dann auch oft durch Erasmus eben von der Europäischen Kommission finanziert werden. Und ich glaube, dieses Erleben, was eben vor allen Dingen von auch vielen Menschen, die sich für die Europäische Union begeistern und die sich in ihrer Freizeit dann auch Diskussionen darüber stellen, was alles in der Europäischen Union vielleicht nicht gut ist, weil das ist auch immer so, es gibt immer Dinge, die nicht super gut laufen und es ist, naja, oft ja auch leichter, etwas zu finden, was nicht so gut läuft. Und dann ist auch wichtig, wenn Menschen in die Diskussion gehen, die sagen, ja, aber guck mal, da läuft doch etwas sehr gut. Oder kannst du dir vorstellen, dass wir alleine wirklich diese ganzen globalen Herausforderungen besser bewältigen würden, als wenn wir uns gemeinsam im europäischen Verbund befinden? Und da glaube ich eben, wenn ich allein nur gucke, wie sich so eine Weltbevölkerung verteilt, dann glaube ich, können wir sehr froh und sehr glücklich sein, dass es die Europäische Union gibt als einen gemeinsamen Werteraum, aber auch als einen Raum von wirtschaftlichem Wohlstand und auch als einen Ankerpunkt der Demokratie eben in einem globalen Kontext, wo wir ja eigentlich jeden Morgen, wenn man irgendwie die Zeitung aufmacht oder das Radio anmacht oder in Social Media guckt, man wieder eine Meldung hat, wo man denkt, okay, das ist eben keine Selbstverständlichkeit, Demokratie. Es ist keine Selbstverständlichkeit, dass Menschenwürde geachtet wird. Und das sind eben alles Dinge, die uns in der Europäischen Union verbinden und an die, zumindest das sage ich immer allen, man hin und wieder auch denken muss, wenn man sich über eine bürokratische Vorschrift vielleicht sehr ärgert. Und das kenne auch ich, wenn wir mit den EU-Förderprogrammen zu tun haben, dass ich dann denke, oh Wahnsinn, dieser bürokratische Aufwand. Aber hin und wieder auch ans große Ganze denken. In diesem Sinne ganz herzlichen Dank. Ich bin sicher, Sie werden das tun. Sie werden nicht nur die Kritik derer aufnehmen, die sagen, aber da ist doch was wirklich bürokratisch, womit die Leute ja auch oft recht haben, aber auch für die große Idee und das, was dahinter steckt, was uns alle, glaube ich, stärken kann, auch für die Zukunft. In diesem Sinne ganz herzlichen Dank und ich übergebe dann wieder an Sie.
1: Vielen Dank für Ihre Wörter, Frau Staatssekretärin, Frau Grössner. Danke, dass Sie heute uns auch mit Grußworten begleiten. Und demnächst möchte ich Beigeordnete für Soziales, Bildung, Jugend und Senioren, Eta Hackmann, um Grußwort bitten. Sie sind so Gastgeberin des Standortes in Dessau-Roßlau.
2: Vielen herzlichen Dank. Nun hatte Herr Kuras gestern schon gesagt, das ist eigentlich ganz schlimm, wenn man als Dritter spricht. Da wurde ja schon alles Wichtige gesagt, nicht wahr, Herr Kuras? Und er wollte mir eigentlich den Hinweis geben, vielleicht lassen wir das. Aber das machen wir nicht. Nein. Vielen herzlichen Dank für alles, was Sie gesagt haben. Und ich merke ja, wir haben uns vorhin kennengelernt und Sie machen das aus Überzeugung. Sie machen das nicht, um Ihre Stunden vollzukriegen. Sie machen das, weil Sie daran glauben, dass Europa die richtige Antwort ist. Und Gott weiß, jetzt stehen wir nun in Sachsen-Anhalt, mitten Europa, würde ich sagen. Ein georgischer Außenminister hat 99 gesagt, ich bin ein Georgier, also bin ich ein Europäer. Und nun stehe ich hier als Georgierin und ich sage, ich bin eine Dessauerin mit georgischen Wurzeln, also eine Europäerin. Und ich bin stolz darauf. Und ich glaube, das ist genau der Punkt, dass wir mit der Zeit verlernt haben, stolz darauf zu sein, was uns vereint. Und Europa ist die einzige Antwort, die wir in Sachsen-Anhalt, in Dessau-Roßlau und auch europaweit haben müssen. Nicht mehr sollten, sondern müssen. Sie haben ja wunderbar die Diskrepanzen aufgezeigt, auch wenn sie diplomatisch, wir begegnen unterschiedliche Diskussionen zum Thema Europa, auch darüber, was richtig läuft oder nicht richtig läuft. Aber viele vergessen auch die Historie der Entstehung der Europäischen Union. Und ich glaube, wir erleben jetzt wieder sehr turbulente Zeiten und ich hoffe sehr, dass diese turbulenten Zeiten nicht erneut dazu führen werden, dass wir über unsere Identitäten nochmal nachdenken müssen. Europa kennt keine Grenzen. Europa ist eine Idee und die lebt mit uns und für uns. Und Stefan Zweig ist mein Lieblingsschriftsteller, jetzt stehen wir in einer Bücherei, das muss man schon ansprechen, und er hat gesagt, ich bin kein Österreicher, ich bin kein deutscher Muttersprachler, ich bin ein Kind Europas. Und ich glaube, wir sind alle Kinder Europas und darauf bin ich stolz. Und darauf bin ich auch stolz, dass ich, wie gesagt, als Dessauerin hier Sie heute begrüßen darf. Ich möchte mich ganz herzlich bei meinen Kollegen bedanken. Liebe Agne, lieber Herr Weiß, jetzt sehe ich ihn nicht in der Aufregung, aber er ist definitiv da. Jetzt sehe ich ihn. Liebe Herr Kuras, wir wissen ja, wie dieser Antrag entstanden ist. Wir wissen auch, dass Sie mit uns zusammen mitgefiebert haben. Sie hatten ja sogar höchstpersönlich nochmal angefragt. Auch Sie hatten angefragt und Ihr Büro und wollten wissen, wie geht's nun weiter? Hat die Stadt sich endlich bewegt? Und daran hat man ja auch gemerkt, wie ich vorhin schon sagte, dass das für Sie wichtig ist, dass wir hier ein europäisches Zentrum, Bildungszentrum eröffnen. Europa ist Bildung, Europa ist Freundschaft, Europa ist vor allem die Idee, dass uns mehr vereint als uns trennt. Und Europa ist mehrsprachig, Europa ist vielfältig und Europa lebt in Sachsen-Anhalt und für Sachsen-Anhalt. Dafür danke ich Ihnen. Ich freue mich auf alles, was kommt. Wir wollen ganz viele Schulen ansprechen, Kindergärten ansprechen, junge Menschen ansprechen, ältere Menschen ansprechen. Dafür sind wir zuständig. Und Volkshochschule, unsere Volkshochschule ist eine große Partnerin für uns. auch natürlich mit unserem Archiv und unserem Wissen und mit unseren Museen und dem Tierpark möchten wir dazu beitragen, dass diese Idee von einer gemeinsamen Europa, und nicht umsonst sind hier die Farben blau und

0: gelb. Wir denken auch an die Ukraine und daran, dass die gemeinsame Antwort nur friedlich sein kann. Und Frieden kann man nur dann herstellen, wenn man Bildung hat und weiß, was Frieden bedeutet. Und ich glaube, wir sind auf dem richtigen Wege. Herzlich willkommen und vor allem vielen herzlichen Dank dafür, dass Sie uns diese wunderbare Möglichkeit gegeben haben. Dankeschön.
1: Ja, herzlichen Dank an alle Rednerinnen für die Grußworte und gute Wünsche. Es freut uns sehr, dass unser Europe Direct Zentrum heute auch so viel Unterstützung und Interesse trifft. Nun stellt sich die Frage, welche Verbindung hat die Stadt Dessau-Roßlau eigentlich mit Europa? Ich möchte mich herzlich bei Herrn Dr. Kreisler, dem Leiter des Stadtarchivs, dafür bedanken, dass er sich die Zeit nimmt, um einen kurzen Einblick in die Geschichte unserer Stadt zu geben und dabei eigene wichtige europäische Bezüge von Dessau-Roßlau vorzustellen. Vielen Dank, Herr Dr. Kreisler, dafür.
2: Danke. Ja, Frau Hachmann, wenn es schon problematisch ist, als Dritte zu reden, ist es natürlich noch viel problematischer als möglicherweise als Vierte. Das zum einen und zum anderen, aber vielleicht können Sie alle und ich diese Problematik überwinden. Und zum Zweiten, natürlich haben wir schon Ideen für das Europe Direct Center, um uns da zu beteiligen. Sehr geehrte Frau Gessler, sehr geehrte Frau Staatssekretärin Großner, liebe Frau Hachmann, meine sehr geehrten Damen und Herren, liebe Gäste, wenn wir zum heutigen Anlass über die Bauhausstadt Dessau-Roßlau sprechen, werfen wir den Blick auf einen Ort, an dem sich Geschichte, Kultur, Wirtschaft und damit verbundene europäische Ideen auf besondere Weise verbinden. Diese europäische Dimension macht schon der Namenszusatz Bauhausstadt deutlich. Als das Bauhaus im Frühjahr 1925 von Weimar nach Dessau umzog, kamen mit ihm nicht nur Lehrende und Studierende, sondern auch neue Ideen, internationale Einflüsse und ein ausgesprochen moderner Geist in unsere Stadt. Das schnell entstehende Bauhausgebäude hob sich deutlich von allem ab, was bisher in Dessau gebaut worden war. Es wurde zu einem sichtbaren Zeichen dafür, dass eine Stadt trotz aller Widerstände durch den Mut von Entscheidungsträgern, durch Offenheit und Austausch neue Möglichkeiten gewinnen kann. Und wer das sozusagen ein bisschen mitverfolgt hat, weiß, dass diese neuen Möglichkeiten in einer atemberaubenden Geschwindigkeit ergriffen wurden. In Dessau trafen damals Menschen unterschiedlicher Herkunft und Fachrichtungen aufeinander. Architekten, Künstler, Designer, Handwerker und Studierende arbeiteten gemeinsam an der Frage, wie das Leben in einer modernen Gesellschaft gestaltet werden könnte. Ihre Ideen wirkten weit über Dessau hinaus, in Europa und schließlich weltweit. Dessau-Roßlau liegt in der Mitte Deutschlands und damit im Herzen Europas. Diese Lage ist jedoch nicht nur eine Frage der Landkarte. Sie steht sinnbildlich für die vielfältigen Verbindungen, die unsere Stadt seit Jahrhunderten prägen. Politische und wirtschaftliche Beziehungen, kultureller Austausch, technische Innovationen und grenzüberschreitende Begegnungen, nicht zuletzt auch mit den Menschen, die aus unserer nordböhmischen Partnerstadt Rothenice nad Labem, die mit uns in die Lage an den Ufern der Elbe teilen. Die weitgehend ursprünglichen Elb- und Multauen bei Dessau-Roßlau sind Teil des Biosphärenreservats Mittelelbe, eines der ältesten und größten Biosphärenreservate Deutschlands, in dem der Biber überlebte und von hier aus zum Neuaufbau von Populationen nach zum Beispiel Dänemark und in die Niederlande auszog. Doch nicht nur mittels der Biber ist Dessau-Roßlau eng mit europäischen Entwicklungen verbunden. Das Dessau-Wörlitzer Gartenreich verkörpert die Ideen der europäischen Aufklärung. Das Bauhaus ließ Dessau in den 1920er Jahren zu einem internationalen Hotspot aktuellster Entwicklungen in Architektur und Design werden. Die Industrie- und Verkehrsgeschichte der Stadt zeigt insbesondere in den Firmengründungen von Hugo Junkers, wie eng regionale Entwicklung und europäische Wirtschafts- und Verkehrswege miteinander verknüpft sind. Auch heute ist Dessau-Roßlau Teil eines europäischen Netzwerks. Städtepartnerschaften, kulturelle Kooperationen, Umweltprojekte und gemeinsame Strategien für nachhaltige Stadtentwicklung machen Europa im kommunalen Alltag konkret erfahrbar. In meinem Vortrag kann ich bei der nur sehr begrenzt zur Verfügung stehenden Zeit der Frage, was Dessau-Roßlau zu einer europäischen Stadt macht, nur schlaglichthaft nachgehen. Dabei möchte ich in aller Kürze auf vier historische Verbindungen hinweisen, die unsere Stadt und unsere Region geprägt haben und immer noch prägen. Das Bauhaus lasse ich trotz seines Jubiläumsjahrs jetzt an dieser Stelle mal aus. Eingehen möchte ich auf den durch die oranische Prinzessin Henriette Katharina initiierten holländischen Kulturtransfer um 1700, auf durch Fürst Franz und Friedrich Wilhelm von Erdmannsdorff geschaffene, auf das durch die beiden geschaffene Dessau-Wörlitzer Gartenreich als europäische Idee, auf Industriegeschichte und technische Innovation, die auch der friedlichen Völkerverständigung dienen sollte, und auf die Rolle von Kultur und Entwicklung für eine europäische Verständigung. Henriette Katharina und das oranische Erbe. Im Jahr 1659 gelang Johann Georg II., dem Herrscher des kleinen Fürstentums Anhalt-Dessau, ein großer Coup: die Hochzeit mit der Prinzessin Henriette Katharina von Nassau-Oranien. Henriette Katharina war eine Tochter von Prinz Friedrich Heinrich von Oranien, Statthalter der Niederlande, und dessen Frau Amalie zu Solms-Braunfels. Vermittelt wurde die Hochzeit durch Kurfürst Friedrich Wilhelm von Brandenburg, der zum einen Dienstherr des Dessauer Fürsten war und zum anderen Henriette Katharinas ältere Schwester Luise Henriette geheiratet hatte. Die Hochzeit band nicht nur Anhalt-Dessau stärker an Brandenburg-Preußen, sondern ermöglichte einen Kulturtransfer von der damals fortgeschrittensten Region Europas, den Niederlanden, in das Dessauer Land. Als Fürstin beteiligte sich Henriette Katharina am Aufbau und an der Entwicklung des relativ armen Fürstentums ihres Gemahls und hinterließ deutliche Spuren, die noch heute sichtbar sind. Am offensichtlichsten sind diese im von ihr 1773 so benannten Oranienbaum, wo sie Stadt, Park und Schloss Oranienbaum als ihre persönliche Residenz errichten ließ. Die Stadt verfügte über eine barocke, rasterartige Grundstruktur. Das Schloss des aus Utrecht stammenden Architekten Cornelis Reiquart hat niederländischen Charakter. Oranienbaum reiht sich ein in weitere mit Henriette Katharinas Schwestern verbundene Oranienorte. Sie kennen diese möglicherweise auch: Schloss Oranienburg bei Berlin für Luise Henriette von Brandenburg, Schloss Oranienstein bei Dietz für Albertine Agnes von Nassau-Dietz und das heute nicht mehr existierende Schloss Oranienhof bei Bad Kreuznach für Marie von Pfalz-Simmern. Das Agieren von Henriette Katharina hatte auch Konsequenzen für das Dessauer Stadtbild, wo unter anderem die in holländischem Barock errichteten Häuser der Holland, gebaut als Gästehaus der Fürstin, und Haus Oranien in der Zerbster Straße auch namentlich davon zeugten. Das schönste Zeugnis der niederländischen Einflüsse war aber wohl die Neugestaltung des Schlossplatzes oder Großen Marktes mit den markanten Buden, mit ihren Kolonnaden vor der Marienkirche. Alle diese Bauten sind leider nicht mehr erhalten. Erhalten ist aber ein Konvolut flämischer und holländischer Malerei, ein besonderes kulturelles Erbe, das als Teil des sogenannten oranischen Erbes im Fürstentum Anhalt-Dessau verblieb, sich heute in den Sammlungen der Kulturstiftung Dessau-Wörlitz und der Anhaltischen Gemäldegalerie befindet und damit integraler Bestandteil der Welterbelandschaft ist. Zu den Werken zählen Gemälde von Künstlern wie Jan Bruegel, dem Älteren, Peter Paul Rubens, Antonis van Dijk, Gerrit van Honthorst, Hendrik Goltzius und Jan Meitens. Seit April dieses Jahres und noch bis 2029 wird dieses einzigartige Konvolut in einem DFG-Projekt durch das Kulturhistorische Institut der Christian-Albrechts-Universität zu Kiel und der Kulturstiftung Dessau-Wörlitz wissenschaftlich untersucht, unter anderem auch, um den mit diesen Gemälden verbundenen Kultur- und Wissenstransfer für zukünftige Generationen transparent zu machen. Friedrich Wilhelm von Erdmannsdorff und das Gartenreich Dessau-Wörlitz. Der Architekt und Kunsttheoretiker Friedrich Wilhelm von Erdmannsdorff steht für die Herausbildung des frühklassizistischen Baustils in Deutschland. Als Freund und langjähriger Wegbegleiter des Fürsten Franz von Anhalt-Dessau hatte Erdmannsdorff maßgeblichen Anteil am umfassenden Reformwerk des Fürsten, das zum vielfach gepriesenen Ideal des aufgeklärten Zeitalters wurde. Mit dem Hauptwerk des Dessauer Wörlitzer Gartenreichs, dem Wörlitzer Park, entstand eine der bedeutendsten gartenarchitektonischen Schöpfungen der deutschen Aufklärung. Das Gartenreich ist seit dem Jahr 2000 UNESCO-Weltkulturerbe. Auf Studienreisen zwischen 1761 und 1775 nach Italien, Holland, England, Frankreich und in die Schweiz konnte Erdmannsdorff für die architektonische Gestaltung der Wörlitzer Anlagen und weiterer Gartenanlagen wie dem Luisium oder dem Siegnitzer Park wichtige Eindrücke sammeln. Besonderen Einfluss übte auf ihn die zeitgenössische Kunst und Kultur Englands aus, besonders der Stil des schottischen Architekten oder der schottischen Architekten, es waren Brüder Robert und James Adam, und die Werke des Architekten William Chambers. Erdmannsdorff übernahm zahlreiche Anregungen aus der neuen Ästhetik der britischen Baukunst, die wiederum aus der Antike, aus den Erlebnissen in Italien oder Palmyra schöpfte, übertrug sie in Form von eigenständigen Entwürfen nach Anhalt-Dessau. Er brachte damit den Geschmack der Moderne auf das europäische Festland. Erdmannsdorffs Werk ist nicht Erinnerungskultur. Hier spricht ein Baumeister, der im antiken Geschmack europäische Trends als Bildungsaufgabe ansah und die gebildete Welt ins eigene Land holte. Und das funktioniert bis heute. Hugo Junkers, Industriegeschichte und technische Innovation zur friedlichen Völkerverbindung. Die Entstehung der nationalen und internationalen Zivilluftfahrt ist auf besondere Weise mit Dessau verbunden. Sie geht auf Hugo Junkers zurück, der auf der Basis seiner Flugzeugwerke Fluggesellschaften gründete. Die Luftfahrt sollte für den Demokraten Hugo Junkers neben allen geschäftlichen Interessen als Mittel zur wirtschaftlichen Erschließung eines Landes und friedlichen Völkerverständigung dienen. Die Luftfahrt muss Gemeingut des ganzen Volkes werden, war eine seiner Maximen. Nach dem Ersten Weltkrieg hatte Hugo Junkers erkannt, dass Passagier- und Transportflugzeuge im Post- und Kurierdienst Zukunft haben werden. Diese Nutzung erforderte ein billiges, wirtschaftliches und betriebssicheres Flugzeug. Ein solches entstand 1919 mit dem ersten Ganzmetallverkehrsflugzeug der Welt mit einer Passagierkabine, der Junkers F-13. Einen etablierten Absatzmarkt für solche Flugzeuge gab es allerdings nicht. Also gründete Junkers 1921 in seinem Dessauer Flugzeugwerk die Abteilung Luftverkehr. 1924 wurde daraus die Junkers Luftverkehr AG als eigenständiges Luftfahrtunternehmen. Im April 1925 umfasste deren Streckennetz bereits zahlreiche europäische Verbindungen nach England, in die Schweiz, nach Dänemark, Schweden, Norwegen, Polen, in die Sowjetunion, nach Österreich, Ungarn und in die Niederlande. 1925-26 wurden 40% des Weltluftverkehrs mit Junkers Flugzeugen bewältigt. Am 6. Januar 1926 fusionierte die Junkers Luftverkehr AG mit der deutschen Aeroloid zur deutschen Lufthansa AG, die ihr 100-jähriges Bestehen in diesem Jahr mit vielen Veranstaltungen beging, auch hier in Dessau. Hugo Junkers steht beispielhaft für die Verbindung von technischer Innovation, unternehmerischem Mut und internationaler Vernetzung. Dank Hugo Junkers entwickelte sich Dessau im 20. Jahrhundert zu einem bedeutenden Zentrum des Maschinen- und Flugzeugbaus. Hier entstanden wegweisende technische Lösungen, die weit über die Stadt hinaus Beachtung fanden. Hugo Junkers Unternehmen arbeiteten nicht isoliert, sondern waren in internationalen Entwicklungen und in internationale Märkte eingebunden. Technisches Wissen, Fachkräfte, Materialien und wirtschaftliche Kontakte verbanden Dessau mit zahlreichen europäischen Ländern. Für das letzte Beispiel gehe ich noch einmal 200 Jahre zurück. Wilhelm Müller, Kultur und Erinnerung für eine europäische Verständigung. Einer der bekanntesten und einflussreichsten deutschen Dichter der 1820er Jahre war der 1794 in Dessau geborene Dichter Wilhelm Müller. Müllers wichtigste poetische Arbeiten sind die beiden Sammlungen der Waldhornistenlieder von 1821 und 1824, deren Hauptstücke Franz Schubert später in den Zyklen Die schöne Müllerin und Die Winterreise vertonte. Ab 1821 erlangte sein Wirken europäische Dimensionen, denn Wilhelm Müller setzte sich unter anderem mit seinen Griechenliedern für den Unabhängigkeitskampf der Griechen ein, deren Erhebung gegen die osmanische Fremdherrschaft 1821 begonnen hatte. In vielen europäischen Ländern unterstützten Philhellenen den Freiheitskampf der Griechen mit Streitschriften, Geldsammlungen und Waffenspenden. Mit seinen Griechenliedern stellte sich Wilhelm Müller nicht nur literarisch an die Seite der Griechen, sondern spendete auch die reichlichen Erlöse für deren Sache. Wilhelm Müller wurde einer der bekanntesten Philhellenen, blieb im Gedächtnis des griechischen Volkes dauerhaft präsent und genießt heute noch hohe Wertschätzung. Als in Griechenland ab 2021 mit zahlreichen Gedenkveranstaltungen, das ist ein fünfjähriger Gedenkzyklus, der da begann, an das 200-jährige Jubiläum des Unabhängigkeitskampfes erinnert wurde, wählte die Stadt Mesolongi in Westgriechenland, die noch heute eine besondere, geradezu mythische Rolle in diesem Freiheitskampf besitzt, die Stadt Dessau-Roßlau als Geburts- und Sterbeort Wilhelm Müllers für eine Gedenkpartnerschaft aus. In diesem Zusammenhang entstanden eine Fotoausstellung der Dessauer Fotografin Zerina Kaps, die als Artist in Residence einige Zeit auch in Mesolongi verbringen konnte, und eine Ausstellung des Stadtarchivs Dessau-Roßlau mit dem Titel Vom Philhellenen Wilhelm Müller bis zur Friedlichen Revolution, 200 Jahre Freiheits- und Demokratiebestrebungen in Dessau-Roßlau, die beide im Sommer 2023 in Mesolongi präsentiert werden konnten und dort ein überaus positives Echo und zahlreiche Besucher fanden. Zur Ausstellung des Stadtarchivs entstand eine Begleitbroschüre in deutscher und griechischer Sprache. Diese Gedenkpartnerschaft leistete aus meiner Sicht einen wichtigen Beitrag zur Versöhnung und Verständigung zwischen Griechen und Deutschen. Ich muss jetzt, glaube ich, nicht sagen, was da zu in dieser Beziehung zwischen beiden Völkern an Dingen sind, die wir am besten heute nicht vergessen, sondern an die wir erinnern müssen, aber die nicht gerade für die Deutschen positiv ist. Aber die Menschen aus Mesolongi haben nicht daran gedacht, sondern sie haben an Wilhelm Müller gedacht, an positive Verbindungen mit Blick auf die europäische Verständigung und mit einem Dialog über europäische Themen sollten wir Wilhelm Müller weiterhin im Blick behalten, dessen 200. Todesjahr wir 2027 gedenken können und der uns in der genannten Beziehung mit seinem 1820 erschienenen Werk Rom, Römer und Römerinnen noch viel zu sagen hat. Meine Damen und Herren, meine wenigen Beispiele zeigen, Dessau-Roßlau liegt nicht am Rand Europas, sondern war und ist auf vielfältige Weise historischen, kulturellen und gesellschaftlichen Entwicklungen Europas verbunden. Dessau-Roßlau bewahrt europäische Geschichte und hat europäische Ideen mitgeprägt. Europa lebt durch Städtepartnerschaften, kulturelle Begegnungen, Bildungsprojekte, wissenschaftliche Kooperationen und gemeinsame Vorhaben im Bereich des Umwelt- und Klimaschutzes, durch die tägliche Zusammenarbeit von Kommunen, Vereinen, Schulen, Kultureinrichtungen, Unternehmen und Bürgerinnen und Bürgern. Mit Blick auf diese europäische Perspektive gilt es auch, das historische Erbe zu bewahren, es verständlich zu vermitteln und für die Zukunft nutzbar zu machen, wie es zum Beispiel mit dem von der Europäischen Kommission angestoßenen kulturpolitischen Projekt New European Bauhaus, wir haben es davon heute schon gehört, geschieht. Europa wird nicht nur in Verträgen und Institutionen gestaltet, sondern auch in Begegnungen und in den gemeinsamen Projekten, die wir heute für morgen entwickeln und für die das hier und jetzt eröffnete Europe oder Europe Direct Center Zentrum einen wichtigen Baustein darstellen kann. Dankeschön.
1: Vielen Dank, Dr. Kreisler, für interessanten Einblick und Überblick über europäische Geschichte unserer Stadt. Und nun möchte ich selbst Ihnen was genauer vorstellen, was das Jobdirektzentrum Bauhausstadt Dessau-Roßlau künftig anbieten wird und welche Möglichkeiten zum Information, Begegnung und Beteiligung es hier vor

0: Ort sein wird. Unser Europe-Direktzentrum hat ein festes Zuhause hier in der Stadtbibliothek. Hier werden wir wie einen eigenen Themenbereich zu Europa aufbauen und kontinuierlich erweitern, damit Bürgerinnen und Bürger Informationen rund um die Europäische Union finden können. Auch dieser Lesesaal wird für uns ein wichtiger Veranstaltungsort sein. Hier möchten wir künftig Lesungen, Vorträge und Workshops für unterschiedliche Zielgruppen durchführen. Bei der Antragstellung haben wir Bildung als einen Schwerpunkt unseres Europe-Direktzentrums festgelegt. Und das auf gutem Grund. Wir lernen lebenlang. Deshalb ist das Thema Europa für alle Alters- und Zielgruppen relevant. Bereits zum Beginn des neuen Schuljahres konnten wir eine kleine Aktion für unsere Schulanfänger durchführen. Das Pixie-Buch Wir halten zusammen wurde über die Grundschulen an die Erstklässler in Dessau-Rostow verteilt. Damit wollten wir schon den Jüngsten einen ersten Einblick und einen kleinen Zugang zum Thema Europa ermöglichen. Und auch in den kommenden Tagen ist es einiges geplant, das haben wir schon gehört. Am kommenden Samstag und Sonntag, dem 22. und 23. August, laden der Tierpark Dessau und Kommunales Bildungsbüro gemeinsam zum einen Bildungsfestival ein. Unter dem Motto Zoo, neugierig, mitmachen, entdecken und staunen sind alle Interessierten, insbesondere Familien mit Kindern, herzlich eingeladen, verschiedene Bildungsangebote und Bildungsakteure aus unserer Stadt und der Region kennenzulernen. Auf der Europawiese dort werden unter anderem das Europäische Parlament, die Europäische Kommission sowie die Eurodirekt Magdeburg und Eurodirekt Halle und Dessau-Roßlau natürlich vertreten sein. Und vielen Dank an dieser Stelle für die Unterstützung und so gute Zusammenarbeit. Ich freue mich auch sehr, dass wir jetzt auch der Teil des Netzwerks sein können und ich hoffe auch zukünftig auf gute Zusammenarbeit. Und was haben wir für das Weiteres für dieses Jahr vor? In Planung sind unter anderem eine Lesung zum Thema Demokratie und Meinungsbildung, eine thematische Vorlesestunde für Vorschulkinder in der Stadtbibliothek sowie eine Wanderausstellung, die uns von der Europäischen Kommission zur Verfügung gestellt wurde und dass wir gerne auch durch verschiedene kommunale Einrichtungen wandern lassen möchten. Außerdem planen wir gemeinsam mit dem offenen Kanal Dessau eine Videodokumentation über die unsere Europe-Direktzentrum und ihre Arbeit. Dabei möchten wir auch einen Blick auf die Bildungslandschaft in Dessau-Roßlau, ihre vielfältigen Akteure sowie Zusammenhänge mit europäischen Themen werfen. Auch schulische Projekte und Bildungsangebote sollen dabei vorgestellt werden, um zu zeigen, wie europäische Themen bereits heute in unserer Stadt aufgegriffen und vermittelt werden. Für mich persönlich ist es auch sehr wichtig, dass wir das Thema Europa bedacht, zielorientiert und nachhaltig in unserer Bauhausstadt etablieren. Deshalb möchten wir gemeinsam mit verschiedenen Akteuren in den Austausch gehen, Ideen sammeln und überlegen, wie wir Europa in den kommenden 5 Jahren in Dessau-Roßlau noch sichtbarer und noch stärker vertreten sein kann. Ich hoffe sehr, dass wir dabei viele starke Partner für unsere europäische Arbeit gewinnen und eine lebendige europäische Gemeinschaft in unserer Stadt entwickeln können. Für die zukünftige Zusammenarbeit, für Ideen und Anregungen stehen wir Ihnen als Stadtbibliothek Dessau und ich als kommunales Bildungsbüro gerne Ihnen zur Verfügung. Gemeinsam mit unserer Leiter der Bibliothek, Tom Weiß, freuen wir uns auf den weiteren Austausch, viele gemeinsame Projekte und eine lebendige europäische Bildungsarbeit in unserer Stadt.
1: Ja, jetzt müssen wir hier drei Vertreterinnen zum Durchschneiden des Bandes und zur Eröffnung hier vorne bitten.
2: Seid ihr schon im Schneiden?
3: Ja.

0: Okay, sind wir bald.
1: Sollen wir auch drei oder ich auch?
0: Ich auch?
1: Ja.
0: Eins, zwei, drei.
1: Vielen Dank. Ja, jetzt könnte man eigentlich
2: klappen. Ja.
3: Also ich bin schon immer gerne mit der Kamera unterwegs gewesen und als ich dann das erste Mal hier die Schwelle vom offenen Kanal übertreten habe, hat es mich eigentlich fasziniert und ja, seitdem steht die Tür hier immer für mich offen und ich bin seit circa 13 Jahren ungefähr aktiv, mehr oder weniger, ja. Das Tolle am Film machen hier im offenen Kanal finde ich, dass man wirklich seine eigenen Ideen reinbringen kann und vom Regisseur bis zum Cutter eben alles alleine machen kann. Es gibt also keine Zensur und so wie ich das eben dann zusammenschneide, so wird dann der Film gesendet. Und ja, ich sage immer, ich mache damit die Welt ein bisschen schöner. Beim Filmemachen gibt es hier im offenen Kanal viele Menschen, die mich also begleitet haben und die mich immer auch damit dabei unterstützt haben und das fand ich immer ganz toll. Und auch vor meiner Kamera habe ich Menschen oftmals, die viel zu sagen haben, die sich engagieren und das ist mir dann jeweils eine Freude, das eben auch festzuhalten. Ich bin nicht festgelegt auf eine Richtung, was ich filme, sondern einfach, ja, was das Leben gerade zu bieten hat. Das kann also von einem Reisefilm sein, über eine Buchlesung oder wie hier zum Beispiel eine Schlossgartenführung. Ich finde es immer schade, wenn ich zu einem Konzert bin oder irgendeine schöne Buchlesung sehe oder eine schöne Landschaft oder vielleicht eine Reise mache und das nicht festhalte, weil das dann so eine einmalige Sache ist und dann ist das weg. Und wenn ich das gefilmt habe und bearbeitet und das als ganzer Film ist, ist es ja doch so, dass man das in ein paar Jahren nochmal sich ansehen kann. Und dann kann man vielleicht auch der nächsten Generation erzählen, ja, wie das mal war und oder man sieht dann die Veränderung und die Entwicklung eigentlich daran. Mein Wunsch ist es, in 2 Jahren aus all meinen Filmen Impressionen rauszuschneiden und das zu einem Film zusammenzustellen, der circa 1,5 Stunden werden wird und dazu alle Leute einzuladen, die irgendwo damit beteiligt waren. Der offene Kanal ist ein Ort für mich, um Menschen zu treffen, um mit ihnen persönlich zu reden. Ich kann ganz viel am Computer zu Hause machen oder auch viele über mein Handy erreichen, aber so ein persönlicher Kontakt ist für mich doch das Wertvollste.

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0: Ja, Paul, wir wollen uns darüber unterhalten, was haben wir denn gemacht in den 30 Jahren? Du in deinem Beruf, ich in meinem Beruf, du in deinen Ambitionen, ich in meinen Ambitionen, in der Literatur, in der Poesie und im Gesang.
1: Ja, wir haben ja diese 30 Jahre in Kenntnis voneinander verbracht. Wir kennen uns schon sehr lange, mehr als diese 30 Jahre. Und insofern sind es auch Dinge, die mich auch ganz persönlich an dir interessieren. Und umgekehrt hoffe ich das auch. Und vielleicht interessiert es ja auch die Zuschauerinnen und Zuschauer. Du warst zu DDR-Zeiten und damit in der Wendezeit bereits ein bekannter Schriftsteller. Dein letztes erstes Glas hatte 12 Auflagen erlebt, 300.000 verkaufte Exemplare. Du hast viele Lesungen damit gemacht, warst also ein bekannter Autor. Trotzdem gründest du unmittelbar nach der Wende und nach der deutschen Einheit eine GmbH. Das liegt einem Schriftsteller zuerst mal sehr fern. Wie kam das und was hast du damit bezweckt?
0: Ja, das war ja eine sehr Zeit, also eine Zeit, die sehr sporadisch und eigentlich gesegnet war mit neuen, anderen Entscheidungen und Findungen. Ich hatte ja vorhin das Wort, wie haben wir uns gefunden in 30 Jahren bei uns selbst und wie haben wir das bewältigt? Und ich hatte eben Erfolg gehabt mit 3 Büchern. Und mit hohen Auflagen. Das letzte erste Glas war das erste Buch über Sucht in der DDR, in der Poesie. Und war eigentlich so ganz zufrieden mit den Auflagen, auch natürlich mit dem Honorar, war Mitglied des Schriftstellerverbandes geworden. Und ich dachte, so könnte es eigentlich weitergehen mit neuen, mit anderen, mit größeren Werken, um das so zu formulieren. Und irgendwann sagte meine Frau so, das war so 1990, als die D-Mark kam, ja, nicht, und der Einheitsvertrag kam, sagte sie, sag mal, du hast ja nur 2 Kinder, die zur Schule gehen, was soll denn da werden? Deine Lesungen nehmen immer mehr ab, es werden immer weniger, es wird immer weniger Honorar. Die letzten Auflagen wurden nicht verkauft, nicht die vom ersten Glas, aber von dem dritten Buch. Und ich stand dann eigentlich so ein bisschen betroffen da und rannte erst in irgendwelche Versicherungen und irgendwelche Büros und versuchte dort einen Job zu finden, zu entwickeln. Ich hatte zwar 3 Berufe, ein Studium Leipzig der Literatur, aber das reichte ja nicht mehr aus. Damit konnte ich nirgendwo irgendwo etwas beginnen oder anfangen. Und da kam ich auf die Idee, weil ich sagte, ich bin ja Schriftsteller. Warum verlegst du deine Bücher nicht selber? Und irgendwann kam ich auf die Idee, vielleicht druckst du auch deine Bücher selber.

0: Ich glaube, viele haben so ähnlich gedacht und haben erstmal über sich nachgedacht, was sie können und was sie vielleicht wollen. Hinterher stellte sich natürlich die Marktwirtschaft ein und die lenkte das natürlich ganz anders. Und da kam es 1991 zur Gründung der GmbH. Das einzige Kluge, was ich gemacht habe 1991, war, dass ich in Hannover den Vertrag, den wir zu dritt unterschrieben hatten, auf die 51% sozusagen beharrte, sonst hätte ich es nicht gemacht. Und 51%, das war dann später vielleicht auch meine Rettung, um mit dieser GmbH zurechtzukommen, mit allem, was sich dann 25 Jahre entwickelte.
1: Also du hast einen Verlag gegründet, gekoppelt aber auch mit einer eigenen Druckerei. Ja.
0: Ja.
1: Und das war ja insofern auch durchaus ein Novum in der damaligen Zeit.
0: Ja.
1: Wie bist du darauf gekommen? Wir hatten ja keine Erfahrung mit solchen Dingen.
0: Ja, das ist ja dieses Lernen durch sich selbst. Ja. Ich habe erstmal eine Sportwerbeagentur gegründet und dann fand ich mich dort wieder und hatte aufgrund der Mitarbeiter, die wir dann auch eingestellt haben, wir, die drei Gesellschafter, habe ich dann festgestellt, was mache ich denn eigentlich? Nur Geschäftsführer sein und irgendwo sitzen und Geld verdienen, das geht nicht. Und dann dachte ich, naja, machst du das mit der Kultur? Und was lag denn nahe? Natürlich die Literatur in der Kultur. Und daraufhin haben wir dann also erstmal die ersten digitalen, nicht damals, aber eine erste GTO, eine Druckmaschine gekauft. Einerseits, wir konnten natürlich auch für die Sportwerbung diese Dinge, diese Plakate drucken. Ja, das war natürlich ganz interessant. Und das andere, Lernen durch sich selbst, das war, glaube ich, das Problem aller Menschen hier im Osten. Ja, also es war, glaube ich, eine völlig nie wiederkehrende, jedenfalls in unserer Generation, in unserem Leben wiederkehrende Zeit, dass man fassungslos vor dem Takt steht. Man kann ihn nicht greifen und man muss irgendwas erfinden oder entwickeln, um da durchzukommen. Denn der Staat war ja noch nicht da. Ja, es war ja eigentlich nur die Gesellschaft da, irgendwann mit der D-Mark und mit dem neuen Konsumangebot. Aber es war der Staat nicht da. Es gab kaum Rechtsanwälte, es gab keine Finanzämter am Anfang. Es gab eigentlich nichts, außer werde selbstständig.
1: Also es war ja für uns alle eine Herausforderung, eine völlig neue Situation. Klar, wir wollten das Alte nicht mehr, aber wir wussten auch nicht genau, wie das Neue aussieht.
0: Ja.
1: Wenn du jetzt so zurückblickst, wie glaubst du, hat dich diese Zeit verändert?
0: Ja, ich habe schon in den 80er Jahren begriffen, dass man vom Wir wegkommen muss zum Ich, dass die Eigenverantwortung übers Leben bei mir selbst liegt. Das war eine ganz tiefe Erkenntnis, die hat mir mal das Leben gerettet, 1982. Und dadurch hatte ich unbewusst ein gewisses Verantwortungsgefühl, das ich gar nicht so benennen möchte heute, sondern ich habe gedacht, wenn du was machst, dann musst du es richtig machen. Hinzu kam natürlich noch Glück oder Pech der Kindheit. Ich habe 7 Jahre in Krefeld im Rheinland als Kind verlebt und habe 1956 als Neunjähriger auf der Bordsteinkante gestanden mit der Bildzeitung in der Hand und habe geschrien, Russenpanzer vor Budapest, Russenpanzer vor Budapest. Und das war mein erstes Verkaufserlebnis. Ich habe eben einige Jahre die Bildzeitung, die neuen Illustrierten, die hört zu, in Westdeutschland verkauft. Aber das ist eine andere Geschichte. Mhm. Das war eine Hilfe.
1: Ja. Wie sah deine familiäre Situation in der Zeit aus? Ich glaube, du warst dann zum dritten Mal verheiratet. Deine Kinder aus der jüngsten Ehe waren noch ziemlich klein. Man hat ja dann auch Verantwortung für die Familie.
0: Ja, das hat ja was mit Nüchternheit im Verstand zu tun. Ich habe ja ab 92 die Abstinenz für mich begriffen, ja, in der Stadtmissionenhalle. Und hatte dann so die zweite Ehe dann zertrümmert. Das ist einfach so gewesen. Weil Sucht ist, lässt nichts mehr heil, das zerstört alles, Familien, und das war mein Grunderlebnis. Das war natürlich auch dieses erste Buch, das ich dann literarisiert habe, das Thema mit diesen Auflagen. Und das hat mir natürlich geholfen, stabil zu werden, fester zu werden, und das hat mich auch dann verführt, vielleicht zu so viel Selbstbewusstsein, eine Firma zu gründen, wobei ich eigentlich noch gar nicht mal wusste, was das so

0: richtig ist. Ich wusste nur, es ist eine beschränkte Haftung und das hat mir gefallen und ich habe 51%. Dass es irgendwann mal 40 Leute wurden, ja, im Laufe der Jahre, das ist eine ganz andere Geschichte, ja, nicht, das lernt man hinzu.
1: Dazu werden wir ja auch in den folgenden Sendungen dann noch kommen und quasi den Weg dieses Verlages und damit auch deines Wirkens begleiten können. Ich würde an der Stelle gerne ein Lied singen, das so meine damaligen Illusionen und auch die damit verbundenen Enttäuschungen von diesen Illusionen hinsichtlich der Erwartungen an diese neue Gesellschaft, damit eben auch an den Westen natürlich, thematisiert. Das hat damals doch ganz gut funktioniert, wenn ich das gesungen habe. Ich war ja auch in Dänemark an Gymnasien unterwegs und die haben den Text immer sehr gerne analysiert, weil da einige etwas merkwürdige Worte drin vorkommen, die es im Deutschen so wahrscheinlich gar nicht gibt. Aber das erschließt sich besser, wenn ich es vorsinge. Ich schau mal, hier ist es. Also so eine Satire, die mit einem leichten Reggae-Rhythmus unterlegt ist. Und das Ganze heißt Im Westen.

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1: Ja, das, der Text hat mich jetzt so richtig bewegt und beeindruckt, weil nicht nur ironisch, er ist sogar sarkastisch. Und dieses Sarkastische, das hat bei mir damals sowas wie, das war mehr so Wut auf die Situation oder man kann nur sagen Kreativität, ja, um das ein bisschen zu umschreiben. Du warst an der Universität, ja, an der Germanistischen, mhm, an der Hallischen Oper gegenüber, so das ist jedenfalls für mich das Sinnbild. Und du bist dann, ich weiß nicht, ob die Lisa damals sich schon so nannte, an das Institut, ja, nicht, ja, gekommen.

0: wie ist denn das passiert? Denn das Gebäude stand, glaube ich...
1: Das Gebäude stand schon. Ja, das war das Haus des Lehrers zu DDR-Zeiten. Und dort gründete sich Anfang 1991 das Pädagogische Landesinstitut. Landesinstitut Sachsen-Anhalt, das sind ja die Hintergründe für die Abkürzung LISA. Und dieses Pädagogische Landesinstitut wollte eine medienpädagogische Abteilung aufbauen. Ich war damals, wie gesagt, in der Literaturwissenschaft tätig. Und man fragte mich an, ob ich Interesse hätte, diesen medienpädagogischen Bereich mit aufzubauen. Und das fand ich spannend, von der Literatur, also vom traditionellen klassischen Buchmedium, mich zu öffnen, den audiovisuellen Medien, dem Computerzeitalter, das natürlich schon absehbar war. Und ich habe dann die Herausforderung angenommen, bin quasi ins kalte Wasser gesprungen und vom Literaturwissenschaftler zum Medienpädagogen mutiert. Ich fand das spannend, war eine wirkliche Herausforderung und ich habe die Arbeit 25 Jahre lang gemacht und glaube auch nicht ganz erfolglos.
0: Ja, ich wusste nochmal zurückgegriffen, dass nicht, dass du in Dänemark über längere Zeit unterwegs gewesen warst, ja, und das dort probiert hast und bist ja dann wieder zurückgekommen in dem Sinne, ja, durch diesen neuen Job, kann man das so sagen?
1: Naja, also ich war nicht fest in Dänemark. Ich hatte sehr gute Kontakte zu dortigen Lehrkräften. Und als es dann die Wende möglich machte, dass ich fahren durfte, hatten die mich eingeladen für Vorträge für Lehrer über DDR-Literatur insbesondere. Und sie sagten, bring deine Gitarre mit, das mögen unsere Schüler. Und es wurde dann in den Schulen mit meinen Texten gearbeitet. Das fand ich natürlich sehr spannend, dass man also mit deutschen Liedern quasi Brücken bauen konnte in andere Kulturen.
0: Also ich kenne Dänemark nur aus dem Urlaub, aus dieser Zeit, wo man dann aus dieser Kiste DDR herausgesprungen ist und dann in ganz Europa unterwegs war und ist schnell wieder in die Kiste zurück, bloß sie war nicht mehr DDR. Den Papiertiger, den kannte ich ja, den Zirkustiger, den kenne ich schon als Kind aus der Zeit, aber ich hätte das nie assoziiert mit dem, dass du sozusagen mit dieser Band oder mit dieser Gruppe Zirkustiger, das ist ja heute noch dein Name sozusagen, mit dem du öffentlich auftrittst oder agierst, ja. Wie ist es dazu gekommen, zum Zirkustiger?
1: Naja, also diese Metapher des Zirkustigers, der plötzlich seine Gitterstäbe verliert und sich in Freiheit wiederfindet, in einer Freiheit, an die er gar nicht gewöhnt ist, weil er eben groß geworden ist im Zirkus, wo er gefüttert wird, wo er dressiert wird. Das fand ich als Sinnbild ganz treffend als Vergleich zu unserer Situation in der DDR aufgewachsen. Ich war 35, als die Wende war und war natürlich integriert in diese DDR, hatte dort meinen Weg gemacht und meine biografischen Prägungen erfahren und plötzlich musste man sich um sich selber kümmern, so wie du es erzählt hast.
0: Wir waren beide fertig eigentlich.
1: Eigentlich ja.
0: Eigentlich waren wir fertig fürs Leben.
1: Hätte das Leben auch so weitergehen können. Es konnte nicht so weitergehen, das ist gut so, das will ich ganz deutlich sagen. Aber die Herausforderung für den Zirkustiger jetzt klarzukommen, die waren schon gewaltig. Ich habe es so ein bisschen verglichen mit Rilkes Panther. Ja. Der bleibt ja hinter den Gitterstäben. Ja. Die seinen Blick ganz müde machen und die ihn quasi fesseln. Und was würde passieren, wenn die plötzlich weg wären? Genau die Situation hatten wir.
0: Gab es damals schon die Band oder hat sich die entwickelt?
1: Es gab damals eine Band, in der ich gespielt habe. Wir hatten das große Glück, genau in der Wendezeit eine Platte zu machen. Leben in der Stadt heißt die, Paul Bartsch und Fam. Das war eine hallische Profiband und wir haben tatsächlich vom Herbst 89 bis zum März 1990 daran gearbeitet. Dann kam die Platte, die keinen Menschen interessiert hat, weil natürlich alle auf die D-Mark warteten und endlich die Platten kaufen wollten, die sie im eigenen Regal vermisst haben. Ich bin aber sehr stolz drauf, leider zerbrach dann die Band, weil es von heute auf morgen kaum Auftrittsmöglichkeiten oder kaum eine Nachfrage für Ostmusiker gab. Man wollte ja erst mal die Westleute hören.
0: Mir ging es so ähnlich. Ich habe hier ein Buch damals gemacht, und zwar aus Liebe zum Volk. Das hieß erst, es handelte um über die Staatssicherheit der DDR. Und die erste Auflage, 30.000, war schlagartig verkauft. Dann kam die D-Mark Und ich glaube, ein Jahr später bin ich mit einem LKW ins Auslieferungslager gefahren und habe 25.000 Exemplare, die nicht verkauft waren, ja, dann weggeholt. Erst 10 Jahre später wurde das Buch, das ist ein anderes Thema, dann verfilmt und wurde nochmal veröffentlicht. Ja, das wäre ja
1: eine ganz ähnliche Geschichte mit der Platte. Es waren 1.000 Stück hergestellt, 800 davon wurden eingestampft.
0: Ja.
1: Ich habe einen Karton mit 25 retten können. Heute sind es Raritäten.
0: Es gibt nur wenige. Kann man Platten einstampfen? Nur mal so?
1: Ja, ja, bösartig. Ja.
0: Geht bösartig,
1: so,
0: ja.
1: So ist das,
0: ich kenne das von Büchern, wo man dann beim Hardcover den Umschlag abreißt, weil der natürlich aus Schächten Papier hergestellt ist und in der Makulatur nicht verarbeitet werden kann zur Tapete.
1: Es gab ja ohnehin so eine Umbewertung der DDR-Kultur, der DDR-Kunst auch. Wie hast du das für dich eigentlich persönlich erlebt in dieser Zeit?
0: Das ist, also ich war voller Hoffnung, dass alles noch großartiger und noch besser wird, sage ich mal so, wie heute einige Leute das auch von der Welt behaupten, ja. Heute sage ich ja mal, es wäre schön, wir würden mal stehen bleiben und das erstmal richtig machen, was an Arbeit ansteht. Aber zurück zu dem damals, es öffnete sich ja ein ungeheurer, also ein Horizont, ja. Und ich war dann eigentlich so in den ersten 5 Jahren ein bisschen betroffen, dass die alten Kollegen, die Schriftsteller, keine Themen mehr hatten. Ja, sie hatten keine Themen mehr. Es kam von all den Leuten, die ich kannte, die etwas älter waren als ich, kein Buch, nichts. Und ich bin damals ganz verzweifelt durch die Gegend gerannt und hatte irgendwo mal einen Kinderführer entdeckt im tiefsten Westen. Und da dachte ich, das müssten wir im Osten machen, weil in den Schulen gesagt wurde, es gibt keine Kinderbücher, es gibt keine für die Landschaftskunde oder Heimatkunde, würde ich sagen. Und so, da habe ich mich natürlich dann betätigt mit meinem neuen Verlag, ja. Und dann bin ich gegangen zu anderen Autoren, habe gesagt, schreib doch mal so ein schönes Kinderbuch über Sachsen-Anhalt, das hat sich neu gegründet. Der Einzige, der richtig mitgemacht hat, war Jürgen Jankowski. Ja? Jürgen Jankowski hat gleich mehrere Bücher geschrieben für die Kinder in Sachsen-Anhalt. Ich habe natürlich ordentlich mitgemacht und habe alles, was ich an Zeit abzweigen konnte, in die Literatur gesteckt und habe für Sachsen-Anhalt Nord und Süd und für die Straße der Romanik dann Bücher geschrieben. Dann gab es ja damals dann endlich mal was, was mit Kinder lesen konnten, gerade in der Unterstufe. Ja, und du, wie ging es dir denn an der Lisa? Wie war das denn so? Das ist ja ganz was Spannendes. Eine Firma aufbauen ist was Spannendes und so natürlich eine Dienststelle aufzubauen, ja, kann man so sagen.
1: Ja, ja. Es gab ja, also die Strukturen waren noch nicht vorhanden. Ja. Die bildeten sich erst im Laufe der Zeit heraus, auch die Zusammenarbeit mit dem Kultusministerium musste sich erst einspielen. Und ich habe gerade die 1990er Jahre als sehr offen, sehr kreativ erlebt. Also es war sehr viel Eigeninitiative möglich. Es gab wenig Vorgaben, wenig Leitlinien, die die Arbeit geprägt haben. Wir waren sehr findig im Aufstellen etwa von pädagogischen, medienpädagogischen Konzepten für die Schule. Wir waren in Sachsen-Anhalt übrigens, weil wir oft so das Schlusslicht bilden, muss man es mal sagen, das erste Bundesland, das ein eigenes Konzept für Medienbildung, ein curriculares Konzept hatte, schon Mitte der 1990er Jahre. Und insofern habe ich diese Zeit also als sehr spannend in Erinnerung. Auch die Kontakte dann, die sich über das Land hinaus ergaben. Wir haben so eine bundesweite Arbeitsgemeinschaft, in der saßen die Vertreter aller Bundesländer für die Medienbildung in den Ländern. Und der Austausch dort hat mich sehr bereichert. Aber ich hatte auch das Gefühl, dass auch wir durchaus schon was zu geben hatten.
0: Du warst ja damals so richtig im Safte, wie man so sagt. Ich war in der besten Zeit auch. Ich war 44, als ich die GmbH gründete. Du musst so 36 gewesen sein, ja. Und war ja eine unglaubliche Zeit. Wir hatten alle Kraft, wir hatten alle Verantwortung, wir hatten Familie. Und wir dachten, wir starten jetzt in eine Zukunft. So wenn man heute so 30 Jahre zurückblickt, dann ist das alles sehr differenziert und sehr ausgewogen und abgewogen zu sehen. Hast du ein schönes Lied aus dieser Zeit?
1: Habe ich.
0: Da würde ich danach ein bisschen was lesen aus dieser Zeit.
1: Sehr gern. Weil du ja vom Aufbruch sprichst, passt das sehr gut. Es gibt ja in der griechischen Mythologie die Geschichte von Daedalus, dem Architekten, der auf die Insel Kreta gehoben

geholt wird und dort dann eingesperrt wird, nachdem er das Labyrinth für den Minotaurus gebaut hat. Und er beschließt mit seinem Sohn Ikarus von dort zu fliehen, also auch aufzubrechen, über die Mauern sozusagen sich zu erheben. Und dieser Ikarus-Mythos, der ja darin gipfelt, dass Ikarus das Verbot, zu dicht an die Sonne zu fliegen, übertritt und dadurch scheitert, spielte in der DDR durchaus eine gewisse Rolle, weil ja dieser Aufbruchs- und durchaus auch Fluchtgedanke darin vorkommt. Wolf Biermann hat das genutzt, er hat sich ja selbst als der preußische Ikarus bezeichnet. Und ich habe ein Nachwende-Ikarus-Lied geschrieben, das, glaube ich, passt ganz gut an diese Stelle.

Wunderbar. Mir hat das wieder auch sehr gut gefallen. Also ich hoffe, dass das anderen auch gefällt und sich das auch mal ansehen, was wir hier produzieren. Ich lese dann mal auch aus dieser Zeit aber einige Sätze dazu, weil das mich jetzt noch beschäftigt, was wir vorhin besprochen haben. Ich habe unwahrscheinlich, nicht nur ich lebe noch, du hast das ja sicher ganz genauso gespürt, unwahrscheinlich gebrannt. Ich hätte am liebsten die deutsche Einheit alleine schon gemacht, ja, weil sie mir so wichtig war, so bedeutungsvoll. Und dass ich lebe noch, damals mit 44 Jahren, ja, es war ja nicht nur die Aufbruchsstimmung, sondern diese ungeheure Überzeugung, endlich all das, was ich angestaut hatte über Jahrzehnte, gestalten zu können. Ja, alles, was unfrei war, frei machen zu können und frei sein zu können, das ist ja eigentlich die Grundlage, um alles, was man machen möchte, überhaupt realisieren zu können. Ich

0: Ich habe das mal hier Hugo genannt, hier, das ist so ein Brillengestell. Das brauche ich jetzt, um dann vorlesen zu können. Ja.
1: Ich bin gespannt drauf.
0: Ich lese dann aus dem Buch Das Paradies im Irrenhaus heute vor. Und zwar das Kapitel, das achte Kapitel, geniale Wirklichkeit. In diesem Kapitel wird erzählt, wie mein Held den 9. November 1989 erlebte. Es war eine merke und sogar denkwürdige Nacht, nie würde ich sie vergessen können. Die Armbanduhr, die meine einzige Hilfe für die Zeitangabe war, zeigte mir die Mitternachtsstunde an. Der Geburtstag Beatrix war seit einigen Minuten vergangen. Sie war jetzt 35 Jahre alt geworden. Das war ja nicht egal, obwohl dieser 9. November kein runder Geburtstag war. Wir wollten ihn zu Hause feiern, wenigstens noch vor Mitternacht, doch so sollte es nicht sein. Das Radio im Trabi hatte keinen Empfang. Vielleicht war es auch kaputt, denn es glomm noch der Regler eines Senders, der nur jaulte und kreichte und von mir schon in Berlin stillgestellt wurde. Für die lange Fahrt hätte ich gern den Skoda benutzt, doch Beatrix hatte ihn in Beschlag genommen, weil ihm die Sicherheitsgurte, die wir aus dem Westen von Andrea geschenkt bekommen hatten, eingebaut waren. Sie brachte die Kinder früh zur Schule und fuhr so nobel mit dem PKW damit ins Krankenhaus zur Arbeit. Ich war traurig und nachdenklich, obwohl es ein guter Abend gewesen war, und vor mir baute sich oberhalb der Elbbrücke die Leuchtschrift Plaster und Elaster aus Buna im dichten weißen Nebel auf. Ich sah die Reklame erst im Augenblick des Vorbeifahrens und dachte, hier bist du also. Der Nebel war in dieser Nacht mein ständiger Begleiter. Sobald ich das merkwürdig stille Berlin über die östlichen und südlichen Ausfallstraßen verlassen hatte, hüllte der Nebel, der im Scheinwerfer weiß leuchtete, alles ein. Einzelne Lichtpunkte im Gegenverkehr waren selten und nur das helle Band direkt neben der Spur führte mich südlich an Potsdam vorbei durch den Fläming und ich war froh, die Elbe erreicht zu haben. Dieser Doktor des Kulturbundes hatte mich nach Berlin-Pankow zur Lesung eingeladen und erzwang es regelrecht von mir, aus meinem neuen Manuskript über die nationale Frage zu lesen. Mir war unwohl dabei. Ich las eine Stelle, die eine Frau, die hätte meine Mutter sein können, veranlasste im August 1961 auf die Grenze am Brandenburger Tor zuzuschreiten. Mein Leseort war das ehemalige Wohnhaus von Otto Grotewohl in Pankow, eine Villa, die den Kulturbund beherbergte und die ein sehr exklusiver Leseort war. Das reizte mich, das Honorar reizte mich natürlich auch und vor allem reizte mich der Mut, den Beatrix immer als einen Freifahrtschein für offene Naivität bezeichnete. Und so las ich eben die Stelle über eine Frau Hohm, die mit Steinen bewaffnet gegen die Volkspolizisten und Soldaten der Arbeiterklasse kämpfte, sie damit bewarf, während die ungerührt stehen blieben und darauf warteten, dass ein Wasserwerfer das Spektakel hinter dem Brandenburger Tor 1961 beenden würde. Und ein Jugendlicher rief, sogar die Pferde der Kutsche auf dem Tor hätte man mit dem Arsch zum Westen gedreht, um die Menschen der freien Stadt West-Berlin zu beleidigen. Als ich die entscheidenden Sätze las, dass die Mauer, sofern es sie überhaupt je fiele, noch 100 Jahre in den Köpfen bliebe und fließend im Text die Kampfgruppen der Arbeiterklasse in den Text einfügte, verließen einige Zuhörer den schönen großen Raum, den einst Otto Grotewohl nie ausgefüllt haben mochte. Seine ehemaligen Zimmer, die mir der Doktor Jeder vor der Lesung zeigte, die waren tiefer in der Villa gelegen. Der Vorleseraum war gut mit Menschen gefüllt, obwohl es mich ärgerte, dass ausgerechnet Heide Linde meine Lesung auch verlassen hatte. Sie war extra aus Eisenhüttenstadt angereist, eine frühere Freundin meines Bruders Manfred, den sie auf den rechten Weg bringen wollte, was ihr natürlich nicht gelang. Sie war gebildet, wechselte den Partner und erzog nun ihren Hartmut, der mit meinem Bruder vor einigen Jahren in einer großen Kaufhalle der Stadt eingebrochen war, weil sie Hunger hatten. Sie wollte aus ihnen einen vernünftigen Menschen machen, wie sie sagte, und sie hielt zu mir und zu ihm und zu Beatrix immer Kontakt. Vor der Veranstaltung wollte ich von ihr wissen, wo er denn geblieben wäre, mein Bruder, der Manfred Dehm, da ich nichts von und über ihn gehört hätte. Ach, sagte sie, er käme bald raus aus Bautzen I. Mehr erfuhr ich nicht von ihr, bevor ich zu der hinteren Reihe ins Publikum sich zu mir setzte. Plötzlich war sie nicht mehr da und ich stolperte allein durch meine gefährliche Geschichte über die Mauer, auf die Herr Dr. Jeder bestanden hatte. Überhaupt war das Klima im Land in den letzten Wochen verändert. Seitdem der Genscher für die ostdeutschen Besetzer die Tore der Botschaft in Prag geöffnet hatte, waren keine 6 Wochen vergangen. Das neue Forum war gegründet worden. Taxifahrer und Friseure und Gastronomen erzählten hinter der vorgehaltenen Hand oder ganz offen, so ginge das nicht weiter in der DDR. Und was Taxifahrer und Gastronomen und Friseure sagten, war eigentlich des Volkes Stimme. Sie wussten alles besser und schneller als die übrigen Bürger, warum auch immer. Honecker war von seinen eigenen Genossen gestürzt worden. Ich empfand es als Wohltat und musste an die entsicherte Pistole in der Hand des Stasi-Mannes im Buna denken. Ich verstärkte meine Anstrengung, las fast immer aus dem ersten Buch über den Alkoholmissbrauch und über die anderen Miseren in der DDR, den befreundeten Staaten der Warschauer Vertrages und der UdSSR vor. Und danach gab es immer heftige Diskussionen, die das gesamte Leben im Lande in Frage stellten. Heute war es nicht anders. Ich las einen neuen Stoff vor, rechnete mit keiner Verhaftung, aber ich war trotzdem vorsichtig. Seit der Demonstration in Halle und dieser Veranstaltung war ich rauf und runter in der DDR unterwegs. Mehr als 10-mal las ich in Gemeindehäusern, christlichen Krankenhäusern. Hier konnte man ungenierter und offener reden, aber die Pfarrer und Pastoren waren durchweg auch vorsichtig und sie betonten immer wieder, man sei für seine politischen Ansichten selbstverantwortlich. Sie mischten sich selten in das Gespräch zwischen Autor und Publikum ein. Das war in den Fabriken, Bibliotheken und kulturellen Institutionen aber anders. Die Veranstalter diskutierten mit und sogar die Genossen, die sich als Parteisekretäre und Funktionäre offenbarten, verlangten endlich eine reformierte Politik in Berlin. Ich bemerkte, hier sprach das Volk und nicht Gott, wie es einige glaubten. Und im Dom zur Halberstadt wurde mir respektvoll zugeflüstert, es wären tatsächlich mehr als 500 Menschen zur Veranstaltung gekommen. Und nun stand ich dort in der Kanzel, auch ein unüblicher Ort für einen Autor. Die Bänke boten keinen Platz mehr. Und in den Seitenschiffen und im Hintergrund saßen und standen sie, meine Leser, und ich war überwältigt davon. Ähnliches hatte ich nur in Brandenburg an der Havel erlebt. Nach mir stieg ein junger Mann der Gemeinde in die Kanzel, forderte alle zum Gebet auf und versicherte auch mir, ich hätte diese Gnade der Veranstaltung nur durch Gott erfahren dürfen. Ein wenig fühlte ich mich zurechtgewiesen von ihm. Er geißelte mich, weil er vermisst habe, dass ich mich auch bei den Herrn Jesus Christus hätte bedanken müssen, da nur er der Retter sein könne und nicht die Klarheit des nüchternen Verstandes, die ich als die einzige Möglichkeit für das Überleben im Land bezeichnete. Alles war sehr schwer einschätzbar, aber es war auch eine Lust, frei zu reden und laut im Dom zu sagen, was man dachte. Am Montag gingen Beatrix und ich wieder zur Demo in Halle. Wir waren im neuen Forum. Erst sollte die Veranstaltung woanders stattfinden, doch es waren zu viele gekommen. Und so standen wir auf dem Marktplatz und ich schaute stolz auf die Hallenser, die skandierten und riefen und einzelne Transparente in die Höhe hielten. Als Böhme das Faktotum der absteigenden SED vor das Rathaus trat und eine Rede halten wollte, wurde er sogar ausgepfiffen und ausgebuht. Und ein besonders mutiger Mensch, Er sah mit seinen Lederklamotten und den schwarzen kreisrunden Hut auf dem Kopf aus wie Andreas, der Bezwinger, ging die Treppen zu Böhme hoch, schob das Politbüro-Mitglied einfach zur Seite und begann frei zu sprechen, bis er daran gehindert wurde und man ihm zum Volk wieder zurückschubste. Alles war aufgeheizt und gereizt und wir sprachen und riefen im Chor den grandiosen Satz: Wir sind das Volk! Mit uns waren Dieter, die Gruppe der trockenen Alkoholiker aus der Stadtmission, andere Autoren, Beata und Hartmut, sie waren wohl ein Paar geworden in dieser unruhigen Zeit, Anna, und ich glaubte, meinen Augen nicht zu trauen, war das nicht der ewige Vize-Parteisekretär aus Leuna, der Siegfried Wagner? Er hielt eine Tafel hoch und darauf stand: Auch ich bin das Volk. Ich glaubte es nicht und gritt mit ihrem Mann. Sie standen auch neben uns wie ein Klapperteil mit seiner Gefährtin und auch ein Taxifahrer mit seiner lieblichen Frau, die an ihm hing. Ich sah Frau Mahn aus dem Pharmawerk und erkannte Hotter aus Leuna wieder, den Polier der Großbaustelle. Und Gerd, mein Freund und Schulrat aus dem Süden der Stadt, reckte die Faust immer hoch und schrie das Wort Revolution, Revolution heraus. Er war gewiss nicht nüchtern, so sehr hatte ihn das alles erschüttert und seine Augen glänzten freudestrahlend, als er mich sah. Alle waren jetzt Bürger und die Bürger trugen dutzende Fragen und Forderungen vor, deren Antworten im Geschrei untergingen. Das hallische Kabarett stand fast geschlossen neben uns und sang ein Lied gegen die Partei, das Böhme und den Oberbürgermeister endlich von den Treppen fegte. Der Markt platzte durch die Ballung der Menschenmassen aus den Nähten und sie drängten sich in die 13 Gassen und Straßen, die heute noch ein Spinnennetz um den Platz bildeten, in denen sich aber die Männer der Partei, der Kampfgruppen, besonders die Gruppen des MFS befanden, die bereit waren, das Volk abzutransportieren und einzusperren. Und ich erkannte Robert Braune unter seinen Genossen und ich freute mich über seine Ohnmacht, die sich in seinem Gesicht im Lichte der Laternen widerspiegelte. Dann sperrten die Straßenbahnen vom unteren Markt her die Menschenansammlung ab. Die Menschen wurden aufgefordert, in Zweierreihen geordnet die Demonstration zu verlassen. Unverständlich wurde es für einige, sie wurden wieder getrennt. Polizisten und Männer in Zivil sperrten alles erneut ab und sortierten die Demonstranten. Junge Männer und die im mittleren Alter wurden nach rechts geleitet und gestoßen. Frauen, Kinder und ältere Personen wurden nach links gewiesen. Und Manni erzählte mir 2 Wochen später, was mit ihm danach geschehen war. Er und andere wurden an LKWs herangeführt, deren Ladeklappen nach unten hingen. Und bevor sie auf die Pritschen geschoben, gestoßen, auch geworfen wurden, fand noch eine personelle Selektion statt. Die beladenen Lastkraftwagen starteten, verließen die Stadthalle. Einige vermuteten zu Recht, diese Fahrt ginge nach Berlin. Dort mussten sie sich die T-Shirts oder Pullover und auch die Jacken über den Kopf ziehen, wurden dort in kleine Räume gebracht, in denen Vernehmer saßen. Und jeder, so erzählte mir Manni, wurde aufgefordert, seinen Namen, seine Adresse und den Grund dessen, warum er auf dem Markt in Halle gewesen wäre, niederzuschreiben. Und danach wurden sie, es waren vornehmlich Männer, in Zellen gesperrt. Es fand nur eine Sichtung oder man kann auch sagen Siebung statt, die danach in die völlige Isolation führte. Und Manni erklärte oft und immer wieder, er sei doch nur ein harmloser Mitarbeiter der Stadtmission und er sei Koch und habe hier nichts verloren. Doch irgendwann fiel das Wort Partei. Ja, er wäre drin gewesen, damals, als er noch an der Universität als Dozent die Ethik lehrte und eines Tages vor Studenten den Ausschluss aus der SED erklärt habe. Er wurde in einen Käfig danach eingesperrt, der von oben einsichtig war. Und durch das Gitter wurde er ständig beobachtet. Täglich schrieb er seinen Lebenslauf und nach der 3. Biografie, die er erfunden hatte, unterließ er es und fragte wieder und wieder, was er hier eigentlich suche. Von dem Käfig zurück in die Zelle gebracht, erfuhr er von einem Bediensteten, er sei in der Magdalenenstraße in Berlin und hier wäre noch keiner so schnell wieder ans Tageslicht gekommen. Aber nach einer Woche öffnete der Schließer ohne Sicherheitsmaskottchen, wie Manni sagte, die Zellentür und fragte: Willst du ein Bier haben? Manni verneinte das Angebot zuerst, weil er wusste oder gehört hatte, vor Exekution bot man den Delinquenten noch eine Zigarette, ein Essen oder die Möglichkeit, einen Brief zu schreiben an, aber ein Bier? Ihm war klar, er war trockener Alkoholiker und vielleicht wusste oder wollte man seinen Rückfall provozieren. Doch zuletzt sagte er zu, auf das eine Bier käme es nicht drauf an. Wieso ein vernünftiger Mensch einem anderen Menschen ein Bier anbot, obwohl alle Zeichen nicht nur auf Sturm, sondern auf eine noch größere Katastrophe im Land standen. Eines Nachts weckten sie ihn, er solle mitkommen. In einem Raum warfen sie ihm seine Zivilsachen zu und verlangten, dass er sich anziehe und mitkäme. Die Sachen waren zerstört, zerfetzt, die Nähte aufgetrennt, die Taschen zerschnitten und er wurde gefragt, ob etwas fehle. Nein, und warum auch und was denn? Sie öffneten eine Tür und stießen ihn auf eine Straße mitten in Berlin in die Nacht in Lichtenberg. Einen wildfremden Menschen fragte er nach 20 Pfennig, um seine Schwester anzurufen, die in Berlin wohnte. Er bekam sogar 50 Pfennig und der Mann, der sie ihm gab, lief danach aber schnell weg. Mit diesem Wissen im Kopf las ich in Berlin meine Geschichte vor, die wenige Wochen noch eine heftige Aufruhr und Gegenwehr erzeugt hätte. Ich verkaufte kaum Bücher, anders als sonst, und viele Besucher verabschiedeten sich sehr schnell. Dr. Jeder versicherte mir, es sei eine tolle Lesung mit einem großartigen Thema gewesen, aber es sei sehr spät, sagte er und nahm den Durchschlag des unterschriebenen Vertrages an sich. Er müsse noch das Haus schließen, versicherte er mir und begleitete mich nun zu meinem kleinen Auto, mit dem ich mich erst durch das stille Berlin und danach auf der Autobahn durch die Nacht mühte. Und diese Fahrt, die war lebensgefährlich. Und auch nach der Plaste und der Last aus Buna, nach der Werbung, wurde mir nicht besser. Es war eine schreckliche, eine lange Fahrt bei Nacht und Nebel. Und ich starrte auf das Weiß vor der Frontscheibe und dachte über die nächsten Lesungen nach. Einige lagen bis Weihnachten noch vor mir und ich hoffte weniger mit dem Pkw und vor allem in solchen Nächten wie in dieser in den Südbezirken unterwegs sein zu können. Es war nach 2 Uhr nachts, als ich den Trabi auf die Straße parkte und leise ins Haus ging. Auf den Treppen sah ich schon das Licht im Wohnzimmer. Sie war also meinetwegen wach geblieben. Ich entspannte und freute mich. Beatrix saß im Schlafhemd auf der Couch und zeigte wortlos auf das TV-Programm. Der Westen lief. Es war ein unglaublicher Vorgang, den ich sah. Lachende, laute und ungemein fröhliche Menschen gingen an einer Sperre vorbei, zeigten ihre Ausweise und betraten den Boden der freien Stadt West-Berlin. Trabi und Wartburg knatterten bei Bornholmer Straße in eine schmale Durchfahrt. Rechts und links standen die Grenzer der DDR im Spalier und nach ihnen wurden die Grenzgänger im Westen der Stadt mit Sekt, Geschrei und Rufen empfangen. Gewiss eine orwellsche Situation. Und da sagte Beatrix zu mir oder ich zu ihr, da komme ich gerade her aus dieser Ecke in West-Berlin. Vom Majakowski-Ring, weißt du, aus dem Otto-Grote-Wohlhaus. Ich war ein wenig fassungslos. Da sagte sie zu mir, hättest du die andere Richtung genommen und ein Radio im Trabant gehabt, so hättest du über West-Berlin kommen können und so wärest du eher zu Hause gewesen, Meinert, erwiderte sie mir trocken. Dein Schatz ist ohne dich so 35 Jahre alt geworden. Mitternacht ist schon lange vorbei. So vergeht die Zeit eben ohne Nutzen, sprach sie fast sibyllinisch, so wie es nur Frauen sagen können, und ging zu Bett. Ja, das ist die erste Geschichte aus Das Paradies im Irrenhaus.
1: Ja, vielen Dank, Reinhard, für die sehr lebendige Schilderung jener Tage, die mir auch noch gut in Erinnerung sind. Das liegt nun reichlich 25, fast 30 Jahre zurück, was wir gehört haben. Damit endet unsere erste Sendung über das erste Jahr 5 der Deutschen Einheit. Wir werden in 5 Jahresschritten weiter vorwärts gehen und freuen uns über Ihr und Euer weiteres Interesse. Vielen Dank fürs Erste.

0: Der Herr segne dich und behüte dich. Der Herr lasse leuchten sein Angesicht über dir und sei dir gnädig.
1: 4- bis 6-bildrige Comicgeschichte anhand des Rasters im Programm Comic Life erschaffen. Nach der Kurzeinführung in die Kameratechnik und passende Einstellungsmöglichkeiten oder Perspektiven wurden die Fotos erstellt. Mit Titel und Abspann ist der eigene Comic zum Thema Nachhaltigkeit in Teamarbeit entstanden.
2: Dann bemerkt, ich habe eine kommunikative Ader und mich interessiert Journalismus, habe dann bei der Schülerzeitung angedockt und so führte eins zum anderen, habe bei der Freien Presse dann Artikel geschrieben, Radio gemacht, Lokalfernsehen und habe dann Journalistik studiert in Leipzig. Diplomjournalistik gab es damals noch, heute ist ja Bachelor und Master. Und war dann ja in Amerika während des Studiums und habe dann auch die freie Welt kennengelernt.
3: Wirklich langweilig.
4: Ich glaube, die Gamescom ist spannender.
3: Ja, obwohl man da halt auch immer ewig warten muss, bis man überhaupt mal irgendwo rankommt zum Spielen. Aber ich glaube, optisch ist das auch irgendwie spannend da schon. Alleine diese Aufbauten und sowas ist ein bisschen, obwohl man das gar nicht so sagen kann, weil es kommt ja immer darauf an, wofür man sich interessiert, weil...

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0: Ironman System gewinnen können gegen David Roberts. Können wir vielleicht aus den wiederkehrenden Tagen in Dresden lernen, die vom 11. bis zum 17. Dezember, wenn das Spiel alljährlich ist, 2018, wenn ich das richtig, wenn ich da richtig informiert bin. Und es gibt bereits
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2: Heute bei uns im Studio Heiko Krüger. Hallo.
3: Hallo, grüßt euch. Grüßt euch beide.
2: Wenige Jahre nach dem Mauerfall und der Wiedervereinigung haben Sie 1992 Ihr Abi abgeschlossen. Können Sie uns bitte kurz Ihre ersten Schritte und Versuche erklären, wie Sie nach dem Abi mit der neuen Freiheit umgegangen sind?
3: Ja, ich muss gestehen, das war in der Tat eine neue Freiheit, wenn man sich das vergleicht, wie Jahrgänge und Generationen vor mir ins Berufsleben geschickt wurde, haben sich natürlich ganz andere Möglichkeiten dann ergeben für jemand, der dann das Westabitur hat und der dann die Möglichkeiten hat, auch ich nenne es mal im Westen zu studieren. Ich meine, das war ja dann vereinheitlicht. Ich war damals 18, 19, habe mir aber darüber nicht wirklich viel Gedanken gemacht. Im Rückblick ja. Also ich stand eher dann vor dem Problem oder Thema, wo ihr auch stehen werdet, eure Generation stehen werdet, vor der Qual der Wahl. Was wird man denn? Ja, welche Interessen? Klar, man hat schon Interessen, aber Interessen entwickeln sich weiter, Interessen ändern sich im Verlauf des Lebens und da die Entscheidung zu finden, die Weichen zu stellen, das ist gar nicht so einfach. Also das könnt ihr wahrscheinlich jetzt schon bestätigen. Und das heißt, dieser ganz praktische Aspekt hat im Grunde das, was da passiert ist mit der Wende halt, ne, und jetzt die neuen Möglichkeiten für uns als erste Generation beiseite geschoben. Also weil dann ging es wirklich darum, ich muss mich jetzt entscheiden. Ja. Und ich weiß nicht, ob das ein Klassiker ist, aber man macht das auch bei anderen Entscheidungssituationen. Ich habe einfach eine Shortlist gemacht, ja, so von Möglichkeiten, die so mehr oder weniger in Frage kommen. Und dann habe ich die Shortlist nochmal runtergedampft und dann blieb Jura übrig. Und bei Jura ist das Gute, dass man da die Entscheidung, was man werden will, gut hinauszögern kann, weil halt sich mit Jura, kann ich auch nochmal was dazu sagen, was ich dann später draus gemacht habe, ganz viele Möglichkeiten ergeben. Und ich bin auch im Übrigen ein sehr strukturierter Mensch, also Jura hat ziemlich gut gepasst, hat mir auch Spaß gemacht.
2: Könnten Sie uns vielleicht mal so Ihren Werdegang erklären über die Jahre?
3: Ja, also dann habe ich in der Tat angefangen, Jura zu studieren. Relativ, ja, gleich im Anschluss vom Abitur. Und

0: Jura dauert sehr lange. Das heißt, damit habe ich mich dann 5 Jahre, 4, 5 Jahre beschäftigt, dann auch mit Examensvorbereitungen und so weiter. Und ich sah damals noch relativ jung aus und als ich fertig wurde. Und da habe ich gedacht, na, die Leute nehmen mich auf dem Arbeitsmarkt noch gar nicht für voll. Da habe ich gedacht, okay, dann legst du noch eine Forschungstätigkeit ein. Und dann habe ich promoviert, habe meinen Doktor erst gemacht und habe erst dann weiter ja, losgelegt mit der, gibt es denn noch eine praktische Ausbildung als Jurist des Referendariats. Das habe ich dann nach dem Doktor gemacht. Und ja, dann standen so einige Möglichkeiten offen. Ich war zuerst selbstständiger Anwalt in Bürogemeinschaft, habe dann zwei Unternehmen mitgegründet. Ich bin dabei nicht reich geworden, nur reich an Erfahrung. Und ein Unternehmen war auch mit einem Salzwedler. Das war ein Technologie-Startup und das hat so ein bisschen die Affinität für technische Themen auch bei mir entwickelt. Also bei mir geht es auch bei der Juristerei ganz oft um technische Themen, jetzt neuerdings seit 3, 4 Jahren um künstliche Intelligenz. Und ja, über die Jahre bin ich dann auch Mitglied der Ethikkommission in Berlin geworden, habe die Rolle eines Justiziars für einen ja, mittleren internationalen Konzern übernommen. Wir bauen Projekte in Afrika, Asien und auch Lateinamerika auf. Das sind eher Entwicklungshilfeprojekte, um da die Wirtschaft anzukurbeln. Und ja, das ist eine sehr eine tolle praktische Tätigkeit. Und ja, dann habe ich vor 5 Jahren dann noch einen Ruf an der IU-Hochschule hier in Deutschland bekommen. Und seitdem bin ich auch noch Hochschullehrer.
1: Wie man auch schon aus Ihrer Biografie erfahren hat und wie Sie eben gesagt haben, Sie sind Teil einer Ethikkommission. Könnten Sie uns mal vielleicht beschreiben, was Sie da so für schwierige Ethikfragen schon behandelt haben?
0: Ja, also es hört sich sicherlich spannend an. Muss aber dazu gestehen, ich bin nicht mehr Teil der Ethikkommission. Ich war 14 Jahre lang und habe dann den Posten abgegeben, um dann in der Hochschule tätig zu sein. Also weil ich das immer parallel gemacht habe. Ethikkommissionen gibt es ganz verschiedene. Ethik- und Enquete-Kommissionen, die beschäftigen sich immer mit einzelnen verschiedenen ethischen oder anderen politischen Themen. Also es gibt Ethik- und Enquete-Kommissionen bei Parlamenten, also auf Bundes- und Landesebene, als auch dann von den Regierungen oder Ministerien. Die Ethikkommission des Landes Berlin war eine Kommission, die sich, oder ist immer noch eine Kommission, die sich mit humanmedizinischer Forschung beschäftigt. Also alles das, was an Menschen, an neuen Medikamenten, neuen Medikamenten gegen Viruserkrankungen oder Krebs getestet werden soll, das muss durch eine Ethikkommission durch. Und da laufen dann die Diskussionen. So eine Ethikkommission ist besetzt mit 8 verschiedenen, je nach Kommission, 8 verschiedenen Experten, die meisten natürlich Mediziner, Statistiker und auch ein Jurist. Und ich war halt der Jurist in einer dieser Kommissionen. Und Kommission hat sich halt alle paar Wochen getroffen. Das ist ein amtliche Position gewesen. Ja. Also sehr spannend.
1: Also, um jetzt wieder ein bisschen auf Ihre Schulzeit zurückzugreifen, erstmal hätte ich die Frage an Sie, was verbinden Sie denn überhaupt mit Salzwedel?
0: Das ist meine Heimatstadt. Also ich wurde hier geboren in der Goethestraße, das ist so ein rotes Backsteinhaus mit so einer eingravierten Sonne in der Front. Habe meine Schulzeit hier verbracht und auch die Abiturzeit und bin dann erst nach dem Abitur weggezogen. Und habe aber immer noch meinen Zweitwohnsitz hier, habe Freunde hier und ich muss gestehen, viele meiner Freunde außerhalb von Salzwedel sind Salzwedler. Ja, also wir haben uns auch in Berlin immer wieder getroffen und auch Leute, die woanders hingezogen sind. Und ja, über die Jahre, Jahrzehnte war ich immer wieder gerne in Salzwedel. Ja.
1: Und jetzt nochmal, um nochmal genau auf die Schulzeit zu kommen, welche Erinnerungen an die Schulzeit würden Sie denn als positiv empfinden?
0: Ich habe den größten Zeit meiner Schulzeit bei dem Michael. Das sieht man jetzt nicht hier in der Kamera. Der Michael sitzt da hinten. Zusammen verbracht. Und zwar hat man das damals POS genannt, Polytechnische Oberschule. Das ist sowieso, keine Ahnung, schwer zu vergleichen jetzt. Also die Jahrgänge sind damals durchgegangen von der 1. bis zur 10. Klasse. Und haben doch relativ feste Gruppen, feste ja, Klassenverbände gebildet. Und das durfte ich miterleben. Das war was Besonderes. Also, dass ich wirklich über viele

0: Jahre, ja, haben sich Freundschaften entwickelt, haben sich Sozialkontakte entwickelt und klar gab es auch Probleme. Aber das habe ich als wirklich toll empfunden. Ja, und dann, klar, bin ich später dann zum Abitur dann gewechselt. Aber das war eine tolle Zeit.
1: Sie sind Dozent, Jurist und Wissenschaftler. Wie schaffen Sie das, diese ganzen Berufe alle unter einen Hut zu bekommen?
0: Den Anwalt hast du noch vergessen. Nein. Also ich habe zwei Verträge, zwei Positionen halt, ne? Eine Position als Anwalt, als Unternehmensjurist und eine Position als Dozent. Das Gute ist, dass ich zum großen Teil die Themen verbinden kann. Also das, was ich als in der Praxis, in der Unternehmenspraxis sozusagen praktiziere, das kann ich auch übertragen auf die Kurse, die ich gebe bei den Studenten. Und was so ein bisschen exotisches Thema ist, ist halt die Forschungstätigkeit. Und die Forschungstätigkeit habe ich praktisch, egal was ich juristisch gemacht habe, immer parallel betrieben. Ja. Aber gutes Zeitmanagement. Also das ist gutes Zeitmanagement, immer aufpassen, nicht zu viele Kochtöpfe auf einmal, dann funktioniert das. Ja.
1: Größtenteils waren Sie ja durch die Anforderungen der DDR-Schule konfrontiert worden. Also wie fanden Sie die DDR-Schule, wenn Sie jetzt darauf zurückschauen würden?
0: Ja, ich meine, ich kann ja nur vergleichen, im Grunde den Abiturteil, der dann schon unter West Maßstäben abgelegt wurde mit dem davor. Insofern mag ich das gar nicht richtig vergleichen. Also was ich aber sagen kann, dass die DDR-Ausbildung sehr solide war. Also gerade Grundlagenfächer, naturwissenschaftliche Fächer. Und die Basis hat mich gut denn auch durchs Abitur geführt und auch in den kommenden Jahrzehnten. Natürlich gab es da auch Fächer, die sehr kommunistisch, sozialistisch geprägt waren, braucht man natürlich nicht. Und Englisch haben wir 2 Jahre später angefangen als wie heutzutage. Also die erste Sprache war Russisch gewesen. Aber bei Sprachen ist es eh so, Sprachen lernt man, glaube ich, richtig erst danach, wenn man ja, entweder im Ausland ist oder dann auch im Job immer wieder das anwendet. Also eine Sprache lebt von Anwendung. Also insofern habe ich das nie als Nachteil empfunden, dass ich später mit Englisch angefangen habe. Also das war eine solide Ausbildung auch damals zu DDR-Zeiten. Und die Fächer, die da eher kommunistisch-sozialistisch geprägt waren, natürlich ausgeklammert.
1: Also gab es irgendwelche Auslöser, dass Sie sich wissenschaftlich mit dem Thema KI beschäftigen?
0: Ja, also das hat eine gewisse Vorgeschichte gehabt. Und zwar habe ich mich mit dem Thema Digitalisierung und Steuerung von Gesellschaften, also wie wir praktisch diese riesigen Körper von Millionen von Individuen, die da eine Gesellschaft gründen, praktisch steuern können. Und ob wir durch Technologie Mittel bekommen, dass das besser funktioniert, optimaler funktioniert, auch in unserem Sinne, in unserem Interessen besser. Und ich habe da quasi das Buch geschrieben, Staat 3.0 nennt sich das, und das Manuskript war fertig, als dann ChatGPT rauskam. Und ChatGPT hat im Grunde auch mir, wie vielen anderen, die Augen geöffnet, was da jetzt am Kommen ist. Ja? Also KI hat in dem Buch und in auch meiner Forschungstätigkeit eine Rolle gespielt, aber noch relativ gering. Und als das klar war, habe ich im Grunde ja, meine Forschungstätigkeit mehr auf KI gelenkt, habe auch das Manuskript für das Buch komplett neu überarbeiten müssen. Und das ist jetzt 3 Jahre her. Und das heißt, seit 3 Jahren ist KI ganz intensiv in meinem Fokus, habe auch zwei weitere kleine Bücher geschrieben zum Thema KI-Kompetenz. Das heißt, wie führen wir Menschen an KI ran, wie an die Chancen, an die Risiken und so weiter.
1: Welche Absicht verfolgten Sie mit Ihrem Buch Staat 3.0?
0: Das ist eine gute Frage. Also ich habe da keine großen hehren Absichten, keine politischen Botschaften, die ich senden will oder so. Ja. Das Thema ist für mich einfach sehr spannend. Ja. Und ich wollte einfach zum Thema forschen, zum Thema schreiben und mich als Experte in diesem Bereich etablieren. Und sicherlich habe ich auch versucht, herauszufinden, was meine potenziellen Leser interessieren würde. Also das ist eher das Themenspektrum. Definitiv nicht viel Geld mit dem Buch an sich zu machen. Ja, man kann mit Büchern an sich kein Geld verdienen. Ja, sondern eher, was macht man aus den Büchern denn? Ja.
1: Wie kamen Sie überhaupt auf den Namen Start 3.0? Kam das jetzt durch die KI-Entwicklung oder?
0: Der Arbeitstitel hieß der Maschinenstaat. Und der Titel Start 3.0 war die Idee des Verlages. Ja, meint es einfach ein bisschen griffiger, wissen potenzieller Leser vielleicht schneller, was gemeint ist. Und Start 3.0 ist auch eine gute Folge, weil es gab sowas wie Start 2.0, was wir vor 15 Jahren erlebt haben, wo halt der Staat sich auch auf Internetseiten, Behörden, Gerichte und so weiter dargestellt haben, wo Behörden gegenseitig in den E-Mail-Verkehr eingetreten sind. Und das hat man Staat 2.0 genannt und kann man jetzt mit gutem Gewissen auch sagen. Also das, was wir jetzt erleben, ist Staat 3.0, also eine viel stärkere Digitalisierung. Nicht nur die Kommunikation, sondern ganze Verfahren werden digitalisiert. Denkt mal da an Steuerbescheide, die da komplett schon digitalisiert werden. Und rein theoretisch könnte man sagen, KI ist nochmal eine neue Stufe, das ist Staat 4.0. Aber im Grunde verschmilzt das jetzt alles. Und ich denke mal, folgt einer gewissen Logik.
1: Worin bestehen die größten Herausforderungen am Umgang mit KI für die Zukunft? Also was muss uns gelingen, damit die KI zum Beispiel in Demokratien keine Gefahr für den Bürger wird?
0: Ja, also ich habe schon fast damit gerechnet, mit dieser Frage, muss er gestehen, das ist dir sehr einseitig gestellt. Ja, doch sehr fokussiert auf Risiken. Vielleicht sage ich mal zu beiden, wenn ich das darf, zu beiden Seiten, zu Chancen und Risiken halten. Ne? Vielleicht zunächst zu den Risiken. Also mit KI ist Technologie, kommen viele Risiken natürlich. Ja, also KI kann mit falschen Daten trainiert worden sein oder die Algorithmen sind nicht gut genug, bilden die Realität schlecht ab. Also erleben wir ja, geschehen Halluzinationen oder Diskriminierung, was ausgegeben wird. Einfach nur Menschen werden fehlgeleitet. Ja. Zweite Risikogruppe ist sicherlich ja, der Mensch, dass der Mensch halt KI nicht, wie es sein muss, benutzt, also nicht geübt ist, KI nicht hinterfragt oder auch die Konstellation, dass KI-Systeme falsch eingesetzt werden, missbraucht werden für bestimmte Zwecke. Und dann haben wir natürlich das Risiko oder Risikokategorie, die eher systemisch sind. Das heißt, KI kann dazu führen, dass demokratische Prozesse unterwandert werden, dass Arbeitsplätze verloren gehen, die nicht adäquat ersetzt werden oder auch Umwelteinflüsse durch KI, durch die großen Rechenzentren und die großen Ressourcen. Das heißt, es gibt Risiken, ja, es gibt Risiken, es gibt Herausforderungen. Und es ist jetzt nicht so, dass wir von KI einfach nur übermannt werden und diese Risiken sind da und wir stehen einfach nur untätig. Dem ist nicht so. Gerade in Europa wurde über die letzten 5 Jahre viel diskutiert und wir haben jetzt ein sehr komplexes KI-Gesetz also praktisch erlassen auf Ebene der Europäischen Union. Wo man auch der Meinung sein kann, das ist schon wieder zu viel an Sicherheit. Also da hat man jetzt auch gerade wieder zurückgeschraubt. Also gibt eine kleine Novelle schon wieder dazu. Was ich sagen will, Wissenschaft und auch Politik ist sich den Risiken bewusst. Ja, und ob das immer genug ist, das wird man jetzt sehen. Also man muss jetzt die Praxis verfolgen. Dämmen wir die Risiken ein, ja oder nein, dann muss man halt ja nachjustieren oder vielleicht auch locker lassen. Ja. Und was aber ganz wichtig ist, und das meinte ich jetzt schon zu Beginn zu der Frage, dass wir auch einen Fokus einfach mal jetzt, wo wir so ein Gerüst haben, was uns schützen soll, dieses KI-Gesetz, auch mehr uns trauen, auf die Potenziale zu schauen, auf die Chancen zu schauen. Ja, also KI hat, also auch wenn man mal ganz groß schaut, ja, für die Menschheit an sich riesige Potenziale, ja, also das Potenzial, Krankheiten viel besser zu bewältigen, das Thema altern, ja, einfach da mal Schritte voranzukommen, ja, dass Prozesse des Alterns besser verstanden werden und dass vielleicht auch Entwicklungen geschehen können, dass wir Altern weiter rauszögern, auch gesundes Altern. Ja, das sind Themen, die Menschheit vor schon immer wirklich bewegt haben. Und nur haben wir so ein Tool, was uns wirklich helfen kann. Das ist ein Riesenpotenzial. Ja, und auch Potenzial für, wenn man es mal weiter runterbricht, für Staaten, für Gesellschaften. Ja, wir stehen vor dem Problem, dass die Babyboomer, also Generationen vor mir, in den nächsten 10 Jahren von vielen Positionen in Wirtschaft und Staat aussteigt. Wer soll sie ersetzen? Ja, das KI ist da eine Möglichkeit. Das heißt wirklich, es gibt große Potenziale und dann natürlich Potenziale in der Wirtschaft. Ja, und wo man sich fragen kann, wenn wir KI diese Potenziale nicht ausschöpfen, ist das eher ein großes Risiko, was wir auch adressieren müssen. Also letztlich geht es hier wirklich in der Tat, die Risiken zu sehen, die Risiken einzudämmen, da was zu machen, aber auch in Richtung Chancen, Potenzial wirklich, wirklich voranzugehen.
1: Was halten Sie von unserem Projekt, Ex-Abiturienten nach ihrem Weg oder über ihren Weg nach der Schule auszufragen in unserem Podcast?
0: Super. Deswegen sitze ich hier. Ja, also ich wurde gefragt und war sofort Feuer und Flamme gewesen. Natürlich unterstütze ich das. Ja, also finde ich ein ganz tolles Projekt und betreibt das weiter, gebt das in andere Hände, solltet ihr das nicht mehr betreiben. Und ja, was ich euch wünsche, ist einfach ja ganz viele Zuschauer. Ja, ich keine Ahnung, YouTube
1: Ja.
0: oder ja, ganz viele Zuschauer und weiter interessante, spannende Gäste hinzukommt.
1: Vielen Dank, es war wirklich sehr interessant, Sie heute im Studio zu haben.
0: Sehr gerne.
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0: Guten Abend Ihnen an diesem historischen Wahlsonntag hier in Sachsen-Anhalt. Eine Wahl, auf die heute Abend nicht nur die Bürgerinnen und Bürger dieses Landes, sondern auch ganz Deutschland und wahrscheinlich einige Teile der Welt schauen. Wir begrüßen Sie zu Wahlweise Jetzt zählt's zur Landtagswahl in Sachsen-Anhalt und berichten live aus der Messehalle Magdeburg.
1: Gestern in Magdeburg. Ein Sinnbild dieser Wahl, die hauptsächlich aus zwei Lagern besteht. Zum einen der Wahlkampfabschluss der AfD, eine deutlich politisch aufgeregte Veranstaltung. Und zum anderen das Demokratiefest auf dem Magdeburger Domplatz. Viele Künstlerinnen und Künstler fassen den Weg nach Magdeburg aus ganz Deutschland. Und viel wichtiger, Tausende von Menschen, um für ein friedliches und buntes Sachsen-Anhalt zu demonstrieren und einzustehen. Ja, Sachsen-Anhalt steht vor einer historischen Landtagswahl und erstmals könnte eine in Sachsen-Anhalt gesichert rechtsextreme AfD die Regierung stellen und auch potenziell einen Ministerpräsidenten. Noch knapp eine halbe Stunde haben die Wahllokale geöffnet und danach wissen wir mehr, wie die Landesregierung dann nun zustande kommt. Wir werden Sie heute durch den Abend begleiten, haben ab 18 Uhr die erste Prognose und haben auch viele Politiker und Experten eingeladen, die uns dabei helfen, die ganze Situation einzuschätzen und uns zu erklären, was auf Sachsen-Anhalt zukommen wird. Ich bin Soraya Dahmer.
0: Und ich bin Max Kaltümer und gemeinsam ordnen wir für Sie zu Hause die Wahl ein. Wir haben auch Kolleginnen und Kollegen überall in Magdeburg verteilt, die auf den Wahlpartys Augen und Ohren offen halten, um zu schauen, wie die Stimmung bei den Parteien direkt vor Ort ist.
1: So, und knapp 29 Minuten wird es dann also soweit sein. Wir bekommen die erste Prognose und zwar von unserer Zahlenexpertin Alina Rosso. Herzlich willkommen, Alina. Sie wird mit uns einen Blick auf die aktuellen Ergebnisse und Hochrechnungen werfen und wir heißen Sie willkommen.
2: Guten Abend auch von mir.
0: Ja, kaum eine Landtagswahl hat in den letzten Tagen, Wochen und Monaten so eine Aufmerksamkeit gehabt wie die hier in Sachsen-Anhalt. Sachsen-Anhalt, ein Bundesland, das eigentlich in Deutschland gar nicht so viel Aufmerksamkeit bekommt. Die Wahl kommt für die Bürger jedoch in einer Zeit, in der sie von vielen Krisen getroffen wurden. Und das nicht nur wirtschaftlich. Doch was sind die entscheidenden Themen dieser Wahl und was bedeutet diese Wahl für die Bürger, die hier leben? Felix von Harlesem, Lea Boller und Viktor Herrmann berichten über ein Bundesland, das in der Klemme steckt.
3: Wir schauen zurück auf das, was Sachsen-Anhalt in den vergangenen Jahren beschäftigt hat. Eine der größten wirtschaftlichen Hoffnungen platzte dabei in Magdeburg. Der US-Konzern Intel plante hier eine Chipfabrik zu bauen, die tausende Arbeitsplätze vor Ort schaffen sollte. Doch nach langer Baustartverschiebung kam im Sommer 2025 schließlich die endgültige Absage. Wie der damalige Ministerpräsident Hasselhoff kommentierte, ein schmerzlicher Tag für Sachsen-Anhalt. Die Landesregierung möchte neue Unternehmen für den Standort gewinnen. Neue Perspektiven braucht das Land auch an anderer Stelle, besonders in den Braunkohleregionen. In Zeit soll das Reallabor CEKIVA zeigen, wie der Strukturwandel gelingen kann.
4: Dass wir den besser gestalten, hier eben alle mitnehmen, das ist eben von entscheidender Bedeutung und da machen wir unseren kleinen Beitrag dazu.
3: Wo früher Kinderwagen produziert wurden, wird heute an neuen Materialien und Nutzungsmöglichkeiten geforscht.
5: Das Besondere hierbei ist, dass Soziales und Kultur mit technischen und wirtschaftlichen Entwicklungen zusammengebracht wird.
3: Ob daraus langfristig neue Perspektiven für die Region entstehen, bleibt Aufgabe für das nächste Kabinett. Wir sind zurück in der Landeshauptstadt. Was hier am 20. Dezember 2024 auf dem Alten Markt im Herzen der Stadt geschah, erschütterte nicht nur Magdeburg, sondern ganz Deutschland. Ein Mann fuhr gezielt mit einem Auto über den Weihnachtsmarkt. 6 Menschen starben, mehr als 300 wurden verletzt. Der Anschlag löste Fragen nach möglichen Sicherheitslücken aus und prägte die politische und gesellschaftliche Debatte im Land. Für den Prozess wurde eigens ein temporäres Gerichtsgebäude errichtet. Wie politisch aufgeladen die Stimmung im Land 2 Wochen vor der Wahl ist, zeigt sich auch beim CSD in Magdeburg. Er findet diesmal auf dem Domplatz direkt vor dem Landtag statt. Rund 3000 Menschen sind gekommen, deutlich mehr als sonst, darunter Vertreterinnen fast aller Parteien. Viele hier warnen vor einer möglichen AfD-Regierung. Unter dem Motto Wehe Liebe wollen die Teilnehmerinnen Flagge zeigen für ein weiterhin weltoffenes und tolerantes Sachsen-Anhalt.
1: Ja, diese Themen und viele weitere stellen die zukünftige Landesregierung definitiv vor Herausforderungen. Aber was sagen denn die Menschen hier in Sachsen-Anhalt, was sie so beschäftigt? Viktor Herrmann und Lea Fuchs haben sich umgehört und haben diese Frage geklärt.
6: Ich gucke positiv auf die Wahl und ich freue mich auch darauf.
7: Ich denke,
6: dass die Ergebnisse sich stark nach unten verändern, bei der AfD zum Beispiel.
7: Und oft hat man es ja auch, dass man vor der Kabine erstmal entscheidet, was da läuft. Ja.
8: Kann zwar nicht reingucken in die Glaskugel, aber ich denke, trotz aller Befürchtungen wird die CDU das Rennen machen.
6: Ich bin optimistischer.
9: Ja, nach Stimmungsmeinung, ich sag mal, wird die wohl die AfD führen werden.
10: Wenn es die absolute Mehrheit gibt für die AfD, wird es wohl einen Erdrutsch für ganz Deutschland bedeuten.
11: Na, ziemlich pessimistisch, wenn ich an die Umfragen denke. Ich habe Sorge, dass die AfD Tatsache in Landtag, also dass sie die absolute Mehrheit erreichen.
9: Ich meine, ich kann viel versprechen, da muss ich aber auch den Leuten sagen, wie ich das denn finanzieren möchte.
12: Naja, auch schon mit ein bisschen Angst auf jeden Fall.
11: Die Sorge, dass die Kultur ihre Unabhängigkeit verliert, dass die Medien ihre Unabhängigkeit verlieren.
12: Dass die AfD natürlich dann alleinige Herrschaft hier kriegt in Sachsen-Anhalt.
11: Dass die Anwesenheitspflicht abgeschafft werden soll.
12: Das wäre natürlich nicht so cool.
6: Ich warte sehr gespannt auf das Ergebnis. Mal gucken, was rauskommt.
9: Die Wahl eigentlich selber weiß ich noch ja nicht, was ich wählen würde. Und ich sage mal, ich bin gespannt, was dabei rauskommt. Was, wer, mit wem nachher, wie sich zusammensetzt.
0: Und jetzt begrüßen wir hier bei uns im Wahlstudio Herr Johann Sonnburg, Demokratieforscher an der Hochschule Magdeburg-Stendal. Und Sie helfen uns heute Abend einzuordnen, was an diesem Wahlabend passiert. Guten Abend.
13: Guten Abend, vielen Dank für die Einladung. Ich freue mich, heute mit Ihnen hier zu sein und diesen Wahlabend so etwas zu begleiten zu können.
1: Wir freuen uns auch. Herr Sonnburg, Sie haben eben im Beitrag gesehen, dass die Bürger und Bürgerinnen ja vor ziemlich viele Krisen gestellt sind. Wie bedeutungsvoll ist denn diese Wahl für alle die, die Sachsen-Anhalt ihre Heimat nennen?
13: Ich denke, diese Wahl wird auf jeden Fall wegweisend sein, nicht nur für Sachsen-Anhalt, sondern auch für die gesamte Bundesrepublik. Einerseits ist natürlich besteht die Möglichkeit, dass wir die erste rechtsradikale, rechtsextreme Landesregierung seit Kriegsende sehen. Andererseits sieht sich Sachsen-Anhalt natürlich einigen Herausforderungen ausgesetzt, einer stagnierenden Wirtschaft, einer immer älter werdenderen und schrumpfenden Bevölkerung. Gerade junge Menschen, hochgebildete Menschen und junge Frauen ziehen aus Sachsen-Anhalt vielfach weg.
0: Wie sehr beeinflussen denn aber die Themen, die wir im Beitrag gesehen haben, letztendlich wirklich die Entscheidung der Wähler? Viele haben ja doch schon so ihre Stammpartei, denen sie seit Jahren die Stimme geben. Machen solche Themen wirklich noch was aus?
13: In meinen Augen sind diese Themen sehr, sehr wichtig und in Sachsen-Anhalt wahrscheinlich sogar wichtiger als in vielen anderen Bundesländern, weil in Ostdeutschland insgesamt die Parteibindung relativ schwach ist. Die Menschen haben relativ selten Parteien, die sie schon immer gewählt haben und deswegen sind spezifische Themen, Herausforderungen und tagesaktuelle Headlines oft sehr, sehr wichtig.
0: Vielen Dank, Herr Sonnburg, fürs Erste. Jetzt wollen wir aber erstmal einen genauen Blick darauf werfen, wie denn die Parteien hier in Sachsen-Anhalt für sich geworben haben. Dafür haben unsere Kolleginnen und Kollegen die ganze Wahlzeit über Augen und Ohren offen gehalten und waren auch auf einigen Wahlveranstaltungen, um sich vor Ort ein Bild machen zu können.
1: Zunächst schauen wir auf die Partei, die am heutigen Abend die besten Umfragewerte erwartet und zuletzt in den sämtlichen Umfragen führte. Lenja Vogt, Svenja Eilers, Alicia Battenfeld, Johanna Bremer, Lia Fuchs, Luisa Holzkamp und du, lieber Max, ihr wart unterwegs und habt die Wahlkampfveranstaltungen der AfD begleitet. Ein Wahlkampf der anderen Art, der aber definitiv ohne Gegenwind auch nicht ausgekommen ist.
14: Ein Wahlkampfauftakt, der an die USA erinnert. Mit Ulrich Siegmund an der Spitze möchte die AfD die absolute Mehrheit erreichen und den ersten AfD-Ministerpräsidenten Deutschlands stellen.
15: Die Vision 2026 ist die Chance, um in diesem Land das Ruder rumzureißen. Es ist die historische Chance, die wir alle gemeinsam hier aus dem Osten heraus für ganz Deutschland.
14: Für ihren Wahlkampf war die Partei in ganz Sachsen-Anhalt unterwegs. Ihr Erfolgsrezept: Bürgernähe. Siegmund gibt sich als sympathischer Familienvater, der volksnah und bodenständig erscheint. Durch Simson-Ausfahrten, Grillfeste und Wahlstände möchte der 35-Jährige seine Wählerschaft erreichen.
16: Da sie wirklich fürs Volk sprechen. Sie reden mit uns, sie reden über unsere Probleme. Sie sind da, sie sind einfach wirklich viel näher an uns als die anderen Politiker, die man so kennenlernt.
17: Einfach wieder wir als Volk, dass wir leben dürfen, dass wir schnaufen dürfen und nie immer bloß in die Ecke geschoben werden und für uns nichts mehr übrig bleibt.
18: Es gibt die Möglichkeit des Wahl-O-Mats. Ich habe das persönlich für mich auch gemacht und jedes Mal ist bei mir AfD einfach rausgekommen. Ich weiß nicht, warum das so ist, aber scheint ja die AfD doch meine Meinung zu vertreten.
14: Siegmund gehört zu den radikaleren Köpfen der in Sachsen-Anhalt gesichert rechtsextremen Partei. Er selbst nahm an dem Potsdam-Treffen teil. Dort stellte der Rechtsextremist Martin Sellner seinen sogenannten Masterplan zur Migration vor. Nach außen gibt sich Siegmund allerdings weniger radikal.
19: Hier ist niemand rechtsextrem, hier ist jeder extrem im Recht. Wir sind gesichert, nur eins, und zwar Volkspartei, liebe Freunde!
14: Die Veranstaltungen der AfD kamen jedoch selten ohne Gegenproteste aus.
20: Ich glaube, das sind nicht alles Nazis im herkömmlichen Sinne, aber das sind irgendwie Menschen, die so frustriert sind oder Angst haben, aber so ganz subjektive Angst, die nicht der Realität, also vor Dingen, die nicht wirklich da sind.
14: Im Wahlkampf steht die Partei geschlossen hinter ihrem Spitzenkandidaten. Unterstützung bekommt Siegmund sogar aus Berlin.
21: Deutschland hat verdient, gut regiert zu werden.
14: Die inhaltlichen Schwerpunkte der AfD liegen auf mehr Abschiebungen und der Kündigung des Rundfunkstaatsvertrags. Außerdem symbolische Maßnahmen, etwa ein Verbot von Regenbogenflaggen an Schulen zugunsten der Deutschlandflagge. Insgesamt umfasst ihr 100-Tage-Programm 10 Punkte. Viele davon fallen aber gar nicht in die Zuständigkeit des Landes, sondern sind Bundesthemen. Trotzdem liegt die AfD in den Umfragen mit über 40% weit vorne. Auch Siegmunds Parteikollege Hans-Thomas Tillschneider blickt optimistisch auf die Wahl am 6. September.
22: Ich denke, die 45% plus X, die sind schaffbar.
0: 45% plus X sind schaffbar. Das hat mir Hans-Thomas Tillschneider vor 2 Wochen im Interview gesagt. Ob dem so ist, werden wir in weniger als 20 Minuten herausfinden. Aber vorher wollen wir über diesen Wahlkampf sprechen.
23: Und das tun wir erneut mit dem Herrn Sonnenburg. Genau, ein Wahlkampf der AfD mit Veranstaltungen, die etwas unüblich sind und definitiv von den Veranstaltungen anderer Parteien abweichen. Simson-Ausfahrten, Grillpartys und Jonglieren. Ist das denn der neue Trend in der Politik?
13: Ich würde schon sagen, dass sich da ein Trend abzeichnet. Man hat ja auch schon zuletzt in anderen Ländern wie den USA gesehen, dass immer mehr Wahlkampf mit Personen, wirklich auch Personenkulten gemacht wird und immer weniger mit Inhalten. Und gerade so Veranstaltungen wie eben Grillen, Familienfeste oder Simson-Ausfahrten haben natürlich auch einfach das Potenzial, Menschen anzusprechen, die sonst vielleicht nicht so interessiert an Politik sind.
0: Nun ist es ja so, dass bei diesen Veranstaltungen insbesondere ein Gemeinschaftsgefühl im Vordergrund steht, dass die Menschen zusammenkommen und einfach gemeinsam, ich sag mal, feiern. Ist da nicht ein Risiko dahinter, dass bei solchen Wahlkampfveranstaltungen dann die eigentlichen Ziele der Partei in den Hintergrund rücken und man nur noch ein Fest feiert?
13: Ja, das könnte man so sehen, aber andererseits würde ich sagen, es geht genau um dieses Zusammenhaltsgefühl, darum, diese Identität zu schaffen. Die AfD wird ja in Sachsen-Anhalt als rechtsextrem oder zumindest auf jeden Fall recht populistisch eingestuft. Und da geht es eben auch genau darum, in der Kommunikation, in den Wahlkampfveranstaltungen ein Gefühl von wir zu schaffen. Wir gegen die anderen, wir gegen die korrupten Eliten, die da oben, vielleicht auch den Westen.
0: Vielen Dank, Herr Sonnenburg. Jetzt wollen wir den Blick auf den Wahlkampf der Partei werfen, die aktuell noch den Ministerpräsidenten des Landes Sachsen-Anhalt stellt und alles daran setzt, auch weiterhin die Regierungsverantwortung zu übernehmen. Die CDU hat hier in Sachsen-Anhalt einen Wahlkampf geführt, losgelöst von der Bundesspitze. Und das, obwohl die CDU eigentlich ja aktuell den Bundeskanzler stellt. Doch der wurde bis vor wenigen Tagen hier im Wahlkampf quasi gar nicht gesehen. Der Fokus lag ganz allein auf Sven Schulze, der CDU Sachsen-Anhalt und dem großen Gegner.
24: Der Wahlkampf in Sachsen-Anhalt ist auf seinem Höhepunkt. Es ist die Woche vor einer historischen Landtagswahl, die auch internationale Wellen schlägt. Seit 22 Jahren ist die CDU im Magdeburger Landtag in Regierungsverantwortung. Erst im Januar löste Sven Schulze den amtierenden Ministerpräsidenten Rainer Haselhoff vorzeitig aus seiner 15-jährigen Amtszeit ab. Er sieht sich als Ministerpräsident für alle. Es müsse im Zuge dieser Wahl eine Entscheidung getroffen werden.
25: Wird dieses Land gespalten oder hält es weiter zusammen?
24: Der Ministerpräsident baut den Wahlkampf auf diesem Gegensatz auf. Siegmund versus Schulze. Eine richtungsweisende Entscheidung für das ganze Land. Denn wo im Wahlkampf der AfD Simson-Fahrten und DDR-Hymnen eingesetzt werden, positioniert sich Sven Schulze klar gegen jede glorifizierende Ostalgie.
25: Er will in eine Zeit zurück, die wir längst überwunden haben.
24: Nur mit Schulze gäbe es eine viable Zukunftsperspektive, sei das wirtschaftlich, sozial oder am Arbeitsmarkt. Nicht nur bezeichnende Umfragewerte für die Konkurrenz, sondern auch ein angespanntes Verhältnis nach Berlin zeichnen den Wahlkampf. So gibt es zum Beispiel auch keinen klassischen Wahlkampfabschluss mit Besuch von Friedrich Merz. Offiziell möchte man,
26: dass die Kandidatinnen und Kandidaten vor Ort bis zur letzten Minute Wahlkampf machen.
24: Schulze möchte Politik für das Land Sachsen-Anhalt machen.
25: Ich bin nicht derjenige, der die Themen aus Berlin in Sachsen-Anhalt durchsetzen muss.
24: Sicher ist aber, dass gerade die Wahlprogramme genau dies tun. Bundesthemen wurden von den meisten Parteien auf Landesebene für den Wahlkampf eingesetzt. Besonders in Bezug auf das kontrovers diskutierte Thema Migration wären viele Wahlversprechen oder Initiativen auf Landesebene gar nicht umsetzbar. Allerdings orientiere man sich am öffentlichen Interesse.
25: Das ist für die Menschen ja wichtig. Also ich sag mal, die Situation, wie wir sie in Deutschland erlebt haben, in Europa erlebt haben, das war zum Teil auch eine Überforderung.
24: Auch beim Wahldialog der IHK wird Wahlkampf geführt. Die CDU baut auf der Erfahrung des Spitzenkandidaten als Wirtschaftsminister auf. Sachsen-Anhalt soll als Wirtschaftsstandort weiter interessant bleiben. Neben Wirtschaft und Migrationswende bietet die CDU auch Humor und Kunst eine Bühne. Schulze trat an 4 Standorten gemeinsam mit Satiriker Dieter Hallervorden auf, um über Kunstfreiheit und Demokratie zu sprechen. Hallervorden kritisierte dort die Bundes-CDU scharf und bezeichnete Bundeskanzler Merz unter anderem als Kriegstreiber. Trotz Kritik aus Berlin werden alle Termine der Veranstaltung wahrgenommen. Sven Schulz ist sehr präsent. Seine Person steht im Mittelpunkt der Kampagne.
2: Es ist immer mehr so, dass auch bei Landtagswahlkämpfen weniger die Partei im Mittelpunkt steht, sondern die Menschen, die hinter dieser oder vor dieser Partei stehen. Menschen wählen am Ende Menschen.
24: Aktuell sehen Umfragen die CDU bei 22%. Ob Sven Schulze durch diesen langen und intensiven Wahlkampf wirklich das Bollwerk gegen eine AfD-geführte Regierung sein wird, bleibt offen.
3: Herr Schulze, für wie sinnvoll halten Sie es denn, dass die CDU ihren Wahlkampf in den letzten Wochen und Monaten ohne Friedrich Merz, unseren Bundeskanzler, geführt hat?
13: Ich glaube, strategisch ist es tatsächlich sehr sinnvoll, weil man einfach sieht, dass die Unzufriedenheit mit der Bundesregierung sehr, sehr groß ist und die AfD ja auch bewusst versucht hat, mit Bundesthemen Wahlkampf zu machen, mit dem vermeintlichen Versagen der Bundesregierung Wahlkampf zu machen, das BSW genauso. Deswegen war es strategisch bestimmt schlau, dass man sich etwas versucht hat loszulösen von der Bundesregierung und lieber ganz offen gesagt hat, dass man versucht, Politik für Sachsen-Anhalt zu machen und eben nicht für die CDU in Berlin.
0: Herr Sonnenburg, Sie haben gerade gesagt, dass man Wahlkampf für die CDU macht, aber oft hat ja die CDU in ihrem Wahlkampf zwar für die eigene Partei geworben, aber auch Wahlkampf gegen die AfD gemacht, sich so ein bisschen positioniert als, ihr müsst uns wählen, um eine AfD-Regierung zu verhindern. Ist es sinnvoll für eine Partei, Wahlkampf zu machen, indem man gegen eine andere Partei kämpft?
13: Nein, in meinen Augen ist es nicht sinnvoll. Erstens, weil natürlich die CDU nicht die einzige Partei ist, die sich gegen die AfD positioniert und da auch einfach Gefahr läuft, sich so ein bisschen zu verlieren und dass die Wahl zwischen Parteien am Ende zu einer Wahl wird zwischen AfD und Nicht-AfD. Außerdem in der Situation, in der sich Sachsen-Anhalt befindet, ist es auch einfach wichtig, Wahlkampf mit eigenen Themen zu machen, mit Ideen, mit Gestaltungsvorschlägen, wie man die Herausforderungen, vor denen Sachsen-Anhalt steht, auch nachhaltig bearbeiten kann.
0: Mhm. Vielen Dank an Sie, Herr Sonnenburg, fürs Erste und für Ihre Einordnung. Wir werden später noch einmal von Ihnen hören. Jetzt werfen wir allerdings erstmal einen Blick auf die Wahlpartys der CDU, der SPD und der Grünen. Und später schalten wir dann auch noch zur Wahlpartie der Linken. Und jetzt wollen wir direkt einmal zu unserem Reporter Felix von Harlesem schalten, der bei Bündnis 90 die Grünen steht, die Wahlparty in der Festung Mark feiert. Und ja, Felix, wie sieht's aus?
4: Und ich berichte jetzt live von der Wahlparty der Grünen hier in der Festung Mark, genauer gesagt in dem Innenhof. Wir sehen es gerade hier im Hintergrund, also die Veranstaltung füllt sich immer noch. Und die Rede, der offizielle Auftakt, hat gerade begonnen. Und hier wurde noch einmal betont, das war kein normaler Wahlkampf. Und nochmal gedankt für alle, die von außerhalb hierher gekommen und diesen Wahlkampf mitgetragen haben. Das hat sich ja diesen Wahlkampf ausgemacht, dass hier anders als bei anderen Parteien oder bei anderen Wahlkämpfen die Grünen auf sehr viel Unterstützung von anderen Landeskreisen, auch von der Bundesparteispitze, setzen konnten. Zum Beispiel Felix Banaschak war an mehreren Terminen in Sachsen-Anhalt oder in Magdeburg unterwegs. Er wird heute auch hier sprechen, allerdings die offiziellen Reden erst 19.30 Uhr. Wir werden sehen, wen wir später noch vor die Kamera bekommen. Auf jeden Fall, hier scheint die Stimmung im Moment optimistisch. Schließlich hat man es ja geschafft, vom Anfang des Wahlkampfauftakts 3%, zumindest in den Umfragen auf 6% zu kommen. Aber wie gesagt, hier geht es um viel. Zum einen will man wieder in den Landtag und ganz klar eine AfD-Alleinregierung verhindern. Und mit diesen ersten Eindrücken von der Grünen Wahlparty gebe ich zurück ins Studio.
3: Vielen Dank an unseren Live-Reporter vor Ort, Felix.
23: Lassen Sie uns nun auf die Partei gucken, die aktuell noch den Ministerpräsidenten in Sachsen-Anhalt stellt, Sven Schulze, und die heute Abend auch auf ein sehr gutes Ergebnis hofft, vielleicht sogar die zweitstärkste Partei im Landtag, auf die CDU. Sophie Zemke, unsere Live-Reporterin, ist vor Ort und macht sich heute einen Einblick darüber, wie die Stimmung ist. Und damit gebe ich ab an Sophie.
5: Ja, wir sind hier auf der CDU-Wahlparty im Maritimhotel. Und wenn man zum Maritimhotel kommt, konnte man schon von Weitem die CDU-Flaggen schwenken sehen. Es ist voll hier mit nationaler und internationaler Presse. Wir konnten eben mit einem schwedischen Journalisten kurz sprechen, der auch meinte, dass ganz Europa mit Anspannung nach Magdeburg blickt. Hier im Saal wird schon das Bier ausgeschenkt und auch der Wein. Allerdings steht man eher noch in kleinen Gruppen. Es werden Gespräche geführt. Allerdings ist es eher eine bedrückte Stimmung hier im Saal, denn alle wissen, wie die Umfrageergebnisse der CDU abgeschlagen auf Platz 2 aussahen. Und jetzt wartet man gespannt, wie sich diese Ergebnisse bestätigen werden oder auch nicht. Damit zurück ins Studio.
0: Das sind schon mal spannende Einblicke auf die Wahlparty der CDU. Vielen Dank, Sophie. Ja, und auch auf der SPD-Wahlparty warten aktuell natürlich noch alle Parteimitglieder auf die Ergebnisse der Wahl und auf die erste Prognose um 18 Uhr. Die Wahlparty der SPD ist gar nicht so weit entfernt von da, wo wir aktuell stehen, nämlich im Jahrtausendturm. Und da ist unser Live-Reporter Luca Kamenik für Sie vor Ort. Und blickt, wie die Stimmung ist bei der SPD, die ja auch hart kämpfen musste im Wahlkampf. Luca, wie sieht's aus?
6: Wir sind hier auf der Wahlparty der SPD am Jahrtausendturm im Elbauenpark in Magdeburg. Die Partei steht in Umfragen aktuell gerade bei etwa 8,5%, hat heute also recht gute Chancen, in den Landtag einzuziehen. Auch die Parteimitglieder, mit denen ich heute gesprochen habe, sind recht optimistisch und sehen den Einzug in den Landtag auf jeden Fall als sicher an. Gleichzeitig haben sie allerdings auch etwas Angst vor eventuellen Gegenprotesten oder Reaktionen nach den Wahlen. Ja, die Stimmung hier ist grundsätzlich gut. Die Gäste trudeln jetzt so langsam ein. Große Bundes- oder Landesprominenz ist bis jetzt allerdings ausgeblieben. Das Catering ist auch schon aufgebaut.
0: Vielen Dank, Luca, der vor Ort bei der Wahlparty der SPD ist. Vielen Dank generell an unsere Reporterinnen und Reporter aktuell vor Ort. Ja, später schalten wir dann auch nochmal zu den Wahlpartys und auch zur Wahlparty der Linken. Ja, in weniger als 10 Minuten werden wir erfahren, wie der Landtag hier in Sachsen-Anhalt aussehen wird in der nächsten Legislaturperiode. Aber zuerst wollen wir mit unserer Zahlenexpertin Alina Rosso sprechen, in welcher Situation sich Sachsen-Anhalt denn aktuell befindet. Alina?
7: Bevor wir auf die aktuellen Zahlen schauen, lassen Sie uns doch einmal einen Blick auf die vergangene Landtagswahl werfen. 2021 wurde in Sachsen-Anhalt das letzte Mal ein Landtag gewählt, damals noch mit der CDU als stärkste Kraft. Sie kam damals auf knapp 37%, gefolgt von der AfD mit 21%, die Linke kam damals auf 11%, die SPD auf 8,4%, die FDP auf 6,4% und die Grünen rund auf 6%. Die damalige Wahlbeteiligung lag bei rund 60%. Und Und Sachsen-Anhalt wurde bis dahin von einer sogenannten Deutschland-Koalition aus CDU, SPD und FDP regiert. Kommen wir jetzt zu aktuellen Umfragen. Diese wurden entnommen von der ARD. Diese wurden entnommen von ZDF. Damit geht die AfD mit 41% als stärkste Kraft hervor, gefolgt von der CDU mit 23% als zweitstärkste Kraft. Die Linke kommt auf 11,5%, die SPD auf 8,5% und die Grünen auf 6%. Die FDP kommt momentan auf 3% und das BSW auf 4%. Diese beiden Parteien liegen dabei unter der 5%-Hürde. So viel zu den aktuellen Zahlen. Zurück zu Soraya und Max.
23: Danke, Alina, für diese Fakten und Zahlen. Wir haben jetzt also festgestellt, dass Ulrich Siegmund und Sven Schulze ja so gut wie in einem Kopf-an-Kopf-Rennen sind. Nicht nur um den Posten als Ministerpräsidenten, sondern auch, wer die Koalition führen wird. Vergessen darf man allerdings nicht, dass da ja noch andere Parteien mit im Spiel sind, die zwar nicht so viele Prozentpunkte erreichen, aber trotzdem einen ziemlich großen Einfluss darauf haben könnten, wie die nächste Regierung aussieht. Die SPD, die Linke und auch die Grünen haben im Wahlkampf ordentlich Gas gegeben. Und wir zeigen Ihnen, was in den rot-grünen Kreisen für ein Stimmungsbild entstanden ist. Johann Sonnenburg wird uns später dabei helfen, das Ganze wieder einzuordnen. Und bis dahin schauen Sie selbst.
8: Verhindern. Damit werben drei progressive Parteien im Wahlkampf von Sachsen-Anhalt.
1: So auch Bündnis 90 Die Grünen. Start des Wahlkampfs machen die Grünen auf dem Zukunftsfestival. Das Ziel ist klar, der Einzug in den Landtag.
8: Das ist die Zukunft, für die wir kämpfen. Diese Zukunft gibt es nur mit Grünen. Diese Antwort braucht es. Klima bleibt Thema, weil Klima Thema bleiben muss.
9: Wir müssen nicht negativ in die Zukunft gucken, sondern wir können optimistisch in die Zukunft gucken und wir können diese Veränderung miteinander gestalten.
1: Etwas persönlicher wird es dann beim Haustürwahlkampf.
10: Wissenschaftlich belegt ist tatsächlich Haustürwahlkampf das effektivste Mittel im Wahlkampf, deutlich belegter als zum Beispiel Plakate.
1: So Madeleine Linke.
10: Wir waren schon sehr erfolgreich, wir waren schon an über 5000 Haustüren und tatsächlich höre ich sehr oft, dass Leute gerade in der Zweitstimme die Grünen auch schon wählen wollten.
8: Dann habe ich überhaupt keine Zweifel, dass wir das Zünglein an der Waage sein werden, dass Sachsen-Anhalt auch nach dem 6. September noch demokratisch regiert wird.
1: Gegen die AfD kämpft auch die SPD im Wahlkampf.
11: Seit nun 28 Jahren regiert die SPD in Sachsen-Anhalt mit. In diesem Wahlkampf steht sie vor ihrer bisher größten Herausforderung.
12: Mit Social Media und dem direkten Austausch möchte die SPD die Wählerinnen und Wähler erreichen.
15: Wir setzen ganz stark auf Haustürwahlkampf, tatsächlich auf Face-to-Face, also nicht diese Beschallung.
11: Wie das bei den Wählern ankommt, wir haben nachgefragt.
27: In Sachen Wahlkampf der SPD kriege ich halt nicht so viel mit.
28: Von der SPD habe ich bisher nur ein Wahlplakat gesehen. Wirklich jeder Stimme der SPD geben.
11: Dafür wirbt Spitzenkandidat Armin Willingmann mit seinem Wahlkampfslogan Erfahrung statt Experimente.
29: Und damit meine ich ein rechtsextremistisches Experiment.
11: Inhaltlich setzt die SPD auf die Brot- und Butterthemen. So zum Beispiel auf Bildung und Arbeit.
15: Wir müssen gucken, dass wir die Schulabbrecherquote möglichst runterkriegen.
29: Wir wollen wieder sehr viel stärker auf die hardworking Middle Class aufmerksam machen.
11: Ob Armin Willingmann damit die Wähler erreicht, wird sich am 6.9. zeigen. Anders als SPD und Grüne stehen die Linken recht sattelfest in den Umfragen.
14: Und wie sie das geschafft haben, das haben wir uns angeschaut.
30: Heimat ist für alle da. Mit diesem Slogan ist die Linke in Sachsen-Anhalt in den Landtagswahlkampf gestartet. Dabei versucht die Partei, den Begriff Heimat bewusst anders zu besetzen als die politisch Rechte. Im Wahlkampf setzt die Linke vor allem auf den direkten Kontakt. Beim Sommerfest kommen Parteimitglieder und Unterstützer zusammen. Beim Haustürwahlkampf geht es von Tür zu Tür. Zuhören, ins Gespräch kommen und für die eigenen Themen werben. So will die Partei Wählerinnen und Wähler erreichen.
31: Und ich erlebe sogar am Infostand, dass Menschen zu uns sagen, darf ich Aufkleber mitnehmen? Darf ich Zeitungen mitnehmen? Darf ich eure Flyer stecken?
14: Für die Linke geht es am 6. September damit nicht nur um den Wiedereinzug in den Landtag,

0: Ein möglichst starkes Ergebnis soll der Partei auch politisches Gewicht für die Zeit nach der Wahl sichern.
1: Drei Parteien, ein Argument und die Wahl entscheidet.
2: Herr Sonnenburg, damit begrüßen wir Sie hier erneut im Studio. Die Linke, die SPD und die Grüne, das sind Parteien, die diese Landtagswahl genauso historisch machen, da Sie natürlich ebenfalls als mögliche Koalitionspartner ins Spiel kommen. Die AfD betont mehrmals, eine Zusammenarbeit mit allen Parteien auszuschließen. Die CDU plädiert für eine Zusammenarbeit mit SPD und Grüne, schließt dann aber wiederum die Linke als Koalitionspartner aus. Für wie demokratisch halten Sie das Ganze?
3: An sich halte ich das für den normalen demokratischen Gang. Es ist zwar Konvention, dass eigentlich der Regierungsbildungsauftrag an die stärkste Fraktion im Landtag geht, aber eigentlich oder oft wird da auch so ein bisschen dran vorbeigegangen und der Regierungsauftrag geht an die Partei, die die größten Erfolgsaussichten hat. Und das wäre in dem Fall dann wahrscheinlich die CDU mit eben SPD und Grün nach einem Vorbild wie zum Beispiel in Thüringen, wo das Ganze dann von den Linken getragen würde als Minderheitsregierung. Das wäre zumindest eins der denkbaren Szenarien.
1: Mhm. Glauben Sie denn, die Bürger und Bürgerinnen wären mit so einer genannten Minderheitsregierung zufrieden? Weil die Umfragen zeigen ja, dass man sich nach einer gewissen Veränderung sehnt. Zumindest wenn man die Prozente der AfD sich anschaut. Wenn die CDU aber weiterhin regieren würde, in Koalition mit SPD und Grüne angenommen, dann erhalten die ja so einen gewissen Status quo bei. Also ist da wirklich Potenzial zur Veränderung?
3: Potenzial zur Veränderung inhaltlich ist bestimmt, aber ich denke trotzdem, dass die meisten Menschen damit sehr enttäuscht waren, weil im Endeffekt, egal wie die Wahl heute ausgeht, es wird einen Denkzettel für die CDU geben. Die CDU wird massivst an Stimmen verlieren.
1: Ja.
2: Wie stehen denn die Chancen für die AfD tatsächlich heute die absolute Mehrheit zu gewinnen?
3: Das ist schwierig einzuschätzen. Ich meine, wir haben alle die Wahlprognosen gesehen. Die Wahlprognosen können sich immer irren sich meistens. Dementsprechend gibt es auf jeden Fall Szenarien, in denen es recht gut für die AfD aussehen würde, wenn sie eben über einen bestimmten Prozentsatz kommt, wenn die Grünen und das BSW nicht reinkommen.
1: Vielen Dank, Herr Sonnenburg. Wir hören gerade schon den Jubel.
2: Genau, beziehungsweise wir hören auf jeden Fall hier bei den anderen Wahlstudios, die hier ringsherum sind, dass die Prognose da ist. Unser Team arbeitet gerade im Hintergrund daran, die Prognose auch für Sie zu erstellen, dass wir sie Ihnen hier gleich präsentieren können. Ja, und während hier im Hintergrund noch vorbereitet wird, ist es natürlich eine historische Bundestagswahl. Wir haben das eine historische Landtagswahl. Wir haben das heute mehrfach gesagt. Ja, Herr Sonnenburg, wir haben noch ganz kurz Zeit. Minderheitsregierung gestützt von den Linken, das funktioniert ja in Wir haben
1: genau, ich will gar Prognose. Nicht unterbrechen, genau. Die Prognosen sind nämlich
2: genau,
1: schon da.
2: Jetzt ist es soweit.
1: Wir werden nachher aber noch mehr von Herrn Sonnenburg hören. Wir schalten nämlich nachher noch auf andere Wahlpartys. Bis dahin wird Alina und die Zahlenexpertin uns aber erstmal die Prognosen zeigen.
2: Genau, Alina, du hast die Prognose.
4: Ja, es ist soweit. Die ersten Prognosen des Abends sind da. Und wie wir sehen, hat sich das Kräfteverhältnis hier in Sachsen-Anhalt im Vergleich zu 2021 deutlich verschoben. Demnach erreicht die AfD 44,5%, gefolgt von der CDU mit 18,5%. Die Linke kommt auf 9,5%, die SPD auf 8%, die FDP auf 2% und die Grüne auf 9%. Das BSW erhält 5% und liegt damit knapp über der 5%-Hürde und würde rein theoretisch, Stand jetzt, den Einzug in den Landtag schaffen.
2: Ja, Alina, du hast die Prognose uns gerade eben gegeben. Vielen Dank, Alina, fürs Erste, für die Prognose. Genau. Danke, Alina. Es ist eine historische Landtagswahl hier in Sachsen-Anhalt. Sie haben soeben die Zahlen und die erste Prognose gesehen. Bisher ist es für uns hier noch nicht ganz klar zu erkennen, wie genau sich jetzt eine Regierung hier in Sachsen-Anhalt zusammensetzen kann. Was wir allerdings wissen, ist, dass wir jetzt zur Wahlparty der CDU gleich schalten werden, wo unsere Reporterin Sophie Zemke vor Ort steht. Ja, die CDU stellt hier in Sachsen-Anhalt ja aktuell noch den Ministerpräsidenten und hat im Wahlkampf wirklich alles getan, dass das auch so bleibt.
1: Die Zahlen, die wir gerade bekommen haben, zeigen aber, dass die CDU bei 18,5% liegt und damit auch weniger hat als in den Umfragen der letzten Wochen. Wie die Stimmung also auf der CDU-Wahlparty ist, wird uns unsere Außenreporterin Sophie Zemke gleich zeigen. Sicherlich ist ein Sven Schulze enttäuscht, das werden wir aber gleich sehen, wenn es dann soweit ist. Die CDU feiert ihre Wahlparty heute im Maritimhotel hier in Magdeburg und nachher gehen wir nochmal auf die Hochrechnungen ein, die finalen.
2: Genau, aber bevor wir zur CDU-Wahlparty schalten, haben wir auch jetzt die Sitzverteilung. Alina, du hast die Sitzverteilung im Landtag nach der ersten Prognose.
4: Ganz genau, Max. Nach der ersten Prognose sieht die Sitzverteilung im Landtag wie folgt aus. Die AfD erhält nach aktuellen Prognosen 39 Sitze, die CDU 16, die Linke 8, die SPD 7 und die Grünen 8 und das BSW 5 Sitze im Landtag. So viel zu den ersten Prognosen.
1: So, wir haben es jetzt oft genug angekündigt. Wir gehen gleich rein in die CDU-Wahlparty, wo Sophie Zemke schon auf uns wartet und auf sie wartet und die Stimmung so ein bisschen für uns einfängt. Sophie, wie sieht's denn aus?
5: Auf der CDU-Wahlparty ging gerade bei der ersten Prognose ein starkes Raunen durch die Menge. Mit jeder Partei, deren Prozentpunkte angezeigt wurden, wurden Ausseufzer laut. Ich habe sogar ein paar Mal ein Scheiße fallen hören. Hier ist man alles andere als zufrieden über diese Ergebnisse. Die CDU hat sich fast halbiert. Das sind für die CDU ernüchternde Ergebnisse. Lange Gesichter hier auf jeden Fall. Wir schauen noch mal, wen wir hier noch rankriegen. Damit zurück ins Studio.
1: Genau, das war sie also, die Schalte zu der CDU-Wahlparty. Sophie Zemke hat berichtet und so wie es jetzt aussieht, hat Ministerpräsident Sven Schulze wohl keine Chance mehr, wiedergewählt zu werden als Ministerpräsident, da die AfD definitiv besser abgeschnitten hat. Wir haben jetzt bei uns im Studio Luisa, eine Kommilitonin, die sich außerdem viel mit der AfD beschäftigt. Vielleicht kannst du das Ganze mal für uns einordnen.
6: Ja, also wir haben im Vorfeld versucht, uns für die Wahlparty zu akkreditieren, wie auch für andere, damit wir so eine Live-Schalte machen können. Aber es war so, dass im Vorfeld schon nur an ausgewählte Medien die Pressemitteilung verschickt wurde. Man konnte da eigentlich auch nur direkt darauf antworten, um sich eben akkreditieren zu lassen. Wir haben über Umwege davon erfahren, haben es natürlich trotzdem probiert, über den Pressesprecher der AfD, haben dann aber leider gestern spontan eine Absage bekommen. Haben trotzdem versucht, zumindest vor dem Alten Theater zu stehen, in dem ja die Wahlparty der AfD stattfindet. Aber das Gelände wurde weiträumig abgesperrt. Also wir hatten gar keine Chance, da in die Nähe zu kommen. Da sieht man schon einen großen Unterschied zu den anderen Parteien.
2: Gibt es denn für euch jetzt die Möglichkeit, die Wahlparty der AfD, die ja im Alten Theater stattfindet, trotzdem noch weiter irgendwie zu verfolgen?
6: Genau, wir hatten das große Glück, dass wir die Wahlparty über einen Stream in der ARD-Mediathek verfolgen konnten. Und da haben wir auch gesehen, dass 18 Uhr, jetzt wo die erste Prognose kam, großer Jubel war, wirklich frenetischer Jubel. Die Leute lagen sich teilweise in den Armen, Deutschlandflaggen wurden geschwungen. Also da merkt man schon, für die AfD hat auch viel an dieser Wahl gehangen. Die haben viel investiert, die wollten Ulrich Siegmund als ersten Ministerpräsidenten. Und jetzt sieht es ja so aus, als könnte das sogar funktionieren.
2: Luisa, du hast dich ja mit der AfD auch im Vorfeld zu dieser Wahlparty und zu dieser Wahl heute natürlich befasst. Was waren so die Kernthemen, für die die AfD in diesem Wahlkampf stand?
6: Also an erster Stelle wird natürlich immer die Migration genannt, aber es waren auch andere Themen, in der die AfD sehr viel umbauen will, zum Beispiel die Bildung. Das Bildungssystem will die AfD sehr umkrempeln in Sachsen-Anhalt und das ist tatsächlich auch eins von den Themen, wo die AfD wirklich viel Macht hat, weil das eben ein Landesthema ist. Viele Themen sind ja auf Bundesebene und für die AfD gar nicht umsetzbar.
1: Also sagst du, es ist eher unrealistisch, dass uns jetzt das erwartet, was wir die letzten Wochen im Wahlkampf von einem Ulrich Siegmund beispielsweise gehört haben?
6: Ich denke, dass schon viele Punkte aus dem Wahlprogramm für die AfD nicht umsetzbar sein werden. Ich könnte mir schon vorstellen, dass es da auch eine große Wählerenttäuschung geben könnte, weil Themen wie zum Beispiel die

0: eine Veränderung wünschen, die sich einen Umbruch wünschen, bei denen ist die Freude sicherlich gerade groß, dass die AfD es wirklich schaffen könnte, die absolute Mehrheit zu erlangen. Ich könnte mir aber auch vorstellen, dass sehr viele gerade enttäuscht sind, sich gehofft haben, dass die demokratischen Parteien es schaffen.
1: Luisa, vielen, vielen Dank für deine Einordnung. Und jetzt begrüßen wir hier bei uns in unserem Wahlstudio Tino Chrupalla von der AfD, der heute hier ist, um mit uns über dieses historische Hallo. Ergebnis zu sprechen. Guten Abend, Herr Chrupalla.
2: Hallo,
1: hi. Ja, Herr Chrupalla, Ihr Hallo. Parteikollege Hans-Thomas Tilschneider.
2: Nee, heute reden wir über den Wahlabend, über den Wahlsieg. Ich fange jetzt nicht an, irgendwelche Zitate durchzugehen. Oder deswegen bitte erstmal die Fragen zum Wahlergebnis, zum Wahlsieger, die Gratulation. Ich bedanke mich auch als allererstes bei den vielen Wählern hier in Sachsen-Anhalt, die uns gewählt haben, vor allem die vielen jungen Menschen, vor allem die vielen Menschen, die auch von den Hochschulen uns gewählt haben. Ein toller Wahlkampf von Ulrich Siegmund und darauf sind wir heute stolz. Es ist ein politischer Wandel, ein politischer Wechsel in diesem Land und
1: Herr Chrupalla, Sie haben heute Abend ein historisches Ergebnis hier für Sachsen-Anhalt erzielt. Laut der ersten Prognose, die wir hier haben, bei 44,5%. Was bedeutet das denn jetzt konkret für die AfD? Was sind Ihre nächsten Schritte, die Sie hier umsetzen wollen?
2: Ja gut, die haben wir ganz klar im Wahlprogramm, auch im 100-Tage-Programm von Ulrich Siegmund klar artikuliert. Wir wollen eine Asylwende. Wir wollen natürlich auch uns für soziale Gerechtigkeit in diesem Land einsetzen. Sie haben gesehen, was die wahlentscheidenden Fragen waren. Das waren soziale Fragen. Das waren die Preisentwicklung, vor allen Dingen die den Bürger jeden Tag spüren an der Tankstelle. Und es war natürlich auch die innere Sicherheit, aber auch das Thema Frieden in Europa, was natürlich Bundesthemen sind. Aber die Bundespolitik hat ja hier auch in Sachsen-Anhalt massiv durchgeschlagen.
1: Ja, Herr Chrupalla, Sie haben gerade schon das Thema Asylpolitik und Migration angebracht. Ein entscheidendes Thema in dieser Wahl ist ja nun aber eigentlich eher ein bundespolitisches Thema. Was genau wollen Sie denn hier in Sachsen-Anhalt umsetzen?
2: Als allererstes diejenigen abzuschieben, die in Sachsen-Anhalt leben, die hier kein Bleiberecht haben und auch keinen Asylgrund mehr haben. Das kann auf Landesebene geregelt werden, das ist möglich und das muss forciert werden und natürlich auch mit der starken Stimme dann im Bundesrat, die wir mit einer Regierung, einer AfD-Regierung mit Ulrich Siegmund hier dann haben, auch dort diesen Druck endlich auszuüben. Die Bürger wollen einen politischen Wechsel, eine politische Wende und die zweite Wende sozusagen in Sachsen-Anhalt nach 1990. Und genau dafür sind wir gewählt worden. Also diesen Wählerwillen wollen wir natürlich auch einhalten.
3: Sie sprechen so von den Bürgern und von den Bürgerinnen, die den politischen Wechsel wollen. Wir sehen 44,5%, die letzte Zahl, die wir bekommen, wollen das. Da sind allerdings immer noch 45,5%, die das nicht wollen. Was haben Sie denn den Menschen zu sagen? Ich kann mir nämlich auch vorstellen, dass da jetzt auch viel Unsicherheit auf dem Lager entstanden ist.
2: Da haben Sie vollkommen recht. Der Wahlkampf ist mit Stand 18 Uhr beendet, wenn man das so sagt. Und ich habe es auch schon erst angekündigt und auch angedeutet. Wir reichen allen politischen Vereinigungen und Parteien in diesem Land die Hand, die es gut mit Sachsen-Anhalt meinen. Wir sind zu Gesprächen gerne bereit. Und ich denke, auch für die anderen Parteien ist es ein Votum, sich über ihre eigene Politik, die so abgestraft wurde, heute Gedanken zu machen.
3: Genau, Sie sind zu Gesprächen gerne bereit. Das behalten wir uns mal hinter Kopf, wenn es dann darauf ankommt, Gespräche zu führen. Und damit vielen Dank für Ihre
2: gerne.
3: Zeit
2: vielen
3: und
2: Dank,
3: Ihnen noch einen schönen Wahlabend.
2: Danke.
1: Ja, danke. Und jetzt schalten wir zu der Wahlpartie von Bündnis 90 Die Grünen, wo unser Live-Reporter Felix von Harlesem vor Ort ist. Ja, Felix, die Grünen haben hart gekämpft, um in den Landtag einzuziehen. Am Anfang sah das ja noch ein bisschen schwierig aus in den ersten Umfragen. Sie haben sich dann immer weiter nach oben gekämpft und sind jetzt aber laut der ersten Prognose doch bei 9% angekommen. Felix, wie ist da die Stimmung vor Ort?
4: Ja, wir sind wieder zurück in der Festung Mark und wir hören gerade im Hintergrund tosenden Beifall, weil Felix Banaschak hier redet, der Bundesvorsitzende. Wir haben deswegen jetzt auch keinen Interviewpartner rangekommen, weil alle der Rede zuhören. Susanne Sieborer-Seitz ist im Interview ihrerseits mit dem ZDF. Und wir haben gerade bei der Prognose in angespannte Gesichter gesehen von Susanne Sieborer-Seitz, von Felix Banaschak, Steffi Lemke, die ganze Spitze. Bei den ersten Umfragen zu CDU, den starken Verlusten und der AfD, die tatsächlich nochmal ihre starken Umfragewerte übertrumpft haben, gab es ein sehr großes Raunen. Aber wir haben bei den unerwartet starken Umfragen für die Grünen, die tatsächlich auf 9% in den ersten Prognosen gesprungen sind, einen tosenden Beifall gehört. Dementsprechend hat sich Felix Banaschak jetzt auch nochmal in der Rede bedankt für diesen starken Einsatz von ganz deutschlandweit, von allen Parteien, die

0: hier Sachsen-Anhalt unterstützt haben. Und sie wollen diese Energie auch für die nächste Wahl in Mecklenburg-Vorpommern jetzt mitnehmen, in 2 Wochen. Jetzt ist die Rede gerade vorbei. Wir sehen, ob wir gleich noch einen Interviewpartner bekommen. Ja, soweit die Stimmung. Also es ist zwischen Euphorie der eigenen nicht erahnten guten Ergebnisse und dem tatsächlich starken Ergebnis für die AfD. Zugleich eben Banaschak hat auch noch kommentiert, man hofft jetzt darauf, dass das BSW, was gerade bei 5% sitzt, auch noch rausfällt. Und mit diesen Eindrücken erstmal zurück ins Studio.
1: Vielen Dank an unseren Reporter Felix. Ja, wie es aussieht, ist bei Bündnis 90 den Grünen also eine unerwartbare Stimmung gewesen. Und wir switchen direkt ins nächste politische Lager, und zwar zu den Linken. Dafür haben wir bei uns im Studio Hendrik Lange. Er war bisher Abgeordneter im Landtag in Sachsen-Anhalt seit 2006. Also Sie sind schon so ein alter Hase, wenn man das sagen kann, im Landtag. Und Ihr Augenmerk liegt besonders auf Bildung sowie Umwelt- und Netzpolitik. Genau, ich wünsche Ihnen guten Abend und herzlich willkommen.
2: Schönen guten Abend, danke für die Einladung.
1: Gerne.
3: Herr Lange, Sie sind jetzt seit 2006 im Landtag in Sachsen-Anhalt, haben wir eben erwähnt. Die politischen Abläufe und Dynamiken sind Ihnen also ziemlich bekannt. Wie wollen Sie denn jetzt im Landtag weitermachen? Sie haben heute von den Bürgerinnen und Bürgern in diesem Land 9,5% bekommen, haben sich damit verschlechtert im Vergleich zur letzten Landtagswahl. Was bedeutet das nun für die Linkspartei?
2: Also zuerst einmal bedanke ich mich bei all denjenigen, die uns gewählt haben. Das war ein sehr, sehr harter Wahlkampf, den wir gemacht haben, und wir hatten eine unglaubliche Unterstützung. Deswegen auch nochmal ein großes Dankeschön an alle, die mit uns gekämpft haben. Ich habe es gesagt, es war eine harte Wahlkampfauseinandersetzung, und wir sind natürlich nicht zufrieden mit dem Ergebnis. Aber wir machen das, was wir gesagt haben. Wir werden weiter für soziale Politik im Land kämpfen. Wir werden gucken, dass wir Kürzungen da verhindern, wo wir sie verhindern können. Und das ist unsere Aufgabe gewesen, und die werden wir auch weiterhin erfüllen.
1: Das heißt, Sie werden weiterhin dafür kämpfen, im Landtag mitregieren zu dürfen, das, was ich jetzt raushöre?
2: Also für eine solche Konstellation ist es im Moment total zu früh. Wir müssen das Ende des Wahlabends abwarten, bis tatsächlich ein amtliches Ergebnis da ist, um dann tatsächlich zu sehen, wie sind die Verhältnisse. Aber eins haben wir auch immer gesagt, wir wollen AfD-Politik verhindern, egal wer sie machen möchte, die CDU oder die AfD. Und für uns war immer klar, eine rechtsextreme Partei in der Regierung, das ist etwas, das wäre der Worst Case für das gesamte Land.
1: Was waren denn Ihre ersten Gedanken, als Sie jetzt herausgefunden haben, wie das Ergebnis ausgefallen ist? Sie sind jetzt so gut wie der genaue Gegenteil oder das Gegenstück zur AfD.
2: Das habe ich jetzt nicht verstanden.
1: Also Ihre ersten Gedanken, die Ihnen...
2: Meine ersten Gedanken, was sind in solchen Momenten die ersten Gedanken? Die will ich hier gar nicht sagen, weil das wäre jetzt kein gutes Wort. Aber es ist natürlich schon so, dass wir sehr enttäuscht sind von dem Ergebnis und auch natürlich erschrocken über das Abschneiden der AfD, zumindest jetzt in den ersten Prognosen. Und das macht uns schon große Gedanken, wie gespalten das Land ist und was es am Ende tatsächlich bedeuten kann. Und an der Stelle möchte ich noch mal ganz deutlich machen, wir stehen an der Seite all derjenigen, die von der AfD bedroht werden. Wir stehen an der Seite derjenigen, die überlegen, ob sie jetzt das Land verlassen müssen. Wir stehen an der Seite der Vereine und Verbände, die jetzt Angst haben müssen, dass ihnen das Geld gekürzt wird. Die Linke bleibt der sichere Hafen für demokratische Organisationen in diesem Land. Und das Versprechen werden wir auch umsetzen.
1: Dann
3: vielen Dank, Herr Lange, für das Gespräch. Und jetzt wollen wir zu der Wahlparty der SPD schalten und schauen, wie die Sozialdemokraten den Wahlabend bisher verbracht haben und wie sie die Ergebnisse um 18 Uhr und die erste Prognose wahrgenommen haben. Die SPD kommt laut aktuellem Stand unserer Prognose auf 8%. Hat sich damit leicht verschlechtert im Vergleich zur letzten Landtagswahl. Vor Ort im Jahrtausendturm steht unser Kollege Luca Kamenik. Ja, Luca, wie ist die Stimmung

0: vor Ort bei der SPD.
1: Ich stehe jetzt hier mit Katrin Gensecke, Sprecherin für Soziales, Gleichstellung und Inklusion, Mitglied des Landtages für die SPD. Frau Gensecke, wir haben gerade schon extrem Jubel gehört bei dem Ergebnis, allerdings auch große O-Rufe, als das Ergebnis der AfD kam. Was sagen Sie dazu?
2: Ja, das ist ganz verständlich. Natürlich haben wir uns in erster Linie erstmal gefreut, weil viele haben uns abgeschrieben, haben gesagt, ihr schafft keine 5%-Hürde.
3: Ja, vielen Dank an unseren Live-Reporter Luca. Trotz der technischen Schwierigkeiten hoffen wir, dass man doch was verstehen konnte. Wir kommen jetzt zu einem nächsten Interview und zwar mit der Frau Professorin Doktorin Sevassi Trubeta.
0: Doch bevor wir das Interview mit Frau Sevassi Trubeta führen, werden wir noch einmal zu Alina schalten. Liebe Zuschauer, wenn Sie jetzt erst eingeschaltet haben, sehen Sie jetzt noch einmal unsere Prognose von Alina Rosso.
4: Wie Sie sehen, die Prognosen sind da und falls Sie noch nicht eingeschaltet haben, wiederhole ich es gerne noch einmal für Sie. Ja, die AfD kommt als stärkste Kraft mit 44,5% davon, die CDU mit 18,5%, die Linke mit 9,5%, die SPD mit 8%, die FDP mit 2%, die Grüne mit 9% und das BSW muss um den Einzug bangen mit einem knapp 5%.
0: Mir wurde gerade aufs Ohr gesagt, dass die Verbindung zu Frau Trubeta leider aktuell nicht steht und wir technische Schwierigkeiten haben. Wir versuchen das in den nächsten Minuten hinzubekommen, um dann noch mit ihr ins Gespräch zu kommen. Jetzt führen wir aber zuerst einmal ein Interview mit Dennis Helmich. Guten Abend, Herr Helmich von Bündnis 90 Die Grünen. Ja, Herr Helmich, die Grünen haben es heute auf 9% geschafft. Was sagen Sie den Menschen, die für Sie gewählt haben?
5: Ja, erstmal ein riesengroßes Dankeschön. Das wäre, wenn es so am Ende auch stehen würde, unser mit Abstand bestes Wahlergebnis jemals hier in Sachsen-Anhalt. Viele haben uns zum ersten Mal gewählt, haben uns ihre Stimme gegeben, haben uns jetzt hier in diesem Wahlkampf und zu dieser Wahl vertraut. Und diesem Vertrauen wollen wir auch gerecht werden. Das ist aber immerhin nur ein Wahlziel gewesen, stark zu bleiben und auch im Landtag zu bleiben. Das zweite Wahlziel, demokratische Mehrheiten aufrechtzuerhalten, das steht heute noch massiv auf der Kippe und deswegen wird es auch ein wahrscheinlich sehr langer Abend für uns alle.
3: 5 Jahre ist es jetzt nun her, dass Sie zuletzt in der Koalition im Landtag waren. Sie werden es dieses Jahr vielleicht wieder nicht schaffen, wahrscheinlich wieder nicht schaffen. Was bedeutet das für Sie als Partei jetzt im Landtag in Sachsen-Anhalt? Kämpfen Sie weiter? Wie wird jetzt die nächste Arbeitsschritte aussehen?
5: Natürlich kämpfen wir weiter, egal ob wir in einer Regierung Verantwortung übernehmen können. Das wissen wir ja noch nicht ganz genau oder eben nicht. Wir sind mit 9% ausgestattet worden. Das ist ein großer Vertrauensvorschuss der Bürgerinnen und Bürger. Und wir werden für all jene kämpfen, für die wir auch im Wahlkampf Themen gesetzt haben. Für Kinder, gleiche Chancen, für die Frauen, die uns unter einem gesellschaftlichen Druck jetzt auch stehen durch diesen Rechtsruck, den wir erleben, für Minderheiten in diesem Land und für all jene, die Hoffnung auch in diesem Sachsen-Anhalt erhalten wollen, für die werden wir auch kämpfen. Und mit diesen 9% haben wir dafür auch ein deutlich gestärkteres Mandat als zur letzten Landtagswahl.
0: Herr Helmich, wenn Sie jetzt auf den Wahlkampf der Grünen zurückblicken, was sind Punkte, wo Sie sagen, da hätten wir vielleicht noch mehr machen können, um vielleicht ein noch besseres Ergebnis in dieser Wahl bekommen zu können?
5: Ich glaube, wir haben wenig Fehler in diesem Wahlkampf gemacht, sonst würden wir auch nicht als starker Zuwachsgewinner auch hier am Ende auf der Tapete stehen. Wir haben eine wahnsinnig große Solidarität von Mitgliedern aus dem ganzen Bundesgebiet erhalten, aber auch von Menschen, die einfach nur mit uns sympathisieren, die also gar nicht Mitglied bei Bündnis 90 Die Grünen sind. Vielleicht hätte man am Ende noch hier und da was zugewinnen können, aber am Ende muss man auch schauen, dass das demokratische Gefüge in diesem Land erhalten bleibt, weil es geht ja nicht nur darum, innerhalb von demokratischen Parteien Verschiebungen zu organisieren durch gute Wahlkämpfe. Dafür freuen wir uns natürlich, aber es geht darum, dass am Ende demokratische Parteien, CDU, SPD, Grüne, Linke, hier in der Lage sind, Mehrheiten zu organisieren. Und das steht auf der Kippe und das ist hochdramatisch für Sachsen-Anhalt.
3: Vielen Dank, Herr Helmich, für die Auskunft. Wir wünschen Ihnen noch einen schönen Wahlabend. Und als nächstes heißen wir Herrn Dr. Roland zu Gast, Falko Roland.
0: Genau, der kommt jetzt gleich zu unserer Seite. Ja, Professor Dr. Falko Roland ist Vorsitzender der Landesrektorenkonferenz und Professor an der Hochschule im Harz. Als Lehrbeauftragter ist die Hochschulentwicklung in Sachsen-Anhalt einer seiner Themenschwerpunkte. Ja, Herr Dr. Roland, Sie haben die Prognose wahrscheinlich gesehen. Sie wissen demzufolge, dass die AfD eine gute Chance hat, tatsächlich hier in Sachsen-Anhalt die Regierung zu stellen, den Ministerpräsidenten zu stellen. Es wurde viel diskutiert über die Bildungspolitik, die die AfD dann umsetzen möchte. Wie blicken Sie jetzt auf dieses Wahlergebnis?
6: Naja, es ist ja kein Wahlergebnis bislang, ne? Es ist eine Prognose an der Stelle und die Prognose ist ja auch jetzt nicht so überraschend. Ne? Also sie ist ja nicht so weit weg von den Umfragen. Es ist eben schon mehrfach gesagt worden, was jetzt am Ende rauskommt und wer am Ende eine Mehrheit haben wird, das wissen wir im Moment nicht. Und das wird wahrscheinlich noch relativ lange dauern, ne? Bis das feststeht. Für uns als Hochschulen ist es natürlich so, dass wir unabhängig vom Wahlergebnis darauf achten, dass auch in Zukunft im Prinzip die wesentlichen Prinzipien, also Wissenschaftsfreiheit, Kunstfreiheit, Hochschulautonomie, Weltoffenheit, das sind Dinge, die für die Hochschulen wichtig sind. Und wir glauben, dass die Hochschulen für das Land sehr wichtig sind. Und von daher werden wir sehr einfordern, dass diese Dinge halt unabhängig vom Wahlergebnis in einer zukünftigen Regierung eine große Bedeutung spielen.
3: Dafür haben Sie ja die Wahlprüfsteine ins Leben gerufen als Vorsitzender der Landesrektorenkonferenz hier in Sachsen-Anhalt. Haben Sie die, wie gesagt, veröffentlicht und da sind Fragen mit dabei über Soziales, aber auch Wirtschaft und vor allem Hochschulentwicklung, weil sie sich ja darauf spezialisieren. Wir haben gelesen, dass die AfD als einzige Partei diese Fragen nicht beantwortet hat, die Fragen, die sie an die anderen Parteien gestellt haben. Was gibt Ihnen das für einen Eindruck? Oder wie blicken Sie darauf, dass die AfD diese nicht beantwortet hat?
6: Also das, was Sie berichtet haben, war lange so, ne? Aber es war eine Momentaufnahme. Also sehr spät hat die AfD dann doch noch auf die Wahlprüfsteine geantwortet, also Wochen nach dem eigentlichen Termin. Aber wie gesagt, also man kann nicht sagen, dass die AfD am Ende nicht geantwortet hat. Und wir haben das dann halt auch auf der Homepage der Landesrektorenkonferenz nachgeliefert an der Stelle.
0: Vielen Dank, Herr Dr. Volker Roland, fürs Erste. Jetzt wollen wir aber noch einmal zu der Wahlparty der CDU schalten, wo unsere Kollegin Sophie Zemke vor Ort ist. Sophie, du bist nach wie vor bei der CDU-Wahlparty im Maritim. Wie sieht's da aus?
7: Ja, das war eine eher ernüchternde erste Prognose für die CDU und ich habe hier den Herrn Krull bei mir, Abgeordneter am Landtag für die CDU. Hallo Herr Krull, danke, dass Sie sich die Zeit nehmen. Wie gesagt, das sind ernüchternde erste Prognosen für die CDU. Wie erklären Sie sich die?
8: Momentan habe ich wirklich keine Erklärung. Ich weiß nicht, ob das Thema Zweitstimmenkampagne eine Rolle gespielt hat, ob es nochmal eine Unzufriedenheit gab mit anderen politischen Ebenen. Insgesamt ist es ein Abend, der für mich gegessen ist an der Stelle, weil eine Halbierung des Ergebnisses gegenüber der letzten Wahl und nochmal deutlich unter der aktuellen Prognose, die vorher unterwegs war, ist schon eine herbe Enttäuschung. Ich gehe davon aus, dass sich die Zahlen noch mal ein bisschen verbessern durch die Briefwahlen, aber sie werden sie ja nicht komplett umkehren.
7: Wie werten Sie in dieser Konstellation der Parteien Ihren Anspruch, eine Regierung zu stellen? Oder wollen Sie das weiterhin versuchen zu tun?
8: Das wird eine Frage sein, die wir in den nächsten Tagen in den Gremien zu klären haben. Vorrangig erstmal morgen im Landesvorstand und am Dienstag in der dann neuen CDU-Landtagsfraktion. Aber insgesamt ist es, glaube ich, eine Aufgabe, wie wir uns auch neu aufstellen. Insgesamt als Fraktion, als Partei, ein solches Ergebnis kann dann nicht ohne Folgen sein. Und da geht es mir jetzt nicht um das Thema Personalien, da geht es eher um die Frage, warum das entsprechend stattgefunden hat. Dazu wird es die Ergebnisse abzuwarten sein der Wahlanalyse. Was heißt, wo war die Wählerwanderung? Andererseits, welche Themen haben die Menschen dazu gebracht, tatsächlich ihre Wahlentscheidung so zu treffen, wie das heute passiert ist?
7: Und wie sehen Sie diese Prognose im Blick auf die Zukunft von Sachsen-Anhalt?
8: Die Bürgerinnen und Bürger haben entschieden. Sie werden eine Regierung bekommen, die sich ja mal von einer Mehrheit entsprechend gewünscht wird oder von einem übergroßen Teil gewünscht wird. Und wir werden abwarten, wie das in den kommenden Wochen an der Stelle passieren wird. Ich bin sehr gespannt, ob sich aus diesem Wahlergebnis eine handlungsfähige Landesregierung ergeben kann.
7: Vielen Dank für Ihre Zeit. Zurück ins Studio.
0: Vielen Dank, Sophie, von der Wahlparty der CDU im Maritim hier in Magdeburg. Jetzt begrüßen wir hier bei uns im Wahlstudio Herr Dr. Falko Grube von der SPD. Guten Abend, Herr Grube.
9: Guten Abend.
0: Ja, es war ein harter Wahlkampf für Sie. Vor einigen Monaten waren ja die Umfragen für die SPD noch deutlich schlechter, als es die Prognose bisher sagt. Da haben Sie ja fast noch an der 5%-Hürde gekratzt. Jetzt sind Sie doch laut den ersten Prognosen sicher in den Landtag eingezogen, haben sich auch im Vergleich zur letzten Landtagswahl nur leicht verschlechtert. Wie soll es jetzt für die SPD weitergehen?
9: Wir müssen jetzt erstmal den Wahlabend abwarten. Unabhängig vom eigenen Ergebnis haben wir mit der AfD einen sehr großen Balken. Mal gucken, ob der am Ende des Abends noch so stehen bleibt. Wir wissen also jetzt noch nicht, wie sind die Mehrheiten. Und erst danach kann man auch sagen, wie geht es für uns als SPD weiter. Was unser eigenes Ergebnis betrifft, das ist besser als die 5%, die Sie gerade gesagt haben. Das geht auf jeden Fall in die richtige Richtung. Aber zufrieden und glücklich ist bei der Gesamtlage bei uns heute, glaube ich, keiner.
0: Und doch haben Sie erneut kein zweistelliges Ergebnis hier in Sachsen-Anhalt geschafft. Und das trotz, dass ja die SPD aktuell sogar im Bund mitregiert. Warum klappt das bei Ihnen und der Bevölkerung in Sachsen-Anhalt nicht mehr so richtig? Ist da die Harmonie zwischen der Volkspartei SPD und den Bürgern hier im Land verloren gegangen?
9: Jetzt ist ja ein großer Sprung zwischen, wir werden fast rausgeflogen, jetzt erkläre ich die 8 oder 9%, kommt ja ein bisschen darauf an, welchen Fernsehsender man guckt und warum sind wir nicht zweistellig geworden. Wir haben einen wirklich engagierten Wahlkampf gemacht mit ganz viel Hilfe von Genossen und Genossen außerhalb Sachsen-Anhalts, den wir sonst auch so nicht hätten machen können. Und ich will daran erinnern, dass wir im Bund zwischen 12 und 13% liegen. Da wachsen dann hier in Sachsen-Anhalt auch die Bäume nicht in den Himmel.
3: Inwieweit werden Sie denn im nächsten Wahlkampf die CDU weiterhin unterstützen bzw. für sich selber auch einstehen? Also ich spreche von in den nächsten 5 Jahren, wenn die nächste Landtagswahl ansteht. Haben Sie da sich intern schon eine Strategie überlegt, wie Sie wieder rangehen, damit diese Umfragewerte dann anders ausfallen?
9: Naja, wir haben es jetzt 18.33 Uhr.
3: Ja, im Vorhinein.
9: Wir hatten also jetzt 33 Minuten, um das Wahlergebnis erstmal zu verdauen bzw. die Prognosen. Das Wahlergebnis werden wir erst heute Abend haben. Es wird eine lange Nacht für alle Beteiligten werden, und zwar egal aus welcher Partei. Nee, darüber werden wir tatsächlich reden müssen. Wir haben uns logischerweise bis zum Wahlabend mit der Strategie beschäftigt, wie kriegen wir möglichst viele Stimmen für die SPD. Das hat besser geklappt, als wir uns das vor 3 Monaten vielleicht hätten vorstellen können. Wir hatten einen Wahlkampf, der uns ganz lange festgetackert bei 6 bis 7% gesehen hat. Insofern sind die 8 bis 9%, die wir im Moment bei den Prognosen haben, auf jeden Fall besser als das. Aber wie es in den nächsten 5 Jahren weitergeht, wird einmal davon abhängen, wie die nächste Landesregierung aussieht, ob die AfD die stellt oder ob wir daran beteiligt sind. Und dann werden wir uns logischerweise über die Frage unterhalten müssen, wie wir die Wählerinnen und Wähler wieder von uns überzeugen.
3: Es bleibt also abzuwarten, mit welcher Strategie Sie dann fahren. Ich bedanke mich, wir bedanken uns bei Ihnen für Ihre Zeit. Genau. Und jetzt kommen wir weiter zu Alina Rosso, weiter unsere Zahlenexpertin, die wieder die Hochrechnungen für uns parat hat. Alina.
4: Meine Damen und Herren, es ist soweit. Die ersten Hochrechnungen des Abends sind da. Und wie wir sehen, bestätigen sich die vorhergehenden Prognosen. Die AfD kommt weiterhin auf 44,5%, die CDU auf 18,5%, die Linke auf 9,4%, die SPD auf 8,4%, die FDP auf 2,1%, die Grünen auf 8,9% und das BSW auf 5,0%. Dabei liegt die Sitzverteilung weiterhin, wie auch schon in der Prognose erwähnt, für die AfD bei 39 Sitzen, die CDU landet bei 16 Sitzen, die Linke bei 8 Sitzen, die SPD bei 7 Sitzen, die Grüne bei 8 Sitzen und das BSW bei 5. So viel zu den aktuellen Hochrechnungen. Was das Ganze jetzt für unser Land bedeutet, das hören Sie jetzt von Max und Soraya.
0: Vielen Dank, Alina, für die erste Hochrechnung am heutigen Abend. Und jetzt haben wir wieder bei uns Herr Sonnburg, der jetzt mit uns über diese Hochrechnung und über die ersten, ich sag mal, Ergebnisse, die wir gehört haben, sprechen. Herr Sonnburg, die AfD bei starken 44,5% laut der ersten Hochrechnung. Was bedeutet das für das Land Sachsen-Anhalt?
10: Das bedeutet auf jeden Fall erst einmal, dass die Koalitionsbildung sehr schwierig werden wird. Stand jetzt, wenn es so bleibt, hat die AfD keine absolute Mehrheit. Auch wenn das BSW es nicht in den Landtag schaffen sollte, reicht es trotzdem nicht für die absolute Mehrheit. Wenn das BSW es rein schaffen sollte, wird es wahrscheinlich so ein bisschen zum Königsmacher werden. Das BSW hatte sich ja schon versucht, etwas anzunähern, anzubieten, dass sie im Prinzip eine Minderheitsregierung der AfD mittragen würden. Das hatte ja die AfD bzw. Herr Siegmund mehr oder weniger kategorisch ausgeschlossen, wollte sich da nicht von abhängig machen und hat ja sogar gesagt, dass selbst im Falle einer absoluten Mehrheit er nicht um jeden Preis

0: regieren wolle, sondern wirklich eine stabile Mehrheit herstellen wollen würde. Deswegen aktuell die wahrscheinlichsten Szenarien wahrscheinlich, das BSW schafft es rein, ist eine Minderheitsregierung der AfD, getragen von der BSW. Das BSW schafft es nicht rein, dann gäbe es immer noch die Möglichkeit einer Minderheitsregierung der CDU, Grün und SPD, getragen von den Linken.
1: Angenommen, das BSW würde es tatsächlich in den Landtag schaffen. Das BSW hat zwar eine Zusammenarbeit mit der AfD nicht komplett ausgeschlossen im vorherigen Wahlkampf, hat sich ja aber für so einen überparteilichen Ministerpräsidenten eingesetzt. Denken Sie, dass das BSW tatsächlich, sollten Sie es reinschaffen, an diesem Prinzip festhalten wollen?
0: Das glaube ich kaum. Ich glaube nicht, dass das BSW auch als Juniorpartner in einer Position wäre, wo sie das durchsetzen oder erzwingen könnte. Ich glaube, dass die AfD sich durchaus in einer Verhandlungsposition sieht, wo sie auch auf einen AfD-Ministerpräsidenten beharren würde.
1: Und Sie denken, das BSW würde diesen Schritt mit der AfD gehen?
0: Das ist schwierig vorherzusagen. Ich meine, sie haben sich im Wahlkampf etwas angenähert. Was jetzt wirklich realistisch ist, werden wahrscheinlich die kommenden Tage oder vielleicht auch noch dieser Abend zeigen. Es werden wahrscheinlich schon hinter den Kulissen vielleicht schon die ersten Gespräche stattfinden. Aber das ist jetzt, glaube ich, an der Stelle schwierig vorherzusagen.
1: Vielen Dank, Herr Sonnenburg, für diese Einordnung bisher.
0: Sehr gerne.
1: Und jetzt schalten wir noch einmal zu unserer Zahlenexpertin Alina Rosso, die zwar keine neue Hochrechnung bei der Landtagswahl hat, aber die Ergebnisse der Junior-Landtagswahl. Und die zeigt sie uns jetzt, Alina.
2: Ganz genau, denn unsere jüngsten Wählerinnen und Wähler haben bereits auch entschieden. Zum Schluss werfen wir hier nochmal einen Blick auf die Juniorwahl. Die Juniorwahl ist ein Projekt für politische Bildung in Sachsen-Anhalts Schulen, bei der junge Menschen die Chance bekommen, selber einmal an der Wahlurne zu stehen. Hier sehen wir das Ergebnis. Hier ist die AfD stärkste Kraft mit 28,1%, gefolgt von der Linken mit 27%. Die CDU kommt auf 7,4%, die SPD auf 8% und die Grünen auf 7,3%, die FDP bei 5%. Mit einer Wahlbeteiligung von 74,4%. So viel zu den diesjährigen Juniorwahlen. Zurück zu Max und Soraya.
3: Ja, Alina, wir schalten gleich wieder direkt zurück zu dir. Was glaubst du denn, warum junge Leute genauso gewählt haben? Was ist denn da deine persönliche Einschätzung?
2: Das ist sehr schwer einzuschätzen, warum junge Wählerinnen und Wähler sich so entscheiden. Das kann im Endeffekt nur die Wahl entscheiden. Und wie wir sehen, haben junge Wählerinnen und Wähler sich für die AfD entschieden. So viel zu der Juniorwahl.
1: Vielen Dank, Alina, für deine kleine Einordnung. Ja, und jetzt schalten wir noch einmal zu der SPD, und zwar zu der Wahlparty, die nicht weit weg von hier im Jahrtausendturm im Elbauenpark stattfindet. Dort ist unser Reporter Luca Kamenik nach wie vor Ort und schaut, wie die Sozialdemokraten auf diesen Wahlabend blicken, der ja nun doch für viele wahrscheinlich anders verlaufen ist, als sie es erwartet oder sogar erhofft haben.
4: 5, 4, 3, 2, 1. Die Prognose der Forschungsgruppe Wahlen. Die CDU 18,5%, extreme Verluste halbiert. Die AfD 44%, mehr als verdoppelt. Die Linke 9%, leichte Verluste. Die SPD 9%, ähnlich wie die FDP 2,5%, mehr als verliert, sicher nicht mehr erreicht. Die Grünen 8,5%.
1: Wir sehen freudige Gesichter bei der SPD, die Prognose um 18 Uhr gefeiert hat, applaudiert. Wir sehen freudige Gesichter und auch Falko Grube, der vorhin hier war, hat sich ja sehr zufrieden mit dem Ergebnis

0: der SPD gezeigt. Natürlich trotzdem etwas getrübt durch den großen Gegner der AfD, die ein recht starkes Ergebnis heute Abend hier erzielt hat. Und jetzt haben wir auch noch mal Johann Sonnborg bei uns im Studio. Ja, wir haben es gesehen, die SPD freut sich extrem über die 8,2%, die sie bisher laut der letzten Hochrechnung haben. Ist das denn wirklich ein Erfolgsergebnis für die SPD?
1: Ich glaube, es ist dahingehend eine Woche, dass sie vielleicht befürchtet
2: hatten, sie wirklich von Schlimmerem ausgegangen waren. Natürlich auch in dem Kontext, dass jetzt in der ersten Hochrechnung viele der demokratischen Parteien schlechter abgeschnitten haben als prognostiziert. Und worüber sie vielleicht sogar noch fast glücklicher sein könnten, wäre natürlich das relativ starke Abschneiden auch bei der Juniorwahl, wo sie auch diese 8% erzielt haben, während da wiederum die CDU noch schwächer abgeschnitten
0: hat. Herr Sonnborg, ich möchte Sie eigentlich gar nicht abbrechen, aber wir haben jetzt die Spitzenkandidatin der Linken hier bei uns im Studio, nämlich Eva van Angern ist jetzt bei uns zu Gast. Guten Abend, Frau van Angern.
3: Genau, das dann sage ich jetzt auch nochmal ordentlich guten Abend. Hallo.
4: Schön, dass Sie sich die Zeit für uns nehmen.
3: Sehr gern. Die Hochschulen, die liegen uns als Linke im Besonderen am Herzen. Und das ist heute ein schwarzer Tag für die Hochschulen in Sachsen-Anhalt und für die Zukunft der Hochschulen.
0: Wollen Sie das gleich genauer ausführen?
3: Ja, also wir sind noch am Anfang des Wahlabends, das muss man vielleicht nochmal sagen. Und wir wissen alle noch nicht, wie er ausgeht. Und ich hoffe einfach, dass es uns, also dass die Wählerinnen und Wähler uns schon noch die Chance geben, ein demokratisches Bündnis hier in Sachsen-Anhalt zu schmieden, um eben auch Hochschulen und die Freiheit von Wissenschaft und Studium und Forschung zu realisieren. Aber tatsächlich, ich mache mir da gerade große Sorgen. Mein Herz ist da gerade, sehr geknickt, weil das Ergebnis doch schon bitter ist. Im Übrigen ja nicht nur für die Hochschulen, insgesamt für die jungen Menschen. Das U18-Wahlergebnis 31% Die Linke, ich war da mega stolz drauf. Und dass das so gar nicht präsentiert wird dann bei den großen Menschen, das ist schon bitter.
0: Frau van Angern, wenn wir uns jetzt da die Hochrechnung aktuell schauen und das Ergebnis für die Linken, dann sind sie bei 9,4%. Das ist circa 1,6 Prozentpunkte weniger als noch bei der letzten Landtagswahl und an sich auch ein gutes Stück weniger, als es in den letzten Umfragen der Fall war. Wie erklären Sie sich, dass die Bürgerinnen und Bürger heute doch nicht für die Linken so an die Wahlurne gekommen sind, wie das zu erwarten war?
3: Naja, das ist etwas, was wir erstmal noch aufarbeiten müssen. Aber tatsächlich steht es, so bitter wie das ist, das sage ich Ihnen auch, aber das steht gerade für mich nicht im Vordergrund. Also für mich stehen gerade die Menschen, die für ein freiheitliches Sachsen-Anhalt, ein weltoffenes Sachsen-Anhalt gekämpft haben in den letzten Monaten. Eine Zivilgesellschaft, die in ganz Sachsen-Anhalt aktiver auf die Straßen gegangen ist, auch Gesicht gezeigt hat und sich damit auch angreifbar gemacht hat. Weil wir haben einen hochemotionalisierten Wahlkampf erlebt. Wir haben erlebt, wie gerade die extreme Rechte gegen starke Frauen massiv vorgegangen ist, sie fertig gemacht hat, sowohl in den sozialen Medien als auch auf den Veranstaltungen der AfD. Und ganz ehrlich, das ist nicht das Sachsen-Anhalt, was ich mir vorstelle und wo ich auch nach wie vor davon überzeugt bin, dass die Mehrheit der Menschen das auch nicht will. Und das ist das, was für mich heute an diesem heutigen Abend im Vordergrund steht.
4: Wir haben von Ihren Politikkollegen, die wir hier schon im Gespräch hatten, von der SPD und von der Grünen, schon gehört, dass jetzt die nächsten Schritte sind, auf jeden Fall weiterkämpfen, auch wenn es eher nach einer AfD-Regierung aussieht. Was ist denn Ihre Stellung dazu? Werden Sie auch weiterkämpfen oder ist der Kampf für Sie aufgegeben?
3: Also selbstverständlich kämpfen wir weiter. Wir stehen an der Seite der Zivilgesellschaft, wir stehen an der Seite der Kirchen, auch des öffentlich-rechtlichen Rundfunks, der Pressefreiheit. Dafür kämpfen wir, vor allem auch der Menschen mit Behinderung, aber auch der Menschen, die migrantischen Hintergrund haben, aber auch für Kunst- und Kulturfreiheit an der Seite der Wirtschaft, die gerade wirklich eine wahnsinnige Angst davor haben, dass hier der Wirtschaftsstandort Sachsen-Anhalt kaputt gemacht wird. Also da gibt es so viele Baustellen, wo wir jetzt kämpfen müssen und aufgeben geht ja nun gar nicht. Und mal ganz ehrlich, ein schmutziges Lächeln wird doch die Demokratie nicht abschaffen. Das bin ich nicht bereit zu akzeptieren.
0: Ich sehe Sie, das nimmt Sie natürlich auch emotional mit. Das sind natürlich auch entscheidende Themen für das Land Sachsen-Anhalt. Ich möchte trotzdem noch einmal ganz kurz mit Ihnen darüber sprechen, über das Ergebnis. Sven Schulze, der Spitzenkandidat der CDU, hat im Wahlkampf immer eine Zusammenarbeit mit den Linken in der Regierung ausgeschlossen. Denken Sie, dass das eventuell auch dazu beigetragen hat, dass heute Abend die Ergebnisse für CDU, SPD, Grüne, Linke nicht so gekommen sind, wie sie hätten sein können?
3: Oh je, das kann ich nicht einschätzen. Also ich habe das immer für nicht schlau erachtet von der CDU, weil das die Aufgabe der Demokratie war. Weil wenn wir als Demokratinnen es nicht mehr schaffen, gemeinsam zu reden, dann ist das ein großes demokratisches Problem. Aber für mich ist die Wahrheit konkret und wir haben es kurz vor der Landtagswahl geschafft, gemeinsam eine Parlamentsreform auf den Weg zu bringen, wo wir das Landesverfassungsgericht geschützt haben, die Landeszentrale für politische Bildung und viele weitere gute Entscheidungen gemeinsam getroffen haben. Und deswegen ehrlicherweise stand für mich nie in Frage, dass wir Demokratinnen es schaffen, uns an einen Tisch zu setzen. Und ich sage Ihnen ganz deutlich, das muss sehr bald geschehen.
0: Vielen Dank, Frau van Angen, für das Gespräch. Ich wünsche Ihnen noch einen angenehmen Wahlabend.
3: Danke Ihnen auch. Tschüss.
4: Als nächstes heißen wir Mario Kaschunke von der CDU hier in unserem Studio zu Gast. Er ist Generalsekretär der CDU in Sachsen-Anhalt und herzlich willkommen. Schönen guten Abend. Ja, als einer der letzten Gäste in unserer Show heute haben wir Sie eingeladen und Sie haben bisher sicherlich eng mit dem Spitzenkandidaten Sven Schulze zusammen gearbeitet, der nach jetzigem Stand nicht mehr wiedergewählt wird als Ministerpräsident. Wie ist die Stimmung dazu? Stolz darauf werden Sie sicherlich nicht sein, wenn ich das mal so sagen darf. Also wie blicken Sie da drauf?
5: Naja, zunächst einmal haben wir die ersten Prognosen heute gesehen und nach einem sehr, sehr intensiven und sehr, sehr anstrengenden Wahlkampf das Ergebnis zu sehen, ist natürlich eine ganz, ganz klare Niederlage. Aber das ist Demokratie. Es gibt auch Ergebnisse, die man sich anders wünscht. Aber wir müssen natürlich nun als CDU mit diesem Ergebnis leben. Wir müssen auch den Wählerwillen akzeptieren. Und selbstverständlich ist das für uns eine ganz, ganz harte Niederlage. Jetzt zunächst einmal gucken wir uns die Ergebnisse an und dann werden wir uns morgen in den Gremien zusammensetzen, das Ergebnis uns mal genau analysieren und dann auch die Schlüsse daraus ziehen, wie wir mit diesem Ergebnis umgehen. Sicher ist es kein schöner Tag für die CDU hier in Sachsen-Anhalt und für die Christdemokratie insgesamt.
0: Man hatte bei Ihnen im Wahlkampf auch so ein bisschen das Gefühl, dass man sich positioniert hat als, ihr solltet uns wählen, damit eine AfD-Regierung nicht zustande kommt. Sind Sie der Meinung, dass das dann wirklich eine so erfolgreiche Wahlkampftaktik war, wenn wir uns jetzt das Ergebnis anschauen?
5: Zunächst einmal haben wir versucht, mit unserem Wahlprogramm, mit unserem Regierungsprogramm zu punkten. Wir haben auf unsere Punkte hingewiesen und nicht auf die anderen. Wir haben gesagt, wofür stehen wir, das Thema Bildung, das Thema Wirtschaft. Da haben wir genau darauf hingearbeitet, um das auch deutlich zu machen. Ich hatte so den Eindruck im Wahlkampf, diese Themen haben nicht verfangen und sind gar nicht durchgedrungen. Ich hatte auch so den Eindruck zwischendurch, das war so ein Prinzipienwahlkampf am Ende. Hauptsache die erstmal nicht. Also wir haben nicht auf andere gezeigt. Wir haben gesagt, das ist unser Programm, dafür stehen wir, dafür steht Sven Schulze und das war unser Weg auch im Wahlkampf, ja.
4: Wie hoch ist denn Ihr Verständnis für die Menschen, die die AfD gewählt haben, weil sie in den letzten 22 Jahren CDU-Regierung enttäuscht wurden?
5: Zunächst einmal habe ich das Ergebnis zur Kenntnis zu nehmen. Ich werde mir das jetzt mal genauer angucken. Wie gesagt, ich habe es gesagt, das ist Demokratie. Ich hätte mir ein deutlich anderes Ergebnis gewünscht. Jetzt muss ich mit dem Ergebnis leben, so wie es da ist.
4: Wir bedanken uns recht herzlich bei Ihnen für die Auskunft, wünschen Ihnen noch einen schönen Wahlkampf oder einen schönen Wahlabend. Und jetzt heißen wir die Spitzenkandidatin der Grünen, Suse Siebauer-Seidlitz, bei uns im Studio zu Gast.
0: Frau Seidlitz ist auf dem Weg zu uns an den Tisch. Wir winken Sie noch her. Sie kommt gleich hier zu meiner linken Seite an den Tisch.
4: Da ist sie schon.
0: Die da ist sie. Guten Abend, Frau Seidlitz. Die Grünen können laut aktuellem Stand der Hochrechnung von 18.28 Uhr ist unsere letzte auf 8,9% der Stimmen kommen. Sie haben sich im Vergleich zur letzten Wahl in Sachsen-Anhalt gesteigert. Das stärkste Ergebnis der Grünen. Wie erklären Sie sich das?
6: Das ist ein Ergebnis der Furcht der Zivilgesellschaft vor einer AfD-Alleinregierung. Wir sind da recht klar in dem, was wir da sehen. Wir haben natürlich einen sehr, sehr engagierten, knallgrünen Wahlkampf gemacht, den stärksten und den anstrengendsten Wahlkampf, auch den wir als Grüne in Sachsen-Anhalt jemals gemacht haben. Aber wir haben gerade in den letzten Wochen sehr, sehr oft von Menschen gehört, dass sie sich eben Sorgen machen, dass die AfD dieses Land regieren könnte und dass es ihnen sehr wichtig ist, dass Bündnis 90, die Grünen, dem nächsten Landtag angehört als Teil einer großen demokratischen Mehrheit. Und das ist sicherlich Teil der Antwort auf die Frage, warum wir jetzt so stark geworden sind.
0: Was sind denn jetzt die Ziele Ihrer Partei in der nächsten Legislaturperiode hier im Landtag in Sachsen-Anhalt?
6: Ja, zunächst müssen wir einmal den Ausgang dieses Wahlabends abwarten, weil daran wird sich am Ende entscheiden, wie sehr wir überhaupt mitgestalten können, wie sehr demokratische Parteien im nächsten Landtag überhaupt mitgestalten können. Wenn wir im Laufe des Abends noch sehen, dass es eine demokratische Mehrheit im nächsten Landtag gibt, dann sind wir natürlich zu Gesprächen mit allen DemokratInnen über die Frage einer Regierungsbildung bereit. Gibt es eine rechtsextreme Mehrheit, dann wird unsere Aufgabe die sein, der Antagonist der rechtsextremen AfD im Landtag von Sachsen-Anhalt zu sein und dafür zu sorgen, dass all die, die Hoffnung in uns gesetzt haben, diese Hoffnung nicht umsonst in uns setzen. Wir werden weiter Allies bleiben für die Queers in diesem Land. Wir werden weiter unsere Freundinnen und Freunde mit Migrationshintergrund unterstützen und natürlich für die starken Frauen in unserem Land da sein. Das ist unsere Rolle, für die wir in diesen Landtag gewählt worden sind. Das werden wir in der Opposition tun, aber das werden wir natürlich auch in der Regierung tun.
0: Vielen Dank, Frau Seidlitz, für das Interview. Wir wünschen Ihnen noch einen angenehmen Wahlabend.
6: Ebenfalls. Dankeschön.
4: Vielen Dank.
0: Und jetzt schauen wir uns einen Beitrag an, genauer gesagt die Rede von dem noch aktuellen Ministerpräsidenten Sven Schulze von der CDU.
7: Das war noch nicht. Ich werde auch so in keinem Bundesland. Und ich möchte auch zuallererst den Wählerinnen und Wählern der CDU danken, dass sie uns unterstützt haben, dass sie uns ihre Unterstützung gegeben haben. Ich möchte danken all denen, die im Wahlkampf mit dabei waren, die unzählige Wochen jeden Tag mit im Wahlkampf waren. Und ja, wir hatten oft Gegenwind. Es war nicht immer ganz einfach und es war eine große Herausforderung. Das ist für uns eine Aufgabe, der werden wir auch gerecht werden, damit umzugehen. Aber es ist auch klar, das muss man sagen, es ist für uns auch in der Lage. Und wir werden jetzt, denke ich, am Abend sehen, wie das Ergebnis insgesamt ausgeht. Es ist aber auch so, das möchte ich hier sagen, auch als Ministerpräsident, weil manche sagen, es wäre ein schwarzer Tag für Sachsen-Anhalt. Ich sage, das ist Demokratie. Und die Menschen sind heute zur Wahl gegangen. Wir haben eine Wahlbeteiligung, die wahrscheinlich zwischen 75% und 80% liegt. Das hatten wir für eine Landtagswahl so auch noch nie. Und die Menschen haben damit auch ein Zeichen gesetzt. Und
4: war der CDU-Beitrag und die Rede vom bisher Ministerpräsidenten Sven Schulze hier in Sachsen-Anhalt. Jetzt haben wir hier zu Gast Frau Dr. Katja Pehle von der SPD. Ich heiße auch Sie herzlich willkommen.
8: Vielen Dank, herzlich willkommen auch Ihnen.
4: Ja, wir hatten jetzt schon einige SPDler und SPDlerinnen hier bei uns am Tisch und alle sind etwas bedrückt gewesen von dem Ergebnis der diesjährigen Landtagswahl hier in Sachsen-Anhalt. Wie blicken Sie persönlich denn da drauf?
8: Also was das Gesamtergebnis anbetrifft, gucke ich genauso bedrückt. Gleichzeitig freue ich mich, dass die SPD bei knapp über 8% ist. Denn wir haben in diesem Landtagswahlkampf erlebt, dass ganz viele die SPD schon abgeschrieben haben. Und wir haben gezeigt mit großem Engagement, mit einem tollen Spitzenkandidaten Armin Willingmann, dass die SPD hier in Sachsen-Anhalt in der Politik einen Platz hat, dass Bürgerinnen und Bürger auf uns vertrauen. Und darüber freue ich mich und freue mich tatsächlich, dass wir mit unserem Inhalt und mit unseren Personen tatsächlich punkten konnten.
0: Und doch ist die SPD laut der aktuellen Hochrechnung nur auf 8,2% gekommen. Wie soll es denn jetzt weitergehen? Wie wollen Sie sicherstellen, dass eventuell doch noch eine Regierung nicht geführt von der AfD in Sachsen-Anhalt möglich ist?
8: Ich glaube, der erste Schritt ist, den heutigen Abend erstmal abzuwarten und zu schauen, wenn aus den Hochrechnungen, aus den ersten quasi Stimmenergebnissen ein tatsächliches Endergebnis geworden ist. Dann werden wir sehen, wie die Mehrheiten im Landtag aussehen. Unsere Hand als SPD ist in Richtung der demokratischen Parteien ausgestreckt. Wenn es eine demokratische Mehrheit gibt, dann wollen wir gerne unseren Beitrag dazu leisten, dass Sachsen-Anhalt auch weiterhin demokratisch regiert wird. Da stehen wir gerne bereit. Eine Zusammenarbeit mit der AfD wird es mit uns an keiner Stelle geben. Und deshalb müssen wir an diesem Abend erst einmal das Endergebnis abwarten.
4: Vielen Dank. Und vielen Dank für Ihre Auskunft und wir wünschen auch Ihnen noch weiterhin einen schönen Wahlabend. Und als nächsten Gast heißen wir hier bei uns im Studio Claudia Wittig zu Gast.
0: Genau, sie ist Claudia Wittig vom BSW. Das ist tatsächlich nach der aktuellen Hochrechnung in den Landtag Sachsen-Anhalt schaffen könnte. Sie sind bei 5% und jetzt begrüße ich Sie hier. Guten Abend, Frau Wittig.
9: Guten Abend.
0: Frau Wittig, 5%, das ist aktuell Stand, dass Sie es in den Landtag schaffen sollten. Das ist natürlich noch nicht ganz sicher. Wie blicken Sie auf dieses Ergebnis bisher?
9: Also wir freuen uns natürlich als allererstes, dass da schon mal eine 5 vor dem Komma steht. Wir freuen uns noch mehr, wenn da noch ein bisschen Puffer dazwischen kommt und sich das Ergebnis im Laufe des Abends noch ein bisschen nach oben korrigiert. Aber prinzipiell sind wir natürlich guter Dinge und freuen uns, dass wir höchstwahrscheinlich im Landtag vertreten sein werden und uns hier für eine stabile Wirtschaft und ja, aus meiner Sicht besonders wichtig eben auch eine stabile Wirtschafts- und Bildungspolitik einsetzen werden.
4: Also viele Bürgerinnen und Bürger haben sicherlich nicht mehr erwartet, dass Sie mit in den Landtag einziehen. Bis vor kurzem sahen ja die Umfragewerte noch ein bisschen anders aus. Was hat es denn jetzt in den letzten Tagen und Wochen

0: gemacht, damit sie noch mal ein bisschen Gas geben konnten? Also was war denn das Geheimnis?
1: Also ich glaube, die Umfragen sind, das weiß inzwischen jeder, natürlich immer so relativ unzuverlässig, in den letzten Jahren sogar noch ein bisschen mehr, weil das Wahlverhalten der Menschen also aktuell, glaube ich, vielleicht auch ein Stück weit unberechenbarer geworden ist, weil man sich nicht mehr so an die großen Volksparteien hält. Ich glaube, es könnte gut sein, dass sich ja aktuell noch mal was verschoben hat, weil wir in der Friedenspolitik eben ja als einzige wirklich konsequente Kraft dastehen und in den letzten Tagen das Thema noch mal auf die Agenda gekommen ist. Wir hatten auch ein großes Festival zur Meinungsfreiheit, das hat viele Menschen wirklich nochmal angesprochen, dass wir da den Diskurs, den kritischen Diskurs öffnen wollen. Wir hatten eine ganze Reihe von tollen Veranstaltungen. Also ich hoffe, dass wir da noch Leute ansprechen können.
2: Frau Wittig, jetzt natürlich die große, wichtige Frage, die sich wahrscheinlich heute Abend viele Leute stellen. Die AfD könnte es schaffen, mit ihrer Unterstützung die nächste Landesregierung zu stellen. Wie stehen Sie dazu? Sind Sie dazu offen?
1: Nein, wir haben immer gesagt, dass wir in der Sache entscheiden möchten mit wechselnden Mehrheiten. Für jedes Projekt, das wir politisch umsetzen möchten, werden wir uns die entsprechenden Partner suchen. Es gibt Projekte, die wir mit der AfD machen wollen würden. Zum Beispiel, da geht es um günstige Energiepreise. Es gibt eine ganze Reihe von anderen Projekten, wo wir uns gerne andere Partner suchen wollen würden. Insbesondere die Wissenschafts- und Bildungspolitik, die wir auf dem Programm haben, hat sehr, sehr wenig bis gar nichts mit der AfD-Perspektive zu tun. Wir werden immer inhaltlich entscheiden.
2: Sie sagen jetzt einen überparteilichen Ministerpräsidenten, aber das ist ja was, was die anderen Parteien bisher im Land quasi komplett ausgeschlossen haben. Wie wollen Sie es schaffen, die anderen Parteien davon tatsächlich zu überzeugen?
1: Also wenn die Ergebnisse tatsächlich so bleiben, wie es sich aktuell abzeichnet, dann wird sich ja gar keine andere Möglichkeit finden, als dass man sich irgendwie aufeinander zubewegt. Es könnte, das BSW wird das Zünglein an der Waage sein. Es könnte für manche der anderen Parteien tatsächlich auch der Weg aus der Bredouille sein. Denn zum Beispiel hat ja Sven Schulze selber auch gesagt, dass er nur mit den Stimmen aus der bürgerlichen Mitte zum Ministerpräsidenten gewählt werden möchte. Das wird aber nicht klappen, wenn er den Unvereinbarkeitsbeschluss nach links aufrechterhalten möchte. Ich würde sagen, man sieht, dass die Politik eine Veränderung braucht. Wir haben hier sehr verhärtete Fronten, die sich wirklich, also die ja auch mit einer gesellschaftlichen Spaltung zu tun haben. Ein überparteilicher Ministerpräsident, der sich mit seinem Kabinett dann wechselnde Mehrheiten suchen muss, wäre ein Weg, die Gesellschaft wieder zusammenzuführen.
2: Also höre ich hier an der Stelle heraus, dass eine gemeinsame Regierung mit der AfD ihrerseits erstmal ausgeschlossen ist.
1: Wir bleiben bei dem, was wir vor der Wahl gesagt haben.
2: Vielen Dank, Frau Wittig, für das Gespräch.
0: Als nächstes heißen wir Lydia Hüskens von der FDP bei uns im Studio zu Gast. Es ist ein fliegender Wechsel.
2: Genau, Frau Hüskens kommt auch zu meiner linken Seite und spricht jetzt mit uns über das Ergebnis. Und hier ist sie. Guten Abend, Frau Hüskens.
3: Schönen guten Abend.
4: Hallo. Schönen guten Abend.
2: Die FDP schafft es auf gerade einmal 2,2%. Das ist minus 4,2% laut der aktuellen Hochrechnung von der letzten Landtagswahl. Sie sind damit sicher nicht im Landtag. Wie soll es dann jetzt für die FDP weitergehen?
4: Ja, das ist natürlich erstmal ein ganz, ganz bitteres Ergebnis, vor allen Dingen für all die vielen überwiegend ehrenamtlichen Kandidatinnen und Kandidaten, die mit uns zusammen einen total engagierten und hervorragenden Wahlkampf gemacht haben. Bedeutet für uns natürlich, dass wir jetzt eine neue Aufstellung des Landesverbandes machen. Sicherlich auch mal gucken, haben wir an der einen oder anderen Stelle auch noch den Bedarf, Dinge zu verbessern, um dann in 5 Jahren wieder mit dabei zu sein und dann den Wiedereinzug in den Landtag zu schaffen.
0: Auf Ihren Wahlplakaten ist oftmals zu lesen Wirtschaft, Wirtschaft, Wirtschaft. Im Wirtschaftsprogramm der AfD beispielsweise ist widerlegt, dass die Vorhaben, die die AfD hat, ob das tatsächlich so umsetzbar ist und realistisch. Wie beurteilen Sie das denn als Spitzenkandidatin einer Wirtschaftspartei?
4: Ja, ich hätte wahnsinnig gerne im Rahmen des Wahlkampfs genau über solche Themen auch mal diskutiert, nämlich über inhaltliche Themen, sei es jetzt den Wissenschafts- und Bildungsbereich, sei es den Wirtschaftsbereich. Wir haben aber leider bei fast allen Foren und Runden immer nur darüber diskutiert, wie halten wir mit der AfD, wie weit ist die Distanz dazu, sodass Inhalte leider kaum eine Rolle gespielt haben. Und ich glaube auch für die Wählerinnen und Wähler, das Ergebnis heute Abend inhaltlich eine Blackbox ist und kaum einer weiß, was in den kommenden Jahren auf uns zukommt.
2: Aber spannenderweise hat ja die AfD im Wahlkampf intensiv mit Wirtschaft geworben. Wirtschaft ja auch ein Schwerpunktthema der Bürgerinnen und Bürger bei dieser Wahl. Und die AfD konnte die Bürger für ihr Wirtschaftskonzept überzeugen. Warum konnte die FDP, Verzeihung, das nicht?
4: Also ich finde es spannend, dass Sie sagen, die AfD hat mit Wirtschaftsthemen gepunktet. Ich weiß jetzt nicht, ob Sie mir jetzt erzählen könnten, was das wirtschaftliche Programm der AfD ist.
2: Naja, aber sie hat ja oft dafür eingestanden, dass die Bürgerinnen und Bürger im Land am Ende mehr Geld in der Tasche haben sollen. Das geht ja mit Wirtschaft quasi Hand in Hand.
4: Jein, tut es natürlich nicht komplett, aber die spannende Frage ist doch, gibt es ein Konzept, um zu diesem Ziel zu kommen? Das habe ich nicht wahrgenommen.

0: wahrgenommen. Und deshalb nochmal, das ist für die Bürgerinnen und Bürger in diesem Land, aber die haben natürlich als Erwachsene jetzt auch alle gewählt, ein Stück eine Blackbox, was dann auf uns zukommt, zumindest wenn sich die Hochrechnungen, da sind wir ja inzwischen, halt bewahrheiten und es in der kommenden Legislatur eine AfD-Alleinregierung gibt oder eine Koalition mit der BSW.
1: Vielen Dank, Frau Hüsken, für das
0: Ich danke Ihnen.
2: Ja, dann bleibt es wohl abzuwarten, ob das Wirtschaftskonzept der AfD so umsetzbar ist, wie Frau Hüsken das gerade gesagt hat. Machen wir weiter mit den Hochrechnungen und damit schalte ich zu Alina Rosso, unsere Zahlenexpertin.
3: Meine Damen und Herren, die neuesten Hochrechnungen von der ARD sind nun auch bei uns. Demnach erhält die AfD ein historisches Ergebnis mit 44,4%, gefolgt von der CDU mit 18,4%. Die Linke erhält 9,3%, die FDP 2,2%, die SPD 8,4% und die Grünen 8,7%. Die aktuelle Sitzverteilung ordnet sich demnach weiterhin wie in der vorhergehenden Hochrechnung so aus. Demnach hat die AfD 39 Sitze, die CDU 16 Sitze, die SPD 7 Sitze, die Linke 8 Sitze, die Grünen 8 und das BSW würde auf 5 Sitze kommen. So viel zu aktuellen Hochrechnungen der ARD.
2: Vielen Dank, Alina, erneut für die Hochrechnungen. Und das waren auch die letzten Hochrechnungen, die wir diesen Abend gehört haben an einem Wahlsonntag, der für ziemlich viele Menschen wahrscheinlich ganz unerwartet kam. Für viele kam er vielleicht auch sehr erwartet.
1: Ja, es ist ein Ergebnis, das den Willen einen Großteil der Bevölkerung definitiv hier in Sachsen-Anhalt abbildet. Es ist ein Ergebnis, das viele Menschen hier im Land erfreuen wird. Und es ist aber auch ein Ergebnis, vor dem sich ebenso viele Leute hier im Land in Sachsen-Anhalt gefürchtet haben. Wie es jetzt in den nächsten Tagen und Wochen weitergeht, ist natürlich noch unklar. Die Parteien werden sich jetzt zusammensetzen müssen und schauen, wie sie hier in Sachsen-Anhalt eine stabile Landesregierung bekommen werden. Wir als die Studierenden der Hochschule Magdeburg-Stendal werden natürlich weiter an diesen Themen für Sie dranbleiben.
2: Genau so sieht's aus. Viele der anwesenden Gäste heute Abend haben uns gesagt, sie werden erstmal den weiteren Abend abwarten. Genau das werden wir auch tun und wir hoffen Sie da draußen auch. Und bis dahin wünschen wir Ihnen einen schönen Abend und vielen Dank fürs Einschalten. Und wir bedanken uns auch bei allen Beteiligten, die im Hintergrund mitgewirkt haben, um diese Sendung ins Leben zu rufen.
1: Vielen Dank, einen schönen Wahlabend noch.

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1: 4- bis 6-bildrige Comicgeschichte anhand des Rasters im Programm Comic Life erschaffen. Nach der Kurzeinführung in die Kameratechnik und passende Einstellungsmöglichkeiten oder Perspektiven wurden die Fotos erstellt. Mit Titel und Abspann ist der eigene Comic zum Thema Nachhaltigkeit in Teamarbeit entstanden.
2: 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Und war dann ja in Amerika während des Studiums und habe dann auch die freie Welt kennengelernt.
3: Wirklich langweilig.
4: Ich glaube, die Gamescom ist spannender.
5: Ja, obwohl man da halt auch immer ewig warten muss, bis man überhaupt mal irgendwo rankommt zum Spielen. Aber ich glaube, optisch ist das auch irgendwie spannend da schon. Alleine diese Aufbauten und so.

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Am 26.06.2024 besuchten wir mit unserem Kindermedienfest on Tour die Bibliothek Braunspetra. Dort erwarteten uns ca. 50 Ferienhortkinder der Lessing-Grundschule Braunspetra. Zu Beginn der Veranstaltung gab es für alle eine Einstimmung in den Tag und die Einführung in das Thema Nachhaltigkeit in Form von Aktivierungsspielen. Was machen Kinder bereits, um ihre Umwelt zu schützen? Tauschen, leihen, reparieren, bauen, pflanzen, säubern oder ernten sie Dinge? Nachhaltig arbeiten wir in unseren Projekten auch, sei es bei der Software oder dem Materialverbrauch. Die Vorstellungen der mitgebrachten 6 Medienstationen stellten die Teamenden vor. Sie sind vorrangig Studierende des Studiengangs Kultur- und Medienpädagogik der Hochschule Merseburg. Die Teilnehmenden wurden in Gruppen anhand von verschiedenfarbigen Erinnerungsarmbändern geteilt, konnten sich eine Station aussuchen und dort kreativ arbeiten. Unsere mitgebrachten Stationen im Überblick. Station 1 – Trickfilm. Hier haben die Teilnehmenden aus Bastelresten fantasievolle Müllmonster kreiert. Mit Scheren, Stiften und Papier stellten sie hierbei auch ihre motorischen Fähigkeiten unter Beweis. Für die Stop-Motion-Technik ist unsere Trickbox, die mit gleichmäßigem Licht, einer 4K-Webcam und einem Laptop, der mit der Software Eagle Animation ausgestattet ist, die Grundlage der gemeinsamen aktiven Medienarbeit. In Teamarbeit wurde der Ablauf geplant und die Einzelbilder erstellt. Mit viel Kreativität und Spaß entstanden so kurze selbstanimierte Sequenzen, bei denen die originellen Müllmonster den Müll einsammelten. Erklärfilm. Was ist ein Erklärfilm? Ist es eine Lernhilfe für euch? Ein Beispiel des vorstrukturierten Themas »Wie erstelle ich ein sicheres Passwort?« wurde gemeinsam die Umsetzung mit der Trickbox geübt. Text und Bilder für Erklärfilme lagen vor und die Story wurde mit verteilten Rollen gelesen. Nach den Schieber-Animationsübungen wurden sequenzweise die Szenen eingeschoben und am Rechner aufgezeichnet. Station 2 – Geräuschekiste. Anhand der vorliegenden Geräuschemachergeschichte Tag am Meer probieren wir die Nachvertonung der Geräusche selbst zu erstellen. Wir lesen die Geschichte und testen die Materialiengeräusche zu den jeweiligen Aktionen. Passt es, wird es durch ein Kind übernommen, bis alle Geräusche vergeben sind. Die Geschichte wird nun gelesen, passende Geräusche gemacht und alles aufgezeichnet. Im Fokus der Station steht die bewusste Wahrnehmung, Hörbildung und Teamarbeit.

Station 3 Comics. Comics gelesen haben sich ja alle schon. Aber wie ist ein Comic aufgebaut und was bedeuten welche Blasen? Gemeinsam wurde je Gruppe

eine 4- bis 6-fültrige Comicgeschichte anhand des Rasters im Programm Comic Life erschaffen. Nach der Kurzeinführung in die Kameratechnik und passende Einstellungsmöglichkeiten oder Perspektiven wurden die Fotos erstellt. Mit Titel und Abspann ist der eigene Comic zum Thema Nachhaltigkeit in Teamarbeit entstanden. Station 4 Podcast. Bei dem Begriff Podcast handelt es sich um ein Kunstwort, welches sich aus Pod für Play on Demand und Cast, abgekürzt vom Begriff Podcast, zusammensetzt. Durch die Verbreitung von Smartphones ist es eine sehr beliebte Form der Unterhaltung und des Wissenserwerbs. Die Kids lernen hier unter Live-Bedingungen aufzuzeichnen. In dieser Station erstellen die Kinder nach den ersten Proben eine kurze Testsendung im Thema Nachhaltigkeit. Zum Beispiel mit den Elementen Jingles, Moderation, Interviews und Musik. Zur technischen Produktion nutzen sie ein Podcast-Mischpult, Mikrofone und Kopfhörer. Pixelmacher analog und digital. Digitale Bilder bestehen aus Pixeln. Aber was sind Pixel und wie stellt der Computer ein Bild eigentlich genau dar? An dieser Station konnten es die Teilnehmenden analog mit quadratischen Aufklebern und digital mit pixelapp.com ausprobieren. Ausdauer, Teamarbeit, Kreativität, Motorik und Konzentration wurden auch in dieser Station benötigt, um kreative, bunte Pixelkunstwerke nach Vorlage oder eigenen Ideen umzusetzen.

Zusätzlich bot die Bibliothek eine Station zum XXL-Lesesommer und zu den Leihmöglichkeiten der Medientechnik. In der Abschlussrunde wurden die neuen Erfahrungen ausgetauscht und ausgewertet. Das Projekt bietet in der Kürze der Zeit einen Anreiz und Einblick, um neue kreative Dinge in Teamarbeit auszuprobieren. Die kostenfreien Angebote sollen zur aktiven, kreativen Medienarbeit und zum kritischen Austausch anregen. Vielleicht haben die Kids zu Hause vom Projekt berichtet und bestenfalls gleich eigene Ideen für nachhaltige Medienprodukte entwickelt. Das über das Jugendamt des Landkreises geförderte Projekt des offenen Kanals Merseburg Querfurt e.V. führen wir bereits seit 2003 mit immer neuen Anpassungen durch. Den begleitenden Pädagoginnen sowie den Studierenden gibt es einen Einblick in die medienpädagogische Arbeit des offenen Kanals und sicher auch Anregungen für eigenes, kritisches, aktives Medienhandeln.

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0: Illusionsstammtisch, habe ich also mit der Kamera 1, das ist die Hauptkamera, gefilmt. Also mit 93 Jahren bin ich der Älteste hier.
1: Ich engagiere mich hier, weil das gefällt und weil man eine relativ große

0: Freiheit hat in der Themenauswahl.
1: Also wir sind eine tolle Truppe, wie man so schön sagt. Wir ergänzen uns wunderbar. Jeder bringt Ideen mit und jeder lebt auch von den Ideen des anderen.
0: Mir gefällt eigentlich das Klima hier eigentlich ganz gut.
1: Wir kommen aus den verschiedensten Berufen. Und wir haben nur einen dabei, der hat mal für das Fernsehen der DDR gearbeitet. Und es ist erstaunlich, wie die einzelnen Berufe sozusagen hier aufeinandertreffen und sich in einer gemeinsamen Arbeit finden. Also ich bin durchaus der Meinung, das ist der Antrieb für mich, dass ich hier arbeite, mitarbeite. Wir sind ein Kollektiv, glaube ich, das nicht ein zweites Mal hier in der Gegend zu finden ist.

0: Herzlich willkommen und guten Morgen hier in Halle im Volkspark zu unserem Fachtag. Es steht ja auch ganz wunderbar hinter mir an die Leinwand projiziert. Fachtag Dialog Sachsen-Anhalt. Wir sind ganz glücklich und auch ganz stolz, dass ihr und sie, dass ihr alle da seid und uns und heute den Tag mit uns verbringt. Die Veranstaltung ist ausgebucht, auch wenn es jetzt noch ein paar freie Plätze gibt. Das liegt wahrscheinlich daran, dass Menschen einfach später kommen. Auch nach dem Mittag werden noch einige eintrudeln. Und genau, aber es ist großartig, dass ihr hier seid. Und wenn ihr jetzt vielleicht mal eure Nachbarinnen und Nachbarn anschaut, dann könnt ihr vielleicht noch nicht herausfinden, wen wir alles eingeladen haben. Es ist nämlich eine ganz ungewöhnliche Mischung an Gästen, die, die heute hier sind. Es sind Menschen aus zivilgesellschaftlichen Initiativen, aus der Praxis. Es sind Menschen von verschiedenen Medien und aus der Politik. Und warum haben wir das so getan? Es steht ja auch, ne? Praxis trifft Politik, trifft Medien. Warum haben wir das gemacht? Weil es um die Verbindung geht, weil es um die Vernetzung geht. Und wir hier in Sachsen-Anhalt blicken ja mit sicherlich ganz gemischten und unterschiedlichen Gefühlen in den September, in die bevorstehende Landtagswahl. Und es findet ganz viel Mobilisierung gerade statt von euch und von Ihnen. Und uns ist es total wichtig, dass es steht auch im Zentrum dieses Tages, Menschen miteinander zu verbinden, Menschen miteinander ins Gespräch zu bringen und auch zu vernetzen. Wie das Ganze passiert, dazu gibt es gleich noch mehr Informationen. Auf jeden Fall ist es total wichtig, dass wir ko-kreativ denken, dass wir kooperativ denken und dass wir alle am Start sind und mit dabei sind. Und deshalb ein großes Dankeschön schon mal an dieser Stelle, dass Sie und dass ihr unserer Einladung gefolgt seid. Und dann würde ich jetzt abgeben an Eduard und du machst weiter mit deinem Format.
1: Ja, hallo zusammen. Ich bin Eduard von Project Together und ich freue mich total, als ich die Liste der Leute gesehen habe, die heute anwesend sind, war ich total beeindruckt. Und deswegen freue ich mich, euch also einen Rahmen schaffen zu können, um euch ein paar Initiativen und Menschen vorzustellen, die schon Dialogformate umsetzen. Und zwar würde ich einmal gerne auf die Bühne bitten, Dominik Häde von der Evangelischen Akademie, Olaf Brandt von den Haustürgesprächen, Passage 13, Ruben Kurschat vom Friedenskreis Halle und Patricia und Grit von Mehr Demokratie. Ja, perfekt. Danke dir. Ja, dann fangen wir doch einfach mal mit Dominik an. Wer von euch ist Dominik? Du bist Dominik. Sehr schön. Sag mir doch mal, wer seid ihr? Was macht ihr?
2: Genau, ich bin hier mit der Evangelischen Akademie Sachsen-Anhalt und wir sind im Bereich Erwachsenenbildung, vor allem im politischen, religiösen und der Umweltbildung tätig.
1: Okay, und kannst du mir mehr zu eurem Format oder kannst du uns mehr zu eurem

0: Format erzählen.
1: Genau, also wir haben das Format am Gartenzaun, zusammenkommen, sprechen und zuhören. Das sind im Prinzip ein bisschen zwei Formate. Zum einen am Gartenzaun, wir gehen mit einem Stück Rasen und einem Gartenzaun auf öffentliche Plätze und laden Menschen ein, mit uns ins Gespräch zu kommen über wirklich brisante Themen. Manchmal haben wir einen Kaffee dabei oder andere Hilfsmittel, die das Gespräch eröffnen oder das erleichtern, dass man ins Gespräch kommt. Und dann passiert was Interessantes. Es passiert, dass sich entweder Personen einmal verbal abladen. Es passiert aber auch, dass sie erkennen, Mensch, diese ganzen komplexen Thematiken, die brauchen komplexe Antworten. So einfache Narrative, die funktionieren da ja gar nicht. Und kriegen auch Interesse daran, an anderen Perspektiven, also die noch weiter kennenzulernen. Und dann nutzen wir dieses Format, diese öffentlich wirksamen Formate auch gerne, um zu unseren Gesprächsabenden einzuladen. Die funktionieren dann sehr im Format nach Sprechen und Zuhören, was wir gleich noch hören werden. Genau.
0: Sehr schön, danke dir. Und was war so ein Highlight von eurem Format?
1: Genau, also so ein Highlight war wirklich, dass eine Person vor mir stand und im Gespräch zu dieser Erkenntnis kam, komplexe Thematiken brauchen komplexe Antworten. Einfache Narrative, wie sie oft verstreut werden, halten da nicht.
0: Und ich habe noch eine kleine Zusatzfrage. Wo war der ungewöhnlichste Ort, wo ihr mit euren Gartenzäunen wart?
1: Das ungewöhnlichste und zugleich irgendwie das passendste war, dass wir in Kleingärten gegangen sind. Da habe ich den Gartenzaun dann liegen gelassen, bin aber dann an die Gartenzäune der Leute gegangen.
0: Sehr schön. Danke dir. Dann, danke. Olaf, nun zu dir. Du hast jetzt die Fragen schon gehört. Vielleicht magst du einmal ein bisschen was zu dir und deiner Organisation erzählen.
2: Genau, also Olaf Brandt. Genau, ich vertrete heute meine Kollegen, die alle leider nicht können, sozusagen aus persönlichen Gründen. Genau, ich bin von der Passage 13. Wir arbeiten in Halle Neustadt. Wir sind auch sehr quasi auf Halle Neustadt fokussiert und machen da vor allen Dingen viel Stadtteilarbeit. Und die Frage war nach den Dialogformaten.
0: Genau, also nee, das hätte ich jetzt genau als nächstes. Hm. Was für ein Dialogformat habt ihr?
2: Also wir haben so ein Kulturzentrum und da machen wir verschiedenste Angebote. Genau. Wir haben angefangen auch mit Haustürgesprächen sozusagen, also nicht am Gartenzaun, sondern wir sind in den Wohnblöcke. Wir haben uns vorgenommen, 1000 Haustüren zu klingeln sozusagen. Wir hatten ehrenamtliche Gruppen zusammengefunden, die quasi sich darauf vorbereitet haben und dann die Haustüren durchgeklingelt sind, um mit den Leuten ins Gespräch zu kommen, um so ein bisschen zu fragen, was die Leute bewegt, was sie gerne verändern würden, und haben sie dann auch eingeladen, quasi zu uns in die Passage zu kommen, also Nachbarschaftsstammtischen teilzunehmen. Und genau, unser Ansatz war so ein bisschen, wie können wir die Leute halten? Also es ging so ein bisschen darum, Angebote zu schaffen, an denen sie teilnehmen, also Kulturangebote oder auch andere im Stadtteil, dass sie so ein bisschen zusammenkommen, sich begegnen, aber halt auch zu sagen, okay, wie können wir vielleicht gemeinsam den Stadtteil gestalten? Was für Möglichkeiten haben wir als BürgerInnen sozusagen? Genau, und das ist der Ansatz. Wir haben eine Küfa, die findet einmal in der Woche statt, wo Leute teilnehmen können. Wir organisieren kleine Feste, genau, sowas in der Richtung. Das sind alles so unter dem Stichwort Community Building sozusagen. Es ist noch nicht so, dass wir über die harten politischen Themen direkt sprechen und die lösen können sozusagen, aber es ist zumindest ein Ansatz, mehr präsent zu sein und mit den Leuten in Kontakt zu kommen, genau, so ungefähr. Und wir hatten auch, wir machen langen Tisch der Demokratie, das machen wir auch schon seit 1,5 Jahren zusammen mit dem Quartiersmanagement und mit der Kirche sozusagen. Da gehen wir durch Neustadt einmal im Monat und bauen so ein Zelt auf mit Kaffee trinken in verschiedenen Gebieten von Halle Neustadt. Halle Neustadt ist recht groß mit 50.000 Einwohnerinnen sozusagen. Das machen wir auch schon relativ lange. Und unser letztes Format, was wir machen, ist, das haben wir jetzt aber erst vor einem Monat angefangen, das ist eine Lernwerkstatt sozusagen, wo wir die Leute einfach einladen, zusammen zu lernen. Das richtet sich an Leute, die nicht schreiben und nicht lesen können sozusagen. Einfach auch nochmal als Angebot, sich fortzubilden und über diesen Bildungsmoment quasi mit den Leuten ins Gespräch zu kommen und genau solche Sachen, was du meintest, die Komplexität der Welt sozusagen. Also auch so, nee, ich sag's mal anders, vielleicht auch so diese kleinen Lügen, die auch so verbreitet werden oder so Populismus einfach mal aufzugreifen und sagen, hier guck mal dein eigenes Leben an und was das für dich bedeuten würde sozusagen. Genau.
0: Und hättest du noch ein Highlight für uns aus euren Formaten?
2: Also ein Highlight, wir hatten dann so monatliches Pizzaessen im Viertel sozusagen. Und ein Highlight war wirklich, dass Anwohnerinnen, die wir erreicht hatten, also ältere Anwohnerinnen vorbeigekommen sind als kleine Gruppe und tatsächlich Interesse hatten mitzumachen. Das ist, es ist wirklich schwierig, ältere Personen irgendwie engagiert zu bekommen. Und das war also für mich ein Highlight, weil ich auch von außen stehen so ein bisschen binnen drauf geguckt habe sozusagen. Und ein anderes Highlight ist quasi, wir machen diesen Juni so ein Mosaikfestival, 4 Tage lang mit 4 Bühnen, das mache ich gleich mal ein bisschen Werbung, ist trotzdem Highlight, weil wir es geschafft haben, sozusagen ganz vielen Leuten abzuholen, die Interesse haben, was zu verändern und kulturellen Beitrag zu geben sozusagen. Und das finde ich schon sehr spannend sozusagen, dass auch die Leute quasi aktiv sind und Lust haben, was zu machen. So.
0: Vielen Dank. Sehr schön. Genau. Danke sehr. Danke sehr. Ruben, magst du vielleicht ein bisschen was zu dir, deinen Formaten und Highlights erzählen von eurer Arbeit?
3: Ja, also Ruben Kurschat ist mein Name. Ich bin von der Aktionsgemeinschaft Dienst für den Frieden. Das ist ein Dachverband von über 30 Friedensorganisationen in Deutschland. Und das Format, über das ich sprechen möchte, heißt Friedensgespräche, ist noch ganz neu. Es hat ist gerade erst im März so entstanden, geboren worden sozusagen. Und vor einer Woche hier in Halle am vergangenen Mittwoch hat es den Pilot gegeben. Sozusagen, wir haben es einmal ausprobieren können. Und es geht letztlich darum, zu den großen Friedensfragen unserer Zeit sind wir ja häufig in unseren kleinen sozialen Gemeinwesen gar nicht mehr sprechfähig. Und da Gesprächsräume wieder zu eröffnen und weder unsere sozialen Räume zu gefährden, noch nur übers Wetter zu sprechen, weil wir nichts gefährden wollen, aber die großen Fragen, die ja wichtig sind, auch wieder einziehen zu lassen. Und ja, also ein Highlight, ich kann ein Highlight aus der Pilotveranstaltung sagen vielleicht, da trafen Friedensbewegte aus der Region, waren miteinander im Gespräch und hinterher sagte ein Teilnehmer, boah, ich wünschte, es gäbe was zu kritisieren, aber ich bin so voll und froh und ich finde nichts. Und sonst sind wir immer so rau hier miteinander und heute bin ich einfach erstmal erfüllt. So, und das fand ich bewegend und Bewegung ist vielleicht auch das Stichwort. Ich bin voll froh und dankbar, Claudine, dass du uns hier so in Bewegung gebracht hast zum Anfang, weil ich glaube, dieses in Bewegung kommen hat was zu tun mit in Bewegung sein und gemeinsam nicht verharren, sondern auf die Suche gehen. Und darum geht es bei den Friedensgesprächen, dass das Dialogformat auch eben in einem Raum zwar stattfindet, aber die Teilnehmenden die Orte in diesem Raum sich erkunden und dabei verschiedene Perspektiven untersuchen zu ihrer Fragestellung. Genau. Und die Auftaktveranstaltung findet am 27. Mai virtuell statt.
0: Vielen lieben Dank dir auch. So, nun zu Judith und Sprechen und Zuhören. Magst du ein bisschen was zu euch erzählen?
4: Ja, gerne. Ich glaube, ich kann da super gut anschließen. Ich fange jetzt mal andersrum an. Also ich fange mit dem an, was mit den Highlights von Sprechen und Zuhören. Das ist ein Dialogformat, mit dem wir mit Mehr Demokratie 2024 in Brandenburg gestartet sind. Und was für mich immer wieder sehr berührend ist zu beobachten, ist das, was du gerade erwähnt hast, so eine Verlebendisierung, die stattfindet. Während so ich die Teilnehmenden anfangs meist ja so distanziert und im Ausdruck eher zurückhaltend erlebe, können wir beobachten, dass während im Verlauf des Formats durch diesen intimeren, persönlicheren Austausch Menschen ja so in den Flow kommen. Und am Ende fast oft so eine gelöste Stimmung ist. Das ist für mich immer das Highlight des Dialogformats. Mehr Demokratie arbeitet seit 35 Jahren zu wirksamer Bürgerbeteiligung und direkter Demokratie. Und uns ist sowohl die Weiterentwicklung der demokratischen Strukturen liegt uns sehr am Herzen, wie aber auch die Entwicklung demokratischer Kultur. Und genau deswegen haben wir begonnen, Austauschräume zu initiieren und anzubieten, in denen Menschen unterschiedlicher politischer Meinungen zusammentreffen und zu kontroversen Themen in den Austausch gelangen können. Und das machen wir hauptsächlich mit dem Dialogformat Sprechen und Zuhören. Dazu gibt es heute Mittag auch noch einen Workshop.
0: Vielen lieben Dank auch dir. Ich finde es super spannend. Einfach wahnsinnig zu sehen, wie wichtig Räume sind, die man für die Menschen schafft. Und auch schön zu sehen, dass Räume auch zu den Menschen hinkommen können. Vielen lieben Dank euch. Wenn ihr Fragen zu den Formaten habt, dann sprecht

0: Sprecht die Menschen, die ihr hier gesehen habt, doch gerne einfach später im Laufe des Tages an. So, und dann würde ich sagen, machen wir weiter mit dem Programm. Jetzt.
1: Danke, Dominik, Olaf, Judith und Ruben und natürlich auch an Eduard. Und es geht gleich weiter mit dem ersten Panel des Tages. Grenzen und Potenziale des Dialogs und die Rolle der Medien da drin. Und ich gebe mein Mikrofon direkt ab an Konstantin Gerber, der das moderieren wird. Und ja, viel Spaß dabei.
2: Dankeschön. Auch von mir nochmal herzlich willkommen. Ich freue mich sehr, dass ich heute Abend, sage ich schon, es ist so dunkel hier drin in dem Raum, heute Morgen hier mit euch in diesem Raum sein darf und jetzt die Ehre habe, gleich die Gesprächsgäste auf die Bühne zu bitten. Nach Claudine sind wir heute zumindest für den Tag beim Du. Deshalb bitte ich Christoph und Michael hier auf die Bühne.

0: Genau. Und ich schlage vor, wir setzen uns hin, weil wir wollen ein paar Minuten miteinander sprechen. Und ja, es ist sehr weit oben hier oben tatsächlich. Ja, hallo.
1: Genau.
0: Genau. Herzlich willkommen hier oben. Ich weiß schon, wer ihr seid, aber viele im Publikum wissen das vielleicht noch nicht. Deshalb würde ich euch erstmal bitten, euch kurz vorzustellen. Christoph, vielleicht fangen wir mit dir an. Sag uns doch mal, wer du bist und warum du hier oben bist.
1: Ja, vielen Dank. Ja, ich muss erst mal ein Stückchen hier oben ankommen, nach dem unten bewegen und von hinten sehen. Christoph Starke, mein Name. Ich bin hier für den Friedenskreis Halle als, ja, Mitveranstalter. Herzlichen Dank, dass wir das mit organisieren können, und aber auch für den Kooperationsverbund Demokratische Konfliktbearbeitung. Und ich bin hier, und das ist mir bewusst geworden beim drüber nachdenken, wie ich hier einsteige, weil es diesen Ort gibt und ich hier am 26. Oktober 1989 nicht auf der Bühne saß, auch nicht zu denen gehörte, die das organisiert haben, aber einer von 1700 Menschen waren, die hier in dem Raum waren. Und draußen waren noch weitere 1000 Menschen, mehrere 1000. Und das war die erste Bürgerversammlung, die erste freie Bürgerversammlung, oder sogar der Bürgerdialog in Halle. Es gab vorher eine Bürgerversammlung in der Pauluskirche, wo ja die damals zur Wende Engagierten zusammenkamen. Und hier im Volkspark war das erste Gespräch mit, ja, den politisch damals Verantwortlichen. Und das finde ich wirklich beim drüber nachdenken, und das hat mich geprägt, dass es eine Revolution war, die zum einen gewaltfrei gelaufen ist, aber auch eine Revolution war, wo es sehr, sehr viele Dialoge, Gespräche aufeinander hören, aber auch konfrontieren und Forderungen stellen gab. Und das ist, glaube ich, wirklich der Anfang meines politischen Aktivseins und meines politischen Nachdenkens. Ich bin dann 3 Jahre später beim Friedenskreis aus Zufall gelandet, habe da ein bisschen Hilfstransporte mit organisiert, habe dann erlebt, was Krieg im ehemaligen Jugoslawien auslöst, mit Menschen macht, mit Kulturen, mit Gesellschaften, aber eben auch, ja, mit Häusern, mit dem Materiellen, und bin bei dieser Arbeit geblieben, habe irgendwann in einem Dialog mit Militär spannenderweise für mich reflektiert, dass diese Prägung des Themas Gewalt, Krieg auch ganz viel mit meiner Biografie, mit meinen Großvätern zu tun hat. Also dieses Element, ja, was über mich selber lernen, habe ich mit vielleicht als Friedensarbeiter ja sehr fernen Leuten. Genau, und jetzt ist mein Schwerpunkt auf dem Thema Konfliktbearbeitung. Es gibt bundesweit den Kooperationsverbund Demokratische Konfliktbearbeitung noch bis Ende des Jahres. Viele von euch wissen, da wird Verschiedenes umstrukturiert oder auch, ich sage, beendet. Strukturaufbau ist nicht mehr gewünscht, aber bis Ende des Jahres können wir noch mit 7 anderen Organisationen zum Thema Konfliktbearbeitung Strukturen aufbauen.
0: Vielen Dank für die ausführliche Vorstellung. Ich würde gerne, bevor wir zu Michael kommen, noch kurz eine Frage hinterher schicken, weil du jetzt schon so in die Vergangenheit ausgeschweift bist und uns von der Geschichte auch des Ortes hier schon erzählt hast. Gerade jetzt in dieser Zeit hören wir immer wieder, wird in Reden gesagt, dass wir den Dialog wieder lernen.

0: müssen. Was ist denn passiert? Warum haben wir den denn verlernt? Also, du erzählst ja von der Zeit, wo der Dialog sehr präsent war und seitdem hat sich ja offenbar was verändert. Was würdest du dazu sagen?
1: Ja, ich würde auch sagen, wenn ich auf mein Engagement so zurückgucke, die Anfänge, wie 89, 90 gelaufen ist, und wie unser Engagement dann als Friedenskreis zu den politischen Friedensthemen, zu den vielen Kriegen, die wir erleben mussten, mit Protestveranstaltungen, aber auch mit Diskussionsveranstaltungen oder auch wie wir als Hallisches Bündnis gegen Rechts agiert haben, war das mit klaren Positionen, aber im Gespräch, im Dialog, in der fachlichen Diskussion oft. Wir waren in einem guten Dialog jeweils mit den Sicherheitsbehörden in Halle. Wenn wir Demos organisiert haben, gab es eine Vor- und eine Nachbesprechung mit der Polizei und wir sind aus Magdeburg immer gefragt worden, wie kriegt ihr das hin, dass es in Halle Blockaden gibt? Und wir gesagt haben, ja, wenn man Sachen abstimmt, ist vieles möglich in unserer Demokratie. Und ich würde sagen, das sind die klassischen Themen, die wir, glaube ich, alle im Kopf haben. Es ist das Thema der Migration, was um das Jahr 2015 ganz stark gekommen ist und dann die Corona-Zeit, die wir erlebt haben, alle gemeinsam. Und dort sind Brüche entstanden. Ich erlebe das bei Menschen, die ja Verletzungen erlebt haben. Und ich erlebe das aber auch als bei uns als Organisation, dass wir enger geworden sind in unserem Agieren, unserem Denken, schärfer geworden sind und jetzt ja uns auf den Weg machen, auch wieder uns zu öffnen und mehr Richtung Versöhnung, Dialog zu agieren. Aber das sind so die zwei. Plus kommt hinzu, das darf man, glaube ich, wirklich nicht vergessen, dass es die sogenannten Polarisierungsunternehmer gibt. Wir haben in Halle die Person Liebig, ich weiß nicht, die lokal sind, kennen ihn, aber er ist auch bundesweit bekannt. Der hat vor 20 Jahren angefangen, genau die Strategien, die jetzt ja, eigentlich in der Mitte der Gesellschaft angekommen sind.
0: Vielen Dank. Michael, auch dich möchte ich kurz bitten, dich vorzustellen und uns mal mitzunehmen, wie du heute hier zu uns aufs Podium gekommen bist.
2: Ich fange mal 89 an, weil das ein schöner Anknüpfungspunkt ist. Ich war 12, als die Mauer fiel. Ich komme aus der Nähe von Chemnitz und habe so gespürt, oh, da passiert was, ne? In der Erwachsenenwelt irgendwie ist ein bisschen Euphorie, ein bisschen Aufbruch. Meine Eltern waren schon immer kirchlich. Insofern war ich bei Pioniernachmittagen eher beim Fußballtraining früher. Also bin auch da in die Richtung ein Stück weit erzogen worden und habe das natürlich mitbekommen. Natürlich war ich nicht selber mit auf den Demos, weil es wurde ja dann irgendwann auch gefährlich. Und habe nach der Wende aber gemerkt, so das. Ich würde mich eher so als Profiteur der ganzen geschichtlichen Entwicklung bezeichnen. Ich habe das Gute aus der, ne, aus die gute Kinderbetreuung etc., habe ich alles gut mitgenommen und ich war noch jung genug, um noch nicht Lehrling zu sein oder mich neu justieren zu müssen in einem System, was ja wirklich sozusagen eine große Transformation durchgemacht hat, ne? Und in der Schule haben wir das natürlich auch gespürt. Ich habe dann bemerkt, ich habe eine kommunikative Ader und mich interessiert Journalismus, habe dann bei der Schülerzeitung angedockt und so führte eins zum anderen, habe bei der Freien Presse dann Artikel geschrieben, Radio gemacht, Lokalfernsehen und habe dann Journalistik studiert in Leipzig. Diplomjournalistik gab es damals noch, heute ist ja Bachelor und Master. Und war dann ja in Amerika während des Studiums und habe dann auch die freie Welt kennengelernt nochmal und habe dann aber auch bewusst die Entscheidung getroffen, während viele meiner Kommilitonen, Kommilitoninnen und Mitschülerinnen in den Westen gegangen sind, ne, nach Hamburg, München, Frankfurt, auch wo die Medienzentren sind, doch hier zu bleiben. Ja, meine Schwiegerfamilie kommt aus Sachsen-Anhalt, aus Staßfurt, ich aus der Nähe von Chemnitz, jetzt leben wir in Leipzig, haben 4 Kinder, die Großeltern sind sehr nah, also sehr, sehr zum Vorteil gereicht. Aber nicht nur aus der privaten Perspektive, sondern ich habe auch gedacht, können ja nicht alle weggehen, müssen ja auch ein paar da bleiben und mithelfen, dass es hier ja weiterhin gut funktioniert miteinander, ne? Und dass man auch Mitteldeutschland voranbringt. Und habe dann in Amerika, von da aus war ich dann auch noch frei für Deutschlandradio oder auch für RTL und habe dann Diplomarbeit noch geschrieben, war dann bei RTL eine kurze Station und habe dann beim Mitteldeutschen Rundfunk angeheuert und habe als Redakteur, Journalist alle tagesaktuellen Formate durchlaufen, Inland, Ausland, war in Delhi im Studio, habe Tagesshow, Tagesthemen, Nachtmagazin, alles gemacht. Und irgendwann kam Stefan Raue, der war Chefredakteur beim MDR damals, heute ist er Intendant des Deutschlandradios und fragt, ob ich sein Referent werden möchte. Und das war so ein bisschen so der Wechsel vom Spielfeld in die Funktionärsebene. Ich komme gleich zum Ende und habe das ganze Medienpolitische kennengelernt. Ne? Auch natürlich das Populistische, was auch damals schon, ne? Sozusagen 2015, 16, 17, Flüchtlingskrise etc. Da ging das ja auch alles schon los, wo auch der öffentlich-rechtliche Rundfunk stark attackiert wurde oder stärker attackiert wurde als früher. Und irgendwann habe ich gedacht, wir machen viele Dinge total gut, wir sind aber ganz schlecht in der Kommunikationsarbeit. Öffentlich-rechtlicher Rundfunk ist

0: sehr bürokratisch, sehr apparatisch organisiert, auch die Sprache. Ne? Wir reden von Landesrundfunkanstalten über uns. Da kann ich in meiner Fußballkabine kein Herz damit erwärmen und habe dann gesagt, ich gehe in die Kommunikationsarbeit und habe dann die damalige Pressestelle, den Begriff haben wir inzwischen abgeschafft, weil wir bedienen nicht mehr nur Presse, sondern wir sind multimedial und leite jetzt seit 3 Jahren die Gesamtkommunikation beim MDR. Bin also täglich im Austausch mit dem Intendanten, mit dem Direktorium und so weiter, entwickle Kommunikationsstrategien, wir entwickeln Sprachregelungen zu allem und jedem, was uns da berührt. Und wir haben ganz, ganz viele Dialogkonzepte und ich habe mich sehr gefreut über die Einladung heute. Es gibt leider eine kleine Terminüberschneidung und ich musste mich entscheiden, ob ich heute Wolfram Weimer jetzt bei den Medientagen Mitteldeutschland lausche oder zu euch und Ihnen komme. Und ich glaube, ich habe mich richtig entschieden, schon der Check-in. Der Check-in hat sich gelohnt. Den Applaus gebe ich gern zurück. Ich muss nur leider Mittag dann wieder zurück, weil unser Intendant dann auf dem Panel sitzt und da muss ich ein kleines bisschen mit zuhören und Blickkontakt halten. Nee, freue mich sehr und habe auch schon ganz viel gelernt hier in den ersten Gesprächen. Und vielleicht ein Zitat, was ich in den letzten Jahren immer wieder so ein bisschen auch als Leitmotiv mitgenommen habe, ne? Ein Gespräch setzt voraus, dass der andere Recht haben könnte. Und immer wenn ich Dialogveranstaltungen mache, wie neulich in Limbach-Oberfrohna, 100 Leute, die dem öffentlich-rechtlichen Rundfunk kritisch gegenüberstehen und ich bin dann da 2 Stunden und die kommen dann mit ihren kleinen Klebezetteln und haben dann das eine Ding, was sie sich vor 2 Monaten aufgeschrieben haben aus dem Heute-Journal oder so und das wollen die jetzt mal loswerden. Ne? Und da merke ich eine unglaubliche Verhärtung. Ja? Und dann redet man ganz offen mit denen und sagt, Mensch, kann ich total nachvollziehen aus Ihrer Perspektive, aber ich habe eine andere und wollen wir mal ganz, und dann haben Sie schon nach wenigen Minuten haben Sie eine Gesprächsbasis, ne? Ich bin mir manchmal nicht sicher, wie nachhaltig das ist, ne? Wie dieser persönliche integre Moment, aber es nicht zu versuchen, wäre ja fatal. Insofern freue ich mich hier auf den Austausch und gebe gerne noch ein bisschen Einblick in die Arbeit, die wir machen.
1: Ganz herzlichen Dank. Jetzt war schon so viel drin und ich frage mich, wo ich da einhake. Vielleicht aber tatsächlich an dem Punkt, es können ja nicht alle weggehen, es müssen ja auch ein paar hier bleiben und Verantwortung übernehmen. Wir haben ja heute, dreht sich ja auch viel um das Thema auch Verantwortung, auch wenn es im Subtext drin steht. Vor allem ja Vertreterinnen aus 3 Zielgruppen eingeladen, also die Zivilgesellschaft, die sehr breit vertreten ist, Politik und eben auch die Medien, um eben über das Thema Dialog zu sprechen. Und da geht es auch um eine Verantwortung. Und ich frage mich in diesem Spannungsfeld gerade zwischen Zivilgesellschaft und Politik, was auch Christoph ja schon angesprochen hat in den Gesprächen, wo ist denn da die verantwortungsvolle Rolle der Medien? Also wo haben Sie dort Verantwortung?
0: Wo soll ich da anfangen und wo soll ich da aufhören? Also erstmal dieser Begriff die Medien. Ne? Also wir sind in einer derart fragmentierten Medienwelt, wie wir sie nie hatten. Ne? Das ist alles so granular geworden. Sie können sich heute ihr Medienportfolio so individuell zusammenstellen und das macht auch diese Lagerfeuererlebnis natürlich viel, viel schwieriger, ne? Dass man gemeinsame Gesprächsthemen, gemeinsame mediale Erlebnisse gemeinsam bespricht. Das ist für meinen Geschmack auch ein Teil des Problems. Ich würde nämlich auch noch eine Zäsur in Sachen Dialogkompetenz sehen, der Aufstieg des Smartphones. Und der Aufstieg von Social Media macht es Leuten sehr einfach, sich in diesen Filterblasen, brauche ich, glaube ich, den Begriff hier nicht erklären, macht es sehr einfach, sich zurückzuziehen auf die eigenen Positionen und die Dialogfähigkeit, die Dialogkompetenz verkümmern zu lassen. Ne, das merkt man ja dann auch. Wenn man dann in den Dialog kommt, dann ist es häufig gleich verhärtet, ne, wo man früher vielleicht erstmal vorsichtig sich rangetastet hätte oder auch mal so ein Satz gefallen wäre wie, darüber muss ich mal nachdenken, hast du vielleicht einen Punkt, ne? Also das hört man ja heute immer seltener. Ne? Es geht immer darum, die eigene Meinung irgendwie in den Vordergrund zu stellen. Und worüber ich gut sprechen kann, ist vielleicht die Rolle des öffentlich-rechtlichen Rundfunks. Wir haben ja einen gesetzlichen Auftrag, ne? Information, Bildung, Kultur und Unterhaltung, weil das immer auch in Abrede gestellt wird. Aber man darf nicht außer Acht lassen, dass auch die Unterhaltungsformate genau diese Lagerfeuermomente natürlich noch kreieren. Ne? Ein Tatort oder ein Polizeiruf hat stabil 8 Millionen, 9 Millionen Zuschauerinnen und Zuschauer, ne? Nach wie vor. Und auch das ist wichtig, Zerstreuung in einer komplexen Welt anzubieten. Auch dafür zahlt man den Rundfunkbeitrag. Und unsere Rolle ist eben, in unserer liberalen demokratischen Gesellschaft dafür zu sorgen, dass eine freie, unabhängige Meinungsbildung erfolgen kann, die Ausgewogenheit der Positionen darzustellen, dass dies eben auch ermöglicht wird. Wir diskutieren auch intern immer sehr häufig über das Thema Haltung, ja, was ich auch häufig im aktivistischen Sinne manchmal verstanden sehe bei einigen Diskutantinnen und Diskutanten. Das ist nicht unsere Rolle. Ja, unsere Rolle ist natürlich, eine Haltung zu verfassungsrechtlichen Grundsätzen zu haben, aber eine Haltung zu politischen Positionen, das müssen wir über die Abbildung in den Formaten sozusagen dann dem mündigen Publikum auch überlassen, ein Stück weit, ne, und Orientierung zu geben. Das vielleicht mal. Und letzten Endes zum Zusammenhalt in der Bevölkerung beizutragen. Und dieser Auftrag verändert sich natürlich mit den gesellschaftlichen Entwicklungen. Wir sehen eben heute auch die Notwendigkeit, Positionen, die vielleicht früher auch in gemeinsamen sozialen Räumen, Kirche, Sportverein, Kulturräumen, häufiger auch ohne uns in Kontakt gekommen sind, dass das heute weniger passiert und dass wir da vielleicht auch eine Rolle aktiv einnehmen müssen, mit Programmformaten oder mit Dialogveranstaltungen solche Räume anzubieten und auch Dialog in einem respektvollen Rahmen zu moderieren.
1: Vielen Dank. Inwiefern und so, da werden wir gleich nochmal drauf zurückkommen. Ich möchte vorher aber Christoph nochmal mit ins Gespräch holen. Du hast ja das Thema Konflikte auch schon angesprochen und hast dich ja damit auch schon auseinandergesetzt. Und ich frage mich, gerade auch bei dem Blick auf unsere Veranstaltung, die wir viel auch machen, wo ist denn eigentlich, also gibt es für dich eine Grenze und wo verläuft sie zwischen einem notwendigen Dissens, also einer Meinungsverschiedenheit und aber auch einer ja destruktiven Position, die einzig auf eine Eskalation der Situation aus ist, die eben nicht mehr integrierbar ist, auf die in einer Diskussion oder in einem Dialog nicht mehr eingegangen werden kann. Gibt es diese Grenze und wenn ja, wo ziehst du sie?
2: Ich finde es hilfreich, so drei Ebenen zu unterscheiden, wenn ich auf eine andere Person treffe. Das ist zum einen die Person als Mensch, als Einzelperson. Dann ist es die Position, die diese Person vertritt, innehat, die ich kennenlernen kann. Und ja, als welche Funktion ist sie da oder auch mit welcher Strategie? Und ich würde für mein Verständnis und auch an dem Grundsätzen aus der Konfliktbearbeitung sagen, der Einzelperson, dem Individuum, sollten wir immer offen gegenüber sein. Und da sehe ich Grenzen sehr weit. Und genauso ist es bei den Positionen. Auch da sind für mich viele Positionen hörbar, akzeptierbar bis zu einem gewissen Punkt und diskutierbar. Gibt es aber Grenzen, wenn es eben Richtung Menschenrechte, Verletzungen, Diskriminierung geht. Und am genauesten hinschauen sollten wir, wenn Menschen nicht als Person und auch nicht mit einer eigenen Position, sondern nur als ja, Funktionsträgerin oder mit einer Agenda, einer Strategie der Polarisierung da sind. Da finde ich, kann ich und müssen wir auch manchmal Grenzen setzen, beziehungsweise andere Strategien des Dialogs und des Gesprächs ansetzen. Mhm.
1: Und ich würde diese Frage gleich auch an quasi Michael weitergeben. Also auch dort, wo sind denn auch im Bezug der Rundfunkanstalten, der Medien, die Sie jetzt auch vertreten oder die du jetzt vertrittst, wo habt ihr intern Grenzen von so legitimer Meinungsvielfalt und aber eben auch der Verbreitung von demokratiegefährdenden Positionen? Also wie geht ihr mit diesem Spannungsfeld um, wenn ihr über bestimmte Themen berichtet?
0: Ganz normal mit dem journalistischen Handwerk. Ne? Und da gibt es mitunter handfeste Diskussionen in Redaktionen. Das ist ja nie eine 100-0 Entscheidung für einen Beitrag oder gegen einen Beitrag oder für einen O-Ton oder gegen einen O-Ton. Und es wird immer jeden Tag auch wieder neu am Einzelfall teilweise ausgehandelt. Ne? Grundlegende Leitlinien sind natürlich der verfassungsrechtliche Rahmen und das, was du gerade gesagt hattest mit Gewalt, Diskriminierung, da gibt es natürlich rote Linien, das ist völlig klar. Aber ansonsten, jetzt mal bezogen auf Sachsen-Anhalt, ne, wir reden hier über Umfragewerte, wo wir sagen müssten, wir müssten dann auch ein Drittel der Bevölkerung möglicherweise ausblenden mit ihren Positionen. Ja? Und für uns ist es dieses Jahr auch ein besonderes Spannungsfeld, weil wir natürlich mit Blick auch auf die schon angesprochenen Landtagswahlen der A neutrale Berichterstatter sind, im Multikanal, ne? Fernsehen, Radio, Hörfunk, Online, Social Media etc. Und aber gleichzeitig massiv selbst als Wahlkampfthema unter Druck stehen, nämlich in der Form, dass man uns abschaffen möchte, eine Partei zum Beispiel. Ne? Und das ist natürlich eine Gratwanderung, die ist so in dieser Konkretheit noch nicht vorgekommen. Wir hatten die Situation vor 2 Jahren in Thüringen und in Sachsen schon einmal, aber da waren die Umfragewerte noch nicht so stabil. Und in Mecklenburg-Vorpommern betrifft es dieses Jahr auch den Norddeutschen Rundfunk. So. Und das ist eine neue Situation, mit der wir einen Umgang finden. Wir sind natürlich jetzt nicht hilflos. Wir haben Erfahrungswerte und wir machen ja auch ganz viel. Aber wir gehen zum Beispiel auch ganz intensiv in Bindungsarbeit. Wir intensivieren unsere Dialogformate nochmal. Wir sind mehr als 60 Off-Air-Dialogveranstaltungen machen wir pro Jahr in Mitteldeutschland, wo wir in kleine Orte gehen, mit einem Film, mit Beiträgen, den Leuten was zeigen und dann darüber in Diskussionen kommen. Wir machen Redaktionskonferenzen in kleinen Orten. Ja, unsere Unterhaltungsshow ist morgen in Moosigkau. 2015 im MDR-Fernsehen, am Freitag, wir sind ja heute erst Mittwoch, am Freitag 2015 und wir machen vorgeschaltete Redaktionskonferenz mit Bürgern, Bürgerinnen im Ort, erklären quasi journalistische Arbeit, ne, und nehmen da wieder ganz viel Feedback mit, auch teilweise sehr hartes Feedback, was aber dann, wenn man sich stellt dem Dialog, ne, kommen dann ganz häufig so Sprüche wie, ihr seid ja ganz normale Menschen. Das hätten wir ja gar nicht, ne? Toll, dass ihr mal herkommt und so weiter. Mensch, das müssten wir doch viel. Und das wussten wir alles so gar nicht, ne? Und wir stellen auch fest, dass wir das viel von dem Wissen, was wir früher mal in der Gesellschaft voraussetzen konnten, auch über Zusammenhangswissen, Komplexitäten, wie funktioniert Demokratie, dass das so nicht mehr da ist, ne? Und dass auch daraus resultiert eine gewisse Verhärtung, weil die Leute auch eine gewisse Hilflosigkeit haben. Jetzt können wir nicht alleine irgendwie demokratische Strukturen retten, aber wir nehmen das wahr als Befund und versuchen im Rahmen unserer Möglichkeiten darauf auch einzuwirken.
1: Vielen Dank. Du hast jetzt gerade dieses eine Drittel der Bevölkerung angesprochen und hier vielleicht auch aufgrund der grünen Karte, die da hinten schon im Hintergrund hochgeht, die letzte Frage an euch beide. Mit den Dialogformaten erreichen wir eine schon relevante Menge an Menschen, die auch in gewisser Form dialogbereit sind. Aber wie gelingt es tatsächlich, diejenigen mit einzubeziehen in den Dialog, die wir aktuell nicht erreichen können? Und das, egal ob das Medienformate sind oder zivilgesellschaftliche Formate, scheitern wir oft an genau dieser Hürde, Menschen wieder zum Dialog zu gewinnen, die wir aktuell nicht gewinnen können. Wie können wir das schaffen?
2: Ja, das ist eine der entscheidenden Fragen, über die wir, glaube ich, heute noch viel reden werden und auch in der Anfangsrunde gleich schon Thema war. Wie erreiche ich die, die ich erreichen möchte und bisher nicht erreiche? Auch hier würde ich einerseits darauf antworten, lasst uns da weiter kreativ sein und nicht locker lassen. Lasst uns neue Formate entwickeln, lasst uns neue Orte testen. Das, was wir seit ein paar Jahren angefangen haben, fortsetzen, kreativ sein, nicht aufgeben. Und würde aber die zweite Antwort drauf geben, lasst uns auch gucken, worauf fokussieren und konzentrieren wir uns. Ich habe die Erfahrung gemacht bei den Dialogformaten, die wir, wann war das, Agnes? Du sitzt mit im Raum, 2021, glaube ich, gemacht haben zum Thema Corona. Hing hier in der Marktkirche ein Transparent, Impfen ist Nächstenliebe. Das fand der Gemeindekirchenrat super, hat das da hingehangen. Andere Menschen haben sich daran sehr, sehr gestoßen. Das war ein Dialog, der genau diesen Effekt, der auch schon genannt wurde, so ein gegenseitiges Lernen und Wahrnehmen. Und oh, es gibt Menschen, die lassen sich nicht impfen, die haben da Probleme damit, aber das ist auch ein Mensch. Und die anderen, oh, ich bin hier nicht gleich abgestraft worden, ich konnte einfach reden. Ganz toll. Ich kenne diese Menschen aber jetzt lange und treffe die und erlebe, da passiert leider nicht so viel. Die Verletzungen sind so tief und da ist Dialog und Kontakt weiter wichtig. Aber ja, ich denke, wir müssen genauso auch gucken, dass jetzt gerade mit Blick auf die Landtagswahl auch Richtung politisch Verantwortliche oder sogenannte Schlüsselakteure in den Dialog zu gehen, weil ich da genauso Lücken sehe. Wir haben Kommunalpolitik eingeladen, es sind einige da, aber nicht so viele, wie wir, glaube ich, brauchen. Weil auch da erlebe ich eine Sprachlosigkeit, eine Dialogunfähigkeit zwischen Politik und Zivilgesellschaft, wo die Spitze vom Eisberg, ich habe es vorhin beschrieben, das Ministerium Projekte absägt, ohne überhaupt irgendwie miteinander gesprochen zu haben und das vor politischen Vorgaben, politischen Ideologien und auch hier lokal. Ich versuche mit der CDU-Fraktion seit Jahren in einen guten Kontakt zu kommen, das ist total schwierig. Und deswegen haben wir uns jetzt vorgenommen, mit Blick auf die Landtagswahl oder eben auch diese Herausforderung, nochmal alle Menschen im Stadtrat von Halle anzuschreiben und alle Landtagskandidierenden und die zu einem offenen Gespräch einzuladen. Zu sagen, wir als Zivilgesellschaft wollen mit euch im Kontakt sein als demokratische Akteure in der Auseinandersetzung, die diese Situation jetzt haben. Also da, ja, vorhin auch, an wem arbeiten wir uns ab? Und ich sehe da gerade, auch da müssen wir welche erreichen, die wir bisher noch nicht so sehr erreichen.
1: Michael, wie könnten dort die Medien vielleicht auch unterstützend eingreifen in dieses Bestreben?
0: Na, indem wir über solche Projekte berichten, passiert ja auch, ja, indem wir Themenwochen veranstalten, wahrscheinlich wird es Ihnen zu wenig sein, ne? Darüber, das liegt dann in der Natur der Sache, dass diejenigen, die Themengebiete vertreten, nie genug sein kann auch an Berichterstattung, aber wir müssen natürlich auch im Themenbespektrum da eine gewisse Ausgewogenheit und auch wir stehen natürlich immer im Verdacht, irgendwo parteiisch zu werden, ne? Sie kennen den Vorwurf, links-grün etc., auch das ist natürlich etwas, was viel auch intern mit Mitarbeitenden des öffentlich-rechtlichen Rundfunks macht. Ne? Und natürlich, sagen wir mal, journalistische Berufe, kommunikative Berufe haben eher geisteswissenschaftlich orientierte Menschen immer angezogen und die kamen weniger aus konservativen Spektren. Das ist, und da versuchen wir auch gezielt durch andere oder veränderte Ausbildung ein Stück weit gegenzusteuern, ne? Und da auch gewisse Disbalancen, die es sicherlich gibt, auch im System ein bisschen auszusteuern. Und das andere ist aber, dass wir einmal versuchen wir programmlich auch diese Scharnierfunktionen stärker wahrzunehmen durch Bürger-Talk-Formate. Fakt ist, gibt es zum Beispiel eins, was abwechselnd aus Erfurt, Magdeburg und Dresden kommt, immer mittwochs 20.45 Uhr im MDR oder im Stream oder in der Mediathek. Und da gibt es jede Woche ein politisches Thema oder ein gesellschaftliches Thema. Ich glaube, heute sind es die Spritpreise. Aus Magdeburg kommt heute die Sendung. Und da sind Bürgerinnen und Bürger eingeladen im Publikum und die kommen auch immer zu Wort. Ne? Und die kommen dann in den Dialog mit politischen Verantwortungsträgern. Ne? Das ist die eine Geschichte. Dann haben wir Einzelformate, ne? Wo wir zwei Meinungen, einen Tisch und so weiter. Ne? Also sind jetzt auch, ist auch keine Raketenforschung, sondern da finden auch viele Dinge schon seit Jahren statt. Die werden eben jetzt auch nochmal entsprechend intensiviert. Und das andere ist dann natürlich auch der Dialog in eigener Sache. Und wir stellen fest, dass Leute das Gefühl haben oder manchmal auch behaupten, das Gefühl zu haben, ihre Position kommt nicht mehr vor oder die Perspektive kommt zu wenig vor. Und dann gehen wir hin in diese Ortschaften, im Erzgebirge oder in Thüringer Wald oder nach Mittelsachsen oder you name it hier in Sachsen-Anhalt, ne? Und stellen uns. Und das öffnet schon mal. Und die Hardcore-Verweigerer, die kriegen sie nicht. Also das ist unser Lessons Learned. Wir machen ganz viel auch offenes Medienhaus, laden ein, dass man journalistische Prozesse transparent in der Redaktion selber miterleben kann. Da kriegen sie die Hardcore-Verweigerer kriegen sie nicht. Ja? Aber die anderen, die man noch bekommen kann, um die müssen wir uns bemühen und die müssen wir auch ein Stück weit immunisieren, dass sie gegen diese Polarisierungsunternehmer, die Sie angesprochen haben, dass sie auch diese Mechanismen durchschauen, ne? Und dass wir da vielleicht auch ein Stück weit unsere Bravheit, unsere demokratische Bravheit ablegen und die Spielregeln, sag mal Trump als Speerspitze dieser, ne, dieser neuen etwas ruchlosen und rabiaten Art, dass wir uns da vielleicht auch etwas stärker rüsten und auch unsere eigenen Methoden ein Stück weit anpassen.
1: Vielen Dank. Es gibt noch unendlich Gesprächsbedarf. Leider müssen wir hier auf der Bühne unser Gespräch schon wieder beenden. Ich danke euch ganz herzlich, dass ihr hier mit dabei wart, einen Einblick gegeben habt in eure Gedanken und auch das, was ihr im Bereich der Dialogformate tut und vorhabt und jetzt, wie wir gemeinsam auch auf das kommende halbe Jahr blicken und was es noch zu tun gibt. Für euch im Publikum, wir machen jetzt eine kleine Pause. Es gibt eine ganz kurze Kaffeepause, wo alle mal kurz den Kopf schütteln können, sich einen Kaffee holen können. In dieser Pause weise ich gerne nochmal auf die Vernetzungsecke hin. Nutzt sie für das, wofür wir sie uns ausgedacht haben. Wenn ihr mal nach unten geht, nach draußen geht, dann kommt ihr auch an dem angesprochenen Perspektomat vorbei. Nutzt auch den gerne. Setzt euch mal rein, schaut, was es dort drin zu entdecken gibt für euch. Und wir sind ein bisschen im Verzug mit der Zeit. Das heißt, wir treffen uns hier wieder um 11.40 Uhr, um dann im Programm weiterzumachen. Also eine ganz kurze, intensive Pause, die ihr nutzen könnt zum Vernetzen.
0: Vielen Dank.
2: Vielen Dank. Danke.

Ich glaube, dass es zu den etablierten Medien einfach ein Gegengewicht geben muss. Und ich denke, der offene Kanal und oder unsere Produktionsgruppe Merseburg Report ist da ein gutes Beispiel, weil es ja im Prinzip keine permanente regionale Berichterstattung in den etablierten Massenmedien gibt. Und die können natürlich nicht überall sein. Und ich denke, es gehört sich schon, dass man im kommunalen Bereich wie in Merseburg oder Bad Dürmberg einfach den Bürgern zeigt, was in ihrer eigenen Stadt los ist. Ich fühle mich auch ein bisschen gebraucht. In meinem Alter ist das nicht ganz unwichtig. Und ich fühle mich gefordert. Das ist vielleicht sogar 51% dessen, was ich tue oder warum ich es tue. Also ich glaube, unser Team besteht nur aus aktiven Menschen, die mit ihrer Zeit etwas Sinnvolles anfangen wollen und als Nebeneffekt natürlich fit im Kopf bleiben wollen. Und wir waren damals, ich glaube vor 23 Jahren, waren wir auch, glaube ich, die allerersten im Sachsen-Anhalt, die überhaupt Stadtratssitzungen übertragen hatten. Wir waren also weit vorne. Wo wir waren, wo der offene Kanal Merseburg war, da war vorne.

0: Ich habe ja keinen Kink auf Barfuß.
1: Fußleder.
2: Oh, mach jetzt ja auf. Seit wann machen wir hier Fuß-Content?
0: Das ist aber
2: ja
0: was furchtbar. War denn daran jetzt schlimm?
2: Nee, wir machen hier keinen Schweinschmuddel-Fußschmuddelkram.
0: Du magst meine Füße nicht.
2: Ich mag allgemein keine Füße.
0: Warum eigentlich?
3: Mesdames et Messieurs, werte Damen, Herren, Misch- und Nichtgeschlechter, willkommen zur Dachbodenrevue. Und jetzt Ohren auf für Mitch und Maurice.
0: Also schön genug fühlst
2: du dich?
0: Bin
2: ich jetzt
0: gut?
2: Schön genug? Ja.
0: Die Kappen, du bist schön genug.
2: Die Kappen beulen immer so.
0: Du entweder, bist schön genug.
2: Nee, nicht singen. Sonst müssen wir GEMA zahlen. Entweder liegt es an meinem Eierkopf, aber egal.
0: Ich möchte jetzt anfangen.
2: Einen wunderschönen guten Tag an alle Zuhörenden und Zuschauenden.
0: Guten Morgen.
2: Menschen.
0: Es ist Montagmorgen, wo diese Folge online geht. Und
2: ja, aber nicht jeder hört uns am Montagmorgen.
0: Aber viele.
2: Ja, aber ich kenne Leute, die uns nicht am Montagmorgen hören. Und ich kenne Leute, die uns um 5 Uhr morgens an einem Montagmorgen schon hören.
0: Und ich kenne Leute, die uns nicht hören.
2: Ja gut, die gibt's immer. Die gibt's immer. Was machen wir denn heute? Du hättest eben doch schon trinken können, noch nicht während der Sendung immer.
0: So,
2: das ist so eine Showmaker.
0: Was wir
2: hier
0: sprechen über diese Woche, es ist viel passiert in dieser Woche.
2: Ja.
0: Nicht
2: immer Schönes.
0: Nein.
2: Aber es ist viel passiert.
0: Ich weiß ehrlich gesagt nicht, was da auf diesem. Wir haben
2: ja,
0: so.
2: Ja, das sind geheime.
0: Also, liebe Zuhörerlinge, liebe Zuschauerlinge, wir haben immer so hier so ein Zettel, da steht alles drauf, was wir uns vornehmen und der wächst über die Woche.
2: Weil wir Hörner aus 7 haben ja. Und schon mal was vergessen hier.
0: Und auf jeden Fall wächst es über die Woche und ich weiß nicht, was da alles drin steht.
2: Nee, das sollst du auch nicht. Deswegen schreibe ich ja immer auch sehr nebulös, weil ja, ich finde immer schöner, wenn man sich was erzählt, was der andere noch nicht weiß, weil ich mag dann die Reaktionen viel lieber.
0: Das ist gut, das ist ja authentisch.
2: Was hast du denn hier mitgebracht diese Woche?
0: Ich habe eine Reise in meine Vergangenheit mitgebracht.
2: Eine Reise in deine Vergangenheit, das hört schon sehr spannend an. Ja, da bin ich sehr gespannt. Ich habe auch was, ein kleines Update habe ich dabei. Ich habe das vor einer Stunde ist das online gegangen und ich glaube, davon hast du noch nichts gehört.
0: Das heißt aber auch, dass du dich dann, du hast jetzt gerade verraten, wann wir aufzeichnen.
2: Wieso?
0: Weil wenn jetzt Leute das checken, wann das online ging und dann...
2: Ja, das checken keine Leute.
0: Du meinst, die checken das nicht?
2: Nein, die checken das nicht. Also, ich kann, und vor allem ist ja auch egal, wann wir auf... Das ist ja unser Bier, wann wir hier aufzeichnen. Aber nein, es geht um die 3 finalen Jugendworte.
0: Ah, gut.
2: Die zur Auswahl immer noch stehen und die kennst du bestimmt noch nicht.
0: Ich dachte, es geht um den Next Malle Star. Da wurde auch heute bekannt gegeben, wer das ist. Kenne ich übrigens nicht.
2: Am Ende kann das auch jeder. Nein, das kann nicht jeder. Ich will hier nicht despektierlich sein. Dann geht's um unsere liebe Freundin Dolly Parton, die leider von uns gegangen ist diese Woche.
0: Working 9-to-5.
2: Du sollst nicht immer singen.
0: Das macht mich aber fröhlich.
2: Ich singe engelsgleich, aber du...
0: Du denkst genauso.
2: Weiß ich nicht. Also, ja, wir reden kurz über Dolly Parton und sie hat eine kleine Überraschung hinterlassen und das weiß ich auch nicht, ob das schon jeder
0: mitbekommt. Das weiß ich aber schon.
2: Du weißt das schon. Das ist ja doof.
0: Wieso? Kannst du mir trotzdem
2: ich
0: erzählen?
2: Ich dachte, da könnte ich dich mit überraschen, aber ist egal. Und ja, wie fangen wir hier an?
0: Mit dem Snack der Woche hoffentlich. Ist doch so, oder? Deshalb warst du doch gerade nochmal am Kiosk.
2: Also ich habe den Kalender jetzt, hätte ich jetzt mal angefangen.
0: Ah, dann. Okay.
2: Dann haben wir den hinter uns. Komm, machen wir zuerst Kalender. Der Kalenderspruch der Woche. Das ist ein wunderbarer Wandkalender, der bei uns nicht an der Wand hängt, aber den wir hier jede Woche umblättern und spannend.

0: in diesen tollen
1: in diese neue
0: Wandkalender.
1: Woche.
0: In der letzten Woche ging es darum, dass man mal wieder zu dick wird. Und zwar ging es darum, in der letzten Woche gestern wieder aus dem Urlaub gekommen, musste feststellen, dass gebräunte Haut tatsächlich 3 Kilo mehr wiegt.
1: Ich meinte, das ist falsch. Das machen wir nicht. Das wiederholen wir nicht nochmal.
0: Ach so, ja.
1: Weil das wieder dieses Bodyshamings-Thema ist. Ich hoffe ja, dass es mal was Neues wird.
0: Glaubst du wirklich, dass in den verbliebenen 18 Wochen das jetzt noch ansatzweise anders ist?
1: Das wird sich rausstellen. Ich habe mir einen leckeren Eiskaffee. Ein Eiskaffee.
0: Ist das ein Eiskaffee? Also mit Eis? Also so mit einer Kugel Eis?
1: Iced Coffee. Entschuldigung. Oh, habe ich das falsch ausgedrückt?
0: Iced Coffee.
1: Iced Coffee.
0: So, oh, jetzt wird es ja richtig ideenlos, Leute. Ja,
1: obwohl er noch nicht so richtig iced ist, leider.
0: Also wir sehen nur einen weißen Spruch auf schwarzem Untergrund.
1: Das ist schon sehr traurig schon wieder.
0: So, ich halt mal hoch. Mit
1: dabei,
0: sehr viel
1: Text. Dabei waren die Illustrationen eigentlich immer das Beste.
0: Naja,
1: so, lies mal vor, ich kann das hier nicht spiegelverkehren.
0: Also, Donnerstag ist besser als Montag, aber schlechter als Freitag, aber besser als Dienstag, aber schlechter als Samstag, aber besser als Mittwoch.
1: In der Hälfte habe ich jetzt schon den Faden verloren. Nochmal. Also, Donnerstag ist besser als Montag, das stimmt. Der ist aber immer noch schlechter als Freitag, weil Freitag eigentlich der beste Tag ist, aber besser als Dienstag. Freitag ist immer besser als Dienstag, aber schlechter als Samstag. Warum ist Dienstag schlechter? Ja doch, Dienstag ist schlechter als Samstag, aber besser als Mittwoch. Ach Gott, meine Güte, das ist viel zu, eigentlich freuen wir uns alle nur aufs Wochenende.
0: Das ist ja auch so, ich finde, das ist ja auch Quatsch für alle Menschen, die zum Beispiel es gibt ja so
1: Friseure, Friseurinnen, sind, die haben meistens montags frei. Da ist der Samstag nicht der tollste Tag.
0: Da ist der Montag der beste Tag.
1: Im Gegenteil, aber ich glaube, in Friseursalons und Barbershops, ich glaube, Barbershops haben auch montags auf, aber die klassischen Friseursalonse, die haben montags meistens zu.
0: Salongi.
1: Und am Samstag aber dann immer Salonse.
0: Nein, Salongi ist der Plural von Salon.
1: Ja, okay. Klugscheißer. Und die haben Samstag, glaube ich, den schlimmsten Tag, weil da die Leute Zeit haben, zum Haare schneiden zu gehen. Und zum Färben und für Extensions. So eine Sachen. Ich müsste auch mal wieder, deswegen trage ich hier
0: immer. Was denn zum Färben?
1: Für meine Extensions. Ich trage immer Mütze, weil meine Haare unbedingt geschnitten werden müssen. Mhm. Ich habe schon richtige Löckchen, die sieht man jetzt nicht durch
0: süß.
1: Die Kopfhörer.
0: Ich mag das.
1: Ja, durch die Kopfhörer sieht man es nicht, aber die Matte kommt ab. Ich habe einen Termin. Ich glaube sogar diese Woche. Ich glaube am 4. Der 4. ist ein Freitag, ja doch, ich glaube am 4. habe ich einen Termin.
0: Nicht.
1: Naja, müsste ich nochmal gucken.
0: Ja.
1: Freue ich mich schon drauf. Ja, dann machen wir weiter.
0: Jetzt aber mit dem Snack der Woche, oder? Mhm. Ich bin dran, ich kriege was von dir.
1: Nein.
0: Was?
1: Da steht, Maurice ist dran. Mit dem Snack.
0: Hm, muss ich den jetzt noch holen?
1: Letzte Woche gab's was?
0: Weiß ich nicht mehr.
1: Ich auch nicht. Aber ich war dran letzte Woche.
0: Bist du dir ganz sicher?
1: Ja.
0: Mann.
1: Ich glaube schon. Ja, hast jetzt nichts.
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0: Ich bin doch schon da.
1: Ja, da musst du dir jetzt mal was einfallen lassen, wie du diese Situation... Oh.
0: Was denn?
1: Ich sehe ja schon die nebulöse, leopardöse Tüte.
0: Da ist sie.
1: Wo kommt sie denn auf einmal her? Ob da vielleicht ein Schnitt in der Sendung war? Du bist ja völlig aus der Puste. Ob
0: du bei den Nachbarn die
1: gerade
0: grillen.
1: Beim Kiosk warst, hast du mir jetzt ein Würstchen hier reingemacht oder was?
0: Oh, das wäre vielleicht schön
1: die
0: für
1: grillen.
0: Dich.
1: An einem Montagmorgen. Montagmorgen grillen ich schon. Ich guck mal in die. Was ist denn der Snack der Woche eigentlich? Was machen wir denn da?
0: Wir überraschen uns gegenseitig mit einem Snack, den wir gegenseitig nicht kennen. Wir wissen nicht, was in der Tüte ist und müssen ihn dann entsprechend auch bewerten. Denn Snacks gehören zu einem Abhängen auf dem Dachboden dazu.
1: Ein über die andere Woche ist immer der andere dran. Deswegen kriegst du heute keinen, sondern ich krieg einen.
0: Und deiner kommt aus Korea.
1: Ach, das ist ja spannend. Das ist spannend, das freut mich.
0: Ja?
1: Peppero. Peppero, den Rest kann ich nicht lesen. Crunchy.
0: Koreanisch.
1: Crunchy kann ich noch lesen.
0: Das heißt bestimmt Crunchy.
1: Nee, das steht ja nicht zweimal drauf.
0: Na doch.
1: Kann man in die Kamera halten?
0: Ja.
1: Hier, Peppero.
0: Aber das steht da
1: Crunchy.
0: Bestimmt doppelt drauf, weil eben für uns doofe Westeuropäer.
1: Das sind solche Sticks, die gibt's ja auch in Deutschland. Die heißen dann nur anders.
0: Die kommen übrigens auch aus Korea.
1: Ja?
0: Sticks sind was Urkoreanisches.
1: Ah, okay. Wir sagen jetzt nicht, wie die in Deutschland heißen. Das müssen die Menschen. Cool. Keks mit kakaohaltigen, überzogenen Knusperstücken. Ist so klein, ich sehe das noch mit Brille, sehe ich das noch nicht mal.

0: Ich reiße es auf und es freut mich, dass es was komplett Neues ist und keine gefrorene Milchschnitte. Die gab es nämlich auch schon mal hier.
1: Die gefrorene Milchschnitte ist bei TikTok ein Trend gewesen.
0: Ja,
1: Mann.
0: Aber nicht jeder Trend ist gut. Das wissen wir doch. Oh, sie kleben aneinander. Sind sie schon mal warm? Oh nein.
1: Was denn?
0: Man kriegt sie nicht ab, weil sie an...
1: Ah, aber das ist so ein tolles Abenteuer. Muss ich ein Stück essen?
0: Zwei habe ich hier. Einen doppelten.
1: Zeig mal.
0: Einen doppelten.
1: Boah, der riecht aber... Boah, der riecht aber intensiv.
0: Mh, Schokolade.
1: Darf ich mal riechen?
0: Der ist leider nicht vegan, ne?
1: Nee.
0: Oh, schade. Sonst hätte ich geteilt.
1: Du teilst deinen Snack der Woche nie.
0: Was mein? Crunchy ist es auf jeden Fall. Er schmeckt sehr, sehr gut, schokoladisch. Wie diese, die es in Deutschland auch
1: Nein,
0: gibt.
1: Weil die aber Sticks sind viel dicker.
0: Nee, das stimmt nicht. Also es schmeckt aber trotzdem... Also, dass die Sticks dicker sind, ändert ja nichts am Geschmack. Also wirklich nicht. Das Einzige, was halt cool ist, das Crunchy ist ganz lecker, ja.
1: Doch, weil die Haptik hat immer was mit dem Gefühl zu tun.
0: Aber nichts mit dem Geschmack. Die Haptik hat was mit dem Gefühl zu tun, das ist komplett richtig, aber nichts mit dem Geschmack.
1: Weil sonst würde man ja bestimmte Süßigkeiten nicht auch in unterschiedlichen Formen anbieten. Mhm. Es gibt ja zum Beispiel von dem 10-Uhr-Riegel, gibt es ja auch eine Kugelform, die genau gleich ist.
0: Nein, die ist nicht genau gleich, die ist mit Schokolade und das ist was anderes. Das ist wirklich was anderes. Hast du es schon gegessen?
1: Nein.
0: Na siehst du, es ist nicht das Gleiche. Aber das hier, das schmeckt sehr gut, ja?
1: Aber es gibt von einem italienischen Haselnuss-Riegelchen, gibt es auch Kugeln, die ganz anders sind.
0: Okay, ja, dann gibt es die anderen. Ja, ist egal. Also, wir sind ja jetzt hier in Korea bei Pepero.
1: Ist übrigens von der koreanischen Firma Lotte. Lotte ist eine ganz interessante Geschichte, weil Lotte ist in Korea, das gibt es wie gesagt in Deutschland nicht, Lotte ist in Korea eine Firma, die ungelogen alles herstellt. Wirklich, es gibt von Lotte alles. Süßigkeiten, Essen, Pizza, aber auch Möbel. Oder
0: Möbel.
1: Online ist auch ein Online-Händler. Es gibt auch tatsächlich von Lotte Immobilien. Ist total wild.
0: Also wir haben ja in Deutschland diverse Hersteller, die wirklich auch sehr viel herstellen in verschiedenen Bereichen.
1: Ja.
0: Soll ich was sagen? Nee, sag ich nicht. Sag nicht denn das mit dem N zum Beispiel. Die machen Wasser, die machen Schokolade.
1: Ja, aber der Unterschied bei Lotte ist, dass es eben sich nicht nur...
0: Also Möbel machen die natürlich nicht.
1: Die Firma mit N zum Beispiel, die ist ja im Lebensmittelsegment. Aber Lotte ist alles. Es gibt sogar in Seoul, der Hauptstadt von Südkorea, gibt es das höchste Hochhaus in der Stadt ist der Lotte Tower. Mhm. Und im Lotte Tower drin befindet sich unter anderem ein Vergnügungspark. Der Lotte Vergnügungspark. Es ist total wild. Also,
0: darf ich noch kurz bewerten? Ganz schnell? Weil
1: entschuldige, ist meine Geschichte dich nicht interessiert.
0: Nee, doch, die interessiert mich. Aber mit diesem Thema hast du ein super Übergangsdings für mich geschaffen. Deswegen werde ich erstmal kurz bewerten. Und dieser Snack ist für mich eine fantastische 9. Weil es wirklich sehr, sehr lecker ist und es gibt's nicht hier und das ist sehr gut. Könnte ich mehr von haben. Wo hast du das her?
1: Aus meinem Versteck.
0: Nein.
1: Ja, so.
0: Du warst ja nicht in Korea.
1: Das sage ich dir jetzt nicht.
0: Okay, da müssen wir aber da nochmal hin, wo immer du es her hast.
1: Ja, müssen wir nochmal hin.
0: Du hast was gesagt von dem Freizeitpark. Die haben einen Freizeitpark. Mhm. Das ist der Hersteller, hat wo einen Freizeitpark?
1: In Südkorea, in der Hauptstadt, in einem Hochhaus.
0: Und sowas wie Disneyland, oder?
1: Ja, aber in einem Hochhaus drin.
0: In einem Hochhaus drin? Was ist denn das für ein Hochhaus?
1: Das ist ein sehr großes, wie wenn du mir zugehört hättest vor 5 Minuten, das ist das höchste Haus in der Stadt Seoul in Südkorea.
0: Aber da kann auch, ja gut, das höchste Haus ist, das heißt ja nicht, dass da ein ganzer Freizeitpark reinpasst. Naja. Also muss das auch unglaublich breit sein. Oder ist es auf verschiedenen Etagen?
1: Natürlich. Verschiedenen Etagen, verschiedenen Ebenen.
0: Natürlich, Entschuldigung, dass ich das nicht wusste.
1: Wie würdest du denn einen Freizeitpark in einem Hochhaus
0: realisieren? Ja, gar nicht eigentlich. Ich würde höchstens eine
1: Freefall Tower in der Mitte.
0: Nee, es gibt ja zum Beispiel Hochhäuser in diversen Städten oder Ländern, wo ein Riesenrad auf einem Dach von einem Gebäude steht oder ein Freefall Tower. Gibt's alles. Oder eine Riesenschaukel oder sowas.
1: In Las Vegas ist eine Achterbahn oben drauf.
0: Zum Beispiel. Aber kein ganzer Freizeitpark.
1: Ja, da ist, wie gesagt, auf mehreren Etagen ein Freizeitpark.
0: Okay, also du relativierst das jetzt schon wieder.
1: Wieso?
0: Aber weißt du, wer auch einen Freizeitpark hatte?
1: Ja, Dolly Parton.
0: Dolly Parton.
1: War ich schon da.
0: Machen wir jetzt weiter mit, was machen wir denn?
1: Ja, machen wir Dolly.
0: Machen wir Dolly. Dann ist das die Mitarbeiterin der Woche.
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0: So bitter es natürlich ist, dass sie diese Woche, also in der letzten Woche von uns gegangen ist, War mir ja gar nicht klar, dass sie einen Freizeitpark hat.
1: Wie gesagt, ich war schon da.
0: Ja, und wie ist er?
1: Ich war nicht drin, aber ich habe dort gedreht.
0: Wie kann man denn da nicht reingehen? Kostet da was?
1: Weil ich da gedreht habe. Welches Ahnung? Also, Dolly Parton hatte in den USA mehrere Etablissements. Dazu...
0: Schweinziges auch?
1: Nein. Okay. Und in Branson, der Bundesstaat, bin mir nicht mehr sicher, Branson war das Missouri, also auf jeden Fall in der Mitte so gelegen. Branson ist ein bisschen das Las Vegas des Mittleren Westens und da gibt es, das ist ein ganz kleiner Ort eigentlich. Und dieser Ort hat halt, glaube ich, irgendwann dadurch ganz viele Casinos und Freizeitparks angezogen, weil es da quasi keine Steuern gibt. Da gibt es unter anderem von Dolly Parton die Dolly Parton Stampede. Das ist so eine Art großer Tanzsalon, wo dann so Shows aufgeführt werden. Und da gibt es auch diesen Dolly Parton Freizeitpark.
0: Ist das sowas wie der Freizeitpark von Michael Jackson? Oder ist der von Dolly Parton ist öffentlich?
1: Ja.
0: Neverland war ja nicht öffentlich.
1: Nein.
0: War ja nur für
1: ihn. Neverland hatte ja auch nur so 3, 4, 5, 6 Fahrgeschäfte.
0: Ja, war das nicht größer? Ich war ja da.
1: Na,
0: war ich ja auch noch nicht.
1: Aber wir haben doch diese Doku gesehen auf Netflix.
0: Oh Gott, das weiß ich doch jetzt.
1: Da hatte man einen guten Eindruck. Ja, auf jeden Fall.
0: Ich bestimmt wieder geschlafen.
1: Wenn ich mich richtig erinnere, ist tatsächlich in diesem Dolly Parton Freizeitpark auch mal jemand ums Leben gekommen, weil es dort einen, innerhalb dieses Freizeitparks gibt es einen großen See. Und da gab es so Ausflugsfloße und so Ausflugsschiffchen, die man mieten konnte. Und da ist tatsächlich mal bei einem Sturm ein Boot untergegangen und da sind die Menschen verstorben. Ja gut, auf jeden Fall. Und danach hat er geschlossen gehabt, wollte ich damit sagen. Okay. Der war nicht mehr offen die letzten Jahre.
0: Ach so, deswegen konntest du nicht rein. Sonst wärst du rein?
1: Doch, ich war aber nicht deshalb da. Ich war nicht wegen Dollys Park da. Ich war, also als ich damals da war.
0: Zu tun. Dafür kann man ja trotzdem da reingehen.
1: Nein, ich musste arbeiten vor Ort.
0: Ach so, ja, 24 Stunden, wow.
1: Was ist das denn für ein
0: Quatsch? Ja, okay.
1: Damals war der noch offen. Ich war da, weil wir eine andere Attraktion für Galileo gedreht haben.
0: Also da standst du quasi vor.
1: Ja, bin dran vorbeigefahren.
0: Ja, wow. Ich dachte, jetzt kommt hier eine spannende Dolly Parton Achterbahngeschichte.
1: Ja, viel interessanter war ja, was ich getestet habe. Und zwar hatten wir...
0: Hat das was mit Dolly Parton zu tun?
1: Nein, aber es war auch Freizeitpark.
0: Dann passt
1: es
0: nicht in die Rubrik.
1: Das war damit.
0: Okay, dann hau raus. Was hast du getestet?
1: Da saß man auf so einer Art großem Stuhl und dann wurde man auf diesem Stuhl in die Luft geschossen.
0: Das gibt's.
1: Und dann während man quasi runterkam, drehte sich der Stuhl.
0: Also Gummibändern?
1: Ja. Und drehte sich der Stuhl.
0: Das gibt's auch auf dem Oktoberfest.
1: Ja, aber nicht so. Erstens ist kein Käfig drum, sondern man sitzt einfach nur auf diesem Stuhl. Und B, dieser Stuhl dreht sich um die eigene Achse dabei. Und es war ganz, ganz schlimm. Mhm.
0: Ja. Ungefähr so schlimm, wie wenn du neben mir sitzt und ich Auto fahre.
1: Hä?
0: Oder nicht? Da tust du auch immer so, als könnte ich kein Auto fahren.
1: Das ist nicht vergleichbar.
0: Also, für alle die Dolly Parton nicht kennen, und ich weiß, dass es Menschen gibt, die sie nicht kennen, es hat nichts damit zu tun, es ist nicht Dolly Buster. Die Menschen, die ich meine, wissen auch nicht, wer Dolly Buster ist.
1: Spielst du auf diesen Versprecher hier an?
3: Nach dem Tod von Dolly Buster, die im Alter von 80 Jahren gestorben ist, schauen wir ja wieder auf ihre Lebensgeschichte. Und ich bin wirklich erstaunt, dass sie... Dolly Parton, Entschuldigung, Gott, um Gottes Willen.
0: Anscheinend die Menschen im MoMA auch nicht.
1: Der Hund, der Pepe, der schläft im Sitzen gerade ein.
0: Man sieht ihn nicht. Ich gehe mal rüber. Sieht man ihn?
1: Guck mal, Achtung, auf die Nase.
0: Lass ihn doch.
1: Er schläft im Sitzen ein.
0: Ja, er ist so müde. Er passt immer auf uns nachts. Da schläft er so selten.
1: Ja, das stimmt.
0: So. Wo war ich noch? Was wollte ich erzählen? Ja, also, ja, leider ist sie jetzt von uns gegangen.
1: Du willst erzählen, dass Dolly
0: ziemlich,
1: was versteckt hat.
0: Ziemlich, für mich jetzt ziemlich überraschend. Für sie war eher weniger überraschend, weil sie war leider krank.
1: Für mich auch nicht, weil das ging ja jetzt wirklich über Monate, dass sie...
0: Ich habe das nicht so mitbekommen.
1: Sie hatte ja auch noch Konzerte, die sie absagen musste.
0: Ja, das habe ich mitbekommen.
1: Und so, also, aber dann war sie lange im Krankenhaus.
0: Aber das heißt ja nicht, dass man gleich...
1: Nein, aber bei einer 80-jährigen Frau... ist das durchaus dann leider ein Thema. Könnte das ein Thema werden?
0: Naja, ich finde es auf jeden Fall sehr schade. Ich habe ihre Musik immer gerne gehört. Und jetzt...
1: Working 9-to-5.
0: Kommen wir zu dem Thema, was ich eigentlich
1: And
0: sage.
1: I will always love you.
0: Ich finde das ein bisschen unhöflich von dir, wenn ich gerade am Reden bin, weil ich lasse dich auch ausreden und singen.
1: Ich untermale doch nur, gesagt hast.
0: Das passt ja nicht dazu. Das passt nicht dazu, weil davon, wovon ich rede, das gibt's ja noch gar nicht. Das kannst du noch gar nicht singen. Nämlich, Dolly hat uns allen ein Geschenk hinterlassen. Für ihren 100. Geburtstag möchte sie nämlich gerne wieder eine Single rausbringen, die jetzt logischerweise schon aufgenommen ist und die dann im Jahr 2026, genauer gesagt am 19.
1: Nicht im Jahr 2026, das haben wir jetzt.
0: 2026. Nein, im Jahr 2046. Entschuldigung. Im Jahr 2046 wäre sie 100 geworden. Und am 19. Januar kommt dann die Single von ihr raus, die sie jetzt schon gebunkert hat, mit einem CD-Player zusammen. In der Voraussicht, dass man die auch abspielen kann. Nicht, dass es keine CD-Player mehr gibt. Und dann hat man da so eine CD und hat sie wahrscheinlich gedacht. Sie hat das aber schon früher geplant. Sie hat das 2022 schon vorbereitet alles.
1: Mhm.
0: Und in ihrem Freizeitpark ist das Ding hinterlegt, ne? In so einer Zeitkapsel. Weißt du auch, wie die heißt, die Zeitkapsel?
1: Nein.
0: Weiß ich aber.
1: Dann sag es auch.
0: Ich such's gerade.
1: Ach, so viel zum Thema. Also, weiß ich.
0: Das ist die Dreambox. So heißt die Zeitkapsel.
1: So hieß auch mal eine Spielekonsole.
0: Ja, nee, die hieß Xbox.
1: Nein, es gab auch die Dreambox von Nintendo.
0: Eine Dreambox von Nintendo? Was ist das denn für ein Ding?
1: Oder wie hieß das? Dreamcube?
0: Nee, ein Gamecube gab's.
1: Aber es gab die Dreambox?
0: Nein, ich habe noch nie was von einer Dreambox von Nintendo gehört.
1: Es gab den Gamecube, das stimmt.
0: Ja, der war von Nintendo.
1: Dreamcast?
0: Dreamcast?
1: Google doch mal schnell. Du hast als einziger ein Telefon.
0: Was soll ich denn eingeben?
1: Spielekonsole mit dem Spielekonsole und dann Dream. Komma Dream. Und dann kommen bestimmt Spielekonsolen, die so hießen.
0: Spielekonsole. Dreamcast.
1: Dreamcast.
0: Tatsächlich gab's.
1: Siehste?
0: Das ist Sega gewesen.
1: Ah!
0: Aber Sega habe ich keine Ahnung. Ich habe noch nie Sega gespielt.
1: Hast du nicht Sega ganz früher so?
0: Nee, nie. Ich kannte früher keinen Kumpeline in der Schulzeit, die einen Sega hatten. Die hatten alle entweder Nintendo oder PlayStation. Daisies.
1: Und ein Atari?
0: Na, das ist auch schon lange her. Ich glaube, meine Eltern hatten einen Atari sogar. Das war doch das, wo man so Ping-Pong spielte, ne?
1: Auch.
0: Auch, ja, das hatten meine Eltern tatsächlich.
1: Ein Atari.
0: Ein schwarzes Ding war das.
1: Genau, und mit so sehr simplen Joysticks.
0: Ich glaube, so zwei Knöpfe und Joystick irgendwie, genau, so ganz genau, einfach, ja. Genau. Ja, nee, das hatten die. Wir hatten dann den, ich bin mir komplett vom Thema abgekommen. Wir hatten einen Nintendo NES als allererstes.
1: Wofür steht NES?
0: Ach, ich wusste es mal.
1: Das ist das Interessante, weil eigentlich ist, wenn man sagt Nintendo NES, ist es eigentlich eine Doppelung, weil das NES steht für Nintendo Entertainment System.
0: Genau, ja, so war das. Ja, das hatten wir als erstes, dann kam irgendwie die PlayStation. Ich hatte auch nie ein Super Nintendo oder wie heißt denn das andere? Nintendo 64 war ja dann das nächste.
1: Mhm.
0: Ja, so viel dazu.
1: Wie war hieß das jetzt noch? Dreamcast, ne? Von Sega.
0: Dreamcast.
1: Siehst du, also nicht
0: doch
1: immer.
0: Doch nicht so löschrig dein Gehirn.
1: Und nicht immer gleich so abtun, was ich so erzähle.
0: Ja, also ich freue mich auch auf Dollys Song, der dann da in 20 Jahren rauskommt. Ich bin gespannt.
1: Wie alt bist du in 20 Jahren?
0: 62.
1: Wild, oh
0: Gott,
1: oder?
0: Gott. Hör doch auf! Sowas fragt man noch eine Dame nicht. Eine
1: wie
0: Lady.
1: Stellst du dich denn, wie stellst du denn dein Leben mit 62 vor?
0: Oh, ich weiß nicht. Ich befürchte, dass ich dann immer noch irgendwas arbeiten muss.
1: Meinst du, dass wir in 20 Jahren noch in der Form arbeiten?
0: Na, ob ich in der Form noch arbeiten werde, weiß ich nicht. Vielleicht wird sich das irgendwann auch ändern, dass ich...
1: Mit all der KI und Robotik, die da in den nächsten 20 Jahren kommen?
0: Naja gut, die KI kann ja, Robotik,
1: aber
0: ja.
1: Aber du hast diese Roboter gesehen, die inzwischen schneller laufen,
0: ja,
1: als Usain Bolt.
0: Die sich dann überschlagen und dann explodieren da. Das waren wie witzige Videos. Da muss man erst lachen, aber irgendwie ist auch ein bisschen schade, weil wenn man denkt, was da eine Kohle dahinter hängt, ja, so ein Ding explodiert. Ja, das haben bestimmt auch einige gesehen. Da habe ich aber jetzt nichts zu vorbereitet.
1: Nein, darum geht es ja auch gar nicht.
0: Infos.
1: Man muss doch nichts da vorbereiten für.
0: Keine
1: Infos. Aber darum glaube ich halt, dass das Leben in 20 Jahren, dass wir uns das jetzt noch nicht vorstellen können.
0: Nee, weil die haben wir ja, glaube ich, schon mal hier drüber gesprochen, die Technologie, das geht ja alles immer schneller. Wenn man bedenkt, was für einen Riesenschritt man aus unserer Kindheit, wo es diese Konsolen, die wir eben gesagt haben, wie schnell das immer noch weitergeht mit Erneuerungen und so. Also, dass man in Also im Anfang meiner Ausbildung hatte ich ja noch ein ganz einfaches Handy. Und das ist jetzt, lass mich kurz überlegen, 26 Jahre her.

0: wie schnell das ging, dass man jetzt hier ganze Computer in der Hosentasche hat.
1: Das Interessante
0: ist ja, mit denen man mehr machen kann, Entschuldigung, wenn ich dich unterbreche, aber mit denen man mehr machen kann, als mit den PCs, die wir früher hatten.
1: Ich werde mal ermahnt.
0: Ich habe mich entschuldigt und ich fange nicht an zu singen, sonst fange ich auch gleich mal einfach an zu singen.
1: Stört niemanden.
0: Doch.
1: Das Interessante ist ja, damals, als man noch diese Handys hatte, musste man ja alle Nummern händisch übertragen. Und dabei sind immer Fehler passiert.
0: Ich hatte immer Listen mit Nummern.
1: Da hat man immer irgendwelche Nummern falsch eingegeben und dann waren die Freunde aus dem Leben. Also dann hat man nicht mehr erreicht.
0: Die Freunde aus dem Leben, naja, du hast aber, schon irgendwie noch
1: aber das Interessante
0: erreicht.
1: Ist ja, dass obwohl im Prinzip so viele Träume ja wahr geworden sind, weil man ja jetzt Computer in der Tasche hat, nutzt man die ja nicht so wie, also hätte man damals jemanden, der vielleicht mit so einer ersten PlayStation rumgespielt hat, gesagt, du hast eines Tages in deinem immer bei dir ein Gerät, das besser ist als diese PlayStation.
0: Dass tausende Millionen Spiele runterladen kann und das hast du alles in der Hosentasche, die hätten dich ausgelacht.
1: Aber man nutzt das gar nicht so. Oder spielst du so mit deinem Handy?
0: Ich habe auch schon ein paar Spiele drauf, ja. So zum Runterkommen abends habe ich schon mal so ein Puzzlespiel da.
1: Ja, aber
0: Candy Crush bin ich bei Level über 2050.
1: Aber das sind ja so Spiele, die sind ja so anspruchslos. Die kannst du ja gar nicht vergleichen.
0: Naja, also so grafikmäßig sind die gar nicht so anspruchslos, wenn du
1: Candy Crush ist ja ein besseres Tetris.
0: Wenn du diese verpixelten Dinger von früher aber noch vor Augen hast, was wir damals so.
1: Snake.
0: Ja, auf dem Telefon jetzt, ja. Aber ich meine jetzt auch auf Konsolen. Alleine die erste PlayStation. Da machst du heute, wenn du damit spielst, fast die Augen kaputt. So verpixelte Figuren sind da. Und wenn du heute ein Spiel in die PlayStation legst, dann meinst du ja manchmal, du würdest einen Film gucken.
1: Aber ich finde, dass diese Spiele, von denen man meint, dass man einen Film guckt, auch alle sehr langweilig geworden sind.
0: Nein, finde ich gar nicht.
1: Ich finde, die Spiele sind alle so gleichartig geworden. Das sind alles solche, ich spiele im Prinzip einen Film nach, Spiele.
0: Nee, das
1: sag doch nicht, nein, ist so.
0: Den Anschein hast du nur, weil du relativ wenig spielst.
1: Aber das sind die Spiele, die du auch spielst.
0: Ja, weil ich diese Spiele mag. Aber wenn ich jetzt aussuchen würde, es gibt ja immer noch diese Jump'n'Run und es gibt die Autofahrrennspiele, es gibt Fußball.
1: Spielst du eigentlich gerne FIFA?
0: Irgendwas. Nö, gar nicht. Gibt's aber alles noch, so wie es das früher auch schon gab. Nur weil ich halt ein bestimmtes Genre an Spielen gerne mag, heißt das ja nicht, dass die alle so sind. Also es gibt auch ganz andere Spiele mit weniger Filmsequenzen dazwischen und sowas. Stories.
1: Wie läuft es denn bei deinem aktuellen Spiel, das du hast?
0: Ja, leider kam ich da nicht mehr dazu. Weil ich ja jetzt seit dieser Woche einen neuen Laptop habe. Ein neues Laptop. Um das muss ich mich noch ein bisschen kümmern. Deswegen, ich bin ja eh nicht so der Zocker, der sich da jeden Abend hinsetzt und 2-3 Stunden spielt. Muss da immer Laune zu haben. Vor allem viel Zeit und am liebsten Regenwetter draußen.
1: Das ist ja gewesen dieses Wochenende.
0: Ja, weil ich habe ja nicht so, ich habe immer ein schlechtes Gewissen, wenn ich da sitze und meine Zeit vertrödel. Auch wenn ich gerne spiele, habe ich immer das Gefühl, es ist Zeitverschwendung, in der man irgendwas entweder Produktives machen kann oder irgendwie sich ein bisschen anders die Zeit vertreibt. Weiß ich nicht. Und wenn es ein Film ist, ich finde immer noch, ein Film ist weniger Zeitverschwendung als Gaming.
1: Was ja eigentlich Quatsch ist, weil man ja bei einem Gaming zumindest ja auch noch im Kopf ein bisschen was tut.
0: Ist mein Gefühl. Apropos Gaming, wir sind jetzt in dieses Gaming-Thema reingerutscht.
1: Gamescom
0: gewesen. Und es ist ja letztes Wochenende jetzt wieder Gamescom gewesen, die größte Spielemesse. Und ich habe diese Woche CNN gesehen und die haben auch über die Gamescom in Cologne, Germany berichtet. Das
1: du
0: fand ich spannend.
1: CNN?
0: Ja, passiert schon mal.
1: Wie ist denn das
0: hier passiert?
1: Hier passiert
0: einiges, wenn du nicht da bist.
1: Du bist der Erste, der immer wegschaltet, wenn CNN noch angewiesen ist, weil man muss wissen, dass der Pepe, der Hund hier in diesem Haushalt, der liebt CNN, sein Lieblingssender.
0: Das weiß ich nicht, ob das sein
1: Lieblingssender
0: ist. Ah, ist wieder auf sein Kissen gewandert.
1: Es ist immer so, dass wenn wir mal unterwegs sind, der Pepe sich dafür entscheidet, CNN zu gucken. Und
0: wir sind auch ein bisschen bescheuert, ne? Aber wir sind so. Wir machen dem Hund den Fernseher an, wenn wir gehen.
1: Damit er sich nicht
0: so alleine fühlt, damit er Stimmen hört. Ist ein bisschen crazy, aber ja, ist eine nett gemeint von uns. Ob er es braucht, wissen wir gar nicht. Hat er noch nichts zu gesagt.
1: Weil er so ein Internationaler ist, liebt er als CNN. So, und ich nehme mal an, dass du nach Hause gekommen bist, den Fernseher angemacht hast und es lief noch CNN oder so.
0: Nee, eigentlich nicht. Eigentlich okay.
1: Gut, dann lass es so stehen.
0: Trau mir doch das doch mal zu, dass ich auch mal CNN gucke. Auf jeden Fall habe ich gesehen, dass sie
1: offensichtlich ja.
0: Auf jeden Fall habe ich gesehen, dass sie auch über die Gamescom

0: berichtet haben, aber sie haben nicht darüber berichtet, wie miefig die Bahnen an so einem Wochenende immer
1: Ach
0: sind.
1: So, zum Beispiel. Ja,
0: oder dass sie, ich fahre ja immer über die Zoobrücke, wenn ich nach Hause fahre, und die Gamescom geht ja donnerstags schon los und Freitag fahre ich ja dann über diese Brücke und ich sehe dann immer, ich erkenne die Gamer und Gamerinnen. Weißt du woran? Nicht nur an den Jogginghosen oder an den Cosplay,
1: aber
0: was sie machen.
1: Sagen, bei den Jogginghosen, dann könnte auch Fibo sein.
0: Die, ja, doch. Ja, das sind andere Jogginghosen. Okay, okay, das sind andere Jogginghosen. Okay. Auf jeden Fall erkenne ich sie an den Sixpacks Wasser, die sie tragen. Hm. Weil das scheint irgendwie ein Ding zu sein. Das ist immer zur Gamescom, wenn ich über die Brücke fahre, das ist in Köln die Zoobrücke, die direkt zur Messe führt. Und da schleppen die immer ihre Sixpacks mit diesen großen Wasserflaschen von diversen Discountern. Mhm. Komisch, ne? Dass das so ein Ding ist. Ich dachte immer so, Gamer trinken mehr Energy-Drinks und so eine Sache.
1: Aber die kriegen sie ja wahrscheinlich vor Ort geschenkt von irgendwelchen Marken, die Werbung machen.
0: Ja, weiß ich nicht. Ich
1: war das Wasser vielleicht
0: auf
1: nicht.
0: Der Gamescom war ich ja noch nie.
1: Ich auch nicht.
0: Ich war einmal auf der FIBO und das war unglaublich langweilig. Das war wirklich langweilig.
1: Ich glaube, die Gamescom ist spannender.
0: Ja, obwohl man da halt auch immer ewig warten muss, dass man überhaupt mal irgendwo rankommt zum Spielen. Aber ich glaube, optisch ist das auch irgendwie spannend da schon. Alleine diese Aufbauten und sowas ist ein bisschen... Obwohl man das gar nicht so sagen kann, weil es kommt ja immer darauf an, wofür man sich interessiert. Weil zum Beispiel in Düsseldorf war jetzt auch die Messe für Camping, Caravan. Ich weiß nicht, wie heißt diese Messe? Weißt du auch nicht, ne?
1: Jetzt, ja, aber ich habe immer so Werbung
0: gesehen.
1: Also
0: die war jetzt auch oder ist bald irgendwie, das finde ich auch interessant. Da werden die neuesten Camper und sowas vorgestellt. Finde ich spannend, was in so eine Kiste halt alles reingeht. Das sind ja nicht die Camper, die wir uns schon mal geliehen haben. Das sind ja richtige Luxusdinger dann auch. Das sind ja ganze Wohnzimmer. Natürlich, ich gehe nicht dahin, für so ein normales Wohnmobil zu sehen. Das weiß ich ja, wie das aussieht. Aber es müssen so richtig geile, funktionale Sachen sein. Naja, das finde ich cool.
1: Nochmal darauf zurückzukommen, war es jetzt deine Kritik an CNN, dass sie nicht darüber berichtet haben, dass die Gamer Sixpack Wasser...
0: Das stinkt in Köln.
1: Ja, okay.
0: Nein, sie haben halt nur gesagt, dass es ist. Und das ist wirklich so. Die haben nur, also soweit ich das jetzt... Es war auch nur ein ganz, ganz Snippet, kurzer Beitrag. Das hätte auch ein TikTok-Video sein können, so kurz war das. Sie haben nur erwähnt, dass jetzt die Gamescom in Köln ist und dass es wieder 1000 Millionen Besucher, ich weiß nicht wie viele, Hunderttausende, keine Ahnung, über die Tage dann nach Cologne, Germany zieht.
1: Das ist eigentlich schade, weil die Gamescom war ja mal früher in Leipzig.
0: Und was ist daran schade?
1: Na, dass die nicht mehr in Leipzig ist.
0: Ich finde das in Köln ganz gut, auch wenn es ein klein bisschen voller in der Stadt ist und schon mal so den ein oder anderen Stau verursacht, aber warum ist jetzt Köln schlechter als Leipzig?
1: Nein, aber das war für die Stadt Leipzig damals sehr, sehr traurig.
0: Ja, gut, ja, aber
1: ich bin diese Woche in Leipzig.
0: Aber dann muss Leipzig was draus machen. Ja, was ist denn in Leipzig?
1: Ich bin bei der Goldenen Henne.
0: Das ist ja spannend. Mhm. Und du nimmst mich nicht mit?
1: Mhm, weil ich werde auch nur mitgenommen von Julia Krüger.
0: Naja, schade.
1: Ich hoffe, ich passe noch in den Anzug.
0: Weiß
1: ich nicht. Smoking, den ich hier noch habe.
0: Keine Ahnung, was du für...
1: Ich lasse es drauf ankommen.
0: Das ist natürlich mutig. Also ich bin ja so, ich hätte das schon getestet. Ob das
1: Nein, das passt. Muss ich nicht testen. Das wird schon irgendwie gehen. Ja, aber ich muss den vielleicht nochmal... Ja, vielleicht sollte ich jetzt mal die Tage den rausholen, bevor ich den dann am Freitag in den Zug packe. Da ist mir wieder aufgefallen, wie teuer Zugfahren ist in Deutschland. Wir fahren ja mit dem Zug nach Leipzig, also ich.
0: Ja, ist alles teuer. Ich hab auch das Auto getankt. Und hab den Zapfhahn ins Auto gesteckt, hab angedrückt, dann habe ich diesen Feststellknopf unten gedrückt, damit ich nicht die ganze Zeit festhalten muss. Dann habe ich mich umgedreht und da war ich schon bei 35 Euro. Das ist
1: teuer.
0: Unfassbar teuer gewesen. Also wir hatten letzte Woche einen Tag, frag mich jetzt nicht Donnerstag oder Mittwoch, hatten wir einen Tag, da waren wir bei 2,11 Euro den Liter. Und da dachte ich so, ach, ist aber günstig.
1: Oh Gott.
0: wo sind wir gelandet? Dass wir jetzt schon sagen, bei 2,11 Euro ist es günstig. Aber das war mein Gedanke. Und jetzt habe ich dann getankt und da war es bei 2 Euro. Oh Gott, das war teuer. Das war teuer, sage ich dann nur.
1: Ja, wir wissen ja alle, wem wir das zu verdanken haben. Dem orangenen Mann im Weißen Haus.
0: Ach, der, ja.
1: Der
0: bald
1: da,
0: vorbei,
1: hoffentlich. Ja, hoffentlich. Ist schon...
0: Der orangene Mann hört sich an wie eine Comicfigur.
1: Ja,
0: ist es auch.
1: Wollte ich gerade sagen, eigentlich. Ist ja auch so ein bisschen
0: Karikatur, ne? Von sich selbst.
1: Mhm.

0: Oh, mein Eiskaffee wird langsam grau. Ich muss den mal trinken jetzt.
1: Und dann frage ich dich, du hast hier noch eine Notiz auf diesem Zettel in
0: Ja,
1: Klammern,
0: das dachte ich so,
1: Socken.
0: soll man es noch erwähnen oder soll man es nicht erwähnen, weil ich diese Geschichte auch so ein bisschen creepy fand, wo wir gerade bei einer Dolly sind.
1: Ah, ich weiß welche. Oh Gott, ja.
0: Ja.
1: Aber ich fühl's. Aber okay.
0: Also ich finde, und das ist kein Kink-Shaming oder sowas, aber wenn man so dahinterher ist, fand ich das ein
1: Ach,
0: bisschen
1: darauf willst du
0: crazy.
1: hinaus.
0: Nö, ich
1: Also,
0: will das gar nicht so.
1: erste interessante Fakt ist ja, Dolly Buster wäscht ihre Socken nicht, sondern sie wirft sie weg.
0: So habe ich es verstanden, ja.
1: Sie wirft sie weg und trägt dann jeweils frische, neue.
0: Also, um nochmal von vorne anzufangen, wir haben diese Woche die Villa der Versuchung geguckt. Aktuell ist Dolly Buster da. Oder ist sie schon raus? Nee, sie ist noch
1: Sie ist noch
0: drin.
1: da.
0: Sie ist noch drin und sie wirft wohl ihre Socken weg, wenn sie sie getragen hat und hat Paddy, einen Bewohner dieses Formats.
1: Dem ehemaligen Super-RTL-Kindermoderator Paddy Krötz.
0: Hat sie gesagt, wirf die mal weg und er warf sie in die Mülltonne.
1: Also, okay, bevor wir weitermachen, please keep that in mind. Ganz kurz noch zu diesem Fakt. Socken nicht zu waschen und wegzuwerfen ist natürlich eine gigantische Verschwendung.
0: Ja, natürlich.
1: Aber nichts ist so angenehm an Socken wie, wenn man ein frisches, ungetragenes, noch nie gewaschenes Paar anzieht. Dann sind diese Socken ja
0: Ja.
1: besonders fluffy, besonders weich und besonders schön. Das ist so wie ein ganz frisches, neues Set Bettwäsche einweihen.
0: Ja, aber das wird man doch eher waschen vorher.
1: Ja, auf
0: Also,
1: jeden Fall bei Socken ist das jetzt nicht so wild mit dem Waschen
0: nee,
1: vorher.
0: bei Socken, die würde ich jetzt auch nicht waschen,
1: Aber
0: wenn die neu
1: also
0: sind.
1: gerade so Tennissocken zum Beispiel verlieren ja total ihre Fluffiness, wenn man sie gewaschen hat.
0: Ja.
1: Dann werden die so ein bisschen.
0: Fluffiness, du meinst, sie sind nicht mehr so flauschig
1: Ja.
0: wie, ja, gut, das ist klar. Waschen ist eigentlich nie gut für Klamotten. Das strapaziert die ja dann doch. Ja, ist so.
1: Ja. Naja, auf jeden Fall, erstmal diesen Fakt ist ja, der ist natürlich wahnsinnig dekadent, ja.
0: Ja, das ist
1: Aber
0: was für eine
1: irgendwie
0: Verschwendung. Also.
1: total. Aber ich finde es trotzdem irgendwie total witzig.
0: Also man muss jetzt sagen, es sind auch keine Tennissocken gewesen, es waren so Füßlinge.
1: So Söckchen, so
0: Söckchen,
1: Frauensöckchen.
0: das weiß ich
1: So
0: nicht.
1: Nylon-eske.
0: Füßlinge gibt es auch für Männer. Also, nee,
1: Ja,
0: es
1: aber.
0: waren keine Nylon, es waren weiße Füßlinge,
1: Ach so,
0: wie
1: okay.
0: man sie jetzt auch in Sneakers anziehen
1: Okay,
0: würde.
1: verstehe ich.
0: Sneakersens.
1: Sneakers.
0: Und habe ich ja gesagt.
1: Sneakersen.
0: Sneakers.
1: Ist das
0: Und
1: wirklich der Plural von
0: weiß
1: Sneaker?
0: ich nicht. Lass uns mal weitermachen. Und die Leute verlieren wieder den Faden bei uns.
1: Snickerini.
0: Bei die Leuten verlieren Leuten. Die Le Jetzt wird's immer schlimmer. Mach mich jetzt nicht kirre. Sie warf sie weg und Paddy, dieser besagte ehemalige Kinderfernsehmoderator, sprach mit Jenny Elvers darüber und Jenny sagte dann so, ja, ist ja krass, dass sie sie so wegwirft und er meinte dann, eigentlich müsste man sie behalten. Er hat sie in den Raum geworfen, sie sagte, ja, dann mach das doch. Anschließend ging er zur Mülltonne, hat sie rausgesucht und hat es dann allen anderen so verkauft, als ob, ja, Jenny hat gesagt, ich soll die behalten, so als Andenken. Das ist ja, irgendwie finde ich das witzig. Irgendwie ist das ja eine Geschichte. Das ist ja, aber Jenny hat das gesagt. Also er hat es von sich weg. Junge, wenn du diese Socken haben willst, ich hätte es besser gefunden, hätte Dolly gefragt. Finde ich irgendwie ein bisschen, weiß ich nicht.
1: Man
0: Wäre
1: muss dazu
0: anständiger gewesen.
1: vielleicht auch noch mal ganz kurz erklären, was die Sache jetzt noch so ein bisschen spezieller macht, ist, dass er seitdem Dolly Buster in dieser Sendung ist, ja kein anderes Thema findet, außer ihre Porno-Vergangenheit. Er
0: Ja.
1: redet ununterbrochen darüber und
0: Er
1: dann,
0: tut so, als hätte er es
1: ja,
0: nicht so verfolgt, aber er weiß alles.
1: er weiß alles. Und das ist sogar ihr schon aufgefallen, und zwar nicht positiv. Und unter diesem Gesichtspunkt, dass er also
0: Ja,
1: quasi alles über
0: es
1: Dollys
0: ist
1: berufliche
0: leicht
1: Vergangenheit weiß,
0: creepy.
1: dass er sich dann diese Socken schnappt, muss man schon sagen, ist das irgendwie.
0: Und das ist kein King-Shaming, aber es wäre in dem Fall, finde ich, taktvoller gewesen zu sagen, Dolly, macht's dir was aus, wenn ich mir die Socken
1: Ja, wie
0: als
1: würdest du das
0: Andenken
1: denn
0: mitnehme.
1: finden, wenn du mitkriegst? Du bist jetzt Dolly und
0: Ich
1: wohnst im
0: glaube
1: Haus.
0: tatsächlich, Dolly Buster ist sehr viel gewohnt. Aus der Vergangenheit
1: Ja, aber
0: sowieso
1: es ist
0: und
1: doch egal. Wie würdest du das finden?
0: ja, wahrscheinlich nicht so gut, aber ich finde so hinterrücks, was
1: Naja,
0: meinst du, wie sie
1: ja.
0: das findet, wenn sie das in der Ausstrahlung sieht? Oder jetzt sieht.
1: Ja.
0: Ja, findet die bestimmt nicht geil irgendwie. Also ich finde es gruselig. Auch wenn ich den Kink an sich jedem lasse, aber darum geht's auch nicht.
1: Nee,
0: Dass,
1: es
0: wenn
1: geht nicht
0: jemand auf
1: auf.
0: Socken steht, ist es okay. Das kann jeder, wie er will. oder sie. Aber in dem Fall weiß ich nicht. Das war so, das hat so irgendwie so was bisschen Gruseliges.
1: Ich habe keine Socken an. Mir kann man keine Socken klauen. Seht da?
0: Ich habe ja keinen Kink auf Barfuß.
1: In der aktuellen, also wenn ihr das als Videopodcast seht, dann könnt ihr jetzt sehen, seit wann, wie ich mit einem Fuß rede.
0: Mach jetzt ja auf. Seit wann machen wir hier Fuß-Content? Das ist
1: aber
0: ja
1: was
0: furchtbar.
1: War denn daran jetzt schlimm?
0: Nee, wir machen hier keinen Schweinschmuddel-Fuß-Schmuddel-Kram.
1: Du magst meine Füße nicht.
0: Ich mag allgemein keine Füße.
1: Warum eigentlich?
0: Weil ich mag lieber, wenn man Socken anhat.
1: Was ist denn der Teil am Fuß, der dir am meisten Angst macht?
0: Ich habe keine Angst vor Füßen. Ich mag sie einfach nicht.
1: Okay, was magst du am meisten?
0: Ich mag
1: nicht
0: weder meine Füße noch andere Leute Füße.
1: Du hast aber okaye Füße.
0: Ja, aber ich mag sie trotzdem selber nicht. Ich hab in meinem ganzen Leben zu 90%, 95% immer Socken an. Es sei denn, man ist am Strand oder geht irgendwie schwimmen oder so, natürlich keine Socken. Oder
1: wobei da an manchen Stellen so tatsächlich mit Socken ist eigentlich besser. Oder mit diesen, wie heißt denn das? Diese
0: Schwimmschuhe.
1: Ja, genau. Mhm. Das ist schon teilweise echt.
0: Ja, aber so barfuß laufen, ja, mache ich mal. Aber selbst zu Hause nicht unbedingt. Ich mag tatsächlich das Gefühl, Socken anzuhaben, weil ich auch optisch meine Füße nicht mag. Punkt. So, Fußthema erledigt. Haben wir das auch mal? Wir haben noch nie über unsere Füße geredet hier.
1: Doch schon, weil mir wird ja oft vorgeworfen, ich habe dicke, fleischige Füße.
0: Fleischfüße. Ja, das kommt aber nicht von mir. Das habe ich
1: stimmt
0: nur,
1: aber auch
0: nur
1: nicht.
0: Aufgenommen.
1: Das stimmt aber auch nicht. Ich habe keine Fleischfüße.
0: Das weiß ich nicht.
1: Das ist einfach nur.
0: Ich finde, du hast schon recht massive Füße.
1: Wie bitte? Ehrlich, ganz ehrlich. Ich weiß jetzt nicht, was ich schlimmer finde.
0: Massive Füße oder Fleisch?
1: Weil wenn ich an massive Füße denke, dann denke ich an so, wie so ein Hulk, weißt du, der so riesige Pranken hat.
0: Hulk? Ja, wenn die grün wären, wäre nicht weit weg davon.
1: Wow.
0: Also, lassen wir das Fußthema jetzt. Du hast noch eine Geschichte der Woche.
1: Ja, lass uns die mal überspringen. Wir haben hier ein Update, da steht noch, wir wollen noch was updaten.
0: Ja, da habe ich für dieses Update habe ich jetzt keine Rubrik, wenn du dir eine einfällt.
1: Gib mir mal einen Tipp, in welche Richtung das geht.
0: Habe ich doch eben gesagt.
1: Habe ich vergessen.
0: Ja, so viel dazu.
1: Ja.
0: Alle, die es wissen, schreiben es ganz schnell als Kommentar unter diese Folge, bevor ich es jetzt sage.
1: Ich habe es vergessen, es tut mir leid.
0: Dann sehe ich nämlich, wer alles sich noch dran erinnert hat, was ich am Anfang gesagt habe.
1: Update hast du. Ich weiß es wieder.
0: Ja.
1: Okay, dann machen wir das jetzt.
0: In was für eine Rubrik?
1: Ich habe nur so getan, als ob ich es weiß.
0: Ach so. Wer hat es nur so getan? Oh Gott. And the Oscar goes to.
1: Ja, wirklich. Ich habe nur so getan, damit du einfach jetzt weitermachst.
0: Das Jugendwort.
1: Das Jugendwort des Jahres.
0: Wenn alle so mir zuhören hier in diesem Podcast wie du, dann ist echt traurig.
1: Ist doch eigentlich Primetime,
0: das,
1: oder?
0: Das ist nicht so nachhaltig. Ja, nee, warum das denn? Das Jugendwort ist und nicht Primetime.
1: Service. Service der Woche.
0: Ah, ja, okay.
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0: Mein Gott, das hat ja lange gedauert, bis wir eine passende Rubrik gefunden haben für dieses Thema. Also, wir haben vor einigen Folgen darüber gesprochen, dass die Frau, wie heißt sie nochmal? Oh Gott, was haben wir für Gehirne manchmal?
1: Oh Mann,
0: wie heißt
1: Mann,
0: sie?
1: Mann, Daubner.
0: Susanne. Susanne?
1: Die Frau Susanne.
0: Susanne Daubner hat die Jugendworte, die
1: Kandidaten.
0: Kandidaten, dankeschön. Die Kandidaten fürs Jugendwort des Jahres vorgestellt. Es waren 10 Stück. Wir haben sie hier in detailliert vorgelesen.
1: Willst du die 10 Nominierten nochmal?
0: Nein.
1: Nein, okay.
0: Nein. Es reicht, wenn wir jetzt die 3...
1: Ist gute Käse dabei.
0: Die 3 Finalisten werde ich jetzt verkünden. Und dann kannst du mir nochmal sagen, was es bedeutet. Ohne, dass ich jetzt hier, es steht hier auch drunter, aber so macht spannender. Da muss ich nicht alleine reden. Also, die Nummer 1 der 3 Finalisten-Wörter. Crashout.
1: Okay, Crashout ist, wenn man völlig unkontrolliert ausrastet.
0: Die Fassung verlieren, genau. Ausrasten und emotional explodieren. Das ist Crashout. Peak.
1: Peak ist ja theoretisch, wenn etwas auf seiner Höhe ist, ne? Zum Beispiel meine Füße haben gerade
0: den Peak der...
1: Warte doch mal. Meine Füße haben gerade zum Beispiel ihren Peak in Sachen Fleischigkeit erreicht. Die sind maximal fleischfüßig.
0: Also auf jeden Fall haben die den Peak der Öffentlichkeit erreicht. Oder wie öffentlich hast du deine Füße schon mal gezeigt?
1: Ja, eben gerade sehr öffentlich.
0: Ja, das war wahrscheinlich der Peak der Füße. Obwohl, du warst auch schon barfuß auf dem roten Teppich, ne?
1: Ja.
0: Ach du Scheiße. Da hab
1: ich so viel Ärger damals mit meinem Stylisten bekommen. Der hat eine Woche nicht mit mir geredet. Ich fand das eine wahnsinnig witzige Idee.
0: Die Begründung ist, diese massiven Füße auf so einem roten Teppich da.
1: Man muss das ganz kurz kontextualisieren. Ich habe tatsächlich erst kurz vorher festgestellt, dass von den Schuhen, die ich tragen wollte, ich tatsächlich nur einen dabei hatte statt zwei. Weshalb ich keine Schuhe hatte.
0: Was hast du angezogen? Turnschuhe?
1: Ja.
0: Ja. Und die sahen nicht aus.
1: So, also hatte ich die Wahl, beschissene Schuhe oder barfuß auf dem Teppich.
0: Nee, irgendein Fotograf hat gesagt, ausziehen.
1: Nee, es war schon von mir geplant.
0: Ach so.
1: Und wow. Und da ich eine Hose hatte, die relativ weit war, fand ich, war das so ein lockerer, cooler Look.
0: Du kleine Skandalnudel, du. So, Peak war das, ne? Das war das Beste vom Besten.
1: Das wird's nicht.
0: Der absolute Höhepunkt, extra Qualität, maximale Qualität, Entschuldigung. Oder 10 von 10. Ragebait ist die Nummer 3.
1: Ragebait ist, wenn man bewusst etwas publiziert, bei dem man weiß, dass sich die Leute darüber aufregen werden. Zum Beispiel, wenn ich dir jetzt ins Gesicht spucken würde und wir das teasen.
0: Ja, zum Beispiel Falschbehauptungen oder umstrittene Meinungen.
1: Auch, genau.
0: Ja. Ja, es sind nicht die dabei, die wir jetzt dazu gezählt hätten.
1: Guter Käse.
0: Schere war ja auch.
1: Schere machen.
0: Schere.
1: Nur Schere?
0: Nur Schere, ja. 6-7 war auch, glaube ich, ne?
1: Wenn man 6-7 sagt, muss man auch immer die Geste.
0: 6-7. Ja, für alle, die zugucken hier in unserem tollen kleinen Kasperle-Theater. So. Ja. Von den drei könnte ich mich nicht entscheiden.
1: Also ich finde alle drei scheiße.
0: Ja, ich finde alle drei auch so oll irgendwie. Da ist ja nichts dabei, was jetzt neu wäre.
1: Ich habe es erst schon wieder vergessen. Crash Out. Ja, ich bin
0: Crash Out, Peak und Ragebait.
1: Ich bin für Crash Out, weil ganz ehrlich, Ragebait ist so ein Ding, das ist ja jetzt schon seit Jahren im Begriff. Also das finde ich jetzt irgendwie...
0: Ja gut, Crash Out auch. Ich krieg gleich einen Blondie Flip Out. Kennst du das noch?
1: Was ist das denn?
0: Ein Blondie Flip Out.
1: Nein.
0: Ach, wie hieß denn das hier?
1: Ist das von diesem Film, diesen zwei Drag Queens?
0: Nee, das sind die zwei dunkelhäutigen, massiv breiten Polizisten, die sich zu kleinen, zierlichen Blondinen umstylen.
1: Ja.
0: Und dann sagt, ich krieg gleich einen Blondie Flipout. Hab vergessen, wie der Film heißt. Gibt's
1: Chicks,
0: ja nicht.
1: Chicks.
0: Ah, White Chicks. So heißt er. White Chicks. Super Film. Das ist sehr witzig tatsächlich. Der zieht sich ein bisschen. Der geht unheimlich lang, aber der ist sehr witzig. Ich weiß nicht, ob der heute noch so politisch korrekt ist, wobei, es wäre ja schlimmer, wenn man es umgekehrt macht. Ne? Das wäre dann Blackfacing.
1: Ja.
0: Deswegen wäre es, aber ich weiß nicht, wie es so rum, ob das dann okay ist, weil, also mich stört's nicht. Also.
1: Ja. Naja, also jetzt sind wir bei einem ganz anderen Thema angekommen, aber natürlich ist es ein Unterschied. Also, es ist natürlich ein Unterschied, wenn wir jetzt über Blackfacing sprechen. Blackfacing kommt daher, dass sich früher eine weiße Elite lustig gemacht hat über die arme schwarze Bevölkerung und sich deshalb so angemalt hat.
0: Ja.
1: Es wäre was anderes, wenn die damaligen arme schwarze Bevölkerung sich weiß anmalt, um sich satirisch über die weiße Upper Class lustig zu machen.
0: Zumal es keinen Rassismus gegen Weiße gibt und deswegen, glaube ich, ist der Film noch völlig okay. Kann man schon machen.
1: Ja. Sehr viel Nylon.
0: Das ist ein lustiger Film. Sehr viel Plastik,
1: sehr viel Plastik, Nylon und Schaumstoff. Aber okay. Wie waren wir jetzt? Achso, was war jetzt Crash Out, ne? War jetzt dein Wort?
0: Nee. Du hast
1: ich habe gesagt Crash Out. Ich bin für Crash Out.
0: Das ist mir so egal, was bei den drei da so rumkommt. Das ist wirklich.
1: Du musst dich jetzt trotzdem.
0: Ich wäre immer noch bei Gute Käse.
1: Gute Käse. Apropos Gute Käse, wir hatten in der letzten Woche leider die wirklich unglückliche Situation,
0: dramatisch,
1: dass unsere Karte leer ist. Es ist passiert, unser großer Kartenstapel.
0: Also unser Kartenstapel ist leer, unsere Karte ist nicht leer. Da waren zwar leere dabei, aber ja, was machen wir denn jetzt? Wir haben keinen Kartenstapel jetzt hier.
1: Naja, wir machen trotzdem weiter. Auf jeden Fall gibt's weiterhin diese Rubrik.
0: Ja.
2: Die Karte. Und es ist kein Kartenspiel.
0: Na dann zeig mal, wo du jetzt einen Kartenstapel herzauberst.
1: Ich hab sogar drei.
0: Oh nee, das sind die. Ist von den anderen nichts mehr übrig? Haben wir die alle durch?
1: Ja.
0: Nee, da ist doch noch einer drin in der Packung, oder nicht?
1: Weiß ich nicht.
0: Ja, doch. Das müssen noch drei sein. Ah nee, das sind alles die fertigen.
1: Mhm.
0: Ach, das ist aber schade. Hä, warum ist die Packung denn so dick? Da passen doch drei so stark rein.
1: Was sind das hier für eine?
0: Siehst du, das ist doch eine.
1: Haben wir das schon? Ask Me Anything Level 2?
0: Nee, nicht.
1: Wir hatten Deep Talk.
0: Sind hier

0: Nicht Reibstapel drin?
1: Ja, ich glaube schon.
0: Ja, das siehst du.
1: Ja gut, dann kommst,
0: wenn die
1: dann kommst du
0: alle hier drin.
1: Dann kommst
0: sind.
1: Du um die nochmal rum.
0: Ja, Gott
1: guck mal, sieht aus wie eine leckere Schokolade, wenn man das ins Bild hält.
0: Ja.
1: So.
0: Aber ich habe ja leckere Schokolade hier, die wird sich gleich einverleibt.
1: Gleich gibt's Frühstück. So, ich bin mir nicht sicher, weil da ist ganz schön näher, ich bin mir nicht sicher. Die sehen irgendwie sehr benutzt aus.
0: Benutzt?
1: Ich guck mal auf eine Testkarte, ja?
0: Sehen die so benutzt aus wie deine massiven Füße?
1: Haben wir schon mal diese Frage beantwortet? Energy flows where focus goes? Das ist keine Frage.
0: Das ist doch keine Frage. Ein
1: Spruch.
0: Gibt's da nicht auf der Rückseite noch Fragen?
1: Nee. Hä? Warte mal.
0: Da sind Fragen.
1: Die sind auf Englisch.
0: Ja, aber da ist eine Deutsche noch dazwischen. Da ist auch eine Deutsche.
1: Ich glaube, die hatten wir noch nicht. Ich check das gerade mal so ein bisschen. Ah, das sind alles...
0: Also, während du checkst, mache ich mal ganz schnell die Formalitäten. Also, bis Maurice hier die Karten sortiert hat, nicht, dass er sich jetzt eine Frage aussucht, fände ich ganz gut, und da würde ich mich sehr drüber freuen, und ich glaube, der Maurice auch, wenn ihr diesen Podcast abonniert auf der Plattform, auf der ihr uns hört, um keine Folge zu verpassen. 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Und ja, auf Instagram könnt ihr uns auch folgen, Dachbodenrevue heißen wir da, da könnt ihr uns auch Nachrichten schicken, wir geben euch frei und dann dürft ihr uns auch gerne Sprachnachrichten schicken und ja, das, ich glaube, damit habe ich alles.
1: Also ich bin mir nicht sicher, ob wir diese Karten schon mal hatten.
0: Immer noch nicht.
1: Weil manches kommt mir bekannt vor, manches nicht, aber ich habe wie gesagt auch ein Gehirn, das wirklich einem Schweizer Käse gleicht.
0: Ja.
1: Aber ich finde diese Frage, ich habe jetzt einfach mal, um jetzt mal...
0: Du hast jetzt doch eine ausgesucht.
1: Ja, ich habe die ausgesucht,
0: okay,
1: ich finde sie irgendwie
0: gespannt.
1: Witzig. Und ich stelle sie dir und mir, okay, wir beantworten sie da trotzdem. Also, lieber Mitch, ich frage dich trotzdem zuerst.
0: Muss ich jetzt zuerst wieder.
1: Mhm. Welcher Teil deines Lebens funktioniert und welcher macht einfach nur Schwierigkeiten? Das ist witzig. Also ich glaube, die hatten wir noch nicht, oder?
0: Die hatten wir noch nicht. Da würde ich mich dran erinnern. Welcher Teil funktioniert?
1: Ja, und welcher macht einfach nur Schwierigkeiten? Ich finde auch die Formulierung
0: also
1: gut.
0: Ich finde ja, dass unser Zusammenleben inklusive unserer Ehe eigentlich sehr gut funktioniert.
1: Ja.
0: Das funktioniert. Was jetzt nicht so gut funktioniert oder was ab und an Schwierigkeiten macht.
1: Ist dieser Hund.
0: Nee, das stimmt auch nicht. Im Grunde funktioniert der auch ganz gut. Also
1: das ist auch schön.
0: Der kriegt jetzt langsam schon wieder Hunger. Ja. Siehst du das? Da können wir die Uhr nachstellen, definitiv. In meinem Job könnte es manchmal ab und zu mal runterlaufen. Da kommen schon sehr viele Stolpersteine, wo man, ich bin oftmals sehr, sehr unter Stress und das entspannt mich jetzt nicht gerade. Also das wäre schon mal so ein Ding. Und bei dir?
1: Könnte ich jetzt alles genauso unterschreiben.
0: Ne?
1: Aber ich würde gern dieser Geschichte mit dem Job etwas noch adden. Ich habe das Gefühl, aber vielleicht ist auch nur so ein Gefühl, aber das passt ein bisschen zu der Frage, ist ruhig noch so ein koreanisches.
0: Ja, teil uns dein
1: Stick.
0: Gefühl mit so lange.
1: Ich habe das Gefühl, dass es Menschen gibt, denen fliegt einfach alles so zu.
0: Ja, das stimmt, das habe ich auch.
1: Und das würde ich ja gerne mal erleben, dass von alleine
0: etwas
1: kommt, was toll ist.
0: Ja, selten passiert das.
1: Ich hatte das
0: aber selten.
1: Einmal vielleicht in meinem Leben.
0: Mhm.
1: Aber das war's. Also das ist wirklich, das ist, finde ich, so krass. Und dann sehe ich andere Leute und da habe ich das Gefühl, denen fliegt alles zu. Und wir müssen uns den Arsch aufreißen, bis man einen Dammbruch hat. Also das ist ja wirklich, weißt du, das nervt.
0: Ich hab gleich einen Mund leer, dann sag ich
1: ja,
0: nicht.
1: Okay. Aber nehmt das mal für euch mit, liebe Zuhörlinge und Zuschauerlinge.
0: Also, du hast recht. Es gibt Menschen, da hat man das Gefühl, und gerade in Zeiten von Social Media kommt das Gefühl noch viel eher, da hat man das Gefühl, manche kriegen sehr viel geschenkt und sehr viel...
1: Ich meine das jetzt nicht materialistisch.
0: Nee, ich auch nicht. Denen kommt halt das Glück so zugeflogen. Glückliche Zufälle und irgendwelche positiven Ereignisse und sowas. Und bei anderen, die müssen sich alles sehr, sehr schwer erarbeiten.
1: Mhm.
0: Und ich habe manchmal auch das Gefühl, wir arbeiten und arbeiten und arbeiten und könnte halt öfter mal einfach sowas Positives von selbst
1: zufliegen,
0: kommen.
1: Ja.
0: Ja. Aber naja, wir machen ja eh das Beste draus und schlecht geht's uns immer noch nicht.
1: Wie mein guter Freund Steffen immer sagt, heiter weiter, ne?
0: Heiter weiter.
1: So,
0: in diesem Sinne, wünschen wir euch einen guten Start in die neue Woche, wenn ihr uns am Montag hört. Ansonsten, egal an welchem Tag ihr uns hört, genießt euer Leben, macht das Beste draus. Ja. Man weiß nie, wann es vorbei ist.
1: Du musst jetzt dem Pepe sein Bacon mit Rührei machen.
0: Ich mach was kriegt der jetzt?
1: Das Frühstückszeit.
0: Was krieg ich?
1: Nimmst dir ein bisschen was mit. Aber
0: Bacon okay. mit Rührei.
1: Pepe kriegt jetzt sein Bacon mit Rührei.
0: Manchmal besser als ich.
1: Und English Muffins.
0: Auf
1: English Breakfast.
0: Wiederhören. Sehen.
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gut besucht war für eine Woche. Und das, denke ich, war auch eine gute Geste ihm gegenüber. Er ist ja, hat bis vor 2 Jahren, glaube ich, noch ausgestellt und stellt natürlich jetzt 95 jetzt und da wird er nicht mehr ausstellen. Aber das war auch.

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0: hier alle vielleicht dann doch auch diesen Kampf in den besten Richtung, die das eine System gewinnen können gegen David Roberts. Können wir vielleicht auch den Wiederkehrtagen in Dresden lernen, die vom 11. bis zum 17. Dezember, wenn das passiert alljährlich, 2018, wenn ich das richtig, wenn ich da richtig informiert bin. Und es gibt bereits ein
1: Wir wollen aber unsere Lieblingsserie gucken.
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freut mich, dass ich heute hier sein kann. Mein Name ist Heinz-Jürgen Voss von der Hochschule Merseburg, dort im Moment in der Funktion Prorektorin für Studium und Lehre und entsprechend in der Hochschulleitung und andererseits mit der Professur für Sexualwissenschaft und sexuelle Bildung am Fachbereich Soziale Arbeit, Medien, Kultur. Und ich bin technisch nicht so versiert und greife deshalb immer gern auf die Expertise von Studierenden oder hier auch Freiwilligen, die dann da freundlicherweise dann unterstützen. Zum Beispiel einzelne Veranstaltungen sind sehr im Gedächtnis geblieben oder eben auch für die Konferenzen, die dann an der Hochschule stattgefunden haben, aber die dort aufgezeichnet wurden und dann hier im OK mitgesendet wurden und ähnliche Dinge, also tatsächlich vielfältige Dinge, und das läuft und wird auch weiterlaufen. Ich finde, man muss eine Komplexität in verständlicher Weise ausdrücken, und da finde ich unterschiedliche Medien jeweils einen guten Ansatz. Also, dass es Dinge gibt für Bürgerbeteiligung über verschiedene Treffpunkte einmal, aber durchaus auch für Mediengestaltung. Und da finde ich deshalb das Wirken von OK durchaus sehr wichtig. Und das finde ich dabei ganz interessant, und dass es immer irgendwelche Konflikte, kleine Probleme gibt, aber dass man die auch miteinander gut lösen kann, weil wir im Moment ohnehin eine gesellschaftlich aufgeladene Situation haben, wo viele, viele Fragen haben, Diskussionen geführt werden, manchmal nicht so viel bekannt ist, viele sehr bei sich und der eigenen Meinung bleiben und weniger sich öffnen für andere Positionen und da den Weg zu eröffnen, dass Personen mehr zueinander finden können und irgendwie, auch wenn sie mal diametral unterschiedliche Haltungen haben, dann auch miteinander im Gespräch sein können. Im Vergleich zu anderen Medienanstalten ist es eben gerade das Freie, also dass tatsächlich konkretes BürgerInnenfernsehen dann stattfinden kann. Ich habe im Verlauf sicherlich die Hemmschwelle verloren, mich hier an den OK zu wenden. Am Anfang ist man jeweils immer ganz ehrfurchtsvoll, darf ich da anfragen? Ich mache ja den Leuten Arbeit und ich habe selber von Technik keine Ahnung, und wie kann man das denn machen? Uns hat sich aber immer irgendeine Lösung gefunden. Ich kann etwas erreichen, ich kann etwas verändern. Also nicht jeweils nur die ganzen Belastungen einer Gesellschaft zu sehen, sondern was ist eigentlich meine Handlungsmacht? Das kann wichtig sein, und da kann gerade solche Medien und medienpädagogischen Erfahrungen sehr hilfreich sein.

So, dann denke ich, können wir anfangen. Sehr geehrter Staatssekretär, sehr geehrte Frau Vertreterin der Europäischen Kommission in Deutschland, sehr geehrte Frau Hachmann,

0: sehr geehrte Gäste und Damen und Herren und alle, die da sind. Das freut mich heute, dass wir heute gemeinsam das Europe Direct Zentrum Bauhaus Stadt Dessau-Roßlau eröffnen können. Mit diesem Zentrum möchten wir Europa hier vor Ort sichtbarer, erlebbar machen und für die Bürger und Bürgerinnen erlebbar gestalten. Europa ist für uns nicht nur ein politisches oder geografisches Konzept. Europa begegnet uns jeden Tag in unserem Alltag, auf der Arbeit, in der Bildung, Förderprogrammen, Reisen und natürlich bei der Frage, wie unsere Zukunft betreffen. Umso wichtiger ist, Europa vor Ort sichtbar und erlebbar zu machen. Mein besonderer Dank gilt allen, die zur Entstehung des Europa-Direktzentrums beigetragen und uns auf diesem Weg unterstützt haben. Dankeschön. Wir freuen uns sehr, dass heute so besondere Gäste bei uns begrüßen zu dürfen, die mit ihren Großworten die Eröffnung begleiten und damit die Unterstützung für unser Europa-Direktzentrum zum Ausdruck bringen. Nun möchte ich das Wort an unsere Gäste übergeben. Ich darf zunächst Frau Barbara Gessler, Leiterin der Vertretung der Europäischen Kommission in Deutschland, herzlich begrüßen und Sie um das Grußwort bitten.
1: Sehr geehrte Frau Grossner, sehr geehrte Frau Hachmann, Dr. Kreisler, liebe Agne, lieber Tom, ich duze jetzt schon mal. Ich bin sehr froh, heute im schönen Dessau-Roßlau zu sein, zu einem so positiven Anlass. Schon letztes Jahr hatte ich das große Vergnügen, mit der Kommissarin für Start-ups, Innovation und Forschung, Frau Zarajewa, den Geburtstag des Bauhaus hier zu begehen. Das Bauhaus ist gerade in diesen Tagen ja allseits präsent. Und aufgrund meiner langen Tätigkeit im Bereich der europäischen Kulturpolitik muss ich zugeben, dass mich die Diskussion um diese als Weltkulturerbe eingestufte Schule sehr interessiert. Natürlich ist Dessau-Roßlau viel mehr als das Bauhaus, aber nicht umsonst war die Schule hier, wie wir wissen. Und schon zu den damaligen Zeiten, Anfang des letzten Jahrhunderts, hat man hier um Ideen, Strömungen, Überzeugungen gerungen. So war auch der Geburtstagsabend besonders und spannungsreich. Wir wurden in unseren Seh- und Hörgewohnheiten gefordert. Er hat meines Erachtens sehr gut gezeigt, dass genaues Hinschauen und Zuhören und Verstehen wollen zu einer Erweiterung von Wissen darüber führt, was wir bereits zu kennen glauben. Das Bauhaus ist deshalb ein wesentlicher Teil unserer europäischen kulturellen Erbes. Das dient also nicht nur vortrefflich der touristischen Entwicklung einer Region, sondern prägt unsere Identität. Und diese, unsere europäische Identität, wird wiederum geprägt von Werten wie Kunst, Meinungs- und Wissenschaftsfreiheit sowie von Demokratie und dem Schutz von Minderheiten. Deswegen passt es auch so gut, dass das Europ direkt in der Stadtbibliothek seinen Standort hat. Bibliotheken sind nämlich Orte, in die Menschen kommen, die neugierig und wissensbegierig sind und ihren Horizont erweitern wollen. Sie sind ebenfalls Orte der Kultur und der Gemeinschaft. Ich freue mich deshalb, dass wir hier in Brüssel auch zeigen können, dass wir wissen, dass europäische Bürgerinnen und Bürger nicht alles über Europa wissen können, noch nicht. Und dass wir deswegen hier einen Raum geschaffen haben, wo wir über europäische Integration, die Institutionen, die Prozesse lernen und verstehen können. Diese Aufgabe hat nämlich ein Europ direkt. Eine Einladung, in einen Raum zu sein, in dem man sich darüber austauschen kann, wie dieses Projekt Europa funktioniert, was es ausmacht, wie es wächst und wo es hakt. Ein Angebot auch an Sie in dieser Region, Informationen zu erhalten, zum Beispiel, wo Europa hier in Dessau-Roßlau drinsteckt Und hier in der Stadt zeigen Sie Ihr Interesse und Engagement für Europa ja ganz deutlich. Zum Beispiel in der Europastadt Mainzdorf, in der Architektinnen aus dem gesamten Kontinent ihre Visionen verwirklicht haben, schon Anfang der 90er Jahre. Und gleichzeitig nationalen Besonderheiten, nationale Bauweisen zeigen konnten, die bis heute friedlich miteinander koexistieren. Konkret durch europäische Mittel hier gefördert an diesem Ort sind etwa die Radverkehrsanlagen in der Antoinettenstraße, der Poetenwalddeich, verschiedene Sport- und Spielplätze oder auch eine Kita. Und der Palais Dietrich, für die dies nicht wissen, erhält für seine Sanierung 2,4 Millionen Euro aus dem Europäischen Regionalfonds. Solche Angebote der Förderung, aber auch ganz konkret der Information und Kommunikation über Europa machen wir überall in Europa, gemeinsam mit unseren Partnerinnen und Partnern hier, also dem Land Sachsen-Anhalt und der Stadt, denen ich dafür hier herzlich danken möchte. So hat im letzten Jahr die Ausschreibung für die neue europaweite Europe Direct Generation 2630 stattgefunden. Für 48 Plätze in Deutschland, und im Hintergrund ist immer ein schönes Bewegtbild, für 48 Plätze in Deutschland haben wir 58 Bewerbungen bekommen. Wir sind eines der Länder in Europa, an dem mehr Bewerbungen als Plätze eingereicht wurden. Und das wundert mich nicht, zeigt es doch, dass Deutschlands Bekenntnis zu Europa auf allen Ebenen stark ist und auch konkret gemacht wird. Vor allem haben wir weitaus mehr Bewerbungen aus den östlichen Bundesländern bekommen, als wir Plätze zur Verfügung hatten. Und auch das ist in unseren Augen ein echtes Zeichen für das Interesse und die Bereitschaft, sich auch finanziell einzubringen, weil Europa für Politik und Verwaltung in ihren Ländern eben etwas ist, zu dem man steht, weil Werte geteilt und Vorteile gesehen werden. Wir haben uns dann dafür eingesetzt, weitere Europe Directs für Deutschland zu bekommen und im April die gute Nachricht bekommen, dass Deutschland als einziger Mitgliedstaat in der Europäischen Union das Budget für ein weiteres Europe Direct bekommen hat und sind natürlich super froh, dass es ausgerechnet hier in Sachsen-Anhalt und in Dessau-Roßlau angekommen ist. In Brüssel ist Dessau im Übrigen schon deshalb nicht unbekannt, da das Bauhaus nämlich eine Blaupause für eine wichtige europäische Initiative geliefert hat, nämlich das New European Bauhaus, das für Nachhaltigkeit und Schönheit in Gestaltung der Umwelt steht. Ich finde ja persönlich, man kann von Schönheit nie genug haben und nachhaltige Entwicklung ist auch ein Pfeiler der aktuellen Kommissionspolitik. Ich freue mich auch, dass das Europe Direct schon am kommenden Wochenende beim Bildungsfest im Dessauer Zoo dabei sein wird, gemeinsam mit uns und dem Verbindungsbüro des Europäischen Parlaments. Kommunikation funktioniert nur in Partnerschaft und unsere Kooperation mit dem Land Sachsen-Anhalt ist von dem Willen geprägt, Europa gemeinsam zu vermitteln, mit Hilfe der Europe Direct. Dafür danke ich nochmal explizit. Ich möchte jetzt und wir möchten jetzt der Leiterin Frau Agne Tonkuneite-Thiemann und Herrn Tom Weiß, Leiter der Stadtbibliothek, viel Erfolg wünschen. So schnell kann es gehen, ja? Und wir freuen uns wirklich auf diese Zusammenarbeit. Dankeschön.
0: Vielen Dank, Frau Gessler, liebe Barbara, für deine Worte. Und als nächstes möchte ich Frau Simone Grosner, Staatssekretärin für Bundes- und Europaangelegenheiten und Bevollmächtigte des Landes Sachsen-Anhalt beim BUM, um ihr Grußwort bitten.
2: Alles gut. Ja, vielen Dank. Frau Gessler hat das jetzt schon so umfassend alles dargestellt, dass ich jetzt überlege, was ich überhaupt noch sagen kann, ohne dass ich Sie nicken schon, ne? Ohne dass ich Sie jetzt total langweile, aber ich werde mich bemühen. Also, liebe Frau Gessler, sehr geehrte Frau Dr. Tonkuneite-Thiemann, sehr geehrte Frau Dr. Hachmann, sehr geehrter Dr. Kreisler, meine sehr geehrten Damen und Herren, ich darf Sie erstmal von unserem Europaminister Rainer Ropra ganz herzlich grüßen, der sich sehr freut, dass wir hier heute die Eröffnung des neuen Europe Direct Zentrums in der Bauhausstadt Dessau-Roßlau feiern können, auch wenn er leider nicht da sein kann. Und wir sind in der Tat Sie hatten es eben erwähnt, sehr dankbar, dass trotz der Einsparungen, die auf allen Ebenen nötig sind, wir nun ein drittes Zentrum neben Halle und Magdeburg hier nach Sachsen-Anhalt bekommen haben. Das ist wirklich ein tolles Zeichen auch für den Europagedanken und die europäische

Idee hier im Land. Sie sagten es auch, 400 in ganz Europa, 49 davon in Deutschland und nun auch 3 nach dem heutigen Tag, oder Sie haben ja schon am 1. Juli eröffnet, in Sachsen-Anhalt. Sie haben es auch gesagt, worum geht es, Europa verständlich, greifbar und erlebbar zu machen. 2005 gab es ja die ersten Zentren. Manchmal denke ich, ob es damals wirklich leichter war, Europa erlebbar zu machen oder auch nicht. Aber ich glaube, wenn wir so um uns gucken und die vielen Herausforderungen, Transformationsprozesse, ob es jetzt Klima, KI, Globalisierung, Migration, wenn wir all diese Themen nehmen, dann hat man ja, oder ich habe zumindest dann immer das Gefühl, dass die Herausforderungen und die Veränderungen, die wir erleben, einmal nochmal deutlich machen, warum ist Europa so wichtig? Weil ich eben glaube, das ist die beste Antwort, wie man gemeinsam, denn das sind ja keine Entwicklungen, die an irgendwelchen Grenzen Halt machen. Also die KI stört sich, glaube ich, nicht daran, ob das die deutsche, französische, polnische oder sonst welche Staatsgrenze ist. Das ist ein sozusagen globales Thema. Und ich glaube, dass wir da nur gemeinsam in der Europäischen Union Antworten finden können. Und zugleich glaube ich, dadurch, dass die Entwicklungen so schnell gehen, steigt auch oder gefühlt so schnell sind und solche Quantensprünge immer wieder passieren, steigt auch das Bedürfnis nach Erklärung oder nach etwas, was einem vielleicht auch Sicherheit in diesen Zeiten der ja großen Veränderungen geben kann. Und umso wichtiger sind diese Europe-Direktzentren eben auch, um solche Orte zu schaffen, wo man miteinander in Austausch kommen kann, wo man sich informieren kann. Hier sind ja auch schon viele dieser Aufsteller und da sieht man ja auch die Themen Frieden, Sicherheit, Verteidigung, Verbraucherschutz, aber auch Klimaschutz. Und natürlich ganz wichtig, es steht zwar jetzt auch unten, aber schon für uns ja auch im Land ein ganz, ganz wichtiges Thema, nämlich Wettbewerbsfähigkeit und Wohlstand. Denn natürlich auch die Chemieindustrie in Sachsen-Anhalt hängt ganz entscheidend auch von Regulierung in Brüssel ab. Und deswegen ist auch für uns im Land immer die Frage, wo steckt Europa eigentlich drin? Kann ich nur sagen, in ganz, ganz vielen Bereichen. Sei es eben beim Thema Chemieindustrie, aber natürlich auch in der Landwirtschaft. Wir bekommen ja sehr viele Mittel aus der gemeinsamen europäischen Agrarpolitik. Und natürlich auch, Sie hatten eben Projekte genannt, da muss ich die nicht wiederholen, die alle aus europäischen Strukturfonds gefördert worden sind. Also bei uns im Land muss man schon sagen, gibt es sehr, sehr viele Bereiche, in denen Europa drinsteckt. Vielleicht ist es aber auch so, dass einem das über die Zeit so ein bisschen selbstverständlich wird und dass man das manchmal auch vergisst und gar nicht so drüber nachdenkt, dass das eben Dinge sind, die durch die Europäische Union gekommen sind. Also, Sie sind sozusagen zur richtigen Zeit am richtigen Ort mit der richtigen Idee, dass wir heute hier eröffnen können. Und mein Dank dann eben auch an die Europäische Kommission und an Frau Gessler stellvertretend, dass wir hier dieses Zentrum bekommen haben. Und ich möchte mich auch insgesamt bedanken, weil ich finde, dass Sie, liebe Frau Gessler, wenn wir EU-Themen im Land diskutieren wollen, immer ein offenes Ohr für uns haben. Und ich weiß, das ist ja eben auch nicht erst das zweite Mal, dass Sie in Dessau-Roßlau sind, sondern wir haben auch schon in Magdeburg gemeinsam Veranstaltungen bestritten. Und da ja Frau Gessler für ganz Deutschland, also alle 16 Bundesländer zuständig ist, finde ich, das ist schon auch etwas, wofür ich ganz herzlich Dank sagen möchte, dass Sie so oft und gerade wenn wir anfragen, ob wir gemeinsam eine Veranstaltung machen können, dass Sie dann nach Sachsen-Anhalt kommen. Dafür auch ganz herzlichen Dank. Und natürlich mein Dank, Sie dürfen gerne auch klatschen. Und natürlich mein Dank auch an alle Verantwortlichen hier, denn die Träger sind eben oft kommunale Einrichtungen, in diesem Fall eben auch die Stadt Dessau-Roßlau, die hier gemeinsam mit Ihnen die Voraussetzungen dafür geschaffen hat, dass dieses dritte Zentrum eben hier gegründet und heute feierlich eröffnet werden kann. Und mein letzter Dank geht an Sie alle, weil ich vermute, Sie kommen nicht hierher, wenn Sie nicht auch Begeisterte für Europa und für die europäische Idee sind und für europäische Werte und europäischen Zusammenhalt werben. Mein Dank an Sie, weil Institutionen sind das eine und Institutionen sind natürlich auch wichtig, aber die Lebensrealität von Menschen wird ja in der Regel durch Menschen erreicht. Und das, was Menschen vielleicht über die Europäische Union denken, das hat schon auch was mit Gesetzen und Paragraphen zu tun, aber das ist ja immer sehr abstrakt. Und ich glaube, dass das persönliche Erleben von Europa und der persönliche Austausch über Europa, der eben von ganz vielen auch Freiwilligen oder welchen, die hauptamtlich arbeiten, aber auch in ihrer Freizeit noch für die europäische Idee werben, dass darüber sich eigentlich die Idee Europas am besten verbreitet und dass es nicht nur sozusagen etwas ist, worüber man etwas weiß, sondern dass es auch ganz viel mit

0: Gefühl zu tun hat und ob man für diese europäische Idee eine Leidenschaft empfindet und ob man auch den Zusammenhalt, den die Europäische Union ja auch bieten kann und bieten soll, ob man den eben auch erlebt. Was ja auch dadurch sein kann, dass man hier mal zu einer Veranstaltung geht oder an einem Workshop teilnimmt und was ich insgesamt so wichtig finde, natürlich auch so Bildungsaustauschprogramme, die ja dann auch oft durch Erasmus eben von der Europäischen Kommission finanziert werden. Und ich glaube, dieses Erleben, was eben vor allen Dingen von auch vielen Menschen, die sich für die Europäische Union begeistern und die sich in ihrer Freizeit dann auch Diskussionen darüber stellen, was alles in der Europäischen Union vielleicht nicht gut ist, weil das ist auch immer so, es gibt immer Dinge, die nicht super gut laufen und es ist, naja, oft ja auch leichter, etwas zu finden, was nicht so gut läuft. Und dann ist auch wichtig, wenn Menschen in die Diskussion gehen, die sagen, ja, aber guck mal, da läuft doch etwas sehr gut. Oder kannst du dir vorstellen, dass wir alleine wirklich diese ganzen globalen Herausforderungen besser bewältigen würden, als wenn wir uns gemeinsam im Europäischen Verbund befinden? Und da glaube ich eben, wenn ich allein nur gucke, wie sich so eine Weltbevölkerung verteilt, dann glaube ich, können wir sehr froh und sehr glücklich sein, dass es die Europäische Union gibt als einen gemeinsamen Werteraum, aber auch als einen Raum von wirtschaftlichem Wohlstand. Und auch als ein Ankerpunkt der Demokratie eben in einem globalen Kontext, wo wir ja eigentlich jeden Morgen, wenn man irgendwie die Zeitung aufmacht oder das Radio anmacht oder in Social Media guckt, man wieder eine Meldung hat, wo man denkt, okay, das ist eben keine Selbstverständlichkeit, Demokratie. Es ist keine Selbstverständlichkeit, dass Menschenwürde geachtet wird. Und das sind eben alles Dinge, die uns in der Europäischen Union verbinden. Und an die, zumindest das sage ich immer allen, man hin und wieder auch denken muss, wenn man sich über eine bürokratische Vorschrift vielleicht sehr ärgert. Und das kenne auch ich, wenn wir mit den EU-Förderprogrammen zu tun haben, dass ich dann denke, oh Wahnsinn, dieser bürokratische Aufwand. Aber hin und wieder auch ans große Ganze denken. In diesem Sinne, ganz herzlichen Dank. Ich bin sicher, Sie werden das tun. Sie werden nicht nur die Kritik derer aufnehmen, die sagen, aber da ist doch was wirklich bürokratisch, womit die Leute ja auch oft recht haben, aber auch für die große Idee und das, was dahinter steckt, was uns alle, glaube ich, stärken kann, auch für die Zukunft. In diesem Sinne, ganz herzlichen Dank und ich übergebe dann wieder an Sie.
1: Vielen Dank für Ihre Wörter, Frau Staatssekretärin, Frau Grössner. Danke, dass Sie heute uns auch mit Grußworten begleiten. Und demnächst möchte ich Beigeordnete für Soziales, Bildung, Jugend und Senioren, Ete Hackmann, um Grußwort bitten. Sie sind so also Gastgeberin des Standortes in Dessau-Roßlau.
2: Vielen herzlichen Dank. Nun hatte Herr Kuras gestern schon gesagt, das ist eigentlich ganz schlimm, wenn man als Dritte spricht. Da wurde ja schon alles Wichtige gesagt, nicht wahr, Herr Kuras? Und er wollte mir eigentlich den Hinweis geben, vielleicht lassen wir das. Aber das machen wir nicht. Nein. Vielen herzlichen Dank für alles, was Sie gesagt haben. Und ich merke ja, wir haben uns vorhin kennengelernt und Sie machen das aus Überzeugung. Sie machen das nicht, um Ihre Stunden vollzukriegen. Sie machen das, weil Sie daran glauben, dass Europa die richtige Antwort ist. Und Gott weiß, jetzt stehen wir nun in Sachsen-Anhalt, mitten in Europa, würde ich sagen. Ein georgischer Außenminister hat 99 gesagt, ich bin ein Georgier, also bin ich ein Europäer. Und nun stehe ich hier als Georgierin und ich sage, ich bin eine Dessauerin mit georgischen Wurzeln, also eine Europäerin. Und ich bin stolz darauf. Und ich glaube, das ist genau der Punkt, dass wir mit der Zeit verlernt haben, stolz darauf zu sein, was uns vereint. Und Europa ist die einzige Antwort, die wir in Sachsen-Anhalt, in Dessau-Roßlau und auch europaweit haben müssen. Nicht mehr sollten, sondern müssen. Sie haben ja wunderbar die Diskrepanzen aufgezeigt, auch wenn Sie diplomatisch, wir begegnen unterschiedliche Diskussionen zum Thema Europa, auch darüber, was richtig läuft oder nicht richtig läuft. Aber viele vergessen auch die Historie der Entstehung der Europäischen Union. Und ich glaube, wir erleben jetzt wieder sehr turbulente Zeiten und ich hoffe sehr, dass diese turbulenten Zeiten nicht erneut dazu führen werden, dass wir über unsere Identitäten nochmal nachdenken müssen. Europa kennt keine Grenzen. Europa ist eine Idee und die lebt mit uns und für uns. Und Stefan Zweig ist mein Lieblingsschriftsteller, jetzt stehen wir in einer Bücherei, das muss man schon ansprechen. Und er hat gesagt, ich bin kein Österreicher, ich bin kein deutscher Muttersprachler, ich bin ein Kind Europas. Und ich glaube, wir sind alle Kinder Europas und darauf bin ich stolz. Und darauf bin ich auch stolz, dass ich, wie gesagt, als Dessauerin hier Sie heute begrüßen darf. Ich möchte mich ganz herzlich bei meinen Kollegen bedanken. Liebe Agne, lieber Herr Weiß, jetzt sehe ich ihn nicht in der Aufregung, aber er ist definitiv da. Jetzt sehe ich ihn. Lieber Herr Kuras, wir wissen ja, wie dieser Antrag entstanden ist. Wir wissen auch, dass Sie mit uns zusammen mitgefiebert haben. Sie hatten ja sogar höchstpersönlich nochmal angefragt. Auch Sie hatten angefragt und Ihr Büro und wollten wissen, wie geht's nun weiter? Hat die Stadt sich endlich bewegt? Und daran hat man ja auch gemerkt, wie ich vorhin schon sagte, dass das für Sie wichtig ist, dass wir hier ein europäisches Zentrum, Bildungszentrum eröffnen. Europa ist Bildung, Europa ist Freundschaft, Europa ist vor allem die Idee, dass uns mehr vereint, als uns trennt. Und Europa ist mehrsprachig, Europa ist vielfältig und Europa lebt in Sachsen-Anhalt und für Sachsen-Anhalt. Dafür danke ich Ihnen. Ich freue mich auf alles, was kommt. Wir wollen ganz viele Schulen ansprechen, Kindergärten ansprechen, junge Menschen ansprechen, ältere Menschen ansprechen. Dafür sind wir zuständig. Und Volkshochschule, unsere Volkshochschule ist eine große Partnerin für uns, auch natürlich mit unserem Archiv und unserem Wissen und mit unseren Museen und dem Tierpark möchten wir dazu beitragen, dass diese Idee von einer gemeinsamen Europa, und nicht umsonst sind hier die Farben blau und gelb, wir denken auch an die Ukraine und daran, dass die gemeinsame Antwort nur friedlich sein kann. Und Frieden kann man nur dann herstellen, wenn man Bildung hat und weiß, was Frieden bedeutet. Und ich glaube, wir sind auf dem richtigen Wege. Herzlich willkommen und vor allem vielen herzlichen Dank dafür, dass Sie uns diese wunderbare Möglichkeit gegeben haben. Dankeschön.
1: Ja, herzlichen Dank an alle Rednerinnen für die Grußworte und gute Wünsche. Es freut uns sehr, dass unser Europe Direct Zentrum heute auch so viel Unterstützung und Interesse trifft. Nun stellt sich die Frage, welche Verbindung hat die Stadt Dessau Roßlau eigentlich mit Europa? Ich möchte mich herzlich bei Herrn Dr. Kreisler, dem Leiter des Stadtarchivs, dafür bedanken, dass er sich die Zeit nimmt, um einen kurzen Einblick in die Geschichte unserer Stadt zu geben und dabei eigene wichtige europäische Bezüge von Dessau Roßlau vorzustellen. Vielen Dank, Herr Dr. Kreisler, dafür.
3: Danke. Ja, Frau Hachmann, wenn es schon problematisch ist, als Dritte zu reden, ist es natürlich noch viel problematischer als möglicherweise als Vierte. Das zum einen und zum anderen, aber vielleicht können Sie alle und ich diese Problematik überwinden. Und zum Zweiten, natürlich haben wir schon Ideen für diese, für das Europe Direct Center, um uns da zu beteiligen. Sehr geehrte Frau Gessler, sehr geehrte Frau Staatssekretärin Großner, liebe Frau Hachmann, meine sehr geehrten Damen und Herren, liebe Gäste. Wenn wir zum heutigen Anlass über die Bauhausstadt Dessau-Roßlau sprechen, werfen wir den Blick auf einen Ort, an dem sich Geschichte, Kultur, Wirtschaft und damit verbundene europäische Ideen auf besondere Weise verbinden. Diese europäische Dimension macht schon der Namenszusatz Bauhausstadt deutlich. Als das Bauhaus im Frühjahr 1925 von Weimar nach Dessau umzog, kamen mit ihm nicht nur Lehrende und Studierende, sondern auch neue Ideen, internationale Einflüsse und ein ausgesprochen moderner Geist in unsere Stadt. Das schnell entstehende Bauhausgebäude hob sich deutlich von allem ab, was bisher in Dessau gebaut worden war. Es wurde zu einem sichtbaren Zeichen dafür, dass eine Stadt trotz aller Widerstände durch den Mut von Entscheidungsträgern, durch Offenheit und Austausch neue Möglichkeiten gewinnen kann. Und wer das sozusagen ein bisschen mitverfolgt hat, weiß, dass diese neuen Möglichkeiten in einer atemberaubenden Geschwindigkeit ergriffen wurden. In Dessau trafen damals Menschen unterschiedlicher Herkunft und Fachrichtungen aufeinander. Architekten, Künstler, Designer, Handwerker und Studierende arbeiteten gemeinsam an der Frage, wie das Leben in einer modernen Gesellschaft gestaltet werden könnte. Ihre Ideen wirkten weit über Dessau hinaus, in Europa und schließlich weltweit. Dessau-Roßlau liegt in der Mitte Deutschlands und damit im Herzen Europas. Diese Lage ist jedoch nicht nur eine Frage der Landkarte. Sie steht sinnbildlich für die vielfältigen Verbindungen, die unsere Stadt seit Jahrhunderten prägen. Politische und wirtschaftliche Beziehungen, kultureller Austausch, technische Innovationen und grenzüberschreitende Begegnungen. Nicht zuletzt auch mit den Menschen, die aus unserer nordböhmischen Partnerstadt Rotnice nad Labem, die mit uns in die Lage an den Ufern der Elbe

teilen. Die weitgehend ursprünglichen Elb- und Multauen bei Dessau-Roßlau sind Teil des Biosphärenreservats Mittelelbe, eines der ältesten und größten Biosphärenreservate Deutschlands, in dem der Biber überlebte und von hier aus zum Neuaufbau von Populationen nach zum Beispiel Dänemark und in die Niederlande auszog. Doch nicht nur mittels der Biber ist Dessau-Roßlau eng mit europäischen Entwicklungen verbunden. Das Dessau-Wörlitzer Gartenreich verkörpert die Ideen der europäischen Aufklärung. Das Bauhaus ließ Dessau in den 1920er Jahren zu einem internationalen Hotspot aktuellster Entwicklungen in Architektur und Design werden. Die Industrie- und Verkehrsgeschichte der Stadt zeigt insbesondere in den Firmengründungen von Hugo Junkers, wie eng regionale Entwicklungen und europäische Wirtschafts- und Verkehrswege miteinander verknüpft sind. Auch heute ist Dessau-Roßlau Teil eines europäischen Netzwerks. Städtepartnerschaften, kulturelle Kooperationen, Umweltprojekte und gemeinsame Strategien für nachhaltige Stadtentwicklung machen Europa im kommunalen Alltag konkret erfahrbar. In meinem Vortrag kann ich bei der nur sehr begrenzt zur Verfügung stehenden Zeit der Frage, was Dessau-Roßlau zu einer europäischen Stadt macht, nur schlaglichthaft nachgehen. Dabei möchte ich in aller Kürze auf vier historische Verbindungen hinweisen, die unsere Stadt und unsere Region geprägt haben und immer noch prägen. Das Bauhaus lasse ich trotz seines Jubiläumsjahrs jetzt an dieser Stelle mal aus. Eingehen möchte ich auf den durch die oranische Prinzessin Henriette Katharina initiierten holländischen Kulturtransfer um 1700, auf durch Fürst Franz und Friedrich Wilhelm von Erdmannsdorff geschaffene, auf das durch die beiden geschaffene Dessau-Wörlitzer Gartenreich als europäische Idee, auf Industriegeschichte und technische Innovation, die auch der friedlichen Völkerverständigung dienen sollte, und auf die Rolle von Kultur und Entwicklung für eine europäische Verständigung. Henriette Katharina und das oranische Erbe. Im Jahr 1659 gelang Johann Georg II., dem Herrscher des kleinen Fürstentums Anhalt-Dessau, ein großer Coup: die Hochzeit mit der Prinzessin Henriette Katharina von Nassau-Oranien. Henriette Katharina war eine Tochter von Prinz Friedrich Heinrich von Oranien, Statthalter der Niederlande, und dessen Frau Amalie zu Solms-Braunfels. Vermittelt wurde die Hochzeit durch Kurfürst Friedrich Wilhelm von Brandenburg, der zum einen Dienstherr des Dessauer Fürsten war und zum anderen Henriette Katharinas ältere Schwester Luise Henriette geheiratet hatte. Die Hochzeit band nicht nur Anhalt-Dessau stärker an Brandenburg-Preußen, sondern ermöglichte einen Kulturtransfer von der damals fortgeschrittensten Region Europas, den Niederlanden, in das Dessauer Land. Als Fürstin beteiligte sich Henriette Katharina am Aufbau und an der Entwicklung des relativ armen Fürstentums ihres Gemahls und hinterließ deutliche Spuren, die noch heute sichtbar sind. Am offensichtlichsten sind diese im von ihr 1773 so benannten Oranienbaum, wo sie Stadt, Park und Schloss Oranienbaum als ihre persönliche Residenz errichten ließ. Die Stadt verfügte über eine barocke, rasterartige Grundstruktur. Das Schloss des aus Utrecht stammenden Architekten Cornelis Reikwaardt hat niederländischen Charakter. Oranienbaum reiht sich ein in weitere mit Henriette Katharinas Schwestern verbundene Oranienorte. Sie kennen diese möglicherweise auch: Schloss Oranienburg bei Berlin für Luise Henriette von Brandenburg, Schloss Oranienstein bei Dietz für Albertine Agnes von Nassau-Dietz und das heute nicht mehr existierende Schloss Oranienhof bei Bad Kreuznach für Marie von Pfalz-Simmern. Das Agieren von Henriette Katharina hatte auch Konsequenzen für das Dessauer Stadtbild, wo unter anderem die in holländischem Barock errichteten Häuser der Holland, gebaut als Gästehaus der Fürstin, und Haus Oranien in der Zerbster Straße auch namentlich davon zeugten. Das schönste Zeugnis der niederländischen Einflüsse war aber wohl die Neugestaltung des Schlossplatzes oder Großen Marktes mit den markanten Buden, mit ihren Kolonnaden vor der Marienkirche. Alle diese Bauten sind leider nicht mehr erhalten. Erhalten ist aber ein Konvolut flämischer und holländischer Malerei, ein besonderes kulturelles Erbe,
das als Teil des sogenannten Oranischen Erbes im Fürstentum Anhalt-Dessau

0: verblieb, sich heute in den Sammlungen der Kulturstiftung Dessau-Wörlitz und der Anhaltischen Gemäldegalerie befindet und damit integraler Bestandteil der Welterbe-Landschaft ist. Zu den Werken zählen Gemälde von Künstlern wie Jan Bruegel, dem Älteren, Peter Paul Rubens, Antonis van Dyck, Gerrit van Honthorst, Hendrik Goltzius und Jan Meitens. Seit April dieses Jahres und noch bis 2029 wird dieses einzigartige Konvolut in einem DFG-Projekt durch das Kulturhistorische Institut der Christian-Albrechts-Universität zu Kiel und der Kulturstiftung Dessau-Wörlitz wissenschaftlich untersucht, unter anderem auch, um den mit diesen Gemälden verbundenen Kultur- und Wissenstransfer für zukünftige Generationen transparent zu machen. Friedrich Wilhelm von Erdmannsdorff und das Gartenreich Dessau-Wörlitz. Der Architekt und Kunsttheoretiker Friedrich Wilhelm von Erdmannsdorff steht für die Herausbildung des frühklassizistischen Baustils in Deutschland. Als Freund und langjähriger Wegbegleiter des Fürsten Franz von Anhalt-Dessau hatte Erdmannsdorff maßgeblichen Anteil am umfassenden Reformwerk des Fürsten, das zum vielfach gepriesenen Ideal des aufgeklärten Zeitalters wurde. Mit dem Hauptwerk des Dessau-Wörlitzer Gartenreichs, dem Wörlitzer Park, entstand eine der bedeutendsten gartenarchitektonischen Schöpfungen der deutschen Aufklärung. Das Gartenreich ist seit dem Jahr 2000 UNESCO-Weltkulturerbe. Auf Studienreisen zwischen 1761 und 1775 nach Italien, Holland, England, Frankreich und in die Schweiz konnte Erdmannsdorff für die architektonische Gestaltung der Wörlitzer Anlagen und weiterer Gartenanlagen wie dem Luisium oder dem Siegnitzer Park wichtige Eindrücke sammeln. Besonderen Einfluss übte auf ihn die zeitgenössische Kunst und Kultur Englands aus, besonders der Stil des schottischen Architekten es waren Brüder Robert und James Adam und die Werke des Architekten William Chambers. Erdmannsdorff übernahm zahlreiche Anregungen aus der neuen Ästhetik der britischen Baukunst, die wiederum aus der Antike, aus den Erlebnissen in Italien oder Palmyra schöpfte, übertrug sie in Form von eigenständigen Entwürfen nach Anhalt-Dessau. Er brachte damit den Geschmack der Moderne auf das europäische Festland. Erdmannsdorffs Werk ist nicht Erinnerungskultur. Hier spricht ein Baumeister, der im antiken Geschmack europäische Trends als Bildungsaufgabe ansah und die gebildete Welt ins eigene Land holte. Und das funktioniert bis heute. Hugo Junkers, Industriegeschichte und technische Innovation zur friedlichen Völkerverbindung. Die Entstehung der nationalen und internationalen Zivilluftfahrt ist auf besondere Weise mit Dessau verbunden. Sie geht auf Hugo Junkers zurück, der auf der Basis seiner Flugzeugwerke Fluggesellschaften gründete. Die Luftfahrt sollte für den Demokraten Hugo Junkers neben allen geschäftlichen Interessen als Mittel zur wirtschaftlichen Erschließung eines Landes und friedlichen Völkerverständigung dienen. Die Luftfahrt muss Gemeingut des ganzen Volkes werden, war eine seiner Maximen. Nach dem Ersten Weltkrieg hatte Hugo Junkers erkannt, dass Passagier- und Transportflugzeuge im Post- und Kurierdienst Zukunft haben werden. Diese Nutzung erforderte ein billiges, wirtschaftliches und betriebssicheres Flugzeug. Ein solches entstand 1919 mit dem ersten Ganzmetallverkehrsflugzeug der Welt mit einer Passagierkabine, der Junkers F-13. Einen etablierten Absatzmarkt für solche Flugzeuge gab es allerdings nicht. Also gründete Junkers 1921 in seinem Dessauer Flugzeugwerk die Abteilung Luftverkehr. 1924 wurde daraus die Junkers Luftverkehr AG als eigenständiges Luftfahrtunternehmen. Im April 1925 umfasste deren Streckennetz bereits zahlreiche europäische Verbindungen nach England, in die Schweiz, nach Dänemark, Schweden, Norwegen, Polen, in die Sowjetunion, nach Österreich, Ungarn und in die Niederlande. 1925-26 wurden 40% des Weltluftverkehrs mit Junkers Flugzeugen bewältigt. Am 6. Januar 1926 fusionierte die Junkers Luftverkehr AG mit der deutschen Aeroloid zur deutschen Lufthansa AG, die ihr 100-jähriges Bestehen in diesem Jahr mit vielen Veranstaltungen beging, auch hier in Dessau. Hugo Junkers steht beispielhaft für die Verbindung von technischer Innovation, unternehmerischem Mut und internationaler Vernetzung. Dank Hugo Junkers entwickelte sich Dessau im 20. Jahrhundert zu einem bedeutenden Zentrum des Maschinen- und Flugzeugbaus. Hier entstanden wegweisende technische Lösungen, die weit über die Stadt hinaus Beachtung fanden. Hugo Junkers Unternehmen arbeiteten nicht isoliert, sondern waren in internationalen Entwicklungen und in internationale Märkte eingebunden. Technisches Wissen, Fachkräfte, Materialien und wirtschaftliche Kontakte verbanden Dessau mit zahlreichen europäischen Ländern. Für das letzte Beispiel gehe ich noch einmal 200 Jahre zurück. Wilhelm Müller, Kultur und Erinnerung für eine europäische Verständigung. Einer der bekanntesten und einflussreichsten deutschen Dichter der 1820er Jahre war der 1794 in Dessau geborene Dichter Wilhelm Müller. Müllers wichtigste poetische Arbeiten sind die beiden Sammlungen der Waldhornistenlieder von 1821 und 1824, deren Hauptstücke Franz Schubert später in den Zyklen Die schöne Müllerin und Die Winterreise vertonte. Ab 1821 erlangte sein Wirken europäische Dimensionen, denn Wilhelm Müller setzte sich unter anderem mit seinen Griechenliedern für den Unabhängigkeitskampf der Griechen ein, deren Erhebung gegen die osmanische Fremdherrschaft 1821 begonnen hatte. In vielen europäischen Ländern unterstützten Philhellenen den Freiheitskampf der Griechen mit Streitschriften, Geldsammlungen und Waffenspenden. Mit seinen Griechenliedern stellte sich Wilhelm Müller nicht nur literarisch an die Seite der Griechen, sondern spendete auch die reichlichen Erlöse für deren Sache. Wilhelm Müller wurde einer der bekanntesten Philhellenen, blieb im Gedächtnis des griechischen Volkes dauerhaft präsent und genießt heute noch hohe Wertschätzung. Als in Griechenland ab 2021 mit zahlreichen Gedenkveranstaltungen, das ist ein fünfjähriger Gedenkzyklus, der da begann, an das 200-jährige Jubiläum des Unabhängigkeitskampfes erinnert wurde, wählte die Stadt Mesolongi in Westgriechenland, die noch heute eine besondere, geradezu mythische Rolle in diesem Freiheitskampf besitzt, die Stadt Dessau-Roßlau als Geburts- und Sterbeort Wilhelm Müllers für eine Gedenkpartnerschaft aus. In diesem Zusammenhang entstanden eine Fotoausstellung der Dessauer Fotografin Zerina Kaps, die als Artist in Residence einige Zeit auch in Mesolongi verbringen konnte, und eine Ausstellung des Stadtarchivs Dessau-Roßlau mit dem Titel Vom Philhellenen Wilhelm Müller bis zur Friedlichen Revolution, 200 Jahre Freiheits- und Demokratiebestrebungen in Dessau-Roßlau, die beide im Sommer 2023 in Mesolongi präsentiert werden konnten und dort ein überaus positives Echo und zahlreiche Besucher fanden. Zur Ausstellung des Stadtarchivs entstand eine Begleitbroschüre in deutscher und griechischer Sprache. Diese Gedenkpartnerschaft leistete aus meiner Sicht einen wichtigen Beitrag zur Versöhnung und Verständigung zwischen Griechen und Deutschen. Ich muss jetzt, glaube ich, nicht sagen, was da in dieser Beziehung zwischen beiden Völkern an Dingen sind, die wir am besten heute nicht vergessen, sondern an die wir erinnern müssen, aber die nicht gerade für die Deutschen positiv ist. Aber die Menschen aus Mesolongi haben nicht daran gedacht, sondern sie haben an Wilhelm Müller gedacht, an positive Verbindungen mit Blick auf die europäische Verständigung und mit einem Dialog über europäische Themen sollten wir Wilhelm Müller weiterhin im Blick behalten. Dessen 200. Todesjahr wir 2027 gedenken können und der uns in der genannten Beziehung mit seinem 1820 erschienenen Werk Rom, Römer und Römerinnen noch viel zu sagen hat. Meine Damen und Herren, meine wenigen Beispiele zeigen, Dessau-Roßlau liegt nicht am Rand Europas, sondern war und ist auf vielfältige Weise historischen, kulturellen und gesellschaftlichen Entwicklungen Europas verbunden. Dessau-Roßlau bewahrt europäische Geschichte und hat europäische Ideen mitgeprägt. Europa lebt durch Städtepartnerschaften, kulturelle Begegnungen, Bildungsprojekte, wissenschaftliche Kooperationen und gemeinsame Vorhaben im Bereich des Umwelt- und Klimaschutzes, durch die tägliche Zusammenarbeit von Kommunen, Vereinen, Schulen, Kultureinrichtungen, Unternehmen und Bürgerinnen und Bürgern. Mit Blick auf diese europäische Perspektive gilt es auch, das historische Erbe zu bewahren, es verständlich zu vermitteln und für die Zukunft nutzbar zu machen, wie es zum Beispiel mit dem von der Europäischen Kommission angestoßenen kulturpolitischen Projekt New European Bauhaus, wir haben es davon heute schon gehört, geschieht. Europa wird nicht nur in Verträgen und Institutionen gestaltet, sondern auch in Begegnungen und in den gemeinsamen Projekten, die wir heute für morgen entwickeln und für die das hier und jetzt eröffnete Europe oder Europe Direct Center Zentrum einen wichtigen Baustein darstellen kann. Dankeschön.
1: Vielen Dank, Dr. Kreisler, für interessanter Einblick und Überblick über europäische Geschichte unserer Stadt. Und nun möchte ich selbst Ihnen was genauer vorstellen, was das Europe-Direkt-Zentrum Bauhausstadt Dessau-Roßlau künftig anbieten wird und welche Möglichkeiten zum Information, Begegnung und Beteiligung es hier vor Ort sein wird. Unser Europe-Direkt-Zentrum hat ein festes Zuhause hier in der Stadtbibliothek Dessau. Hier werden wir wie einen eigenen Themenbereich zu Europa aufbauen und kontinuierlich erweitern, damit Bürgerinnen und Bürger Informationen rund um die Europäische Union finden können. Auch dieser Lesesaal wird für uns ein wichtiger Veranstaltungsort sein. Hier möchten wir künftig Lesungen, Vorträge und Workshops für unterschiedliche Zielgruppen durchführen. Bei der Antragstellung haben wir Bildung als einen Schwerpunkt unseres Europe-Direkt-Zentrums festgelegt. Und das auf gutem Grund. Wir lernen lebenlang. Deshalb ist das Thema Europa für alle Alters- und Zielgruppen relevant. Bereits zum Beginn des neuen Schuljahres konnten wir eine kleine Aktion für unsere Schulanfänger durchführen. Das Pixie-Buch Wir halten zusammen wurde über die Grundschulen an die Erstklässler in Dessau-Roßlau verteilt. Damit wollten wir schon den Jüngsten einen ersten Einblick und einen kleinen Zugang zum Thema Europa ermöglichen. Und auch in den kommenden Tagen ist es einiges geplant, das haben wir schon gehört. Am kommenden Samstag und Sonntag, dem 22. und 23. August, laden der Tierpark Dessau und Kommunales Bildungsbüro gemeinsam zum einen Bildungsfestival ein. Unter dem Motto Zoo, neugierig, mitmachen, entdecken und staunen sind alle Interessierten, insbesondere Familien mit Kindern, herzlich eingeladen, verschiedene Bildungsangebote und Bildungsakteure aus unserer Stadt und der Region kennenzulernen. Auf der Europawiese dort werden unter anderem das Europäische Parlament, die Europäische Kommission sowie die Europe Direkt Magdeburg und Europe Direkt Halle und Dessau-Roßlau natürlich vertreten sein. Und vielen Dank an dieser Stelle für die Unterstützung und so gute Zusammenarbeit. Ich freue mich auch sehr, dass wir jetzt auch der Teil des Netzwerks sein können und ich hoffe auch zukünftig auf gute Zusammenarbeit. Und was haben wir für das Weiteres für dieses Jahr vor? In Planung sind unter anderem eine Lesung zum Thema Demokratie und Meinungsbildung, eine thematische Vorlesestunde für Vorschulkinder in der Stadtbibliothek sowie eine Wanderausstellung, die uns von der Europäischen Kommission zur Verfügung gestellt wurde und dass wir gerne auch durch verschiedene kommunale Einrichtungen wandern lassen möchten. Außerdem planen wir gemeinsam mit dem offenen Kanal Dessau eine Videodokumentation über die unsere Europe Direct Zentrum und ihre Arbeit. Dabei möchten wir auch einen Blick auf die Bildungslandschaft in Dessau-Roßlau, ihre vielfältigen Akteure sowie Zusammenhänge mit europäischen Themen werfen. Auch schulische Projekte und Bildungsangebote sollen dabei vorgestellt werden, um zu zeigen, wie europäische Themen bereits heute in unserer Stadt aufgegriffen und vermittelt werden. Für mich persönlich ist es auch sehr wichtig, dass wir das Thema Europa bedacht, zielorientiert und nachhaltig in unseren Bauhausstadt etablieren. Deshalb möchten wir gemeinsam mit verschiedenen Akteuren in den Austausch gehen, Ideen sammeln und überlegen, wie wir Europa in den kommenden 5 Jahren in Dessau-Roßlau noch sichtbarer und noch stärker vertreten sein kann. Ich hoffe sehr, dass wir dabei viele starke Partner für unsere europäische Arbeit gewinnen und eine lebendige europäische Gemeinschaft in unserer Stadt entwickeln können. Für die zukünftige Zusammenarbeit, für Ideen und Anregungen stehen wir Ihnen als Stadtbibliothek Dessau und ich als kommunales Bildungsbüro gerne Ihnen zur Verfügung. Gemeinsam mit unserer Leiter der Bibliothek, Tom Weiß, freuen wir uns auf den weiteren Austausch, viele gemeinsame Projekte und eine lebendige europäische Bildungsarbeit in unserer Stadt.
2: Ja, jetzt müssen wir hier drei Vertreterinnen zum Durchschneiden des Bandes und zur Eröffnung hier nach vorne bitten.
3: Seid ihr schon am Schneiden?
4: Ja.
3: Okay, sind wir bald
4: bald
3: fertig.
4: Drei,
3: seid
4: oder ich
3: ihr?
4: auch?
3: Ich auch.
4: Haben wir
3: jetzt?
4: Das? Ja.
3: Eins, zwei, drei.
4: Vielen Dank. Ja, jetzt könnte man eigentlich klappen.
5: Ja.
6: Also ich bin schon immer gerne mit der Kamera unterwegs gewesen und als ich dann das erste Mal hier die Schwelle vom offenen Kanal übertreten habe, hat es mich eigentlich fasziniert und ja, seitdem steht die Tür hier immer für mich offen und ich bin seit circa 13 Jahren ungefähr aktiv, mehr oder weniger, ja. Das Tolle am Filmemachen hier im offenen Kanal finde ich, dass man wirklich seine eigenen Ideen reinbringen kann und vom Regisseur bis zum Cutter eben alles alleine machen kann. Es gibt also keine Zensur und so wie ich das eben dann zusammenschneide, so wird dann der Film gesendet. Und ja, ich sage immer, ich mache damit die Welt ein bisschen schöner. Beim Filmemachen gibt es hier im offenen Kanal viele Menschen, die mich also begleitet haben und die mich immer auch damit dabei unterstützt haben und das fand ich immer ganz toll. Und auch vor meiner Kamera habe ich Menschen oftmals, die viel zu sagen haben, die sich engagieren und das ist mir dann jeweils eine Freude, das eben auch festzuhalten. Ich bin nicht festgelegt auf eine Richtung, was ich filme, sondern einfach, ja, was das Leben gerade so zu bieten hat. Das kann also von einem Reisefilm sein, über eine Buchlesung oder wie hier zum Beispiel eine Schlossgartenführung. Ich finde es immer schade, wenn ich zu einem Konzert bin oder irgendeine schöne Buchlesung sehe oder eine schöne Landschaft oder vielleicht eine Reise mache und das nicht festhalte, weil das dann so eine einmalige Sache ist und dann ist das weg. Und wenn ich das gefilmt habe und bearbeitet und das als ganzer Film ist, ist es ja doch so, dass man das in ein paar Jahren nochmal sich ansehen kann. Und dann kann man vielleicht auch der nächsten Generation erzählen, ja, wie das mal war und oder man sieht dann die Veränderung und die Entwicklung eigentlich daran. Mein Wunsch ist es, in 2 Jahren aus all meinen Filmen Impressionen rauszuschneiden und das zu einem Film zusammenzustellen, der circa 1,5 Stunden werden wird und dazu alle Leute einzuladen, die irgendwo damit beteiligt waren. Der offene Kanal ist ein Ort für mich, um Menschen zu treffen, um mit ihnen persönlich zu reden. Ich kann ganz viel am Computer zu Hause machen oder auch viele über mein Handy erreichen, aber so ein persönlicher Kontakt ist für mich doch das Wertvollste.

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0: Ja, Paul, wir wollen uns darüber unterhalten, was haben wir denn gemacht in den 30 Jahren? Du in deinem Beruf, ich in meinem Beruf, du in deinen Ambitionen, ich in meinen Ambitionen, in der Literatur, in der Poesie und im Gesang.
1: Ja, wir haben ja diese 30 Jahre in Kenntnis voneinander verbracht. Wir kennen uns schon sehr lange, mehr als diese 30 Jahre. Und insofern sind es auch Dinge, die mich auch ganz persönlich an dir interessieren. Und umgekehrt hoffe ich das auch. Und vielleicht interessiert es ja auch die Zuschauerinnen und Zuschauer. Du warst zu DDR-Zeiten und damit in der Wendezeit bereits ein bekannter Schriftsteller. Dein letztes erstes Glas hatte 12 Auflagen erlebt, 300.000 verkaufte Exemplare. Du hast viele Lesungen damit gemacht, warst also ein bekannter Autor. Trotzdem gründest du unmittelbar nach der Wende und nach der deutschen Einheit eine GmbH. Das liegt einem Schriftsteller zuerst mal sehr fern. Wie kam das und was hast du damit bezweckt?

0: eigentlich so ganz zufrieden mit den Auflagen, auch natürlich mit dem Honorar, war Mitglied des Schriftstellerverbandes geworden und ich dachte, so könnte es eigentlich weitergehen mit neuen, mit anderen, mit größeren Werken, um das so zu formulieren. Und irgendwann sagte meine Frau so, das war so 1990, als die D-Mark kam, ja, nicht, und der Einheitsvertrag kam, sagte sie, sag mal, du hast ja noch zwei Kinder, die zur Schule gehen, was soll denn da werden? Deine Lesungen nehmen immer mehr ab, es werden immer weniger, es wird immer weniger Honorar. Die letzten Auflagen wurden nicht verkauft, nicht die vom ersten Glas, aber von dem dritten Buch. Und ich stand dann eigentlich so ein bisschen betroffen da und rannte erst in irgendwelche Versicherungen und irgendwelche Büros und versuchte dort einen Job zu finden, zu entwickeln. Ich hatte zwar drei Berufe, ein Studium Leipzig der Literatur, aber das reichte ja nicht mehr aus. Damit konnte ich nirgendwo irgendwo etwas beginnen oder anfangen. Und da kam ich auf die Idee, weil ich sagte, ich bin ja Schriftsteller, warum verlegst du deine Bücher nicht selber? Und irgendwann kam ich auf die Idee, vielleicht druckst du auch deine Bücher selber. Ich glaube, viele haben so ähnlich gedacht und haben erstmal über sich nachgedacht, was sie können und was sie vielleicht wollen. Hinterher stellte sich natürlich die Marktwirtschaft ein und die lenkte das natürlich ganz anders. Und da kam es 91 zur Gründung der GmbH. Das einzige Kluge, was ich gemacht habe, 91, war, dass ich in Hannover den Vertrag, den wir zu dritt unterschrieben hatten, auf die 51% sozusagen beharrte, sonst hätte ich es nicht gemacht. Und 51%, das war dann später vielleicht auch meine Rettung, um mit dieser GmbH zurechtzukommen, mit allem, was ich dann 25 Jahre entwickelte.
1: Also du hast einen Verlag gegründet, gekoppelt aber auch mit einer eigenen Druckerei. Ja.
0: Ja.
1: Das war ja insofern auch durchaus ein Novum in der damaligen Zeit.
0: Ja.
1: Wie bist du darauf gekommen? Wir hatten ja keine Erfahrung mit solchen Dingen.
0: Ja, das ist ja dieses Lernen durch sich selbst. Ja. Ich habe erstmal eine Sportwerbeagentur gegründet und dann fand ich mich dort wieder und hatte aufgrund der Mitarbeiter, die wir dann auch eingestellt haben, wir, die drei Gesellschafter, habe ich dann festgestellt, was mache ich denn eigentlich? Nur Geschäftsführer sein und irgendwo sitzen und Geld verdienen, das geht nicht. Und dann dachte ich, naja, machst du das mit der Kultur? Und was lag denn nahe? Natürlich die Literatur in der Kultur. Und daraufhin haben wir dann also erstmal die ersten digitalen, nicht damals, aber eine erste GTO, eine Druckmaschine gekauft. Einerseits, wir konnten natürlich auch für die Sportwerbung diese Dinge, diese Plakate drucken. Ja, das war natürlich mal ganz interessant. Und das andere, Lernen durch sich selbst, das war, glaube ich, das Problem aller Menschen hier im Osten. Ja, also es war, glaube ich, eine völlig nie wiederkehrende, jedenfalls in unserer Generation, in unserem Leben wiederkehrende Zeit, dass man fassungslos vor dem Takt steht. Man kann ihn nicht greifen und man muss irgendwas erfinden oder entwickeln, um da durchzukommen. Denn der Staat war ja noch nicht da. Ja, es war ja eigentlich nur die Gesellschaft da, irgendwann mit der D-Mark und mit dem neuen Konsumangebot. Aber es war der Staat nicht da. Es gab kaum Rechtsanwälte, es gab keine Finanzämter am Anfang. Es gab eigentlich nichts, außer werde selbstständig.
1: Also es war ja für uns alle eine Herausforderung, eine völlig neue Situation. Klar, wir wollten das Alte nicht mehr, aber wir wussten auch nicht genau, wie das Neue aussieht.
0: Ja.
1: Wenn du jetzt so zurückblickst, wie glaubst du, hat dich diese Zeit verändert?
0: Ja, ich habe schon in den 80er Jahren begriffen, dass man vom Wir wegkommen muss zum Ich, dass die Eigenverantwortung übers Leben bei mir selbst liegt. Das war eine ganz tiefe Erkenntnis, die hat mir mal das Leben gerettet, 1982. Und dadurch hatte ich unbewusst ein gewisses Verantwortungsgefühl, das ich gar nicht so benennen möchte heute, sondern ich habe gedacht, wenn du was machst, dann musst du es richtig machen. Hinzu kam natürlich noch Glück oder Pech der Kindheit. Ich habe 7 Jahre in Krefeld im Rheinland als Kind verlebt und habe 1956 als 9-Jähriger auf der Bordsteinkante gestanden mit der Bildzeitung in der Hand und habe geschrien, Russenpanzer vor Budapest, Russenpanzer vor Budapest. Und das war mein erstes Verkaufserlebnis. Ich habe eben einige Jahre die Bild

0: Zeitung die neuen Illustrierten, die hört zu, in Westdeutschland verkauft. Aber das ist eine andere Geschichte. Mhm. Das war eine Hilfe.
1: Ja. Wie sah deine familiäre Situation in der Zeit aus? Ich glaube, du warst dann zum dritten Mal verheiratet. Deine Kinder aus der jüngsten Ehe waren noch ziemlich klein. Man hat ja dann auch Verantwortung für die Familie.
0: Ja, das hat ja was mit Nüchternheit im Verstand zu tun. Ich habe ja ab 92 die Abstinenz für mich begriffen, ja, in der Stadtmissionenhalle. Und hatte dann so die zweite Ehe dann zertrümmert. Das ist einfach so gewesen. Weil Sucht ist, lässt nichts mehr heil, das zerstört alles, Familien, und das war mein Grunderlebnis. Das war natürlich auch dieses erste Buch, das ich dann literarisiert habe, das Thema mit diesen Auflagen. Und das hat mir natürlich geholfen, stabil zu werden, fester zu werden, und das hat mich auch dann verführt, vielleicht zu so viel Selbstbewusstsein, eine Firma zu gründen, wobei ich eigentlich noch gar nicht mal wusste, was das so richtig ist. Ich wusste nur, es ist eine beschränkte Haftung, und das hat mir gefallen, und ich habe 51%. Dass es irgendwann mal 40 Leute wurden, ja, im Laufe der Jahre, das ist eine ganz andere Geschichte, ja, nicht, das lernt man hinzu.
1: Dazu werden wir ja auch in den folgenden Sendungen dann noch kommen und quasi den Weg dieses Verlages und damit auch deines Wirkens begleiten können. Ich würde an der Stelle gerne ein Lied singen, das so meine damaligen Illusionen und auch die damit verbundenen Enttäuschungen von diesen Illusionen hinsichtlich der Erwartungen an diese neue Gesellschaft, damit eben auch an den Westen natürlich, thematisiert. Das hat damals doch ganz gut funktioniert. Wenn ich das gesungen habe, ich war ja auch in Dänemark an Gymnasien unterwegs, und die haben den Text immer sehr gerne analysiert, weil da einige etwas merkwürdige Worte drin vorkommen, die es im Deutschen so wahrscheinlich gar nicht gibt. Aber das erschließt sich besser, wenn ich es vorsinge. Ich schau mal, hier ist es. Also so eine Satire, die mit einem leichten Reggae-Rhythmus unterlegt ist, und das Ganze heißt Im Westen.

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1: Ja, das, der Text hat mich jetzt so richtig bewegt und beeindruckt, weil er nicht nur ironisch, er ist sogar sarkastisch. Und dieses Sarkastische, das hat bei mir damals sowas wie, das war mehr so Wut auf die Situation oder man kann nur sagen Kreativität, ja, um das ein bisschen zu umschreiben. Du warst an der Universität, ja, an der germanistischen, mhm, an der Hallischen Oper gegenüber, so das ist jedenfalls für mich das Sinnbild. Und du bist dann, ich weiß nicht, ob die Lisa damals sich schon so nannte, an das Institut, ja, nicht, ja, gekommen. Wie ist denn das passiert? Denn das Gebäude stand, glaube ich.
2: Das Gebäude stand schon. Ja, das war das Haus des Lehrers zu, ja, DDR-Zeiten. Und dort gründete sich Anfang 1991 das Pädagogische Landesinstitut. Landesinstitut Sachsen-Anhalt, das sind ja die Hintergründe für die Abkürzung LISA. Und dieses Pädagogische Landesinstitut wollte eine medienpädagogische Abteilung aufbauen. Ich war damals, wie gesagt, in der Literaturwissenschaft tätig. Und man fragte mich an, ob ich Interesse hätte, diesen medienpädagogischen Bereich mit aufzubauen. Und das fand ich spannend, von der Literatur, also vom traditionellen klassischen Buchmedium, mich zu öffnen, den audiovisuellen Medien, dem Computerzeitalter, das natürlich schon absehbar war. Und ja, ich habe dann die Herausforderung angenommen, bin quasi ins kalte Wasser gesprungen und vom Literaturwissenschaftler zum Medienpädagogen mutiert. Ich fand das spannend, war eine wirkliche Herausforderung und ich habe die Arbeit 25 Jahre lang gemacht und glaube auch nicht ganz erfolglos.
1: Ja, ich wusste nochmal zurückgegriffen, dass nicht, dass du in Dänemark auch längere Zeit unterwegs gewesen, mhm, warst, ja, und das dort probiert hast und bist ja dann wieder zurückgekommen in dem Sinne, ja, durch diesen neuen Job, kann man das so sagen?
2: Naja, also ich war nicht fest in Dänemark. Ich hatte sehr gute Kontakte zu dortigen Lehrkräften. Und als es dann die Wende möglich machte, dass ich fahren durfte, hatten die mich eingeladen für Vorträge für Lehrer über DDR-Literatur, mhm, insbesondere. Und sie sagten, bring deine Gitarre mit, das mögen unsere Schüler. Und es wurde dann in den Schulen mit meinen Texten gearbeitet. Das fand ich natürlich sehr spannend, dass man also mit deutschen Liedern quasi Brücken bauen konnte, mhm, in andere Kulturen.
1: Also ich kenne Dänemark nur aus dem Urlaub, aus dieser Zeit, wo man dann aus dieser Kiste DDR herausgesprungen, mhm, ist und dann in ganz Europa unterwegs war und ist schnell wieder in die Kiste zurück, bloß sie war nicht mehr DDR. Den Papiertiger, den kannte ich ja, den Zirkustiger, mhm, den kenne ich schon als Kind aus der Zeit, aber ich hätte das nie assoziiert mit dem, dass du sozusagen mit dieser Band oder mit dieser Gruppe Zirkustiger, das ist ja heute noch dein Name sozusagen, mit dem du öffentlich auftrittst oder agierst, ja. Wie ist es dazu gekommen, zum Zirkustiger?
2: Naja, also diese Metapher des Zirkustigers, der plötzlich seine Gitterstäbe verliert und sich in Freiheit wiederfindet, in, mhm, einer Freiheit, an die er gar nicht gewöhnt ist, weil er eben, mhm, groß geworden ist im Zirkus, wo er gefüttert wird, wo er dressiert wird. Das fand ich als Sinnbild ganz treffend als Vergleich zu unserer Situation in der DDR aufgewachsen. Ich war 35, als die Wende war und war natürlich integriert in diese DDR, hatte dort meinen Weg gemacht und meine biografischen Prägungen erfahren und plötzlich musste man sich um sich selber kümmern, so wie du es erzählt hast.
1: Wir waren beide fertig eigentlich.
2: Eigentlich ja.
1: Eigentlich waren wir fertig fürs Leben.
2: Hätte das Leben auch so weitergehen können. Es konnte nicht so weitergehen, das ist gut so, das will ich ganz deutlich sagen. Aber die Herausforderung für den Zirkustiger jetzt klarzukommen, die waren schon gewaltig. Ich habe es mal so ein bisschen verglichen mit Rilkes Panther, der bleibt ja hinter den Gitterstäben, ne? Die seinen Blick ganz müde machen und die ihn quasi fesseln. Und was würde passieren, wenn die plötzlich weg wären? Genau die Situation hatten wir.

0: gab es damals schon die Band oder hat sich die entwickelt?
1: Es gab damals eine Band, in der ich gespielt habe. Wir hatten das große Glück, genau in der Wendezeit eine Platte zu machen. Leben in der Stadt heißt die, Paul Bartsch und Pham. Das war eine hallische Profiband und wir haben tatsächlich vom Herbst 89 bis zum März 1990 daran gearbeitet. Dann kam die Platte, die keinen Menschen interessiert hat, weil natürlich alle auf die D-Mark warteten und endlich die Platten kaufen wollten, die sie im eigenen Regal vermisst haben. Ich bin aber sehr stolz drauf, leider zerbrach dann die Band, weil es von heute auf morgen kaum Auftrittsmöglichkeiten oder kaum eine Nachfrage für Ostmusiker gab. Man wollte ja erst mal die Westleute hören.
0: Mir ging es so ähnlich. Ich habe ja ein Buch damals gemacht, und zwar aus Liebe zum Volk. Das hieß erst, es handelt um über die Staatssicherheit der DDR. Und die erste Auflage, 30.000, war schlagartig verkauft. Dann kam die D-Mark und ich glaube, ein Jahr später bin ich mit einem LKW ins Auslieferungslager gefahren und habe 25.000 Exemplare, die nicht verkauft waren, dann weggeholt. Erst 10 Jahre später wurde das Buch, das ist ein anderes Thema, dann verfilmt und wurde nochmal veröffentlicht. Das wäre ja
1: eine ganz ähnliche Geschichte mit der Platte. Es waren 1000 Stück hergestellt, 800 davon wurden eingestampft.
0: Ja.
1: Ich habe einen Karton mit 25 retten können. Heute sind es Raritäten.
0: Kann man Platten einstampfen? Nur mal so?
1: Ja. Bösartig, ja.
0: Geht bösartig,
1: so,
0: ja.
1: So ist das.
0: Ich kenne das von Büchern, wo man dann beim Hardcover den Umschlag abreißt, weil der natürlich aus schlechtem Papier hergestellt ist und in der Makulatur nicht verarbeitet werden kann zur Tapete.
1: Es gab ja ohnehin so eine Umbewertung der DDR-Kultur, der DDR-Kunst auch. Wie hast du das für dich eigentlich persönlich erlebt in dieser Zeit?
0: Das ist, also ich war voller Hoffnung, dass alles noch großartiger und noch besser wird. Sagen wir mal so, wie heute einige Leute das auch von der Welt behaupten. Ja. Heute sage ich ja mal, es wäre schön, wir würden mal stehen bleiben und das erstmal richtig machen, was an Arbeit ansteht. Aber zurück zu dem damals, es öffnete sich ja ein ungeheurer, also ein Horizont. Ja. Und ich war dann eigentlich so in den ersten 5 Jahren ein bisschen betroffen, dass die alten Kollegen, die Schriftsteller, keine Themen mehr hatten. Ja, sie hatten keine Themen mehr. Es kam von all den Leuten, die ich kannte, die etwas älter waren als ich, kein Buch, nichts. Und ich bin damals ganz verzweifelt durch die Gegend gerannt und hatte irgendwo mal einen Kinderführer entdeckt im tiefsten Westen. Und da dachte ich, das müssten wir im Osten machen, weil in den Schulen gesagt wurde, es gibt keine Kinderbücher, es gibt keine für die Landschaftskunde oder Heimatkunde, würde ich sagen. Und so, da habe ich mich natürlich dann betätigt mit meinem neuen Verlag. Ja. Und dann bin ich gegangen zu anderen Autoren, habe gesagt, schreib doch mal so ein schönes Kinderbuch über Sachsen-Anhalt, das hat sich neu gegründet. Der Einzige, der richtig mitgemacht hat, war Jürgen Jankowski. Ja. Jürgen Jankowski hat gleich mehrere Bücher geschrieben für die Kinder in Sachsen-Anhalt. Ich habe natürlich ordentlich mitgemacht und habe alles, was ich an Zeit abzweigen konnte, in die Literatur gesteckt und habe für Sachsen-Anhalt Nord und Süd und für die Straße der Romanik dann Bücher geschrieben. Dann gab es ja damals dann endlich mal was, was Kinder lesen konnten, gerade der Unterstufe. Ja, und du, wie ging es dir denn an der Lisa? Wie war das denn so?
1: Das
0: ist ja ganz was Spannendes. Eine Firma aufbauen ist was Spannendes und so natürlich eine Dienststelle aufzubauen, kann man so sagen.
1: Ja. Es gab ja, also die Strukturen waren noch nicht vorhanden. Ja. Die bildeten sich erst im Laufe der Zeit heraus. Auch die Zusammenarbeit mit dem Kultusministerium musste sich erst einspielen. Und ich habe gerade die 1990er Jahre als sehr offen, sehr kreativ erlebt. Also es war sehr viel Eigeninitiative möglich. Es gab wenig Vorgaben, wenig Leitlinien, die die Arbeit geprägt haben. Wir waren sehr findig im Aufstellen etwa von pädagogischen Medien, pädagogischen Konzepten für die Schule. Wir waren in Sachsen-Anhalt übrigens, weil wir oft so das Schlusslicht bilden, muss man es mal sagen, das erste Bundesland, das ein eigenes Konzept für Medienbildung, ein curriculares Konzept hatte, schon Mitte der 1990er Jahre. Und insofern habe ich diese Zeit also als sehr spannend in Erinnerung, auch die Kontakte dann.

0: sich über das Land hinaus ergaben. Wir haben so eine bundesweite Arbeitsgemeinschaft, in der saßen die Vertreter aller Bundesländer für die Medienbildung in den Ländern. Und der Austausch dort hat mich sehr bereichert. Aber ich hatte auch das Gefühl, dass auch wir durchaus schon was zu geben hatten.
1: Du warst ja damals so richtig im Safte, wie man so sagt. Ich war in der besten Zeit auch. Ich war 44, als ich die GmbH gründete. Du musst so 36 gewesen sein, ja. Und war ja eine unglaubliche Zeit. Wir hatten alle Kraft, wir hatten alle Verantwortung, wir hatten Familie. Und wir dachten, wir starten jetzt in eine Zukunft. So wenn man heute so 30 Jahre zurückblickt, dann ist das alles sehr differenziert und sehr ausgewogen und abgewogen zu sehen. Hast du ein schönes Lied aus dieser Zeit?
0: Habe ich.
1: Da würde ich danach ein bisschen was lesen aus dieser Zeit.
0: Sehr gern. Weil du ja vom Aufbruch sprichst, passt das sehr gut. Es gibt ja in der griechischen Mythologie die Geschichte von Daedalus, dem Architekten, der auf die Insel Kreta geholt wird und dort dann eingesperrt wird, nachdem er das Labyrinth für den Minotaurus gebaut hat. Und er beschließt mit seinem Sohn Ikarus von dort zu fliehen, also auch aufzubrechen, über die Mauern sozusagen sich zu erheben. Und dieser Ikarus-Mythos, der ja darin gipfelt, dass Ikarus das Verbot, zu dicht an die Sonne zu fliegen, übertritt und dadurch scheitert, spielte in der DDR durchaus eine gewisse Rolle, weil ja dieser Aufbruchs- und durchaus auch Fluchtgedanke darin vorkommt. Wolf Biermann hat das genutzt, er hat sich ja selbst als der preußische Ikarus bezeichnet. Und ich habe ein Nachwende-Ikarus-Lied geschrieben, das, glaube ich, passt ganz gut an diese Stelle.

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0: Wunderbar. Mir hat das wieder auch sehr gut gefallen. Also ich hoffe, dass das anderen auch gefällt und sich das auch mal ansehen, was wir hier produzieren. Ich lese dann mal auch aus dieser Zeit aber einige Sätze dazu, weil es mich jetzt noch beschäftigt, was wir vorhin besprochen haben. Ich habe unwahrscheinlich nicht nur ich lebe noch, du hast das ja sicher ganz genauso gespürt, unwahrscheinlich gebrannt. Ich hätte am liebsten die deutsche Einheit alleine schon gemacht, ja, weil sie mir so wichtig war, so bedeutungsvoll. Und dass ich lebe noch, damals mit 44 Jahren, ja, es war ja nicht nur die Aufbruchsstimmung, sondern diese ungeheure Überzeugung, endlich all das, was ich angestaut hatte über Jahrzehnte, gestalten zu können. Ja, alles, was unfrei war, frei machen zu können und frei sein zu können, das ist ja eigentlich die Grundlage, um alles, was man machen möchte, überhaupt realisieren zu können. Ich habe das mal hier Hugo genannt, hier, das ist so ein Brillengestell. Das brauche ich jetzt, um dann vorlesen zu können. Ja.
1: Ich bin gespannt drauf.
0: Ich lese dann aus dem Buch Das Paradies im Irrenhaus heute vor. Und zwar das Kapitel, das achte Kapitel, Geniale Wirklichkeit. In diesem Kapitel wird erzählt, wie mein Held den 9. November 1989 erlebte. Es war eine merk- und sogar denkwürdige Nacht, nie würde ich sie vergessen können. Die Armbanduhr, die meine einzige Hilfe für die Zeitangabe war, zeigte mir die Mitternachtsstunde an. Der Geburtstag Beatrix war seit einigen Minuten vergangen, sie war jetzt 35 Jahre alt geworden. Das war ihr nicht egal, obwohl dieser 9. November kein runder Geburtstag war. Wir wollten ihn zu Hause feiern. Wenigstens noch vor Mitternacht, doch so sollte es nicht sein. Das Radio im Trabi hatte keinen Empfang. Vielleicht war es auch kaputt, denn es glomm noch der Regler eines Senders, der nur jaulte und kreischte und von mir schon in Berlin stillgestellt wurde. Für die lange Fahrt hätte ich gern den Skoda benutzt, doch Beatrix hatte ihn in Beschlag genommen, weil ihn ihm die Sicherheitsgurte, die wir aus dem Westen von Andrea geschenkt bekommen hatten, eingebaut waren. Sie brachte die Kinder früh zur Schule und fuhr so nobel mit dem PKW damit ins Krankenhaus zur Arbeit. Ich war traurig und nachdenklich, obwohl es ein guter Abend gewesen war, und vor mir baute sich oberhalb der Elbbrücke die Leuchtschrift Plasto und Elasto aus Buna im dichten weißen Nebel auf. Ich sah die Reklame erst im Augenblick des Vorbeifahrens und dachte, hier bist du also. Der Nebel war in dieser Nacht mein ständiger Begleiter. Sobald ich das merkwürdig stille Berlin über die östlichen und südlichen Ausfallstraßen verlassen hatte, hüllte der Nebel, der im Scheinwerfer weiß leuchtete, alles ein. Einzelne Lichtpunkte im Gegenverkehr waren selten und nur das helle Band direkt neben der Spur führte mich südlich an Potsdam vorbei durch den Fläming, und ich war froh, die Elbe erreicht zu haben. Dieser Doktor des Kulturbundes hatte mich nach Berlin-Pankow zur Lesung eingeladen und erzwang es regelrecht von mir, aus meinem neuen Manuskript über die nationale Frage zu lesen. Mir war unwohl dabei. Ich las eine Stelle, die eine Frau, die hätte meine Mutter sein können, veranlasste, im August 1961 auf die Grenze am Brandenburger Tor zuzuschreiten. Mein Leseort war das ehemalige Wohnhaus von Otto Grotewohl in Pankow, eine Villa, die den Kulturbund beherbergte und die ein sehr exklusiver Leseort war. Das reizte mich, das Honorar reizte mich natürlich auch, und vor allem reizte mich der Mut, den Beatrix immer als einen Freifahrtschein für offene Naivität bezeichnete. Und so las ich eben die Stelle über eine Frau Hohm, die mit Steinen bewaffnet gegen die Volkspolizisten und Soldaten der Arbeiterklasse kämpfte, sie damit bewarf, während die ungerührt stehen blieben und darauf warteten, dass ein Wasserwerfer das Spektakel hinter dem Brandenburger Tor 1961 beenden würde. Und ein Jugendlicher rief, sogar die Pferde der Kutscher auf dem Tor hätte man mit dem Arsch zum Westen gedreht, um die Menschen der freien Stadt West-Berlin zu beleidigen. Als ich die entscheidenden Sätze las, dass die Mauer, sofern es sie überhaupt je fiele, noch 100 Jahre in den Köpfen bliebe und fließend im Text die Kampfgruppen der Arbeiterklasse in den Text einfügte, verließen einige Zuhörer den schönen großen Raum, den einst Otto Grote wohl nie ausgefüllt haben mochte. Seine ehemaligen Zimmer, die mir der Doktor Jeder vor der Lesung zeigte, die waren tiefer in der Villa gelegen. Der Vorleseraum war gut mit Menschen gefüllt, obwohl es mich ärgerte, dass ausgerechnet Heide Linde meine Lesung auch verlassen hatte. Sie war extra aus Eisenhüttenstadt angereist, eine frühere Freundin meines Bruders Manfred, den sie auf den rechten Weg bringen wollte, was ihr natürlich nicht gelang. Sie war gebildet, wechselte den Partner und erzog nun ihren Hartmut, der mit meinem Bruder vor einigen Jahren in einer großen Kaufhalle der Stadt eingebrochen war, weil sie Hunger hatten. Sie wollte aus ihnen einen vernünftigen Menschen machen, wie sie sagte, und sie hielt zu mir und zu ihm und zu Beatrix immer Kontakt. Vor der Veranstaltung wollte ich von ihr wissen, wo er denn geblieben wäre, mein Bruder, der Manfred Dehm, da ich nichts von und über ihn gehört hätte. Ach, sagte sie, er käme bald raus aus Bautzen I. Mehr erfuhr ich nicht von ihr, bevor ich zu der hinteren Reihe ins Publikum sich zu mir setzte. Plötzlich war sie nicht mehr da und ich stolperte allein durch meine gefährliche Geschichte über die Mauer, auf die Herr Dr. Jeder bestanden hatte. Überhaupt war das Klima im Land in den letzten Wochen verändert. Seitdem der Genscher für die ostdeutschen Besetzer die Tore der Botschaft in Prag geöffnet hatte, waren keine 6 Wochen vergangen. Das neue Forum war gegründet worden. Taxifahrer und Friseure und Gastronomen erzählten hinter der vorgehaltenen Hand oder ganz offen, so ginge das nicht weiter in der DDR. Und was Taxifahrer und Gastronomen und Friseure sagten, war eigentlich des Volkes Stimme. Sie wussten alles besser und schneller als die übrigen Bürger, warum auch immer. Honecker war von seinen eigenen Genossen gestürzt worden. Ich empfand es als Wohltat und musste an die entsicherte Pistole in der Hand des Stasi-Mannes im Buna denken. Ich verstärkte meine Anstrengung, las fast immer aus dem ersten Buch über den Alkoholmissbrauch und über die anderen Miseren in der DDR, den befreundeten Staaten der Warschauer Vertrages und der UdSSR vor. Und danach gab es immer heftige Diskussionen, die das gesamte Leben im Lande in Frage stellten. Heute war es nicht anders. Ich las einen neuen Stoff vor, rechnete mit keiner Verhaftung, aber ich war trotzdem vorsichtig. Seit der Demonstration in Halle und dieser Veranstaltung war ich rauf und runter in der DDR unterwegs. Mehr als 10-mal las ich in Gemeindehäusern, christlichen Krankenhäusern. Hier konnte man ungenierter und offener reden, aber die Pfarrer und Pastoren waren durchweg auch vorsichtig und sie betonten immer wieder, man sei für seine politischen Ansichten selbstverantwortlich. Sie mischten sich selten in das Gespräch zwischen Autor und Publikum ein. Das waren in Fabriken, Bibliotheken und kulturellen Institutionen aber anders. Die Veranstalter diskutierten mit und sogar die Genossen, die sich als Parteisekretäre und Funktionäre offenbarten, verlangten endlich eine reformierte Politik in Berlin. Ich bemerkte, hier sprach das Volk und nicht Gott, wie es einige glaubten. Und im Dom zur Halberstadt wurde mir respektvoll zugeflüstert, es wären tatsächlich mehr als 500 Menschen zur Veranstaltung gekommen. Und nun stand ich dort in der Kanzel, auch ein unüblicher Ort für einen Autor. Die Bänke boten keinen Platz mehr. Und in den Seitenschiffen und im Hintergrund saßen und standen sie, meine Leser. Und ich war überwältigt davon. Ähnliches hatte ich nur in Brandenburg an der Havel erlebt. Nach mir stieg ein junger Mann der Gemeinde in die Kanzel, forderte alle zum Gebet auf und versicherte auch mir, ich hätte diese Gnade der Veranstaltung nur durch Gott erfahren.

dürfen. Ein wenig fühlte ich mich zurechtgewiesen von ihm. Er geißelte mich, weil er vermisst habe, dass ich mich auch bei den Herrn Jesus Christus hätte bedanken müssen, da nur er der Retter sein könne und nicht die Klarheit des nüchternen Verstandes, die ich als die einzige Möglichkeit für das Überleben im Land bezeichnete. Alles war sehr schwer einschätzbar, aber es war auch eine Lust, frei zu reden und laut im Dom zu sagen, was man dachte. Am Montag gingen Beatrix und ich wieder zur Demo in Halle. Wir waren im neuen Forum. Erst sollte die Veranstaltung woanders stattfinden, doch es waren zu viele gekommen. Und so standen wir auf dem Marktplatz und ich schaute stolz auf die Hallenser, die skandierten und riefen und einzelne Transparente in die Höhe hielten. Als Böhme das Faktotum der absteigenden SED vor das Rathaus trat und eine Rede halten wollte, wurde er sogar ausgepfiffen und ausgebuht. Und ein besonders mutiger Mensch, er sah mit seinen Lederklamotten und den schwarzen kreisrunden Hut auf dem Kopf aus wie Andreas, der Bezwinger, ging die Treppen zu Böhme hoch, schob das Politbüro-Mitglied einfach zur Seite und begann frei zu sprechen, bis er daran gehindert wurde und man ihm zum Volk wieder zurückschubste. Alles war aufgeheizt und gereizt und wir sprachen und riefen im Chor den grandiosen Satz: Wir sind das Volk! Mit uns waren Dieter, die Gruppe der trockenen Alkoholiker aus der Stadtmission, andere Autoren, Beata und Hartmut, sie waren wohl ein Paar geworden in dieser unruhigen Zeit, Anna, und ich glaubte, meinen Augen nicht zu trauen, war das nicht der ewige Vize-Parteisekretär aus Leuna, der Siegfried Wagner? Er hielt eine Tafel hoch und darauf stand: Auch ich bin das Volk. Ich glaubte es nicht und gritt mit ihrem Mann. Sie standen auch neben uns wie ein Klapperteil mit seiner Gefährtin und auch ein Taxifahrer mit seiner lieblichen Frau, die an ihm hing. Ich sah Frau Mahn aus dem Pharmawerk und erkannte Hotte aus Leuna wieder, dem Polier der Großbaustelle. Und Gerd, mein Freund und Schulrat aus dem Süden der Stadt, reckte die Faust immer hoch und schrie das Wort Revolution, Revolution heraus. Er war gewiss nicht nüchtern, so sehr hatte ihn das alles erschüttert und seine Augen glänzten freudestrahlend, als er mich sah. Alle waren jetzt Bürger und die Bürger trugen dutzende Fragen und Forderungen vor, deren Antworten im Geschrei untergingen. Das hallische Kabarett stand fast geschlossen neben uns und sang ein Lied gegen die Partei, das Böhme und den Oberbürgermeister endlich von den Treppen fegte. Der Markt platzte durch die Ballung der Menschenmassen aus den Nähten und sie drängten sich in die 13 Gassen und Straßen, die heute noch ein Spinnennetz um den Platz bildeten, in denen sich aber die Männer der Partei, der Kampfgruppen, besonders die Gruppen des MFS befanden, die bereit waren, das Volk abzutransportieren und einzusperren. Und ich erkannte Robert Braune unter seinen Genossen und ich freute mich über seine Ohnmacht, die sich in seinem Gesicht im Lichte der Laternen widerspiegelte. Dann sperrten die Straßenbahnen vom unteren Markt her die Menschenansammlung ab. Die Menschen wurden aufgefordert, in Zweierreihen geordnet die Demonstration zu verlassen. Unverständlich wurde es für einige, sie wurden wieder getrennt. Polizisten und Männer in Zivil sperrten alles erneut ab und sortierten die Demonstranten. Junge Männer und die im mittleren Alter wurden nach rechts geleitet und gestoßen. Frauen, Kinder und ältere Personen wurden nach links gewiesen. Und Manni erzählte mir 2 Wochen später, was mit ihm danach geschehen war. Er und andere wurden an LKWs herangeführt, deren Ladeklappen nach unten hingen. Und bevor sie auf die Pritschen geschoben, gestoßen, auch geworfen wurden, fand noch eine personelle Selektion statt. Die beladenen Lastkraftwagen starteten, verließen die Stadthalle. Einige vermuteten zu Recht, diese Fahrt ginge nach Berlin. Dort mussten sie sich die T-Shirts oder Pullover und auch die Jacken über den Kopf ziehen, wurden dort in kleine Räume gebracht, in denen Vernehmer saßen. Und jeder, so erzählte mir Manni, wurde aufgefordert, seinen Namen, seine Adresse und den Grund dessen, warum er auf dem Markt in Halle gewesen wäre, niederzuschreiben. Und danach wurden sie, es waren vornehmlich Männer, in Zellen gesperrt. Es fand noch eine Sichtung

0: Oder man kann auch sagen Siebungsstadt, die danach in die völlige Isolation führte. Und Manni erklärte oft und immer wieder, er sei doch nur ein harmloser Mitarbeiter der Stadtmission und er sei Koch und habe hier nichts verloren. Doch irgendwann fiel das Wort Partei. Ja, er wäre drin gewesen, damals, als er noch an der Universität als Dozent die Ethik lehrte und eines Tages vor Studenten den Ausstoß aus der SED erklärt habe. Er wurde in einen Käfig danach eingesperrt, der von oben einsichtig war. Und durch das Gitter wurde er ständig beobachtet. Täglich schrieb er seinen Lebenslauf und nach der dritten Biografie, die er erfunden hatte, unterließ er es und fragte wieder und wieder, was er hier eigentlich suche. Von dem Käfig zurück in die Zelle gebracht, erfuhr er von einem Bediensteten, er sei in der Magdalenenstraße in Berlin und hier wäre noch keiner so schnell wieder ins Tageslicht gekommen. Aber nach einer Woche öffnete der Schließer ohne Sicherheitsmaskottchen, wie Manni sagte, die Zellentür und fragte, willst du ein Bier haben? Manni verneinte das Angebot zuerst, weil er wusste oder gehört hatte, vor Exekution bot man den Delinquenten noch eine Zigarette, ein Essen oder die Möglichkeit, einen Brief zu schreiben an, aber ein Bier? Ihm war klar, er war trockener Alkoholiker und vielleicht wusste oder wollte man seinen Rückfall provozieren. Doch zuletzt sagte er zu, auf das eine Bier käme es nicht drauf an. Wieso ein vernünftiger Mensch einem anderen Menschen ein Bier anbot, obwohl alle Zeichen nicht nur auf Sturm, sondern auf eine noch größere Katastrophe im Land standen. Eines Nachts weckten sie ihn, er solle mitkommen. In einem Raum warfen sie ihm seine Zivilsachen zu und verlangten, dass er sich anziehe und mitkäme. Die Sachen waren zerstört, zerfetzt, die Nähte aufgetrennt, die Taschen zerschnitten und er wurde gefragt, ob etwas fehle. Nein, und warum auch und was denn? Sie öffneten eine Tür und stießen ihn auf eine Straße mitten in Berlin in die Nacht in Lichtenberg. Einen wildfremden Menschen fragte er nach 20 Pfennig, um seine Schwester anzurufen, die in Berlin wohnte. Er bekam sogar 50 Pfennig. Und der Mann, der sie ihm gab, lief danach aber schnell weg. Mit diesem Wissen im Kopf las ich in Berlin meine Geschichte vor, die wenige Wochen noch eine heftige Aufruhr und Gegenwehr erzeugt hätte. Ich verkaufte kaum Bücher, anders als sonst, und viele Besucher verabschiedeten sich sehr schnell. Dr. Jeder versicherte mir, es sei eine tolle Lesung mit einem großartigen Thema gewesen, aber es sei sehr spät, sagte er und nahm den Durchschlag des unterschriebenen Vertrages an sich. Er müsse noch das Haus schließen, versicherte er mir und begleitete mich nun zu meinem kleinen Auto, mit dem ich mich erst durch das stille Berlin und danach auf der Autobahn durch die Nacht mühte. Und diese Fahrt, die war lebensgefährlich. Und auch nach der Plaste und der Laster aus Buna, nach der Werbung wurde mir nicht besser. Es war eine schreckliche, eine lange Fahrt bei Nacht und Nebel. Und ich starrte auf das Weiß vor der Frontscheibe und dachte über die nächsten Lesungen nach. Einige lagen bis Weihnachten noch vor mir und ich hoffte weniger mit dem Pkw und vor allem in solchen Nächten wie in dieser in den Südbezirken unterwegs sein zu können. Es war nach 2 Uhr nachts, als ich den Trabi auf die Straße parkte und leise ins Haus ging. Auf den Treppen sah ich schon das Licht im Wohnzimmer. Sie war also meinetwegen wach geblieben. Ich entspannte und freute mich. Beatrix saß im Schlafhemd auf der Couch und zeigte wortlos auf das TV-Programm. Der Westen lief. Es war ein unglaublicher Vorgang, den ich sah. Lachende, laute und ungemein fröhliche Menschen gingen an einer Sperre vorbei, zeigten ihre Ausweise und betraten den Boden der freien Stadt West-Berlin. Trabi und Wartburg knatterten bei Bornholmer Straße in eine schmale Durchfahrt. Rechts und links standen die Grenzer der DDR im Spalier und nach ihnen wurden die Grenzgänger im Westen der Stadt mit Sekt, Geschrei und Rufen empfangen. Gewiss eine Orwellsche Situation. Und da sagte Beatrix zu mir, oder ich zu ihr, Da komme ich gerade her, aus dieser Ecke in West-Berlin, vom Majakowski-Ring, weißt du, aus dem Otto-Grote-Wohlhaus. Ich war ein wenig fassungslos. Da sagte sie zu mir, hättest du die andere Richtung genommen und ein Radio im Trabant gehabt, so hättest du über West-Berlin kommen können und so wärest du eher zu Hause gewesen, Meinert, erwiderte sie mir trocken. Dein Schatz ist ohne dich so 35 Jahre alt geworden. Mitternacht ist schon lange vorbei. So vergeht die Zeit eben ohne Nutzen, sprach sie fast sibyllinisch, so wie es nur Frauen sagen können, und ging zu Bett. Ja, das ist die erste Geschichte aus Das Paradies im Irrenhaus.
1: Ja, vielen Dank, Reinhard, für die sehr lebendige Schilderung jener Tage, die mir auch noch gut in Erinnerung sind. Das liegt nun reichlich 25, fast 30 Jahre zurück, was wir gehört haben. Damit endet unsere erste Sendung über das erste Jahr 5 der deutschen Einheit. Wir werden in 5 Jahresschritten weiter vorwärts gehen und freuen uns über Ihr und Euer weiteres Interesse. Vielen Dank fürs Erste.

gut besucht war für eine Woche. Und das, denke ich, war auch eine gute Geste ihm gegenüber. Er ist ja, hat bis vor 2 Jahren, glaube ich, noch ausgestellt und stellt natürlich jetzt 95 jetzt und da wird er nicht mehr ausstellen. Aber das war auch.

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0: Menschen, die das Landesystem gewinnen können gegen David Roberts. Können wir vielleicht aus den Wiederkehrtagen in Dresden lernen, die vom 11. bis zum 17. September, denn das ist alljährlich, 2018, wenn ich das richtig, wenn ich da richtig informiert bin. Und es gibt bereits ein
1: sehr ausführliches. Wir wollen aber unsere Lieblingsserie gucken!
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6: Nice. Herzlich willkommen zum diesjährigen Kurz und Gut im Kurzfilmwettbewerb.
7: Herzlich willkommen zu Kurz und Gut.
6: Schön, dass ihr alle da seid. Wir freuen uns, dass ihr alle hier im OK euch eingefunden habt.

0: Trimila und ich mache die Moderation dieses Jahr bei Kurz und Gut.
1: Wir sind gerade dabei, unsere Moderationstexte zu schreiben und ein bisschen Zeitdruck haben wir, aber ich denke, wir schaffen das. Ich hoffe, die Stimmung wird so gemütlich sein und dass man einfach einen schönen Abend zusammen hat.
2: Wir haben heute den Tag über alles überleitet. Es hat sich herausgestellt, dass du noch sehr viel machen willst. Aber es hat sich sehr gelohnt. Und die Sendung selber und die Veranstaltung selbst war dann extrem entspannt. Es hat alles funktioniert.

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2: Heute bei uns im Studio Heike Krüger. Hallo.
3: Hallo, grüßt euch. Grüßt euch beide.
2: Wenige Jahre nach dem Mauerfall und der Wiedervereinigung haben Sie 1992 Ihr Abi abgeschlossen. Können Sie uns bitte kurz Ihre ersten Schritte und Versuche erklären, wie Sie nach dem Abi mit der neuen Freiheit umgegangen sind?
3: Ja, ich muss gestehen, das war in der Tat eine neue Freiheit, wenn man sich

0: im Verlaufe des Lebens und da die Entscheidung zu finden, die Weichen zu stellen, das ist gar nicht so einfach. Also das könnt ihr wahrscheinlich jetzt schon bestätigen. Und das heißt, dieser ganz praktische Aspekt hat im Grunde das, was da passiert ist mit der Wende halt, na, und jetzt die neuen Möglichkeiten für uns als erste Generation ja, beiseite geschoben. Also weil dann ging es wirklich darum, ich muss mich jetzt entscheiden. Ja. Und ich weiß nicht, ob das ein Klassiker ist, aber man macht das auch bei anderen Entscheidungssituationen. Ich habe einfach eine Shortlist gemacht, ja, so von Möglichkeiten, die so mehr oder weniger in Frage kommen. Und dann habe ich die Shortlist nochmal runtergedampft und dann blieb Jura übrig. Und bei Jura ist das Gute, dass man da die Entscheidung, was man werden will, gut hinauszögern kann, weil halt sich mit Jura, kann ich auch noch mal was dazu sagen, was ich dann später draus gemacht habe, ganz viele Möglichkeiten ergeben. Und ich bin auch im Übrigen sehr strukturierter Mensch, also Jura hat ziemlich gut gepasst, hat mir auch Spaß gemacht.
1: Könnten Sie uns vielleicht mal so Ihren Werdegang erklären über die Jahre?
0: Ja, also dann habe ich in der Tat angefangen, Jura zu studieren. Relativ, ja, gleich im Anschluss vom Abitur. Und Jura dauert sehr lange. Das heißt, damit habe ich mich dann 5 Jahre, 4, 5 Jahre beschäftigt, dann auch mit Examensvorbereitung und so weiter. Und ich sah damals noch relativ jung aus. Und als ich fertig wurde, und da habe ich gedacht, na, die Leute nehmen mich auf dem Arbeitsmarkt noch gar nicht für voll, habe ich gedacht, okay, dann legst du noch eine Forschungstätigkeit ein. Und dann habe ich promoviert, habe meinen Doktor erst gemacht und habe erst dann weiter ja, losgelegt mit der, gibt es denn noch eine praktische Ausbildung als Jurist, das Referendariat, das habe ich dann nach dem Doktor gemacht. Und ja, dann standen so einige Möglichkeiten offen. Ich war zuerst selbstständiger Anwalt in Bürogemeinschaft, habe dann zwei Unternehmen mitgegründet. Ich bin dabei nicht reich geworden, nur reich an Erfahrung. Und ein Unternehmen war auch mit einem Salzwedler. Das war ein Technologie-Startup und das hat so ein bisschen die Affinität für technische Themen auch bei mir entwickelt. Also bei mir geht es auch bei der Juristerei ganz oft um technische Themen, jetzt neuerdings seit 3, 4 Jahren um künstliche Intelligenz. Und ja, über die Jahre bin ich dann auch Mitglied der Ethikkommission in Berlin geworden, habe die Rolle eines Justiziars für einen ja, mittleren internationalen Konzern übernommen. Wir bauen Projekte in Afrika, Asien und auch Lateinamerika auf. Das sind eher Entwicklungshilfeprojekte, um da die Wirtschaft anzukurbeln. Und ja, das ist eine tolle praktische Tätigkeit. Und ja, dann habe ich vor 5 Jahren dann noch einen Ruf an der IU-Hochschule hier in Deutschland bekommen. Und seitdem bin ich auch noch Hochschullehrer.
1: Wie man auch schon aus Ihrer Biografie erfahren hat und wie Sie eben gesagt haben, Sie sind Teil einer Ethikkommission. Könnten Sie uns mal vielleicht beschreiben, was Sie da so für schwierige Ethikfragen schon behandelt haben?
0: Ja, also es hört sich sicherlich spannend an. Muss aber dazu gestehen, ich bin nicht mehr Teil der Ethikkommission. Ich war 14 Jahre lang und habe dann den Posten abgegeben, um dann in der Hochschule tätig zu sein. Also weil ich das immer parallel gemacht habe. Ethikkommissionen gibt es ganz verschiedene. Ethik- und Enquete-Kommissionen, die beschäftigen sich immer mit einzelnen verschiedenen ethischen oder anderen politischen Themen. Also es gibt Ethik- und Enquete-Kommissionen bei Parlamenten, also auf Bundes- und Landesebene, als auch dann von den Regierungen oder Ministerien. Die Ethikkommission des Landes Berlin war eine Kommission, die sich, oder ist immer noch eine Kommission, die sich mit humanmedizinischer Forschung beschäftigt. Also alles das, was an Menschen, an neuen Medikamenten, neuen Medikamenten gegen Viruserkrankungen oder Krebs getestet werden soll, das muss durch eine Ethikkommission durch. Und da laufen dann die Diskussionen. So eine Ethikkommission ist besetzt mit 8 verschiedenen, je nach Kommission, 8 verschiedenen Experten, die meisten natürlich Mediziner, Statistiker und auch ein Jurist. Und ich war halt der Jurist in einer dieser Kommissionen. Und Kommission hat sich halt alle paar Wochen getroffen. Das ist ein amtliche Position gewesen. Ja. Also sehr spannend.
1: Also, um jetzt wieder ein bisschen auf Ihre Schulzeit zurückzugreifen, erstmal hätte ich die Frage an Sie, was verbinden Sie denn überhaupt mit Salzwedel?
0: Das ist meine Heimatstadt. Also ich wurde hier geboren in der Goethestraße, in das so ein rotes Backsteinhaus mit so einer eingravierten Sonne in der Front.

0: gut. Habe meine Schulzeit hier verbracht und auch die Abiturzeit und bin dann erst nach dem Abitur weggezogen. Und habe aber immer noch meinen Zweitwohnsitz hier, habe Freunde hier und ich muss gestehen, viele meiner Freunde außerhalb von Salzwedel sind Salzwedler. Ja, also wir haben uns auch in Berlin immer wieder getroffen und auch Leute, die woanders hingezogen sind. Und ja, über die Jahre, Jahrzehnte war ich immer wieder gerne in Salzwedel. Ja.
1: Und jetzt nochmal, um nochmal genau auf die Schulzeit zu kommen, welche Erinnerungen an die Schulzeit würden Sie denn als positiv empfinden?
0: Ich habe den größten Zeit meiner Schulzeit bei dem Michael. Das sieht man jetzt nicht hier in der Kamera. Der Michael sitzt da hinten. Zusammen verbracht. Und zwar hat man das damals POS genannt, Polytechnische Oberschule. Das ist sowieso, keine Ahnung, schwer zu vergleichen jetzt. Also die Jahrgänge sind damals durchgegangen von der 1. bis zur 10. Klasse und haben doch relativ feste Gruppen, feste ja, Klassenverbände gebildet. Und das durfte ich miterleben. Das war was Besonderes. Also, dass ich wirklich über viele Jahre. Ja, haben sich Freundschaften entwickelt, haben sich Sozialkontakte entwickelt und klar gab es auch Probleme. Und aber das habe ich als wirklich toll empfunden. Ja, und dann klar bin ich später dann zum Abitur dann gewechselt. Und aber das war eine tolle Zeit.
1: Sie sind Dozent, Jurist und Wissenschaftler. Wie schaffen Sie das, diese ganzen Berufe alle unter einen Hut zu bekommen?
0: Ja. Den Anwalt hast du noch vergessen. Nein. Also ich habe zwei Verträge, zwei Positionen halt. Ne? Eine Position als Anwalt, als Unternehmensjurist und eine Position als Dozent. Das Gute ist, dass ich zum großen Teil die Themen verbinden kann. Also das, was ich als in der Praxis, in der Unternehmenspraxis sozusagen praktiziere, das kann ich auch übertragen auf die Kurse, die ich gebe bei den Studenten. Und was so ein bisschen exotisches Thema ist, ist halt die Forschungstätigkeit. Und die Forschungstätigkeit habe ich praktisch, egal was ich juristisch gemacht habe, immer parallel betrieben. Ja. Ein gutes Zeitmanagement. Also das ist gutes Zeitmanagement, immer aufpassen, nicht zu viele Kochtöpfe auf einmal, dann funktioniert das. Ja.
1: Größtenteils waren Sie ja durch die Anforderungen der DDR-Schule konfrontiert worden. Also wie fanden Sie die DDR-Schule, wenn Sie jetzt darauf zurückschauen würden?
0: Ja, ich meine, ich kann ja nur vergleichen, im Grunde den Abiturteil, der dann schon unter West Maßstäben abgelegt wurde mit dem davor. Insofern mag ich das gar nicht richtig vergleichen. Also was ich aber sagen kann, dass die DDR-Ausbildung sehr solide war. Also gerade Grundlagenfächer, naturwissenschaftliche Fächer. Und die Basis hat mich gut denn auch durchs Abitur geführt und auch in den kommenden Jahrzehnten. Natürlich gab es da auch Fächer, die sehr kommunistisch, sozialistisch geprägt waren, braucht man natürlich nicht. Und Englisch haben wir 2 Jahre später angefangen als wie heutzutage. Also die erste Sprache war Russisch gewesen. Aber bei Sprachen ist es eh so, Sprachen lernt man, glaube ich, richtig erst danach, wenn man ja, entweder im Ausland ist oder dann auch im Job immer wieder das anwendet. Also eine Sprache lebt von Anwendung. Also insofern habe ich das nie als Nachteil empfunden, dass ich später mit Englisch angefangen habe. Also das war eine solide Ausbildung auch damals zu DDR-Zeiten. Und die Fächer, die da eher kommunistisch-sozialistisch geprägt waren, natürlich ausgeklammert.
1: Also gab es irgendwelche Auslöser, dass Sie sich wissenschaftlich mit dem Thema KI beschäftigen?
0: Ja, also das hat eine gewisse Vorgeschichte gehabt. Und zwar habe ich mich mit dem Thema Digitalisierung und Steuerung von Gesellschaften, also wie wir praktisch diese riesigen Körper von Millionen von Individuen, die dann eine Gesellschaft gründen, praktisch steuern können. Und ob wir durch Technologie Mittel bekommen, dass das besser funktioniert, optimaler funktioniert, auch in unserem Sinne, in unserem Interessen besser. Und ich habe da quasi das Buch geschrieben, Staat 3.0 nennt sich das, und das Manuskript war fertig, als dann ChatGPT rauskam. Und ChatGPT hat im Grunde auch mir, wie vielen anderen, die Augen geöffnet, was da jetzt am Kommen ist. Ja, also KI hat in dem Buch und in auch meiner Forschungstätigkeit eine Rolle gespielt, aber noch relativ gering. Und als das klar war, habe ich im Grunde ja meine Forschungstätigkeit mehr auf KI gelenkt, habe auch das Manuskript für das Buch komplett neu überarbeiten müssen. Und das ist jetzt 3 Jahre her. Und das heißt, seit 3 Jahren ist KI ganz intensiv in meinem Fokus. Habe auch 2 weitere kleine Bücher geschrieben zum Thema KI-Kompetenz. Das heißt, die führen die Menschen an KI ran, wie an die Chancen, an die Risiken und so weiter.
1: Welche Absicht verfolgten Sie mit Ihrem Buch Start 3.0?
0: Das ist eine gute Frage. Also ich habe da keine großen hehren Absichten, keine politischen Botschaften, die ich senden will oder so, ja. Das Thema ist für mich einfach sehr spannend, ja, und ich wollte einfach zum Thema forschen, zum Thema schreiben und mich als Experte in diesem Bereich etablieren. Und sicherlich habe ich auch versucht, herauszufinden, was meine potenziellen Leser interessieren würde. Also das ist eher das Themenspektrum. Definitiv nicht viel Geld mit dem Buch an sich zu machen. Ja, man kann mit Büchern an sich kein Geld verdienen. Ja, sondern eher, was macht man aus den Büchern denn? Ja.
1: Wie kamen Sie überhaupt auf den Namen Start 3.0? Kam das jetzt durch die KI-Entwicklung oder?
0: Der Arbeitstitel hieß der Maschinenstart und der Titel Start 3.0 war die Idee des Verlages. Ja, meint es einfach ein bisschen griffiger, wissen potenzieller Leser vielleicht schneller, was gemeint ist. Und Start 3.0 ist auch eine gute Folge, weil es gab sowas wie Start 2.0, das, was wir vor 15 Jahren erlebt haben, wo halt der Staat sich auch auf Internetseiten, Behörden, Gerichte und so weiter dargestellt haben, wo Behörden gegenseitig in den E-Mail-Verkehr eingetreten sind. Und das hat man Staat 2.0 genannt und kann man jetzt mit gutem Gewissen auch sagen. Also das, was wir jetzt erleben, ist Staat 3.0, also eine viel stärkere Digitalisierung. Nicht nur die Kommunikation, sondern ganze Verfahren werden digitalisiert. Denkt mal da an Steuerbescheide, die da komplett schon digitalisiert werden. Und rein theoretisch könnte man sagen, KI ist nochmal eine neue Stufe, das ist Staat 4.0. Aber im Grunde verschmilzt das jetzt alles. Und ich denke mal, folgt einer gewissen Logik.
1: Worin bestehen die größten Herausforderungen am Umgang mit KI für die Zukunft? Also was muss uns gelingen, damit die KI zum Beispiel in Demokratien keine Gefahr für den Bürger wird?
0: Ja, also ich habe schon fast damit gerechnet, mit dieser Frage. Muss er gestehen, das ist dir sehr einseitig gestellt. Ja, doch sehr fokussiert auf Risiken. Vielleicht sage ich mal zu beiden, wenn ich das darf, zu beiden Seiten, zu Chancen und Risiken halt, ne? Vielleicht zunächst zu den Risiken. Also mit KI ist Technologie, kommen viele Risiken natürlich. Also KI kann mit falschen Daten trainiert worden sein oder die Algorithmen sind nicht gut genug, bilden die Realität schlecht ab. Also erleben wir ja geschehen Halluzinationen oder Diskriminierung, was ausgegeben wird. Einfach nur Menschen werden fehlgeleitet. Ja. Zweite Risikogruppe ist sicherlich ja, der Mensch, dass der Mensch halt KI nicht, wie es sein muss, benutzt, also nicht geübt ist, KI nicht hinterfragt oder auch die Konstellation, dass KI-Systeme falsch eingesetzt werden, missbraucht werden für bestimmte Zwecke. Und dann haben wir natürlich das Risiko oder Risikokategorie, die eher systemisch sind. Das heißt, KI kann dazu führen, dass demokratische Prozesse unterwandert werden, dass Arbeitsplätze verloren gehen, die nicht adäquat ersetzt werden oder auch Umwelteinflüsse durch KI, durch die großen Rechenzentren und die großen Ressourcen. Das heißt, es gibt Risiken, ja, es gibt Risiken, es gibt Herausforderungen. Und es ist jetzt nicht so, dass wir von KI einfach nur übermannt werden und diese Risiken sind da und wir stehen einfach nur untätig. Dem ist nicht so. Gerade in Europa wurde über die letzten 5 Jahre viel diskutiert und wir haben Jetzt ein sehr komplexes KI-Gesetz von der, also praktisch erlassen,

0: auf Ebene der Europäischen Union, wo man auch der Meinung sein kann, das ist schon wieder zu viel an Sicherheit. Also da hat man jetzt auch gerade wieder zurückgeschraubt. Also gibt eine kleine Novelle schon wieder dazu. Was ich sagen will, Wissenschaft und auch Politik ist sich den Risiken bewusst. Ja, und ob das immer genug ist, das wird man jetzt sehen. Also man muss jetzt die Praxis verfolgen. Dämmen wir die Risiken ein, ja oder nein, dann muss man halt ja, nachjustieren oder vielleicht auch locker lassen. Ja. Und was aber ganz wichtig ist, und das meinte ich jetzt schon zu Beginn zu der Frage, dass wir auch einen Fokus einfach mal jetzt, wo wir so ein Gerüst haben, was uns schützen soll, dieses KI-Gesetz, auch mehr uns trauen, auf die Potenziale zu schauen, auf die Chancen zu schauen. Ja, also KI hat, also auch wenn man mal ganz groß schaut, ja, für die Menschheit an sich riesige Potenziale. Ja, also das Potenzial, Krankheiten viel besser zu bewältigen, das Thema Altern, ja, einfach da mal Schritte voranzukommen, ja, dass Prozesse des Alterns besser verstanden werden und dass vielleicht auch Entwicklungen geschehen können, dass wir Altern weiter rauszögern. Auch gesundes Altern, ja, das sind Themen, die Menschheit vor schon immer wirklich bewegt haben. Und nun haben wir so ein Tool, was uns wirklich helfen kann. Das ist ein Riesenpotenzial, ja, und auch Potenzial für, wenn man es mal weiter runterbricht, für Staaten, für Gesellschaften. Ja, wir stehen vor dem Problem, dass die Babyboomer, also Generationen vor mir, in den nächsten 10 Jahren von vielen Positionen in Wirtschaft und Staat aussteigt. Wer soll sie ersetzen? Ja, KI ist da eine Möglichkeit. Das heißt, wirklich, es gibt große Potenziale und dann natürlich Potenziale in der Wirtschaft. Ja, und wo man sich fragen kann, wenn wir KI diese Potenziale nicht ausschöpfen, ist das eher ein großes Risiko, was wir auch adressieren müssen. Also letztlich geht es hier wirklich in der Tat, die Risiken zu sehen, die Risiken einzudämmen, da was zu machen, aber auch in Richtung Chancen, Potenzial wirklich, wirklich voranzugehen.
1: Was halten Sie von unserem Projekt, Ex-Abiturienten nach ihrem Weg oder über ihren Weg nach der Schule auszufragen in unserem Podcast?
0: Super. Deswegen sitze ich hier. Ja, also ich wurde gefragt und war sofort Feuer und Flamme gewesen. Natürlich unterstütze ich das. Ja, also finde ich ein ganz tolles Projekt und betreibt das weiter, gebt das in andere Hände, solltet ihr das nicht mehr betreiben. Und ja, was ich euch wünsche, ist einfach, ja, ganz viele Zuschauer. Ja, ich keine Ahnung, YouTube
1: Ja.
0: oder ja, ganz viele Zuschauer und weiter interessante, spannende Gäste hinzukommt.
1: Vielen Dank, es war wirklich sehr interessant, Sie heute im Studio zu haben.
0: Sehr gerne.
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0: Guten Abend Ihnen an diesem historischen Wahlsonntag hier in Sachsen-Anhalt. Eine Wahl, auf die heute Abend nicht nur die Bürgerinnen und Bürger dieses Landes, sondern auch ganz Deutschland und wahrscheinlich einige Teile der Welt schauen. Wir begrüßen Sie zur Wahlweise Jetzt zählt's zur Landtagswahl in Sachsen-Anhalt und berichten live aus der Messehalle Magdeburg.
1: Gestern in Magdeburg. Ein Sinnbild dieser Wahl, die hauptsächlich aus zwei Lagern besteht. Zum einen der Wahlkampfabschluss der AfD, eine wirklich politisch aufgeregte Veranstaltung. Und zum anderen das Demokratiefest auf dem Magdeburger Domplatz. Viele Künstlerinnen und Künstler fassen den Weg nach Magdeburg aus ganz Deutschland. Und viel wichtiger, Tausende von Menschen, um für ein friedliches und buntes Sachsen-Anhalt zu demonstrieren und einzustehen. Ja, Sachsen-Anhalt steht vor einer historischen Landtagswahl und erstmals könnte eine in Sachsen-Anhalt gesichert rechtsextreme AfD die Regierung stellen und auch potenziell einen Ministerpräsidenten. Noch knapp eine halbe Stunde haben die Wahllokale geöffnet und danach wissen wir mehr, wie die Landesregierung dann nun zustande kommt. Wir werden Sie heute durch den Abend begleiten, haben ab 18 Uhr die erste Prognose und haben auch viele Politiker und Experten eingeladen, die uns dabei helfen, die ganze Situation einzuschätzen und uns zu erklären, was auf Sachsen-Anhalt zukommen wird. Ich bin Soraya Dahmer.
0: Und ich bin Max Kaltümer und gemeinsam ordnen wir für Sie zu Hause die Wahl ein. Wir haben auch Kolleginnen und Kollegen überall in Magdeburg verteilt, die auf den Wahlpartys Augen und Ohren offen halten, um zu schauen, wie die Stimmung bei den Parteien direkt vor Ort ist.
1: So, in knapp 29 Minuten wird es dann also soweit sein. Wir bekommen die erste Prognose und zwar von unserer Zahlenexpertin Alina Rosso. Herzlich willkommen, Alina. Sie wird mit uns einen Blick auf die aktuellen Ergebnisse und Hochrechnungen werfen und wir heißen Sie willkommen.
2: Guten Abend auch von mir.
0: Ja, kaum eine Landtagswahl hat in den letzten Tagen, Wochen und Monaten so eine Aufmerksamkeit gehabt wie die hier in Sachsen-Anhalt. Sachsen-Anhalt, ein Bundesland, das eigentlich in Deutschland gar nicht so viel Aufmerksamkeit bekommt. Die Wahl kommt für die Bürger jedoch in einer Zeit, in der sie von vielen Krisen getroffen wurden. Und das nicht nur wirtschaftlich. Doch was sind die entscheidenden Themen dieser Wahl und was bedeutet diese Wahl für die Bürger, die hier leben? Felix von Harlesem, Lea Boller und Viktor Herrmann berichten über ein Bundesland, das in der Klemme steckt.
3: Wir schauen zurück auf das, was Sachsen-Anhalt in den vergangenen Jahren beschäftigt hat. Eine der größten wirtschaftlichen Hoffnungen platzte dabei in Magdeburg. Der US-Konzern Intel plante hier eine Chipfabrik zu bauen, die tausende Arbeitsplätze vor Ort schaffen sollte. Doch nach langer Baustartverschiebung kam im Sommer 2025 schließlich die endgültige Absage. Wie der damalige Ministerpräsident Hasselhoff kommentierte, ein schmerzlicher Tag für Sachsen-Anhalt. Die Landesregierung möchte neue Unternehmen für den Standort gewinnen. Neue Perspektiven braucht das Land auch an anderer Stelle, besonders in den Braunkohleregionen. In Zeit soll das Reallabor CEKIVA zeigen, wie der Strukturwandel gelingen kann.
4: Dass wir den besser gestalten, hier eben alle mitnehmen, das ist eben von entscheidender Bedeutung und da machen wir unseren kleinen Beitrag dazu.
3: Wo früher Kinderwagen produziert wurden, wird heute an neuen Materialien und Nutzungsmöglichkeiten geforscht.
5: Das Besondere hierbei ist, dass Soziales und Kultur mit technischen und wirtschaftlichen Entwicklungen zusammengebracht wird.
3: Ob daraus langfristig neue Perspektiven für die Region entstehen, bleibt Aufgabe für das nächste Kabinett. Wir sind zurück in der Landeshauptstadt. Was hier am 20. Dezember 2024 auf dem Alten Markt im Herzen der Stadt geschah, erschütterte nicht nur Magdeburg, sondern ganz Deutschland. Ein Mann fuhr gezielt mit einem Auto über den Weihnachtsmarkt. 6 Menschen starben, mehr als 300 wurden verletzt. Der Anschlag löste Fragen nach möglichen Sicherheitslücken aus und prägte die politische und gesellschaftliche Debatte im Land. Für den Prozess wurde eigens ein temporäres Gerichtsgebäude errichtet. Wie politisch aufgeladen die Stimmung im Land 2 Wochen vor der Wahl ist, zeigt sich auch beim CSD in Magdeburg. Er findet diesmal auf dem Domplatz direkt vor dem Landtag statt. Rund 3000 Menschen sind gekommen, deutlich mehr als sonst, darunter Vertreterinnen fast aller Parteien. Viele hier warnen vor einer möglichen AfD-Regierung. Unter dem Motto Wehe Liebe wollen die Teilnehmerinnen Flagge zeigen für ein weiterhin weltoffenes und tolerantes Sachsen-Anhalt.
1: Ja, diese Themen und viele weitere stellen die zukünftige Landesregierung definitiv vor Herausforderungen. Aber was sagen denn die Menschen hier in Sachsen-Anhalt, was sie so beschäftigt? Viktor Herrmann und Lea Fuchs haben sich umgehört und haben diese Frage geklärt.
6: Ich gucke positiv auf die Wahl und ich freue mich auch darauf.
7: Ich denke,
6: dass die Ergebnisse sich stark nach unten verändern, bei der AfD zum Beispiel.
7: Und oft hat man es ja auch, dass man vor der Kabine erstmal entscheidet, was da läuft. Ja.
8: Kann zwar nicht reingucken in die Glaskugel, aber ich denke, trotz aller Befürchtungen wird die CDU das Rennen machen.
6: Ich bin optimistischer.
9: Ja, nach Stimmungsmeinung, ich sag mal, wird die wohl die AfD führen werden.
10: Wenn es die absolute Mehrheit gibt für die AfD, wird es wohl einen Erdrutsch für ganz Deutschland bedeuten.
11: Na, ziemlich pessimistisch, wenn ich an die Umfragen denke. Ich habe Sorge, dass die AfD Tatsache im Landtag, also dass sie die absolute Mehrheit erreichen.
9: Ich meine, ich kann viel versprechen, da muss ich aber auch den Leuten sagen, wie ich das denn finanzieren möchte.
10: Naja, auch schon mit ein bisschen Angst auf jeden Fall.
11: Die Sorge, dass die Kultur ihre Unabhängigkeit verliert, dass die Medien ihre Unabhängigkeit verlieren.
10: Dass die AfD natürlich dann alleinige Herrschaft hier kriegt in Sachsen-Anhalt.
11: Dass die Anwesenheitspflicht abgeschafft werden soll.
10: Das wäre natürlich nicht so cool.
6: Ich warte sehr gespannt auf das Ergebnis. Mal gucken, was rauskommt.
9: Die Wahl eigentlich selber weiß ich noch ja nicht, was ich wählen würde. Und ich sage mal, ich bin gespannt, was dabei rauskommt. Was, wer, mit wem nachher, wie sich zusammensetzt.
0: Und jetzt begrüßen wir hier bei uns im Wahlstudio Herr Johann Sonnburg, Demokratieforscher an der Hochschule Magdeburg-Stendal. Und Sie helfen uns heute Abend einzuordnen, was an diesem Wahlabend passiert. Guten Abend.
12: Guten Abend, vielen Dank für die Einladung. Ich freue mich, heute mit Ihnen hier zu sein und diesen Wahlabend so etwas begleiten zu können.
1: Wir freuen uns auch. Herr Sonnburg, Sie haben eben im Beitrag gesehen, dass die Bürger und Bürgerinnen ja vor ziemlich viele Krisen gestellt sind. Wie bedeutungsvoll ist denn diese Wahl für alle die, die Sachsen-Anhalt ihre Heimat nennen?
12: Ich denke, diese Wahl wird auf jeden Fall wegweisend sein, nicht nur für Sachsen-Anhalt, sondern auch für die gesamte Bundesrepublik. Einerseits ist natürlich die Möglichkeit, besteht die Möglichkeit, dass wir die erste rechtsradikale, rechtsextreme Landesregierung seit Kriegsende sehen. Andererseits sieht sich Sachsen-Anhalt natürlich einigen Herausforderungen ausgesetzt, einer stagnierenden Wirtschaft, einer immer älter werdenderen und schrumpfenden Bevölkerung. Gerade junge Menschen, hochgebildete Menschen und junge Frauen ziehen aus Sachsen-Anhalt vielfach weg.
0: Wie sehr beeinflussen denn aber die Themen, die wir im Beitrag gesehen haben, letztendlich wirklich die Entscheidung der Wähler? Viele haben ja doch schon so ihre Stammpartei, denen sie seit Jahren die Stimme geben. Machen solche Themen wirklich noch was aus?
12: In meinen Augen sind diese Themen sehr, sehr wichtig und in Sachsen-Anhalt wahrscheinlich sogar wichtiger als in vielen anderen Bundesländern, weil in Ostdeutschland insgesamt die Parteibindung relativ schwach ist. Die Menschen haben relativ selten Parteien, die sie schon immer gewählt haben und deswegen sind spezifische Themen, Herausforderungen und tagesaktuelle Headlines oft sehr, sehr wichtig.
0: Vielen Dank, Herr Sonnburg, fürs Erste. Jetzt wollen wir aber erstmal einen genauen Blick darauf werfen, wie denn die Parteien hier in Sachsen-Anhalt für sich geworben haben. Dafür haben unsere Kolleginnen und Kollegen die ganze Wahlzeit über Augen und Ohren offen gehalten und waren auch auf einigen Wahlveranstaltungen, um sich vor Ort ein Bild machen zu können.
1: Zunächst schauen wir auf die Partei, die am heutigen Abend die besten Umfragewerte erwartet und zuletzt in den sämtlichen Umfragen führte. Lenja Vogt, Svenja Eilers, Alicia Battenfeld, Johanna Bremer, Lia Fuchs, Luisa Holzkamp und du, lieber Max, ihr wart unterwegs und habt die Wahlkampfveranstaltungen der AfD begleitet. Ein Wahlkampf der anderen Art, der aber definitiv ohne Gegenwind auch nicht ausgekommen ist.
13: Ein Wahlkampfauftakt, der an die USA erinnert. Mit Ulrich Siegmund an der Spitze möchte die AfD die absolute Mehrheit erreichen und den ersten AfD-Ministerpräsidenten Deutschlands stellen.
14: Die Vision 2026 ist die Chance, um in diesem Land das Ruder rumzureißen. Es ist die historische Chance, die wir alle gemeinsam hier aus dem Osten heraus für ganz Deutschland.
13: Für ihren Wahlkampf war die Partei in ganz Sachsen-Anhalt unterwegs. Ihr Erfolgsrezept: Bürgernähe. Siegmund gibt sich als sympathischer Familienvater, der volksnah und bodenständig erscheint. Durch Simson-Ausfahrten, Grillfeste und Wahlstände möchte der 35-Jährige seine Wählerschaft erreichen.
15: Da sie wirklich fürs Volk sprechen. Sie reden mit uns, sie reden über unsere Probleme. Sie sind da, sie sind einfach wirklich viel näher an uns als die anderen Politiker, die man so kennenlernt.
16: einfach wieder wir als Volk, dass wir leben dürfen, dass wir schnaufen dürfen und nie immer bloß in die Ecke geschoben werden und für uns nichts mehr übrig bleibt.
17: Es gibt die Möglichkeit des Wahl-O-Mats. Ich habe das persönlich für mich auch gemacht und jedes Mal ist bei mir AfD einfach rausgekommen. Ich weiß nicht, warum das so ist, aber scheint ja die AfD doch meine Meinung zu vertreten.
13: Siegmund gehört zu den radikaleren Köpfen der in Sachsen-Anhalt gesichert rechtsextremen Partei. Er selbst nahm an dem Potsdam-Treffen teil. Dort stellte der Rechtsextremist Martin Sellner seinen sogenannten Masterplan zur Migration vor. Nach außen gibt sich Siegmund allerdings weniger radikal.
18: Hier ist niemand rechtsextrem. Hier ist jeder extrem im Recht. Wir sind gesichert nur eins, und zwar Volkspartei, liebe Freunde!
13: Die Veranstaltungen der AfD kamen jedoch selten ohne Gegenproteste aus.
19: Ich glaube, das sind nicht alles Nazis im herkömmlichen Sinne, aber das sind irgendwie Menschen, die so frustriert sind oder Angst haben, aber so ganz subjektive Angst, die nicht der Realität, also vor Dingen, die nicht wirklich da sind.
13: Im Wahlkampf steht die Partei geschlossen hinter ihrem Spitzenkandidaten. Unterstützung bekommt Siegmund sogar aus Berlin.
20: Deutschland hat verdient, gut regiert zu werden.
13: Die inhaltlichen Schwerpunkte der AfD liegen auf mehr Abschiebungen und der Kündigung des Rundfunkstaatsvertrags. Außerdem symbolische Maßnahmen, etwa ein Verbot von Regenbogenflaggen an Schulen zugunsten der Deutschlandflagge. Insgesamt umfasst die 100-Tage-Programm 10 Punkte. Viele davon fallen aber gar nicht in die Zuständigkeit des Landes, sondern sind Bundesthemen. Trotzdem liegt die AfD in den Umfragen mit über 40% weit vorne. Auch Siegmunds Parteikollege Hans-Thomas Tillschneider blickt optimistisch auf die Wahl am 6. September.
21: Ich denke, die 45% plus X, die sind schaffbar.
0: 45% plus X sind schaffbar, das hat mir Hans-Thomas Tillschneider vor 2 Wochen im Interview gesagt. Ob dem so ist, werden wir in weniger als 20 Minuten herausfinden. Aber vorher wollen wir über diesen Wahlkampf sprechen.
22: Und das tun wir erneut mit dem Herrn Sonnenburg. Genau, ein Wahlkampf der AfD mit Veranstaltungen, die etwas unüblich sind und definitiv von den Veranstaltungen anderer Parteien abweichen. Simson-Ausfahrten, Grillpartys und Jonglieren. Ist das denn der neue Trend in der Politik?
12: Ich würde schon sagen, dass sich da ein Trend abzeichnet. Man hat ja auch schon zuletzt in anderen Ländern wie den USA gesehen, dass immer mehr Wahlkampf mit Personen, wirklich auch Personenkulten gemacht wird und immer weniger mit Inhalten. Und gerade so Veranstaltungen wie eben Grillen, Familienfeste oder Simson-Ausfahrten haben natürlich auch einfach das Potenzial, Menschen anzusprechen, die sonst vielleicht nicht so interessiert an Politik sind.
0: Nun ist es ja so, dass bei diesen Veranstaltungen insbesondere ein Gemeinschaftsgefühl im Vordergrund steht, dass die Menschen zusammenkommen und einfach gemeinsam, ich sag mal, feiern. Ist da nicht ein Risiko dahinter, dass bei solchen Wahlkampfveranstaltungen dann die eigentlichen Ziele der Partei in den Hintergrund rücken und man nur noch ein Fest feiert?
12: Ja, das könnte man so sehen, aber andererseits würde ich sagen, es geht genau um dieses Zusammenhaltsgefühl, darum, diese Identität zu schaffen. Die AfD wird ja in Sachsen-Anhalt als rechtsextrem oder zumindest auf jeden Fall recht populistisch eingestuft und da geht es eben auch genau darum, in der Kommunikation, in den Wahlkampfveranstaltungen ein Gefühl von wir zu schaffen, wir gegen die anderen, wir gegen die korrupten Eliten, die da oben, vielleicht auch den Westen.
0: Vielen Dank, Herr Sonnenburg. Jetzt wollen wir den Blick auf den Wahlkampf der Partei werfen, die aktuell noch den Ministerpräsidenten des Landes Sachsen-Anhalt stellt und alles daran setzt, auch weiterhin die Regierungsverantwortung zu übernehmen. Die CDU hat hier in Sachsen-Anhalt einen Wahlkampf geführt, losgelöst von der Bundesspitze. Und das, obwohl die CDU eigentlich ja aktuell den Bundeskanzler stellt. Doch der wurde bis vor wenigen Tagen hier im Wahlkampf quasi gar nicht gesehen. Der Fokus lag ganz allein auf Sven Schulze, der CDU Sachsen-Anhalt und dem großen Gegner.
23: Der Wahlkampf in Sachsen-Anhalt ist auf seinem Höhepunkt. Es ist die Woche vor einer historischen Landtagswahl, die auch internationale Wellen schlägt. Seit 22 Jahren ist die CDU im Magdeburger Landtag in Regierungsverantwortung. Erst im Januar löste Sven Schulze den amtierenden Ministerpräsidenten Rainer Haselhoff vorzeitig aus seiner 15-jährigen Amtszeit ab. Er sieht sich als Ministerpräsident für alle. Es müsse im Zuge dieser Wahl eine Entscheidung getroffen werden.
24: Wird dieses Land gespalten oder hält es weiter zusammen?
23: Der Ministerpräsident baut den Wahlkampf auf diesem Gegensatz auf. Siegmund versus Schulze. Eine richtungsweisende Entscheidung für das ganze Land. Denn wo im Wahlkampf der AfD Simson-Fahrten und DDR-Hymnen eingesetzt werden, positioniert sich Sven Schulze klar gegen jede glorifizierende Ostalgie.
24: Er will in eine Zeit zurück, die wir längst überwunden haben.
23: Nur mit Schulze gäbe es eine viable Zukunftsperspektive, sei das wirtschaftlich, sozial oder am Arbeitsmarkt. Nicht nur bezeichnende Umfragewerte für die Konkurrenz, sondern auch ein angespanntes Verhältnis nach Berlin zeichnen den Wahlkampf. So gibt es zum Beispiel auch keinen klassischen Wahlkampfabschluss mit Besuch von Friedrich Merz. Offiziell möchte man,
2: dass die Kandidaten und Kandidaten vor Ort bis zur letzten Minute Wahlkampf machen.
23: Schulze möchte Politik für das Land Sachsen-Anhalt machen.
24: Ich bin nicht derjenige, der die Themen aus Berlin in Sachsen-Anhalt durchsetzen muss.
23: Sicher ist aber, dass gerade die Wahlprogramme genau dies tun. Bundesthemen wurden von den meisten Parteien auf Landesebene für den Wahlkampf eingesetzt. Besonders in Bezug auf das kontrovers diskutierte Thema Migration wären viele Wahlversprechen oder Initiativen auf Landesebene gar nicht umsetzbar. Allerdings orientiere man sich am öffentlichen Interesse.
24: Das ist für die Menschen ja wichtig. Also ich sag mal, die Situation, wie wir sie in Deutschland erlebt haben, in Europa erlebt haben, das war zum Teil auch eine Überforderung.
23: Auch beim Wahldialog der IHK wird Wahlkampf geführt. Die CDU baut auf der Erfahrung des Spitzenkandidaten als Wirtschaftsminister auf. Sachsen-Anhalt soll als Wirtschaftsstandort weiter interessant bleiben. Neben Wirtschaft und Migrationswende bietet die CDU auch Humor und Kunst eine Bühne. Schulze trat an 4 Standorten gemeinsam mit Satiriker Dieter Hallervorden auf, um über Kunstfreiheit und Demokratie zu sprechen. Hallervorden kritisierte dort die Bundes-CDU scharf und bezeichnete Bundeskanzler Merz unter anderem als Kriegstreiber. Trotz Kritik aus Berlin werden alle Termine der Veranstaltung wahrgenommen. Sven Schulze ist sehr präsent. Seine Person steht im Mittelpunkt der Kampagne.
3: Es ist immer mehr so, dass auch bei Landtagswahlkämpfen weniger die Partei im Mittelpunkt steht, sondern die Menschen, die hinter dieser oder vor dieser Partei stehen. Menschen wählen am Ende Menschen.
23: Aktuell sehen Umfragen die CDU bei 22%. Ob Sven Schulze durch diesen langen und intensiven Wahlkampf wirklich das Bollwerk gegen eine AfD-geführte Regierung sein wird, bleibt offen.

0: Herr Schulze, für wie sinnvoll halten Sie es denn, dass die CDU ihren Wahlkampf in den letzten Wochen, Monaten ohne Friedrich Merz, unseren Bundeskanzler, geführt hat?
1: Ich glaube, strategisch ist es tatsächlich sehr sinnvoll, weil man einfach sieht, dass die Unzufriedenheit mit der Bundesregierung sehr, sehr groß ist und die AfD auch bewusst versucht hat, mit Bundesthemen Wahlkampf zu machen, mit dem vermeintlichen Versagen der Bundesregierung Wahlkampf zu machen, das BSW genauso. Deswegen war es strategisch bestimmt schlau, dass man sich etwas versucht hat loszulösen von der Bundesregierung und lieber ganz offen gesagt hat, dass man versucht, Politik für Sachsen-Anhalt zu machen und eben nicht für die CDU in Berlin.
2: Herr Sonnenburg, Sie haben gerade gesagt, dass man Wahlkampf für die CDU macht, aber oft hat ja die CDU in ihrem Wahlkampf zwar für die eigene Partei geworben, aber auch Wahlkampf gegen die AfD gemacht, sich so ein bisschen positioniert als, ihr müsst uns wählen, um eine AfD-Regierung zu verhindern. Ist es sinnvoll für eine Partei, Wahlkampf zu machen, indem man gegen eine andere Partei kämpft?
1: Nein, in meinen Augen ist es nicht sinnvoll. Erstens, weil natürlich die CDU nicht die einzige Partei ist, die sich gegen die AfD positioniert und da auch einfach Gefahr läuft, sich so ein bisschen zu verlieren und dass die Wahl zwischen Parteien am Ende zu einer Wahl wird zwischen AfD und Nicht-AfD. Außerdem in der Situation, in der sich Sachsen-Anhalt befindet, ist es auch einfach wichtig, Wahlkampf mit eigenen Themen zu machen, mit Ideen, mit Gestaltungsvorschlägen, wie man die Herausforderungen, vor denen Sachsen-Anhalt steht, auch nachhaltig bearbeiten kann.
2: Mhm. Vielen Dank an Sie, Herr Sonnenburg, fürs Erste und für Ihre Einordnung. Wir werden später noch einmal von Ihnen hören. Jetzt werfen wir allerdings erstmal einen Blick auf die Wahlpartys der CDU, der SPD und der Grünen. Und später schalten wir dann auch noch zur Wahlpartie der Linken. Und jetzt wollen wir direkt einmal zu unserem Reporter Felix von Harlesem schalten, der bei Bündnis 90 die Grünen steht, die Wahlparty in der Festung Mark feiert. Und ja, Felix, wie
3: sieht's aus? Und ich berichte jetzt live von der Wahlparty der Grünen hier in der Festung Mark, genauer gesagt in dem Innenhof. Wir sehen es gerade hier im Hintergrund, also die Veranstaltung führt sich immer noch. Und die Rede, der offizielle Auftakt, hat gerade begonnen. Und hier wurde noch einmal betont, das war kein normaler Wahlkampf. Und nochmal gedankt für alle, die von außerhalb hierher gekommen und diesen Wahlkampf mitgetragen haben. Das hat sich ja diesen Wahlkampf ausgemacht, dass hier anders als bei anderen Parteien oder bei anderen Wahlkämpfen die Grünen auf sehr viel Unterstützung von anderen Landeskreisen, auch von der Bundesparteispitze, setzen konnten. Zum Beispiel Felix Banaschak war an mehreren Terminen in Sachsen-Anhalt oder in Magdeburg unterwegs. Er wird heute auch hier sprechen, allerdings die offiziellen Reden erst 19.30 Uhr. Wir werden sehen, wen wir später noch vor die Kamera bekommen. Auf jeden Fall, hier scheint die Stimmung im Moment optimistisch. Schließlich hat man es ja geschafft, vom Anfang des Wahlkampfauftakts 3%, zumindest in den Umfragen auf 6% zu kommen. Aber wie gesagt, hier geht es um viel. Zum einen will man wieder in den Landtag und ganz klar eine AfD-Alleinregierung verhindern. Und mit diesen ersten Eindrücken von der Grünen Wahlparty gebe ich zurück ins Studio.
0: Vielen Dank an unseren Live-Reporter vor Ort, Felix. Lassen Sie uns nun auf die Partei gucken, die aktuell noch den Ministerpräsidenten in Sachsen-Anhalt stellt, Sven Schulze, und die heute Abend auch auf ein sehr gutes Ergebnis hofft, vielleicht sogar die zweitstärkste Partei im Landtag, auf die CDU. Sophie Zemke, unsere Live-Reporterin, ist vor Ort und macht sich heute einen Einblick darüber, wie die Stimmung ist. Und damit gebe ich ab an Sophie.
4: Ja, wir sind hier auf der CDU-Wahlparty im Maritimhotel. Und wenn man zum Maritimhotel kommt, konnte man schon von Weitem die CDU-Flaggen schwenken sehen. Es ist voll hier mit nationaler und internationaler Presse. Wir konnten eben mit einem schwedischen Journalisten kurz sprechen, der auch meinte, dass ganz Europa mit Anspannung nach Magdeburg blickt. Hier im Saal wird schon das Bier ausgeschenkt und auch der Wein. Allerdings steht man eher noch in kleinen Gruppen. Es werden Gespräche geführt. Allerdings ist es eher eine bedrückte Stimmung hier im Saal, denn alle wissen, wie die Umfrageergebnisse der CDU abgeschlagen auf Platz 2 aussahen. Und jetzt wartet man gespannt, wie sich diese Ergebnisse bestätigen werden oder auch nicht. Damit zurück ins Studio.
2: Das sind schon mal spannende Einblicke auf die Wahlparty der CDU. Vielen Dank, Sophie. Ja, und auch auf der SPD-Wahlparty warten aktuell natürlich noch alle Parteimitglieder auf die Ergebnisse der Wahl und auf die erste Prognose um 18 Uhr. Die Wahlparty der SPD ist gar nicht so weit entfernt von da, wo wir aktuell stehen, nämlich im Jahrtausendturm. Und da ist unser Live-Reporter Lukas.

0: Kamenik für Sie vor Ort und blickt, wie die Stimmung ist bei der SPD, die ja auch hart kämpfen musste im Wahlkampf. Luca, wie sieht's aus?
1: Wir sind hier auf der Wahlparty der SPD am Jahrtausendturm im Elbauenpark in Magdeburg. Die Partei steht in Umfragen aktuell gerade bei etwa 8,5%, hat heute also recht gute Chancen, in den Landtag einzuziehen. Auch die Parteimitglieder, mit denen ich heute gesprochen habe, sind recht optimistisch und sehen den Einzug in den Landtag auf jeden Fall als sicher an. Gleichzeitig haben sie allerdings auch etwas Angst vor eventuellen Gegenprotesten oder Reaktionen nach den Wahlen. Ja, die Stimmung hier ist grundsätzlich gut. Die Gäste trudeln jetzt so langsam ein. Große Bundes- oder Landesprominenz ist bis jetzt allerdings ausgeblieben. Das Catering ist auch schon aufgebaut.
0: Vielen Dank, Luca, der vor Ort bei der Wahlparty der SPD ist. Vielen Dank generell an unsere Reporterinnen und Reporter aktuell vor Ort. Ja, später schalten wir dann auch nochmal zu den Wahlpartys und auch zur Wahlparty der Linken. Ja, in weniger als 10 Minuten werden wir erfahren, wie der Landtag hier in Sachsen-Anhalt aussehen wird in der nächsten Legislaturperiode. Aber zuerst wollen wir mit unserer Zahlenexpertin Alina Rosso sprechen, in welcher Situation sich Sachsen-Anhalt denn aktuell befindet. Alina.
2: Bevor wir auf die aktuellen Zahlen schauen, lassen Sie uns doch einmal einen Blick auf die vergangene Landtagswahl werfen. 2021 wurde in Sachsen-Anhalt das letzte Mal ein Landtag gewählt, damals noch mit der CDU als stärkste Kraft. Sie kam damals auf knapp 37%, gefolgt von der AfD mit 21%, die Linke kam damals auf 11%, die SPD auf 8,4%, die FDP auf 6,4% und die Grünen rund auf 6%. Die damalige Wahlbeteiligung lag bei rund 60%. Und Sachsen-Anhalt wurde bis dahin von einer sogenannten Deutschlandkoalition aus CDU, SPD und FDP regiert. Kommen wir jetzt zu aktuellen Umfragen. Diese wurden entnommen von der diese wurden entnommen von ZDF. Damit geht die AfD mit 41% als stärkste Kraft hervor, gefolgt von der CDU mit 23% als zweitstärkste Kraft. Die Linke kommt auf 11,5%, die SPD auf 8,5% und die Grünen auf 6%. Die FDP kommt momentan auf 3% und das BSW auf 4%. Diese beiden Parteien liegen dabei unter der 5%-Hürde. So viel zu den aktuellen Zahlen. Zurück zu Soraya und Max.
3: Danke, Alina, für diese Fakten und Zahlen. Wir haben jetzt also festgestellt, dass Ulrich Siegmund und Sven Schulze ja so gut wie in einem Kopf-an-Kopf-Rennen sind, nicht nur um den Posten als Ministerpräsidenten, sondern auch, wer die Koalition führen wird. Vergessen darf man allerdings nicht, dass da ja noch andere Parteien mit im Spiel sind, die zwar nicht so viele Prozentpunkte erreichen, aber trotzdem einen ziemlich großen Einfluss darauf haben könnten, wie die nächste Regierung aussieht. Die SPD, die Linke und auch die Grünen haben im Wahlkampf ordentlich Gas gegeben. Und wir zeigen Ihnen, was in den rot-grünen Kreisen für ein Stimmungsbild entstanden ist. Johann Sonnenburg wird uns später dabei helfen, das Ganze wieder einzuordnen. Und bis dahin schauen Sie selbst.
4: Verhindern. Damit werben drei progressive Parteien im Wahlkampf von Sachsen-Anhalt. So auch Bündnis 90 Die Grünen. Start des Wahlkampfs machen die Grünen auf dem Zukunftsfestival. Das Ziel ist klar: der Einzug in den
5: Das
4: Landtag.
5: ist die Zukunft, für die wir kämpfen. Diese Zukunft gibt es nur mit Grünen. Diese Antwort braucht es. Klima bleibt Thema, weil Klima Thema bleiben muss.
6: Wir müssen nicht negativ in die Zukunft gucken, sondern wir können optimistisch in die Zukunft gucken und wir können diese Veränderung miteinander gestalten.
4: Etwas persönlicher wird es dann beim Haustürwahlkampf.
7: Wissenschaftlich belegt ist tatsächlich Haustürwahlkampf das effektivste Mittel im Wahlkampf, deutlich belegter als zum Beispiel Plakate.
4: So Madeleine Linke.
7: Wir waren schon sehr erfolgreich, wir waren schon an über 5000 Haustüren und tatsächlich höre ich sehr oft, dass Leute gerade in der Zweitstimme die Grünen auch schon wählen wollten.
5: Dann habe ich überhaupt keine Zweifel, dass wir das Zünglein an der Waage sein werden, dass Sachsen-Anhalt auch nach dem 6. September noch demokratisch regiert wird.
4: Gegen die AfD kämpft auch die SPD im Wahlkampf.
8: Seit nun 28 Jahren regiert die SPD in Sachsen-Anhalt mit. In diesem Wahlkampf steht sie vor ihrer bisher größten Herausforderung.
9: Mit Social Media und dem direkten Austausch möchte die SPD die Wählerinnen und Wähler erreichen.
10: Wir setzen ganz stark auf Haustürwahlkampf, tatsächlich auf Face-to-Face, also nicht diese Beschallung.
8: Wie das bei den Wählern ankommt, wir haben nachgefragt.
11: In Sachen Wahlkampf der SPD kriege ich halt nicht so viel mit.
12: Also von der SPD habe ich bisher nur ein Wahlplakat gesehen.
13: Wirklich jeder Stimme der SPD geben.
8: Dafür wirbt Spitzenkandidat Armin Willingmann mit seinem Wahlkampf

0: Slogan Erfahrung statt Experimente.
1: Und damit meine ich ein rechtsextremistisches Experiment.
0: Inhaltlich setzt die SPD auf die Brot- und Butter-Themen. So zum Beispiel auf Bildung und Arbeit.
2: Wir müssen gucken, dass wir die Schulabbrecherquote möglichst runterkriegen.
1: Wir wollen wieder sehr viel stärker auf die hardworking Middle Class aufmerksam machen.
0: Ob Armin Willingmann damit die Wähler erreicht, wird sich am 6.9. zeigen. Anders als SPD und Grüne stehen die Linken recht sattelfest in den Umfragen.
3: Und wie sie das geschafft haben, das haben wir uns angeschaut.
4: Heimat ist für alle da. Mit diesem Slogan ist die Linke in Sachsen-Anhalt in den Landtagswahlkampf gestartet. Dabei versucht die Partei, den Begriff Heimat bewusst anders zu besetzen als die politisch Rechte. Im Wahlkampf setzt die Linke vor allem auf den direkten Kontakt. Beim Sommerfest kommen Parteimitglieder und Unterstützer zusammen. Beim Haustürwahlkampf geht es von Tür zu Tür. Zuhören, ins Gespräch kommen und für die eigenen Themen werben. So will die Partei Wählerinnen und Wähler erreichen.
5: Und ich erlebe sogar am Infostand, dass Menschen zu uns sagen, darf ich Aufkleber mitnehmen? Darf ich Zeitungen mitnehmen? Darf ich eure Flyer stecken?
3: Für die Linke geht es am 6. September damit nicht nur um den Wiedereinzug in den Landtag. Ein möglichst starkes Ergebnis soll der Partei auch politisches Gewicht für die Zeit nach der Wahl sichern.
6: Drei Parteien, ein Argument und die Wahl entscheidet.
7: Herr Sonnburg, damit begrüßen wir Sie hier erneut im Studio. Die Linke, die SPD und die Grüne, das sind Parteien, die diese Landtagswahl genauso historisch machen, da sie natürlich ebenfalls als mögliche Koalitionspartner ins Spiel kommen. Die AfD betont mehrmals, eine Zusammenarbeit mit allen Parteien auszuschließen. Die CDU plädiert für eine Zusammenarbeit mit SPD und Grüne, schließt dann aber wiederum die Linke als Koalitionspartner aus. Für wie demokratisch halten Sie das Ganze?
8: An sich halte ich das für den normalen demokratischen Gang. Es ist zwar Konvention, dass eigentlich der Regierungsbildungsauftrag an die stärkste Fraktion im Landtag geht, aber eigentlich oder oft wird da auch so ein bisschen dran vorbeigegangen und der Regierungsauftrag geht an die Partei, die die größten Erfolgsaussichten hat. Und das wäre in dem Fall dann wahrscheinlich die CDU mit eben SPD und Grün nach einem Vorbild wie zum Beispiel in Thüringen, wo das Ganze dann von den Linken getragen würde als Minderheitsregierung. Das wäre zumindest eins der denkbaren Szenarien.
9: Mhm. Glauben Sie denn, die Bürger und Bürgerinnen wären mit so einer genannten Minderheitsregierung zufrieden? Weil die Umfragen zeigen ja, dass man sich nach einer gewissen Veränderung sehnt. Zumindest wenn man die Prozente der AfD sich anschaut. Wenn die CDU aber weiterhin regieren würde, in Koalition mit SPD und Grüne angenommen, dann erhalten die ja so einen gewissen Status quo bei. Also ist da wirklich Potenzial zur Veränderung?
8: Potenzial zur Veränderung inhaltlich ist bestimmt, aber ich denke trotzdem, dass die meisten Menschen damit sehr enttäuscht waren, weil im Endeffekt, egal wie die Wahl heute ausgeht, es wird einen Denkzettel für die CDU geben. Die CDU wird massivst an Stimmen verlieren.
9: Ja.
7: Wie stehen denn die Chancen für die AfD tatsächlich heute die absolute Mehrheit zu gewinnen?
8: Das ist schwierig einzuschätzen. Ich meine, wir haben alle die Wahlprognosen gesehen. Die Wahlprognosen können sich immer irren sich meistens. Dementsprechend gibt es auf jeden Fall Szenarien, in denen es recht gut für die AfD aussehen würde, wenn sie eben über einen bestimmten Prozentsatz kommt, wenn die Grünen und das BSW nicht reinkommen.
9: Vielen Dank, Herr Sonnburg. Wir hören gerade schon den Jubel.
7: Genau, beziehungsweise wir hören auf jeden Fall hier bei den anderen Wahlstudios, die hier ringsherum sind, dass die Prognose da ist. Unser Team arbeitet gerade im Hintergrund daran, die Prognose auch für Sie zu erstellen, dass wir sie Ihnen hier gleich präsentieren können. Ja, und während hier im Hintergrund noch vorbereitet wird, ist es natürlich eine historische Bundestagswahl. Wir haben das eine historische Landtagswahl. Wir haben das heute mehrfach gesagt. Ja, Herr Sonnenburg, wir haben noch ganz kurz Zeit. Minderheitsregierung gestützt von den Linken, das funktioniert ja in
9: Die Prognosen sind nämlich schon da.
7: Jetzt ist es soweit.
9: Wir werden nachher aber noch mehr von Herrn Sonnburg hören. Wir schalten nämlich nachher noch auf andere Wahlpartys. Bis dahin wird Alina und die Zahlenexpertin uns aber erstmal die Prognosen zeigen.
7: Genau, Alina, du hast die Prognose.
6: Ja, es ist soweit. Die ersten Prognosen des Abends sind da. Und wie wir sehen, hat sich das Kräfteverhältnis hier in Sachsen-Anhalt im Vergleich zu 2021 deutlich verschoben. Demnach erreicht die AfD 44,5%, gefolgt von der CDU mit 18,5%. Die Linke kommt auf 9,5%, die SPD auf 8%, die FDP auf 2% und die Grüne auf 9%. Das BSW erhält 5% und liegt damit knapp über der 5%-Hürde und würde rein theoretisch, Stand jetzt, den Einzug in den Landtag schaffen.
7: Ja, Alina, du hast die Prognose uns gerade eben gegeben. Vielen Dank, Alina, fürs Erste, für die Prognose. Genau. Danke, Alina. Es ist eine historische Landtagswahl hier in Sachsen-Anhalt. Sie haben soeben die Zahlen und die erste Prognose gesehen. Bisher ist es für uns hier noch nicht ganz klar zu erkennen, wie genau sich jetzt eine Regierung hier in Sachsen-Anhalt zusammensetzen kann. Was wir allerdings wissen, ist, dass wir jetzt zur Wahlparty der CDU gleich schalten werden, wo unsere Reporterin Sophie Zemke vor Ort steht. Ja, die CDU stellt hier in Sachsen-Anhalt ja aktuell noch den Ministerpräsidenten und hat im Wahlkampf wirklich alles getan, dass das auch so bleibt.
9: Die Zahlen, die wir gerade bekommen haben, zeigen aber, dass die CDU bei 18,5% liegt und damit auch weniger hat als in den Umfragen der letzten Wochen. Wie die Stimmung also auf der CDU-Wahlparty ist, wird uns unsere Außenreporterin Sophie Zemke gleich zeigen. Sicherlich ist ein Sven Schulze enttäuscht, das werden wir aber gleich sehen, wenn es dann soweit ist. Die CDU feiert ihre Wahlparty heute im Maritim Hotel hier in Magdeburg und nachher gehen wir nochmal auf die Hochrechnungen ein, die finalen.
7: Genau, aber bevor wir zur CDU-Wahlparty schalten, haben wir auch jetzt die Sitzverteilung. Alina, du hast die Sitzverteilung im Landtag nach der ersten Prognose.
6: Ganz genau, Max. Nach der ersten Prognose sieht die Sitzverteilung im Landtag wie folgt aus. Die AfD erhält nach aktuellen Prognosen 39 Sitze, die CDU 16, die Linke 8, die SPD 7 und die Grünen 8 und das BSW 5 Sitze im Landtag. So viel zu den ersten Prognosen.
9: So, wir haben es jetzt oft genug angekündigt. Wir gehen gleich rein in die CDU-Wahlparty, wo Sophie Zemke schon auf uns wartet und auf sie wartet und die Stimmung so ein bisschen für uns einfängt. Sophie, wie sieht's denn aus?
10: Auf der CDU-Wahlparty ging gerade bei der ersten Prognose ein starkes Raunen durch die Menge. Mit jeder Partei, deren Prozentpunkte angezeigt wurden, wurden Ausseufzer laut. Ich habe sogar ein paar Mal ein Scheiße fallen hören. Hier ist man alles andere als zufrieden über diese Ergebnisse. Die CDU hat sich fast halbiert. Das sind für die CDU ernüchternde Ergebnisse. Lange Gesichter hier auf jeden Fall. Wir schauen nochmal, wen wir hier noch rankriegen. Damit zurück ins Studio.
9: Genau, das war sie also, die Schalte zu der CDU-Wahlparty. Sophie Zemke hat berichtet und so wie es jetzt aussieht, hat Ministerpräsident Sven Schulze wohl keine Chance mehr, wiedergewählt zu werden als Ministerpräsident, da die AfD definitiv besser abgeschnitten hat. Wir haben jetzt bei uns im Studio Luisa, eine Kommilitonin, die sich außerdem viel mit der AfD beschäftigt. Vielleicht kannst du das Ganze mal für uns einordnen.
11: Ja, also wir haben im Vorfeld versucht, uns für die Wahlparty zu akkreditieren, wie auch für andere, damit wir so eine Live-Schalte machen können. Aber es war so, dass im Vorfeld schon nur an ausgewählte Medien die Pressemitteilung verschickt wurde. Man konnte da eigentlich auch nur direkt darauf antworten, um sich eben akkreditieren zu lassen. Wir haben über Umwege davon erfahren, haben es natürlich trotzdem probiert, über den Pressesprecher der AfD, haben dann aber leider gestern spontan eine Absage bekommen. Haben trotzdem versucht, zumindest vor dem Alten Theater zu stehen, in dem ja die Wahlparty der AfD stattfindet. Aber das Gelände wurde weiträumig abgesperrt. Also wir hatten gar keine Chance, in die Nähe zu kommen. Da sieht man schon einen großen Unterschied zu den anderen Parteien.
7: Gibt es denn für euch jetzt die Möglichkeit, die Wahlparty der AfD, die ja im Alten Theater stattfindet, trotzdem noch weiter irgendwie zu verfolgen?
11: Genau, wir hatten das große Glück, dass wir die Wahlparty über einen Stream in der ARD-Mediathek verfolgen konnten. Und da haben wir auch gesehen, dass 18 Uhr, jetzt wo die erste Prognose kam, großer Jubel war, wirklich frenetischer Jubel. Die Leute lagen sich teilweise in den Armen, Deutschlandflaggen wurden geschwungen. Also da merkt man schon, für die AfD hat auch viel an dieser Wahl gehangen. Die haben viel investiert, die wollten Ulrich Siegmund als ersten Ministerpräsidenten. Und jetzt sieht es ja so aus, als könnte das sogar funktionieren.
7: Luisa, du hast dich ja mit der AfD auch im Vorfeld zu dieser Wahlparty und zu dieser Wahl heute natürlich befasst. Was waren so die Kernthemen, für die die AfD in diesem Wahlkampf stand?
11: Also an erster Stelle wird natürlich immer die Migration genannt, aber es waren auch andere Themen, in der die AfD sehr viel umbauen will, zum Beispiel die Bildung. Das Bildungssystem will die AfD sehr umkrempeln in Sachsen-Anhalt und das ist tatsächlich auch eins von den Themen, wo die AfD wirklich viel Macht hat, weil das eben ein Landesthema ist. Viele Themen sind ja auf Bundesebene und für die AfD gar nicht umsetzbar.
9: Also sagst du, es ist eher unrealistisch, dass uns jetzt das erwartet, was wir die letzten Wochen im Wahlkampf von einem Ulrich Siegmund beispielsweise gehört haben?
11: Ich denke, dass schon viele Punkte aus dem Wahlprogramm für die AfD nicht umsetzbar sein werden. Ich könnte mir schon vorstellen, dass es da auch eine große Wählerenttäuschung geben könnte, weil Themen wie zum Beispiel die Schulpflicht, die angesprochen wurde, die abgeschafft werden sollte, dafür braucht es zum Beispiel eine Zweidrittelmehrheit. Und dafür müsste die AfD ja auch laut aktuellen Prognosen schon noch andere Parteien überzeugen. Und eine Zusammenarbeit mit anderen demokratischen Parteien hat die AfD sogar jetzt im Vorfeld ausgeschlossen. Also die Brandmauer auch in die andere Richtung jetzt hochgezogen. Und dann können sie viele Themen überhaupt nicht umsetzen, die zum Beispiel die Verfassung angehen.
9: Was glaubst du denn, wie die Stimmung jetzt bei den Bürgern und Bürgerinnen ist, die AfD erstens gewählt haben, aber auch die, die darauf gehofft haben, dass dann doch eine CDU weiterhin in der Koalition ist?
11: Ich denke, es ist sehr gespalten. Es gibt natürlich sicherlich viele Menschen, die sich einfach wahnsinnig eine Veränderung wünschen, die sich einen Umbruch wünschen. Bei denen ist die Freude sicherlich gerade groß, dass die AfD es wirklich schaffen könnte, die absolute Mehrheit zu erlangen. Ich könnte mir aber auch vorstellen, dass sehr viele gerade enttäuscht sind, sich gehofft haben, dass die demokratischen Parteien es schaffen.
7: Luisa, vielen, vielen Dank für deine Einordnung. Und jetzt begrüßen wir hier bei uns in unserem Wahlstudio Tino Chrupalla von der AfD, der heute hier ist, um mit uns über dieses historische Hallo. Ergebnis zu sprechen. Guten Abend, Herr Chrupalla.
12: Hallo. Hi.
7: Ja, Herr Chrupalla, Ihr Hallo. Parteikollege Hans-Thomas Tillschneider.
12: Nee, heute reden wir über den Wahlabend, über den Wahlsieg. Ich fange jetzt nicht an, irgendwelche Zitate durchzugehen. Oder deswegen bitte erstmal die Fragen zum Wahlergebnis, zum Wahlsieger, die Gratulation. Ich bedanke mich auch als allererstes bei den vielen Wählern hier in Sachsen-Anhalt, die uns gewählt haben, vor allem die vielen jungen Menschen, vor allem die vielen Menschen, die auch von den Hochschulen uns gewählt haben. Ein toller Wahlkampf von Ulrich Siegmund und darauf sind wir heute stolz. Es ist ein politischer Wandel, ein politischer Wechsel in diesem Land und
7: Herr Chrupalla, Sie haben heute Abend ein historisches Ergebnis hier für Sachsen-Anhalt erzielt. Laut der ersten Prognose, die wir hier haben, bei 44,5%. Was bedeutet das denn jetzt konkret für die AfD? Was sind Ihre nächsten Schritte, die Sie hier umsetzen wollen?
12: Na gut, die haben ja ganz klar im Wahlprogramm, auch im 100-Tage-Programm von Ulrich Siegmund klar artikuliert. Wir wollen eine Asylwende. Wir wollen natürlich auch uns für soziale Gerechtigkeit in diesem Land einsetzen. Sie haben gesehen, was die wahlentscheidenden Fragen waren. Das waren soziale Fragen. Das waren die Preisentwicklung, vor allen Dingen die, die die Bürger jeden Tag spüren an der Tankstelle. Und es war natürlich auch die innere Sicherheit, aber auch das Thema Frieden in Europa, was natürlich Bundesthemen sind. Aber die Bundespolitik hat ja hier auch in Sachsen-Anhalt massiv durchgeschlagen.
7: Ja, Herr Chrupalla, Sie haben gerade schon das Thema Asylpolitik und Migration angebracht. Ein entscheidendes Thema in dieser Wahl ist ja nun aber eigentlich eher ein bundespolitisches Thema. Was genau wollen Sie denn hier in Sachsen-Anhalt umsetzen?
12: Als allererstes diejenigen abzuschieben, die in Sachsen-Anhalt leben, die hier kein Bleiberecht haben und auch keinen Asylgrund mehr haben. Das kann auf Landesebene geregelt werden, das ist möglich und das muss forciert werden und natürlich auch mit der starken Stimme dann im Bundesrat, die wir mit einer Regierung, einer AfD-Regierung mit Ulrich Siegmund hier dann haben, auch dort diesen Druck endlich auszuüben. Die Bürger wollen einen politischen Wechsel, eine politische Wende und die zweite Wende sozusagen in Sachsen-Anhalt nach 1990 und genau dafür sind wir gewählt worden. Also diesen Wählerwillen wollen wir natürlich auch einhalten.
9: Sie sprechen so von den Bürgern und von den Bürgerinnen, die den politischen Wechsel wollen. Wir sehen 44,5%, die letzte Zahl, die wir bekommen, wollen das. Da sind allerdings immer noch 45,5%, die das nicht wollen. Was haben Sie denn den Menschen zu sagen? Ich kann mir nämlich auch vorstellen, dass da jetzt auch viel Unsicherheit auf dem Lager entstanden ist.
12: Da haben Sie vollkommen recht. Der Wahlkampf ist mit Stand 18 Uhr beendet, wenn man das so sagt. Und ich habe es auch schon erst angekündigt und auch angedeutet. Wir reichen allen politischen Vereinigungen und Parteien in diesem Land die Hand, die es gut mit Sachsen-Anhalt meinen. Wir sind zu Gesprächen gerne bereit und ich denke auch für die

0: sah das ja noch ein bisschen schwierig aus in den ersten Umfragen. Sie haben sich dann immer weiter nach oben gekämpft und sind jetzt aber laut der ersten Prognose doch bei 9% angekommen. Felix, wie ist da die Stimmung vor Ort?
1: Ja, wir sind wieder zurück in der Festung Mark und wir hören gerade im Hintergrund tosenden Beifall, weil Felix Banaschak hier redet, der Bundesvorsitzende. Wir haben deswegen jetzt auch keinen Interviewpartner rangekommen, weil alle der Rede zuhören. Susanne Siebauer-Seitz ist im Interview ihrerseits mit dem ZDF. Und wir haben gerade bei der Prognose in angespannte Gesichter gesehen von Susanne Siebauer-Seitz, von Felix Banaschak, Steffi Lemke, die ganze Spitze. Bei den ersten Umfragen zu CDU, den starken Verlusten und der AfD, die tatsächlich nochmal ihre starken Umfragewerte übertrumpft haben, gab es ein sehr großes Raunen. Aber wir haben bei den unerwartet starken Umfragen für die Grünen, die tatsächlich auf 9% in den ersten Prognosen gesprungen sind, einen tosenden Beifall gehört. Dementsprechend hat sich Felix Banaschak jetzt auch nochmal in der Rede bedankt für diesen starken Einsatz von ganz deutschlandweit, von allen Parteien, die hier Sachsen-Anhalt unterstützt haben. Und sie wollen diese Energie auch für die nächste Wahl in Mecklenburg-Vorpommern jetzt mitnehmen, in 2 Wochen. Jetzt ist die Rede gerade vorbei. Wir sehen, ob wir gleich noch einen Interviewpartner bekommen. Soweit die Stimmung. Also es ist zwischen Euphorie der eigenen nicht erahnten guten Ergebnisse und dem tatsächlich starken Ergebnis für die AfD. Zugleich eben Banaschak hat auch noch kommentiert, man hofft jetzt darauf, dass das BSW, was gerade bei 5% sitzt, auch noch rausfällt. Und mit diesen Eindrücken erstmal zurück ins Studio.
2: Vielen Dank an unseren Reporter Felix. Ja, wie es aussieht, ist bei Bündnis 90 den Grünen also eine unerwartbare Stimmung gewesen. Und wir switchen direkt ins nächste politische Lager, und zwar zu den Linken. Dafür haben wir bei uns im Studio Hendrik Lange. Er war bisher Abgeordneter im Landtag in Sachsen-Anhalt seit 2006. Also Sie sind schon so ein alter Hase, wenn man das sagen kann, im Landtag. Und Ihr Augenmerk liegt besonders auf Bildung sowie Umwelt- und Netzpolitik. Genau, ich wünsche Ihnen guten Abend und herzlich willkommen.
3: Schönen guten Abend, danke für die Einladung.
2: Gerne.
0: Herr Lange, Sie sind jetzt seit 2006 im Landtag in Sachsen-Anhalt, haben wir eben erwähnt. Die politischen Abläufe und Dynamiken sind Ihnen also ziemlich bekannt. Wie wollen Sie denn jetzt im Landtag weitermachen? Sie haben heute von den Bürgerinnen und Bürgern in diesem Land 9,5% bekommen, haben sich damit verschlechtert im Vergleich zur letzten Landtagswahl. Was bedeutet das nun für die Linkspartei?
3: Also zuerst einmal bedanke ich mich bei all denjenigen, die uns gewählt haben. Das war ein sehr, sehr harter Wahlkampf, den wir gemacht haben, und wir hatten eine unglaubliche Unterstützung. Deswegen auch nochmal ein großes Dankeschön an alle, die mit uns gekämpft haben. Ich habe es gesagt, es war eine harte Wahlkampfauseinandersetzung, und wir sind natürlich nicht zufrieden mit dem Ergebnis. Aber wir machen das, was wir gesagt haben. Wir werden weiter für soziale Politik im Land kämpfen. Wir werden gucken, dass wir Kürzungen da verhindern, wo wir sie verhindern können. Und das ist unsere Aufgabe gewesen, und die werden wir auch weiterhin erfüllen.
2: Das heißt, Sie werden weiterhin dafür kämpfen, im Landtag mitregieren zu dürfen, das, was ich jetzt raushöre?
3: Also für eine solche Konstellation ist es im Moment total zu früh. Wir müssen das Ende des Wahlabends abwarten, bis tatsächlich ein amtliches Ergebnis da ist, um dann tatsächlich zu sehen, wie sind die Verhältnisse. Aber eins haben wir auch immer gesagt, wir wollen AfD-Politik verhindern, egal wer sie machen möchte, die CDU oder die AfD. Und für uns war immer klar, eine rechtsextreme Partei in der Regierung, das ist etwas, das wäre der Worst Case für das gesamte Land.
2: Was waren denn Ihre ersten Gedanken, als Sie jetzt herausgefunden haben, wie das Ergebnis ausgefallen ist? Sie sind jetzt so gut wie der genaue Gegenteil oder das Gegenstück zur AfD.
3: Das habe ich jetzt nicht verstanden.
2: Also Ihre ersten Gedanken, die Ihnen...
3: Meine ersten Gedanken, was sind in solchen Momenten die ersten Gedanken? Die will ich hier gar nicht sagen, weil das wäre jetzt kein gutes Wort. Aber es ist natürlich schon so, dass wir sehr enttäuscht sind von dem Ergebnis und auch natürlich erschrocken über das Abschneiden der

0: AfD, zumindest jetzt in den ersten Prognosen. Und das macht uns schon große Gedanken, wie gespalten das Land ist und was es am Ende tatsächlich bedeuten kann. Und an der Stelle möchte ich nochmal ganz deutlich machen, wir stehen an der Seite all derjenigen, die von der AfD bedroht werden. Wir stehen an der Seite derjenigen, die überlegen, ob sie jetzt das Land verlassen müssen. Wir stehen an der Seite der Vereine und Verbände, die jetzt Angst haben müssen, dass ihnen das Geld gekürzt wird. Die Linke bleibt der sichere Hafen für demokratische Organisationen in diesem Land. Und das Versprechen werden wir auch umsetzen.
1: Dann vielen Dank,
2: Herr Lange, für das Gespräch. Und jetzt wollen wir zu der Wahlparty der SPD schalten und schauen, wie die Sozialdemokraten den Wahlabend bisher verbracht haben und wie sie die Ergebnisse um 18 Uhr und die erste Prognose wahrgenommen haben. Die SPD kommt laut aktuellem Stand unserer Prognose auf 8%. Hat sich damit leicht verschlechtert im Vergleich zur letzten Landtagswahl. Vor Ort im Jahrtausendturm steht unser Kollege Luca Kamenik. Ja, Luca, wie ist die Stimmung vor Ort bei der SPD?
3: Ich stehe jetzt hier mit Katrin Gensecke, Sprecherin für Soziales, Gleichstellung und Inklusion, Mitglied des Landtages für die SPD. Frau Gensecke, wir haben gerade schon extrem Jubel gehört bei dem Ergebnis, allerdings auch große O-Rufe, als das Ergebnis der AfD kam. Was sagen Sie dazu?
4: Ja, das ist ganz verständlich. Natürlich haben wir uns in erster Linie erstmal gefreut, weil viele haben uns abgeschrieben, haben gesagt, ihr schafft keine 5%-Hürde.
5: Ja, vielen Dank an unseren Live-Reporter Luca. Trotz der technischen Schwierigkeiten hoffen wir, dass man doch was verstehen konnte. Wir kommen jetzt zu einem nächsten Interview und zwar mit der Frau Professorin Doktorin Sevassi Trubeta.
2: Doch bevor wir das Interview mit Frau Sevassi Trubeta führen, werden wir noch einmal zu Alina schalten. Liebe Zuschauer, wenn Sie jetzt erst eingeschaltet haben, sehen Sie jetzt noch einmal unsere Prognose von Alina Rosso.
6: Wie Sie sehen, die Prognosen sind da und falls Sie noch nicht eingeschaltet haben, wiederhole ich es gerne noch einmal für Sie. Ja, die AfD kommt als stärkste Kraft mit 44,5% davon, die CDU mit 18,5%, die Linke mit 9,5%, die SPD mit 8%, die FDP mit 2%, die Grüne mit 9% und das BSW muss um den Einzug bangen mit einem knapp 5%.
2: Mir wurde gerade aufs Ohr gesagt, dass die Verbindung zu Frau Trubeta leider aktuell nicht steht und wir technische Schwierigkeiten haben. Wir versuchen das in den nächsten Minuten hinzubekommen, um dann noch mit ihr ins Gespräch zu kommen. Jetzt führen wir aber zuerst einmal ein Interview mit Dennis Helmich. Guten Abend, Herr Helmich von Bündnis 90 Die Grünen. Ja, Herr Helmich, die Grünen haben es heute auf 9% geschafft. Was sagen Sie den Menschen, die für Sie gewählt haben?
7: Ja, erstmal ein riesengroßes Dankeschön. Das wäre, wenn es so am Ende auch stehen würde, unser mit Abstand bestes Wahlergebnis jemals hier in Sachsen-Anhalt. Viele haben uns zum ersten Mal gewählt, haben uns ihre Stimme gegeben, haben uns jetzt hier in diesem Wahlkampf und zu dieser Wahl vertraut. Und diesem Vertrauen wollen wir auch gerecht werden. Das ist aber immerhin nur ein Wahlziel gewesen, stark zu bleiben und auch im Landtag zu bleiben. Das zweite Wahlziel, demokratische Mehrheiten aufrechtzuerhalten, das steht heute noch massiv auf der Kippe und deswegen wird es auch ein wahrscheinlich sehr langer Abend für uns alle.
5: 5 Jahre ist es jetzt nun her, dass Sie zuletzt in der Koalition im Landtag waren. Sie werden es dieses Jahr vielleicht wieder nicht schaffen, wahrscheinlich wieder nicht schaffen. Was bedeutet das für Sie als Partei jetzt im Landtag in Sachsen-Anhalt? Kämpfen Sie weiter? Wie wird jetzt die nächste Arbeitsschritte aussehen?
7: Natürlich kämpfen wir weiter, egal ob wir in einer Regierung Verantwortung übernehmen können. Das wissen wir ja noch nicht ganz genau oder eben nicht. Wir sind mit 9% ausgestattet worden. Das ist ein großer Vertrauensvorschuss der Bürgerinnen und Bürger. Und wir werden für all jene kämpfen, für die wir auch im Wahlkampf Themen gesetzt haben. Für Kinder, gleiche Chancen, für die Frauen, die uns in einem gesellschaftlichen Druck jetzt auch stehen durch diesen Rechtsruck, den wir erleben, für Minderheiten in diesem Land und für all jene, die Hoffnung auch in diesem Sachsen-Anhalt erhalten wollen, für die werden wir auch kämpfen. Und mit diesen 9% haben wir dafür auch ein deutlich gestärkteres Mandat als zur letzten Landtagswahl.
2: Herr Helmich, wenn Sie jetzt auf den Wahlkampf der Grünen zurückblicken, was sind Punkte, wo Sie sagen, da hätten wir vielleicht noch mehr machen können, um vielleicht ein noch besseres Ergebnis in dieser Wahl zu bekommen? bekommen zu können?
7: Ich glaube, wir haben wenig Fehler in diesem Wahlkampf gemacht, sonst würden wir auch nicht als starker Zuwachsgewinner auch hier am Ende auf der Tapete stehen. Wir haben eine wahnsinnig große Solidarität von Mitgliedern aus dem ganzen Bundesgebiet erhalten, aber auch von Menschen, die einfach nur mit uns sympathisieren, die also gar nicht Mitglied bei Bündnis 90 Die Grünen sind. Vielleicht hätte man am Ende noch hier und da was zugewinnen können, aber am Ende muss man auch schauen, dass das demokratische Gefüge in diesem Land erhalten bleibt, weil es geht ja nicht nur darum, innerhalb von demokratischen Parteien Verschiebungen zu organisieren durch gute Wahlkämpfe. Dafür freuen wir uns natürlich, aber es geht darum, dass am Ende demokratische Parteien, CDU, SPD, Grüne, Linke, hier in der Lage sind, Mehrheiten zu organisieren. Und das steht auf der Kippe und das ist hochdramatisch für Sachsen-Anhalt.
5: Vielen Dank, Herr Helmich, für die Auskunft. Wir wünschen Ihnen noch einen schönen Wahlabend. Und Dankeschön. Als nächstes heißen wir Herrn Dr. Roland zu Gast, Falko Roland.
2: Genau, der kommt jetzt gleich zu unserer Seite. Ja, Professor Dr. Falko Roland ist Vorsitzender der Landesrektorenkonferenz und Professor an der Hochschule im Harz. Als Lehrbeauftragter ist die Hochschulentwicklung in Sachsen-Anhalt einer seiner Themenschwerpunkte. Ja, Herr Dr. Roland, Sie haben die Prognose wahrscheinlich gesehen. Sie wissen demzufolge, dass die AfD eine gute Chance hat, tatsächlich hier in Sachsen-Anhalt die Regierung zu stellen, den Ministerpräsidenten zu stellen. Es wurde viel diskutiert über die Bildungspolitik, die die AfD dann umsetzen möchte. Wie blicken Sie jetzt auf dieses Wahlergebnis?
8: Naja, es ist ja kein Wahlergebnis bislang, ne? Es ist eine Prognose an der Stelle und die Prognose ist ja auch jetzt nicht so überraschend, ne? Also sie ist ja nicht so weit weg von den Umfragen. Es ist eben schon mehrfach gesagt worden, was jetzt am Ende rauskommt und wer am Ende eine Mehrheit haben wird, das wissen wir im Moment nicht. Und das wird wahrscheinlich noch relativ lange dauern, ne? Bis das feststeht. Für uns als Hochschulen ist es natürlich so, dass wir unabhängig vom Wahlergebnis darauf achten, dass auch in Zukunft im Prinzip die wesentlichen Prinzipien, also Wissenschaftsfreiheit, Kunstfreiheit, Hochschulautonomie, Weltoffenheit, das sind Dinge, die für die Hochschulen wichtig sind. Und wir glauben, dass die Hochschulen für das Land sehr wichtig sind. Und von daher werden wir sehr einfordern, dass diese Dinge halt unabhängig vom Wahlergebnis in einer zukünftigen Regierung eine große Bedeutung spielen.
5: Dafür haben Sie ja die Wahlprüfsteine ins Leben gerufen als Vorsitzender der Landesrektorenkonferenz. Hier in Sachsen-Anhalt haben Sie die, wie gesagt, veröffentlicht. Und da sind Fragen mit dabei über Soziales, aber auch Wirtschaft und vor allem Hochschulentwicklung, weil sie sich ja darauf spezialisieren. Wir haben gelesen, dass die AfD als einzige Partei diese Fragen nicht beantwortet hat, die Fragen, die sie an die anderen Parteien gestellt haben. Was gibt Ihnen das für einen Eindruck? Oder wie blicken Sie darauf, dass die AfD diese nicht beantwortet hat?
8: Also das, was Sie berichtet haben, war lange so, ne? Aber es war eine Momentaufnahme. Also sehr spät hat die AfD dann doch noch auf die Wahlprüfsteine geantwortet, also Wochen nach dem eigentlichen Termin. Aber wie gesagt, also man kann nicht sagen, dass die AfD am Ende nicht geantwortet hat. Und wir haben das dann halt auch auf der Homepage der Landesrektorenkonferenz nachgeliefert an der Stelle.
2: Vielen Dank, Herr Dr. Falko Roland, fürs Erste. Jetzt wollen wir aber noch einmal zu der Wahlparty der CDU schalten, wo unsere Kollegin Sophie Zemke vor Ort ist. Sophie, du bist nach wie vor bei der CDU-Wahlparty im Maritim. Wie sieht's da aus?
9: Ja, das war eine eher ernüchternde erste Prognose für die CDU. Und ich habe hier den Herrn Krull bei mir, Abgeordneter am Landtag für die CDU. Hallo, Herr Krull. Danke, dass Sie sich die Zeit nehmen. Wie gesagt, das sind ernüchternde erste Prognosen für die CDU. Wie erklären Sie sich die?
10: Momentan habe ich wirklich keine Erklärung. Ich weiß nicht, ob das Thema Zweitstimmenkampagne eine Rolle gespielt hat, ob es nochmal eine Unzufriedenheit gab mit anderen politischen Ebenen. Insgesamt ist es ein Abend, der für mich gegessen ist an der Stelle, weil eine Halbierung des Ergebnisses gegenüber der letzten Wahl und nochmal deutlich unter der aktuellen Prognose, die vorher unterwegs war, ist schon eine herbe Enttäuschung. Ich gehe davon aus, dass sich Zahlen noch mal ein bisschen verbessern durch die Briefwahlen, aber sie werden sie ja nicht komplett umkehren.
9: Wie werten Sie in dieser Konstellation der Parteien Ihren Anspruch, eine Regierung zu stellen? Oder wollen Sie das weiterhin versuchen zu tun?
10: Das wird eine Frage sein, die wir in den nächsten Tagen in den Gremien zu klären haben. Vorrangig erstmal morgen im Landesvorstand und am Dienstag in der dann neuen CDU-Landtagsfraktion. Aber insgesamt ist es, glaube ich, eine Aufgabe, wie wir uns auch neu aufstellen. Insgesamt als Fraktion, als Partei, ein solches Ergebnis kann dann nicht ohne Folgen sein. Und da geht es mir jetzt nicht um das Thema Personalien, da geht es eher um die Frage, warum das entsprechend stattgefunden hat. Dazu wird es die Ergebnisse abzuwarten sein der Wahlanalyse, was heißt, wo war die Wählerwanderung, andererseits welche Themen haben die Menschen dazu gebracht, tatsächlich ihre Wahlentscheidung so zu treffen, wie das heute passiert ist.
9: Und wie sehen Sie diese Prognose im Blick auf die Zukunft von Sachsen-Anhalt?
10: Die Bürgerinnen und Bürger haben entschieden. Sie werden eine Regierung bekommen, die sich ja mal von einer Mehrheit entsprechend gewünscht wird oder von einem übergroßen Teil gewünscht wird. Und wir werden abwarten, wie es in den kommenden Wochen an der Stelle passieren wird. Ich bin sehr gespannt, ob sich aus diesem Wahlergebnis eine handlungsfähige Landesregierung ergeben kann.
9: Vielen Dank für Ihre Zeit. Zurück ins Studio.
2: Vielen Dank, Sophie, von der Wahlpartei der CDU im Maritim hier in Magdeburg. Jetzt begrüßen wir hier bei uns im Wahlstudio Herr Dr. Falko Grube von der SPD. Guten Abend, Herr Grube.
11: Guten Abend.
2: Ja, es war ein harter Wahlkampf für Sie. Vor einigen Monaten waren ja die Umfragen für die SPD noch deutlich schlechter, als es die Prognose bisher sagt. Da haben Sie ja fast noch an der 5%-Hürde gekratzt. Jetzt sind Sie doch laut den ersten Prognosen sicher in den Landtag eingezogen, haben sich auch im Vergleich zur letzten Landtagswahl nur leicht verschlechtert. Wie soll es jetzt für die SPD weitergehen?
11: Wir müssen jetzt erstmal den Wahlabend abwarten. Unabhängig vom eigenen Ergebnis haben wir mit der AfD einen sehr großen Balken. Mal gucken, ob der am Ende des Abends noch so stehen bleibt. Wir wissen also jetzt noch nicht, wie sind die Mehrheiten. Und erst danach kann man auch sagen, wie geht es für uns als SPD weiter. Was unser eigenes Ergebnis betrifft, das ist besser als die 5%, die Sie gerade gesagt haben. Das geht auf jeden Fall in die richtige Richtung. Aber zufrieden und glücklich ist bei der Gesamtlage bei uns heute, glaube ich, keiner.
2: Und doch haben Sie erneut kein zweistelliges Ergebnis hier in Sachsen-Anhalt geschafft. Und das trotz, dass ja die SPD aktuell sogar im Bund mitregiert. Warum klappt das bei Ihnen und der Bevölkerung in Sachsen-Anhalt nicht mehr so richtig? Ist da die Harmonie zwischen der Volkspartei SPD und den Bürgern hier im Land verloren gegangen?
11: Jetzt ist ja ein großer Sprung zwischen, wir werden fast rausgeflogen, jetzt erkläre ich die 8 oder 9%, kommt ja ein bisschen darauf an, welchen Fernsehsender man guckt und warum sind wir nicht zweistellig geworden. Wir haben einen wirklich engagierten Wahlkampf gemacht mit ganz viel Hilfe von Genossinnen und Genossen außerhalb Sachsen-Anhalts, den wir sonst auch so nicht hätten machen können. Und ich will daran erinnern, dass wir im Bund zwischen 12 und 13% liegen. Da wachsen dann hier in Sachsen-Anhalt auch die Bäume nicht in den Himmel.
5: Inwieweit werden Sie denn im nächsten Wahlkampf die CDU weiterhin unterstützen, beziehungsweise für sich selber auch einstehen? Also ich spreche von in den nächsten 5 Jahren, wenn die nächste Landtagswahl ansteht. Haben Sie da sich intern schon eine Strategie überlegt, wie Sie wieder rangehen, damit diese Umfragewerte dann anders ausfallen?
11: Naja, wir haben es jetzt 18.33 Uhr.
5: Ja,
11: wir hatten also jetzt 33 Minuten, um das Wahlergebnis erstmal zu verdauen, beziehungsweise die Prognosen. Das Wahlergebnis werden wir erst heute Abend haben. Es wird eine lange Nacht für alle Beteiligten werden, und zwar egal aus welcher Partei. Nee, darüber werden wir tatsächlich reden müssen. Wir haben uns logischerweise bis zum Wahlabend mit der Strategie beschäftigt, wie kriegen wir möglichst viele Stimmen für die SPD. Das hat besser geklappt, als wir uns das vor 3 Monaten vielleicht hätten vorstellen können. Wir hatten einen Wahlkampf, der uns ganz lange festgetackert bei 6 bis 7% gesehen hat. Insofern sind die 8 bis 9%, die wir im Moment bei den Prognosen haben, auf jeden Fall besser als das. Aber wie es in den nächsten 5 Jahren weitergeht, wird einmal davon abhängen, wie die nächste Landesregierung aussieht, ob die AfD die stellt oder ob wir daran beteiligt sind. Und dann werden wir uns logischerweise über die Frage unterhalten müssen, wie wir die Wählerinnen und Wähler wieder von uns überzeugen.
5: Es bleibt also abzuwarten, mit welcher Strategie Sie dann fahren. Ich bedanke mich, wir bedanken uns bei Ihnen für Ihre Zeit. Genau. Und jetzt kommen wir weiter zu Alina Rosso, weiter unsere Zahlenexpertin, die wieder die Hochrechnungen für uns parat hat. Alina.
12: Meine Damen und Herren, es ist soweit. Die ersten Hochrechnungen des Abends sind da. Und wie wir sehen, bestätigen sich die vorhergehenden Prognosen. Die AfD kommt weiterhin auf 44,5%, die CDU auf 18,5%, die Linke auf 9,4%, die SPD auf 8,4%, die FDP auf 2,1%, die Grünen auf 8,9% und das BSW auf 5,0%. Dabei liegt die Sitzverteilung weiterhin, wie auch schon in der Prognose erwähnt, für die AfD bei 39 Sitzen, die CDU landet bei 16 Sitzen, die Linke bei 8 Sitzen, die SPD bei 7 Sitzen, die Grüne bei 8 sitzen und das BSW bei 5. So viel zu den aktuellen Hochrechnungen. Was das Ganze jetzt für unser Land bedeutet, das hören Sie jetzt von Max und Soraya.
2: Vielen Dank, Alina, für die erste Hochrechnung am heutigen Abend. Und jetzt haben wir wieder bei uns Herr Sonnburg, der jetzt mit uns über diese Hochrechnung und über die ersten, ich sag mal, Ergebnisse, die wir gehört haben, sprechen. Herr Sonnburg, die AfD bei starken 44,5% laut der ersten Hochrechnung. Was bedeutet das für das Land Sachsen-Anhalt?
13: Das bedeutet auf jeden Fall erst einmal, dass die Koalitionsbildung sehr schwierig werden wird. Stand jetzt, wenn es so bleibt, hat die AfD keine absolute Mehrheit. Auch wenn das BSW es nicht in den Landtag schaffen sollte, reicht es trotzdem nicht für die absolute Mehrheit. Wenn das BSW es reinschaffen sollte, wird es wahrscheinlich so ein bisschen zum Königsmacher werden. Das BSW hatte sich ja schon versucht, etwas anzunähern, anzubieten, dass sie im Prinzip eine Minderheitsregierung der AfD mittragen würden. Das hatte ja die AfD bzw. Herr Siegmund mehr oder weniger kategorisch ausgeschlossen, wollte sich da nicht von abhängig machen und hat ja sogar gesagt, dass selbst im Falle einer absoluten Mehrheit er nicht um jeden Preis regieren wolle, sondern wirklich eine stabile Mehrheit herstellen wollen würde. Deswegen aktuell die wahrscheinlichsten Szenarien wahrscheinlich, das BSW schafft es rein, ist eine Minderheitsregierung der AfD getragen von der BSW. Das BSW schafft es nicht rein, dann gäbe es immer noch die Möglichkeit einer Minderheitsregierung der CDU, Grün und SPD getragen von den Linken.
2: Angenommen, das BSW würde es tatsächlich in den Landtag schaffen. Das BSW hat zwar eine Zusammenarbeit mit der AfD nicht komplett ausgeschlossen im vorherigen Wahlkampf, hat sich ja aber für so einen überparteilichen Ministerpräsidenten eingesetzt. Denken Sie, dass das BSW tatsächlich, sollten Sie es reinschaffen, an diesem Prinzip festhalten wollen?
13: Das glaube ich kaum. Ich glaube nicht, dass das BSW auch als Juniorpartner in einer Position wäre, wo sie das durchsetzen oder erzwingen könnte. Ich glaube, dass die AfD sich durchaus in einer Verhandlungsposition sieht, wo sie auch auf einen AfD-Ministerpräsidenten beharren würde.
2: Und Sie denken, das BSW würde diesen Schritt mit der AfD gehen?
13: Das ist schwierig vorherzusagen. Ich meine, sie haben sich im Wahlkampf etwas angenähert. Was jetzt wirklich realistisch ist, werden wahrscheinlich die kommenden Tage oder vielleicht auch noch dieser Abend zeigen. Es werden wahrscheinlich schon hinter den Kulissen vielleicht schon die ersten Gespräche stattfinden. Aber das ist jetzt, glaube ich, an der Stelle schwierig vorherzusagen.
2: Vielen Dank, Herr Sonnburg, für diese Einordnung bisher.
13: Sehr gerne.
2: Und jetzt schalten wir noch einmal zu unserer Zahlenexpertin Alina Rosso, die zwar keine neue Hochrechnung bei der Landtagswahl hat, aber die Ergebnisse der Junior-Landtagswahl. Und die zeigt sie uns jetzt, Alina.
12: Ganz genau, denn unsere jüngsten Wählerinnen und Wähler haben bereits auch entschieden. Zum Schluss werfen wir hier nochmal einen Blick auf die Juniorwahl. Die Juniorwahl ist ein Projekt für politische Bildung in Sachsen-Anhalts Schulen, bei der junge Menschen die Chance bekommen, selber einmal an der Wahlurne zu stehen. Hier sehen wir das Ergebnis. Hier ist die AfD stärkste Kraft mit 28,1%, gefolgt von der Linken mit 27%. Die CDU kommt auf 7,4%, die SPD auf 8% und die Grünen auf 7,3%, die FDP bei 5%. Mit einer Wahlbeteiligung von 74,4%. So viel zu den diesjährigen Juniorwahlen. Zurück zu Max und Soraya.
5: Ja, Alina, wir schalten gleich wieder direkt zurück zu dir. Was glaubst du denn, warum junge Leute genauso gewählt haben? Was ist denn da deine persönliche Einschätzung?
12: Das ist sehr schwer einzuschätzen, warum junge Wählerinnen und Wähler sich so entscheiden. Das kann im Endeffekt nur die Wahl entscheiden. Und wie wir sehen, haben junge Wählerinnen und Wähler sich für die AfD entschieden. So viel zu der Juniorwahl.
2: Vielen Dank, Alina, für deine kleine Einordnung. Ja, und jetzt schalten wir noch einmal zu der SPD und zwar zu der Wahlparty, die nicht weit weg von hier im Jahrtausendturm im Elbauenpark stattfindet. Dort ist unser Reporter Luca Kamenik nach wie vor Ort und schaut, wie die Sozialdemokraten auf diesen Wahlabend blicken, der ja nun doch für viele wahrscheinlich anders verlaufen ist, als sie es erwartet oder sogar erhofft haben.
14: 5, 4, 3, 2, 1. Die Prognose der Forschungsgruppe Wahlen. Die CDU 18,5%, extreme Verluste halbiert. Die AfD 44%, mehr als verdoppelt. Die Linke 9%, leichte Verluste. Die SPD 9%, ähnlich wie die FDP 2,5%, mehr als verdoppelt, sicher nicht mehr verdoppelt. Die Grünen
2: 4,8%. Wir sehen freudige Gesichter bei der SPD, die Prognose um 18 Uhr gefeiert hat, applaudiert. Wir sehen freudige Gesichter und auch Falko Grube, der vorhin hier war, hat sich ja sehr zufrieden mit dem Ergebnis der SPD gezeigt. Natürlich trotzdem etwas getrübt durch den großen Gegner der AfD, die ein recht starkes Ergebnis heute Abend hier erzielt hat. Und jetzt haben wir auch nochmal Johann Sonnborg bei uns im Studio. Ja, wir haben es gesehen, die SPD freut sich extrem über die 8,2%, die sie bisher laut der letzten Hochrechnung haben. Ist das denn wirklich ein Erfolgsergebnis für die SPD?
15: Ich glaube, es ist dahingehend eine Hoffnung, dass sie vielleicht befürchtet
13: hatten, sie wirklich von Schlimmerem ausgegangen waren. Natürlich auch in dem Kontext, dass jetzt in der ersten Hochrechnung viele der demokratischen Parteien schlechter abgeschnitten haben als prognostiziert. Und worüber sie vielleicht sogar noch fast glücklicher sein könnten, wäre natürlich das relativ starke Abschneiden auch bei der Juniorwahl, wo sie auch diese 8% erzielt haben, während da wiederum die CDU noch schwächer abgeschnitten
2: hat. Herr Sonnborg, ich möchte Sie eigentlich gar nicht abbrechen, aber wir haben jetzt die Spitzenkandidatin der Linken hier bei uns im Studio, nämlich Eva van Angern ist jetzt bei uns zu Gast. Guten Abend, Frau van Angern.
16: Genau, das dann sage ich jetzt auch nochmal ordentlich guten Abend, hallo.
17: Schön, dass Sie sich die Zeit für uns nehmen.
16: Sehr gern. Die Hochschulen, die liegen uns als Linke im Besonderen am Herzen und das ist heute ein schwarzer Tag für die Hochschulen in Sachsen-Anhalt und für die Zukunft der Hochschulen.
2: Wollen Sie das gleich genauer ausführen?
16: Ja, also wir sind noch am Anfang des Wahlabends, das muss man vielleicht nochmal sagen und wir wissen alle noch nicht, wie er ausgeht und ich hoffe einfach, dass es uns, also dass die Wählerinnen und Wähler uns schon noch die Chance geben, ein demokratisches Bündnis hier in Sachsen-Anhalt zu schmieden, um eben auch Hochschulen und die Freiheit von Wissenschaft und Studium und Forschung zu realisieren. Aber tatsächlich, ich mache mir da gerade große Sorgen, mein Herz ist da gerade, sehr geknickt, weil das Ergebnis doch schon bitter ist. Im Übrigen ja nicht nur für die Hochschulen, insgesamt für die jungen Menschen. Das U18-Wahlergebnis 31% die Linke. Ich war da mega stolz drauf und dass das so gar nicht präsentiert wird dann bei den großen Menschen, das ist schon bitter.
2: Frau van Angern, wenn wir uns jetzt da die Hochrechnung aktuell schauen und das Ergebnis für die Linken, dann sind sie bei 9,4%. Das ist circa 1,6 Prozentpunkte weniger als noch bei der letzten Landtagswahl und an sich auch ein gutes Stück weniger, als es in den letzten Umfragen der Fall war. Wie erklären Sie sich, dass die Bürgerinnen und Bürger heute doch nicht für die Linken so an die Wahlurne gekommen sind, wie das zu erwarten war?
16: Naja, das ist etwas, was wir erstmal noch aufarbeiten müssen. Aber tatsächlich steht es, so bitter wie das ist, das sage ich Ihnen auch, aber das steht gerade für mich nicht im Vordergrund. Also für mich stehen gerade die Menschen, die für ein freiheitliches Sachsen-Anhalt, ein weltoffenes Sachsen-Anhalt gekämpft haben in den letzten Monaten. Eine Zivilgesellschaft, die in ganz Sachsen-Anhalt aktiver auf die Straßen gegangen ist, auch Gesicht gezeigt hat und sich damit auch angreifbar gemacht hat. Weil wir haben einen hochemotionalisierten Wahlkampf erlebt. Wir haben erlebt, wie gerade die extreme Rechte gegen starke Frauen massiv vorgegangen ist, sie fertig gemacht hat, sowohl in den sozialen Medien als auch auf den Veranstaltungen der AfD. Und ganz ehrlich, das ist nicht das Sachsen-Anhalt, was ich mir vorstelle und wo ich auch nach wie vor davon überzeugt bin, dass die Mehrheit der Menschen das auch nicht will. Und das ist das, was für mich heute an diesem heutigen Abend im Vordergrund steht.
17: Wir haben von Ihren Politikkollegen, die wir hier schon im Gespräch hatten, von der SPD und von der Grünen, schon gehört, dass jetzt die nächsten Schritte sind, auf jeden Fall weiterkämpfen, auch wenn es eher nach einer AfD-Regierung aussieht. Was ist denn Ihre Stellung dazu? Werden Sie auch weiterkämpfen oder ist der Kampf für Sie aufgegeben?
16: Also selbstverständlich kämpfen wir weiter. Wir stehen an der Seite der Zivilgesellschaft, wir stehen an der Seite der Kirchen, der auch des öffentlich-rechtlichen Rundfunks, der Presse.

0: Reisefreiheit, dafür kämpfen wir, vor allem auch der Menschen mit Behinderung, aber auch der Menschen, die migrantischen Hintergrund haben, aber auch für Kunst- und Kulturfreiheit an der Seite der Wirtschaft, die gerade wirklich eine wahnsinnige Angst davor haben, dass hier der Wirtschaftsstandort Sachsen-Anhalt kaputt gemacht wird. Also da gibt es so viele Baustellen, wo wir jetzt kämpfen müssen, und aufgeben geht ja nun gar nicht. Und mal ganz ehrlich, ein schmutziges Lächeln wird doch die Demokratie nicht abschaffen. Das bin ich nicht bereit zu akzeptieren.
1: Ich sehe Sie, das nimmt Sie natürlich auch emotional mit. Das sind natürlich auch entscheidende Themen für das Land Sachsen-Anhalt. Ich möchte trotzdem noch einmal ganz kurz mit Ihnen darüber sprechen, über das Ergebnis. Sven Schulze, der Spitzenkandidat der CDU, hat im Wahlkampf immer eine Zusammenarbeit mit den Linken in der Regierung ausgeschlossen. Denken Sie, dass das eventuell auch dazu beigetragen hat, dass heute Abend die Ergebnisse für CDU, SPD, Grüne, Linke nicht so gekommen sind, wie sie hätten sein können?
0: Oh je, das kann ich nicht einschätzen. Also ich habe das immer für nicht schlau erachtet von der CDU, weil das die Aufgabe der Demokratie war. Weil wenn wir als Demokratinnen es nicht mehr schaffen, gemeinsam zu reden, dann ist das ein großes demokratisches Problem. Aber für mich ist die Wahrheit konkret, und wir haben es kurz vor der Landtagswahl geschafft, gemeinsam eine Parlamentsreform auf den Weg zu bringen, wo wir das Landesverfassungsgericht geschützt haben, die Landeszentrale für politische Bildung und viele weitere gute Entscheidungen gemeinsam getroffen haben. Und deswegen ehrlicherweise stand für mich nie in Frage, dass wir Demokratinnen es schaffen, uns an einen Tisch zu setzen. Und ich sage Ihnen ganz deutlich, das muss sehr bald geschehen.
1: Vielen Dank, Frau van Angen, für das Gespräch. Ich wünsche Ihnen noch einen angenehmen Wahlabend.
0: Danke Ihnen auch. Tschüss.
2: Als nächstes heißen wir Mario Kaschunke von der CDU hier in unserem Studio zu Gast. Er ist Generalsekretär der CDU in Sachsen-Anhalt. Und herzlich willkommen. Schönen guten Abend. Ja, als einer der letzten Gäste in unserer Show heute haben wir Sie eingeladen, und Sie haben bisher sicherlich eng mit dem Spitzenkandidaten Sven Schulze zusammen gearbeitet, der nach jetzigem Stand nicht mehr wiedergewählt wird als Ministerpräsident. Wie ist die Stimmung dazu? Stolz darauf werden Sie sicherlich nicht sein, wenn ich das mal so sagen darf. Also wie blicken Sie da drauf?
3: Naja, zunächst einmal haben wir die ersten Prognosen heute gesehen, und nach einem sehr, sehr intensiven und sehr, sehr anstrengenden Wahlkampf das Ergebnis zu sehen, ist natürlich eine ganz, ganz klare Niederlage. Aber das ist Demokratie. Es gibt auch Ergebnisse, die man sich anders wünscht. Aber wir müssen natürlich nun als CDU mit diesem Ergebnis leben. Wir müssen auch den Wählerwillen akzeptieren. Und selbstverständlich ist das für uns eine ganz, ganz harte Niederlage. Jetzt zunächst einmal gucken wir uns die Ergebnisse an, und dann werden wir uns morgen in den Gremien zusammensetzen, das Ergebnis uns mal genau analysieren und dann auch die Schlüsse daraus ziehen, wie wir mit diesem Ergebnis umgehen. Sicher ist es kein schöner Tag für die CDU hier in Sachsen-Anhalt und für die Christdemokratie insgesamt.
1: Man hatte bei Ihnen im Wahlkampf auch so ein bisschen das Gefühl, dass man sich positioniert hat als: ihr solltet uns wählen, damit eine AfD-Regierung nicht zustande kommt. Sind Sie der Meinung, dass das dann wirklich eine so erfolgreiche Wahlkampftaktik war, wenn wir uns jetzt das Ergebnis anschauen?
3: Zunächst einmal haben wir versucht, mit unserem Wahlprogramm, mit unserem Regierungsprogramm zu punkten. Wir haben auf unsere Punkte hingewiesen und nicht auf die anderen. Wir haben gesagt, wofür stehen wir, das Thema Bildung, das Thema Wirtschaft. Da haben wir genau darauf hingearbeitet, um das auch deutlich zu machen. Ich hatte so den Eindruck im Wahlkampf, diese Themen haben nicht verfangen und sind gar nicht durchgedrungen. Ich hatte auch so den Eindruck zwischendurch, das war so ein Prinzipienwahlkampf am Ende. Hauptsache die erstmal nicht. Also wir haben nicht auf andere gezeigt. Wir haben gesagt, das ist unser Programm, dafür stehen wir, dafür steht Sven Schulze, und das war unser Weg auch im Wahlkampf, ja.
2: Wie hoch ist denn Ihr Verständnis für die Menschen, die die AfD gewählt haben, weil sie in den letzten 22 Jahren CDU-Regierung enttäuscht wurden?
3: Zunächst einmal habe ich das Ergebnis zur Kenntnis zu nehmen. Ich werde mir das jetzt mal genauer angucken. Wie gesagt, ich habe es gesagt, das ist Demokratie. Ich hätte mir ein deutlich anderes Ergebnis gewünscht. Jetzt muss ich mit dem Ergebnis leben, so wie es da ist.
2: Wir bedanken uns recht herzlich bei Ihnen für die Auskunft, wünschen Ihnen noch einen schönen Wahlkampf oder einen schönen Wahlabend. Und jetzt heißen wir die Spitzenkandidatin der Grünen, Suse Siebauer-Seidlitz, bei uns im Studio zu Gast.
1: Frau Seidlitz ist auf dem Weg zu uns an den Tisch. Wir winken Sie noch her. Sie kommt gleich hier zu meiner linken Seite an den Tisch.
2: Da ist sie schon.
1: Die da ist sie. Guten Abend, Frau Seidlitz. Die Grünen können laut aktuellem Stand der Hochrechnung von 18.28 Uhr ist unsere letzte auf 8,9% der Stimmen kommen. Sie haben sich im Vergleich zur letzten Wahl in Sachsen-Anhalt gesteigert. Das stärkste Ergebnis der Grünen. Wie erklären Sie sich das?

0: Das ist ein Ergebnis der Furcht der Zivilgesellschaft vor einer AfD-Alleinregierung. Wir sind da recht klar in dem, was wir da sehen. Wir haben natürlich einen sehr, sehr engagierten, knallgrünen Wahlkampf gemacht, den stärksten und den anstrengendsten Wahlkampf, auch den wir als Grüne in Sachsen-Anhalt jemals gemacht haben. Aber wir haben gerade in den letzten Wochen sehr, sehr oft von Menschen gehört, dass sie sich eben Sorgen machen, dass die AfD dieses Land regieren könnte und dass es ihnen sehr wichtig ist, dass Bündnis 90 die Grünen dem nächsten Landtag angehört als Teil einer großen demokratischen Mehrheit. Und das ist sicherlich Teil der Antwort auf die Frage, warum wir jetzt so stark geworden sind.
1: Was sind denn jetzt die Ziele Ihrer Partei in der nächsten Legislaturperiode hier im Landtag in Sachsen-Anhalt?
0: Ja, zunächst müssen wir einmal den Ausgang dieses Wahlabends abwarten, weil daran wird sich am Ende entscheiden, wie sehr wir überhaupt mitgestalten können, wie sehr demokratische Parteien im nächsten Landtag überhaupt mitgestalten können. Wenn wir im Laufe des Abends noch sehen, dass es eine demokratische Mehrheit im nächsten Landtag gibt, dann sind wir natürlich zu Gesprächen mit allen DemokratInnen über die Frage einer Regierungsbildung bereit. Gibt es eine rechtsextreme Mehrheit, dann wird unsere Aufgabe die sein, der Antagonist der rechtsextremen AfD im Landtag von Sachsen-Anhalt zu sein und dafür zu sorgen, dass all die, die Hoffnung in uns gesetzt haben, diese Hoffnung nicht umsonst in uns setzen. Wir werden weiter Allies bleiben für die Queers in diesem Land. Wir werden weiter unsere Freundinnen und Freunde mit Migrationshintergrund unterstützen und natürlich für die starken Frauen in unserem Land da sein. Das ist unsere Rolle, für die wir in diesen Landtag gewählt worden sind. Das werden wir in der Opposition tun, aber das werden wir natürlich auch in der Regierung tun.
1: Vielen Dank, Frau Seidlitz, für das Interview. Wir wünschen Ihnen noch einen angenehmen Wahlabend.
0: Ebenfalls, danke schön.
2: Vielen Dank.
1: Und jetzt schauen wir uns einen Beitrag an, genauer gesagt die Rede von dem noch aktuellen Ministerpräsidenten Sven Schulze von der CDU.
3: Das ist voll noch nicht. Ich glaube auch so in keinem Bundesland. Und ich möchte auch zuallererst den Wählerinnen und Wählern der CDU danken, dass Sie uns unterstützt haben, dass Sie uns Ihre Unterstützung gegeben haben. Ich möchte danken all denen, die im Wahlkampf mit dabei waren, die unzählige Wochen jeden Tag mit im Wahlkampf waren. Und ja, wir hatten oft Gegenwind. Es war nicht immer ganz einfach und es war eine große Herausforderung. Das ist für uns eine Aufgabe, da werden wir auch gerecht werden, damit umzugehen. Aber es ist auch klar, das muss man sagen, es ist für uns auch Niederlage. Und wir werden jetzt, denke ich, am Abend sehen, wie das Ergebnis insgesamt ausgeht. Es ist aber auch so, das möchte ich hier sagen, auch als Ministerpräsident, weil manche sagen, es wäre ein schwarzer Tag für Sachsen-Anhalt. Ich sage, das ist Demokratie. Und die Menschen sind heute zur Wahl gegangen. Wir haben eine Wahlbeteiligung, die wahrscheinlich zwischen 75% und 80% liegt. Das hatten wir für eine Landtagswahl so auch noch nie. Und die Menschen haben damit auch ein Zeichen gesetzt.
2: Das war der CDU-Beitrag und die Rede vom bisher Ministerpräsidenten Sven Schulze hier in Sachsen-Anhalt. Jetzt haben wir hier zu Gast Frau Dr. Katja Pehle von der SPD. Ich heiße auch Sie herzlich willkommen.
4: Vielen Dank, herzlich willkommen auch Ihnen.
2: Ja, wir hatten jetzt schon einige SPDler und SPDlerinnen hier bei uns am Tisch und alle sind etwas bedrückt gewesen von dem Ergebnis der diesjährigen Landtagswahl hier in Sachsen-Anhalt. Wie blicken Sie persönlich denn da drauf?
4: Also was das Gesamtergebnis anbetrifft, gucke ich genauso bedrückt. Gleichzeitig freue ich mich, dass die SPD bei knapp über 8% ist. Denn wir haben in diesem Landtagswahlkampf erlebt, dass ganz viele die SPD schon abgeschrieben haben. Und wir haben gezeigt mit großem Engagement, mit einem tollen Spitzenkandidaten Armin Willingmann, dass die SPD hier in Sachsen-Anhalt in der Politik einen Platz hat, dass Bürgerinnen und Bürger auf uns vertrauen. Und darüber freue ich mich und freue mich tatsächlich, dass wir mit unserem Inhalt und mit unseren Personen tatsächlich punkten konnten.
1: Und doch ist die SPD laut der aktuellen Hochrechnung nur auf 8,2% gekommen. Wie soll es denn jetzt weitergehen? Wie wollen Sie sicherstellen, dass eventuell doch noch eine Regierung nicht geführt von der AfD in Sachsen-Anhalt möglich ist?
4: Ich glaube, der erste Schritt ist, den heutigen Abend erstmal abzuwarten und zu schauen, wenn aus den Hochrechnungen, aus den ersten quasi Stimmenergebnissen ein tatsächliches Endergebnis geworden ist. Dann werden wir sehen, wie die Mehrheiten im Landtag aussehen. Unsere Hand als SPD ist in Richtung der demokratischen Parteien ausgestreckt. Wenn es eine demokratische Mehrheit gibt, dann wollen wir gerne unseren Beitrag dazu leisten, dass Sachsen-Anhalt auch weiterhin demokratisch regiert wird. Da stehen wir gerne bereit. Eine Zusammenarbeit mit der AfD wird es mit uns an keiner Stelle geben. Und deshalb müssen wir an diesem Abend erst

0: immer das Endergebnis abwarten.
1: Vielen Dank. Und ja, vielen Dank für Ihre Auskunft und wir wünschen auch Ihnen noch weiterhin einen schönen Wahlabend. Und als nächsten Gast heißen wir hier bei uns im Studio Claudia Wittig zu Gast.
2: Genau, sie ist Claudia Wittig vom BSW. Das ist tatsächlich nach der aktuellen Hochrechnung in den Landtag Sachsen-Anhalt schaffen könnte. Sie sind bei 5% und jetzt begrüße ich Sie hier. Guten Abend, Frau Wittig.
3: Guten Abend.
2: Frau Wittig, 5%, das ist aktuell Stand, dass Sie es in den Landtag schaffen sollten. Das ist natürlich noch nicht ganz sicher. Wie blicken Sie auf dieses Ergebnis bisher?
3: Also wir freuen uns natürlich als allererstes, dass da schon mal eine 5 vor dem Komma steht. Wir freuen uns noch mehr, wenn da noch ein bisschen Puffer dazwischen kommt und sich das Ergebnis im Laufe des Abends noch ein bisschen nach oben korrigiert. Aber prinzipiell sind wir natürlich guter Dinge und freuen uns, dass wir höchstwahrscheinlich im Landtag vertreten sein werden und uns hier für eine stabile Wirtschaft und ja, aus meiner Sicht besonders wichtig eben auch eine stabile Wirtschafts- und Bildungspolitik einsetzen werden.
1: Also viele Bürgerinnen und Bürger haben sicherlich nicht mehr erwartet, dass Sie mit in den Landtag einziehen. Bis vor kurzem sahen ja die Umfragewerte noch ein bisschen anders aus. Was hat es denn jetzt in den letzten Tagen und Wochen gemacht, damit Sie noch mal ein bisschen Gas geben konnten? Also was war denn das Geheimnis?
3: Also ich glaube, die Umfragen sind, das weiß inzwischen jeder, natürlich immer so relativ unzuverlässig, in den letzten Jahren sogar noch ein bisschen mehr, weil das Wahlverhalten der Menschen also aktuell, glaube ich, vielleicht auch ein Stück weit unberechenbarer geworden ist, weil man sich nicht mehr so an die großen Volksparteien hält. Ich glaube, es könnte gut sein, dass sich ja aktuell noch mal was verschoben hat, weil wir in der Friedenspolitik eben ja als einzige wirklich konsequente Kraft dastehen und in den letzten Tagen das Thema noch mal auf die Agenda gekommen ist. Wir hatten auch ein großes Festival zur Meinungsfreiheit, das hat viele Menschen wirklich nochmal angesprochen, dass wir da den Diskurs, den kritischen Diskurs öffnen wollen. Wir hatten eine ganze Reihe von tollen Veranstaltungen. Also ich hoffe, dass wir da noch Leute ansprechen können.
2: Frau Wittig, jetzt natürlich die große, wichtige Frage, die sich wahrscheinlich heute Abend viele Leute stellen. Die AfD könnte es schaffen, mit ihrer Unterstützung die nächste Landesregierung zu stellen. Wie stehen Sie dazu? Sind Sie dazu offen?
3: Nein, wir haben immer gesagt, dass wir in der Sache entscheiden möchten mit wechselnden Mehrheiten. Für jedes Projekt, das wir politisch umsetzen möchten, werden wir uns die entsprechenden Partner suchen. Es gibt Projekte, die wir mit der AfD machen wollen würden. Zum Beispiel, da geht es um günstige Energiepreise. Es gibt eine ganze Reihe von anderen Projekten, wo wir uns gerne andere Partner suchen wollen würden. Insbesondere die Wissenschafts- und Bildungspolitik, die wir auf dem Programm haben, hat sehr, sehr wenig bis gar nichts mit der AfD-Perspektive zu tun. Wir werden immer inhaltlich entscheiden.
2: Sie sagen jetzt einen überparteilichen Ministerpräsidenten, aber das ist ja was, was die anderen Parteien bisher im Land quasi komplett ausgeschlossen haben. Wie wollen Sie es schaffen, die anderen Parteien davon tatsächlich zu überzeugen?
3: Also wenn die Ergebnisse tatsächlich so bleiben, wie es sich aktuell abzeichnet, dann wird sich ja gar keine andere Möglichkeit finden, als dass man sich irgendwie aufeinander zubewegt. Es könnte, das BSW wird das Zünglein an der Waage sein. Es könnte für manche der anderen Parteien tatsächlich auch der Weg aus der Bredouille sein. Denn zum Beispiel hat ja Sven Schulze selber auch gesagt, dass er nur mit den Stimmen aus der bürgerlichen Mitte zum Ministerpräsidenten gewählt werden möchte. Das wird aber nicht klappen, wenn er den Unvereinbarkeitsbeschluss nach links aufrechterhalten möchte. Ich würde sagen, man sieht, dass die Politik eine Veränderung braucht. Wir haben hier sehr verhärtete Fronten, die sich wirklich, also die ja auch mit einer gesellschaftlichen Spaltung zu tun haben. Ein überparteilicher Ministerpräsident, der sich mit seinem Kabinett dann wechselnde Mehrheiten suchen muss, wäre ein Weg, die Gesellschaft wieder zusammenzuführen.
2: Also höre ich hier an der Stelle heraus, dass eine gemeinsame Regierung mit der AfD ihrerseits erstmal ausgeschlossen ist.
3: Wir bleiben bei dem, was wir vor der Wahl gesagt haben.
2: Vielen Dank, Frau Wittig, für das Gespräch.
1: Als nächstes heißen wir Lydia Hüskens von der FDP bei uns im Studio zu Gast. Es ist genau. Ein fliegender Wechsel.
2: Genau, Frau Hüsken kommt auch zu meiner linken Seite und spricht jetzt mit uns über das Ergebnis. Und hier ist sie. Guten Abend, Frau Hüsken.
4: Schönen guten Abend. Hallo. Schönen guten Abend.
2: Die FDP schafft es auf gerade einmal 2,2%. Das ist minus 4,2% laut der aktuellen Hochrechnung von der letzten Landtagswahl. Sie sind damit sicher nicht im Landtag. Wie soll es dann jetzt für die FDP weitergehen?
4: Ja, das ist natürlich erstmal ein ganz, ganz bitteres Ergebnis, vor allen Dingen für all die vielen überwiegend ehrenamtlichen Kandidatinnen und Kandidaten, die mit uns zusammen einen total engagierten und hervorragenden Wahlkampf gemacht haben. Bedeutet für uns natürlich, dass wir jetzt eine neue Aufstellung des Landesverbandes machen. Sicherlich auch mal gucken, haben wir an der einen oder anderen Stelle auch noch den Bedarf, Dinge zu verbessern, um dann in 5 Jahren wieder mit dabei zu sein und dann den Wiedereinzug in den Landtag zu schaffen.
1: Auf Ihren Wahlplakaten ist oftmals zu lesen Wirtschaft, Wirtschaft, Wirtschaft. Im Wirtschaftsprogramm der AfD beispielsweise ist widerlegt, dass die Vorhaben, die die AfD hat, ob das tatsächlich so umsetzbar ist und realistisch. Was

0: wie beurteilen Sie das denn als Spitzenkandidatin einer Wirtschaftspartei?
1: Ja, ich hätte wahnsinnig gerne im Rahmen des Wahlkampfes genau über solche Themen auch mal diskutiert, nämlich über inhaltliche Themen, sei es jetzt den Wissenschafts- und Bildungsbereich, sei es den Wirtschaftsbereich. Wir haben aber leider bei fast allen Foren und Runden immer nur darüber diskutiert, wie halten wir mit der AfD, wie weit ist die Distanz dazu, sodass Inhalte leider kaum eine Rolle gespielt haben. Und ich glaube auch für die Wählerinnen und Wähler, das Ergebnis heute Abend inhaltlich eine Blackbox ist und kaum einer weiß, was in den kommenden Jahren auf uns zukommt.
2: Aber spannenderweise hat ja die AfD im Wahlkampf intensiv mit Wirtschaft geworben. Wirtschaft ja auch ein Schwerpunktthema der Bürgerinnen und Bürger bei dieser Wahl. Und die AfD konnte die Bürger für ihr Wirtschaftskonzept überzeugen. Warum konnte die FDP das nicht?
1: Also ich finde es spannend, dass Sie sagen, die AfD hat mit Wirtschaftsthemen gepunktet. Ich weiß ob Sie mir jetzt erzählen könnten, was das wirtschaftliche Programm der AfD ist.
2: Naja, aber sie hat ja oft dafür eingestanden, dass die Bürgerinnen und Bürger im Land am Ende mehr Geld in der Tasche haben sollen. Das geht ja mit Wirtschaft quasi Hand in Hand.
1: Jein, tut es natürlich nicht komplett, aber die spannende Frage ist doch, gibt es ein Konzept, um zu diesem Ziel zu kommen? Das habe ich nicht wahrgenommen und deshalb nochmal, das ist für die Bürgerinnen und Bürger in diesem Land, aber die haben natürlich als Erwachsene jetzt auch alle gewählt, ein Stück eine Blackbox, was dann auf uns zukommt, zumindest wenn sich die Hochrechnungen, da sind wir ja inzwischen, halt bewahrheiten und es in der kommenden Legislatur eine AfD-Alleinregierung gibt oder eine Koalition mit der BSW.
2: Vielen Dank, Frau Hüsken, für das
1: Ich danke Ihnen.
0: Ja, dann bleibt es wohl abzuwarten, ob das Wirtschaftskonzept der AfD so umsetzbar ist, wie Frau Hüsken das gerade gesagt hat. Machen wir weiter mit den Hochrechnungen und damit schalte ich zu Alina Rosso, unsere Zahlenexpertin.
3: Meine Damen und Herren, die neuesten Hochrechnungen von der ARD sind nun auch bei uns. Demnach erhält die AfD ein historisches Ergebnis mit 44,4%, gefolgt von der CDU mit 18,4%. Die Linke erhält 9,3%, die FDP 2,2%, die SPD 8,4% und die Grünen 8,7%. Die aktuelle Sitzverteilung ordnet sich demnach weiterhin wie in der vorhergehenden Hochrechnung so aus. Demnach hat die AfD 39 Sitze, die CDU 16 Sitze, die SPD 7 Sitze, die Linke 8 Sitze, die Grünen 8 und das BSW würde auf 5 Sitze kommen. So viel zu aktuellen Hochrechnungen der ARD.
0: Vielen Dank, Alina, erneut für die Hochrechnungen. Und das waren auch die letzten Hochrechnungen, die wir diesen Abend gehört haben an einem Wahlsonntag, der für ziemlich viele Menschen wahrscheinlich ganz unerwartet kam. Für viele kam er vielleicht doch sehr erwartet.
2: Ja, es ist ein Ergebnis, das den Willen einen Großteil der Bevölkerung definitiv hier in Sachsen-Anhalt abbildet. Es ist ein Ergebnis, das viele Menschen hier im Land erfreuen wird. Und es ist aber auch ein Ergebnis, vor dem sich ebenso viele Leute hier im Land in Sachsen-Anhalt gefürchtet haben. Wie es jetzt in den nächsten Tagen und Wochen weitergeht, ist natürlich noch unklar. Die Parteien werden sich jetzt zusammensetzen müssen und schauen, wie sie hier in Sachsen-Anhalt eine stabile Landesregierung bekommen werden. Wir als die Studierenden der Hochschule Magdeburg-Stendal werden natürlich weiter an diesen Themen für Sie dranbleiben.
0: Genau so sieht's aus. Viele der anwesenden Gäste heute Abend haben uns gesagt, sie werden erstmal den weiteren Abend abwarten. Genau das werden wir auch tun und wir hoffen Sie da draußen auch. Und bis dahin wünschen wir Ihnen einen schönen Abend und vielen Dank fürs Einschalten. Und wir bedanken uns auch bei allen Beteiligten, die im Hintergrund mitgewirkt haben, um diese Sendung ins Leben zu rufen.
2: Vielen Dank, einen schönen Wahlabend noch.

gut besucht war für eine Woche. Und das, denke ich, war auch eine gute Geste ihm gegenüber. Er ist ja, hat bis vor 2 Jahren, glaube ich, noch ausgestellt und stellt natürlich jetzt 95 jetzt und da wird er nicht mehr ausstellen. Aber das war auch.

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0: wir alle vielleicht dann doch auch diesen Kampf gegen das kleine System, die das kleine System gewinnen können gegen David Robbins, können wir vielleicht auf den wiederkehrenden Tagen in Dresden lernen, die vom 11. bis zum 17. September, denn das passiert alljährlich, 2018, wenn ich das richtig informiert bin. Und es gibt bereits ein...
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2: Heute bei uns im Studio Heiko Krüger. Hallo.
3: Hallo, grüßt euch. Grüßt euch beide.
2: Wenige Jahre nach dem Mauerfall und der Wiedervereinigung haben Sie 1992 Ihr Abi abgeschlossen. Können Sie uns bitte kurz Ihre ersten Schritte und Versuche erklären, wie Sie nach dem Abi mit der neuen Freiheit umgegangen sind?
3: Ja, ich muss gestehen, das war in der Tat eine neue Freiheit, wenn man sich das vergleicht, wie Jahrgänge und Generationen vor mir ins Berufsleben geschickt wurde, haben sich natürlich ganz andere Möglichkeiten dann ergeben für jemand, der dann das Westabitur hat und der dann die Möglichkeiten hat, auch ich nenne es mal im Westen zu studieren. Ich meine, das war ja dann vereinheitlicht. Ich war damals 18, 19, habe mir aber darüber nicht wirklich viel Gedanken gemacht. Im Rückblick ja. Also ich stand eher vor dem Problem oder Thema, wo ihr auch stehen werdet, eure Generation stehen werdet, vor der Qual der Wahl. Was wird man denn? Ja, welche Interessen? Klar, man hat schon Interessen, aber Interessen entwickeln sich weiter, Interessen ändern sich im Verlaufe des Lebens und da die Entscheidung zu finden, die Weichen zu stellen, das ist gar nicht so einfach. Also das könnt ihr wahrscheinlich jetzt schon bestätigen. Und das heißt, dieser ganz praktische Aspekt hat im Grunde das, was da passiert ist mit der Wende halt, ne, und jetzt die neuen Möglichkeiten für uns als erste Generation beiseite geschoben. Also weil dann ging es wirklich darum, ich muss mich jetzt entscheiden. Ja. Und ich weiß nicht, ob das ein Klassiker ist, aber man macht das auch bei anderen Entscheidungssituationen. Ich habe einfach eine Shortlist gemacht.

0: sehr lange. Das heißt, damit habe ich mich dann 5 Jahre, 4, 5 Jahre beschäftigt, dann auch mit Examensvorbereitungen und so weiter. Und ich sah damals noch relativ jung aus und als ich fertig wurde und da habe ich gedacht, na, die Leute nehmen mich auf dem Arbeitsmarkt noch gar nicht für voll, habe ich gedacht, okay, dann legst du noch eine Forschungstätigkeit ein und dann habe ich promoviert, habe meinen Doktor erst gemacht und habe erst dann weiter ja, losgelegt mit der, gibt es denn noch eine praktische Ausbildung als Jurist des Referendariats, das habe ich dann nach dem Doktor gemacht und ja, dann standen so einige Möglichkeiten offen. Ich war zuerst selbstständiger Anwalt in Bürogemeinschaft, habe dann zwei Unternehmen mitgegründet. Ich bin dabei nicht reich geworden, nur reich an Erfahrung. Und ein Unternehmen war auch mit einem Salzwedler. Das war ein Technologie-Startup und das hat so ein bisschen die Affinität für technische Themen auch bei mir entwickelt. Also bei mir geht es auch bei der Juristerei ganz oft um technische Themen, jetzt neuerdings seit 3, 4 Jahren um künstliche Intelligenz. Und ja, über die Jahre bin ich dann auch Mitglied der Ethikkommission in Berlin geworden, habe die Rolle eines Justiziars für einen, ja, mittleren internationalen Konzernen übernommen. Wir bauen Projekte in Afrika, Asien und auch Lateinamerika auf. Das sind eher Entwicklungshilfeprojekte, um da die Wirtschaft anzukurbeln. Und ja, das ist eine sehr eine tolle praktische Tätigkeit. Und ja, dann habe ich vor 5 Jahren dann noch einen Ruf an der IU-Hochschule hier in Deutschland bekommen. Und seitdem bin ich auch noch Hochschullehrer.
1: Wie man auch schon aus Ihrer Biografie erfahren hat und wie Sie eben gesagt haben, Sie sind Teil einer Ethikkommission. Könnten Sie uns mal vielleicht beschreiben, was Sie da so für schwierige Ethikfragen schon behandelt haben?
0: Ja, also es hört sich sicherlich spannend an. Muss aber dazu gestehen, ich bin nicht mehr Teil der Ethikkommission. Ich war 14 Jahre lang und habe dann den Posten abgegeben, um dann in der Hochschule tätig zu sein. Also weil ich das immer parallel gemacht habe. Ethikkommissionen gibt es ganz verschiedene. Ethik- und Enquete-Kommissionen, die beschäftigen sich immer mit einzelnen verschiedenen ethischen oder anderen politischen Themen. Also es gibt Ethik- und Enquete-Kommissionen bei Parlamenten, also auf Bundes- und Landesebene, als auch dann von den Regierungen oder Ministerien. Die Ethikkommission des Landes Berlin war eine Kommission, die sich, oder ist immer noch eine Kommission, die sich mit humanmedizinischer Forschung beschäftigt. Also alles das, was an Menschen, an neuen Medikamenten, neuen Medikamenten gegen Viruserkrankungen oder Krebs getestet werden soll, das muss durch eine Ethikkommission durch. Und da laufen dann die Diskussionen. So eine Ethikkommission ist besetzt mit 8 verschiedenen, je nach Kommission, 8 verschiedenen Experten, die meisten natürlich Mediziner, Statistiker und auch ein Jurist. Und ich war halt der Jurist in einer dieser Kommissionen. Und die Kommission hat sich halt alle paar Wochen getroffen. Das ist ein amtliche Position gewesen. Ja. Also sehr spannend.
1: Also, um jetzt wieder ein bisschen auf Ihre Schulzeit zurückzugreifen, erstmal hätte ich die Frage an Sie, was verbinden Sie denn überhaupt mit Salzwedel?
0: Das ist meine Heimatstadt. Also ich wurde hier geboren in der Goethestraße, das ist so ein rotes Backsteinhaus mit so einer eingravierten Sonne in der Front. Habe meine Schulzeit hier verbracht und auch die Abiturzeit und bin dann erst nach dem Abitur weggezogen. Und habe aber immer noch meinen Zweitwohnsitz hier, habe Freunde hier und ich muss gestehen, viele meiner Freunde außerhalb von Salzwedel sind Salzwedler. Ja, also wir haben uns auch in Berlin immer wieder getroffen und auch Leute, die woanders hingezogen sind. Und ja, über die Jahre, Jahrzehnte war ich immer wieder gerne in Salzwedel. Ja.
1: Und jetzt nochmal, um nochmal genau auf die Schulzeit zu kommen, welche Erinnerungen an die Schulzeit würden Sie denn als positiv empfinden?
0: Ich habe den größten Zeit meiner Schulzeit bei dem Michael. Das sieht man jetzt nicht hier in der Kamera. Der Michael sitzt da hinten. Zusammen verbracht. Und zwar hat man das damals POS genannt, Polytechnische Oberschule. Das ist sowieso, keine Ahnung, schwer zu vergleichen jetzt. Also die Jahrgänge sind damals durchgegangen von der 1. bis zur 10. Klasse. Und haben doch relativ feste Gruppen, feste ja, Klassenverbände gebildet. Und das durfte ich miterleben. Das war was Besonderes. Also, dass ich wirklich über viele Jahre

0: ja, haben sich Freundschaften entwickelt, haben sich Sozialkontakte entwickelt und klar gibt es auch Probleme. Aber das habe ich als wirklich toll empfunden. Ja, und dann, klar, bin ich später dann zum Abitur dann gewechselt. Aber das war eine tolle Zeit.
1: Sie sind Dozent, Jurist und Wissenschaftler. Wie schaffen Sie das, diese ganzen Berufe alle unter einen Hut zu bekommen?
0: Ja. Den Anwalt hast du noch vergessen. Nein. Also ich habe zwei Verträge, zwei Positionen halt. Ne? Eine Position als Anwalt, als Unternehmensjurist und eine Position als Dozent. Das Gute ist, dass ich zum großen Teil die Themen verbinden kann. Also das, was ich als in der Praxis, in der Unternehmenspraxis sozusagen praktiziere, das kann ich auch übertragen auf die Kurse, die ich gebe bei den Studenten. Und was so ein bisschen exotisches Thema ist, ist halt die Forschungstätigkeit. Und die Forschungstätigkeit habe ich praktisch, egal was ich juristisch gemacht habe, immer parallel betrieben. Ja. Ein gutes Zeitmanagement. Also das ist gutes Zeitmanagement, immer aufpassen, nicht zu viele Kochtöpfe auf einmal, dann funktioniert das. Ja.
1: Größtenteils waren Sie ja durch die Anforderungen der DDR-Schule konfrontiert worden. Also wie fanden Sie die DDR-Schule, wenn Sie jetzt darauf zurückschauen würden?
0: Ja, ich meine, ich kann ja nur vergleichen, im Grunde den Abiturteil, der dann schon unter West Maßstäben abgelegt wurde mit dem davor. Insofern mag ich das gar nicht richtig vergleichen. Also was ich aber sagen kann, dass die DDR-Ausbildung sehr solide war. Also gerade Grundlagenfächer, naturwissenschaftliche Fächer. Und die Basis hat mich gut denn auch durchs Abitur geführt und auch in den kommenden Jahrzehnten. Natürlich gab es da auch Fächer, die sehr kommunistisch, sozialistisch geprägt waren. Braucht man natürlich nicht. Und Englisch haben wir 2 Jahre später angefangen als wie heutzutage. Also die erste Sprache war Russisch gewesen. Aber bei Sprachen ist es eh so, Sprachen lernt man, glaube ich, richtig erst danach, wenn man entweder im Ausland ist oder dann auch im Job immer wieder das anwendet. Also eine Sprache lebt von Anwendung. Also insofern habe ich das nie als Nachteil empfunden, dass ich später mit Englisch angefangen habe. Also das war eine solide Ausbildung auch damals zu DDR-Zeiten. Und die Fächer, die da eher kommunistisch-sozialistisch geprägt waren, natürlich ausgeklammert.
1: Also gab es irgendwelche Auslöser, dass Sie sich wissenschaftlich mit dem Thema KI beschäftigen?
0: Ja, also das hat eine gewisse Vorgeschichte gehabt. Und zwar habe ich mich mit dem Thema Digitalisierung und Steuerung von Gesellschaften, also wie wir praktisch diese riesigen Körper von Millionen von Individuen, die dann eine Gesellschaft gründen, praktisch steuern können. Und ob wir durch Technologie Mittel bekommen, dass es besser funktioniert, optimaler funktioniert, auch in unserem Sinne, in unserem Interessen besser. Und ich habe da quasi das Buch geschrieben, Staat 3.0 nennt sich das, und das Manuskript war fertig, als dann ChatGPT rauskam. Und ChatGPT hat im Grunde auch mir, wie vielen anderen, die Augen geöffnet, was da jetzt am Kommen ist. Ja? Also KI hat in dem Buch und in auch meiner Forschungstätigkeit eine Rolle gespielt, aber noch relativ gering. Und als das klar war, habe ich im Grunde ja, meine Forschungstätigkeit mehr auf KI gelenkt, habe auch das Manuskript für das Buch komplett neu überarbeiten müssen. Und das ist jetzt 3 Jahre her. Und das heißt, seit 3 Jahren ist KI ganz intensiv in meinem Fokus, habe auch zwei weitere kleine Bücher geschrieben zum Thema KI-Kompetenz. Das heißt, wie führen wir Menschen an KI ran, wie an die Chancen, an die Risiken und so weiter.
1: Welche Absicht verfolgten Sie mit Ihrem Buch Staat 3.0?
0: Das ist eine gute Frage. Also ich habe da keine großen hehren Absichten, keine politischen Botschaften, die ich senden will oder so. Ja. Das Thema ist für mich einfach sehr spannend. Ja. Und ich wollte einfach zum Thema forschen, zum Thema schreiben und mich als Experte in diesem Bereich etablieren. Und sicherlich habe ich auch versucht, herauszufinden, was meine potenziellen Leser interessiert.

0: würde. Also das ist eher das Themenspektrum. Definitiv nicht viel Geld mit dem Buch an sich zu machen. Ja, man kann mit Büchern an sich kein Geld verdienen. Ja, sondern eher, was macht man aus den Büchern denn?
1: Wie kamen Sie überhaupt auf den Namen Start 3.0? Kam das jetzt durch die KI-Entwicklung oder?
0: Der Arbeitstitel hieß der Maschinenstaat. Und der Titel Start 3.0 war die Idee des Verlages. Ja, meint es einfach ein bisschen griffiger, wissen potenzieller Leser vielleicht schneller, was gemeint ist. Und Start 3.0 ist auch eine gute Folge, weil es gab sowas wie Start 2.0, was wir vor 15 Jahren erlebt haben, wo halt der Staat sich auch auf Internetseiten, Behörden, Gerichte und so weiter dargestellt haben, wo Behörden gegenseitig in den E-Mail-Verkehr eingetreten sind. Und das hat man Staat 2.0 genannt und kann man jetzt mit gutem Gewissen auch sagen. Also das, was wir jetzt erleben, ist Staat 3.0, also eine viel stärkere Digitalisierung. Nicht nur die Kommunikation, sondern ganze Verfahren werden digitalisiert. Denkt mal da an Steuerbescheide, die da komplett schon digitalisiert werden. Und rein theoretisch könnte man sagen, KI ist nochmal eine neue Stufe, das ist Staat 4.0. Aber im Grunde verschmilzt das jetzt alles. Und ich denke mal, folgt einer gewissen Logik.
1: Worin bestehen die größten Herausforderungen am Umgang mit KI für die Zukunft? Also was muss uns gelingen, damit die KI zum Beispiel in Demokratien keine Gefahr für den Bürger wird?
0: Ja, also ich habe schon fast damit gerechnet, mit dieser Frage. Muss aber gestehen, die ist sehr einseitig gestellt. Ja, doch sehr fokussiert auf Risiken. Vielleicht sage ich mal zu beiden, wenn ich das darf, zu beiden Seiten, zu Chancen und Risiken halten. Ne? Vielleicht zunächst zu den Risiken. Also mit KI ist Technologie, kommen viele Risiken natürlich. Ja, also KI kann mit falschen Daten trainiert worden sein oder die Algorithmen sind nicht gut genug, bilden die Realität schlecht ab. Also erleben wir geschehen Halluzinationen oder Diskriminierung, was ausgegeben wird. Einfach nur Menschen werden fehlgeleitet. Ja. Zweite Risikogruppe ist sicherlich der Mensch, dass der Mensch halt KI nicht, wie es sein muss, benutzt, also nicht geübt ist, KI nicht hinterfragt oder auch die Konstellation, dass KI-Systeme falsch eingesetzt werden, missbraucht werden für bestimmte Zwecke. Und dann haben wir natürlich das Risiko oder Risikokategorie, die eher systemisch sind. Das heißt, KI kann dazu führen, dass demokratische Prozesse unterwandert werden, dass Arbeitsplätze verloren gehen, die nicht adäquat ersetzt werden oder auch Umwelteinflüsse durch KI, durch die großen Rechenzentren und die großen Ressourcen. Das heißt, es gibt Risiken, ja, es gibt Risiken, es gibt Herausforderungen. Und es ist jetzt nicht so, dass wir von KI einfach nur übermannt werden und diese Risiken sind da und wir stehen einfach nur untätig. Dem ist nicht so. Gerade in Europa wurde über die letzten 5 Jahre viel diskutiert und wir haben jetzt ein sehr komplexes KI-Gesetz also praktisch erlassen auf Ebene der Europäischen Union. Wo man auch der Meinung sein kann, das ist schon wieder zu viel an Sicherheit. Also da hat man jetzt auch gerade wieder zurückgeschraubt. Also es gibt eine kleine Novelle schon wieder dazu. Was ich sagen will, Wissenschaft und auch Politik ist sich den Risiken bewusst. Ja, und ob das immer genug ist, das wird man jetzt sehen. Also man muss jetzt die Praxis verfolgen. Dämmen wir die Risiken ein, ja oder nein, dann muss man halt ja nachjustieren oder vielleicht auch locker lassen. Ja. Und was aber ganz wichtig ist, und das meinte ich jetzt schon zu Beginn zu der Frage, dass wir auch einen Fokus einfach mal jetzt, wo wir so ein Gerüst haben, was uns schützen soll, dieses KI-Gesetz, auch mehr uns trauen, auf die Potenziale zu schauen, auf die Chancen zu schauen. Ja, also KI hat, also auch wenn man mal ganz groß schaut, ja, für die Menschheit an sich riesige Potenziale, ja, also das Potenzial, Krankheiten viel besser zu bewältigen, das Thema Altern, ja, einfach da mal Schritte voranzukommen, ja, dass Prozesse des Alterns besser verstanden werden und dass vielleicht auch Entwicklungen geschehen.

0: können, dass wir Altern weiter rauszögern, auch gesundes Altern. Ja, das sind Themen, die Menschheit vor schon immer wirklich bewegt haben. Und nur haben wir so ein Tool, was uns wirklich helfen kann. Das ist ein Riesenpotenzial. Ja, und auch Potenzial für, wenn man es mal weiter runterbricht, für Staaten, für Gesellschaften. Ja, wir stehen vor dem Problem, dass die Babyboomer, also Generationen vor mir, in den nächsten 10 Jahren von vielen Positionen in Wirtschaft und Staat aussteigt. Wer soll sie ersetzen? Ja, das KI ist da eine Möglichkeit. Das heißt wirklich, es gibt große Potenziale und dann natürlich Potenziale in der Wirtschaft. Ja, und wo man sich fragen kann, wenn wir KI diese Potenziale nicht ausschöpfen, ist das eher ein großes Risiko, was wir auch adressieren müssen. Also letztlich geht es hier wirklich in der Tat, die Risiken zu sehen, die Risiken einzudämmen, da was zu machen, aber auch in Richtung Chancen, Potenzial wirklich, wirklich voranzugehen.
1: Was halten Sie von unserem Projekt, Ex-Abiturienten nach ihrem Weg oder über ihren Weg nach der Schule auszufragen in unserem Podcast?
0: Super. Deswegen sitze ich hier. Ja, also ich wurde gefragt und war ich sofort Feuer und Flamme gewesen. Natürlich unterstütze ich das. Ja, also finde ich ein ganz tolles Projekt und betreibt das weiter, gebt das in andere Hände, solltet ihr das nicht mehr betreiben. Und ja, was ich euch wünsche, ist einfach ja ganz viele Zuschauer. Ja, ich keine Ahnung, YouTube
1: Ja.
0: oder ja, ganz viele Zuschauer und weiter interessante, spannende Gäste hinzukommt.
1: Vielen Dank. Es war wirklich sehr interessant, Sie heute im Studio zu haben.
0: Sehr gerne.
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0: Guten Abend Ihnen an diesem historischen Wahlsonntag hier in Sachsen-Anhalt. Eine Wahl, auf die heute Abend nicht nur die Bürgerinnen und Bürger dieses Landes, sondern auch ganz Deutschland und wahrscheinlich einige Teile der Welt schauen. Wir begrüßen Sie zu Wahlweise Jetzt zählt's zur Landtagswahl in Sachsen-Anhalt und berichten live aus der Messehalle Magdeburg.
1: Gestern in Magdeburg. Ein Sinnbild dieser Wahl, die hauptsächlich aus zwei Lagern besteht. Zum einen der Wahlkampfabschluss der AfD, eine wirklich politisch aufgeregte Veranstaltung. Und zum anderen das Demokratiefest auf dem Magdeburger Domplatz. Viele Künstlerinnen und Künstler fassen den Weg nach Magdeburg aus ganz Deutschland. Und viel wichtiger, Tausende von Menschen, um für ein friedliches und buntes Sachsen-Anhalt zu demonstrieren und einzustehen. Ja, Sachsen-Anhalt steht vor einer historischen Landtagswahl und erstmals könnte eine in Sachsen-Anhalt gesichert rechtsextreme AfD die Regierung stellen und auch potenziell einen Ministerpräsidenten. Noch knapp eine halbe Stunde haben die Wahllokale geöffnet und danach wissen wir mehr, wie die Landesregierung dann nun zustande kommt. Wir werden Sie heute durch den Abend begleiten, haben ab 18 Uhr die erste Prognose und haben auch viele Politiker und Experten eingeladen, die uns dabei helfen, die ganze Situation einzuschätzen und uns zu erklären, was auf Sachsen-Anhalt zukommen wird. Ich bin Soraya Dahmer.
0: Und ich bin Max Kaltümer und gemeinsam ordnen wir für Sie zu Hause die Wahl ein. Wir haben auch Kolleginnen und Kollegen überall in Magdeburg verteilt, die auf den Wahlpartys Augen und Ohren offen halten, um zu schauen, wie die Stimmung bei den Parteien direkt vor Ort ist.
1: So, und knapp 29 Minuten wird es dann also soweit sein. Wir bekommen die erste Prognose und zwar von unserer Zahlenexpertin Alina Rosso. Herzlich willkommen, Alina. Sie wird mit uns einen Blick auf die aktuellen Ergebnisse und Hochrechnungen werfen und wir heißen Sie willkommen.
2: Guten Abend auch von mir.
0: Ja, kaum eine Landtagswahl hat in den letzten Tagen, Wochen und Monaten so eine Aufmerksamkeit gehabt wie die hier in Sachsen-Anhalt. Sachsen-Anhalt, ein Bundesland, das eigentlich in Deutschland gar nicht so viel Aufmerksamkeit bekommt. Die Wahl kommt für die Bürger jedoch in einer Zeit, in der sie von vielen Krisen getroffen wurden. Und das nicht nur wirtschaftlich. Doch was sind die entscheidenden Themen dieser Wahl und was bedeutet diese Wahl für die Bürger, die hier leben? Felix von Harlesem, Lea Boller und Viktor Herrmann berichten über ein Bundesland, das in der Klemme steckt.
3: Wir schauen zurück auf das, was Sachsen-Anhalt in den vergangenen Jahren beschäftigt hat. Eine der größten wirtschaftlichen Hoffnungen platzte dabei in Magdeburg. Der US-Konzern Intel plante hier eine Chipfabrik zu bauen, die tausende Arbeitsplätze vor Ort schaffen sollte. Doch nach langer Baustartverschiebung kam im Sommer 2025 schließlich die endgültige Absage. Wie der damalige Ministerpräsident Hasselhoff kommentierte, ein schmerzlicher Tag für Sachsen-Anhalt. Die Landesregierung möchte neue Unternehmen für den Standort gewinnen. Neue Perspektiven braucht das Land auch an anderer Stelle, besonders in den Braunkohleregionen. In Zeit soll das Reallabor Cekiva zeigen, wie der Strukturwandel gelingen kann.
4: Dass wir den besser gestalten, hier eben alle mitnehmen, das ist eben von entscheidender Bedeutung und da machen wir unseren kleinen Beitrag dazu.
3: Wo früher Kinderwagen produziert wurden, wird heute an neuen Materialien und Nutzungsmöglichkeiten geforscht.
5: Das Besondere hierbei ist, dass Soziales und Kultur mit technischen und wirtschaftlichen Entwicklungen zusammengebracht wird.
3: Ob daraus langfristig neue Perspektiven für die Region entstehen, bleibt Aufgabe für das nächste Kabinett. Wir sind zurück in der Landeshauptstadt. Was hier am 20. Dezember 2024 auf dem Alten Markt im Herzen der Stadt geschah, erschütterte nicht nur Magdeburg, sondern ganz Deutschland. Ein Mann fuhr gezielt mit einem Auto über den Weihnachtsmarkt. 6 Menschen starben, mehr als 300 wurden verletzt. Der Anschlag löste Fragen nach möglichen Sicherheitslücken aus und prägte die politische und gesellschaftliche Debatte im Land. Für den Prozess wurde eigens ein temporäres Gerichtsgebäude errichtet. Wie politisch aufgeladen die Stimmung im Land 2 Wochen vor der Wahl ist, zeigt sich auch beim CSD in Magdeburg. Er findet diesmal auf dem Domplatz direkt vor dem Landtag statt. Rund 3000 Menschen sind gekommen, deutlich mehr als sonst, darunter Vertreterinnen fast aller Parteien. Viele hier warnen vor einer möglichen AfD-Regierung. Unter dem Motto Wehe Liebe wollen die Teilnehmerinnen Flagge zeigen für ein weiterhin weltoffenes und tolerantes Sachsen-Anhalt.
1: Ja, diese Themen und viele weitere stellen die zukünftige Landesregierung definitiv vor Herausforderungen. Aber was sagen denn die Menschen hier in Sachsen-Anhalt, was sie so beschäftigt? Viktor Herrmann und Lea Fuchs haben sich umgehört und haben diese Frage geklärt.
6: Ich gucke positiv auf die Wahl und ich freue mich auch darauf.
7: Ich denke,
6: dass die Ergebnisse sich stark nach unten verändern, bei der AfD zum Beispiel.
7: Und oft hat man es ja auch, dass man vor der Kabine erstmal entscheidet, was da läuft.
8: Ja. Kann zwar nicht reingucken in die Glaskugel, aber ich denke, trotz aller Befürchtungen wird die CDU das Rennen machen.
6: Ich bin optimistischer.
9: Ja, nach Stimmungsmeinung, ich sag mal, wird die wohl die AfD führen werden.
10: Wenn es die absolute Mehrheit gibt für die AfD, wird es wohl einen Erdrutsch für ganz Deutschland bedeuten.
11: Na, ziemlich pessimistisch, wenn ich an die Umfragen denke. Ich habe Sorge, dass die AfD Tatsache im Landtag, also dass sie die absolute Mehrheit erreichen.
9: Ich meine, ich kann viel versprechen, da muss ich aber auch den Leuten sagen, wie ich das denn finanzieren möchte.
12: Naja, auch schon mit ein bisschen Angst auf jeden Fall.
11: Die Sorge, dass die Kultur ihre Unabhängigkeit verliert, dass die Medien ihre Unabhängigkeit verlieren.
12: Dass die AfD natürlich dann alleinige Herrschaft gekriegt in Sachsen-Anhalt.
11: Dass die Anwesenheitspflicht abgeschafft werden soll.
12: Das wäre natürlich nicht so cool.
6: Ich warte sehr gespannt auf das Ergebnis. Mal gucken, was rauskommt.
9: Die Wahl eigentlich selber weiß ich noch ja nicht, was ich wählen würde. Und ich sage mal, ich bin gespannt, was dabei rauskommt. Was, wer, mit wem nachher, wie sich zusammensetzt.
0: Und jetzt begrüßen wir hier bei uns im Wahlstudio Herr Johann Sonnburg, Demokratieforscher an der Hochschule Magdeburg-Stendal. Und Sie helfen uns heute Abend einzuordnen, was an diesem Wahlabend passiert. Guten Abend.
13: Guten Abend, vielen Dank für die Einladung. Ich freue mich, heute mit Ihnen hier zu sein und diesen Wahlabend so etwas begleiten zu können.
1: Wir freuen uns auch. Herr Sonnburg, Sie haben eben im Beitrag gesehen, dass die Bürger und Bürgerinnen ja vor ziemlich viele Krisen gestellt sind. Wie bedeutungsvoll ist denn diese Wahl für alle die, die Sachsen-Anhalt ihre Heimat nennen?
13: Ich denke, diese Wahl wird auf jeden Fall wegweisend sein, nicht nur für Sachsen-Anhalt, sondern auch für die gesamte Bundesrepublik. Einerseits ist natürlich besteht die Möglichkeit, dass wir die erste rechtsradikale, rechtsextreme Landesregierung seit Kriegsende sehen. Andererseits sieht sich Sachsen-Anhalt natürlich einigen Herausforderungen ausgesetzt, einer stagnierenden Wirtschaft, einer immer älter werdenderen und schrumpfenden Bevölkerung. Gerade junge Menschen, hochgebildete Menschen und junge Frauen ziehen aus Sachsen-Anhalt vielfach weg.
0: Wie sehr beeinflussen denn aber die Themen, die wir im Beitrag gesehen haben, letztendlich wirklich die Entscheidung der Wähler? Viele haben ja doch schon so ihre Stammpartei, denen sie seit Jahren die Stimme geben. Machen solche Themen wirklich noch was aus?
13: In meinen Augen sind diese Themen sehr, sehr wichtig und in Sachsen-Anhalt wahrscheinlich sogar wichtiger als in vielen anderen Bundesländern, weil in Ostdeutschland insgesamt die Parteibindung relativ schwach ist. Die Menschen haben relativ selten Parteien, die sie schon immer gewählt haben und deswegen sind spezifische Themen, Herausforderungen und tagesaktuelle Headlines oft sehr, sehr wichtig.
0: Vielen Dank, Herr Sonnburg, fürs Erste. Jetzt wollen wir aber erstmal einen genauen Blick darauf werfen, wie denn die Parteien hier in Sachsen-Anhalt für sich geworben haben. Dafür haben unsere Kolleginnen und Kollegen die ganze Wahlzeit über Augen und Ohren offen gehalten und waren auch auf einigen Wahlveranstaltungen, um sich vor Ort ein Bild machen zu können.
1: Zunächst schauen wir auf die Partei, die am heutigen Abend die besten Umfragewerte erwartet und zuletzt in den sämtlichen Umfragen führte. Lenja Vogt, Svenja Eilers, Alicia Battenfeld, Johanna Bremer, Lia Fuchs, Luisa Holzkamp und du, lieber Max, ihr wart unterwegs und habt die Wahlkampfveranstaltungen der AfD begleitet. Ein Wahlkampf der anderen Art, der aber definitiv ohne Gegenwind auch nicht ausgekommen ist.
14: Ein Wahlkampfauftakt, der an die USA erinnert. Mit Ulrich Siegmund an der Spitze möchte die AfD die absolute Mehrheit erreichen und den ersten AfD-Ministerpräsidenten Deutschlands stellen.
15: Die Vision 2026 ist die Chance, um in diesem Land das Ruder rumzureißen. Es ist die historische Chance, die wir alle gemeinsam hier aus dem Osten heraus für ganz Deutschland.
14: Für ihren Wahlkampf war die Partei in ganz Sachsen-Anhalt unterwegs. Ihr Erfolgsrezept: Bürgernähe. Siegmund gibt sich als sympathischer Familienvater, der volksnah und bodenständig erscheint. Durch Simson-Ausfahrten, Grillfeste und Wahlstände möchte der 35-Jährige seine Wählerschaft erreichen.
16: Da sie wirklich fürs Volk sprechen. Sie reden mit uns, sie reden über unsere Probleme. Sie sind da, sie sind einfach wirklich viel näher an uns als die anderen Politiker, die man so kennenlernt.
17: einfach wieder wir als Volk, dass wir leben dürfen, dass wir schnaufen dürfen und nie immer bloß in die Ecke geschoben werden und für uns nichts mehr übrig bleibt.
18: Es gibt die Möglichkeit des Wahl-O-Mats. Ich habe das persönlich für mich auch gemacht und jedes Mal ist bei mir AfD einfach rausgekommen. Ich weiß nicht, warum das so ist, aber scheint ja die AfD doch meine Meinung zu vertreten.
14: Siegmund gehört zu den radikaleren Köpfen der in Sachsen-Anhalt gesichert rechtsextremen Partei. Er selbst nahm an dem Potsdam-Treffen teil. Dort stellte der Rechtsextremist Martin Sellner seinen sogenannten Masterplan zur Migration vor. Nach außen gibt sich Siegmund allerdings weniger radikal.
19: Hier ist niemand rechtsextrem. Hier ist jeder extrem im Recht. Wir sind gesichert, nur eins, und zwar Volkspartei, liebe Freunde!
14: Die Veranstaltungen der AfD kamen jedoch selten ohne Gegenproteste aus.
20: Ich glaube, das sind nicht alles Nazis im herkömmlichen Sinne, aber das sind irgendwie Menschen, die so frustriert sind oder Angst haben, aber so ganz subjektive Angst, die nicht der Realität, also vor Dingen, die nicht wirklich da sind.
14: Im Wahlkampf steht die Partei geschlossen hinter ihrem Spitzenkandidaten. Unterstützung bekommt Siegmund sogar aus Berlin.
21: Deutschland hat verdient, gut regiert zu werden.
14: Die inhaltlichen Schwerpunkte der AfD liegen auf mehr Abschiebungen und der Kündigung des Rundfunkstaatsvertrags. Außerdem symbolische Maßnahmen, etwa ein Verbot von Regenbogenflaggen an Schulen zugunsten der Deutschlandflagge. Insgesamt umfasst die 100-Tage-Programm 10 Punkte. Viele davon fallen aber gar nicht in die Zuständigkeit des Landes, sondern sind Bundesthemen. Trotzdem liegt die AfD in den Umfragen mit über 40% weit vorne. Auch Siegmunds Parteikollege Hans-Thomas Tillschneider blickt optimistisch auf die Wahl am 6. September.
22: Ich denke, die 45% plus X, die sind schaffbar.
0: 45% plus X sind schaffbar. Das hat mir Hans-Thomas Tillschneider vor 2 Wochen im Interview gesagt. Ob dem so ist, werden wir in weniger als 20 Minuten herausfinden. Aber vorher wollen wir über diesen Wahlkampf sprechen.
23: Und das tun wir erneut mit dem Herrn Sonnenburg. Genau, ein Wahlkampf der AfD mit Veranstaltungen, die etwas unüblich sind und definitiv von den Veranstaltungen anderer Parteien abweichen. Simson-Ausfahrten, Grillpartys und Jonglieren. Ist das denn der neue Trend in der Politik?
13: Ich würde schon sagen, dass sich da ein Trend abzeichnet. Man hat ja auch schon zuletzt in anderen Ländern wie den USA gesehen, dass immer mehr Wahlkampf mit Personen und wirklich auch Personenkulten gemacht wird und immer weniger mit Inhalten. Und gerade so Veranstaltungen wie eben Grillen, Familienfeste oder Simson-Ausfahrten haben natürlich auch einfach das Potenzial, Menschen anzusprechen, die sonst vielleicht nicht so interessiert an Politik sind.
0: Nun ist es ja so, dass bei diesen Veranstaltungen insbesondere ein Gemeinschaftsgefühl im Vordergrund steht, dass die Menschen zusammenkommen und einfach gemeinsam, ich sag mal, feiern. Ist da nicht ein Risiko dahinter, dass bei solchen Wahlkampf

0: Veranstaltungen dann die eigentlichen Ziele der Partei in den Hintergrund rücken und man nur noch ein Fest feiert?
1: Ja, das könnte man so sehen, aber andererseits würde ich sagen, es geht genau um dieses Zusammenhaltsgefühl, darum, diese Identität zu schaffen. Die AfD wird ja in Sachsen-Anhalt als rechtsextrem oder zumindest auf jeden Fall recht populistisch eingestuft und da geht es eben auch genau darum, in der Kommunikation, in den Wahlkampfveranstaltungen ein Gefühl von wir zu schaffen, wir gegen die anderen, wir gegen die korrupten Eliten, die da oben, vielleicht auch den Westen.
0: Vielen Dank, Herr Sonnburg. Jetzt wollen wir den Blick auf den Wahlkampf der Partei werfen, die aktuell noch den Ministerpräsidenten des Landes Sachsen-Anhalt stellt und alles daran setzt, auch weiterhin die Regierungsverantwortung zu übernehmen. Die CDU hat hier in Sachsen-Anhalt einen Wahlkampf geführt, losgelöst von der Bundesspitze. Und das, obwohl die CDU eigentlich ja aktuell den Bundeskanzler stellt. Doch der wurde bis vor wenigen Tagen hier im Wahlkampf quasi gar nicht gesehen. Der Fokus lag ganz allein auf Sven Schulze, der CDU Sachsen-Anhalt und dem großen Gegner.
2: Der Wahlkampf in Sachsen-Anhalt ist auf seinem Höhepunkt. Es ist die Woche vor einer historischen Landtagswahl, die auch internationale Wellen schlägt. Seit 22 Jahren ist die CDU im Magdeburger Landtag in Regierungsverantwortung. Erst im Januar löste Sven Schulze den amtierenden Ministerpräsidenten Rainer Haselhoff vorzeitig aus seiner 15-jährigen Amtszeit ab. Er sieht sich als Ministerpräsident für alle. Es müsse im Zuge dieser Wahl eine Entscheidung getroffen werden.
3: Wird dieses Land gespalten oder hält es weiter zusammen?
2: Der Ministerpräsident baut den Wahlkampf auf diesem Gegensatz auf. Siegmund versus Schulze. Eine richtungsweisende Entscheidung für das ganze Land. Denn wo im Wahlkampf der AfD Simson-Fahrten und DDR-Hymnen eingesetzt werden, positioniert sich Sven Schulze klar gegen jede glorifizierende Ostalgie.
3: Er will in eine Zeit zurück, die wir längst überwunden haben.
2: Nur mit Schulze gäbe es eine viable Zukunftsperspektive, sei das wirtschaftlich, sozial oder am Arbeitsmarkt. Nicht nur bezeichnende Umfragewerte für die Konkurrenz, sondern auch ein angespanntes Verhältnis nach Berlin zeichnen den Wahlkampf. So gibt es zum Beispiel auch keinen klassischen Wahlkampfabschluss mit Besuch von Friedrich Merz. Offiziell möchte man,
4: dass die Kandidatinnen und Kandidaten vor Ort bis zur letzten Minute Wahlkampf machen.
2: Schulze möchte Politik für das Land Sachsen-Anhalt machen.
3: Ich bin nicht derjenige, der die Themen aus Berlin in Sachsen-Anhalt durchsetzen muss.
2: Sicher ist aber, dass gerade die Wahlprogramme genau dies tun. Bundesthemen wurden von den meisten Parteien auf Landesebene für den Wahlkampf eingesetzt. Besonders in Bezug auf das kontrovers diskutierte Thema Migration wären viele Wahlversprechen oder Initiativen auf Landesebene gar nicht umsetzbar. Allerdings orientiere man sich am öffentlichen Interesse.
3: Das ist für die Menschen ja wichtig. Also ich sag mal, die Situation, wie wir sie in Deutschland erlebt haben, in Europa erlebt haben, das war zum Teil auch eine Überforderung.
2: Auch beim Wahldialog der IHK wird Wahlkampf geführt. Die CDU baut auf der Erfahrung des Spitzenkandidaten als Wirtschaftsminister auf. Sachsen-Anhalt soll als Wirtschaftsstandort weiter interessant bleiben. Neben Wirtschaft und Migrationswende bietet die CDU auch Humor und Kunst eine Bühne. Schulze trat an 4 Standorten gemeinsam mit Satiriker Dieter Hallervorden auf, um über Kunstfreiheit und Demokratie zu sprechen. Hallervorden kritisierte dort die Bundes-CDU scharf und bezeichnete Bundeskanzler Merz unter anderem als Kriegstreiber. Trotz Kritik aus Berlin werden alle Termine der Veranstaltung wahrgenommen. Sven Schulze ist sehr präsent. Seine Person steht im Mittelpunkt der Kampagne.
5: Es ist immer mehr so, dass auch bei Landtagswahlkämpfen weniger die Partei im Mittelpunkt steht, sondern die Menschen, die hinter dieser oder vor dieser Partei stehen. Menschen wählen am Ende Menschen.
2: Aktuell sehen Umfragen die CDU bei 22%. Ob Sven Schulze durch diesen langen und intensiven Wahlkampf wirklich das Bollwerk gegen eine AfD-geführte Regierung sein wird, bleibt offen.
6: Herr Schulze, für wie sinnvoll halten Sie es denn, dass die CDU ihren Wahlkampf in den letzten Wochen und Monaten ohne Friedrich Merz, unseren Bundeskanzler, geführt hat?
1: Ich glaube, strategisch ist es tatsächlich sehr sinnvoll, weil man einfach sieht, dass die Unzufriedenheit mit der Bundesregierung sehr, sehr groß ist und die AfD ja auch bewusst versucht hat, mit Bundesthemen Wahlkampf zu machen, mit dem vermeintlichen Versagen der Bundesregierung Wahlkampf zu machen, das BSW genauso. Deswegen war es strategisch bestimmt schlau, dass man sich etwas versucht hat loszulösen von der Bundesregierung und lieber ganz offen gesagt hat, dass man versucht, Politik für Sachsen-Anhalt zu machen und eben nicht für die CDU in Berlin.
0: Herr Sonnenburg, Sie haben gerade gesagt, dass man Wahlkampf für die CDU macht, aber oft hat ja die CDU in ihrem Wahlkampf zwar für die eigene Partei geworben, aber auch Wahlkampf gegen die AfD gemacht, sich so ein bisschen positioniert als, ihr müsst uns wählen, um eine AfD-Regierung zu verhindern. Ist es sinnvoll für eine Partei, Wahlkampf zu machen, indem man gegen eine andere Partei kämpft?
1: Nein, in meinen Augen ist es nicht sinnvoll. Erstens, weil natürlich die CDU nicht die einzige Partei ist, die sich gegen die AfD positioniert und da auch einfach Gefahr läuft, sich so ein bisschen zu verlieren und dass die Wahl zwischen Parteien am Ende zu einer Wahl wird zwischen AfD und Nicht-AfD. Außerdem in der Situation, in der sich Sachsen-Anhalt befindet, ist es auch einfach wichtig, Wahlkampf mit eigenen Themen zu machen, mit Ideen, mit Gestaltungsvorschlägen, wie man die Herausforderungen, vor denen Sachsen-Anhalt steht, auch nachhaltig bearbeiten kann.
0: Vielen Dank an Sie, Herr Sonnenburg, fürs Erste und für Ihre Einordnung. Wir werden später noch einmal von Ihnen hören. Jetzt werfen wir allerdings erstmal einen Blick auf die Wahlpartys der CDU, der SPD und der Grünen. Und später schalten wir dann auch noch zur Wahlpartie der Linken. Und jetzt wollen wir direkt einmal zu unserem Reporter Felix von Harlesem schalten, der bei Bündnis 90 die Grünen steht, die Wahlparty in der Festung Mark feiert. Und ja, Felix, wie
7: sieht's aus? Und ich berichte jetzt live von der Wahlpartie der Grünen hier in der Festung Mark, genauer gesagt in dem Innenhof. Wir sehen es gerade hier im Hintergrund, also die Veranstaltung füllt sich immer noch. Und die Rede, der offizielle Auftakt, hat gerade begonnen. Und hier wurde noch einmal betont, das war kein normaler Wahlkampf. Und nochmal gedankt für alle, die von außerhalb hierher gekommen und diesen Wahlkampf mitgetragen haben. Das hat sich ja diesen Wahlkampf ausgemacht, dass hier anders als bei anderen Parteien oder bei anderen Wahlkämpfen die Grünen auf sehr viel Unterstützung von anderen Landeskreisen, auch von der Bundesparteispitze, setzen konnten. Zum Beispiel Felix Wanderschack war an mehreren Terminen in Sachsen-Anhalt oder in Magdeburg unterwegs. Er wird heute auch hier sprechen, allerdings die offiziellen Reden erst 19.30 Uhr. Wir werden sehen, wen wir später noch vor die Kamera bekommen. Auf jeden Fall, hier scheint die Stimmung im Moment optimistisch. Schließlich hat man es ja geschafft, vom Anfang des Wahlkampfauftakts 3%, zumindest in den Umfragen auf 6% zu kommen. Aber wie gesagt, hier geht es um viel. Zum einen will man wieder in den Landtag und ganz klar eine AfD-Alleinregierung verhindern. Und mit diesen ersten Eindrücken von der Grünen Wahlparty gebe ich zurück ins Studio.
6: Vielen Dank an unseren Live-Reporter vor Ort, Felix. Lassen Sie uns nun auf die Partei gucken, die aktuell noch den Ministerpräsidenten in Sachsen-Anhalt stellt, Sven Schulze, und die heute Abend auch auf ein sehr gutes Ergebnis hofft, vielleicht sogar die zweitstärkste Partei im Landtag, auf die CDU. Sophie Zemke, unsere Live-Reporterin, ist vor Ort und macht sich heute einen Einblick darüber, wie die Stimmung ist, und damit gebe ich ab an Sophie.
8: Ja, wir sind hier auf der CDU-Wahlparty im Maritimhotel, und wenn man zum Maritimhotel kommt, konnte man schon von Weitem die CDU-Flaggen schwenken sehen. Es ist voll hier mit nationaler und internationaler Presse. Wir konnten eben mit einem schwedischen Journalisten kurz sprechen, der auch meinte, dass ganz Europa mit Anspannung nach Magdeburg blickt. Hier im Saal wird schon das Bier ausgeschenkt und auch der Wein. Allerdings steht man eher noch in kleinen Gruppen. Es werden Gespräche geführt. Allerdings ist es eher eine bedrückte Stimmung hier im Saal, denn alle wissen, wie die Umfrageergebnisse der CDU abgeschlagen auf Platz 2 aussahen. Und jetzt wartet man gespannt, wie sich diese Ergebnisse bestätigen werden oder auch nicht. Damit zurück ins Studio.
0: Das sind schon mal spannende Einblicke auf die Wahlparty der CDU. Vielen Dank, Sophie. Ja, und auch auf der SPD-Wahlparty warten aktuell natürlich noch alle Parteimitglieder auf die Ergebnisse der Wahl und auf die erste Prognose um 18 Uhr. Die Wahlparty der SPD ist gar nicht so weit entfernt von da, wo wir aktuell stehen, nämlich im Jahrtausendturm. Und da ist unser Live-Reporter Luca Kamenik für Sie vor Ort und blickt, wie die Stimmung ist bei der SPD, die ja auch hart kämpfen musste im Wahlkampf. Luca, wie sieht's aus?
9: Wir sind hier auf der Wahlparty der SPD am Jahrtausendturm im Elbauenpark in Magdeburg. Die Partei steht in Umfragen aktuell gerade bei etwa 8,5%, hat heute also recht gute Chancen, in den Landtag einzuziehen. Auch die Parteimitglieder, mit denen ich heute gesprochen habe, sind recht optimistisch und sehen den Einzug in den Landtag auf jeden Fall als sicher an. Gleichzeitig haben sie allerdings auch etwas Angst vor eventuellen Gegenprotesten oder Reaktionen nach den Wahlen. Ja, die Stimmung hier ist grundsätzlich gut. Die Gäste trudeln jetzt so langsam ein. Große Bundes- oder Landesprominenz ist bis jetzt allerdings ausgeblieben. Das Catering ist auch schon aufgebaut.
0: Vielen Dank, Luca, der vor Ort bei der Wahlparty der SPD ist. Vielen Dank generell an unsere Reporterinnen und Reporter aktuell vor Ort. Ja, später schalten wir dann auch nochmal zu den Wahlpartys und auch zur Wahlparty der Linken. Ja, in weniger als 10 Minuten werden wir erfahren, wie der Landtag hier in Sachsen-Anhalt aussehen wird in der nächsten

0: Legislaturperiode. Aber zuerst wollen wir mit unserer Zahlenexpertin Alina Rosso sprechen, in welcher Situation sich Sachsen-Anhalt denn aktuell befindet. Alina.
1: Bevor wir auf die aktuellen Zahlen schauen, lassen Sie uns doch einmal einen Blick auf die vergangene Landtagswahl werfen. 2021 wurde in Sachsen-Anhalt das letzte Mal ein Landtag gewählt, damals noch mit der CDU als stärkste Kraft. Sie kam damals auf knapp 37%, gefolgt von der AfD mit 21%, die Linke kam damals auf 11%, die SPD auf 8,4%, die FDP auf 6,4% und die Grünen rund auf 6%. Die damalige Wahlbeteiligung lag bei rund 60%. Und Sachsen-Anhalt wurde bis dahin von einer sogenannten Deutschland-Koalition aus CDU, SPD und FDP regiert. Kommen wir jetzt zu aktuellen Umfragen. Diese wurden entnommen von der ARD. Diese wurden entnommen von ZDF. Damit geht die AfD mit 41% als stärkste Kraft hervor, gefolgt von der CDU mit 23% als zweitstärkste Kraft. Die Linke kommt auf 11,5%, die SPD auf 8,5% und die Grünen auf 6%. Die FDP kommt momentan auf 3% und das BSW auf 4%. Diese beiden Parteien liegen dabei unter der 5%-Hürde. So viel zu den aktuellen Zahlen. Zurück zu Soraya und Max.
2: Danke, Alina, für diese Fakten und Zahlen. Wir haben jetzt also festgestellt, dass Ulrich Siegmund und Sven Schulze ja so gut wie in einem Kopf-an-Kopf-Rennen sind, nicht nur um den Posten als Ministerpräsidenten, sondern auch, wer die Koalition führen wird. Vergessen darf man allerdings nicht, dass da ja noch andere Parteien mit im Spiel sind, die zwar nicht so viele Prozentpunkte erreichen, aber trotzdem einen ziemlich großen Einfluss darauf haben könnten, wie die nächste Regierung aussieht. Die SPD, die Linke und auch die Grünen haben im Wahlkampf ordentlich Gas gegeben. Und wir zeigen Ihnen, was in den rot-grünen Kreisen für ein Stimmungsbild entstanden ist. Johann Sonnenburg wird uns später dabei helfen, das Ganze wieder einzuordnen. Und bis dahin schauen Sie selbst.
3: Verhindern. Damit werben drei progressive Parteien im Wahlkampf von Sachsen-Anhalt. So auch Bündnis 90 Die Grünen.
4: Start des Wahlkampfs machen die Grünen auf dem Zukunftsfestival. Das Ziel ist klar, der Einzug in den Landtag.
5: Das ist die Zukunft, für die wir kämpfen. Diese Zukunft gibt es nur mit Grünen. Diese Antwort braucht es. Klima bleibt Thema, weil Klima Thema bleiben muss.
6: Wir müssen nicht negativ in die Zukunft gucken, sondern wir können optimistisch in die Zukunft gucken und wir können diese Veränderung miteinander gestalten.
4: Etwas persönlicher wird es dann beim Haustürwahlkampf.
7: Wissenschaftlich belegt ist tatsächlich Haustürwahlkampf das effektivste Mittel im Wahlkampf, deutlich belegter als zum Beispiel Plakate.
4: So Madeleine Linke.
7: Wir waren schon sehr erfolgreich, wir waren schon an über 5000 Haustüren und tatsächlich höre ich sehr oft, dass Leute gerade in der Zweitstimme die Grünen auch schon wählen wollten.
5: Dann habe ich überhaupt keine Zweifel, dass wir das Zünglein an der Waage sein werden, dass Sachsen-Anhalt auch nach dem 6. September noch demokratisch regiert wird.
3: Gegen die AfD kämpft auch die SPD im Wahlkampf.
8: Seit nun 28 Jahren regiert die SPD in Sachsen-Anhalt mit. In diesem Wahlkampf steht sie vor ihrer bisher größten Herausforderung.
9: Mit Social Media und dem direkten Austausch möchte die SPD die Wählerinnen und Wähler erreichen.
10: Wir setzen ganz stark auf Haustürwahlkampf, tatsächlich auf Face-to-Face, also nicht diese Beschallung.
8: Wie das bei den Wählern ankommt, wir haben nachgefragt.
11: In Sachen Wahlkampf der SPD kriege ich halt nicht so viel mit.
12: Von der SPD habe ich bisher nur ein Wahlplakat gesehen.
13: Wirklich jeder Stimme der SPD geben.
8: Dafür wirbt Spitzenkandidat Armin Willingmann mit seinem Wahlkampfslogan Erfahrung statt Experimente.
14: Und damit meine ich ein rechtsextremistisches Experiment.
8: Inhaltlich setzt die SPD auf die Brot- und Butterthemen. So zum Beispiel auf Bildung und Arbeit.
10: Wir müssen gucken, dass wir die Schulabbrecherquote möglichst runterkriegen.
14: Wir wollen wieder sehr viel stärker auf die hardworking Middle Class aufmerksam machen.
8: Ob Armin Willingmann damit die Wähler erreicht, wird sich am 6.9. zeigen. Anders als SPD und Grüne stehen die Linken recht sattelfest in den Umfragen.
1: Und wie sie das geschafft haben, das haben wir uns angeschaut.
15: Heimat ist für alle da. Mit diesem Slogan ist die Linke in Sachsen-Anhalt in den Landtagswahlkampf gestartet. Dabei versucht die Partei, den Begriff Heimat bewusst anders zu besetzen als die politisch Rechte. Im Wahlkampf setzt die Linke vor allem auf den direkten Kontakt. Beim Sommerfest kommen Parteimitglieder und Unterstützer zusammen. Beim Haustürwahlkampf geht es von Tür zu Tür. Zuhören, ins Gespräch kommen und für die eigenen Themen werben. So will die Partei Wählerinnen und Wähler erreichen.
16: Und ich erlebe sogar am Infostand, dass Menschen zu uns sagen, darf ich Aufkleber mitnehmen? Darf ich Zeitungen mitnehmen? Darf ich eure Flyer stecken?
15: Für die Linke geht es am 6. September damit nicht nur um den Wiedereinzug in den Landtag. Ein möglichst starkes Ergebnis soll der Partei auch politisches Gewicht für die Zeit nach der Wahl sichern.
1: Drei Parteien, ein Argument und die Wahl entscheidet.
0: Herr Sonnburg, damit begrüßen wir Sie hier erneut im Studio. Die Linke, die SPD und die Grüne, das sind Parteien, die diese Landtagswahl genauso historisch machen, da Sie natürlich ebenfalls als mögliche Koalitionspartner ins Spiel kommen. Die AfD betont mehrmals, eine Zusammenarbeit mit allen Parteien auszuschließen. Die CDU plädiert für eine Zusammenarbeit mit SPD und Grüne, schließt dann aber wiederum die Linke als Koalitionspartner aus. Für wie demokratisch halten Sie das Ganze?
17: An sich halte ich das für den normalen demokratischen Gang. Es ist zwar Konvention, dass eigentlich der Regierungsbildungsauftrag an die stärkste Fraktion im Landtag geht, aber eigentlich oder oft wird da auch so ein bisschen dran vorbeigegangen und der Regierungsauftrag geht an die Partei, die die größten Erfolgsaussichten hat. Und das wäre in dem Fall dann wahrscheinlich die CDU mit eben SPD und Grün nach einem Vorbild wie zum Beispiel in Thüringen, wo das Ganze dann von den Linken getragen würde als Minderheitsregierung. Das wäre zumindest eins der denkbaren Szenarien. Mhm.
2: Glauben Sie denn, die Bürger und Bürgerinnen wären mit so einer genannten Minderheitsregierung zufrieden? Weil die Umfragen zeigen ja, dass man sich nach einer gewissen Veränderung sehnt. Zumindest wenn man die Prozente der AfD sich anschaut. Wenn die CDU aber weiterhin regieren würde, in Koalition mit SPD und Grüne angenommen, dann erhalten die ja so einen gewissen Status quo bei. Also ist da wirklich Potenzial zur Veränderung?
17: Potenzial zur Veränderung inhaltlich ist bestimmt, aber ich denke trotzdem, dass die meisten Menschen damit sehr enttäuscht waren, weil im Endeffekt, egal wie die Wahl heute ausgeht, es wird einen Denkzettel für die CDU geben. Die CDU wird massivst an Stimmen verlieren.
2: Ja.
0: Wie stehen denn die Chancen für die AfD tatsächlich heute die absolute Mehrheit zu gewinnen?
17: Das ist schwierig einzuschätzen. Ich meine, wir haben alle die Wahlprognosen gesehen. Die Wahlprognosen können sich immer irren sich meistens. Dementsprechend gibt es auf jeden Fall Szenarien, in denen es recht gut für die AfD aussehen würde, wenn sie eben über einen bestimmten Prozentsatz kommt, wenn die Grünen und das BSW nicht reinkommen.
2: Vielen Dank, Herr Sonnburg. Wir hören gerade schon den Jubel.
0: Genau, beziehungsweise wir hören auf jeden Fall hier bei den anderen Wahlstudios, die hier ringsherum sind, dass die Prognose da ist. Unser Team arbeitet gerade im Hintergrund daran, die Prognose auch für Sie zu erstellen, dass wir sie Ihnen hier gleich präsentieren können. Ja, und während hier im Hintergrund noch vorbereitet wird, ist es natürlich eine historische Bundestagswahl. Wir haben das eine historische Landtagswahl. Wir haben das heute mehrfach gesagt. Ja, Herr Sonnenburg, wir haben noch ganz kurz Zeit. Minderheitsregierung gestützt von den Linken, das funktioniert ja in wir haben
2: genau, ich will gar nicht Prognose. Unterbrechen, genau. Die Prognosen sind nämlich
0: genau,
2: schon da.
0: Jetzt ist es soweit.
2: Wir werden nachher aber noch mehr von Herrn Sonnburg hören. Wir schalten nämlich nachher noch auf andere Wahlpartys. Bis dahin wird Alina und die Zahlenexpertin uns aber erstmal die Prognosen zeigen.
0: Genau, Alina, du hast die Prognose.
1: Ja, es ist soweit. Die ersten Prognosen des Abends sind da. Und wie wir sehen, hat sich das Kräfteverhältnis hier in Sachsen-Anhalt im Vergleich zu 2021 deutlich verschoben. Demnach erreicht die AfD 44,5%, gefolgt von der CDU mit 18,5%. Die Linke kommt auf 9,5%, die SPD auf 8%, die FDP auf 2% und die Grüne auf 9%. Das BSW erhält 5% und liegt damit knapp über der 5%-Hürde und würde rein theoretisch, Stand jetzt, den Einzug in den Landtag schaffen.
0: Ja, Alina, du hast die Prognose uns gerade eben gegeben. Vielen Dank, Alina, fürs Erste, für die Prognose. Genau. Danke, Alina. Es ist eine historische Landtagswahl hier in Sachsen-Anhalt. Sie haben soeben die Zahlen und die erste Prognose gesehen. Bisher ist es für uns hier noch nicht ganz klar zu erkennen, wie genau sich jetzt eine Regierung hier in Sachsen-Anhalt zusammensetzen kann.

0: Was wir allerdings wissen, ist, dass wir jetzt zur Wahlparty der CDU gleich schalten werden, wo unsere Reporterin Sophie Zemke vor Ort steht. Ja, die CDU stellt hier in Sachsen-Anhalt ja aktuell noch den Ministerpräsidenten und hat im Wahlkampf wirklich alles getan, dass das auch so bleibt.
1: Die Zahlen, die wir gerade bekommen haben, zeigen aber, dass die CDU bei 18,5% liegt und damit auch weniger hat als in den Umfragen der letzten Wochen. Wie die Stimmung also auf der CDU-Wahlparty ist, wird uns unsere Außenreporterin Sophie Zemke gleich zeigen. Sicherlich ist ein Sven Schulze enttäuscht, das werden wir aber gleich sehen, wenn es dann soweit ist. Die CDU feiert ihre Wahlparty heute im Maritimhotel hier in Magdeburg und nachher gehen wir nochmal auf die Hochrechnungen ein, die finalen.
0: Genau, aber bevor wir zur CDU-Wahlparty schalten, haben wir auch jetzt die Sitzverteilung. Alina, du hast die Sitzverteilung im Landtag nach der ersten Prognose.
2: Ganz genau, Max. Nach der ersten Prognose sieht die Sitzverteilung im Landtag wie folgt aus. Die AfD erhält nach aktuellen Prognosen 39 Sitze, die CDU 16, die Linke 8, die SPD 7 und die Grünen 8 und das BSW 5 Sitze im Landtag. So viel zu den ersten Prognosen.
1: So, wir haben es jetzt oft genug angekündigt. Wir gehen gleich rein in die CDU-Wahlparty, wo Sophie Zemke schon auf uns wartet und auf sie wartet und die Stimmung so ein bisschen für uns einfängt. Sophie, wie sieht's denn aus?
3: Auf der CDU-Wahlparty ging gerade bei der ersten Prognose ein starkes Raunen durch die Menge. Mit jeder Partei, deren Prozentpunkte angezeigt wurden, wurden Ausseufzer laut. Ich habe sogar ein paar Mal einen Scheiße fallen hören. Hier ist man alles andere als zufrieden über diese Ergebnisse. Die CDU hat sich fast halbiert. Das sind für die CDU ernüchternde Ergebnisse. Lange Gesichter hier auf jeden Fall. Wir schauen noch mal, wen wir hier noch rankriegen. Damit zurück ins Studio.
1: Genau, das war sie also, die Schalte zu der CDU-Wahlparty. Sophie Zemke hat berichtet und so wie es jetzt aussieht, hat Ministerpräsident Sven Schulze wohl keine Chance mehr, wiedergewählt zu werden als Ministerpräsident, da die AfD definitiv besser abgeschnitten hat. Wir haben jetzt bei uns im Studio Luisa, eine Kommilitonin, die sich außerdem viel mit der AfD beschäftigt. Vielleicht kannst du das Ganze mal für uns einordnen.
4: Ja, also wir haben im Vorfeld versucht, uns für die Wahlparty zu akkreditieren, wie auch für andere, damit wir so eine Live-Schalte machen können. Aber es war so, dass im Vorfeld schon nur an ausgewählte Medien die Pressemitteilung verschickt wurde. Man konnte da eigentlich auch nur direkt darauf antworten, um sich eben akkreditieren zu lassen. Wir haben über Umwege davon erfahren, haben es natürlich trotzdem probiert, über den Pressesprecher der AfD, haben dann aber leider gestern spontan eine Absage bekommen. Haben trotzdem versucht, zumindest vor dem Alten Theater zu stehen, in dem ja die Wahlparty der AfD stattfindet, aber das Gelände wurde weiträumig abgesperrt. Also wir hatten gar keine Chance, in die Nähe zu kommen. Da sieht man schon einen großen Unterschied zu den anderen Parteien.
0: Gibt es denn für euch jetzt die Möglichkeit, die Wahlparty der AfD, die ja im Alten Theater stattfindet, trotzdem noch weiter irgendwie zu verfolgen?
4: Genau, wir hatten das große Glück, dass wir die Wahlparty über einen Stream in der ARD-Mediathek verfolgen konnten. Und da haben wir auch gesehen, dass 18 Uhr, jetzt wo die erste Prognose kam, großer Jubel war, wirklich frenetischer Jubel. Die Leute lagen sich teilweise in den Armen, Deutschlandflaggen wurden geschwungen. Also da merkt man schon, für die AfD hat auch viel an dieser Wahl gehangen. Die haben viel investiert, die wollten Ulrich Siegmund als ersten Ministerpräsidenten. Und jetzt sieht es ja so aus, als könnte das sogar funktionieren.
0: Luisa, du hast dich ja mit der AfD auch im Vorfeld zu dieser Wahlparty und zu dieser Wahl heute natürlich befasst. Was waren so die Kernthemen, für die die AfD in diesem Wahlkampf stand?
4: Also an erster Stelle wird natürlich immer die Migration genannt, aber es waren auch andere Themen, in der die AfD sehr viel umbauen will, zum Beispiel die Bildung. Das Bildungssystem will die AfD sehr umkrempeln in Sachsen-Anhalt und das ist tatsächlich auch eins von den Themen, wo die AfD wirklich viel Macht hat, weil das eben ein Landesthema ist. Viele Themen sind ja auf Bundesebene und für die AfD gar nicht umsetzbar.
1: Also sagst du, es ist eher unrealistisch, dass uns jetzt das erwartet, was wir die letzten Wochen im Wahlkampf von einem Ulrich Siegmund beispielsweise gehört haben?
4: Ich denke, dass schon viele Punkte aus dem Wahlprogramm für die AfD nicht umsetzbar sein werden. Ich könnte mir schon vorstellen, dass es da auch eine große Wählerenttäuschung geben könnte, weil Themen wie zum Beispiel die Schulpflicht, die

0: angesprochen wurde, die abgeschafft werden sollte, dafür braucht es zum Beispiel eine Zweidrittelmehrheit. Und dafür müsste die AfD ja auch laut aktuellen Prognosen schon noch andere Parteien überzeugen. Und eine Zusammenarbeit mit anderen demokratischen Parteien hat die AfD sogar jetzt im Vorfeld ausgeschlossen. Also die Brandmauer auch in die andere Richtung jetzt hochgezogen. Und dann können sie viele Themen überhaupt nicht umsetzen, die zum Beispiel die Verfassung angehen.
1: Was glaubst du denn, wie die Stimmung jetzt bei den Bürgern und Bürgerinnen ist, die AfD erstens gewählt haben, aber auch die, die darauf gehofft haben, dass dann doch eine CDU weiterhin in der Koalition ist?
0: Ich denke, es ist sehr gespalten. Es gibt natürlich sicherlich viele Menschen, die sich einfach wahnsinnig eine Veränderung wünschen, die sich einen Umbruch wünschen. Bei denen ist die Freude sicherlich gerade groß, dass die AfD es wirklich schaffen könnte, die absolute Mehrheit zu erlangen. Ich könnte mir aber auch vorstellen, dass sehr viele gerade enttäuscht sind, sich gehofft haben, dass die demokratischen Parteien es schaffen.
2: Luisa, vielen, vielen Dank für deine Einordnung. Und jetzt begrüßen wir hier bei uns in unserem Wahlstudio Tino Chrupalla von der AfD, der heute hier ist, um mit uns über dieses historische Hallo. Ergebnis zu sprechen. Guten Abend, Herr Chrupalla.
3: Hallo.
2: Ja, Herr Chrupalla, Ihr Parteikollege Hans-Thomas Tilschneider.
3: Nee, heute reden wir über den Wahlabend, über den Wahlsieg. Ich fange jetzt nicht an, irgendwelche Zitate durchzugehen. Oder deswegen bitte erstmal die Fragen zum Wahlergebnis, zum Wahlsieger, die Gratulation. Ich bedanke mich auch als allererstes bei den vielen Wählern hier in Sachsen-Anhalt, die uns gewählt haben, vor allem die vielen jungen Menschen, vor allem die vielen Menschen, die auch von den Hochschulen uns gewählt haben. Ein toller Wahlkampf von Ulrich Siegmund und darauf sind wir heute stolz. Es ist ein politischer Wandel, ein politischer Wechsel in diesem Land. Und
2: Herr Chrupalla, Sie haben heute Abend ein historisches Ergebnis hier für Sachsen-Anhalt erzielt. Laut der ersten Prognose, die wir hier haben, bei 44,5%. Was bedeutet das denn jetzt konkret für die AfD? Was sind Ihre nächsten Schritte, die Sie hier umsetzen wollen?
3: Ja gut, die haben ja ganz klar im Wahlprogramm, auch im 100-Tage-Programm von Ulrich Siegmund klar artikuliert. Wir wollen eine Asylwende. Wir wollen natürlich auch uns für soziale Gerechtigkeit in diesem Land einsetzen. Sie haben gesehen, was die wahlentscheidenden Fragen waren. Das waren soziale Fragen. Das waren die Preisentwicklung, vor allen Dingen die, die die Bürger jeden Tag spüren an der Tankstelle. Und es war natürlich auch die innere Sicherheit, aber auch das Thema Frieden in Europa, was natürlich Bundesthemen sind. Aber die Bundespolitik hat ja hier auch in Sachsen-Anhalt massiv durchgeschlagen.
2: Ja, Herr Chrupalla, Sie haben gerade schon das Thema Asylpolitik und Migration angebracht. Ein entscheidendes Thema in dieser Wahl ist ja nun aber eigentlich eher ein bundespolitisches Thema. Was genau wollen Sie denn hier in Sachsen-Anhalt umsetzen?
3: Als allererstes diejenigen abzuschieben, die in Sachsen-Anhalt leben, die hier kein Bleiberecht haben und auch keinen Asylgrund mehr haben. Das kann auf Landesebene geregelt werden, das ist möglich und das muss forciert werden und natürlich auch mit der starken Stimme dann im Bundesrat, die wir mit einer Regierung, einer AfD-Regierung mit Ulrich Siegmund hier dann haben, auch dort diesen Druck endlich auszuüben. Die Bürger wollen einen politischen Wechsel, eine politische Wende und zweite Wende sozusagen in Sachsen-Anhalt nach 1990. Und genau dafür sind wir gewählt worden. Also diesen Wählerwillen wollen wir natürlich auch einhalten.
1: Sie sprechen so von den Bürgern und von den Bürgerinnen, die den politischen Wechsel wollen. Wir sehen 44,5%, die letzte Zahl, die wir bekommen, wollen das. Da sind allerdings immer noch 45,5%, die das nicht wollen. Was haben Sie denn den Menschen zu sagen? Ich kann mir nämlich auch vorstellen, dass da jetzt auch viel Unsicherheit auf dem Lager entstanden ist.
3: Haben Sie vollkommen recht. Der Wahlkampf ist mit Stand 18 Uhr beendet, wenn man das so sagt. Und ich habe es auch schon erst angekündigt und auch angedeutet. Wir reichen allen politischen Vereinigungen und Parteien in diesem Land die Hand, die es gut mit Sachsen-Anhalt meinen. Wir sind zu Gesprächen gerne bereit. Und ich denke, auch für die anderen Parteien ist es ein Votum, sich über ihre eigene Politik, die so abgestraft wurde, heute Gedanken zu machen.
1: Genau, Sie sind zu Gesprächen gerne bereit. Das behalten wir uns mal hinter Kopf, wenn es dann darauf ankommt, Gespräche zu führen. Und damit vielen Dank für Ihre
3: gerne.
1: Zeit
3: vielen
1: und Ihnen noch einen schönen Wahlabend.
3: Danke. Ja, danke.
2: Und jetzt schalten wir zu der Wahlpartie von Bündnis 90 Die Grünen, wo unser Live-Reporter Felix von Harlesem vor Ort ist. Ja, Felix, die Grünen haben hart gekämpft, um in den Landtag einzuziehen. Am Anfang sah das ja noch ein bisschen schwierig aus in den ersten Umfragen. Sie haben sich dann immer weiter nach oben gekämpft und sind jetzt aber laut der ersten Prognose doch bei 9% angekommen. Felix, wie ist da die Stimmung vor Ort?
4: Ja, wir sind wieder zurück in der Festung Mark und wir hören gerade im Hintergrund tosenden Beifall, weil Felix Banaschak hier redet, der Bundesvorsitzende. Wir haben deswegen jetzt auch keinen Interviewpartner rangekommen, weil alle der Rede zuhören. Susanne Siebauer-Seitz ist im Interview ihrerseits mit dem ZDF. Und wir haben gerade bei der Prognose in angespannte Gesichter gesehen von Susanne Siebauer-Seitz, von

0: ja, Parteien, die hier Sachsen-Anhalt unterstützt haben. Und sie wollen diese Energie auch für die nächste Wahl in Mecklenburg-Vorpommern jetzt mitnehmen, in 2 Wochen. Jetzt ist die Rede gerade vorbei. Wir sehen, ob wir gleich noch einen Interviewpartner bekommen. Ja, soweit die Stimmung. Also es ist zwischen Euphorie der eigenen nicht erahnten guten Ergebnisse und dem tatsächlich starken Ergebnis für die AfD. Zugleich eben, Wanderschak hat auch noch kommentiert, man hofft jetzt darauf, dass das BSW, was gerade bei 5% sitzt, auch noch rausfällt. Und mit diesen Eindrücken erstmal zurück ins Studio.
1: Vielen Dank an unseren Reporter Felix. Ja, wie es aussieht, ist bei Bündnis 90 den Grünen also eine unerwartbare Stimmung gewesen. Und wir switchen direkt ins nächste politische Lager, und zwar zu den Linken. Dafür haben wir bei uns im Studio Hendrik Lange. Er war bisher Abgeordneter im Landtag in Sachsen-Anhalt seit 2006. Also Sie sind schon so ein alter Hase, wenn man das sagen kann, im Landtag. Und Ihr Augenmerk liegt besonders auf Bildung sowie Umwelt- und Netzpolitik. Genau, ich wünsche Ihnen guten Abend und herzlich willkommen.
2: Schönen guten Abend, danke für die Einladung.
1: Gerne.
3: Herr Lange, Sie sind jetzt seit 2006 im Landtag in Sachsen-Anhalt, haben wir eben erwähnt. Die politischen Abläufe und Dynamiken sind Ihnen also ziemlich bekannt. Wie wollen Sie denn jetzt im Landtag weitermachen? Sie haben heute von den Bürgerinnen und Bürgern in diesem Land 9,5% bekommen, haben sich damit verschlechtert im Vergleich zur letzten Landtagswahl. Was bedeutet das nun für die Linkspartei?
2: Also zuerst einmal bedanke ich mich bei all denjenigen, die uns gewählt haben. Das war ein sehr, sehr harter Wahlkampf, den wir gemacht haben, und wir hatten eine unglaubliche Unterstützung. Deswegen auch nochmal ein großes Dankeschön an alle, die mit uns gekämpft haben. Ich habe es gesagt, es war eine harte Wahlkampfauseinandersetzung, und wir sind natürlich nicht zufrieden mit dem Ergebnis. Aber wir machen das, was wir gesagt haben. Wir werden weiter für soziale Politik im Land kämpfen. Wir werden gucken, dass wir Kürzungen da verhindern, wo wir sie verhindern können. Und das ist unsere Aufgabe gewesen, und die werden wir auch weiterhin erfüllen.
1: Das heißt, Sie werden weiterhin dafür kämpfen, im Landtag mitregieren zu dürfen, das, was ich jetzt raushöre?
2: Also für eine solche Konstellation ist es im Moment total zu früh. Wir müssen das Ende des Wahlabends abwarten, bis tatsächlich ein amtliches Ergebnis da ist, um dann tatsächlich zu sehen, wie sind die Verhältnisse. Aber eins haben wir auch immer gesagt, wir wollen AfD-Politik verhindern, egal wer sie machen möchte, die CDU oder die AfD. Und für uns war immer klar, eine rechtsextreme Partei in der Regierung, das ist etwas, das wäre der Worst Case für das gesamte Land.
1: Was waren denn Ihre ersten Gedanken, als Sie jetzt herausgefunden haben, wie das Ergebnis ausgefallen ist? Sie sind jetzt so gut wie der genaue Gegenteil oder das Gegenstück zur AfD.
2: Das habe ich jetzt nicht verstanden.
1: Also Ihre ersten Gedanken, die Ihnen...
2: Meine ersten Gedanken, was sind in solchen Momenten die ersten Gedanken? Die will ich hier gar nicht sagen, weil das wäre jetzt kein gutes Wort. Aber es ist natürlich schon so, dass wir sehr enttäuscht sind von dem Ergebnis und auch natürlich erschrocken über das Abschneiden der AfD, zumindest jetzt in den ersten Prognosen. Und das macht uns schon große Gedanken, wie gespalten das Land ist und was es am Ende tatsächlich bedeuten kann. Und an der Stelle möchte ich nochmal ganz deutlich machen, wir stehen an der Seite all derjenigen, die von der AfD bedroht werden. Wir stehen an der Seite derjenigen, die überlegen, ob sie jetzt das Land verlassen müssen. Wir stehen an der Seite der Vereine und Verbände, die jetzt Angst haben müssen, dass ihnen das Geld gekürzt wird. Die Linke bleibt der sichere Hafen für demokratische Organisationen in diesem Land. Und das Versprechen werden wir auch umsetzen.
1: Dann
3: vielen Dank, Herr Lange, für das Gespräch. Und jetzt wollen wir zu der Wahlparty der SPD schalten und schauen, wie die Sozialdemokraten den Wahlabend bisher verbracht haben und wie sie die Ergebnisse um 18 Uhr und die erste Prognose wahrgenommen haben. Die SPD kommt laut aktuellem Stand unserer Prognose auf 8%. Hat sich damit leicht verschlechtert im Vergleich zur letzten Landtagswahl. Vor Ort im Jahrtausendturm steht unser Kollege Luca Kamenik. Ja, Luca, wie ist

0: die Stimmung vor Ort bei der SPD?
1: Ich stehe jetzt hier mit Katrin Gensecke, Sprecherin für Soziales, Gleichstellung und Inklusion, Mitglied des Landtages für die SPD. Frau Gensecke, wir haben gerade schon extrem Jubel gehört bei dem Ergebnis, allerdings auch große O-Rufe, als das Ergebnis der AfD kam. Was sagen Sie dazu?
2: Ja, das ist ganz verständlich. Natürlich haben wir uns in erster Linie erstmal gefreut, weil viele haben uns abgeschrieben, haben gesagt, ihr schafft keine 5%-Hürde.
3: Ja, vielen Dank an unseren Live-Reporter Luca. Trotz der technischen Schwierigkeiten hoffen wir, dass man doch was verstehen konnte. Wir kommen jetzt zu einem nächsten Interview und zwar mit der Frau Professorin Doktorin Sevasi Trubeta.
0: Doch bevor wir das Interview mit Frau Sevasi Trubeta führen, werden wir noch einmal zu Alina schalten. Liebe Zuschauer, wenn Sie jetzt erst eingeschaltet haben, sehen Sie jetzt noch einmal unsere Prognose von Alina Rosso.
4: Ja, meine Damen und Herren, wie Sie sehen, die Prognosen sind da und falls Sie noch nicht eingeschaltet haben, wiederhole ich es gerne noch einmal für Sie. Ja, die AfD kommt als stärkste Kraft mit 44,5% davon, die CDU mit 18,5%, die Linke mit 9,5%, die SPD mit 8%, die FDP mit 2%, die Grüne mit 9% und das BSW muss um den Einzug bangen mit einem knapp 5%.
0: Mir wurde gerade aufs Ohr gesagt, dass die Verbindung zu Frau Trubeta leider aktuell nicht steht und wir technische Schwierigkeiten haben. Wir versuchen das in den nächsten Minuten hinzubekommen, um dann noch mit ihr ins Gespräch zu kommen. Jetzt führen wir aber zuerst einmal ein Interview mit Dennis Helmich. Guten Abend, Herr Helmich von Bündnis 90 Die Grünen. Ja, Herr Helmich, die Grünen haben es heute auf 9% geschafft. Was sagen Sie den Menschen, die für Sie gewählt haben?
5: Ja, erstmal ein riesengroßes Dankeschön. Das wäre, wenn es so am Ende auch stehen würde, unser mit Abstand bestes Wahlergebnis jemals hier in Sachsen-Anhalt. Viele haben uns zum ersten Mal gewählt, haben uns ihre Stimme gegeben, haben uns jetzt hier in diesem Wahlkampf und zu dieser Wahl vertraut. Und diesem Vertrauen wollen wir auch gerecht werden. Das ist aber immerhin nur ein Wahlziel gewesen, stark zu bleiben und auch im Landtag zu bleiben. Das zweite Wahlziel, demokratische Mehrheiten aufrechtzuerhalten, das steht heute noch massiv auf der Kippe und deswegen wird es auch ein wahrscheinlich sehr langer Abend für uns alle.
3: 5 Jahre ist es jetzt nun her, dass Sie zuletzt in der Koalition im Landtag waren. Sie werden es dieses Jahr vielleicht wieder nicht schaffen, wahrscheinlich wieder nicht schaffen. Was bedeutet das für Sie als Partei jetzt im Landtag in Sachsen-Anhalt? Kämpfen Sie weiter? Wie wird jetzt die nächste Arbeitsschritte aussehen?
5: Natürlich kämpfen wir weiter, egal ob wir in einer Regierung Verantwortung übernehmen können. Das wissen wir ja noch nicht ganz genau oder eben nicht. Wir sind mit 9% ausgestattet worden. Das ist ein großer Vertrauensvorschuss der Bürgerinnen und Bürger. Und wir werden für all jene kämpfen, für die wir auch im Wahlkampf Themen gesetzt haben. Für Kinder, gleiche Chancen, für die Frauen, die uns unter einem gesellschaftlichen Druck jetzt auch stehen durch diesen Rechtsruck, den wir erleben, für Minderheiten in diesem Land und für all jene, die Hoffnung auch in diesem Sachsen-Anhalt erhalten wollen, für die werden wir auch kämpfen. Und mit diesen 9% haben wir dafür auch ein deutlich gestärkteres Mandat als zur letzten Landtagswahl.
0: Herr Helmich, wenn Sie jetzt auf den Wahlkampf der Grünen zurückblicken, was sind Punkte, wo Sie sagen, da hätten wir vielleicht noch mehr machen können, um vielleicht ein noch besseres Ergebnis in dieser Wahl bekommen zu können?
5: Ich glaube, wir haben wenig Fehler in diesem Wahlkampf gemacht, sonst würden wir auch nicht als starker Zuwachsgewinner auch hier am Ende auf der Tapete stehen. Wir haben eine wahnsinnig große Solidarität von Mitgliedern aus dem ganzen Bundesgebiet erhalten, aber auch von Menschen, die einfach nur mit uns sympathisieren, die also gar nicht Mitglied bei Bündnis 90 Die Grünen sind. Vielleicht hätte man am Ende noch hier und da was zugewinnen können, aber am Ende muss man auch schauen, dass das demokratische Gefüge in diesem Land erhalten bleibt, weil es geht ja nicht nur darum, innerhalb von demokratischen Parteien Verschiebungen zu organisieren durch gute Wahlkämpfe. Dafür freuen wir uns natürlich, aber es geht darum, dass am Ende demokratische Parteien, CDU, SPD, Grüne, Linke, hier in der Lage sind, Mehrheiten zu organisieren. Und das steht auf der Kippe und das ist hochdramatisch für Sachsen-Anhalt.
3: Vielen Dank, Herr Helmich, für die Auskunft. Wir wünschen Ihnen noch einen schönen Wahlabend. Und als nächstes heißen wir Herrn Dr. Roland zu Gast, Falko Roland.
0: Genau, der kommt jetzt gleich zu unserer Seite. Ja, Professor Dr. Falko Roland ist Vorsitzender der Landesrektorenkonferenz und Professor an der Hochschule im Harz. Als Lehrbeauftragter ist die Hochschulentwicklung in Sachsen-Anhalt einer seiner Themenschwerpunkte. Ja, Herr Dr. Roland, Sie haben die Prognose wahrscheinlich gesehen. Sie wissen demzufolge, dass die AfD eine gute Chance hat, tatsächlich hier in Sachsen-Anhalt die Regierung zu stellen, den Ministerpräsidenten zu stellen. Es wurde viel diskutiert über die Bildungspolitik, die die AfD dann umsetzen möchte. Wie blicken Sie jetzt auf dieses Wahlergebnis?
6: Naja, es ist ja kein Wahlergebnis bislang, ne? Es ist eine Prognose an der Stelle und die Prognose ist ja auch jetzt nicht so überraschend, ne? Also sie ist ja nicht so weit weg von den Umfragen. Es ist eben schon mehrfach gesagt worden, was jetzt am Ende rauskommt und wer am Ende eine Mehrheit haben wird, das wissen wir im Moment nicht. Und das wird wahrscheinlich noch relativ lange dauern, ne? Bis das feststeht. Für uns als Hochschulen ist es natürlich so, dass wir unabhängig vom Wahlergebnis darauf achten, dass auch in Zukunft im Prinzip die wesentlichen Prinzipien, also Wissenschaftsfreiheit, Kunstfreiheit, Hochschulautonomie, Weltoffenheit, das sind Dinge, die für die Hochschulen wichtig sind. Und wir glauben, dass die Hochschulen für das Land sehr wichtig sind. Und von daher werden wir sehr einfordern, dass diese Dinge halt unabhängig vom Wahlergebnis in einer zukünftigen Regierung eine große Bedeutung spielen.
3: Dafür haben Sie ja die Wahlprüfsteine ins Leben gerufen als Vorsitzender der Landesrektorenkonferenz hier in Sachsen-Anhalt. Haben Sie die, wie gesagt, veröffentlicht und da sind Fragen mit dabei über Soziales, aber auch Wirtschaft und vor allem Hochschulentwicklung, weil sie sich ja darauf spezialisieren. Wir haben gelesen, dass die AfD als einzige Partei diese Fragen nicht beantwortet hat, die Fragen, die sie an die anderen Parteien gestellt haben. Was gibt Ihnen das für einen Eindruck? Oder wie blicken Sie darauf, dass die AfD diese nicht beantwortet hat?
6: Also das, was Sie berichtet haben, war lange so, ne? Aber es war eine Momentaufnahme. Also sehr spät hat die AfD dann doch noch auf die Wahlprüfsteine geantwortet, also Wochen nach dem eigentlichen Termin. Aber wie gesagt, also man kann nicht sagen, dass die AfD am Ende nicht geantwortet hat. Und wir haben das dann halt auch auf der Homepage der Landesrektorenkonferenz nachgeliefert an der Stelle.
0: Vielen Dank, Herr Dr. Volker Roland, fürs Erste. Jetzt wollen wir aber noch einmal zu der Wahlparty der CDU schalten, wo unsere Kollegin Sophie Zemke vor Ort ist. Sophie, du bist nach wie vor bei der CDU-Wahlparty im Maritim. Wie sieht's da aus?
7: Ja, das war eine eher ernüchternde erste Prognose für die CDU. Und ich habe hier den Herrn Krull bei mir, Abgeordneter am Landtag für die CDU. Hallo, Herr Krull. Danke, dass Sie sich die Zeit nehmen. Wie gesagt, das sind ernüchternde erste Prognosen für die CDU. Wie erklären Sie sich die?
8: Momentan habe ich wirklich keine Erklärung. Ich weiß nicht, ob das Thema Zweitstimmenkampagne eine Rolle gespielt hat, ob es nochmal eine Unzufriedenheit gab mit anderen politischen Ebenen. Insgesamt ist es ein Abend, der für mich gegessen ist an der Stelle, weil eine Halbierung des Ergebnisses gegenüber der letzten Wahl und nochmal deutlich unter der aktuellen Prognose, die vorher unterwegs war, ist schon eine herbe Enttäuschung. Ich gehe davon aus, dass sich die Zahlen noch mal ein bisschen verbessern durch die Briefwahlen, aber sie werden sie ja nicht komplett umkehren.
7: Wie werten Sie in dieser Konstellation der Parteien Ihren Anspruch, eine Regierung zu stellen? Oder wollen Sie das weiterhin versuchen zu tun?
8: Das wird eine Frage sein, die wir in den nächsten Tagen in den Gremien zu klären haben. Vorrangig erstmal morgen im Landesvorstand und am Dienstag in der dann neuen CDU-Landtagsfraktion. Aber insgesamt ist es, glaube ich, eine Aufgabe, wie wir uns auch neu aufstellen. Insgesamt als Fraktion, als Partei, ein solches Ergebnis kann dann nicht ohne Folgen sein. Und da geht es mir jetzt nicht um das Thema Personalien, da geht es eher um die Frage, warum das entsprechend stattgefunden hat. Dazu wird es die Ergebnisse abzuwarten sein der Wahlanalyse. Was heißt, wo war die Wählerwanderung? Andererseits, welche Themen haben die Menschen dazu gebracht, tatsächlich ihre Wahlentscheidung so zu treffen, wie das heute passiert ist?
7: Und wie sehen Sie diese Prognose im Blick auf die Zukunft von Sachsen-Anhalt?
8: Die Bürgerinnen und Bürger haben entschieden. Sie werden eine Regierung bekommen, die scheinbar von einer Mehrheit entsprechend gewünscht wird oder von einem übergroßen Teil gewünscht wird. Und wir werden abwarten, wie das in den kommenden Wochen an der Stelle passieren wird. Ich bin sehr gespannt, ob sich aus diesem Wahlergebnis eine handlungsfähige Landesregierung ergeben kann.
7: Vielen Dank für Ihre Zeit. Zurück ins Studio.
0: Vielen Dank, Sophie, von der Wahlparty der CDU im Maritim hier in Magdeburg. Jetzt begrüßen wir hier bei uns im Wahlstudio Herr Dr. Falko Grube von der SPD. Guten Abend, Herr Grube.
9: Guten Abend.
0: Ja, es war ein harter Wahlkampf für Sie. Vor einigen Monaten waren ja die Umfragen für die SPD noch deutlich schlechter, als es die Prognose bisher sagt. Da haben Sie ja fast noch an der 5%-Hürde gekratzt. Jetzt sind Sie doch laut den ersten Prognosen sicher in den Landtag eingezogen, haben sich auch im Vergleich zur letzten Landtagswahl nur leicht verschlechtert. Wie soll es jetzt für die SPD weitergehen?
9: Wir müssen jetzt erstmal den Wahlabend abwarten. Unabhängig vom eigenen Ergebnis haben wir mit der AfD einen sehr großen Balken. Mal gucken, ob der am Ende des Abends noch so stehen bleibt. Wir wissen also jetzt noch nicht, wie sind die Mehrheiten. Und erst danach kann man auch sagen, wie geht es für uns als SPD weiter. Was unser eigenes Ergebnis betrifft, das ist besser als die 5%, die Sie gerade gesagt haben. Das geht auf jeden Fall in die richtige Richtung. Aber zufrieden und glücklich ist bei der Gesamtlage bei uns heute, glaube ich, keiner.
0: Und doch haben Sie erneut kein zweistelliges Ergebnis hier in Sachsen-Anhalt geschafft. Und das trotz, dass ja die SPD aktuell sogar im Bund mitregiert. Warum klappt das bei Ihnen und der Bevölkerung in Sachsen-Anhalt nicht mehr so richtig? Ist da die Harmonie zwischen der Volkspartei SPD und den Bürgern hier im Land verloren gegangen?
9: Jetzt ist ja ein großer Sprung zwischen, wir werden fast rausgeflogen, jetzt erkläre ich die 8 oder 9%, kommt ja ein bisschen darauf an, welchen Fernsehsender man guckt und warum sind wir nicht zweistellig geworden. Wir haben einen wirklich engagierten Wahlkampf gemacht mit ganz viel Hilfe von Genossen und Genossen außerhalb Sachsen-Anhalts, den wir sonst auch so nicht hätten machen können. Und ich will daran erinnern, dass wir im Bund zwischen 12 und 13% liegen. Da wachsen dann hier in Sachsen-Anhalt auch die Bäume nicht in den Himmel.
3: Inwieweit werden Sie denn im nächsten Wahlkampf die CDU weiterhin unterstützen bzw. für sich selber auch einstehen? Also ich spreche von in den nächsten 5 Jahren, wenn die nächste Landtagswahl ansteht. Haben Sie da sich intern schon eine Strategie überlegt, wie Sie wieder rangehen, damit diese Umfragewerte dann anders ausfallen?
9: Naja, wir haben es jetzt 18.33 Uhr.
3: Ja,
9: wir hatten also jetzt 33 Minuten, um das Wahlergebnis erstmal zu verdauen bzw. die Prognosen. Das Wahlergebnis werden wir erst heute Abend haben. Es wird eine lange Nacht für alle Beteiligten werden, und zwar egal aus welcher Partei. Nee, darüber werden wir tatsächlich reden müssen. Wir haben uns logischerweise bis zum Wahlabend mit der Strategie beschäftigt, wie kriegen wir möglichst viele Stimmen für die SPD. Das hat besser geklappt, als wir uns das vor 3 Monaten vielleicht hätten vorstellen können. Wir hatten einen Wahlkampf, der uns ganz lange festgetackert bei 6 bis 7% gesehen hat. Insofern sind die 8 bis 9%, die wir im Moment bei den Prognosen haben, auf jeden Fall besser als das. Aber wie es in den nächsten 5 Jahren weitergeht, wird einmal davon abhängen, wie die nächste Landesregierung aussieht, ob die AfD die stellt oder ob wir daran beteiligt sind. Und dann werden wir uns logischerweise über die Frage unterhalten müssen, wie wir die Wählerinnen und Wähler wieder von uns überzeugen.
3: Es bleibt also abzuwarten, mit welcher Strategie Sie dann fahren. Ich bedanke mich, wir bedanken uns bei Ihnen für Ihre Zeit.
0: Genau.
3: Und jetzt kommen wir weiter zu Alina Rosso, weiter unsere Zahlenexpertin, die wieder die Hochrechnungen für uns parat hat. Alina.
4: Meine Damen und Herren, es ist soweit. Die ersten Hochrechnungen des Abends sind da. Und wie wir sehen, bestätigen sich die vorhergehenden Prognosen. Die AfD kommt weiterhin auf 44,5%, die CDU auf 18,5%, die Linke auf 9,4%, die SPD auf 8,4%, die FDP auf 2,1%, die Grünen auf 8,9% und das BSW auf 5,0%. Dabei liegt die Sitzverteilung weiterhin, wie auch schon in der Prognose erwähnt, für die AfD bei 39 Sitzen, die CDU landet bei 16 Sitzen, die Linke bei 8 Sitzen, die SPD bei 7 Sitzen, die Grüne bei 8 Sitzen und das BSW bei 5. So viel zu den aktuellen Hochrechnungen. Was das Ganze jetzt für unser Land bedeutet, das hören Sie jetzt von Max und Soraya.
0: Vielen Dank, Alina, für die erste Hochrechnung am heutigen Abend. Und jetzt haben wir wieder bei uns Herr Sonnburg, der jetzt mit uns über diese Hochrechnung und über die ersten, ich sag mal, Ergebnisse, die wir gehört haben, sprechen. Herr Sonnburg, die AfD bei starken 44,5% laut der ersten Hochrechnung. Was bedeutet das für das Land Sachsen-Anhalt?
10: Das bedeutet auf jeden Fall erst einmal, dass die Koalitionsbildung sehr schwierig werden wird. Stand jetzt, wenn es so bleibt, hat die AfD keine absolute Mehrheit. Auch wenn das BSW es nicht in den Landtag schaffen sollte, reicht es trotzdem nicht für die absolute Mehrheit. Wenn das BSW es reinschaffen sollte, wird es wahrscheinlich so ein bisschen zum Königsmacher werden. Das BSW hatte sich ja schon versucht, etwas anzunähern, anzubieten, dass sie im Prinzip eine Minderheitsregierung der AfD mittragen würden. Das hatte ja die AfD bzw. Herr Siegmund mehr oder weniger kategorisch ausgeschlossen, wollte sich da nicht von abhängig machen und hat ja sogar gesagt, dass selbst im Falle einer absoluten Mehrheit er nicht um jeden Preis regieren wolle, sondern wirklich eine stabile Mehrheit herstellen wollen würde. Deswegen aktuell die wahrscheinlichsten Szenarien wahrscheinlich, das BSW schafft es rein, ist eine Minderheitsregierung der AfD, getragen von der BSW. Das BSW schafft es nicht rein, dann gäbe es immer noch die Möglichkeit einer Minderheitsregierung der CDU, Grün und SPD, getragen von den Linken.
0: Angenommen, das BSW würde es tatsächlich in den Landtag schaffen. Das BSW hat zwar eine Zusammenarbeit mit der AfD nicht komplett ausgeschlossen im vorherigen Wahlkampf, hat sich ja aber für so einen überparteilichen Ministerpräsidenten eingesetzt. Denken Sie, dass das BSW tatsächlich, sollten Sie es reinschaffen, an diesem Prinzip festhalten wollen?
10: Das glaube ich kaum. Ich glaube nicht, dass das BSW auch als Juniorpartner in einer Position wäre, wo sie das durchsetzen oder erzwingen könnte. Ich glaube, dass die AfD sich durchaus in einer Verhandlungsposition sieht, wo sie auch auf einen AfD-Ministerpräsidenten beharren würde.
0: Und Sie denken, das BSW würde diesen Schritt mit der AfD gehen?
10: Das ist schwierig vorherzusagen. Ich meine, sie haben sich im Wahlkampf etwas angenähert. Was jetzt wirklich realistisch ist, werden wahrscheinlich die kommenden Tage oder vielleicht auch noch dieser Abend zeigen. Es werden wahrscheinlich schon hinter den Kulissen vielleicht schon die ersten Gespräche stattfinden. Aber das ist jetzt, glaube ich, an der Stelle schwierig vorherzusagen.
0: Vielen Dank, Herr Sonnenburg, für diese Einordnung bisher.
10: Sehr gerne.
0: Und jetzt schalten wir noch einmal zu unserer Zahlenexpertin Alina Rosso, die zwar keine neue Hochrechnung bei der Landtagswahl hat, aber die Ergebnisse der Junior-Landtagswahl. Und die zeigt sie uns jetzt, Alina.
4: Ganz genau, denn unsere jüngsten Wählerinnen und Wähler haben bereits auch entschieden. Zum Schluss werfen wir hier nochmal einen Blick auf die Juniorwahl. Die Juniorwahl ist ein Projekt für politische Bildung in Sachsen-Anhalts Schulen, bei der junge Menschen die Chance bekommen, selber einmal an der Wahlurne zu stehen. Hier sehen wir das Ergebnis. Hier ist die AfD stärkste Kraft mit 28,1%, gefolgt von der Linken mit 27%. Die CDU kommt auf 7,4%, die SPD auf 8% und die Grünen auf 7,3%, die FDP bei 5%. Mit einer Wahlbeteiligung von 74,4%. So viel zu den diesjährigen Juniorwahlen. Zurück zu Max und Soraya.
3: Ja, Alina, wir schalten gleich wieder direkt zurück zu dir. Was glaubst du denn, warum junge Leute genauso gewählt haben? Was ist denn da deine persönliche Einschätzung?
4: Das ist sehr schwer einzuschätzen, warum junge Wählerinnen und Wähler sich so entscheiden. Das kann im Endeffekt nur die Wahl entscheiden. Und wie wir sehen, haben junge Wählerinnen und Wähler sich für die AfD entschieden. So viel zu der Juniorwahl.
0: Vielen Dank, Alina, für deine kleine Einordnung. Ja, und jetzt schalten wir noch einmal zu der SPD, und zwar zu der Wahlparty, die nicht weit weg von hier im Jahrtausendturm im Elbauenpark stattfindet. Dort ist unser Reporter Luca Kamenik nach wie vor Ort und schaut, wie die Sozialdemokraten auf diesen Wahlabend blicken, der ja nun doch für viele wahrscheinlich anders verlaufen ist, als sie es erwartet oder sogar erhofft haben.
11: 5, 4, 3, 2, 1. Die Prognose der Forschungsgruppe Wahlen. Die CDU 18,5%, extreme Verluste halbiert. Die AfD 44%, mehr als verdoppelt. Die Linke 9%, leichte Verluste. Die SPD 9%, ähnlich wie die FDP 2,5%, mehr als verdoppelt, sicher nicht mehr verdoppelt. Die Grünen 8,5%.
0: Ja, gucken wir uns an, wie der machen wurde langsam. Wir sehen freudige Gesichter bei der SPD, die die Prognose um 18 Uhr gefeiert hat, applaudiert. Wir sehen freudige Gesichter und auch Falko Grube, der vorhin hier war, hat sich ja sehr zufrieden mit dem Ergebnis der SPD gezeigt. Natürlich trotzdem etwas getrübt durch den großen Gegner der AfD, die ein recht starkes Ergebnis heute Abend hier erzielt hat. Und jetzt haben wir auch noch mal Johann Sonnborg bei uns im Studio. Ja, wir haben es gesehen, die SPD freut sich extrem über die 8,2%, die sie bisher laut der letzten Hochrechnung haben. Ist das denn wirklich ein Erfolgsergebnis für die SPD?
12: Ich glaube, es ist dahingehend eine Überprüfung, dass sie vielleicht befürchtet
10: hatten, sie wirklich von Schlimmerem ausgegangen waren. Natürlich auch in dem Kontext, dass jetzt in der ersten Hochrechnung viele der demokratischen Parteien schlechter abgeschnitten haben als prognostiziert. Und worüber sie vielleicht sogar noch fast glücklicher sein könnten, wäre natürlich das relativ starke Abschneiden auch bei der Juniorwahl, wo sie auch diese 8% erzielt haben, während da wiederum die CDU noch schwächer abgeschnitten
0: hat. Herr Sonnborg, ich möchte Sie eigentlich gar nicht abbrechen, aber wir haben jetzt die Spitzenkandidatin der Linken hier bei uns im Studio, nämlich Eva van Angern ist jetzt bei uns zu Gast. Guten Abend, Frau van Angern.
13: Genau, das dann sage ich jetzt auch nochmal ordentlich guten Abend, hallo.
3: Schön, dass Sie sich die Zeit für uns nehmen.
13: Sehr gern. Die Hochschulen, die liegen uns als Linke im Besonderen am Herzen und das ist heute ein schwarzer Tag für die Hochschulen in Sachsen-Anhalt und für die Zukunft der Hochschulen.
0: Wollen Sie das gleich genauer ausführen?
13: Ja, also wir sind noch am Anfang des Wahlabends, das muss man vielleicht nochmal sagen und wir wissen alle noch nicht, wie er ausgeht und ich hoffe einfach, dass es uns, also dass die Wählerinnen und Wähler uns schon noch die Chance geben, ein demokratisches Bündnis hier in Sachsen-Anhalt zu schmieden, um eben auch Hochschulen und die Freiheit von Wissenschaft und Studium und Forschung zu realisieren. Aber tatsächlich, ich mache mir da gerade große Sorgen, mein Herz ist da gerade, sehr geknickt, weil das Ergebnis doch schon bitter ist. Im Übrigen ja nicht nur für die Hochschulen, insgesamt für die jungen Menschen. Das U18-Wahlergebnis 31% Die Linke, ich war da mega stolz drauf und dass das so gar nicht präsentiert wird, dann bei den großen Menschen, das ist schon bitter.
0: Frau van Angern, wenn wir uns jetzt da die Hochrechnung aktuell schauen und das Ergebnis für die Linken, dann sind sie bei 9,4%. Das ist circa 1,6 Prozentpunkte weniger als noch bei der letzten Landtagswahl und an sich auch ein gutes Stück weniger, als es in den letzten Umfragen der Fall war. Wie erklären Sie sich, dass die Bürgerinnen und Bürger heute doch nicht für die Linken so an die Wahlurne gekommen sind, wie das zu erwarten war?
13: Naja, das ist etwas, was wir erstmal noch aufarbeiten müssen. Aber tatsächlich steht es, so bitter wie das ist, das sage ich Ihnen auch, aber das steht gerade für mich nicht im Vordergrund. Also für mich stehen gerade die Menschen, die für ein freiheitliches Sachsen-Anhalt, ein weltoffenes Sachsen-Anhalt gekämpft haben in den letzten Monaten. Eine Zivilgesellschaft, die in ganz Sachsen-Anhalt aktiver auf die Straßen gegangen ist, auch Gesicht gezeigt hat und sich damit auch angreifbar gemacht hat. Weil wir haben einen hochemotionalisierten Wahlkampf erlebt. Wir haben erlebt, wie gerade die extreme Rechte gegen starke Frauen massiv vorgegangen ist, sie fertig gemacht hat, sowohl in den sozialen Medien als auch auf den Veranstaltungen der AfD. Und ganz ehrlich, das ist nicht das Sachsen-Anhalt, was ich mir vorstelle und wo ich auch nach wie vor davon überzeugt bin, dass die Mehrheit der Menschen das auch nicht will. Und das ist das, was für mich heute an diesem heutigen Abend im Vordergrund steht.
3: Wir haben von Ihren Politikkollegen, die wir hier schon im Gespräch hatten, von der SPD und von der Grünen, schon gehört, dass jetzt die nächsten Schritte sind, auf jeden Fall weiterkämpfen, auch wenn es eher nach einer AfD-Regierung aussieht. Was ist denn Ihre Stellung dazu? Werden Sie auch weiterkämpfen oder ist der Kampf für Sie aufgegeben?
13: Also selbstverständlich kämpfen wir weiter. Wir stehen an der Seite der Zivilgesellschaft, wir stehen an der Seite der Kirchen, auch des öffentlich-rechtlichen Rundfunks, der Pressefreiheit. Dafür kämpfen wir, vor allem auch der Menschen mit Behinderung, aber auch der Menschen, die migrantischen Hintergrund haben, aber auch für Kunst- und Kulturfreiheit an der Seite der Wirtschaft, die gerade wirklich eine wahnsinnige Angst davor haben, dass hier der Wirtschaftsstandort Sachsen-Anhalt kaputt gemacht wird. Also da gibt es so viele Baustellen, wo wir jetzt kämpfen müssen und aufgeben geht ja nun gar nicht. Und mal ganz ehrlich, ein schmutziges Lächeln wird doch die Demokratie nicht abschaffen. Das bin ich nicht bereit zu akzeptieren.
0: Ich sehe Sie, das nimmt Sie natürlich auch emotional mit. Das sind natürlich auch entscheidende Themen für das Land Sachsen-Anhalt. Ich möchte trotzdem noch einmal ganz kurz mit Ihnen darüber sprechen, über das Ergebnis. Sven Schulze, der Spitzenkandidat der CDU, hat im Wahlkampf immer eine Zusammenarbeit mit den Linken in der Regierung ausgeschlossen. Denken Sie, dass das eventuell auch dazu beigetragen hat, dass heute Abend die Ergebnisse für CDU, SPD, Grüne, Linke nicht so gekommen sind, wie sie hätten sein können?
13: Oh je, das kann ich nicht einschätzen. Also ich habe das immer für nicht schlau erachtet von der CDU, weil das die Aufgabe der Demokratie war. Weil wenn wir als Demokratinnen es nicht mehr schaffen, gemeinsam zu reden, dann ist das ein großes demokratisches Problem. Aber für mich ist die Wahrheit konkret und wir haben es kurz vor der Landtagswahl geschafft, gemeinsam

0: gemeinsam eine Parlamentsreform auf den Weg zu bringen, wo wir das Landesverfassungsgericht geschützt haben, die Landeszentrale für politische Bildung und viele weitere gute Entscheidungen gemeinsam getroffen haben. Und deswegen, ehrlicherweise, stand für mich nie in Frage, dass wir Demokratinnen es schaffen, uns an einen Tisch zu setzen. Und ich sage Ihnen ganz deutlich, das muss ja bald geschehen.
1: Vielen Dank, Frau van Angen, für das Gespräch. Ich wünsche Ihnen noch einen angenehmen Wahlabend.
0: Danke Ihnen auch. Tschüss.
2: Als nächstes heißen wir Mario Kaschunke von der CDU hier in unserem Studio zu Gast. Er ist Generalsekretär der CDU in Sachsen-Anhalt und herzlich willkommen. Schönen guten Abend. Ja, als einer der letzten Gäste in unserer Show heute haben wir Sie eingeladen und Sie haben bisher sicherlich eng mit dem Spitzenkandidaten Sven Schulze zusammen gearbeitet, der nach jetzigem Stand nicht mehr wiedergewählt wird als Ministerpräsident. Wie ist die Stimmung dazu? Stolz darauf werden Sie sicherlich nicht sein, wenn ich das mal so sagen darf. Also wie blicken Sie da drauf?
3: Naja, zunächst einmal haben wir die ersten Prognosen heute gesehen und nach einem sehr, sehr intensiven und sehr, sehr anstrengenden Wahlkampf das Ergebnis zu sehen, ist natürlich eine ganz, ganz klare Niederlage. Aber das ist Demokratie. Es gibt auch Ergebnisse, die man sich anders wünscht. Aber wir müssen natürlich nun als CDU mit diesem Ergebnis leben. Wir müssen auch den Wählerwillen akzeptieren. Und selbstverständlich ist das für uns eine ganz, ganz harte Niederlage. Jetzt zunächst einmal gucken wir uns die Ergebnisse an. Und dann werden wir uns morgen in den Gremien zusammensetzen, das Ergebnis uns mal genau analysieren und dann auch die Schlüsse daraus ziehen, wie wir mit diesem Ergebnis umgehen. Sicher ist es kein schöner Tag für die CDU hier in Sachsen-Anhalt und für die Christdemokratie insgesamt.
1: Man hatte bei Ihnen im Wahlkampf auch so ein bisschen das Gefühl, dass man sich positioniert hat als, ihr solltet uns wählen, damit eine AfD-Regierung nicht zustande kommt. Sind Sie der Meinung, dass das dann wirklich eine so erfolgreiche Wahlkampftaktik war, wenn wir uns jetzt das Ergebnis anschauen?
3: Zunächst einmal haben wir versucht, mit unserem Wahlprogramm, mit unserem Regierungsprogramm zu punkten. Wir haben auf unsere Punkte hingewiesen und nicht auf die anderen. Wir haben gesagt, wofür stehen wir, das Thema Bildung, das Thema Wirtschaft. Da haben wir genau darauf hingearbeitet, um das auch deutlich zu machen. Ich hatte so den Eindruck im Wahlkampf, diese Themen haben nicht verfangen und sind gar nicht durchgedrungen. Ich hatte auch so den Eindruck zwischendurch, das war so ein Prinzipienwahlkampf am Ende. Hauptsache die erstmal nicht. Also wir haben nicht auf andere gezeigt. Wir haben gesagt, das ist unser Programm, dafür stehen wir, dafür steht Sven Schulze und das war unser Weg auch im Wahlkampf, ja.
2: Wie hoch ist denn Ihr Verständnis für die Menschen, die die AfD gewählt haben, weil sie in den letzten 22 Jahren CDU-Regierung enttäuscht wurden?
3: Zunächst einmal habe ich das Ergebnis zur Kenntnis zu nehmen. Ich werde mir das jetzt mal genauer angucken. Wie gesagt, ich habe es gesagt, das ist Demokratie. Ich hätte mir ein deutlich anderes Ergebnis gewünscht. Jetzt muss ich mit dem Ergebnis leben, so wie es da ist.
2: Wir bedanken uns recht herzlich bei Ihnen für die Auskunft, wünschen Ihnen noch einen schönen Wahlkampf oder einen schönen Wahlabend. Und jetzt heißen wir die Spitzenkandidatin der Grünen, Suse Siebauer-Seidlitz, bei uns im Studio zu Gast.
1: Frau Seidlitz ist auf dem Weg zu uns an den Tisch. Wir winken Sie noch her. Sie kommt gleich hier zu meiner linken Seite an den Tisch.
2: Da ist sie schon.
1: Die da ist sie. Guten Abend, Frau Seidlitz. Die Grünen können laut aktuellem Stand der Hochrechnung von 18.28 Uhr ist unsere letzte auf 8,9% der Stimmen kommen. Sie haben sich im Vergleich zur letzten Wahl in Sachsen-Anhalt gesteigert. Das stärkste Ergebnis der Grünen. Wie erklären Sie sich das?
0: Das ist ein Ergebnis der Furcht der Zivilgesellschaft vor einer AfD-Alleinregierung. Wir sind da recht klar in dem, was wir da sehen. Wir haben natürlich einen sehr, sehr engagierten, knallgrünen Wahlkampf gemacht, den stärksten und den anstrengendsten Wahlkampf, auch den wir als Grüne in Sachsen-Anhalt jemals gemacht haben. Aber wir haben gerade in den letzten Wochen sehr, sehr oft von Menschen gehört, dass sie sich eben Sorgen machen, dass die AfD dieses Land regieren könnte und dass es ihnen sehr wichtig ist, dass Bündnis 90 die Grünen dem nächsten Landtag angehört als Teil einer großen demokratischen Mehrheit. Und das ist sicherlich Teil der Antwort auf die Frage, warum wir jetzt so stark geworden sind.
1: Was sind denn jetzt die Ziele Ihrer Partei in der nächsten Legislaturperiode hier im Landtag in Sachsen-Anhalt?
0: Na, zunächst müssen wir einmal den Ausgang dieses Wahlabends abwarten, weil daran wird sich am Ende entscheiden, wie sehr wir überhaupt mitgestalten können, wie sehr demokratische Parteien im nächsten Landtag überhaupt mitgestalten können. Wenn wir im Laufe des Abends noch sehen, dass es eine demokratische Mehrheit im nächsten Landtag gibt, dann sind wir natürlich zu Gesprächen mit allen DemokratInnen über die Frage einer Regierungsbildung bereit. Gibt es eine rechtsextreme Mehrheit, dann wird unsere Aufgabe die sein, der Antrag Antagonist der rechtsextremen AfD im Landtag von Sachsen-Anhalt zu sein und dafür zu sorgen, dass all die, die Hoffnung in uns gesetzt haben, diese Hoffnung nicht umsonst in uns setzen. Wir werden weiter Allies bleiben für die Queers in diesem Land. Wir werden weiter unsere Freundinnen und Freunde mit Migrationshintergrund unterstützen und natürlich für die starken Frauen in unserem Land da sein. Das ist unsere Rolle, für die wir in diesen Landtag gewählt worden sind. Das werden wir in der Opposition tun, aber das werden wir natürlich auch in der Regierung tun.
1: Vielen Dank, Frau Seidlitz, für das Interview. Wir wünschen Ihnen noch einen angenehmen Wahlabend.
0: Ebenfalls, danke schön.
2: Vielen Dank.
1: Und jetzt schauen wir uns einen Beitrag an, genauer gesagt die Rede von dem noch aktuellen Ministerpräsidenten Sven Schulze von der CDU.
4: Ich glaube auch so in keinem Bundesland. Und ich möchte auch zuallererst den Wählerinnen und Wählern der CDU danken, dass sie uns unterstützt haben, dass sie uns ihre Unterstützung gegeben haben. Ich möchte danken all denen, die im Wahlkampf mit dabei waren, die unzählige Wochen jeden Tag mit im Wahlkampf waren. Und ja, wir hatten oft Gegenwind. Das war nicht immer ganz einfach. Und es war eine große Herausforderung. Das ist für uns eine Aufgabe, der werden wir auch gerecht werden, damit umzugehen. Aber es ist auch klar, das muss man sagen, es ist für uns auch Minderlage. Und wir werden jetzt, denke ich, am Abend sehen, wie das Ergebnis insgesamt ausgeht. Es ist aber auch so, das möchte ich hier sagen, auch als Ministerpräsident, weil manche sagen, es wäre ein schwarzer Tag für Sachsen-Anhalt. Ich sage, das ist Demokratie. Und die Menschen sind heute zur Wahl gegangen. Wir haben eine Wahlbeteiligung, die wahrscheinlich zwischen 75% und 80% liegt. Das hatten wir für eine Landtagswahl so auch noch nie. Und die Menschen haben damit auch ein Zeichen gesetzt.
2: Das war der CDU-Beitrag und die Rede vom bisher Ministerpräsidenten Sven Schulze hier in Sachsen-Anhalt. Jetzt haben wir hier zu Gast Frau Dr. Katja Pehle von der SPD. Ich heiße auch Sie herzlich willkommen.
5: Vielen Dank, herzlich willkommen auch Ihnen.
2: Ja, wir hatten jetzt schon einige SPDler und SPDlerinnen hier bei uns am Tisch und alle sind etwas bedrückt gewesen von dem Ergebnis der diesjährigen Landtagswahl hier in Sachsen-Anhalt. Wie blicken Sie persönlich denn da drauf?
5: Also was das Gesamtergebnis anbetrifft, gucke ich genauso bedrückt. Gleichzeitig freue ich mich, dass die SPD bei knapp über 8% ist. Denn wir haben in diesem Landtagswahlkampf erlebt, dass ganz viele die SPD schon abgeschrieben haben. Und wir haben gezeigt mit großem Engagement, mit einem tollen Spitzenkandidaten Armin Willingmann, dass die SPD hier in Sachsen-Anhalt in der Politik einen Platz hat, dass Bürgerinnen und Bürger auf uns vertrauen. Und darüber freue ich mich und freue mich tatsächlich, dass wir mit unserem Inhalt und mit unseren Personen tatsächlich punkten konnten.
1: Und doch ist die SPD laut der aktuellen Hochrechnung nur auf 8,2% gekommen. Wie soll es denn jetzt weitergehen? Wie wollen Sie sicherstellen, dass eventuell doch noch eine Regierung nicht geführt von der AfD in Sachsen-Anhalt möglich ist?
5: Ich glaube, der erste Schritt ist, den heutigen Abend erstmal abzuwarten und zu schauen, wenn aus den Hochrechnungen, aus den ersten quasi Stimmenergebnissen ein tatsächliches Endergebnis geworden ist. Dann werden wir sehen, wie die Mehrheiten im Landtag aussehen. Unsere Hand als SPD ist in Richtung der demokratischen Parteien ausgestreckt. Wenn es eine demokratische Mehrheit gibt, dann wollen wir gerne unseren Beitrag dazu leisten, dass Sachsen-Anhalt auch weiterhin demokratisch regiert wird. Da stehen wir gerne bereit. Eine Zusammenarbeit mit der AfD wird es mit uns an keiner Stelle geben. Und deshalb müssen wir an diesem Abend erst einmal das Endergebnis abwarten.
2: Vielen Dank. Und vielen Dank für Ihre Auskunft und wir wünschen auch Ihnen noch weiterhin einen schönen Wahlabend. Und als nächsten Gast heißen wir hier bei uns im Studio Claudia Wittig zu Gast.
1: Genau, sie ist Claudia Wittig vom BSW. Das ist tatsächlich nach der aktuellen Hochrechnung in den Landtag Sachsen-Anhalt schaffen könnte. Sie sind bei 5% und jetzt begrüße ich Sie hier. Guten Abend, Frau Wittig.
6: Guten Abend.
1: Frau Wittig, 5%, das ist aktuell Stand, dass Sie es in den Landtag schaffen sollten. Das ist natürlich noch nicht ganz sicher. Wie blicken Sie auf dieses Ergebnis bisher?
6: Also wir freuen uns natürlich als allererstes, dass da schon mal eine 5 vor dem Komma steht. Wir freuen uns noch mehr, wenn da noch ein bisschen Puffer dazwischen kommt und sich das Ergebnis im Laufe des Abends noch ein bisschen nach oben korrigiert. Aber prinzipiell sind wir natürlich guter Dinge und freuen uns, dass wir höchstwahrscheinlich im Landtag vertreten sein werden und uns hier für eine stabile Wirtschaft und aus meiner Sicht besonders wichtig eben auch eine stabile Wirtschafts- und Bildungspolitik einsetzen werden.
2: Also viele Bürgerinnen und Bürger haben sicherlich nicht mehr erwartet, dass sie mit in den Landtag einziehen. Bis vor kurzem sahen ja die Umfragewerte noch ein bisschen anders aus. Was hat es denn jetzt in den letzten Tagen und Wochen

0: ja, gemacht, damit sie noch mal ein bisschen Gas geben konnten. Also was war denn das Geheimnis?
1: Also ich glaube, die Umfragen sind, das weiß inzwischen jeder, natürlich immer so relativ unzuverlässig, in den letzten Jahren sogar noch ein bisschen mehr, weil das Wahlverhalten der Menschen also aktuell, glaube ich, vielleicht auch ein Stück weit unberechenbarer geworden ist, weil man sich nicht mehr so an die großen Volksparteien hält. Ich glaube, es könnte gut sein, dass sich ja aktuell noch mal was verschoben hat, weil wir in der Friedenspolitik eben ja als einzige wirklich konsequente Kraft dastehen und in den letzten Tagen das Thema noch mal auf die Agenda gekommen ist. Wir hatten auch ein großes Festival zur Meinungsfreiheit, das hat viele Menschen wirklich nochmal angesprochen, dass wir da den Diskurs, den kritischen Diskurs öffnen wollen. Wir hatten eine ganze Reihe von tollen Veranstaltungen. Also ich hoffe, dass wir da noch Leute ansprechen
2: Frau
1: konnten.
2: Wittig, jetzt natürlich die große, wichtige Frage, die sich wahrscheinlich heute Abend viele Leute stellen. Die AfD könnte es schaffen, mit ihrer Unterstützung die nächste Landesregierung zu stellen. Wie stehen Sie dazu? Sind Sie dazu offen?
1: Nein, wir haben immer gesagt, dass wir in der Sache entscheiden möchten mit wechselnden Mehrheiten. Für jedes Projekt, das wir politisch umsetzen möchten, werden wir uns die entsprechenden Partner suchen. Es gibt Projekte, die wir mit der AfD machen wollen würden. Zum Beispiel, da geht es um günstige Energiepreise. Es gibt eine ganze Reihe von anderen Projekten, wo wir uns gerne andere Partner suchen wollen würden. Insbesondere die Wissenschafts- und Bildungspolitik ist, die wir auf dem Programm haben, hat sehr, sehr wenig bis gar nichts mit der AfD-Perspektive zu tun. Wir werden immer inhaltlich
2: Sie
1: entscheiden.
2: sagen jetzt einen überparteilichen Ministerpräsidenten, aber das ist ja was, was die anderen Parteien bisher im Land quasi komplett ausgeschlossen haben. Wie wollen Sie es schaffen, die anderen Parteien davon tatsächlich zu überzeugen?
1: Also wenn die Ergebnisse tatsächlich so bleiben, wie es sich aktuell abzeichnet, dann wird sich ja gar keine andere Möglichkeit finden, als dass man sich irgendwie aufeinander zubewegt. Es könnte das BSW wird das Zünglein an der Waage sein. Es könnte für manche der anderen Parteien tatsächlich auch der Weg aus der Bredouille sein. Denn zum Beispiel hat ja Sven Schulze selber auch gesagt, dass er nur mit den Stimmen aus der bürgerlichen Mitte zum Ministerpräsidenten gewählt werden möchte. Das wird aber nicht klappen, wenn er den Unvereinbarkeitsbeschluss nach links aufrechterhalten möchte. Ich würde sagen, man sieht, dass die Politik eine Veränderung braucht. Wir haben hier sehr verhärtete Fronten, die sich wirklich, also die ja auch mit einer gesellschaftlichen Spaltung zu tun haben. Ein überparteilicher Ministerpräsident, der sich mit seinem Kabinett dann wechselnde Mehrheiten suchen muss, wäre ein Weg, die Gesellschaft wieder
2: Also höre ich hier
1: zusammenzuführen.
2: an der Stelle heraus, dass eine gemeinsame Regierung mit der AfD ihrerseits erstmal ausgeschlossen ist.
1: Wir bleiben bei dem, was wir vor der Wahl gesagt haben.
2: Vielen Dank, Frau Wittig, für das Gespräch.
0: Als nächstes heißen wir Lydia Hüskens von der FDP bei uns im Studio zu Gast. Es ist
2: Genau.
0: ein fliegender Wechsel.
2: Genau, Frau Hüsken kommt auch zu meiner linken Seite und spricht jetzt mit uns über das Ergebnis. Und hier ist sie. Guten Abend, Frau Hüsken.
3: Schönen guten Abend.
2: Die FDP schafft es auf gerade einmal 2,2%. Das ist minus 4,2% laut der aktuellen Hochrechnung von der letzten Landtagswahl. Sie sind damit sicher nicht im Landtag. Wie soll es dann jetzt für die FDP weitergehen?
3: Ja, das ist natürlich erstmal ein ganz, ganz bitteres Ergebnis, vor allen Dingen für all die vielen überwiegend ehrenamtlichen Kandidatinnen und Kandidaten, die mit uns zusammen einen total engagierten und hervorragenden Wahlkampf gemacht haben. Bedeutet für uns natürlich, dass wir jetzt eine neue Aufstellung des Landesverbandes machen. Sicherlich auch mal gucken, haben wir an der einen oder anderen Stelle auch noch den Bedarf, Dinge zu verbessern, um dann in 5 Jahren wieder mit dabei zu sein und dann den Wiedereinzug in den Landtag zu schaffen.
0: Auf Ihren Wahlplakaten ist oftmals zu lesen: Wirtschaft, Wirtschaft, Wirtschaft. Im Wirtschaftsprogramm der AfD beispielsweise ist widerlegt, dass die Vorhaben, die die AfD hat, ob das tatsächlich so umsetzbar ist und realistisch. Wie beurteilen Sie das denn als Spitzenkandidatin einer Wirtschaftspartei?
3: Ja, ich hätte wahnsinnig gerne im Rahmen des Wahlkampfes genau über solche Themen auch mal diskutiert, nämlich über inhaltliche Themen, sei es jetzt den Wissenschafts- und Bildungsbereich, sei es den Wirtschaftsbereich. Wir haben aber leider bei fast allen Foren und Runden immer nur darüber diskutiert, wie halten wir mit der AfD, wie weit ist die Distanz dazu, sodass Inhalte leider kaum eine Rolle gespielt haben. Und ich glaube auch für die Wählerinnen und Wähler, das Ergebnis heute Abend inhaltlich eine Blackbox ist und kaum einer weiß, was in den kommenden Jahren auf uns zukommt.
2: Aber spannenderweise hat ja die AfD im Wahlkampf intensiv mit Wirtschaft geworben. Wirtschaft ja auch ein Schwerpunktthema der Bürgerinnen und Bürger bei dieser Wahl. Und die AfD konnte die Bürger für ihr Wirtschaftskonzept überzeugen. Warum konnte die FDP, Verzeihung, das nicht?
3: Also ich finde es spannend, dass Sie sagen, die AfD hat mit Wirtschaftsthemen gepunktet. Ich weiß jetzt
2: Naja,
3: nicht,
2: sie
3: ob
2: hat
3: Sie mir
2: ja.
3: jetzt erzählen könnten, was das wirtschaftliche Programm der AfD ist.
2: Naja,
3: Ich
2: aber
3: kann
2: sie
3: es
2: hat ja
3: nicht.
2: oft dafür
3: Und
2: eingestanden, dass die Bürgerinnen und Bürger im Land am Ende mehr Geld in der Tasche haben sollen. Das
3: ja,
2: geht
3: aber
2: ja
3: auch
2: mit
3: wie?
2: Wirtschaft quasi Hand in Hand.
3: Jein, das tut es natürlich nicht komplett, aber die spannende Frage ist doch, gibt es ein Konzept, um zu diesem Ziel zu kommen? Das habe ich nicht wahrgenommen und deshalb nochmal, das ist für die Bürgerinnen und Bürger in diesem Land, aber die haben natürlich als Erwachsene jetzt auch alle gewählt, ein Stück eine Blackbox, was dann auf uns zukommt, zumindest wenn sich die Hochrechnungen, da sind wir ja inzwischen, halt bewahrheiten und es in der kommenden Legislatur eine AfD-Alleinregierung gibt oder eine Koalition mit der BSW.
2: Vielen Dank, Frau Hüsken, für das Gespräch.
3: Ich danke Ihnen.
0: Ja, dann bleibt es wohl abzuwarten, ob das Wirtschaftskonzept der AfD so umsetzbar ist, wie Frau Hüsken das gerade gesagt hat. Machen wir weiter mit den Hochrechnungen und damit schalte ich zu Alina Rosso, unsere Zahlenexpertin.
4: Meine Damen und Herren, die neuesten Hochrechnungen von der ARD sind nun auch bei uns. Demnach erhält die AfD ein historisches Ergebnis mit 44,4%, gefolgt von der CDU mit 18,4%. Die Linke erhält 9,3%, die FDP 2,2%, die SPD 8,4% und die Grünen 8,7%. Die aktuelle Sitzverteilung ordnet sich demnach weiterhin wie in der vorhergehenden Hochrechnung so aus. Demnach hat die AfD 39 Sitze, die CDU 16 Sitze, die SPD 7 Sitze, die Linke 8 Sitze, die Grünen 8 und das BSW würde auf 5 Sitze kommen. So viel zu aktuellen Hochrechnungen der ARD.
0: Vielen Dank, Alina, erneut für die Hochrechnungen. Und das waren auch die letzten Hochrechnungen, die wir diesen Abend gehört haben an einem Wahlsonntag, der für ziemlich viele Menschen wahrscheinlich ganz unerwartet kam. Für viele kam er vielleicht auch sehr erwartet.
2: Ja, es ist ein Ergebnis, das den Willen einen Großteil der Bevölkerung definitiv hier in Sachsen-Anhalt abbildet. Es ist ein Ergebnis, das viele Menschen hier im Land erfreuen wird. Und es ist aber auch ein Ergebnis, vor dem sich ebenso viele Leute hier im Land in Sachsen-Anhalt gefürchtet haben. Wie es jetzt in den nächsten Tagen und Wochen weitergeht, ist natürlich noch unklar. Die Parteien werden sich jetzt zusammensetzen müssen und schauen, wie sie hier in Sachsen-Anhalt eine stabile Landesregierung bekommen werden. Wir als die Studierenden der Hochschule Magdeburg-Stendal werden natürlich weiter an diesen Themen für Sie dranbleiben.
0: Genau so sieht's aus. Viele der anwesenden Gäste heute Abend haben uns gesagt, sie werden erstmal den weiteren Abend abwarten. Genau das werden wir auch tun und wir hoffen Sie da draußen auch. Und bis dahin wünschen wir Ihnen einen schönen Abend und vielen Dank fürs Einschalten. Und wir bedanken uns auch bei allen Beteiligten, die im Hintergrund mitgewirkt haben, um diese Sendung ins Leben zu rufen.
2: Vielen Dank, einen schönen Wahlabend noch.

gut besucht war für eine Woche. Und das, denke ich, war auch eine gute Geste ihm gegenüber. Er ist ja, hat bis vor 2 Jahren, glaube ich, noch ausgestellt und stellt natürlich jetzt 95 jetzt. Und da wird er nicht mehr ausstellen. Aber das war auch.

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0: wir alle vielleicht dann doch auch diesen Kampf um den besten Anatisten, die das dann System gewinnen können gegen David Roberts, können wir vielleicht auf den Wiederkehr Tagen in Dresden lernen, die vom 11. bis zum 17. September, denn das ist alljährlich, 2018, wenn ich da richtig informiert bin. Und es gibt bereits ein
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